0: Nach dem Einmarsch ins vollbesetzte Festzelt hieß es nun für Bürgermeister Carsten Staub, jetzt wieder moderiert von Dirk Fuhlert und seiner Frau Katja, gemeinsam mit Festwirt Jörg Ahren den Fassbieranstich zu meistern.
1: 7, 6, 5, 4, 3, 2, 1 und 1, 2. Drei. Und es läuft, jawohl. Und wie es läuft, Freunde.
2: Die 5.

0: das erste Bier hier von, jawohl.
1: Im Anschluss und auch am Abend sorgte dann die bayerische Partyband Frontal für ausgelassene Stimmung im Festzelt.

Doch nicht nur im Festzelt, auch draußen war auf der rund 4 Kilometer langen Vergnügungsmeile einiges los. Das größte Volksfest Mitteldeutschlands zog bei seiner 505. Auflage wieder einige tausende Besucher an. Auf dem 80.000 Quadratmeter großen Areal präsentierten sich knapp 300 Geschäfte, die aus über 800 Bewerbungen ausgewählt worden waren. 22 große Fahrgeschäfte und 14 Kinderkarussells sorgten für den Nervenkitzel bei Klein und Groß. Zudem bot die Händlermeile wieder ein vielfältiges Angebot, wie zum Beispiel beim Käsemax oder Wattwurm. Und auch sonst gab es ein kunterbuntes Sortiment an Waren.

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0: Am Freitagmorgen werden wir kühle bis milde Temperaturen erreichen. Der Himmel wird leicht bewölkt sein bei windstillen Verhältnissen. Im Laufe des Mittags verändert sich wenig, außer dass es leicht wärmer wird. 12 bis 16 Grad werden wir am Abend erreichen. Die Wolken verziehen sich und der klare blaue Himmel wird auch die Nacht prägen. Am Samstag wird es überwiegend wolkig bei 18 Grad.
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0: Im Rahmen der Verkehrssicherheitsaktion Sicher durch den Harz hat die Polizei am Sonntag rund um die Rabole-Talsperre kontrolliert. Dabei wurden 82 Fahrzeuge überprüft und 19 Verstöße festgestellt. Zusätzlich gab es 2 Mängelmeldungen. Weitere Geschwindigkeitskontrollen fanden an der L96 bei Rübeland und an der B81 zwischen Kattenstedt und Wendefort statt. Bei 2780 Fahrzeugen wurden 46 Verstöße festgestellt. Ein Autofahrer war mit 108 statt der erlaubten 70 km pro Stunde unterwegs. Ihn erwarten 200 Euro Bußgeld und ein Punkt. In Halberstadt sind in der Nacht von Samstag auf Sonntag 2 Packstationen aufgebrochen worden. An einer Anlage in der alten Blankenburger Heerstraße wurden 33 Fächer gewaltsam geöffnet. Ob daraus auch Sendungen gestohlen wurden, ist noch unklar. Der Sachschaden liegt bei rund 2000 Euro. Bei der Überprüfung weiterer Packstationen stellten die Beamten außerdem eingebrochenes Fach an einer Anlage in der Quedlinburger Straße fest. Die Polizei ermittelt wegen des Verdachts des besonders schweren Diebstahls und sucht Zeugen. Auf der L98 zwischen Königshütte und Tanne ist am Samstagabend ein Motorradfahrer bei einem Alleinunfall leicht verletzt worden. Der 24-Jährige aus Wunsdorf kam in einer Kurve bei einsetzender Dämmerung aus bislang ungeklärter Ursache von der Fahrbahn ab und stürzte. Dabei verletzte er sich an der Schulter und wurde in ein Krankenhaus gebracht. Am Motorrad entstand ein Schaden von rund 1000 Euro. Das Fahrzeug war anschließend nicht mehr fahrbereit. Neues Logistikzentrum. Batteriespeicheranbieter Tesvolt stellt vor.
3: 12 Jahre nach der Gründung hat das württembergische Unternehmen Tesvolt AG ihr neues Logistik- und Technologiezentrum in der Lutherstadt eröffnet. Das klimafreundliche neue Zentrum des Batteriespeicheranbieters soll künftig der Region mehr Arbeitsplätze und ein innovatives Umfeld bieten. Tesvolt selbst ermöglicht es, aufgrund der größeren Lagerkapazitäten Materialien vorausschauend zu lagern und so auch bei Störungen dem europäischen Markt kurze Lieferzeiten zu ermöglichen. Der Neubau am Hauptsitz in der Lutherstadt Wittenberg wurde am 28. August im Beisein des stellvertretenden Ministerpräsidenten Prof. Dr. Armin Willingmann feierlich eingeweiht. Hier soll zukünftig die ständig wachsende Nachfrage des europäischen Marktes unternehmensgerecht bedient werden. Tesvolt AG, 2014 in der Lutherstadt gegründet, konzentriert sich seit Beginn auf Batteriespeicherlösungen für Gewerbe und Industrie. Zu ihren Kunden zählen neben Handwerksunternehmen auch landwirtschaftliche Betriebe und Stadtwerke, die ihre Energiekosten senken und stabilisieren wollen.
4: Ja, wir bieten Batteriespeicher sowohl für Innenaufstellungen in Gewerbebereichen an oder Industrien. Wir haben aber auch Outdoor-Speicher. Bedeutet, das sind Speicher, die sind schon fix und fertig vormontiert, brauche ich nur auf dem Hofstellen anschließen und dann kann ich auch zum Beispiel an den Energiehandel teilnehmen. Also wer keine eigene Solaranlage hat, vielleicht kein eigenes Dach oder keine Dachfläche mehr hat, hat die Möglichkeiten, über diese volatilen Strompreise von diesem Geschäftsmodell zu partizipieren. Und genau das machen wir auch, indem wir die Batteriespeicher, die man bei uns erwärmen kann, auch an der Strombörse handeln.
3: Tesvolt bietet Energiespeicherlösungen für jede Größenordnung im gewerblichen und industriellen Einsatz. Von dezentralen Standorten bis hin zu großen Batterieparks. Der eigentliche Mehrwert liegt in dem, was die Systeme ermöglichen. Geringe Energiekosten und mehr Energieunabhängigkeit.
5: Nun, die ganze Energiewende funktioniert ohne Speichertechnologie nicht. denn wir wissen alle, der Wind bläst nicht jede Stunde und die Sonne scheint nicht 24 Stunden. Also muss es Speichermöglichkeiten für Strom geben, den man erzeugt hat. Und da hat Tesvolt seit 2014 und mit einem schönen Schub nach 2016, als wir das Unternehmen mit dem Hugo-Junkers-Preis Sachsen-Anhalts auszeichnen konnten, eine grandiose Entwicklung genommen. Hier wird Speichertechnologie entwickelt, hier wird sie intelligent gemacht und hier wird sie weltweit dann auch auf den Markt gebracht. Das ist eine großartige Entwicklung. Aus einem Start-up in Sachsen-Anhalt heraus nun ein weltweites führendes Unternehmen. Großartig.
3: Auch für die Region Wittenberg ist das Unternehmen von großer Bedeutung. Bei mehreren hundert Arbeitsplätzen zieht es nicht nur Arbeiter aus dem Landkreis, sondern auch Fachkräfte aus weiter weg in die Lutherstadt.
6: Das Unternehmen Tesvolt hat aus ganz unterschiedlichen Perspektiven eine enorme Bedeutung für den Landkreis. Es ist natürlich ein wichtiger Arbeitgeber. Es ist aber auch ein ganz wichtiger Impulsgeber, denn man kann froh sein, wenn man solche Innovationsmotoren bei sich hat. Von hier aus gehen ganz viele Impulse in die ganze Welt. Wir zeigen, was wir bei uns in unserer Heimat können. Das ist etwas Bedeutendes und hier wird immer neu entwickelt. Also hier haben wir ganz viel zusammen, was wir brauchen, um unsere Region bekannt zu machen, aber gleichzeitig auch etwas für unsere Region zu tun. Und genau dafür steht Tesvolt.
3: Tesvolt trägt dazu bei, in den kommenden Jahren unsere Stromnetze zukunftsfest zu machen. Sie sind jetzt schon über Landesgrenzen hinaus als Anbieter für Batteriespeicherlösungen tätig und versuchen auch in den kommenden Jahren, ihren Beitrag zu einer nachhaltigen Entwicklung stetig zu verbessern.
7: Aber ich glaube, was auch sehr, sehr wichtig ist bei solchen Bewertungen, ist diese Potenzialentscheidung. Was schlummert da? Wenn wir uns hier nur umgucken, ja, was wir hier für Speichersysteme haben, für Outdoor, für Indoor. Ich bin selber als Privatperson bin ich ein Freund von diesem Speichersystem, weil wir damit natürlich auch diese Sonnenenergie, die wir umsonst haben, speichern können und sowas. Dann tut das unserer Stadt dieses innovative Potenzial und gleichzeitig auch das produktive Potenzial, was wir haben, das tut uns gut. So, und da muss man einfach sagen, Chapeau vor dem, was hier geleistet wurde. Und trotzdem sind sie absolut bodenständig und lieben ihre Heimat. Und das finden wir großartig. Das ist richtig klasse. Das ist ein richtiger Liebesbeweis für die eigene Stadt.
3: Insgesamt blickt das Unternehmen auf 12 erfolgreiche Jahre zurück. Das bislang größte Speicherprojekt steht jedoch noch vor. Im Juni hat Tesvolt die Baugenehmigung für einen 20.000 Quadratmeter großen Batteriespeicherpark in der Nähe des Hauptstandortes erhalten.
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0: Am Freitagmorgen werden wir kühle bis milde Temperaturen erreichen. Der Himmel wird leicht bewölkt sein bei windstillen Verhältnissen. Im Laufe des Mittags verändert sich wenig, außer dass es leicht wärmer wird. 12 bis 16 Grad werden wir am Abend erreichen. Die Wolken verziehen sich und der klare blaue Himmel wird auch die Nacht prägen. Am Samstag wird es überwiegend wolkig bei 18 Grad.
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3: 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Viertes Nachbarschaftsfest im

0: erfreut sich wachsender Beliebtheit. Und ich lade alle ein, die vielleicht in diesem Jahr nicht dabei sein konnten, kommt nächstes Jahr vorbei. Es wird auch eine 5. Auflage geben und hier mitten im Grün im Regenstein.
1: Der gemeinnützige Verein für Sozialeinrichtungen hatte sich mit der Übernahme des Quartierzentrums, der Begegnungsstätte und der hier integrierten Sozialstation große Ziele gesetzt und sich in den vergangenen Jahren bereits sehr gut integriert.
2: Hier treffen sich die Nachbarn und die Anwohner, die hier im Regenstein zu Hause sind. Und der GVS hat es sich ja zur Aufgabe gemacht, mit der Quartiersarbeit hier dieses Zusammenleben und Kontakte für die Bewohner im Regenstein wieder zu intensivieren, sodass auch viele ältere Menschen, die hier wohnen, Kontakt zu anderen bekommen und sozial nicht so ausgegrenzt sind und wieder gute Nachbarschaft sich entwickeln kann. Und dazu tragen wir mit diesem Nachbarschaftsfest natürlich bei, wenn wir einmal im Jahr, das ist ja nun schon zum wiederholten Male, hier dieses Nachbarschaftsfest veranstalten. Wir haben sehr viel Unterstützung durch die Stadt Blankenburg. Die Stadtwerke unterstützen uns, die BWG und die Wohnungsgesellschaft natürlich auch.
1: Der Platz hinter der Begegnungsstätte zeigte sich wieder einmal als idealer Ort für ein buntes, abwechslungsreiches Programm.
3: Zum Beispiel haben wir wieder 4 interessante Stationen fürs Nachbarschaftsfest Kinderturnier. Und eigentlich sind es 5 Stationen. Und alle Kinder, die mitmachen, die können am Ende über eine Lostrommel einen großen Preis gewinnen. Zum Beispiel der Internationale Bund, der bietet heute an, dass die Kinder Frisbeescheiben basteln und werfen. Zum Beispiel das Jugendwaldheim, das hat ein Waldquiz vorbereitet. Der Kreissportbund bietet wieder seinen Geschicklichkeitsparcours an. Und die Kita am Regenstein, da können die Kinder in einen Korb werfen mit 3 unterschiedlichen Gewichtsbällen oder auch ein Puzzle absolvieren. Und an jeder Station bekommen die Kinder einen Stempel. Und wenn sie alle Stempel zusammen haben, da freuen wir uns, weil sie dann nämlich ein kostenloses Eis bekommen und ihr Kärtchen auch in unsere Lostrommel werfen.
1: Dank der zahlreichen Helfer und Unterstützer wurde es wieder ein gelungenes Fest mit vielen Aktionen, vor allem für Kinder.
4: Wir pflegen ja mit der GVS schon eine lange Zusammenarbeit. Wir haben auch einen Kooperationsvertrag. Wir freuen uns natürlich, dass die GVS hier besonders im Regenstein sehr, sehr aktiv ist, die Leute zusammenbringt. Und natürlich gehören da auch wir dazu als große Akteure in der Stadt. Wir haben wieder mit an Bord unser schönes Glücksrad. Das kommt bei den Leuten einfach immer am besten an.
5: Heute können die Kinder und natürlich auch die großen Erwachsenen bei uns Seifen gießen. Da nimmt man einfach normale Seife, dann kann ein bisschen Farbe dazu, ein bisschen ätherische Öle und schon hat man ganz tolle Seifen in einer typischen Apothekenform.
1: Die Feuerwehr mit großer Drehleiter, die DRK und die Polizei waren natürlich ebenfalls wieder für die gute Nachbarschaft im Einsatz.
6: Die Polizei ist heute wieder mit dem Polizeiauto vor Ort. Dann haben wir Malhefte wieder dabei für die Kinder. Und unter anderem haben wir auch wieder für das Seniorenschutzprogramm entsprechende Broschüren dabei, die über Betrugsmaschen, über Einbruchschutz etc. eben aufklären.
1: Für den immer freundlichen und kompetenten Regionalbereichsbeamten Peter Schneider war der Tag ein ganz besonderer. Sein letzter Arbeitstag, bevor er in Pension geht, und deshalb erhielt er vom Veranstalter ein großes Dankeschön. Nach einem Bühnenprogramm mit Gesang und Tanz fesselte die Papageienshow der Brüder Busenius das Publikum. Ein gelungenes Nachbarschaftsfest mit vielen Überraschungen, dass das Gemeinschaftsgefühl der Anwohner weiter stärkte.
7: Ein Kran am Stiftsberg. Großer Container sorgt in Zukunft für Sicherheit. Neben den vielen Angeboten auf dem Stiftsberg darf eine Sache nicht vernachlässigt werden: der Brandschutz. Dafür wurde ein eigenes Notstromaggregat angeliefert und am Fuß des Stiftsberg aufgestellt. Damit das möglich ist, braucht es große Maschinen, was eine Sperrung der Straße mit sich zieht. Die Heißschaumlöschanlage auf dem Stiftsberg soll in Zukunft auch im Notfall mit Strom versorgt werden können.
8: Dieses Heißschaumlöschverfahren, das ist schon ein bisschen neuer. Es ist halt immer vom Bauordnungsrecht her neu zu bewerten.

0: wenn die Sachen umgebaut werden, Bauantrag gestellt wird, wird immer der Brandschutz dann in dem Fall neu betrachtet. Und in dem Fall war halt dann hier die Notwendigkeit von der Löschanlage gegeben. Nach vielem Hin und Her und Überlegen und Planen, weil es ein bisschen schwierig ist hier mit dem Denkmalschutz, hat man sich dann für die Heilschaumanlage entschieden. Und um so eine Löschanlage betreiben zu können, braucht man halt auch immer einen Notstromaggregat.
1: Etwa ein Jahr hat es gedauert, bis der Container hierher gebracht werden kann. Mit dem Kran und vielen Helfenden kann er sicher an seinen Platz gehoben werden. Durch die vorausgegangene Planung und das gute Wetter dauert es nicht lange, bis die Aufgaben erledigt sind. Die Sperrung an den Sandsteinhängen blockiert also nicht allzu lang den Verkehr. Für den Notfall ist der Stiftsberg jetzt ausgerüstet und kann, wenn es hart auf hart kommt, mit der Heißschaumlöschanlage die Feuerwehr unterstützen, sogar wenn der Strom fehlt, dank des neuen Notstromaggregats.

0: Unser Land, unsere Vereine.
1: 1123 wurde erstmals ein Castrum Blankenburg chronistisch erwähnt, das dann später auch dem angrenzenden Ort seinen Namen gab. Die Blütezeit erlebte das Schloss im 18. Jahrhundert, als Blankenburg zum Fürstentum erhoben und der europäische Hochadel hier zu Gast war. 1945 wurden Schloss und Ländereien enteignet und während der DDR-Zeit befand sich hinter den geschichtsträchtigen Mauern erst ein Genesungsheim und dann über 30 Jahre die Fachschule für Binnenhandel. Nach der Wende folgte ein jahrelanger Leerstand mit Verfall, Vandalismus und Zerstörung. 2005 gründeten engagierte Bürger den Verein Rettung Schloss Blankenburg e.V., um das größte noch erhaltene Welfenschloss zu bewahren.
2: Als Blankenburger haben wir gesehen, wie das Schloss langsam eigentlich vom Berg runterkam. Alle hatten eigentlich ein Interesse, dass dieses Schloss in seiner Schönheit wieder diese Region bestimmt.
1: Bei einer Zwangsversteigerung erwarb die alleinige Tochtergesellschaft des Vereins, die Große Schloss GmbH, mithilfe des Landes und einer regionalen Bank das Objekt. Vom Glanz des einstigen Welfensitzes war nicht mehr viel zu sehen. Marode Dächer ließen den Hausschwamm in allen Teilen des Schlosses wachsen. Es begann ein Wettlauf mit der Zeit und um finanzielle Unterstützung.
2: Dann sind wir konzeptionell rangegangen. Das heißt, wir haben im Grunde eigentlich so, wie andere das auch gemacht haben, bloß dass wir halt Laien waren, angefangen hier nach und nach die Bausubstanz aufzunehmen, mit Unterstützung natürlich. Wir haben Netzwerke aufgebaut, um dieses Projekt eigentlich in diese Form zu bringen.
1: 15 Millionen Euro wurden für einen Rohbaustandard kalkuliert. Es war ein Projekt, das ein Verein eigentlich nicht bewältigen kann. Nur durch die Unterstützung sowie Fördermittel von Bund und Land konnten die Arbeiten beginnen. Dafür waren auch Eigenmittel notwendig, die die Stadt, Lotto Toto sowie zahlreiche Stiftungen, Unternehmen, Bürger und natürlich die Vereinsmitglieder aufbrachten.
3: Als das Schloss das erste Mal zu besichtigen war, 2007, bin ich hierher gekommen, habe es angeguckt, war erst etwas traurig, wie es aussah. Und dann habe ich mir gedacht, man muss was machen, damit es erhalten bleibt. Bin gleich in den Verein eingetreten und immer noch dabei.
4: Für Geschichte habe ich mich schon immer interessiert, Lokalgeschichte, ja, und so ein bisschen reden war auch so immer meine Sache. Also von daher habe ich da ein vernünftiges Betätigungsfeld gefunden. Das hat man ja hier in verschiedener Art und Weise.
1: Die Schlosssanierung erfolgt in einzelnen Bauabschnitten. Als erstes konnte 2011 der Theaterflügel seiner Bestimmung übergeben werden und ein Schlosscafé öffnete seine Türen.
5: Ich arbeite hier im Café, weil ich für die Region, speziell für das Schloss Blankenburg, einen persönlichen Beitrag leisten möchte.
6: Das ist mir eigentlich eine Herzensangelegenheit, dass ich hier im Café arbeite, eben auf dem Schloss. Das war für mich

0: schon als Kind ein Wahrzeichen und man kam nie hin.
1: Viele sagen, das ist jetzt hier auch ein Fass ohne Boden, diese viele Sanierungen, die noch alles stattfinden müssen. Aber wenn man jetzt gar nichts macht, wäre es auch falsch. Und deswegen, also wir sind dabei und freuen uns eigentlich über jeden Fortschritt, der hier passiert.
2: Der Theaterflügel wurde bereits vollständig saniert. Er ist wieder nutzbar und wird auch gern angenommen. Romantisch, angepasst dem barocken Flair, können sich hier die Brautpaare das Jawort geben. Der graue Saal hat sich in ein Hochzeitszimmer verwandelt.
3: Und wir hatten am 12. Mai 2012 hier die erste Hochzeit. Wir haben im Jahr dann so um die 25, 30 oder auch mehr Hochzeiten. Manchmal auch mehrere an einem Tag mit abendlicher Feier oder entsprechender gastronomischer Versorgung. Das oder Fotograf organisieren und so weiter und so fort.
2: Viele der 450 Ehrenamtlichen sind nicht nur zahlende Vereinsmitglieder, sondern sie packen selbst kräftig mit an.
4: 2014 hat man mich gefragt, nachdem ich als Lehrer in den Ruhestand gegangen bin, ob ich nicht Interesse hätte, mich hier oben zu verdingen, weil ich ja jachtlich engagiert bin, das Jägerhaus oder Jachtzimmer einzurichten. Und seitdem bin ich ja aktiv tätig, das heißt also 2015 war diese Jägerstube das erste Mal fertig. 2019 musste alles wieder rausgerissen werden. Bei der Eindeckung des Daches hat man festgestellt, dass die ganze kompletten Wände schwammbefallen waren, die Wände verfault waren, sodass also alles wieder raus musste. Und danach haben wir begonnen, wieder neu einzurichten.
2: 2014 konnte der Präsident des Vereins, Professor Dr. Gerd Biegel, die silberne Halbkugel für die Schlossretter im Aachener Dom entgegennehmen.
5: Bundesweit ist es der höchste Preis der Anerkennung für die Bewahrung, Rettung und Sicherung von Denkmälern, aber vor allen Dingen, und das ist das, was für mich so wichtig ist, auch mit Blick auf den Verein, die Vereinsmitglieder, es ist die höchste Anerkennung für die ehrenamtliche Tätigkeit im gesamten Bereich von Denkmalpflege, Denkmalschutz, von Geschichtserinnerung und Bewahrung.
2: Die denkmalgerechte Instandsetzung erfolgt schrittweise. Das Wichtigste war die Dachsanierung. 500 Kubikmeter Holz wurden verbaut und eine Fläche von 4.500 Quadratmetern mit Schiefer eingedeckt. Aufgrund der Schwammbekämpfung sind viele Wände noch unverputzt, aber statisch wären bereits 10.000 Quadratmeter des Schlossensembles nutzbar. Auch das Verwalterhaus ist saniert und wurde vom Verein und anderen Institutionen bezogen. Der angrenzende Kasernenflügel erhält jetzt eine neue Dacheindeckung und Fassade. Im Kirchenflügel wurde das Deckengemälde aus der Barockzeit freigelegt. Es ist die erste restauratorische Aufarbeitung im Kernbereich des Schlosses. Dank der Spende von Erbprinz Ernst August hängen nun wieder 7 alte Gemälde seiner Vorfahren im Kaisersaal. An dem Platz, den sie bereits im 18. Jahrhundert hatten. Rund 12 Millionen Euro sind bereits in die Instandhaltung und Sanierung der Schlossimmobilie geflossen. 1 Million davon haben die Vereinsmitglieder selbst erwirtschaftet und sie hoffen, dass bis 2026 die Grundsanierung erfolgreich abgeschlossen ist.
6: Wir werden auch in die Verantwortung gehen müssen, dass wir diesem Schloss im Grunde nicht nur ein bisschen Leben einführen, sondern dass wir diesem Schloss eigentlich wieder eine richtige Funktion geben.
2: Die Stadt Blankenburg ist nichts ohne ihr Schloss und die 900-jährige ehemalige Welfenresidenz ist nichts ohne ihre Schlossretter.
7: Die Mitglieder schaffen eine hohe Identifikation des Schlosses mit Blankenburg, mit der Region. Und zu Recht verdient das Schloss den Namen Krone unserer Region. Und dafür maßgeblich beteiligt und verantwortlich sind die Mitglieder unseres Vereins Rettungsschloss Blankenburg.

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2: Hier ist Delta Papa 0, Golf Victor November. Guten Morgen.
3: So funkte das Liborius-Gymnasium in Dessau-Roßlau Anfang Februar mit Forschern auf der über 13.000 Kilometer entfernten Neumayer Station 3 in der Antarktis. Den Funkkontakt möglich gemacht haben Jens und Katrin Hohme. Sie haben IT- und Funkspezialistin Theresa Thoma bei verschiedenen Amateurfunk-Weiterbildungen getroffen und so Kontakt aufgebaut. Als das Lehrerehepaar dann hörte, dass Theresa Thoma für ein Jahr in die Eiswüste der Antarktis geht, war klar, dass daraus eine einmalige und einzigartige Möglichkeit für ihre Schüler entstehen könnte.
4: Wir suchen immer nach interessanten Projekten für unsere Schüler. Ja, zum einen gibt es die Arbeitsgemeinschaft Elektronik und Amateurfunk hier am Liborius-Gymnasium, die ja auch Schaltungen bauen und sich mit Funken beschäftigen. Und zum anderen haben wir auch jedes Jahr Physikkurse. Ja, und es ist langweilig, wenn man immer nur langweiligen Unterricht macht. Man will auch schöne Projekte mit den Schülern machen. Und ein Projekt war zum Beispiel 2018 unser Kontakt mit Alexander Gerst und in diesem Jahr der Kontakt mit der Antarktis.
3: Eigentlich sollte das Projekt bereits im September 2021 durchgeführt werden. Ein schwerer Sturm in der Antarktis beschädigte jedoch die Antenne der Forschungsstation. 5 Monate später waren die Schüler sehr froh, nun endlich die Forscher befragen zu können. Und die Liste war lang. Von Fragen zum Alltag auf der Station bis hin zu Fragen in Bereichen der Physik und Chemie war alles dabei.
5: Hallo, hier ist Sadie, 18 Jahre alt. Ich würde gerne fragen, wie euer Tagesablauf aussieht. Over.
6: Hallo alle zusammen, hier ist Linda. Danke für die Frage. Also grundsätzlich haben wir hier immer jeden Tag Routine und bei mir sieht es so aus, dass ich morgens nach dem Aufstehen erstmal direkt 1,5 Kilometer durch die Antarktis laufen darf zum Observatorium, ins Thorndorf-Observatorium. Dort stehen ganz viele Messgeräte, die Luft messen und die Bestandteile dort drin. Und ja, darum kümmere ich mich. Darauf habe ich Filter zu wechseln, da habe ich Proben zu nehmen und alles zu dokumentieren und gegebenenfalls etwas zu reparieren.
3: Im Vorfeld des tatsächlichen Funkkontaktes konnten die Schüler erst einmal einiges über das Thema Funktechnik erlernen. Den Stoff vermittelt haben aber nicht die Lehrer, sondern die Wissenshungrigen selbst, von denen einige die schuleigene Arbeitsgemeinschaft Amateurfunk besuchen. In Vorträgen wurde erklärt, wie man Frequenzen einstellt, was sie überhaupt bedeuten, welche Satelliten benutzt werden und vieles mehr. Sicher ein aufregendes Thema. Wo kam eigentlich die Faszination her und wie kam das Projekt bei den Schülern an?
7: Ich muss sagen, bei mir hat das eigentlich schon angefangen, als wir angefangen hatten, Physik in der Schule zu verkriegen. Denn unsere Lehrerin hat uns mal zum Beispiel das Löten vorgestellt und meinte, ja, wenn ihr darüber mehr wissen wollt, dann müsst ihr halt in die AG. Und seitdem war ich eigentlich sehr begeistert, auch vom Funken.
8: Also ich finde es total spannend, diese unbekannten Sachen zu entdecken und mit Menschen zu reden, mit denen man sonst vielleicht nicht so reden würde. Und dieses ganze Naturwissenschaftliche und Physikalische, was so alles verbindet, das ist im Funken natürlich total zusammengebracht. Und das finde ich total spannend und ja.
3: Bereits 2018 gab es einen Funkkontakt mit Alexander Gerst. Nun, 2 Jahre später, hatten die Liborianer 4 Forscher der Antarktisstation Neumayer 3 am Ende der Leitung. Für die Schüler eine Möglichkeit, ihren Horizont zu erweitern. Unter anderem mussten Vorträge erarbeitet, die Anlagen aufgebaut und die Veranstaltungen organisiert werden. Zum anderen hatte man Kontakt zu Wissenschaftlern, die in einem unwirklichen Gebiet in der Antarktis leben und arbeiten. Darunter auch 2 Frauen. Eine sehr bedeutende Vorbildfunktion für die Schüler.
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0: Am Freitagmorgen werden wir kühle bis milde Temperaturen erreichen. Der Himmel wird leicht bewölkt sein bei windstillen Verhältnissen. Im Laufe des Mittags verändert sich wenig, außer dass es leicht wärmer wird. 12 bis 16 Grad werden wir am Abend erreichen. Die Wolken verziehen sich und der klare blaue Himmel wird auch die Nacht prägen. Am Samstag wird es überwiegend wolkig bei 18 Grad.
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0: Im Rahmen der Verkehrssicherheitsaktion Sicher durch den Harz hat die Polizei am Sonntag rund um die Rabodetalsperre kontrolliert. Dabei wurden 82 Fahrzeuge überprüft und 19 Verstöße festgestellt. Zusätzlich gab es 2 Mängelmeldungen. Weitere Geschwindigkeitskontrollen fanden an der L96 bei Rübeland und an der B81 zwischen Kattenstedt und Wendefort statt. Bei 2780 Fahrzeugen wurden 46 Verstöße festgestellt. Ein Autofahrer war mit 108 statt der erlaubten 70 km/h unterwegs. Ihn erwarten 200 Euro Bußgeld und ein Punkt. In Halberstadt sind in der Nacht von Samstag auf Sonntag 2 Packstationen aufgebrochen worden. An einer Anlage in der alten Blankenburger Heerstraße wurden 33 Fächer gewaltsam geöffnet. Ob daraus auch Sendungen gestohlen wurden, ist noch unklar. Der Sachschaden liegt bei rund 2000 Euro. Bei der Überprüfung weiterer Packstationen stellten die Beamten außerdem eingebrochenes Fach an einer Anlage in der Quedlinburger Straße fest. Die Polizei ermittelt wegen des Verdachts des besonders schweren Diebstahls und sucht Zeugen. Auf der L98 zwischen Königshütte und Tanne ist am Samstagabend ein Motorradfahrer bei einem Alleinunfall leicht verletzt worden. Der 24-Jährige aus Wunsdorf kam in einer Kurve bei einsetzender Dämmerung aus bislang ungeklärter Ursache von der Fahrbahn ab und stürzte. Dabei verletzte er sich an der Schulter und wurde in ein Krankenhaus gebracht. Am Motorrad entstand ein Schaden von rund 1000 Euro. Das Fahrzeug war anschließend nicht mehr fahrbereit.

0: Eine Botschaft des Kaisers. Der 505. Wiesenmarkt.
1: Der Empfang im Rathaus, zu dem alle geladen sind, die sich im vergangenen Jahr um die Lutherstadt verdient gemacht haben, hat sich zu einem festen Bestandteil der Eisleber Wiese entwickelt. Und während Bürgermeister Carsten Staub gemeinsam mit Wiesi die zahlreichen Gäste begrüßte, gab es auch vor dem Rathaus schon etwas zu erleben. Das Jugendblasorchester der Musikschule Mansfeld Südharz und das Tanzstudio Eisleben sorgten für Unterhaltung.

0: Drinnen begegneten sich indes Damen und Herren aus Politik und Wirtschaft, der Verwaltung, von Vereinen und Verbänden, aus der Stadt Eisleben und den Ortsteilen, den Nachbarkommunen sowie den Partnerstädten.
1: Hier in Eisleben zum Wiesen empfangen kommen alle zusammen, alle, die das letzte Jahr, die letzten Jahrzehnte auch hier die Stadt, das Stadtbild mitgeprägt haben durch unterschiedliche Beteiligungen. Und ich hoffe, und das werde ich auch nochmal sagen, ich wünsche mir eine friedliche Wiese, eine schöne Wiese. Ich bin sehr zum Wohl.
0: Das Eröffnungsspektakel auf dem Marktplatz begann schließlich mit einer kleinen Überraschung. So war der Herold von Kaiser Karl V. alias Schauspieler Oliver Beck doch einer Kutsche entstiegen, was in den letzten Jahren aus Sicherheitsgründen nicht mehr zulässig war. Wie üblich überbrachte er zur nunmehr 505. Eisleber Wiese, so wie im Jahr 1521 die Botschaft des Kaisers, dass Eisleben das Recht hat, 2 Wochen nach Ägidius einen Vieh- und Ochsenmarkt abzuhalten.

So zog man also wieder zur Wiese, ohne Tiere und Fahrzeuge, aber mit ca. 2500 großen und kleinen Mitwirkenden. Angeführt von Just Naumann als Oskar und dem Jugendblasorchester, gefolgt von Mitgliedern zahlreicher Vereine, Teilnehmern aus Kitas und Schulen, der Stadt Eisleben und der Ortsteile, Repräsentanten ortsansässiger Unternehmen und Gewerbetreibender sowie Gäste aus den benachbarten Kommunen, um nur einige zu nennen. Nach dem Einmarsch ins vollbesetzte Festzelt hieß es nun für Bürgermeister Carsten Staub,

0: Nach dem Einmarsch ins vollbesetzte Festzelt hieß es nun für Bürgermeister Carsten Staub, jetzt wieder moderiert von Dirk Fuhlert und seiner Frau Katja, gemeinsam mit Festwirt Jörg Ahren den Fassbieranstich zu meistern.
1: 7, 6, 5, 4, 3, 2, 1 und 1, 2. Drei, und es läuft, jawohl! Und wie es läuft, Freunde!
2: Die 505. Eisleberwiese ist eröffnet!

0: es gibt das erste Bier hier vorne, jawohl.
1: Anschluss und auch am Abend sorgte dann die bayerische Partyband Frontal für ausgelassene Stimmung im Festzelt.

Doch nicht nur im Festzelt, auch draußen war auf der rund 4 Kilometer langen Vergnügungsmeile einiges los. Das größte Volksfest Mitteldeutschlands zog bei seiner 505. Auflage wieder einige tausende Besucher an. Auf dem 80.000 Quadratmeter großen Areal präsentierten sich knapp 300 Geschäfte, die aus über 800 Bewerbungen ausgewählt worden waren. 22 große Fahrgeschäfte und 14 Kinderkarussells sorgten für den Nervenkitzel bei Klein und Groß. Zudem bot die Händlermeile wieder ein vielfältiges Angebot, wie zum Beispiel beim Käsemax oder Wattwurm. Und auch sonst gab es ein kunterbuntes Sortiment an Waren.

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0: Am Freitagmorgen werden wir kühle bis milde Temperaturen erreichen. Der Himmel wird leicht bewölkt sein bei windstillen Verhältnissen. Im Laufe des Mittags verändert sich wenig, außer dass es leicht wärmer wird. 12 bis 16 Grad werden wir am Abend erreichen. Die Wolken verziehen sich und der klare blaue Himmel wird auch die Nacht prägen. Am Samstag wird es überwiegend wolkig bei 18 Grad.
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0: Im Rahmen der Verkehrssicherheitsaktion Sicher durch den Harz hat die Polizei am Sonntag rund um die Rabole-Talsperre kontrolliert. Dabei wurden 82 Fahrzeuge überprüft und 19 Verstöße festgestellt. Zusätzlich gab es 2 Mängelmeldungen. Weitere Geschwindigkeitskontrollen fanden an der L96 bei Rübeland und an der B81 zwischen Kattenstedt und Wendefort statt. Bei 2780 Fahrzeugen wurden 46 Verstöße festgestellt. Ein Autofahrer war mit 108 statt der erlaubten 70 km pro Stunde unterwegs. Ihn erwarten 200 Euro Bußgeld und ein Punkt. In Halberstadt sind in der Nacht von Samstag auf Sonntag 2 Packstationen aufgebrochen worden. An einer Anlage in der alten Blankenburger Heerstraße wurden 33 Fächer gewaltsam geöffnet. Ob daraus auch Sendungen gestohlen wurden, ist noch unklar. Der Sachschaden liegt bei rund 2000 Euro. Bei der Überprüfung weiterer Packstationen stellten die Beamten außerdem eingebrochenes Fach an einer Anlage in der Quedlinburger Straße fest. Die Polizei ermittelt wegen des Verdachts des besonders schweren Diebstahls und sucht Zeugen. Auf der L98 zwischen Königshütte und Tanne ist am Samstagabend ein Motorradfahrer bei einem Alleinunfall leicht verletzt worden. Der 24-Jährige aus Wunsdorf kam in einer Kurve bei einsetzender Dämmerung aus bislang ungeklärter Ursache von der Fahrbahn ab und stürzte. Dabei verletzte er sich an der Schulter und wurde in ein Krankenhaus gebracht. Am Motorrad entstand ein Schaden von rund 1000 Euro. Das Fahrzeug war anschließend nicht mehr fahrbereit. Neues Logistikzentrum. Batteriespeicheranbieter Tesvolt stellt vor.
3: 12 Jahre nach der Gründung hat das württembergische Unternehmen Tesvolt AG ihr neues Logistik- und Technologiezentrum in der Lutherstadt eröffnet. Das klimafreundliche neue Zentrum des Batteriespeicheranbieters soll künftig der Region mehr Arbeitsplätze und ein innovatives Umfeld bieten. Tesvolt selbst ermöglicht es, aufgrund der größeren Lagerkapazitäten Materialien vorausschauend zu lagern und so auch bei Störungen dem europäischen Markt kurze Lieferzeiten zu ermöglichen. Der Neubau am Hauptsitz in der Lutherstadt Wittenberg wurde am 28. August im Beisein des stellvertretenden Ministerpräsidenten Prof. Dr. Armin Willingmann feierlich eingeweiht. Hier soll zukünftig die ständig wachsende Nachfrage des europäischen Marktes unternehmensgerecht bedient werden. Tesvolt AG, 2014 in der Lutherstadt gegründet, konzentriert sich seit Beginn auf Batteriespeicherlösungen für Gewerbe und Industrie. Zu ihren Kunden zählen neben Handwerksunternehmen auch landwirtschaftliche Betriebe und Stadtwerke, die ihre Energiekosten senken und stabilisieren wollen.
4: Ja, wir bieten Batteriespeicher sowohl für Innenaufstellungen in Gewerbebereichen an oder Industrien. Wir haben aber auch Outdoor-Speicher, bedeutet, das sind Speicher, die sind schon fix und fertig vormontiert, brauche ich nur auf dem Hof stellen, anschließen und dann kann ich auch zum Beispiel an den Energiehandel teilnehmen. Also wer keine eigene Solaranlage hat, vielleicht kein eigenes Dach oder keine Dachfläche mehr hat, hat die Möglichkeiten, über diese volatilen Strompreise von diesem Geschäftsmodell zu partizipieren. Und genau das machen wir auch, indem wir die Batteriespeicher, die man bei uns erwärmen kann, auch an der Strombörse handeln.
3: Tesvolt bietet Energiespeicherlösungen für jede Größenordnung im gewerblichen und industriellen Einsatz. Von dezentralen Standorten bis hin zu großen Batterieparks. Der eigentliche Mehrwert liegt in dem, was die Systeme ermöglichen. Geringe Energiekosten und mehr Energieunabhängigkeit.
5: Nun, die ganze Energiewende funktioniert ohne Speichertechnologie nicht. denn wir wissen alle, der Wind bläst nicht jede Stunde und die Sonne scheint nicht 24 Stunden. Also muss es Speichermöglichkeiten für Strom geben, den man erzeugt hat. Und da hat Tesvolt seit 2014 und mit einem schönen Schub nach 2016, als wir das Unternehmen mit dem Hugo-Junkers-Preis Sachsen-Anhalts auszeichnen konnten, eine grandiose Entwicklung genommen. Hier wird Speichertechnologie entwickelt, hier wird sie intelligent gemacht und hier wird sie weltweit dann auch auf den Markt gebracht. Das ist eine großartige Entwicklung. Aus einem Start-up in Sachsen-Anhalt heraus nun ein weltweites, führendes Unternehmen. Großartig.
3: Auch für die Region Wittenberg ist das Unternehmen von großer Bedeutung. Bei mehreren hundert Arbeitsplätzen zieht es nicht nur Arbeiter aus dem Landkreis, sondern auch Fachkräfte aus weiter weg in die Lutherstadt.
6: Das Unternehmen Tesvolt hat aus ganz unterschiedlichen Perspektiven eine enorme Bedeutung für den Landkreis. Es ist natürlich ein wichtiger Arbeitgeber. Es ist aber auch ein ganz wichtiger Impulsgeber, denn man kann froh sein, wenn man solche Innovationsmotoren bei sich hat. Von hier aus gehen ganz viele Impulse in die ganze Welt. Wir zeigen, was wir bei uns in unserer Heimat können. Das ist etwas Bedeutendes und hier wird immer neu entwickelt. Also hier haben wir ganz viel zusammen, was wir brauchen, um unsere Region bekannt zu machen, aber gleichzeitig auch etwas für unsere Region zu tun. Und genau dafür steht Tesvolt.
3: Tesvolt trägt dazu bei, in den kommenden Jahren unsere Stromnetze zukunftsfest zu machen. Sie sind jetzt schon über Landesgrenzen hinaus als Anbieter für Batteriespeicherlösungen tätig und versuchen auch in den kommenden Jahren, ihren Beitrag zu einer nachhaltigen Entwicklung stetig zu verbessern.
7: Aber ich glaube, was auch sehr, sehr wichtig ist bei solchen Bewertungen, ist diese Potenzialentscheidung. Was schlummert da? Wenn wir uns hier nur umgucken, ja, was wir hier für Speichersysteme haben, für Outdoor, für Indoor. Ich bin selber als Privatperson bin ich ein Freund von diesem Speichersystem, weil wir damit natürlich auch diese Sonnenenergie, die wir umsonst haben, speichern können und sowas. Dann tut das unserer Stadt dieses innovative Potenzial und gleichzeitig auch das produktive Potenzial, was wir haben, das tut uns gut. So, und da muss man einfach sagen, Chapeau vor dem, was hier geleistet wurde.

0: trotzdem sind sie absolut bodenständig und lieben ihre Heimat. Und das finden wir großartig. Das ist richtig klasse. Das ist ein richtiger Liebesbeweis für die eigene Stadt.
1: Insgesamt blickt das Unternehmen auf 12 erfolgreiche Jahre zurück. Das bislang größte Speicherprojekt steht jedoch noch vor. Im Juni hat Tesvoll die Baugenehmigung für einen 20.000 Quadratmeter großen Batteriespeicherpark in der Nähe des Hauptstandortes erhalten.
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0: Am Freitagmorgen werden wir kühle bis milde Temperaturen erreichen. Der Himmel wird leicht bewölkt sein bei windstillen Verhältnissen. Im Laufe des Mittags verändert sich wenig, außer dass es leicht wärmer wird. 12 bis 16 Grad werden wir am Abend erreichen. Die Wolken verziehen sich und der klare blaue Himmel wird auch die Nacht prägen. Am Samstag wird es überwiegend wolkig bei 18 Grad.
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3: Spiel, Spaß und gute Laune. Viertes Nachbarschaftsfest im Wohngebiet Regenstein. Auf der Wiese zwischen den modernisierten Plattenbauten fand wie bereits im vergangenen Jahr das Nachbarschaftsfest des größten Blankenburger Wohngebietes statt.
4: Ja, weil sich hier im Regenstein wirklich viel bewegt und vor allem die Menschen hier im Regenstein gestalten diese Bewegung mit. Auch das Nachbarschaftsfest, heute zum vierten Mal, ist auf Initiative der Regensteiner zustande gekommen. Und wir haben um uns ganz viele Partner versammelt, denen ich unwahrscheinlich danke.

0: die hier wohnen, Kontakt zu anderen bekommen und sozial nicht so ausgegrenzt sind und wieder gute Nachbarschaft sich entwickeln kann. Und dazu tragen wir mit diesem Nachbarschaftsfest natürlich bei, wenn wir einmal im Jahr, das ist ja nun schon zum wiederholten Male, hier dieses Nachbarschaftsfest veranstalten. Wir haben sehr viel Unterstützung durch die Stadt Blankenburg. Die Stadtwerke unterstützen uns, die BWG und die Wohnungsgesellschaft natürlich auch.
1: Der Platz hinter der Begegnungsstätte zeigte sich wieder einmal als idealer Ort für ein buntes, abwechslungsreiches Programm.
2: Zum Beispiel haben wir wieder 4 interessante Stationen fürs Nachbarschaftsfest Kinderturnier. Und eigentlich sind es 5 Stationen. Und alle Kinder, die mitmachen, die können am Ende über eine Lostrommel einen großen Preis gewinnen. Zum Beispiel der Internationale Bund, der bietet heute an, dass die Kinder Frisbeescheiben basteln und werfen. Zum Beispiel das Jugendwaldheim, das hat ein Waldquiz vorbereitet. Der Kreissportbund bietet wieder seinen Geschicklichkeitsparcours an. Und die Kita am Regenstein, da können die Kinder in einen Korb werfen mit 3 unterschiedlichen Gewichtsbällen oder auch ein Puzzle absolvieren. Und an jeder Station bekommen die Kinder einen Stempel. Und wenn sie alle Stempel zusammen haben, da freuen wir uns, weil sie dann nämlich ein kostenloses Eis bekommen und ihr Kärtchen auch in unsere Lostrommel werfen.
1: Dank der zahlreichen Helfer und Unterstützer wurde es wieder ein gelungenes Fest mit vielen Aktionen, vor allem für Kinder.
3: Wir pflegen ja mit der GVS schon eine lange Zusammenarbeit. Wir haben auch einen Kooperationsvertrag. Wir freuen uns natürlich, dass die GVS hier besonders im Regenstein sehr, sehr aktiv ist, die Leute zusammenbringt und natürlich gehören da auch wir dazu als großer Akteur in der Stadt. Wir haben wieder mit an Bord unser schönes Glücksrad. Das kommt bei den Leuten einfach immer am besten an.
4: Heute können die Kinder und natürlich auch die großen Erwachsenen bei uns Seifen gießen. Da nimmt man einfach normale Seife, dann kann ein bisschen Farbe dazu, ein bisschen ätherische Öle und schon hat man ganz tolle Seifen in einer typischen Apothekenform.
1: Die Feuerwehr mit großer Drehleiter, die DRK und die Polizei waren natürlich ebenfalls wieder für die gute Nachbarschaft im Einsatz.
5: Die Polizei ist heute wieder mit dem Polizeiauto vor Ort. Dann haben wir Malhefte wieder dabei für die Kinder. Und unter anderem haben wir auch wieder für das Seniorenschutzprogramm entsprechende Broschüren dabei, die über Betrugsmaschen, über Einbruchschutz etc. eben aufklären.
1: Für den immer freundlichen und kompetenten Regionalbereichsbeamten Peter Schneider war der Tag ein ganz besonderer. Sein letzter Arbeitstag, bevor er in Pension geht. Und deshalb erhielt er vom Veranstalter ein großes Dankeschön. Nach einem Bühnenprogramm mit Gesang und Tanz fesselte die Papageienshow der Brüder Busenius das Publikum. Ein gelungenes Nachbarschaftsfest mit vielen Überraschungen, dass das Gemeinschaftsgefühl der Anwohner weiter stärkte.
6: Ein Kran am Stiftsberg. Großer Container sorgt in Zukunft für Sicherheit. Neben den vielen Angeboten auf dem Stiftsberg darf eine Sache nicht vernachlässigt werden: der Brandschutz. Dafür wurde ein eigenes Notstromaggregat angeliefert und am Fuß des Stiftsberg aufgestellt. Damit das möglich ist, braucht es große Maschinen, was eine Sperrung der Straße mit sich zieht. Die Heißschaumlöschanlage auf dem Stiftsberg soll in Zukunft auch im Notfall mit Strom versorgt werden können.
7: Dieses Heißschaumlöschverfahren, das ist schon ein bisschen neuer. Es ist halt immer vom Bauordnungsrecht her neu zu bewerten. Wenn die Sachen umgebaut werden, Bauantrag gestellt wird, wird immer der Brandschutz dann in dem Fall neu betrachtet. In dem Fall war halt dann hier die Notwendigkeit von der Löschanlage gegeben. Nach vielem Hin und Her und Überlegen und Planen, weil es ein bisschen schwierig ist hier mit dem Denkmalschutz, hat man sich dann für die Heißschaumanlage entschieden. Und um so eine Löschanlage betreiben zu können, braucht man halt auch immer einen Notstromaggregat.
6: Etwa ein Jahr hat es gedauert, bis der Container hierher gebracht werden kann. Mit dem Kran und vielen Helfenden kann er sicher an seinem Platz gehoben werden. Durch die vorausgegangene Planung und das gute Wetter dauert es nicht lange, bis die Aufgaben erledigt sind. Die Sperrung an den Sandsteinhängen blockiert also nicht allzu lang den Verkehr. Für den Notfall ist der Stiftsberg jetzt ausgerüstet und kann, wenn es hart auf hart kommt,

0: Unser Land, unsere Vereine.
1: 1123 wurde erstmals ein Castrum Blankenburg chronistisch erwähnt, das dann später auch dem angrenzenden Ort seinen Namen gab. Die Blütezeit erlebte das Schloss im 18. Jahrhundert, als Blankenburg zum Fürstentum erhoben und der europäische Hochadel hier zu Gast war. 1945 wurden Schloss und Ländereien enteignet und während der DDR-Zeit befand sich hinter den geschichtsträchtigen Mauern erst ein Genesungsheim und dann über 30 Jahre die Fachschule für Binnenhandel. Nach der Wende folgte ein jahrelanger Leerstand mit Verfall, Vandalismus und Zerstörung. 2005 gründeten engagierte Bürger den Verein Rettung Schloss Blankenburg e.V., um das größte noch erhaltene Welfenschloss zu bewahren.
2: Als Blankenburger haben wir gesehen, wie das Schloss langsam eigentlich vom Berg runterkam. Alle hatten eigentlich ein Interesse, dass dieses Schloss in seiner Schönheit wieder diese Region bestimmt.
1: Bei einer Zwangsversteigerung erwarb die alleinige Tochtergesellschaft des Vereins, die Große Schloss GmbH, mithilfe des Landes und einer regionalen Bank das Objekt. Vom Glanz des einstigen Welfensitzes war nicht mehr viel zu sehen. Marode Dächer ließen den Hausschwamm in allen Teilen des Schlosses wachsen. Es begann ein Wettlauf mit der Zeit und um finanzielle Unterstützung.
2: Da sind wir konzeptionell rangegangen. Das heißt, wir haben im Grunde eigentlich so, wie andere das auch gemacht haben, bloß dass wir halt Laien waren, angefangen hier nach und nach die Bausubstanz aufzunehmen, mit Unterstützung natürlich. Wir haben Netzwerke aufgebaut, um dieses Projekt eigentlich in diese Form zu bringen.
1: 15 Millionen Euro wurden für einen Rohbaustandard kalkuliert. Es war ein Projekt, das ein Verein eigentlich nicht bewältigen kann. Nur durch die Unterstützung sowie Fördermittel von Bund und Land konnten die Arbeiten beginnen. Dafür waren auch Eigenmittel notwendig, die die Stadt, Lotto Toto sowie zahlreiche Stiftungen, Unternehmen, Bürger und natürlich die Vereinsmitglieder aufbrachten.
3: Als das Schloss das erste Mal zu besichtigen war, 2007, bin ich hierher gekommen, habe es angeguckt, war erst etwas traurig, wie es aussah. Und dann habe ich mir gedacht, man muss was machen, damit es erhalten bleibt. Bin gleich in den Verein eingetreten und immer noch dabei.
4: Für Geschichte habe ich mich schon immer interessiert, Lokalgeschichte, ja, und so ein bisschen reden war auch so immer meine Sache. Also von daher habe ich da ein vernünftiges Betätigungsfeld gefunden. Das hat man ja hier in verschiedener Art und Weise.
1: Die Schlosssanierung erfolgt in einzelnen Bauabschnitten. Als erstes konnte 2011 der Theaterflügel seiner Bestimmung übergeben werden und ein Schlosscafé öffnete seine Türen.
5: Ich arbeite hier im Café, weil ich für die Region, speziell für das Schloss Blankenburg, einen persönlichen Beitrag leisten möchte.
6: Das ist mir eigentlich eine Herzensangelegenheit, dass ich hier im Café arbeite, eben auf dem Schloss. Das war für mich schon als Kind ein Wahrzeichen und man kam nie hin.
7: Viele sagen, das ist jetzt hier auch ein Fass ohne Boden, diese viele Sanierungen, die noch alles stattfinden müssen. Aber wenn man jetzt gar nichts macht, wäre es auch falsch. Und deswegen, also wir sind dabei und freuen uns eigentlich über jeden Fortschritt, der hier passiert.
1: Der Theaterflügel wurde bereits vollständig saniert. Er ist wieder nutzbar und wird auch gern angenommen. Romantisch, angepasst dem barocken Flair, können sich hier die Brautpaare das Jawort geben. Der graue Saal hat sich in ein Hochzeitszimmer verwandelt.
8: Und wir hatten am 12. Mai 2012 hier die erste Hochzeit. Wir haben im Jahr dann so um die

0: 25, 30 oder auch mehr Hochzeiten, manchmal auch mehrere an einem Tag mit abendlicher Feier oder entsprechender gastronomischer Versorgung, das oder Fotograf organisieren und so weiter und so fort.
1: Viele der 450 Ehrenamtlichen sind nicht nur zahlende Vereinsmitglieder, sondern sie packen selbst kräftig mit an.
2: 2014 hat man mich gefragt, nachdem ich als Lehrer in den Ruhestand gegangen bin, ob ich nicht Interesse hätte, mich hier oben zu verdingen, weil ich ja jachtlich engagiert bin, das Jägerhaus oder Jagdzimmer einzurichten. Und seitdem bin ich ja aktiv tätig. Das heißt also, 2015 war diese Jägerstube das erste Mal fertig. 2019 musste alles wieder rausgerissen werden. Bei der Eindeckung des Daches hat man festgestellt, dass die ganze kompletten Wände schwammbefallen waren, die Wände verfault waren, sodass also alles wieder raus musste. Und danach haben wir begonnen, wieder neu einzurichten.
1: 2014 konnte der Präsident des Vereins, Professor Dr. Gerd Biegel, die silberne Halbkugel für die Schlossretter im Aachener Dom entgegennehmen.
3: Bundesweit ist es der höchste Preis der Anerkennung für die Bewahrung, Rettung und Sicherung von Denkmälern, aber vor allen Dingen, und das ist das, was für mich so wichtig ist, auch mit Blick auf den Verein, die Vereinsmitglieder, es ist die höchste Anerkennung für die ehrenamtliche Tätigkeit im gesamten Bereich von Denkmalpflege, Denkmalschutz, von Geschichtserinnerung und Bewahrung.
1: Die denkmalgerechte Instandsetzung erfolgt schrittweise. Das Wichtigste war die Dachsanierung. 500 Kubikmeter Holz wurden verbaut und eine Fläche von 4.500 Quadratmetern mit Schiefer eingedeckt. Aufgrund der Schwammbekämpfung sind viele Wände noch unverputzt, aber statisch wären bereits 10.000 Quadratmeter des Schlossensembles nutzbar. Auch das Verwalterhaus ist saniert und wurde vom Verein und anderen Institutionen bezogen. Der angrenzende Kasernenflügel erhält jetzt eine neue Dacheindeckung und Fassade. Im Kirchenflügel wurde das Deckengemälde aus der Barockzeit freigelegt. Es ist die erste restauratorische Aufarbeitung im Kernbereich des Schlosses. Dank der Spende von Erbprinz Ernst August hängen nun wieder 7 alte Gemälde seiner Vorfahren im Kaisersaal. An dem Platz, den sie bereits im 18. Jahrhundert hatten. Rund 12 Millionen Euro sind bereits in die Instandhaltung und Sanierung der Schlossimmobilie geflossen. 1 Million davon haben die Vereinsmitglieder selbst erwirtschaftet und sie hoffen, dass bis 2026 die Grundsanierung erfolgreich abgeschlossen ist.
4: Wir werden auch in die Verantwortung gehen müssen, dass wir diesem Schloss im Grunde nicht nur ein bisschen Leben einführen, sondern dass wir diesem Schloss eigentlich wieder eine richtige Funktion geben.
1: Die Stadt Blankenburg ist nichts ohne ihr Schloss und die 900-jährige ehemalige Welfenresidenz ist nichts ohne ihre Schlossretter.
5: Die Mitglieder schaffen eine hohe Identifikation des Schlosses mit Blankenburg, mit der Region. Und zu Recht verdient das Schloss den Namen Krone unserer Region. Und dafür maßgeblich beteiligt und verantwortlich sind die Mitglieder unseres Vereins Rettung Schloss Blankenburg.

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2: Hier ist Delta Papa 0, Golf Victor November. Guten Morgen.
3: So funkte das Liborius-Gymnasium in Dessau-Roßlau Anfang Februar mit Forschern auf der über 13.000 Kilometer entfernten Neumayer Station 3 in der Antarktis. Den Funkkontakt möglich gemacht haben Jens und Katrin Hohme. Sie haben IT- und Funkspezialistin Theresa Thoma bei verschiedenen Amateurfunk-Weiterbildungen getroffen und so Kontakt aufgebaut. Als das Lehrerehepaar dann hörte, dass Theresa Thoma für ein Jahr in die Eiswüste der Antarktis geht, war klar, dass daraus eine einmalige und einzigartige Möglichkeit für ihre Schüler entstehen könnte.
4: Wir suchen immer nach interessanten Projekten für unsere Schüler.

0: Ja, zum einen gibt es die Arbeitsgemeinschaft Elektronik und Amateurfunk hier am Liburius-Gymnasium, die ja auch Schaltungen bauen und sich mit Funken beschäftigen. Und zum anderen haben wir auch jedes Jahr Physikkurse. Ja, und es ist langweilig, wenn man immer nur langweiligen Unterricht macht. Man will auch schöne Projekte mit den Schülern machen. Und ein Projekt war zum Beispiel 2018 unser Kontakt mit Alexander Gerst und in diesem Jahr der Kontakt mit der Antarktis.
1: Eigentlich sollte das Projekt bereits im September 2021 durchgeführt werden. Ein schwerer Sturm in der Antarktis beschädigte jedoch die Antenne der Forschungsstation. 5 Monate später waren die Schüler sehr froh, nun endlich die Forscher befragen zu können. Und die Liste war lang. Von Fragen zum Alltag auf der Station bis hin zu Fragen in Bereichen der Physik und Chemie war alles dabei.
2: Hallo, hier ist Sadie, 18 Jahre alt. Ich würde gerne fragen, wie euer Tagesablauf aussieht. Over.
3: Hallo alle zusammen, hier ist Linda. Danke für die Frage. Also grundsätzlich haben wir hier immer jeden Tag Routine und bei mir sieht es so aus, dass ich morgens nach dem Aufstehen erstmal direkt 1,5 Kilometer durch die Antarktis laufen darf zum Observatorium, ins Kunststoff-Observatorium. Dort stehen ganz viele Messgeräte, die Luft messen und die Bestandteile dort drin. Und ja, darum kümmere ich mich. Darauf habe ich Filter zu wechseln, da habe ich Proben zu nehmen und alles zu dokumentieren und gegebenenfalls etwas zu reparieren.
1: Im Vorfeld des tatsächlichen Funkkontaktes konnten die Schüler erst einmal einiges über das Thema Funktechnik erlernen. Den Stoff vermittelt haben aber nicht die Lehrer, sondern die Wissenshungrigen selbst, von denen einige die schuleigene Arbeitsgemeinschaft Amateurfunk besuchen. In Vorträgen wurde erklärt, wie man Frequenzen einstellt, was sie überhaupt bedeuten, welche Satelliten benutzt werden und vieles mehr. Sicher ein aufregendes Thema. Wo kam eigentlich die Faszination her und wie kam das Projekt bei den Schülern an?
4: Ich muss sagen, bei mir hat das eigentlich schon angefangen, als wir angefangen hatten, Physik in der Schule zu verkriegen. Denn unsere Lehrerin hat uns mal zum Beispiel das Löten vorgestellt und meinte, ja, wenn ihr darüber mehr wissen wollt, dann müsst ihr halt in die AG. Und seitdem war ich eigentlich sehr begeistert, auch vom Funken.
5: Also ich finde es total spannend, diese unbekannten Sachen zu entdecken und mit Menschen zu reden, mit denen man sonst vielleicht nicht so reden würde. Und dieses ganze Naturwissenschaftliche und Physikalische, was so alles verbindet, das ist im Funken natürlich total zusammengebracht. Und das finde ich total spannend. Und ja.
1: Bereits 2018 gab es einen Funkkontakt mit Alexander Gerst. Nun, 2 Jahre später, hatten die Liburianer 4 Forscher der Antarktisstation Neumayer 3 am Ende der Leitung. Für die Schüler eine Möglichkeit, ihren Horizont zu erweitern. Unter anderem mussten Vorträge erarbeitet, die Anlagen aufgebaut und die Veranstaltungen organisiert werden. Zum anderen hatte man Kontakt zu Wissenschaftlern, die in einem unwirklichen Gebiet in der Antarktis leben und arbeiten. Darunter auch 2 Frauen. Eine sehr bedeutende Vorbildfunktion für die Schüler.
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0: Am Freitagmorgen werden wir kühle bis milde Temperaturen erreichen. Der Himmel wird leicht bewölkt sein bei windstillen Verhältnissen. Im Laufe des Mittags verändert sich wenig, außer dass es leicht wärmer wird. 12 bis 16 Grad werden wir am Abend erreichen. Die Wolken verziehen sich und der klare blaue Himmel wird auch die Nacht prägen. Am Samstag wird es überwiegend wolkig bei 18 Grad.
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0: Im Rahmen der Verkehrssicherheitsaktion Sicher durch den Harz hat die Polizei am Sonntag rund um die Rabodetalsperre kontrolliert. Dabei wurden 82 Fahrzeuge überprüft und 19 Verstöße festgestellt. Zusätzlich gab es 2 Mängelmeldungen. Weitere Geschwindigkeitskontrollen fanden an der L96 bei Rübeland und an der B81 zwischen Kattenstedt und Wendefort statt. Bei 2780 Fahrzeugen wurden 46 Verstöße festgestellt. Ein Autofahrer war mit 108 statt der erlaubten 70 km pro Stunde unterwegs. Ihn erwarten 200 Euro Bußgeld und ein Punkt. In Halberstadt sind in der Nacht von Samstag auf Sonntag 2 Packstationen aufgebrochen worden. An einer Anlage in der alten Blankenburger Heerstraße wurden 33 Fächer gewaltsam geöffnet. Ob daraus auch Sendungen gestohlen wurden, ist noch unklar. Der Sachschaden liegt bei rund 2000 Euro. Bei der Überprüfung weiterer Packstationen stellten die Beamten außerdem eingebrochenes Fach an einer Anlage in der Quedlinburger Straße fest. Die Polizei ermittelt wegen des Verdachts

des besonders schweren Diebstahls und sucht Zeugen. Auf der L98 zwischen Königshütte und Tanne ist am Samstagabend ein Motorradfahrer bei einem Alleinunfall leicht verletzt worden. Der 24-Jährige aus Wunsdorf kam in einer Kurve bei einsetzender Dämmerung aus bislang ungeklärter Ursache von der Fahrbahn ab und stürzte. Dabei verletzte er sich an der Schulter und wurde in ein Krankenhaus gebracht. Am Motorrad entstand ein Schaden von rund 1000 Euro. Das Fahrzeug war anschließend nicht mehr fahrbereit.

0: Toby or Not Toby. 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
1: Ich darf jetzt jungen Menschen. Stellen Sie sich mal vor, Sie sitzen in der Johanneskirche, es ist Jugendweihe und Tobias Hengstmann hält die Festansprache.
2: Ich, der gefühlt immer noch mit 16 nackt besoffen im Aldi vom Schnapsregal liegt und Leute anschreit. Ich darf den Erfahrungen übertreten. Aber wie macht man das? Ja? Es ist alles ein bisschen verrückt. Die Rede muss ja so gehalten werden, die ist ja nicht für die Jugendlichen. Weil die haben Hummeln im Arsch und wollen saufen gehen. Diese Rede ist für die Alten. Für die Alten. Aber man muss die Rede so halten, dass die Alten denken, dass sie für die Jungen ist. Weil die haben auch Hummeln im Arsch und wollen saufen gehen.
1: Das ist der rote Faden des neuen Soloprogramms von Tobias Hengstmann mit dem Titel Frei nach Shakespeare, Toby or Not Toby. Dazu hat sich der Kabarettist fürs Programmheft Foto extra auf ein Pferd gesetzt, ganz ohne KI, um mit seinem eigenen Kopf zu jonglieren, was aber dann doch eine Fotomontage ist. Sie verdeutlicht jedoch gekonnt den Spagat des Künstlers zwischen einer seriösen Jugendweiherede auf der einen Seite und den Gedanken, die ihm dabei durch den Kopf gehen, die aber in der Johanneskirche nicht ausgesprochen werden können. Dafür aber auf der Brettelbühne und das ist auch gut so.
2: Aber was ist das eigentlich Leben? Klar, man lebt auf dieser Welt, auf diesem Planeten als Mensch, als Individuum. Aber was bedeutet Leben? John Lennon von den Beatles sagte mal den Satz, Leben ist das, was passiert, während man damit beschäftigt ist, andere Pläne zu machen. Und wenn ihr später mal auf euer glückliches Leben zurückschaut, dann werdet ihr feststellen, dass die wichtigsten Dinge und Ereignisse in eurem Leben gar nicht geplant waren. Wie der Wohnort, der Beruf, die Partnerin oder der Partner. Und da geht es auch wieder los. Das ist doch Wahnsinn. Das war alles nicht geplant. Ja. Sind Sie verheiratet? Ja. Sehr schön. Ja. Und wie lange, wenn ich fragen darf? Ich habe ihn gefragt. Was? Wie lange? Acht Jahre, mega. Und wie lange müsst ihr noch? Das ist ein Spaß. Es ist alles gut. 80, 88 Jahre. Ja, ist okay. Ich wünsche euch auf jeden Fall alles Gute, viel Glück. 8 Jahre. Wer bietet mehr?
3: Viele.
2: Wie lange seid ihr verheiratet?
3: 20.
2: Die vorgesagt? Das ist doch gut. Das ist super. Aber alles gegen euren Willen. Das war nicht geplant. Es war nicht geplant. Es ist schon verrückt, wie eine Frau nach einem Jahr Ehe ihren Gatten vorstellt. Darf ich vorstellen? Das ist mein Mann. Nach 10 Jahren Ehe. Können Sie sich das vorstellen? Das ist mein Mann. Und nach 35 Jahren Ehe. Das ist mein Mann, können Sie sich mal da vorstellen?
1: Und so meandert Tobias Hengstmann zwischen seiner sehr sympathisch vorgetragenen Rede, von der man sich wünscht, sie selbst bei seiner eigenen Jugendweihe gehört zu haben, und seinen begleitenden Gedanken hin und her, wobei diese mal ein Witz sein können, ein Schwank aus der Jugendzeit oder auch ein politisches Statement.
2: Also Widerstand, also innerer Widerstand frisst ja die meiste Energie. Und der innere Widerstand, den man erlebt, erlebt man ja meistens wegen anderen Menschen. Ja. Und deswegen fände ich es sehr schön, und ich denke, da würden Sie mir beipflichten, wenn es strafrechtlich nicht verfolgt werden würde, ab und zu, mal so eine Backpfeife zu verteilen, oder? Pow! Einfach so. Mir geht es nicht um Gewalt. Gewalt ist immer scheiße. Das muss nicht wehtun, das darf nicht bluten, einfach nur als Statement. Pow! Oh! Und alle wären irgendwie zufriedener. Ich wäre auch bereit für Pow! Dass ich selber eine Backpfeife kriege, wenn ich rumnerve. Ja? Aber einfach so, pow! Ja, der Film war toll. Der Film, ich hab das Buch gelesen, das war viel, viel besser. Pow! Leck mich am Arsch. Ja, die Serie ist ja Netflix, toll, die habe ich gesehen, die Serie, aber ich hab sie ohne Untertitel im koreanischen Original gesehen. Pow! Einfach als Statement. Oder ich halte mich nicht nur dafür, Ich bin Jesus Christus.
4: Pow!
2: Oh, Jesus Christus.
4: Pow!
2: War auch zu viel. Und das Geilste wäre dann, so ein Upgrade, so ein Backpfeifenautomat. So für die Extremfälle, so Backpfeifenautomat, so. So, wie ist das, eine Telefonzelle? Ja, so eine Telefonzelle?
5: Was ist eine Telefonzelle?
2: Pow! Aufmachen, den Nervsack da reinquetschen, zumachen und draußen gibt es zwei Regler. Einer für die Frequenz und der andere dann sozusagen für die Intensität, je nach Nervgrad. Und dann anmachen. Und im Nachbarraum hört es sich an, als wenn eine Waschmaschine schleudert. So, was, dann ist das doch wunderbar. Einfach mal so, pow, wie geil wäre das, oder? Pow. Ich habe aus Überzeugung die CDU gewählt. Pow! Ich habe aus Überzeugung die Grünen gewählt. Pow! Ich habe aus Überzeugung die AfD gewählt. Warum? Um sie da oben mal so richtig zu zeigen. Ganz ruhig nehmen. In den Backpfeifenautomat. Alles auf rechts drehen und dann. Ja. Aber ich muss ganz ehrlich sagen, das muss auch eine Demokratie auch aushalten. Pow! Deine Mutter muss dich aushalten. So.
1: Tobias hat für dieses Solo ein stimmiges Konzept gefunden, mit dem es ihm gelingt, sein Publikum die ganze Zeit bei der Stange zu halten. So dauert es nicht lange, bis es zu einer gelungenen Symbiose kommt zwischen dem Mann auf der Bühne und dem seinen Ausführungen lauschenden und mitgehenden Zuschauern. Es bleibt Raum für Abweichungen vom Konzept, um mit dem Publikum zu interagieren, auch weil man merkt, dass dieses gern Teil seiner Performance sein möchte.
6: Gibt es was?

Die Frage, Tobi oder nicht Tobi, kann man ganz eindeutig beantworten. Natürlich Tobi, und zwar mit seinem neuen Soloprogramm. Ab sofort im Kabarett nach Hengstmanns. Sie müssen in diesem Fall aber mal nicht auf ihn hören, sondern nur Ja sagen und eine Karte kaufen.

0: Eisenbahnen zum Anfassen. Fahrzeugschau und Modellbahnausstellung.
1: Der Förderverein Berlin-Anhaltische Eisenbahn e.V. hat am Wochenende des 5. und 6. September zu den 36. Bahnaktions- und Eisenbahnerlebnistagen eingeladen. Unter dem Motto Eisenbahn zum Anfassen, Fotografieren und Mitfahren fanden im Bahnbetriebswerk Lutherstadt-Wittenberg-Hüfner-Straße Aktionen rund ums Bahnfahren statt. Präsentiert wurden während den Erlebnistagen historische sowie moderne Fahrzeuge von dem Förderverein und auch des Nahverkehrs Sachsen-Anhalt. Auch die Museumslokomotive V100-003 wurde wieder der breiten Öffentlichkeit präsentiert. Ferner ermöglichte das Lokpersonal Mitfahrten auf einigen Lokomotiven sowie die Vorstellung der Arbeit an den Modellbahnen. Der Förderverein feierte in diesem Jahr an den Erlebnistagen außerdem sein 35-jähriges Jubiläum.
2: Ja, unser Förderverein Berlin-Anhaltische Eisenbahn hat 50 Mitglieder, davon natürlich auch fördernde Mitglieder. So der harte Kern bilden 25 Mitglieder, die hier aktiv unsere Arbeit gestalten. Unsere Arbeit selber recht vielfältig. Wir befassen uns mit dem Erhalt historischer Lokomotiven. Dann natürlich hier am Standort Bahnbetriebswerk die Anlagen und Einrichtungen nutzbar zu halten, denn des Weiteren eine wichtige Sache unsere Modellbahnen, die wir hier auch zum Teil nach historischen Vorbildern nachgestaltet haben. Und so haben wir auch eine vielfältige Arbeit, dass wir natürlich auch die Historie erhalten, denkmalgeschützt erhalten. Und wir wollen natürlich auch im Rahmen unserer Aktivitäten und Ausstellungen und Sonderfahrten das Verkehrsmittel Eisenbahn der Allgemeinheit nahebringen.
1: Als Programmpunkte gab es außerdem Vorführungen der Diensthund-Führerschule der Polizei, Feuerwehr, des Kampfsportclub Dokan und musikalische Untermalung durch die Musikschule Fröhlich. Der Förderverein finanziert sich so durch die verschiedenen Aktivitäten, Mitgliedsbeiträge und durch die Möglichkeit, für ausgewählte Projekte Förderungen zu beantragen. Außerdem bieten sie auch außerhalb der Erlebnistage Sonderfahrten auf ihren Lokomotiven an.
2: Wir bieten Sonderfahrten mit historischen Fahrzeugen an. Unsere Museumslokomotive V100-003, wo wir dann zu ausgewählten Veranstaltungen, Aktivitäten, gerade auch im Land Sachsen-Anhalt, dann Fahrten anbieten. Die nächsten Fahrten planen wir am 31. Oktober, wo wir dann nach Wernigerode und Thale fahren und am zweiten Adventswochenende nach Quedlinburg, wo wir dann aber auch wirklich attraktive Dinge anbieten wollen, wo dann der Reisende natürlich auch am Zielort eine Attraktion vorfindet.
1: Wie bei vielen Vereinen bleibt der fehlende Nachwuchs auch hier ein Problem. Es gäbe zwar Interessierte, aber im Verein geht es eben nicht nur um das Spielen mit den Bahnen, sondern auch um Vereinsarbeit und administrative Leistungen, um die Arbeit umzusetzen. Die nächsten Projekte sind dennoch schon geplant.
2: Gegenwärtig arbeiten wir noch am Projekt der Sanierungen des Lokschuppenbereiches. Dort finden in diesem Jahr noch abschließend einige Sanierungsarbeiten statt. Das sind Auflagen, die aus den Prüfungen des Bauwerkes hervorgegangen sind, um nachher auch eine mittelfristige weitere uneingeschränkte Nutzung zu haben. Laufende Projekte sind ferner der Erhalt auch unserer Museumslokomotive V100-003, die wir auch dank großer Förderung des Landes wieder in Betrieb nehmen konnten. Aber auch dort ist es wichtig, wenn die Lok läuft, im laufenden Betrieb ist es für viele Dinge Aufgaben zu erledigen, die aufgebracht werden müssen. Hier ist es auch kaum noch möglich, irgendwelche Eigenleistungen zu erbringen, denn für jede Aktivität, jede Reparatur und dergleichen muss überall eine Nachweisführung erfolgen, sodass da dem Engagement der Mitglieder auch Grenzen gesetzt sind.
1: Die 36. Bahnaktions- und Eisenbahnerlebnistage haben damit einmal mehr gezeigt, dass Eisenbahngeschichte nicht nur Vergangenheit ist und auch in Zukunft durch den Förderverein der Erhalt der Lokomotiven gestellt ist.

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0: Am Sonntagvormittag wird sich überwiegend die Sonne zeigen, bei einem wolkenlosen Himmel und maximalen 12 Grad. Dichte Wolken bilden sich zur Mittagszeit, Niederschlag wird es dafür nicht geben. Auch am Abend bleibt es bedeckt bei 16 bis 18 Grad. Die Nacht wird relativ mild und grau. Am Sonntag können wir mit einem wechselhaften, aber trockenen Wetter rechnen, bei 20 Grad.
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0: Bei Wilhelmshöhe ist am Sonntagmorgen ein 24-jähriger Autofahrer von der Straße abgekommen und gegen mehrere Verkehrszeichen und eine Straßenlaterne gefahren. Der Unfall ereignete sich an der Kreuzung der L82 mit der B81. Bei der Unfallaufnahme stellten die Beamten deutlichen Alkoholgeruch fest. Ein Atemalkoholtest war aufgrund des Unfalls nicht möglich, deshalb wurde eine Blutprobe entnommen. Der Fahrer wurde leicht verletzt, sein Auto erlitt einen Totalschaden. Insgesamt entstand ein Schaden von rund 16.000 Euro. Die Polizei ermittelt wegen des Verdachts der Gefährdung des Straßenverkehrs unter Alkoholeinfluss. In Harzgerode hat die Polizei am Freitag einen 40-jährigen E-Scooter-Fahrer gestoppt, der seine 8-jährige Tochter auf dem Roller mitnahm. Als die Beamten ihn kontrollierten, flüchtete er durch den Stadtpark. Dabei fuhr er mit rund 40 km pro Stunde und ignorierte die Haltesignale der Polizei. Das Kind hielt sich dabei sichtbar am Roller fest. Bei der Kontrolle reagierte ein Drogentest beim Fahrer positiv auf Amphetamin und Cannabis. Außerdem war der E-Scooter nicht versichert. Da das Fahrzeug bis zu 45 km/h fahren kann, wäre eine Fahrerlaubnis erforderlich gewesen, die der Mann nicht besaß. Gegen ihn wurden mehrere Ermittlungsverfahren eingeleitet. In Wernigerode sind in der Nacht von Sonntag auf Montag Getränke aus einem Kühlcontainer gestohlen worden. Die bislang unbekannten Täter verschafften sich zwischen 18.30 Uhr und 6.30 Uhr Zugang zu einer Parkanlage am Dornsbergweg und brachen dort den Kühlcontainer auf. Aus dem Container wurden verschiedene Getränke entwendet. Die Höhe des entstandenen Schadens ist noch Gegenstand der Ermittlungen. Die Polizei sicherte Spuren und ermittelt wegen des Diebstahls in besonders schwerem Fall. In Halberstadt sind zwischen Samstag und Montag zwei Baucontainer auf dem Gelände eines Supermarktes in der Braunschweiger Straße aufgebrochen worden. Unbekannte verschafften sich Zugang zum Gelände und brachen anschließend die Container auf. Gestohlen wurden verschiedene Werkzeuge im Wert von mehreren tausend Euro. An den Containern entstand zusätzlich ein Sachschaden von rund 2000 Euro. Die Polizei hat Spuren gesichert und ermittelt wegen des Diebstahls in besonders schwerem Fall. Sprungdisziplinen und Kutschenparcours. 14. Askania Pferdefestival.
3: Das Wetter zum 14. Askania Pferdefestival in Aschersleben war durchwachsen. Die Stimmung bei den Veranstaltern, den Aktiven und den vielen Gästen jedoch ungebrochen gut. Diese werden schon seit Jahren am Einlass von den freiwilligen Helfern Ilka und Regina freundlich begrüßt. Ebenfalls in ihrer Freizeit boten die Damen vom gastgebenden Reit- und Fahrverein Einetal Westdorf Aschersleben e.V. selbstgebackenen Kuchen und Kaffee an, während sich die Herrenbreite wieder in einen Hotspot für Pferdesportbegeisterte verwandelte. 4 Tage lang wurde in dem Gartenträumepark wieder hochkarätiger Sport eingebettet in ein abwechslungsreiches kulturelles Programm für die ganze Familie geboten. So sorgten zum Beispiel verschiedene Musikensembles für beste Unterhaltung im Festzelt, wie hier zu sehen die Einetaler Blasmusikanten.

Doch auch die bekannte Partyband Atemlos, die Happy Harmonikas der Musikschule Fröhlich und ein Puppentheater, um nur einiges zu nennen, begeisterten die Pferdefreunde neben unzähligen hochkarätigen Springprüfungen, Dressurwettbewerben und Hindernisfahrten. Zu den absoluten Höhepunkten gehörte auch beim 14. Askania Pferdefestival der große Kutschenkorso, der diesmal den hohen Sicherheitsauflagen der heutigen Zeit geschuldet, allerdings nicht durch die Straßen der Stadt führte. Angeführt vom Hetscheter Spielmannszug Blau-Weiß musste eine Runde rund um die Herrenbreite reichen, was der Begeisterung der Zuschauer auf den Tribünen jedoch keinerlei Abbruch tat. Moderiert von Hauptorganisator Harald Spurreiter, der quasi jeden Lenker und Beisitzer der liebevoll gestalteten Gespanne persönlich kennt, fuhren die Kutschen in Reihe und Glied über den Platz und brachten so manchen Besucher zum Staunen. Eröffnet wurde der Reigen von Ulrich Kaufhold, einem erfolgreichen Haflinger Züchter aus Ballenstedt, mit Sohn Dirk und Enkel Tom auf einem detailgetreuen Ackerwagen. Gefolgt vom Ehrenpräsidenten des Pferdesportverbandes Sachsen-Anhalt, Jürgen Laue, der in diesem Jahr die 80 vollmacht und die Zügel noch fest in der Hand hält. In seinem Wagen hatte unter anderem der Oberbürgermeister von Aschersleben, Steffen Amme, Platz genommen. Sozusagen direkt aus Mallorca war Jonas Laron Huber vom Reit- und Fahrverein Arnstein Welpsleben e.V. nach Aschersleben gekommen und wie immer mit einer besonderen Idee wartete Juri Lustig aus Schönebeck auf. Er hatte die Elbpiraten dabei, um nur einige zu nennen.

0: Am Ende des Kutschenkurses wurden die originellsten und schönsten Gespanne in den verschiedenen Kategorien wie Pferd oder Pony, Ein- und Mehrspänner von Herrn Spurreiter und dem ganzen Org-Team geehrt. Aber auch die Ehrenplakette des Askania Pferdefestivals wurde wieder an einen in Vorbereitung und Durchführung des Pferdefestivals besonders engagierten Menschen vergeben. Diesmal war es Lars Heidenreich, der sich bei der Aschersleben Kulturanstalt um die Parkanlagen kümmert. Er konnte ein Unikat der Goldschmiedemeisterin Daniela Mennecke mit nach Hause nehmen. Nachdem Wolfgang Seidel ebenfalls wie in jedem Jahr mit der Post im Walde für den emotionalen Höhepunkt der Veranstaltung gesorgt hatte, fragten wir den Ausgezeichneten nach seinen Aufgaben in Vor- und Nachbereitung des Pferdefestivals.
1: Ganz wichtig ist natürlich, dass die Rasenflächen auch gerade für die Pferde angenehm sind. Ne? Auf einer harten Rasenfläche kann man nicht springen, kann man kein Springen veranstalten. Das heißt, es muss jede Menge Wasser drauf, das ist einfach so. Und das war
2: wie, viel? Wie viel haben Sie da drauf gegossen?
1: Also hat ja eigentlich dann wirklich der Reiterverein gemacht, dass mehrere hunderttausend Liter auf die Fläche gekommen im Vorfeld, weil wir natürlich die ungünstigen Wetterbedingungen, die es hier hatten im Vorfeld vom Pferdefestival. Ne? Ansonsten, es muss für die Infrastruktur gesorgt werden, die Veranstaltung braucht Strom, die Veranstaltung braucht Wasser, auch Trinkwasser, das muss beprobt werden, da müssen die Leitungen gelegt werden. Und natürlich ist immer unser Ziel, dass auch alle Gäste, die nach Aschersleben kommen, auch eine ordentliche Parkanlage präsentiert bekommen.
2: Und im Nachhinein, die Pferde hinterlassen ja irgendwie...
1: Selbstverständlich, ja, das ist so. Selbstverständlich, die Reitfläche an sich hier vorne, wo auch das Springen stattfindet auf der Herrenbreite, ist extra zur Landesgartenschau für Reitsport oder Reitsportvereine und auch für solche Veranstaltungen, wie hier hergerichtet worden. Das heißt, der Untergrund ist extra so vorbereitet worden, schon und so gebaut worden. Hat man wirklich weitsichtig gedacht. Aber alle anderen Flächen auf der Herrenbreite, die natürlich auch genutzt werden als jetzt Einreiteplatz und sowas, die müssen danach nach so einer Veranstaltung neu hergerichtet werden, teilweise komplett neu angesät werden, klar.
0: Und mit dem Springen ging es nun auch weiter. An diesem Tag stand unter anderem eine Springprüfung der Klasse S++ über 145 cm auf dem Programm. Dabei ging es um den großen Preis der Stadtwerke Aschersleben. Am Start war auch André Thieme. Einer der erfolgreichsten deutschen Berufsreiter mit unzähligen nationalen und internationalen Erfolgen.
3: Ich bin ein deutscher Springreiter und bin schon sehr oft hier in Aschersleben gewesen und komme hier immer wieder gerne her, weil ich eben auch hier mal die jungen Pferde mal gerne einsetze, damit sie hier was lernen können und nicht auf allerhöchstem Niveau gleich richtig ran müssen. Und ja, deswegen nutze ich die Chancen. Bin gerne hier in Aschersleben. Am Ende ist der Beste, der am besten die Einheit mit dem Pferd

0: Lebewesen und manche sind sensibler als andere, aber die merken schon, wenn man mal nicht so gut drauf ist, genauso wie ich merke, wenn die mal nicht so gut drauf sind.
1: Vielleicht zum Schluss noch, was haben Sie sich vorgenommen hier für Aschersleben?
0: Ja, ich habe hier Nachwuchspferde mit und auch Pferde, mit denen ich noch einiges üben muss, damit wir dann später mal auf großen Turnieren auch Erfolg haben. Nichtsdestotrotz versuche ich schon in den beiden Hauptspringen hier dann auch vorne mitzumischen.
2: So war Herr Thieme schon Europameister und gewann den großen Preis von Aachen. An diesem Tag reichte es trotz eines fehlerfreien Durchgangs nur für Platz 4 hinter Florin Philipp, Amelie Ottens und der Siegerin Amke Strohmann vom RFV Richetsdorf. Sehen Sie hier Ihren Siegerauftritt als letzte von 30 Startern auf Ihrem Pferd Fräulein Feeling.

0: So gewann Amke Strohmann mit ihrem Pferd aus eigener Zucht, Fräulein Pfehling, an diesem 22. August 2026 den großen Preis der Stadtwerke Aschersleben, den deren Geschäftsführerin Brigitte Klopstein auch persönlich überreichte. Vom Fahrradhaus Schmidt, ebenfalls aus Aschersleben, gab es dann noch einen Ehrenpreis. Ein modernes Retrofahrrad, mit dem die Siegerin auch gleich eine Runde drehte.
1: Aufgesessen ist sie schon mal. So, und jetzt wird gestrampelt. Eine Runde um den Platz.
2: Könntest du ihn jetzt auch verzichten? Das passend farbige, gelegte Ziel hast du als Untersatz.
0: Während sich die Sieger auch mit den Pferden noch einmal den Zuschauern präsentierten, denn der Applaus ist immer noch der wichtigste Preis, waren alle wieder voll des Lobes für die nahezu perfekte Organisation der Veranstaltung durch Herrn Spurreiter, sein Team und alle Helfer.
3: Ja, wir haben in diesem Jahr wirklich viele lobende Worte erhalten, weil immer so ein bisschen das Problem bei uns war, dass der Boden nicht vom ersten Tag an sehr optimal war. Aber jetzt hatten wir im Vorfeld bereits 100.000 Liter Wasser aufgebracht. Und dann kam Gott sei Dank noch der große Regenguss am Mittwochabend. Das macht der Herrenbreite nun gar nichts aus, weil beim Konzept der Landesgartenschau diese Wiese ja für den Springsport angelegt wurde. Und es gibt hier auf der Herrenbreite ein sogenanntes Wasserleitsystem. Das sieht man an den Eisenkanten, die teilweise zu sehen sind, das ist nicht, und die haben unterschiedliche Höhen. Das ist also absichtlich so gemacht worden. Dadurch wird das Wasser geleitet. Und damals der damalige Architekt, der hat uns versichert, dass auf der Herrenbreite niemals Wasser stehen wird. Und das ist tatsächlich so. Und deswegen ist, wenn so ein Regenguss kommt, das für uns eigentlich ein Segen. Und das war auch so. Jetzt haben wir eben dadurch wirklich gute Bodenverhältnisse. Dann haben wir den Vorbereitungsplatz in diesem Jahr schon zweimal aufgefräst. Das ist auch bei den Reitern gut angekommen. Dadurch ist er weitaus elastischer. Und mit diesen Bodengeschichten, wir haben ja nie ein Problem gehabt, was die Durchführung betrifft, was die Ehrenpreise. Wir haben großzügige Sponsoren. Wir haben sehr schöne Ehrenpreise. Wir haben hohe Geldpreise ausgeschrieben. Das ist alles bei uns immer top gewesen. Aber es gab immer mal hin und wieder diese Probleme, dass der Boden nicht ganz optimal war. Und in diesem Jahr ist das eben wirklich top.
4: Deswegen haben Sie auch Ihrem Obergärtner gedankt. Und gibt's

0: vielleicht noch jemanden, dem Sie danken müssten?
1: Also die Medaille, die Askania-Medaille, die hat Lars Heidenreich bekommen, weil er insgesamt seit Jahren jetzt hier dieses Turnier persönlich unterstützt, aber auch stellvertretend für die Kulturanstalt, für die Aschersleber Kulturanstalt, die eben voll und ganz hier dahinter steht. Und das ist auch unser großes Plus. Und die Stadt Aschersleben steht voll und ganz dahinter. Das ist das zweite große Plus. Und das dritte muss man sagen, das ist die Tatsache, dass wir viele großzügige und vor allen Dingen treue Sponsoren haben und damit eben langfristig auch immer weiter planen können für das kommende Jahr. Das muss man wirklich so sagen. Und wir haben auch viele freiwillige Helfer aus unserem Verein, die hier aktiv sind. Aber darüber hinaus eben auch viele, die sich bereit erklären, das Turnier ja auch durch den eigenen Einsatz über diese 4 Tage hier zu unterstützen. Das ist so.
0: Und der Termin für 2027 steht ja schon fest.
1: Der steht fest vom 19. bis zum 22.8. Und das wird dann das 15. Askania Pferdefestival sein, sozusagen ein Jubiläumsturnier. Und da haben wir uns fest vorgenommen und haben auch bereits die Zusage, dass wir da wieder am Samstagabend eine Gala Pferde mit Musik machen werden, so wie beim ersten Mal mit Live-Orchester. Und unser Freund Herr Goldberg, der ja die Askania Kammerphilharmonie über viele Jahre geleitet hat, der wird ein Salonorchester zusammenstellen, sodass wir dann auch wieder mit Live-Musik wieder ein richtig tolles Gala-Programm für den Samstagabend aufstellen werden.

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0: Am Sonntagvormittag wird sich überwiegend die Sonne zeigen, bei einem wolkenlosen Himmel und maximalen 12 Grad. Dichte Wolken bilden sich zur Mittagszeit, Niederschlag wird es dafür nicht geben. Auch am Abend bleibt es bedeckt bei 16 bis 18 Grad. Die Nacht wird relativ mild und grau. Am Sonntag können wir mit einem wechselhaften, aber trockenen Wetter rechnen bei 20 Grad.
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0: Neues Logistikzentrum. Batteriespeicheranbieter Tesvolt stellt vor.
3: 12 Jahre nach der Gründung hat das württembergische Unternehmen Tesvolt AG ihr neues Logistik- und Technologiezentrum in der Lutherstadt eröffnet. Das klimafreundliche neue Zentrum des Batteriespeicheranbieters soll künftig der Region mehr Arbeitsplätze und ein innovatives Umfeld bieten. Tesvolt selbst ermöglicht es, aufgrund der größeren Lagerkapazitäten Materialien vorausschauend zu lagern und so auch bei Störungen dem europäischen Markt kurze Lieferzeiten zu ermöglichen. Der Neubau am Hauptsitz in der Lutherstadt Wittenberg wurde am 28. August im Beisein des stellvertretenden Ministerpräsidenten Prof. Dr. Armin Willingmann feierlich eingeweiht. Hier soll zukünftig die ständig wachsende Nachfrage des europäischen Marktes unternehmensgerecht bedient werden. Tesvolt AG, 2014 in der Lutherstadt gegründet, konzentriert sich seit Beginn auf Batteriespeicherlösungen für Gewerbe und Industrie. Zu ihren Kunden zählen neben Handwerksunternehmen auch landwirtschaftliche Betriebe und Stadtwerke, die ihre Energiekosten senken und stabilisieren wollen.
4: Ja, wir bieten Batteriespeicher sowohl für Innenaufstellungen in Gewerbebereichen an oder Industrien. Wir haben aber auch Outdoor-Speicher. Bedeutet, das sind Speicher, die sind schon fix und fertig vormontiert, brauche ich nur auf dem Hof stellen, anschließen und dann kann ich auch zum Beispiel an den Energiehandel teilnehmen. Aber wer keine eigene Solaranlage hat, vielleicht kein eigenes Dach oder keine Dachfläche mehr hat, hat die Möglichkeiten, über diese volatilen Strompreise von diesem Geschäftsmodell zu partizipieren. Und genau das machen wir auch, indem wir die Batteriespeicher, die man bei uns erwärmen kann, auch an der Strombörse handeln.
3: Tesvolt bietet Energiespeicherlösungen für jede Größenordnung im gewerblichen und industriellen Einsatz. Von dezentralen Standorten bis hin zu großen Batterieparks. Der eigentliche Mehrwert liegt in dem, was die Systeme ermöglichen. Geringe Energiekosten und mehr Energieunabhängigkeit.
5: Nun, die ganze Energiewende funktioniert ohne Speichertechnologie nicht. Denn wir wissen alle, der Wind bläst nicht jede Stunde und die Sonne scheint nicht 24 Stunden. Also muss es Speichermöglichkeiten für Strom geben, den man erzeugt hat. Und da hat Tesvolt seit 2014 und mit einem schönen Schub nach 2016, als wir das Unternehmen mit dem Hugo-Junkers-Preis Sachsen-Anhalts auszeichnen konnten, eine grandiose Entwicklung genommen. Hier wird Speichertechnologie entwickelt, hier wird sie intelligent gemacht und hier wird sie weltweit dann auch auf den Markt gebracht. Das ist eine großartige Entwicklung. Aus einem Start-up in Sachsen-Anhalt heraus nun ein weltweites führendes Unternehmen. Großartig.
3: Auch für die Region Wittenberg ist das Unternehmen von großer Bedeutung. Bei mehreren hundert Arbeitsplätzen zieht es nicht nur Arbeiter aus dem Landkreis, sondern auch Fachkräfte aus weiter weg in die Lutherstadt.
6: Das Unternehmen Tesvolt hat aus ganz unterschiedlichen Perspektiven eine enorme Bedeutung für den Landkreis. Es ist natürlich ein wichtiger Arbeitgeber. Es ist aber auch ein ganz wichtiger Impulsgeber, denn man kann froh sein, wenn man solche Innovationsmotoren bei sich hat. Von hier aus gehen ganz viele Impulse in die ganze Welt. Wir zeigen, was wir bei uns in unserer Heimat können. Das ist etwas Bedeutendes und hier wird immer neu entwickelt. Also hier haben wir ganz viel zusammen, was wir brauchen, um unsere Region bekannt zu machen, aber gleichzeitig auch etwas für unsere Region zu tun. Und genau dafür steht Tesvolt.
3: Tesvolt trägt dazu bei, in den kommenden Jahren unsere Stromnetze zukunftsfest zu machen. Sie sind jetzt schon über Landesgrenzen hinaus als Anbieter für Batteriespeicherlösungen tätig und versuchen auch in den kommenden Jahren, ihren Beitrag zu einer nachhaltigen Entwicklung stetig zu verbessern.
7: Aber ich glaube, was auch sehr, sehr wichtig ist bei solchen Bewertungen, ist diese Potenzialentscheidung. Was schlummert da? Wenn wir uns hier nur umgucken, ja, was wir hier für Speichersysteme haben, für Outdoor, für Indoor. Ich bin selber als Privatperson bin ich ein Freund von diesem Speichersystem, weil wir damit natürlich auch diese Sonnenenergie, die wir umsonst haben, speichern können und sowas. Dann tut das unserer Stadt dieses innovative Potenzial und gleichzeitig auch das produktive Potenzial, was hier, das tut uns gut. So, und da muss man einfach sagen, Chapeau vor dem, was hier geleistet wurde.

0: Und trotzdem sind sie absolut bodenständig und lieben ihre Heimat. Und das finden wir großartig. Das ist richtig klasse. Das ist ein richtiger Liebesbeweis für die eigene Stadt.
1: Insgesamt blickt das Unternehmen auf 12 erfolgreiche Jahre zurück. Das bislang größte Speicherprojekt steht jedoch noch vor. Im Juni hat Tesvoll die Baugenehmigung für einen 20.000 Quadratmeter großen Batteriespeicherpark in der Nähe des Hauptstandortes erhalten.

0: Positives aus Sachsen-Anhalt.
1: Sie rasen mit weit über 100 Kilometer die Stunde über das Wasser. Angetrieben von einem 6,5 PS starken Motor mit bis zu 20.000 Umdrehungen. Gefährlich ist dieser Sport aber nicht. Die Piloten der RC-Rennboote stehen am sicheren, trockenen Ufer. So wie die Mitglieder des Modellsportclubs Elbe-Dessau. Eigentlich laden sie am ersten Wochenende im Mai immer zum Powerboot-Meeting ein. Modellbootfahrer aus ganz Deutschland und dem Ausland messen sich in spannenden Rennen. Doch die aktuelle Situation ließ zum zweiten Mal in Folge den Saisonstart auf der Adria in Dessau-Roßlau sprichwörtlich ins Wasser fallen.
2: Wir haben zwar bei den Ämtern ein Konzept eingereicht, wir haben die Veranstaltung als solche eingereicht und durften sie aber aufgrund der entsprechend gestiegenen Inzidenzwerte als Veranstaltung nicht durchführen. Uns wurde aber eben ein Individualtraining gestattet, da wir ja einen kontaktlosen Sport betreiben. Ja, und dadurch ist das eben halt so, dass auch heute hier an der Adria vereinzelt Modellboote zu sehen und zu hören sind.
1: RC-Modellautos und Boote sind längst kein Spielzeug mehr, nur für Kinder. Die Begeisterung steckte auch die älteren Generationen an, sowohl die Männer als auch Frauen. Das Fahren auf dem Wasser bleibt natürlich ein Hobby. Der Modellsportclub Elbe-Dessau e.V. hat dem Ganzen aber einen Wettkampfcharakter gegeben.
2: Das heißt, bei diesen Powerboot-Meetings, die wir hier normalerweise durchführen, sind ja verschiedene Modellbootklassen am Start. Und in diesen verschiedenen Modellbootklassen führen wir dann auch Rennen durch, also richtige Wettbewerbe nach Zeiten und eben auch nachher mit Siegern und Platzierten.
1: Die Faszination für die Rennboote fängt bereits beim Basteln an. Die Modellboote werden im Maßstab 1:4 der Formel 1 nachempfunden, sind also viermal kleiner als das Original. Auch der Reiz der Geschwindigkeit und sich mit anderen Tüftlern zu messen, begeistert.
2: Wenn man dann, sagen wir mal, so ein Gewässer hat wie die Adria, die uns freundlicherweise für diese Veranstaltung jedes Jahr von Badbetreiber Thomas Jetzke zur Verfügung gestellt wird, da ist die Faszination alleine schon dafür da. Ne?
1: Die Trainingsrunden auf der Adria zeigen, es geht voran im Veranstaltungskalender. Die Mitglieder des Modellsportclubs Elbe-Dessau e.V. hoffen nun, dass beim Herbst-Powerboot-Treffen im Oktober neben zahlreichen Gastfahrern auch wieder Zuschauer dabei sein dürfen.
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0: Am Sonntagvormittag wird sich überwiegend die Sonne zeigen, bei einem wolkenlosen Himmel und maximalen 12 Grad. Dichte Wolken bilden sich zur Mittagszeit, Niederschlag wird es dafür nicht geben. Auch am Abend bleibt es bedeckt bei 16 bis 18 Grad. Die Nacht wird relativ mild und grau. Am Sonntag können wir mit einem wechselhaften, aber trockenen Wetter rechnen bei 20 Grad.
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0: Bei Wilhelmshöhe ist am Sonntagmorgen ein 24-jähriger Autofahrer von der Straße abgekommen und gegen mehrere Verkehrszeichen und eine Straßenlaterne gefahren. Der Unfall ereignete sich an der Kreuzung der L82 mit der B81. Bei der Unfallaufnahme stellten die Beamten deutlichen Alkoholgeruch fest. Ein Atemalkoholtest war aufgrund des Unfalls nicht möglich, deshalb wurde eine Blutprobe entnommen. Der Fahrer wurde leicht verletzt, sein Auto erlitt einen Totalschaden. Insgesamt entstand ein Schaden von rund 16.000 Euro. Die Polizei ermittelt wegen des Verdachts der Gefährdung des Straßenverkehrs unter Alkoholeinfluss. In Harzgerode hat die Polizei am Freitag einen 40-jährigen E-Scooter-Fahrer gestoppt, der seine 8-jährige Tochter auf dem Roller mitnahm. Als die Beamten ihn kontrollierten, flüchtete er durch den Stadtpark. Dabei fuhr er mit rund 40 km pro Stunde und ignorierte die Haltesignale der Polizei. Das Kind hielt sich dabei sichtbar am Roller fest. Bei der Kontrolle reagierte ein Drogentest beim Fahrer positiv auf Amphetamin und Cannabis. Außerdem war der E-Scooter nicht versichert. Da das Fahrzeug bis zu 45 km/h fahren kann, wäre eine Fahrerlaubnis erforderlich gewesen, die der Mann nicht besaß. Gegen ihn wurden mehrere Ermittlungsverfahren eingeleitet. In Wernigerode sind in der Nacht von Sonntag auf Montag Getränke aus einem Kühlcontainer gestohlen worden. Die bislang unbekannten Täter verschafften sich zwischen 18.30 Uhr und 6.30 Uhr Zugang zu einer Parkanlage am Dornsbergweg und brachen dort den Kühlcontainer auf. Aus dem Container wurden verschiedene Getränke entwendet. Die Höhe des entstandenen Schadens ist noch Gegenstand der Ermittlungen. Die Polizei sicherte Spuren und ermittelt wegen des Diebstahls in besonders schwerem Fall. In Halberstadt sind zwischen Samstag und Montag zwei Baucontainer auf dem Gelände eines Supermarktes in der Braunschweiger Straße aufgebrochen worden. Unbekannte verschafften sich Zugang zum Gelände und brachen anschließend die Container auf. Gestohlen wurden verschiedene Werkzeuge im Wert von mehreren tausend Euro. An den Containern entstand zusätzlich ein Sachschaden von rund 2000 Euro. Die Polizei hat Spuren gesichert und ermittelt wegen des Diebstahls in besonders schwerem Fall.

0: Toby or Not Toby. Neues Programm des Kabarettisten Tobias Hengstmann.
1: Ich darf jetzt jungen Menschen. Stellen Sie sich mal vor, Sie sitzen in der Johanneskirche, es ist Jugendweihe und Tobias Hengstmann hält die

0: Festansprache.
1: Ich, der gefühlt immer noch mit 16 nackt besoffen im Aldi vom Schnapsregal liegt und Leute anschreit. Ich darf deren Erfahrungen und Empathie. Aber wie macht man das? Ja? Es ist alles ein bisschen verrückt. Die Rede muss ja so gehalten werden, die ist ja nicht für die Jugendlichen. Weil die haben Hummeln im Arsch und wollen saufen gehen. Diese Rede ist für die Alten. Für die Alten. Aber man muss die Rede so halten, dass die Alten denken, dass sie für die Jungen ist. Weil die haben auch Hummeln im Arsch und wollen saufen gehen.
0: Das ist der rote Faden des neuen Soloprogramms von Tobias Hengstmann mit dem Titel Frei nach Shakespeare, Tobi or not Tobi. Dazu hat sich der Kabarettist fürs Programmheft Foto extra auf ein Pferd gesetzt, ganz ohne KI, um mit seinem eigenen Kopf zu jonglieren, was aber dann doch eine Fotomontage ist. Sie verdeutlicht jedoch gekonnt den Spagat des Künstlers zwischen einer seriösen Jugendweiherede auf der einen Seite und den Gedanken, die ihm dabei durch den Kopf gehen, die aber in der Johanneskirche nicht ausgesprochen werden können. Dafür aber auf der Brettelbühne, und das ist auch gut so.
1: Aber was ist das eigentlich, Leben? Klar, man lebt auf dieser Welt, auf diesem Planeten als Mensch, als Individuum. Aber was bedeutet Leben? John Lennon von den Beatles sagte mal den Satz, Leben ist das, was passiert, während man damit beschäftigt ist, andere Pläne zu machen. Und wenn ihr später mal auf euer glückliches Leben zurückschaut, dann werdet ihr feststellen, dass die wichtigsten Dinge und Ereignisse in eurem Leben gar nicht geplant waren. Wie der Wohnort, der Beruf, die Partnerin oder der Partner. Und da geht es auch wieder los. Das ist doch Wahnsinn. Das war alles nicht geplant. Ja. Sind Sie verheiratet? Ja. Sehr schön. Ja. Und wie lange, wenn ich fragen darf? Ich habe ihn gefragt. Was? Wie lange? Acht Jahre, mega. Und wie lange müsst ihr noch? Das ist ein Spaß. Es ist alles gut. 80, 88 Jahre. Ja, ist okay. Ich wünsche euch auf jeden Fall alles Gute, viel Glück. 8 Jahre. Wer bietet mehr?
2: Viele.
1: Wie lange seid ihr verheiratet?
2: 20.
1: Die vorgesagt? Das ist doch gut. Das ist super. Aber alles gegen euren Willen. Das war nicht geplant. Es war nicht geplant. Es ist schon verrückt, wie eine Frau nach einem Jahr Ehe ihren Gatten vorstellt. Darf ich vorstellen? Das ist mein Mann. Nach 10 Jahren Ehe. Können Sie sich das vorstellen? Das ist mein Mann. Und nach 35 Jahren Ehe. Das ist mein Mann, können Sie sich mal da vorstellen?
0: Und so meandert Tobias Hengstmann zwischen seiner sehr sympathisch vorgetragenen Rede, von der man sich wünscht, sie selbst bei seiner eigenen Jugendweihe gehört zu haben, und seinen begleitenden Gedanken hin und her, wobei diese mal ein Witz sein können, ein Schwank aus der Jugendzeit oder auch ein politisches Statement.
1: Also Widerstand, also innerer Widerstand frisst ja die meiste Energie. Und der innere Widerstand, den man erlebt, erlebt man ja meistens wegen anderen Menschen. Ja. Und deswegen fände ich es sehr schön, und ich denke, da würden Sie mir beipflichten, wenn es strafrechtlich nicht verfolgt werden würde, ab und zu mal so eine Backpfeife zu verteilen, oder? Pow! Einfach so. Mir geht es nicht um Gewalt. Gewalt ist immer scheiße. Das muss nicht wehtun, das darf nicht bluten, einfach nur als Statement. Pow! Oh! Und alle wären irgendwie zufriedener. Ich wäre auch bereit für Pow! Dass ich selber mal eine Backpfeife kriege, wenn ich rumnerve. Ja? Aber einfach so, pow! Ja, der Film war toll. Ich hab das Buch gelesen, das war viel, viel besser. Pow! Leck mich am Arsch. Ja, die Serie ist ja Netflix, toll, die habe ich gesehen, die Serie. Aber ich hab sie ohne Untertitel im koreanischen Original gesehen. Pow! Pow! Ohne Schmerzen. Einfach als Statement. Oder hier nicht irgendwo. Ich halte mich nicht nur dafür. Ich bin Jesus Christus. Pow! Oh, Jesus Christus. Pow!

0: Und das Geilste wäre dann, so ein Upgrade, so ein Backpfeifenautomat. So für die Extremfälle, so Backpfeifenautomat, so. Wie so eine Telefonzelle, ja? So eine Telefonzelle?
1: Was ist eine Telefonzelle?
0: Pow! Aufmachen, den Nervsack da reinquetschen, zumachen und draußen gibt es zwei Regler. Einer für die Frequenz und der andere dann sozusagen für die Intensität, je nach Nervgrad. Und dann anmachen. Und im Nachbarraum hört es sich an, als wenn eine Waschmaschine schleudert. So, was, dann ist das doch wunderbar. Einfach so, pow, wie geil wäre das, oder? Pow. Ich habe aus Überzeugung die CDU gewählt. Pow! Ich habe aus Überzeugung die Grünen gewählt. Pow! Ich habe aus Überzeugung die AfD gewählt. Warum? Um es Ihnen da oben mal so richtig zu zeigen. Ganz ruhig nehmen. In den Backpfeifenautomat. Alles auf rechts drehen und dann. Ja. Aber ich muss ganz ehrlich sagen, das muss auch eine Demokratie auch aushalten. Pow! Deine Mutter muss dich aushalten. So.
2: Tobias hat für dieses Solo ein stimmiges Konzept gefunden, mit dem es ihm gelingt, sein Publikum die ganze Zeit bei der Stange zu halten. So dauert es nicht lange, bis es zu einer gelungenen Symbiose kommt zwischen dem Mann auf der Bühne und dem seinen Ausführungen lauschenden und mitgehenden Zuschauern. Es bleibt Raum für Abweichungen vom Konzept, um mit dem Publikum zu interagieren, auch weil man merkt, dass dieses gern Teil seiner Performance sein möchte.
3: Gibt es was, das könnte sich lohnen? 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

Die Frage, Tobi oder nicht Tobi, kann man ganz eindeutig beantworten. Natürlich Tobi, und zwar mit seinem neuen Soloprogramm. Ab sofort im Kabarett nach Hengstmanns. Sie müssen in diesem Fall aber mal nicht auf ihn hören, sondern nur Ja sagen und eine Karte kaufen.

0: Eisenbahnen zum Anfassen. Fahrzeugschau und Modellbahnausstellung.
1: Der Förderverein Berlin-Anhaltische Eisenbahn e.V. hat am Wochenende des 5. und 6. September zu den 36. Bahnaktions- und Eisenbahnerlebnistagen eingeladen. Unter dem Motto Eisenbahn zum Anfassen, Fotografieren und Mitfahren fanden im Bahnbetriebswerk Lutherstadt-Wittenberg-Hüfner-Straße Aktionen rund ums Bahnfahren statt. Präsentiert wurden während den Erlebnistagen historische sowie moderne Fahrzeuge von dem Förderverein und auch des Nahverkehrs Sachsen-Anhalt. Auch die Museumslokomotive V100003 wurde wieder der breiten Öffentlichkeit präsentiert. Ferner ermöglichte das Lokpersonal Mitfahrten auf einigen Lokomotiven sowie die Vorstellung der Arbeit an den Modellbahnen. Der Förderverein feierte in diesem Jahr an den Erlebnistagen außerdem sein 35-jähriges Jubiläum.
2: Ja, unser Förderverein Berlin-Anhaltische Eisenbahn hat 50 Mitglieder, davon natürlich auch fördernde Mitglieder. So der harte Kern bilden 25 Mitglieder, die hier aktiv unsere Arbeit gestalten. Unsere Arbeit selber recht vielfältig. Wir befassen uns mit dem Erhalt historischer Lokomotiven. Dann natürlich hier am Standort Bahnbetriebswerk die Anlagen und Einrichtungen nutzbar zu halten, denn des Weiteren eine wichtige Sache unsere Modellbahnen, die wir hier auch zum Teil nach historischen Vorbildern nachgestaltet haben. Und so haben wir auch eine vielfältige Arbeit, dass wir natürlich auch die Historie erhalten, denkmalgeschützt erhalten. Und wir wollen natürlich auch im Rahmen unserer Aktivitäten und Ausstellungen und Sonderfahrten das Verkehrsmittel Eisenbahn der Allgemeinheit nahebringen.
1: Als Programmpunkte gab es außerdem Vorführungen der Diensthund-Führerschule der Polizei, Feuerwehr, des Kampfsportclub Dokan und musikalische Untermalung durch die Musikschule Fröhlich. Der Förderverein finanziert sich so durch die verschiedenen Aktivitäten, Mitgliedsbeiträge und durch die Möglichkeit, für ausgewählte Projekte Förderungen zu beantragen. Außerdem bieten sie auch außerhalb der Erlebnistage Sonderfahrten auf ihren Lokomotiven an.
2: Wir bieten Sonderfahrten mit historischen Fahrzeugen an. Unsere Museumslokomotive V100003, wo wir dann zu ausgewählten Veranstaltungen und Aktivitäten, gerade auch im Land Sachsen-Anhalt, dann Fahrten anbieten. Die nächsten Fahrten planen wir am 31. Oktober, wo wir dann nach Wernigerode und Thale fahren und am zweiten Adventswochenende nach Quedlinburg, wo wir dann aber auch wirklich attraktive Dinge anbieten wollen, wo dann der Reisende natürlich auch am Zielort eine Attraktion vorfindet.
1: Wie bei vielen Vereinen bleibt der fehlende Nachwuchs auch hier ein Problem. Es gäbe zwar Interessierte, aber im Verein geht es eben nicht nur um das Spielen mit den Bahnen, sondern auch um Vereinsarbeit und administrative Leistungen, um die Arbeit umzusetzen. Die nächsten Projekte sind dennoch schon geplant.
2: Gegenwärtig arbeiten wir noch am Projekt der Sanierungen des Lokschuppenbereiches. Dort finden in diesem Jahr noch abschließend einige Sanierungsarbeiten statt. Das sind Auflagen, die aus den Prüfungen des Bauwerkes hervorgegangen sind, um nachher auch eine mittelfristige weitere uneingeschränkte Nutzung zu haben. Laufende Projekte sind ferner der Erhalt auch unserer Museumslokomotive V100003, die wir auch dank großer Förderung des Landes wieder in Betrieb nehmen konnten. Aber auch dort ist es wichtig, wenn die Lok läuft, im laufenden Betrieb ist es für viele Dinge Aufgaben zu erledigen, die aufgebracht werden müssen. Hier ist es auch kaum noch möglich, irgendwelche Eigenleistungen zu erbringen, denn für jede Aktivität, jede Reparatur und dergleichen muss überall eine Nachweisführung erfolgen, sodass da dem Engagement der Mitglieder auch Grenzen gesetzt sind.
1: Die 36. Bahnaktions- und Eisenbahnerlebnistage haben damit einmal mehr gezeigt, dass Eisenbahngeschichte nicht nur Vergangenheit ist und auch in Zukunft durch den Förderverein der Erhalt der Lokomotiven gestellt ist.

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0: Am Sonntagvormittag wird sich überwiegend die Sonne zeigen, bei einem wolkenlosen Himmel und maximalen 12 Grad. Dichte Wolken bilden sich zur Mittagszeit, Niederschlag wird es dafür nicht geben. Auch am Abend bleibt es bedeckt bei 16 bis 18 Grad. Die Nacht wird relativ mild und grau. Am Sonntag können wir mit einem wechselhaften, aber trockenen Wetter rechnen bei 20 Grad.
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0: Bei Wilhelmshöhe ist am Sonntagmorgen ein 24-jähriger Autofahrer von der Straße abgekommen und gegen mehrere Verkehrszeichen und eine Straßenlaterne gefahren. Der Unfall ereignete sich an der Kreuzung der L82 mit der B81. Bei der Unfallaufnahme stellten die Beamten deutlichen Alkoholgeruch fest. Ein Atemalkoholtest war aufgrund des Unfalls nicht

0: möglich, deshalb wurde eine Blutprobe entnommen. Der Fahrer wurde leicht verletzt, sein Auto erlitt einen Totalschaden. Insgesamt entstand ein Schaden von rund 16.000 Euro. Die Polizei ermittelt wegen des Verdachts der Gefährdung des Straßenverkehrs unter Alkoholeinfluss. In Harzgerode hat die Polizei am Freitag einen 40-jährigen E-Scooter-Fahrer gestoppt, der seine 8-jährige Tochter auf dem Roller mitnahm. Als die Beamten ihn kontrollierten, flüchtete er durch den Stadtpark. Dabei fuhr er mit rund 40 km pro Stunde und ignorierte die Haltesignale der Polizei. Das Kind hielt sich dabei sichtbar am Roller fest. Bei der Kontrolle reagierte ein Drogentest beim Fahrer positiv auf Amphetamin und Cannabis. Außerdem war der E-Scooter nicht versichert. Da das Fahrzeug bis zu 45 km/h fahren kann, wäre eine Fahrerlaubnis erforderlich gewesen, die der Mann nicht besaß. Gegen ihn wurden mehrere Ermittlungsverfahren eingeleitet. In Wernigerode sind in der Nacht von Sonntag auf Montag Getränke aus einem Kühlcontainer gestohlen worden. Die bislang unbekannten Täter verschafften sich zwischen 18.30 Uhr und 6.30 Uhr Zugang zu einer Parkanlage am Dornsbergweg und brachen dort den Kühlcontainer auf. Aus dem Container wurden verschiedene Getränke entwendet. Die Höhe des entstandenen Schadens ist noch Gegenstand der Ermittlungen. Die Polizei sicherte Spuren und ermittelt wegen des Diebstahls in besonders schwerem Fall. In Halberstadt sind zwischen Samstag und Montag zwei Baucontainer auf dem Gelände eines Supermarktes in der Braunschweiger Straße aufgebrochen worden. Unbekannte verschafften sich Zugang zum Gelände und brachen anschließend die Container auf. Gestohlen wurden verschiedene Werkzeuge im Wert von mehreren tausend Euro. An den Containern entstand zusätzlich ein Sachschaden von rund 2000 Euro. Die Polizei hat Spuren gesichert und ermittelt wegen des Diebstahls in besonders schwerem Fall. Sprungdisziplinen und Kutschenparcours. 14. Ascania Pferdefestival.
1: Das Wetter zum 14. Ascania Pferdefestival in Aschersleben war durchwachsen. Die Stimmung bei den Veranstaltern, den Aktiven und den vielen Gästen jedoch ungebrochen gut. Diese werden schon seit Jahren am Einlass von den freiwilligen Helfern Ilka und Regina freundlich begrüßt. Ebenfalls in ihrer Freizeit boten die Damen vom gastgebenden Reit- und Fahrverein Einetal Westdorf Aschersleben e.V. selbstgebackenen Kuchen und Kaffee an, während sich die Herrenbreite wieder in einen Hotspot für Pferdesportbegeisterte verwandelte. 4 Tage lang wurde in dem Gartenträumepark wieder hochkarätiger Sport eingebettet in ein abwechslungsreiches kulturelles Programm für die ganze Familie geboten. So sorgten zum Beispiel verschiedene Musikensembles für beste Unterhaltung im Festzelt, wie hier zu sehen die Einetaler Blasmusikanten.

Doch auch die bekannte Partyband Atemlos, die Happy Harmonicas der Musikschule Fröhlich und ein Puppentheater, um nur einiges zu nennen, begeisterten die Pferdefreunde neben unzähligen hochkarätigen Springprüfungen, Dressurwettbewerben und Hindernisfahrten. Zu den absoluten Höhepunkten gehörte auch beim 14. Askania Pferdefestival der große Kutschenkorso, der diesmal den hohen Sicherheitsauflagen der heutigen Zeit geschuldet, allerdings nicht durch die Straßen der Stadt führte. Angeführt vom Hatcheter Spielmannszug Blau-Weiß musste eine Runde rund um die Herrenbreite reichen, was der Begeisterung der Zuschauer auf den Tribünen jedoch keinerlei Abbruch tat. Moderiert von Hauptorganisator Harald Spurreiter, der quasi jeden Lenker und Beisitzer der liebevoll gestalteten Gespanne persönlich kennt, fuhren die Kutschen in Reihe und Glied über den Platz und brachten so manchen Besucher zum Staunen. Eröffnet wurde der Reigen von Ulrich Kaufhold, einem erfolgreichen Haflinger Züchter aus Beilenstedt, mit Sohn Dirk und Enkel Tom auf einem detailgetreuen Ackerwagen. Gefolgt vom Ehrenpräsidenten des Pferdesportverbandes Sachsen-Anhalt, Jürgen Laue, der in diesem Jahr die 80 vollmacht und die Zügel noch fest in der Hand hält. In seinem Wagen hatte unter anderem der Oberbürgermeister von Aschersleben, Steffen Amme, Platz genommen. Sozusagen direkt aus Mallorca war Jonas Laron Huber vom Reit- und Fahrverein Arnstein Welpsleben e.V. nach Aschersleben gekommen und wie immer mit einer besonderen Idee.

0: Am Ende des Kutschenkurses wurden die originellsten und schönsten Gespanne in den verschiedenen Kategorien wie Pferd oder Pony, Ein- und Mehrspänner von Herrn Spurreiter und dem ganzen Org-Team geehrt. Aber auch die Ehrenplakette des Askania Pferdefestivals wurde wieder an einen in Vorbereitung und Durchführung des Pferdefestivals besonders engagierten Menschen vergeben. Diesmal war es Lars Heidenreich, der sich bei der Aschersleben Kulturanstalt um die Parkanlagen kümmert. Er konnte ein Unikat der Goldschmiedemeisterin Daniela Mennecke mit nach Hause nehmen. Nachdem Wolfgang Seidel ebenfalls wie in jedem Jahr mit der Post im Walde für den emotionalen Höhepunkt der Veranstaltung gesorgt hatte, fragten wir den Ausgezeichneten nach seinen Aufgaben in Vor- und Nachbereitung des Pferdefestivals.
1: Ganz wichtig ist natürlich, dass die Rasenflächen auch gerade für die Pferde angenehm sind. Ne? Auf einer harten Rasenfläche kann man nicht springen, kann man kein Springen veranstalten. Das heißt, es muss jede Menge Wasser drauf, das ist einfach so. Und das war
2: dies hier. Wie viel haben Sie da drauf gegossen?
1: Also hat ja eigentlich dann wirklich der Reiterverein gemacht. Es sind mehrere hunderttausend Liter auf die Fläche gekommen im Vorfeld, weil wir natürlich die ungünstigen Wetterbedingungen dies hier hatten im Vorfeld vom Pferdefestival. Ne? Ansonsten, es muss für die Infrastruktur gesorgt werden. Die Veranstaltung braucht Strom, die Veranstaltung braucht Wasser, auch Trinkwasser. Das muss beprobt werden, da müssen die Leitungen gelegt werden. Und natürlich ist immer unser Ziel, dass auch alle Gäste, die nach Aschersleben kommen, auch eine ordentliche Parkanlage präsentiert bekommen.
2: Und im Nachhinein, die Pferde hinterlassen ja irgendwie...
1: Selbstverständlich, ne, das ist so. Selbstverständlich, die Reitfläche an sich hier vorne, wo auch das Springen stattfindet auf der Herrenbreite, ist extra zur Landesgartenschau für Reitsport oder Reitsportvereine und auch für solche Veranstaltungen wie hier hergerichtet worden. Das heißt, der Untergrund ist extra so vorbereitet worden, schon so gebaut worden. Hat man wirklich weitsichtig gedacht. Aber alle anderen Flächen auf der Herrenbreite, die natürlich auch genutzt werden als jetzt Einreiteplatz und sowas, die müssen danach nach so einer Veranstaltung neu hergerichtet werden, teilweise komplett neu angesät werden, klar.
0: Und mit dem Springen ging es nun auch weiter. An diesem Tag stand unter anderem eine Springprüfung der Klasse S++ über 145 cm auf dem Programm. Dabei ging es um den großen Preis der Stadtwerke Aschersleben. Am Start war auch André Thieme, einer der erfolgreichsten deutschen Berufsreiter mit unzähligen nationalen und internationalen Erfolgen.
3: Ich bin ein deutscher Springreiter und bin schon sehr oft hier in Aschersleben gewesen und komme hier immer wieder gerne her, weil ich eben auch hier mal die jungen Pferde mal gerne einsetze, damit sie hier was lernen können und nicht auf allerhöchstem Niveau gleich richtig ran müssen. Und ja, deswegen nutze ich die Chancen. Bin gerne hier. Am Ende ist der Beste, der am besten die Einheit mit dem Pferd hat. Also man muss als Partner miteinander umgehen und wenn der Reiter und das Pferd miteinander verschmelzen und eine Einheit ergeben, dann sind die größten Erfolge möglich.
2: Sagen Sie Ihrem Pferd, wo Sie losreiten?
3: Also reden tue ich dann tatsächlich doch meistens nicht mit ihnen. Aber die kennen mich auch in- und auswendig und die wissen genau, auf welche Art und Weise ich mich bewege oder welche Hilfen ich gebe und da klappt das meistens dann doch schon ganz gut.
2: Ich kenne mich mit Pferden nicht aus, ich habe nur eine Katze, aber merken die auch, wenn sie mal einen Schritt hat?
3: 100%. Pferde sind sensible.

Aachen. An diesem Tag reichte es trotz eines fehlerfreien Durchgangs nur für Platz 4 hinter Florin Philipp, Amelie Ottens und der Siegerin Amke Strohmann vom RFV Richetsdorf. Sehen Sie hier Ihren Siegerauftritt als letzte von 30 Startern auf Ihrem Pferd Fräulein Feeling.

0: So gewann Amke Strohmann mit ihrem Pferd aus eigener Zucht, Fräulein Pfehling, an diesem 22. August 2026 den großen Preis der Stadtwerke Aschersleben, den deren Geschäftsführerin Brigitte Klopstein auch persönlich überreichte. Vom Fahrradhaus Schmidt, ebenfalls aus Aschersleben, gab es dann noch einen Ehrenpreis. Ein modernes Retro-Fahrrad, mit dem die Siegerin auch gleich eine Runde drehte.
1: Aufgesessen ist sie schon mal. So, und jetzt wird gestrampelt. Eine Runde um den Platz.
2: Könntest du ihn jetzt auch verziehen? Das passend farbige Gerät dazu hast du als Untersatz.
0: Während sich die Sieger auch mit den Pferden noch einmal den Zuschauern präsentierten, denn der Applaus ist immer noch der wichtigste Preis, waren alle wieder voll des Lobes für die nahezu perfekte Organisation der Veranstaltung durch Herrn Spurreiter, sein Team und alle Helfer.
3: Ja, wir haben in diesem Jahr wirklich viele lobende Worte erhalten, weil immer so ein bisschen das Problem bei uns war, dass der Boden nicht vom ersten Tag an sehr optimal war, aber jetzt hatten wir im Vorfeld bereits 100.000 Liter Wasser aufgebracht und dann kam Gott sei Dank noch der große Regenguss am Mittwochabend. Das macht der Herrenbreite nun gar nichts aus, weil beim Konzept der Landesgartenschau diese Wiese ja für den Springsport angelegt wurde und es gibt hier auf der Herrenbreite ein sogenanntes Wasserleitsystem. Das sieht man an den Eisenkanten, die teilweise zu sehen sind, das ist nicht, und die haben unterschiedliche Höhen. Das ist also absichtlich so gemacht worden. Dadurch wird das Wasser geleitet. Und damals der damalige Architekt, der hat uns versichert, dass auf der Herrenbreite niemals Wasser stehen wird. Und das ist tatsächlich so. Und deswegen ist, wenn so ein Regenguss kommt, das für uns eigentlich ein Segen. Und das war auch so. Jetzt haben wir eben dadurch wirklich gute Bodenverhältnisse. Dann haben wir den Vorbereitungsplatz in diesem Jahr schon zweimal aufgefräst. Das ist auch bei den Reitern gut angekommen. Dadurch ist er weitaus elastischer. Und mit diesen Bodengeschichten, wir haben ja nie ein Problem gehabt, was die Durchführung betrifft, was die Ehrenpreise. Wir haben großzügige Sponsoren. Wir haben sehr schöne Ehrenpreise. Wir haben hohe Geldpreise ausgeschrieben. Das ist alles bei uns immer top gewesen. Aber es gab immer mal hin und wieder diese Probleme, dass der Boden nicht ganz optimal war. Und in diesem Jahr ist das eben wirklich top.
4: Deswegen haben Sie auch Ihrem Obergärtner gedankt. Und gibt es vielleicht noch jemanden, dem Sie danken müssten?
3: Also die Medaille, die Ascania-Medaille, die hat Lars Heidenreich bekommen, weil er insgesamt seit Jahren jetzt hier dieses Turnier persönlich unterstützt, aber auch stellvertretend für die Kulturanstalt, für die Aschersleber Kulturanstalt, die eben voll und ganz hier dahinter steht. Und das ist auch unser großes Plus. Und die Stadt Aschersleben steht voll und ganz dahinter. Das ist das zweite große Plus. Und das dritte, muss man sagen, das ist die Tatsache, dass wir viele großzügige und vor allen Dingen treue Sponsoren haben und damit eben langfristig

0: sich auch immer weiter planen können für das kommende Jahr. Das muss man wirklich so sagen. Und wir haben auch viele freiwillige Helfer aus unserem Verein, die hier aktiv sind, aber darüber hinaus eben auch viele, die sich bereit erklären, das Turnier ja auch durch den eigenen Einsatz über diese 4 Tage hier zu unterstützen. Das ist so.
1: Und der Termin für 2027 steht ja schon fest.
0: Der steht fest vom 19. bis zum 22.8. Und das wird dann das 15. Askania Pferdefestival sein, sozusagen ein Jubiläumsturnier. Und da haben wir uns fest vorgenommen und haben auch bereits die Zusage, dass wir da wieder am Samstagabend eine Gala Pferde mit Musik machen werden, so wie beim ersten Mal mit Live-Orchester. Und unser Freund Herr Goldberg, der ja die Askania Kammerphilharmonie über viele Jahre geleitet hat, der wird ein Salonorchester zusammenstellen, sodass wir dann auch wieder mit Live-Musik wieder ein richtig tolles Gala-Programm für den Samstagabend aufstellen werden.

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0: Am Sonntagvormittag wird sich überwiegend die Sonne zeigen, bei einem wolkenlosen Himmel und maximalen 12 Grad. Dichte Wolken bilden sich zur Mittagszeit, Niederschlag wird es dafür nicht geben. Auch am Abend bleibt es bedeckt bei 16 bis 18 Grad. Die Nacht wird relativ mild und grau. Am Sonntag können wir mit einem wechselhaften, aber trockenen Wetter rechnen bei 20 Grad.
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0: Neues Logistikzentrum. Batteriespeicheranbieter Tesvolt stellt vor.
3: 12 Jahre nach der Gründung hat das württembergische Unternehmen Tesvolt AG ihr neues Logistik- und Technologiezentrum in der Lutherstadt eröffnet. Das klimafreundliche neue Zentrum des Batteriespeicheranbieters soll künftig der Region mehr Arbeitsplätze und ein innovatives Umfeld bieten. Tesvolt selbst ermöglicht es, aufgrund der größeren Lagerkapazitäten Materialien vorausschauend zu lagern und so auch bei Störungen dem europäischen Markt kurze Lieferzeiten zu ermöglichen. Der Neubau am Hauptsitz in der Lutherstadt Wittenberg wurde am 28. August im Beisein des stellvertretenden Ministerpräsidenten Prof. Dr. Armin Willingmann feierlich eingeweiht. Hier soll zukünftig die ständig wachsende Nachfrage des europäischen Marktes unternehmensgerecht bedient werden. Tesvolt AG, 2014 in der Lutherstadt gegründet, konzentriert sich seit Beginn auf Batteriespeicherlösungen für Gewerbe und Industrie. Zu ihren Kunden zählen neben Handwerksunternehmen auch landwirtschaftliche Betriebe und Stadtwerke, die ihre Energiekosten senken und stabilisieren wollen.
4: Ja, wir bieten Batteriespeicher sowohl für Innenaufstellungen in Gewerbebereichen an oder Industrien. Wir haben aber auch Outdoor-Speicher, bedeutet, das sind Speicher, die sind schon fix und fertig vormontiert, brauche ich nur auf dem Hof stellen, anschließen und dann kann ich auch zum Beispiel an den Energiehandel teilnehmen. Also wer keine eigene Solaranlage hat, vielleicht kein eigenes Dach oder keine Dachfläche mehr hat, hat die Möglichkeiten, über diese volatilen Strompreise von diesem Geschäftsmodell zu partizipieren. Und genau das machen wir auch, indem wir die Batteriespeicher, die man bei uns erwärmen kann, auch an der Strombörse handeln.
3: Tesvolt bietet Energiespeicherlösungen für jede Größenordnung im gewerblichen und industriellen Einsatz. Von dezentralen Standorten bis hin zu großen Batterieparks. Der eigentliche Mehrwert liegt in dem, was die Systeme ermöglichen. Geringe Energiekosten und mehr Energieunabhängigkeit.
5: Nun, die ganze Energiewende funktioniert ohne Speichertechnologie nicht. Denn wir wissen alle, der Wind bläst nicht jede Stunde und die Sonne scheint nicht 24 Stunden. Also muss es Speichermöglichkeiten für Strom geben, den man erzeugt hat. Und da hat Tesvolt seit 2014 und mit einem schönen Schub nach 2016, als wir das Unternehmen mit dem Hugo-Junkers-Preis Sachsen-Anhalts auszeichnen konnten, eine grandiose Entwicklung genommen. Hier wird Speichertechnologie entwickelt, hier wird sie intelligent gemacht und hier wird sie weltweit dann auch auf den Markt gebracht. Das ist eine großartige Entwicklung. Aus einem Start-up in Sachsen-Anhalt heraus nun ein weltweites führendes Unternehmen. Großartig.
3: Auch für die Region Wittenberg ist das Unternehmen von großer Bedeutung. Bei mehreren hundert Arbeitsplätzen zieht es nicht nur Arbeiter aus dem Landkreis, sondern auch Fachkräfte aus weiter weg in die Lutherstadt.
6: Das Unternehmen Tesvolt hat aus ganz unterschiedlichen Perspektiven eine enorme Bedeutung für den Landkreis. Es ist natürlich ein wichtiger Arbeitgeber. Es ist aber auch ein ganz wichtiger Impulsgeber, denn man kann froh sein, wenn man solche Innovationsmotoren bei sich hat. Von hier aus gehen ganz viele Impulse in die ganze Welt. Wir zeigen, was wir bei uns in unserer Heimat können Das ist etwas Bedeutendes und hier wird immer neu entwickelt. Also hier haben wir ganz viel zusammen, was wir brauchen, um unsere Region bekannt zu machen, aber gleichzeitig auch etwas für unsere Region zu tun. Und genau dafür steht Tesvolt.
3: Tesvolt trägt dazu bei, in den kommenden Jahren unsere Stromnetze zukunftsfest zu machen. Sie sind jetzt schon über Landesgrenzen hinaus als Anbieter für Batteriespeicherlösungen tätig und versuchen auch in den kommenden Jahren, ihren Beitrag zu einer nachhaltigen Entwicklung stetig zu verbessern.
7: Aber ich glaube, was auch sehr, sehr wichtig ist bei solchen Bewertungen, ist diese Potenzialentscheidung. Was schlummert da? Wenn wir uns hier nur umgucken, ja, was wir hier für Speichersysteme haben, für Outdoor, für Indoor. Ich bin selber als Privatperson bin ich ein Freund von diesem Speichersystem, weil wir damit natürlich auch diese Sonnenenergie, die wir umsonst haben, speichern können und sowas. Dann tut das unserer Stadt dieses innovative Potenzial und gleichzeitig auch das produktive Potenzial, was hier, das tut uns gut. So, und da muss man einfach sagen, Chapeau vor dem, was hier geleistet wurde. Und trotzdem sind sie absolut bodenständig und lieben ihre Heimat. Und das finden wir großartig. Das ist richtig klasse. Das ist ein richtiger Liebesbeweis für die eigene Stadt.
3: Insgesamt blickt das Unternehmen auf 12 erfolgreiche Jahre zurück. Das bislang größte Speicherprojekt steht jedoch noch vor. Im Juni hat Tesvolt die Baugenehmigung für einen 20.000 Quadratmeter großen Batteriespeicherpark in der Nähe des Hauptstandortes erhalten.

0: Positives aus Sachsen-Anhalt.
1: Sie rasen mit weit über 100 Kilometer die Stunde über das Wasser. Angetrieben von einem 6,5 PS starken Motor mit bis zu 20.000 Umdrehungen. Gefährlich ist dieser Sport aber nicht. Die Piloten der RC-Rennboote stehen am sicheren, trockenen Ufer. So wie die Mitglieder des Modellsportclubs Elbe-Dessau. Eigentlich laden sie am ersten Wochenende im Mai immer zum Powerboot-Meeting ein. Modellbootfahrer aus ganz Deutschland und dem Ausland messen sich in spannenden Rennen. Doch die aktuelle Situation ließ zum zweiten Mal in Folge den Saisonstart auf der Adria in Dessau-Roßlau sprichwörtlich ins Wasser fallen.
2: Wir haben zwar bei den Ämtern ein Konzept eingereicht, wir haben die Veranstaltung als solche eingereicht und durften sie aber aufgrund der entsprechend gestiegenen Inzidenzwerte als Veranstaltung nicht durchführen. Uns wurde aber eben ein Individualtraining gestattet, da wir ja einen kontaktlosen Sport betreiben. Ja, und dadurch ist das eben halt so, dass auch heute hier an der Adria vereinzelt Modellboote zu sehen und zu hören sind.
1: RC-Modellautos und Boote sind längst kein Spielzeug mehr, nur für Kinder. Die Begeisterung steckte auch die älteren Generationen an. Sowohl die Männer als auch Frauen. Das Fahren auf dem Wasser bleibt natürlich ein Hobby. Der Modellsportclub Elbe-Dessau e.V. hat dem Ganzen aber einen Wettkampfcharakter gegeben.
2: Das heißt, bei diesen Powerboot-Meetings, die wir hier normalerweise durchführen, sind ja verschiedene Modellbootklassen am Start. Und in diesen verschiedenen Modellbootklassen führen wir dann auch Rennen durch, also richtige Wettbewerbe nach Zeiten und auch nachher mit Siegern und Platzierten.
1: Die Faszination für die Rennboote fängt bereits beim Basteln an. Die Modellboote werden im Maßstab 1:4 der Formel 1 nachempfunden, sind also viermal kleiner als das Original. Auch der Reiz der Geschwindigkeit und sich mit anderen Tüftlern zu messen, begeistert.
2: Wenn man dann, sagen wir mal, so ein Gewässer hat wie die Adria, die uns freundlicherweise für diese Veranstaltung jedes Jahr von Badbetreiber Thomas Jetzke zur Verfügung gestellt wird, da ist die Faszination alleine schon dafür da. Ne?
1: Die Trainingsrunden auf der Adria zeigen, es geht voran im Veranstaltungskalender. Die Mitglieder des Modellsportclubs Elbe-Dessau e.V. hoffen nun, dass beim Herbst-Powerboot-Treffen im Oktober neben zahlreichen Gastfahrern auch wieder Zuschauer dabei sein dürfen.
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0: Am Sonntagvormittag wird sich überwiegend die Sonne zeigen, bei einem wolkenlosen Himmel und maximalen 12 Grad. Dichte Wolken bilden sich zur Mittagszeit, Niederschlag wird es dafür nicht geben. Auch am Abend bleibt es bedeckt bei 16 bis 18 Grad. Die Nacht wird relativ mild und grau. Am Sonntag können wir mit einem wechselhaften, aber trockenen Wetter rechnen bei 20 Grad.
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0: Bei Wilhelmshöhe ist am Sonntagmorgen ein 24-jähriger Autofahrer von der Straße abgekommen und gegen mehrere Verkehrszeichen und eine Straßenlaterne gefahren. Der Unfall ereignete sich an der Kreuzung der L82 mit der B81. Bei der Unfallaufnahme stellten die Beamten deutlichen Alkoholgeruch fest. Ein Atemalkoholtest war aufgrund des Unfalls nicht möglich, deshalb wurde eine Blutprobe entnommen. Der Fahrer wurde leicht verletzt, sein Auto erlitt einen Totalschaden. Insgesamt entstand ein Schaden von rund 16.000 Euro. Die Polizei ermittelt wegen des Verdachts der Gefährdung des Straßenverkehrs unter Alkoholeinfluss. In Harzgerode hat die Polizei am Freitag einen 40-jährigen E-Scooter-Fahrer gestoppt, der seine 8-jährige Tochter auf dem Roller mitnahm. Als die Beamten ihn kontrollierten, flüchtete er durch den Stadtpark. Dabei fuhr er mit rund 40 km pro Stunde und ignorierte die Haltesignale der Polizei. Das Kind hielt sich dabei sichtbar am Roller fest. Bei der Kontrolle reagierte ein Drogentest beim Fahrer positiv auf Amphetamin und Cannabis. Außerdem war der E-Scooter nicht versichert. Da das Fahrzeug bis zu 45 km/h fahren kann, wäre eine Fahrerlaubnis erforderlich gewesen, die der Mann nicht besaß. Gegen ihn wurden mehrere Ermittlungsverfahren eingeleitet. In Wernigerode sind in der Nacht von Sonntag auf

Montag Getränke aus einem Kühlcontainer gestohlen wurden. Die bislang unbekannten Täter verschafften sich zwischen 18.30 Uhr und 6.30 Uhr Zugang zu einer Parkanlage am Donsbergweg und brachen dort den Kühlcontainer auf. Aus dem Container wurden verschiedene Getränke entwendet. Die Höhe des entstandenen Schadens ist noch Gegenstand der Ermittlungen. Die Polizei sicherte Spuren und ermittelt wegen des Diebstahls in besonders schwerem Fall. In Halberstadt sind zwischen Samstag und Montag zwei Baucontainer auf dem Gelände eines Supermarktes in der Braunschweiger Straße aufgebrochen worden. Unbekannte verschafften sich Zugang zum Gelände und brachen anschließend die Container auf. Gestohlen wurden verschiedene Werkzeuge im Wert von mehreren tausend Euro. An den Containern entstand zusätzlich ein Sachschaden von rund 2000 Euro. Die Polizei hat Spuren gesichert und ermittelt wegen des Diebstahls in besonders schwerem Fall.

0: Toby or Not Toby. Neues Programm des Kabarettisten Tobias Hengstmann.
1: Ich darf jetzt jungen Menschen. Stellen Sie sich mal vor, Sie sitzen in der Johanneskirche, es ist Jugendweihe und Tobias Hengstmann hält die Festansprache.
2: Ich, der gefühlt immer noch mit 16 nackt besoffen im Alter vom Schnapsregal liegt und Leute anschreit. Ich darf den Erfahrungen übertragen. Aber wie macht man das? Ja? Es ist alles ein bisschen verrückt. Die Rede muss ja so gehalten werden, die ist ja nicht für die Jugendlichen. Weil die haben Hummeln im Arsch und wollen saufen gehen. Diese Rede ist für die Alten. Für die Alten. Aber man muss die Rede so halten, dass die Alten denken, dass sie für die Jungen ist.

0: weil die haben auch Hummeln im Arsch und wollen saufen gehen.
1: Das ist der rote Faden des neuen Soloprogramms von Tobias Hengstmann mit dem Titel Frei nach Shakespeare, Tobi or not Tobi. Dazu hat sich der Kabarettist fürs Programmheft Foto extra auf ein Pferd gesetzt, ganz ohne KI, um mit seinem eigenen Kopf zu jonglieren, was aber dann doch eine Fotomontage ist. Sie verdeutlicht jedoch gekonnt den Spagat des Künstlers zwischen einer seriösen Jugendweiherede auf der einen Seite und den Gedanken, die ihm dabei durch den Kopf gehen, die aber in der Johanneskirche nicht ausgesprochen werden können. Dafür aber auf der Brettelbühne, und das ist auch gut so.
0: Aber was ist das eigentlich, Leben? Klar, man lebt auf dieser Welt, auf diesem Planeten als Mensch, als Individuum. Aber was bedeutet Leben? John Lennon von den Beatles sagte mal den Satz, Leben ist das, was passiert, während man damit beschäftigt ist, andere Pläne zu machen. Und wenn ihr später mal auf euer glückliches Leben zurückschaut, dann werdet ihr feststellen, dass die wichtigsten Dinge und Ereignisse in eurem Leben gar nicht geplant waren. Wie der Wohnort, der Beruf, die Partnerin oder der Partner. Und da geht es auch wieder los. Das ist doch Wahnsinn. Das war alles nicht geplant. Ja. Sind Sie verheiratet? Ja. Sehr schön. Ja. Und wie lange, wenn ich fragen darf? Ich habe ihn gefragt. Was? Wie lange? Acht Jahre, mega. Und wie lange müsst ihr noch? Das ist ein Spaß. Es ist alles gut. 80, 88 Jahre. Ja, ist okay. Ich wünsche euch auf jeden Fall alles Gute, viel Glück. 8 Jahre. Wer bietet mehr?
2: Viele.
0: Wie lange seid ihr verheiratet?
2: 20.
0: Die vorgesagt? Das ist doch gut. Das ist super. Aber alles gegen euren Willen. Das war nicht geplant. Es war nicht geplant. Es ist schon verrückt, wie eine Frau nach einem Jahr Ehe ihren Gatten vorstellt. Darf ich vorstellen? Das ist mein Mann. Nach 10 Jahren Ehe. Könnt ihr das vorstellen? Das ist mein Mann. Und nach 35 Jahren Ehe. Das ist mein Mann, können Sie sich mal da vorstellen.
1: Und so meandert Tobias Hengstmann zwischen seiner sehr sympathisch vorgetragenen Rede, von der man sich wünscht, sie selbst bei seiner eigenen Jugendweihe gehört zu haben, und seinen begleitenden Gedanken hin und her, wobei diese mal ein Witz sein können, ein Schwank aus der Jugendzeit oder auch ein politisches Statement.
0: Also Widerstand, also innerer Widerstand frisst ja die meiste Energie. Und der innere Widerstand, den man erlebt, erlebt man ja meistens wegen anderen Menschen. Ja. Und deswegen fände ich es sehr schön, und ich denke, da würden Sie mir beipflichten, wenn es strafrechtlich nicht verfolgt werden würde, ab und zu, mal so eine Backpfeife zu verteilen, oder? Pow! Einfach so. Mir geht es nicht um Gewalt. Gewalt ist immer scheiße. Das muss nicht wehtun, das darf nicht bluten, einfach nur als Statement. Pow! Oh! Und alle wären irgendwie zufriedener. Ich wäre auch bereit für Pow! Dass ich selber mal eine Backpfeife kriege, wenn ich rumnerve. Ja? Aber einfach so, pow! Ja, der Film war toll. Ich hab das Buch gelesen, das war viel, viel besser. Pow! Leck mich am Arsch. Ja, die Serie ist ja Netflix, toll, die habe ich gesehen, die Serie, aber ich hab sie ohne Untertitel im koreanischen Original gesehen. Pow! Pow! Ohne Schmerzen. Einfach als Statement. Oder ich halte mich nicht nur dafür, ich bin Jesus Christus. Pow! Oh, Jesus Christus. Pow! War auch zu viel. Und das Geilste wäre dann, so ein Upgrade, so ein Backpfeifenautomat. So für die Extremfälle, so Backpfeifenautomat, so eine Telefonzelle, ja, so eine Telefonzelle. Was ist eine Telefonzelle? Pow! Aufmachen, den Nervsack da reinquetschen, zumachen, und draußen gibt es zwei Regler, einer für die Frequenz und der andere dann sozusagen für die Intensität, je nach Nervgrad. Und dann anmachen. Und im Nachbarraum hört es sich an, als wenn eine Waschmaschine schleudert. So, dann ist das doch wunderbar. Einfach so, pow, wie geil wäre das.

0: Ich habe aus Überzeugung die CDU gewählt. Pau! Ich habe aus Überzeugung die Grünen gewählt. Pau! Ich habe aus Überzeugung die AfD gewählt.
1: Warum?
0: Um sie da oben mal so richtig zu zeigen. Ganz ruhig nehmen. In den Backpfeifenautomat. Alles auf rechts drehen. Und dann. Naja. Aber ich muss ganz ehrlich sagen, das muss auch eine Demokratie auch aushalten. Pau! Deine Mutter muss dich aushalten. So.
2: Tobias hat für dieses Solo ein stimmiges Konzept gefunden, mit dem es ihm gelingt, sein Publikum die ganze Zeit bei der Stange zu halten. So dauert es nicht lange, bis es zu einer gelungenen Symbiose kommt zwischen dem Mann auf der Bühne und dem seinen Ausführungen lauschenden und mitgehenden Zuschauern. Es bleibt Raum für Abweichungen vom Konzept, um mit dem Publikum zu interagieren, auch weil man merkt, dass dieses gern Teil seiner Performance sein möchte.

Die Frage, Tobi oder nicht Tobi, kann man ganz eindeutig beantworten. Natürlich Tobi, und zwar mit seinem neuen Soloprogramm. Ab sofort im Kabarett nach Hengstmanns. Sie müssen in diesem Fall aber mal nicht auf ihn hören, sondern nur Ja sagen und eine Karte kaufen.

0: Eisenbahnen zum Anfassen. Fahrzeugschau und Modellbahnausstellung.
1: Der Förderverein Berlin-Anhaltische Eisenbahn e.V. hat am Wochenende des 5. und 6. September zu den 36. Bahnaktions- und Eisenbahnerlebnistagen eingeladen. Unter dem Motto Eisenbahn zum Anfassen, Fotografieren und Mitfahren fanden im Bahnbetriebswerk Lutherstadt-Wittenberg-Hüfner Straße Aktionen rund ums Bahnfahren statt. Präsentiert wurden während den Erlebnistagen historische sowie moderne Fahrzeuge von dem Förderverein und auch des Nahverkehrs Sachsen-Anhalt. Auch die Museumslokomotive V100-003 wurde wieder der breiten Öffentlichkeit präsentiert. Ferner ermöglichte das Lokpersonal Mitfahrten auf einigen Lokomotiven sowie die Vorstellung der Arbeit an den Modellbahnen. Der Förderverein feierte in diesem Jahr an den Erlebnistagen außerdem sein 35-jähriges Jubiläum.
2: Ja, unser Förderverein Berlin-Anhaltische Eisenbahn hat 50 Mitglieder, davon natürlich auch fördernde Mitglieder. So der harte Kern bilden 25 Mitglieder, die hier aktiv unsere Arbeit gestalten. Unsere Arbeit selber recht vielfältig. Wir befassen uns mit dem Erhalt historischer Lokomotiven. Dann natürlich hier am Standort Bahnbetriebswerk die Anlagen und Einrichtungen nutzbar zu halten, denn des Weiteren eine wichtige Sache unsere Modellbahnen, die wir hier auch zum Teil nach historischen Vorbildern nachgestaltet haben. Und so haben wir auch eine vielfältige Arbeit, dass wir natürlich auch die Historie erhalten, denkmalgeschützt erhalten. Und wir wollen natürlich auch im Rahmen unserer Aktivitäten und Ausstellungen und Sonderfahrten das Verkehrsmittel Eisenbahn der Allgemeinheit nahebringen.
1: Als Programmpunkte gab es außerdem Vorführungen der Diensthund-Führerschule der Polizei, Feuerwehr, des Kampfsportclub Dokan und musikalische Untermalung durch die Musikschule Fröhlich. Der Förderverein finanziert sich so durch die verschiedenen Aktivitäten, Mitgliedsbeiträge und durch die Möglichkeit, für ausgewählte Projekte Förderungen zu beantragen. Außerdem bieten sie auch außerhalb der Erlebnistage Sonderfahrten auf ihren Lokomotiven an.
2: Wir bieten Sonderfahrten mit historischen Fahrzeugen an. Unsere Museumslokomotive V100-003, wo wir dann zu ausgewählten Veranstaltungen und Aktivitäten, gerade auch im Land Sachsen-Anhalt, dann Fahrten anbieten. Die nächsten Fahrten planen wir am 31. Oktober, wo wir dann nach Wernigerode und Thale fahren und am zweiten Adventswochenende nach Quedlinburg, wo wir dann aber auch wirklich attraktive Dinge anbieten wollen, wo denn der Reisende natürlich auch am Zielort eine Attraktion vorfindet.
1: Wie bei vielen Vereinen bleibt der fehlende Nachwuchs auch hier ein Problem. Es gäbe zwar Interessierte, aber im Verein geht es eben nicht nur um das Spielen mit den Bahnen, sondern auch um Vereinsarbeit und administrative Leistungen, um die Arbeit umzusetzen. Die nächsten Projekte sind dennoch schon geplant.
2: Gegenwärtig arbeiten wir noch am Projekt der Sanierungen des Lokschuppenbereiches. Dort finden in diesem Jahr noch abschließend einige Sanierungsarbeiten statt. Das sind Auflagen, die aus den Prüfungen des Bauwerkes hervorgegangen sind, um nachher auch eine mittelfristige weitere uneingeschränkte Nutzung zu haben. Laufende Projekte sind ferner der Erhalt auch unserer Museumslokomotive V100-003, die wir auch dank großer Förderung des Landes wieder in Betrieb nehmen konnten. Aber auch dort ist es wichtig, wenn die Lok läuft, im laufenden Betrieb ist es, sind viele Dinge, Aufgaben zu erledigen, die aufgebracht werden müssen. Hier ist es auch kaum noch möglich, irgendwelche Eigenleistungen zu erbringen, denn für jede Aktivität, jede Reparatur und dergleichen muss überall eine Nachweisführung erfolgen, sodass da dem Engagement der Mitglieder auch Grenzen gesetzt sind.
1: Die 36. Bahnaktions- und Eisenbahnerlebnistage haben damit einmal mehr gezeigt, dass Eisenbahngeschichte nicht nur Vergangenheit ist und auch in Zukunft durch den Förderverein der Erhalt der Lokomotiven gestellt ist.

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0: Am Sonntagvormittag wird sich überwiegend die Sonne zeigen, bei einem wolkenlosen Himmel und maximalen 12 Grad. Dichte Wolken bilden sich zur Mittagszeit, Niederschlag wird es dafür nicht geben. Auch am Abend bleibt es bedeckt bei 16 bis 18 Grad. Die Nacht wird relativ mild und grau. Am Sonntag können wir mit einem wechselhaften, aber trockenen Wetter rechnen bei 20 Grad.
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0: Bei Wilhelmshöhe ist am Sonntagmorgen ein 24-jähriger Autofahrer von der Straße abgekommen und gegen mehrere Verkehrszeichen und eine Straßenlaterne gefahren. Der Unfall ereignete sich an der Kreuzung der L82 mit der B81. Bei der Unfallaufnahme stellten die Beamten deutlichen Alkoholgeruch fest. Ein Atemalkoholtest war aufgrund des Unfalls nicht möglich, deshalb wurde eine Blutprobe entnommen. Der Fahrer wurde leicht verletzt, sein Auto erlitt einen Totalschaden. Insgesamt entstand ein Schaden von rund 16.000 Euro. Die Polizei ermittelt wegen des Verdachts der Gefährdung des Straßenverkehrs unter Alkoholeinfluss. In Harzgerode hat die Polizei am Freitag einen 40-jährigen E-Scooter-Fahrer gestoppt, der seine 8-jährige Tochter auf dem Roller mitnahm. Als die Beamten ihn kontrollierten, flüchtete er durch den Stadtpark. Dabei fuhr er mit rund 40 km pro Stunde und ignorierte die Haltesignale der Polizei. Das Kind hielt sich dabei sichtbar am Roller fest. Bei der Kontrolle reagierte ein Drogentest beim Fahrer positiv auf Amphetamin und Cannabis. Außerdem war der E-Scooter nicht versichert. Da das Fahrzeug bis zu 45 km/h fahren kann, wäre eine Fahrerlaubnis erforderlich gewesen, die der Mann nicht besaß. Gegen ihn wurden mehrere Ermittlungsverfahren eingeleitet. In Wernigerode sind in der Nacht von Sonntag auf Montag Getränke aus einem Kühlcontainer gestohlen worden. Die bislang unbekannten Täter verschafften sich zwischen 18.30 Uhr und 6.30 Uhr Zugang zu einer Parkanlage am Dornsbergweg und brachen dort den Kühlcontainer auf. Aus dem Container wurden verschiedene Getränke entwendet. Die Höhe des entstandenen Schadens ist noch Gegenstand der Ermittlungen. Die Polizei sicherte Spuren und ermittelt wegen des Diebstahls in besonders schwerem Fall. In Halberstadt sind zwischen Samstag und Montag zwei Baucontainer auf dem Gelände eines Supermarktes in der Braunschweiger Straße aufgebrochen worden. Unbekannte verschafften sich Zugang zum Gelände und brachen anschließend die Container auf. Gestohlen wurden verschiedene Werkzeuge im Wert von mehreren tausend Euro. An den Containern entstand zusätzlich ein Sachschaden von rund 2000 Euro. Die Polizei hat Spuren gesichert und ermittelt wegen des Diebstahls in besonders schwerem Fall. Sprungdisziplinen und Kutschenparcours. 14. Askania Pferdefestival.
3: Das Wetter zum 14. Askania Pferdefestival in Aschersleben war durchwachsen. Die Stimmung bei den Veranstaltern, den Aktiven und den vielen Gästen jedoch ungebrochen gut. Diese werden schon seit Jahren am Einlass von den freiwilligen Helfern Ilka und Regina freundlich begrüßt. Ebenfalls in ihrer Freizeit boten die Damen vom gastgebenden Reit- und Fahrverein Einetal Westdorf Aschersleben e.V. selbstgebackenen Kuchen und Kaffee an, während sich die Herrenbreite wieder in einen Hotspot für Pferdesportbegeisterte verwandelte. 4 Tage lang wurde in dem Gartenträumepark wieder hochkarätiger Sport eingebettet in ein abwechslungsreiches kulturelles Programm für die ganze Familie geboten. So sorgten zum Beispiel verschiedene Musikensembles für beste Unterhaltung im Festzelt, wie hier zu sehen die Einetaler Blasmusikanten.

Aber auch die bekannte Partyband Atemlos, die Happy Harmonikas der Musikschule Fröhlich und ein Puppentheater, um nur einiges zu nennen, begeisterten die Pferdefreunde neben unzähligen hochkarätigen Springprüfungen, Dressurwettbewerben und Hindernisfahrten. Zu den absoluten Höhepunkten gehörte auch beim 14. Askania Pferdefestival der große Kutschenkorso, der diesmal den hohen Sicherheitsauflagen der heutigen Zeit geschuldet, allerdings nicht durch die Straßen der Stadt führte. Angeführt vom Hetscheter Spielmannszug Blau-Weiß musste eine Runde rund um die Herrenbreite reichen, was der Begeisterung der Zuschauer auf den Tribünen jedoch keinerlei Abbruch tat. Moderiert von Hauptorganisator Harald Spurreiter, der quasi jeden Lenker und Beisitzer der liebevoll gestalteten Gespanne persönlich kennt, fuhren die Kutschen in Reihe und Glied über den Platz und brachten so manchen Besucher zum Staunen. Eröffnet wurde der Reigen von Ulrich Kaufhold, einem erfolgreichen Haflinger Züchter aus Ballenstedt, mit Sohn Dirk und Enkel Tom auf einem detailgetreuen Ackerwagen. Gefolgt vom Ehrenpräsidenten des Pferdesportverbandes Sachsen-Anhalt, Jürgen Laue, der in diesem Jahr die 80 vollmacht und die Zügel noch fest in der Hand hält. In seinem Wagen hatte unter anderem der Oberbürgermeister von Aschersleben, Steffen Amme, Platz genommen. Sozusagen direkt aus Mallorca war Jonas Laron Huber vom Reit- und Fahrverein Arnstein Welpsleben e.V. nach Aschersleben gekommen und wie immer mit einer besonderen Idee wartete Juri Lustig aus Schönebeck auf. Er hatte die Elbpiraten dabei, um nur einige zu nennen.

0: Am Ende des Kutschenkurses wurden die originellsten und schönsten Gespanne in den verschiedenen Kategorien wie Pferd oder Pony, Ein- und Mehrspänner von Herrn Spurreiter und dem ganzen Org-Team geehrt. Aber auch die Ehrenplakette des Askania Pferdefestivals wurde wieder an einen in Vorbereitung und Durchführung des Pferdefestivals besonders engagierten Menschen vergeben. Diesmal war es Lars Heidenreich, der sich bei der Aschersleben Kulturanstalt um die Parkanlagen kümmert. Er konnte ein Unikat der Goldschmiedemeisterin Daniela Mennecke mit nach Hause nehmen. Nachdem Wolfgang Seidel ebenfalls wie in jedem Jahr mit der Post im Walde für den emotionalen Höhepunkt der Veranstaltung gesorgt hatte, fragten wir den Ausgezeichneten nach seinen Aufgaben in Vor- und Nachbereitung des Pferdefestivals.
1: Ganz wichtig ist natürlich, dass die Rasenflächen auch gerade für die Pferde angenehm sind. Ne? Auf einer harten Rasenfläche kann man nicht springen, kann man kein Springen veranstalten. Das heißt, es muss jede Menge Wasser drauf, das ist einfach so. Und das war dies
2: Jahr. Wie viel haben Sie da drauf gegossen?
1: Also hat ja eigentlich dann wirklich der Reiterverein gemacht. Es sind mehrere hunderttausend Liter auf die Fläche gekommen im Vorfeld, weil wir natürlich die ungünstigen Wetterbedingungen dieses Jahr hatten im Vorfeld vom Pferdefestival. Ne? Ansonsten, es muss für die Infrastruktur gesorgt werden. Die Veranstaltung braucht Strom, die Veranstaltung braucht Wasser, auch Trinkwasser. Das muss beprobt werden, da müssen die Leitungen gelegt werden. Und natürlich ist immer unser Ziel, dass auch alle Gäste, die nach Aschersleben kommen, auch eine ordentliche Parkanlage präsentiert bekommen.
2: Und im Nachhinein, die Pferde hinterlassen ja irgendwie...
1: Selbstverständlich, ja, das ist so. Selbstverständlich, die Reitfläche an sich hier vorne, wo auch das Springen stattfindet auf der Herrenbreite, ist extra zur Landesgartenschau für Reitsport oder Reitsportvereine und auch für solche Veranstaltungen wie hier hergerichtet worden. Das heißt, der Untergrund ist extra so vorbereitet worden, schon so gebaut worden. Hat man wirklich weitsichtig gedacht. Aber alle anderen Flächen auf der Herrenbreite, die natürlich auch genutzt werden als jetzt Einreiteplatz und sowas, die müssen danach nach so einer Veranstaltung neu hergerichtet werden, teilweise komplett neu angesät werden, klar.
0: Und mit dem Springen ging es nun auch weiter. An diesem Tag stand unter anderem eine Springprüfung der Klasse S++ über 145 cm auf dem Programm. Dabei ging es um den großen Preis der Stadtwerke Aschersleben. Am Start war auch André Thieme. Einer der erfolgreichsten deutschen Berufsreiter mit unzähligen nationalen und internationalen Erfolgen.
3: Ich bin ein deutscher Springreiter und bin schon sehr oft hier in Aschersleben gewesen und komme hier immer wieder gerne her, weil ich eben auch hier mal die jungen Pferde mal gerne einsetze, damit sie hier was lernen können und nicht auf allerhöchstem Niveau gleich richtig ran müssen. Und ja, deswegen nutze ich die Chance. Ich bin gerne hier. Am Ende ist der Beste, der am besten die Einheit mit dem Pferd hat. Also man muss als Partner miteinander umgehen und wenn der Reiter und das Pferd miteinander verschmelzen und eine Einheit ergeben, dann sind die größten Erfolge möglich.
2: Sagen Sie Ihrem Pferd, wo Sie losreisen?
3: Also reden tue ich dann tatsächlich doch meistens nicht mit ihnen. Aber die kennen mich auch in- und auswendig und die wissen genau, auf welche Art und Weise ich mich bewege oder welche Hilfen ich gebe und da klappt das meistens dann doch schon ganz gut.
2: Ich kenne mich mit Pferden nicht aus, ich habe nur eine Katze, aber merken die auch, wenn sie mal einen Schritt haben?
3: 100%. Pferde sind sensible Lebewesen und manche sind sensibler als andere, aber die merken schon, wenn man mal nicht so gut drauf ist, genauso wie ich merke, wenn die mal nicht so gut drauf sind.
2: Vielleicht im Schluss noch, was haben Sie sich vorgenommen hier für Aschersleben?
3: Ja, ich habe hier Nachwuchspferde mit und auch Pferde, mit denen ich noch einiges üben muss, damit wir dann später mal auf großen Turnieren auch Erfolg haben. Nichtsdestotrotz versuche ich schon in den beiden Hauptspringen hier dann auch vorne mitzumischen.
0: So war Herr Thieme schon Europameister und gewann den großen Preis von

0: So gewann Amke Strohmann mit ihrem Pferd aus eigener Zucht, Fräulein Pfehling, an diesem 22. August 2026 den großen Preis der Stadtwerke Aschersleben, den deren Geschäftsführerin Brigitte Klopstein auch persönlich überreichte. Vom Fahrradhaus Schmidt, ebenfalls aus Aschersleben, gab es dann noch einen Ehrenpreis. Ein modernes Retro-Fahrrad, mit dem die Siegerin auch gleich eine Runde drehte.
1: Aufgesessen ist sie schon mal. So, und jetzt wird gestrampelt. Eine Runde um den Platz.
2: Könntest du ihn jetzt auch verzichten? Das passend farbige Gerät dazu hast du als Untersatz.
0: Und während sich die Sieger auch mit den Pferden noch einmal den Zuschauern präsentierten, denn der Applaus ist immer noch der wichtigste Preis, waren alle wieder voll des Lobes für die nahezu perfekte Organisation der Veranstaltung durch Herrn Spurreiter, sein Team und alle Helfer.
3: Ja, wir haben in diesem Jahr wirklich viele lobende Worte erhalten, weil immer so ein bisschen das Problem bei uns war, dass der Boden nicht vom ersten Tag an sehr optimal war, aber jetzt hatten wir im Vorfeld bereits 100.000 Liter Wasser aufgebracht und dann kam Gott sei Dank noch der große Regenguss am Mittwochabend. Das macht der Herrenbreite nun gar nichts aus, weil beim Konzept der Landesgartenschau diese Wiese ja für den Springsport angelegt wurde und es gibt hier auf der Herrenbreite ein sogenanntes Wasserleitsystem. Das sieht man an den Eisenkanten, die teilweise zu sehen sind. Das ist nicht, und die haben unterschiedliche Höhen. Das ist also absichtlich so gemacht worden. Dadurch wird das Wasser geleitet. Und damals der damalige Architekt, der hat uns versichert, dass auf der Herrenbreite niemals Wasser stehen wird. Und das ist tatsächlich so. Und deswegen ist, wenn so ein Regenguss kommt, das für uns eigentlich ein Segen. Und das war auch so. Jetzt haben wir eben dadurch wirklich gute Bodenverhältnisse. Dann haben wir den Vorbereitungsplatz in diesem Jahr schon zweimal aufgefräst. Das ist auch bei den Reitern gut angekommen. Dadurch ist er weitaus elastischer. Und mit diesen Bodengeschichten, wir haben ja nie ein Problem gehabt, was die Durchführung betrifft, was die Ehrenpreise. Wir haben großzügige Sponsoren, wir haben sehr schöne Ehrenpreise, wir haben hohe Geldpreise ausgeschrieben. Das ist alles bei uns immer top gewesen, aber es gab immer mal hin und wieder diese Probleme, dass der Boden nicht ganz optimal war. Und in diesem Jahr ist das eben wirklich top.
4: Deswegen haben Sie auch Ihrem Obergärtner gedankt. Und gibt es vielleicht noch jemanden, dem Sie danken müssen?
3: Also die Medaille, die Ascania-Medaille, die hat Lars Heidenreich bekommen, weil er insgesamt seit Jahren jetzt hier dieses Turnier persönlich unterstützt. Aber auch stellvertretend für die Kulturanstalt, für die Aschersleber Kulturanstalt, die eben voll und ganz hier dahinter steht. Und das ist auch unser großes Plus. Und die Stadt Aschersleben steht voll und ganz dahinter. Das ist das zweite große Plus. Und das dritte muss man sagen, das ist die Tatsache, dass wir viele großzügige und vor allen Dingen treue Sponsoren haben und damit eben langfristig auch immer weiter planen können für das kommende Jahr. Das muss man wirklich so sagen. Und wir haben auch viele freiwillige Helfer aus unserem Verein, die hier aktiv sind. Aber darüber hinaus eben auch viele, die sich bereit erklären, das Turnier ja auch durch den eigenen Einsatz über diese 4 Tage hier zu unterstützen. Das ist so.
4: Und der Termin für 2027 steht ja schon fest.
3: Der steht fest vom 19. bis zum 22.8.

Und das wird dann das 15. Ascania Pferdefestival sein, sozusagen ein Jubiläumsturnier. Und da haben wir uns fest vorgenommen und haben auch bereits die Zusage, dass wir da wieder am Samstagabend eine Gala Pferde mit Musik machen werden, so wie beim ersten Mal mit Live-Orchester. Und unser Freund Herr Goldberg, der ja die Ascania Kammerphilharmonie über viele Jahre geleitet hat, der wird ein Salonorchester zusammenstellen, sodass wir dann auch wieder mit Live-Musik wieder ein richtig tolles Gala-Programm für den Samstagabend aufstellen werden.

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0: Am Sonntagvormittag wird sich überwiegend die Sonne zeigen, bei einem wolkenlosen Himmel und maximalen 12 Grad. Dichte Wolken bilden sich zur Mittagszeit, Niederschlag wird es dafür nicht geben. Auch am Abend bleibt es bedeckt bei 16 bis 18 Grad. Die Nacht wird relativ mild und grau. Am Sonntag können wir mit einem wechselhaften, aber trockenen Wetter rechnen, bei 20 Grad.
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0: Neues Logistikzentrum. Batteriespeicheranbieter Tesvolt stellt vor.
3: 12 Jahre nach der Gründung hat das württembergische Unternehmen Tesvolt AG ihr neues Logistik- und Technologiezentrum in der Lutherstadt eröffnet. Das klimafreundliche neue Zentrum des Batteriespeicheranbieters soll künftig der Region mehr Arbeitsplätze und ein innovatives Umfeld bieten. Tesvolt selbst ermöglicht es, aufgrund der größeren Lagerkapazitäten Materialien vorausschauend zu lagern und so auch bei Störungen dem europäischen Markt kurze Lieferzeiten zu ermöglichen. Der Neubau am Hauptsitz in der Lutherstadt Wittenberg wurde am 28. August im Beisein des stellvertretenden Ministerpräsidenten Prof. Dr. Armin Willingmann feierlich eingeweiht. Hier soll zukünftig die ständig wachsende Nachfrage des europäischen Marktes unternehmensgerecht bedient werden. Tesvolt AG, 2014 in der Lutherstadt gegründet, konzentriert sich seit Beginn auf Batteriespeicherlösungen für Gewerbe und Industrie. Zu ihren Kunden zählen neben Handwerksunternehmen auch landwirtschaftliche Betriebe und Stadtwerke, die ihre Energiekosten senken und stabilisieren wollen.
4: Ja, wir bieten Batteriespeicher sowohl für Innenaufstellungen in Gewerbebereichen an oder Industrien. Wir haben aber auch Outdoor-Speicher, bedeutet, das sind Speicher, die sind schon fix und fertig vormontiert, brauche ich nur auf dem Hof stellen, anschließen und dann kann ich auch zum Beispiel an den Energiehandel teilnehmen. Aber wer keine eigene Solaranlage hat, vielleicht kein eigenes Dach oder keine Dachfläche mehr hat, hat die Möglichkeiten, über diese volatilen Strompreise von diesem Geschäftsmodell zu partizipieren. Und genau das machen wir auch, indem wir die Batteriespeicher, die man bei uns erwärmen kann, auch an der Strombörse handeln.
3: Tesvolt bietet Energiespeicherlösungen für jede Größenordnung im gewerblichen und industriellen Einsatz. Von dezentralen Standorten bis hin zu großen Batterieparks. Der eigentliche Mehrwert liegt in dem, was die Systeme ermöglichen. Geringe Energiekosten und mehr Energieunabhängigkeit.
5: Nun, die ganze Energiewende funktioniert ohne Speichertechnologie nicht. Denn wir wissen alle, der Wind bläst nicht jede Stunde und die Sonne scheint nicht 24 Stunden. Also muss es Speichermöglichkeiten für Strom geben, den man erzeugt hat. Und da hat Tesvolt seit 2014 und mit einem schönen Schub nach 2016, als wir das Unternehmen mit dem Hugo-Junkers-Preis Sachsen-Anhalts auszeichnen konnten, eine grandiose Entwicklung genommen. Hier wird Speichertechnologie entwickelt, hier wird sie intelligent gemacht und hier wird sie weltweit dann auch auf den Markt gebracht. Das ist eine großartige Entwicklung. Aus einem Start-up in Sachsen-Anhalt heraus nun ein weltweites führendes Unternehmen. Großartig.
3: Auch für die Region Wittenberg ist das Unternehmen von großer Bedeutung. Bei mehreren hundert Arbeitsplätzen zieht es nicht nur Arbeiter aus dem Landkreis, sondern auch Fachkräfte aus weiter weg in die Lutherstadt.
6: Das Unternehmen Tesvolt hat aus ganz unterschiedlichen Perspektiven eine enorme Bedeutung für den Landkreis. Es ist natürlich ein wichtiger Arbeitgeber. Es ist aber auch ein ganz wichtiger Impulsgeber, denn man kann froh sein, wenn man solche Innovationsmotoren bei sich hat, Von hier aus gehen ganz viele Impulse in die ganze Welt. Wir zeigen, was wir bei uns in unserer Heimat können. Das ist etwas Bedeutendes und hier wird immer neu entwickelt. Also hier haben wir ganz viel zusammen, was wir brauchen, um unsere Region bekannt zu machen, aber gleichzeitig auch etwas für unsere Region zu tun. Und genau dafür steht Tesvolt.
3: Tesvolt trägt dazu bei, in den kommenden Jahren unsere Stromnetze zukunftsfest zu machen. Sie sind jetzt schon über Landesgrenzen hinaus als Anbieter für Batteriespeicherlösungen tätig und versuchen auch in den kommenden Jahren, ihren Beitrag zu einer nachhaltigen Entwicklung stetig zu verbessern.
7: Aber ich glaube, was auch sehr, sehr wichtig ist bei solchen Bewertungen, ist diese Potenzialentscheidung. Was schlummert da? Wenn wir uns hier nur umgucken, ja, was wir hier für Speichersysteme haben, für Outdoor, für Indoor. Ich bin selber als Privatperson bin ich ein Freund von diesem Speichersystem, weil wir damit natürlich auch diese Sonnenenergie, die wir umsonst haben, speichern können und sowas. Dann tut das unserer Stadt dieses innovative Potenzial und gleichzeitig auch das produktive Potenzial, was hier, das tut uns gut. So, und da muss man einfach sagen, Chapeau vor dem, was hier geleistet wurde. Und trotzdem sind sie absolut bodenständig und lieben ihre Heimat. Und das finden wir großartig. Das ist richtig klasse. Das ist ein richtiger Liebesbeweis für die eigene Stadt.
3: Insgesamt blickt das Unternehmen auf 12 erfolgreiche Jahre zurück. Das bislang größte Speicherprojekt steht jedoch noch vor. Im Juni hat Tesvolt die Baugenehmigung für einen 20.000 Quadratmeter großen Batteriespeicherpark in der Nähe des Hauptstandortes erhalten.

0: Positives aus Sachsen-Anhalt.
1: Sie rasen mit weit über 100 Kilometer die Stunde über das Wasser. Angetrieben von einem 6,5 PS starken Motor mit bis zu 20.000 Umdrehungen. Gefährlich ist dieser Sport aber nicht. Die Piloten der RC-Rennboote stehen am sicheren, trockenen Ufer. So wie die Mitglieder des Modellsportclubs Elbe-Dessau. Eigentlich laden sie am ersten Wochenende im Mai immer zum Powerboot-Meeting ein. Modellbootfahrer aus ganz Deutschland und dem Ausland messen sich in spannenden Rennen. Doch die aktuelle Situation ließ zum zweiten Mal in Folge den Saisonstart auf der Adria in Dessau-Rosslau sprichwörtlich ins Wasser fallen.
2: Wir haben zwar bei den Ämtern ein Konzept eingereicht, wir haben die Veranstaltung als solche eingereicht und durften sie aber aufgrund der entsprechend gestiegenen Inzidenzwerte als Veranstaltung nicht durchführen. Uns wurde aber eben ein Individualtraining gestattet, da wir ja einen kontaktlosen Sport betreiben. Ja, und dadurch ist das eben halt so, dass auch heute hier an der Adria vereinzelt Modellboote zu sehen und zu hören sind.
1: RC-Modellautos und Boote sind längst kein Spielzeug mehr, nur für Kinder. Die Begeisterung steckte auch die älteren Generationen an. Sowohl die Männer als auch Frauen. Das Fahren auf dem Wasser bleibt natürlich ein Hobby. Der Modellsportclub Elbe-Dessau e.V. hat dem Ganzen aber einen Wettkampfcharakter gegeben.
2: Das heißt, bei diesen Powerboot-Meetings, die wir hier normalerweise durchführen, sind ja verschiedene Modellbootklassen am Start. Und in diesen verschiedenen Modellbootklassen führen wir dann auch Rennen durch, also richtige Wettbewerbe nach Zeiten und eben auch nachher mit Siegern und Platzierten.
1: Die Faszination für die Rennboote fängt bereits beim Basteln an. Die Modellboote werden im Maßstab 1:4 der Formel 1 nachempfunden, sind also viermal kleiner als das Original. Auch der Reiz der Geschwindigkeit und sich mit anderen Tüftlern zu messen, begeistert.
2: Wenn man dann, sagen wir mal, so ein Gewässer hat wie die Adria, die uns freundlicherweise für diese Veranstaltung jedes Jahr von Badbetreiber Thomas Jetzke zur Verfügung gestellt wird, da ist die Faszination alleine schon dafür da. Ne?
1: Die Trainingsrunden auf der Adria zeigen, es geht voran im Veranstaltungskalender. Die Mitglieder des Modellsportclubs Elbe-Dessau e.V. hoffen nun, dass beim Herbst-Powerboot-Treffen im Oktober neben zahlreichen Gastfahrern auch wieder Zuschauer dabei sein dürfen.
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0: Am Sonntagvormittag wird sich überwiegend die Sonne zeigen, bei einem wolkenlosen Himmel und maximalen 12 Grad. Dichte Wolken bilden sich zur Mittagszeit, Niederschlag wird es dafür nicht geben. Auch am Abend bleibt es bedeckt bei 16 bis 18 Grad. Die Nacht wird relativ mild und grau. Am Sonntag können wir mit einem wechselhaften, aber trockenen Wetter rechnen bei 20 Grad.
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0: Bei Wilhelmshöhe ist am Sonntagmorgen ein 24-jähriger Autofahrer von der Straße abgekommen und gegen mehrere Verkehrszeichen und eine Straßenlaterne gefahren. Der Unfall ereignete sich an der Kreuzung der L82 mit der B81. Bei der Unfallaufnahme stellten die Beamten deutlichen Alkoholgeruch fest. Ein Atemalkoholtest war aufgrund des Unfalls nicht möglich, deshalb wurde eine Blutprobe entnommen. Der Fahrer wurde leicht verletzt, sein Auto erlitt einen Totalschaden. Insgesamt entstand ein Schaden von rund 16.000 Euro. Die Polizei ermittelt wegen des Verdachts der Gefährdung des Straßenverkehrs unter Alkoholeinfluss. In Harzgerode hat die Polizei am Freitag einen 40-jährigen E-Scooter-Fahrer gestoppt, der seine 8-jährige Tochter auf dem Roller mitnahm. Als die Beamten ihn kontrollierten, flüchtete er durch den Stadtpark. Dabei fuhr er mit rund 40 km pro Stunde und ignorierte die Haltesignale der Polizei. Das Kind hielt sich dabei sichtbar am Roller fest. Bei der Kontrolle reagierte ein Drogentest beim Fahrer positiv auf Amphetamin und Cannabis. Außerdem war der E-Scooter nicht versichert. Da das Fahrzeug bis zu 45 km/h fahren kann, wäre eine Fahrerlaubnis erforderlich gewesen, die der Mann nicht besaß. Gegen ihn wurden mehrere Ermittlungsverfahren eingeleitet. In Wernigerode sind in der Nacht von Sonntag auf Montag Getränke aus einem Kühlcontainer gestohlen worden. Die bislang unbekannten Täter verschafften sich zwischen 18.30 Uhr und 6.30 Uhr Zugang zu einer Parkanlage am Dornsbergweg und brachen dort den Kühlcontainer auf. Aus dem Container wurden verschiedene Getränke entwendet. Die Höhe des entstandenen Schadens ist noch Gegenstand der Ermittlungen. Die Polizei sicherte Spuren und ermittelt wegen des Diebstahls in besonders schwerem Fall. In Halberstadt sind zwischen Samstag und Montag zwei Baucontainer auf dem Gelände eines Supermarktes in der Braunschweiger Straße aufgebrochen worden. Unbekannte verschafften sich Zugang zum Gelände und brachen anschließend die Container auf. Gestohlen wurden verschiedene Werkzeuge im Wert von mehreren tausend Euro. An den Containern entstand zusätzlich ein Sachschaden von rund 2000 Euro. Die Polizei hat Spuren gesichert und ermittelt wegen des Diebstahls in besonders schwerem Fall.

0: Toby or Not Toby. 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
1: Ich darf jetzt jungen Menschen. Stellen Sie sich mal vor, Sie sitzen in der Johanneskirche, es ist Jugendweihe und Tobias Hengstmann hält die Festansprache.
2: Ich, der gefühlt immer noch mit 16 nackt besoffen im Alter vom Schnapsregal liegt und Leute anschreit. Ich darf den Erfahrungen übertreten. Aber wie macht man das? Ja? Es ist alles ein bisschen verrückt. Die Rede muss ja so gehalten werden, die ist ja nicht für die Jugendlichen. Weil die haben Hummeln im Arsch und wollen saufen gehen. Diese Rede ist für die Alten. Für die Alten. Aber man muss die Rede so halten, dass die Alten denken, dass sie für die Jungen ist. Weil die haben auch Hummeln im Arsch und wollen saufen gehen.
1: Das ist der rote Faden des neuen Soloprogramms von Tobias Hengstmann mit dem Titel Frei nach Shakespeare, Toby or Not Toby. Dazu hat sich der Kabarettist fürs Programmheft Foto extra auf ein Pferd gesetzt, ganz ohne KI, um mit seinem eigenen Kopf zu jonglieren, was aber dann doch eine Fotomontage ist. Sie verdeutlicht jedoch gekonnt den Spagat des Künstlers zwischen einer seriösen Jugendweiherede auf der einen Seite und den Gedanken, die ihm dabei durch den Kopf gehen, die aber in der Johanneskirche nicht ausgesprochen werden können. Dafür aber auf der Brettelbühne und das ist auch gut so.
2: Aber was ist das eigentlich Leben? Klar, man lebt auf dieser Welt, auf diesem Planeten als Mensch, als Individuum. Aber was bedeutet Leben? John Lennon von den Beatles sagte mal den Satz, Leben ist das, was passiert, während man damit beschäftigt ist, andere Pläne zu machen. Und wenn ihr später mal auf euer glückliches Leben zurückschaut, dann werdet ihr feststellen, dass die wichtigsten Dinge und Ereignisse in eurem Leben gar nicht geplant waren. Wie der Wohnort, der Beruf, die Partnerin oder der Partner. Und da geht es auch wieder los. Das ist doch Wahnsinn. Das war alles nicht geplant. Ja. Sind Sie verheiratet? Ja. Sehr schön. Ja. Und wie lange, wenn ich fragen darf? Ich habe ihn gefragt. Was? Wie lange? Acht Jahre, mega. Und wie lange müsst ihr noch? Das ist ein Spaß. Es ist alles gut. 80, 88 Jahre. Ja, ist okay. Ich wünsche euch auf jeden Fall alles Gute, viel Glück. 8 Jahre. Wer bietet mehr?
3: Viele.
2: Wie lange seid ihr verheiratet?
3: 20.
2: Die vorgesagt? Das ist doch gut. Das ist super. Aber alles gegen euren Willen. Das war nicht geplant. Es war nicht geplant. Es ist schon verrückt, wie eine Frau nach einem Jahr Ehe ihren Gatten vorstellt. Darf ich vorstellen? Das ist mein Mann. Nach 10 Jahren Ehe. Können Sie sich das vorstellen? Das ist mein Mann. Und nach 35 Jahren Ehe. Das ist mein Mann, können Sie sich mal da vorstellen?
1: Und so meandert Tobias Hengstmann zwischen seiner sehr sympathisch vorgetragenen Rede, von der man sich wünscht, sie selbst bei seiner eigenen Jugendweihe gehört zu haben, und seinen begleitenden Gedanken hin und her, wobei diese mal ein Witz sein können, ein Schwank aus der Jugendzeit oder auch ein politisches Statement.
2: Also Widerstand, also innerer Widerstand frisst ja die meiste Energie. Und der innere Widerstand, den man erlebt, erlebt man ja meistens wegen anderen Menschen. Ja. Und deswegen fände ich es sehr schön, und ich denke, da würden Sie mir beipflichten, wenn es strafrechtlich nicht verfolgt werden würde, ab und zu mal so eine Backpfeife zu verteilen, oder? Pow! Einfach so. Mir geht es nicht um Gewalt. Gewalt ist immer scheiße. Das muss nicht wehtun, das darf nicht bluten, einfach nur als Statement. Pow! Oh! Und alle wären irgendwie zufriedener. Ich wäre auch bereit für Pow! Dass ich selber mal eine Backpfeife kriege, wenn ich rumnerve. Ja, aber einfach so, pow! Ja, der Film war toll. Der Film, ich hab das Buch gelesen, das war viel, viel besser. Pow! Leck mich am Arsch. Ja, die Serie ist ja Netflix, toll, die habe ich gesehen, die Serie, aber ich hab sie ohne Untertitel im koreanischen Original gesehen. Pow! Pow! Ohne Schmerzen. Einfach als Statement. Ja? Einfach als Statement. Oder hier, ich halte mich nicht nur dafür, Ich bin Jesus Christus.
4: Pow!
2: Oh, Jesus Christus.
4: Pow!
2: War auch zu viel. Und das Geilste wäre dann, so ein Upgrade, so ein Backpfeifenautomat. So für die Extremfälle, so Backpfeifenautomat, so. So, wie ist das eine Telefonzelle? Ja, so eine Telefonzelle?
5: Was ist eine Telefonzelle?
2: Pow! Aufmachen, den Nervsack da reinquetschen, zumachen und draußen gibt es zwei Regler. Einer für die Frequenz und der andere dann sozusagen für die Intensität, je nach Nervgrad. Und dann anmachen. Und im Nachbarraum hört es sich an, als wenn eine Waschmaschine schleudert. So, was, dann ist das doch normal. Einfach so, pow, wie geil wäre das, oder? Pow. Ich habe aus Überzeugung die CDU gewählt. Pow! Ich habe aus Überzeugung die Grünen gewählt. Pow! Ich habe aus Überzeugung die AfD gewählt. Warum? Um es Ihnen da oben mal so richtig zu zeigen. Ganz ruhig nehmen. In den Backpfeifenautomat. Alles auf rechts drehen und dann. Naja. Aber ich muss ganz ehrlich sagen, das muss auch eine Demokratie auch aushalten. Pow! Deine Mutter muss dich aushalten. So.
1: Tobias hat für dieses Solo ein stimmiges Konzept gefunden, mit dem es ihm gelingt, sein Publikum die ganze Zeit bei der Stange zu halten. So dauert es nicht lange, bis es zu einer gelungenen Symbiose kommt zwischen dem Mann auf der Bühne und dem seinen Ausführungen lauschenden und mitgehenden Zuschauern. Es bleibt Raum für Abweichungen vom Konzept, um mit dem Publikum zu interagieren, auch weil man merkt, dass dieses gern Teil seiner Performance sein möchte.
6: Gibt es was?

Die Frage Tobi oder nicht Tobi kann man ganz eindeutig beantworten. Natürlich Tobi, und zwar mit seinem neuen Soloprogramm ab sofort im Kabarett nach Hengstmanns. Sie müssen in diesem Fall aber mal nicht auf ihn hören, sondern nur Ja sagen und eine Karte kaufen.

0: Eisenbahnen zum Anfassen. Fahrzeugschau und Modellbahnausstellung.
1: Der Förderverein Berlin-Anhaltische Eisenbahn e.V. hat am Wochenende des 5. und 6. September zu den 36. Bahnaktions- und Eisenbahnerlebnistagen eingeladen. Unter dem Motto Eisenbahn zum Anfassen, Fotografieren und Mitfahren fanden im Bahnbetriebswerk Lutherstadt-Wittenberg-Hüfner-Straße Aktionen rund ums Bahnfahren statt. Präsentiert wurden während den Erlebnistagen historische sowie moderne Fahrzeuge von dem Förderverein und auch des Nahverkehrs Sachsen-Anhalt. Auch die Museumslokomotive V100-003 wurde wieder der breiten Öffentlichkeit präsentiert. Ferner ermöglichte das Lokpersonal Mitfahrten auf einigen Lokomotiven sowie die Vorstellung der Arbeit an den Modellbahnen. Der Förderverein feierte in diesem Jahr an den Erlebnistagen außerdem sein 35-jähriges Jubiläum.
2: Ja, unser Förderverein Berlin-Anhaltische Eisenbahn hat 50 Mitglieder, davon natürlich auch fördernde Mitglieder. So der harte Kern bilden 25 Mitglieder, die hier aktiv unsere Arbeit gestalten. Unsere Arbeit selber recht vielfältig. Wir befassen uns mit dem Erhalt historischer Lokomotiven. Dann natürlich hier am Standort Bahnbetriebswerk die Anlagen und Einrichtungen nutzbar zu halten, denn des Weiteren eine wichtige Sache unsere Modellbahnen, die wir hier auch zum Teil nach historischen Vorbildern nachgestaltet haben. Und so haben wir auch eine vielfältige Arbeit, dass wir natürlich auch die Historie erhalten, denkmalgeschützt erhalten. Und wir wollen natürlich auch im Rahmen unserer Aktivitäten und Ausstellungen und Sonderfahrten das Verkehrsmittel Eisenbahn der Allgemeinheit nahebringen.
1: Als Programmpunkte gab es außerdem Vorführungen der Diensthund-Führerschule der Polizei, Feuerwehr, des Kampfsportclub Dokan und musikalische Untermalung durch die Musikschule Fröhlich. Der Förderverein finanziert sich so durch die verschiedenen Aktivitäten, Mitgliedsbeiträge und durch die Möglichkeit, für ausgewählte Projekte Förderungen zu beantragen. Außerdem bieten sie auch außerhalb der Erlebnistage Sonderfahrten auf ihren Lokomotiven an.
2: Wir bieten Sonderfahrten mit historischen Fahrzeugen an. Unsere Museumslokomotive V100-003, wo wir dann zu ausgewählten Veranstaltungen, Aktivitäten, gerade auch im Land Sachsen-Anhalt, dann Fahrten anbieten. Die nächsten Fahrten planen wir am 31. Oktober, wo wir dann nach Wernigerode und Thale fahren und am zweiten Adventswochenende nach Quedlinburg, wo wir dann aber auch wirklich attraktive Dinge anbieten wollen, wo denn der Reisende natürlich auch am Zielort eine Attraktion vorfindet.
1: Wie bei vielen Vereinen bleibt der fehlende Nachwuchs auch hier ein Problem. Es gäbe zwar Interessierte, aber im Verein geht es eben nicht nur um das Spielen mit den Bahnen, sondern auch um Vereinsarbeit und administrative Leistungen, um die Arbeit umzusetzen. Die nächsten Projekte sind dennoch schon geplant.
2: Gegenwärtig arbeiten wir noch am Projekt der Sanierungen des Lokschuppenbereiches. Dort finden in diesem Jahr noch abschließend einige Sanierungsarbeiten statt. Das sind Auflagen, die aus den Prüfungen des Bauwerkes hervorgegangen sind, um nachher auch eine mittelfristige weitere uneingeschränkte Nutzung zu haben. Laufende Projekte sind ferner der Erhalt auch unserer Museumslokomotive V100-003, die wir auch dank großer Förderung des Landes wieder in Betrieb nehmen konnten. Aber auch dort ist es wichtig, wenn die Lok läuft, im laufenden Betrieb ist es, sind viele Dinge, Aufgaben zu erledigen, die aufgebracht werden müssen. Hier ist es auch kaum noch möglich, irgendwelche Eigenleistungen zu erbringen, denn für jede Aktivität, jede Reparatur und dergleichen muss überall eine Nachweisführung erfolgen, sodass da dem Engagement der Mitglieder auch Grenzen gesetzt sind.
1: Die 36. Bahnaktions- und Eisenbahnerlebnistage haben damit einmal mehr gezeigt, dass Eisenbahngeschichte nicht nur Vergangenheit ist und auch in Zukunft durch den Förderverein der Erhalt der Lokomotiven gestellt ist.

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0: Am Sonntagvormittag wird sich überwiegend die Sonne zeigen, bei einem wolkenlosen Himmel und maximalen 12 Grad. Dichte Wolken bilden sich zur Mittagszeit, Niederschlag wird es dafür nicht geben. Auch am Abend bleibt es bedeckt bei 16 bis 18 Grad. Die Nacht wird relativ mild und grau. Am Sonntag können wir mit einem wechselhaften, aber trockenen Wetter rechnen bei 20 Grad.
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0: Bei Wilhelmshöhe ist am Sonntagmorgen ein 24-jähriger Autofahrer von der Straße abgekommen und gegen mehrere Verkehrszeichen und eine Straßenlaterne gefahren. Der Unfall ereignete sich an der Kreuzung der L82 mit der B81. Bei der Unfallaufnahme stellten die Beamten deutlichen Alkoholgeruch fest. Ein Atemalkoholtest war aufgrund des Unfalls nicht möglich, deshalb wurde eine Blutprobe entnommen. Der Fahrer wurde leicht verletzt, sein Auto erlitt einen Totalschaden. Insgesamt entstand ein Schaden von rund 16.000 Euro. Die Polizei ermittelt wegen des Verdachts der Gefährdung des Straßenverkehrs unter Alkoholeinfluss. In Harzgerode hat die Polizei am Freitag einen 40-jährigen E-Scooter-Fahrer gestoppt, der seine 8-jährige Tochter auf dem Roller mitnahm. Als die Beamten ihn kontrollierten, flüchtete er durch den Stadtpark. Dabei fuhr er mit rund 40 km pro Stunde und ignorierte die Haltesignale der Polizei. Das Kind hielt sich dabei sichtbar am Roller fest. Bei der Kontrolle reagierte ein Drogentest beim Fahrer positiv auf Amphetamin und Cannabis. Außerdem war der E-Scooter nicht versichert. Da das Fahrzeug bis zu 45 km/h fahren kann, wäre eine Fahrerlaubnis erforderlich gewesen, die der Mann nicht besaß. Gegen ihn wurden mehrere Ermittlungsverfahren eingeleitet. In Wernigerode sind in der Nacht von Sonntag auf Montag Getränke aus einem Kühlcontainer gestohlen worden. Die bislang unbekannten

0: Attentäter verschafften sich zwischen 18.30 Uhr und 6.30 Uhr Zugang zu einer Parkanlage am Dornsbergweg und brachen dort den Kühlcontainer auf. Aus dem Container wurden verschiedene Getränke entwendet. Die Höhe des entstandenen Schadens ist noch Gegenstand der Ermittlungen. Die Polizei sicherte Spuren und ermittelt wegen des Diebstahls in besonders schwerem Fall. In Halberstadt sind zwischen Samstag und Montag zwei Baucontainer auf dem Gelände eines Supermarktes in der Braunschweiger Straße aufgebrochen worden. Unbekannte verschafften sich Zugang zum Gelände und brachen anschließend die Container auf. Gestohlen wurden verschiedene Werkzeuge im Wert von mehreren tausend Euro. An den Containern entstand zusätzlich ein Sachschaden von rund 2000 Euro. Die Polizei hat Spuren gesichert und ermittelt wegen des Diebstahls in besonders schwerem Fall. Sprungdisziplinen und Kutschenparcours. 14. Askania Pferdefestival.
1: Das Wetter zum 14. Askania Pferdefestival in Aschersleben war durchwachsen. Die Stimmung bei den Veranstaltern, den Aktiven und den vielen Gästen jedoch ungebrochen gut. Diese werden schon seit Jahren am Einlass von den freiwilligen Helfern Ilka und Regina freundlich begrüßt. Ebenfalls in ihrer Freizeit boten die Damen vom gastgebenden Reit- und Fahrverein Einetal Westdorf Aschersleben e.V. selbstgebackenen Kuchen und Kaffee an, während sich die Herrenbreite wieder in einen Hotspot für Pferdesportbegeisterte verwandelte. 4 Tage lang wurde in dem Gartenträumepark wieder hochkarätiger Sport eingebettet in ein abwechslungsreiches kulturelles Programm für die ganze Familie geboten. So sorgten zum Beispiel verschiedene Musikensembles für beste Unterhaltung im Festzelt, wie hier zu sehen die Einetaler Blasmusikanten.

Aber auch die bekannte Partyband Atemlos, die Happy Harmonikas der Musikschule Fröhlich und ein Puppentheater, um nur einiges zu nennen, begeisterten die Pferdefreunde neben unzähligen hochkarätigen Springprüfungen, Dressurwettbewerben und Hindernisfahrten. Zu den absoluten Höhepunkten gehörte auch beim 14. Askania Pferdefestival der große Kutschenkorso, der diesmal den hohen Sicherheitsauflagen der heutigen Zeit geschuldet, allerdings nicht durch die Straßen der Stadt führte. Angeführt vom Hatcheter Spielmannszug Blau-Weiß musste eine Runde rund um die Herrenbreite reichen, was der Begeisterung der Zuschauer auf den Tribünen jedoch keinerlei Abbruch tat. Moderiert von Hauptorganisator Harald Spurreiter, der quasi jeden Lenker und Beisitzer der liebevoll gestalteten Gespanne persönlich kennt, fuhren die Kutschen in Reihe und Glied über den Platz und brachten so manchen Besucher zum Staunen. Eröffnet wurde der Reigen von Ulrich Kaufhold, einem erfolgreichen Haflinger Züchter aus Ballenstedt, mit Sohn Dirk und Enkel Tom auf einem detailgetreuen Ackerwagen. Gefolgt vom Ehrenpräsidenten des Pferdesportverbandes Sachsen-Anhalt, Jürgen Laue, der in diesem Jahr die 80 vollmacht und die Zügel noch fest in der Hand hält. In seinem Wagen hatte unter anderem der Oberbürgermeister von Aschersleben, Steffen Amme, Platz genommen. Sozusagen direkt aus Mallorca war Jonas Laron Huber vom Reit- und Fahrverein Arnstein Welpsleben e.V. nach Aschersleben gekommen und wie immer mit einer besonderen Idee wartete Juri Lustig aus Schönebeck auf. Er hatte die Elbpiraten dabei, um nur einige zu nennen.

0: Am Ende des Kutschenkurses wurden die originellsten und schönsten Gespanne in den verschiedenen Kategorien wie Pferd oder Pony, Ein- und Mehrspänner von Herrn Spurreiter und dem ganzen Org-Team geehrt. Aber auch die Ehrenplakette des Askania Pferdefestivals wurde wieder an einen in Vorbereitung und Durchführung des Pferdefestivals besonders engagierten Menschen vergeben. Diesmal war es Lars Heidenreich, der sich bei der Aschersleben Kulturanstalt um die Parkanlagen kümmert. Er konnte ein Unikat der Goldschmiedemeisterin Daniela Mennecke mit nach Hause nehmen. Nachdem Wolfgang Seidel ebenfalls wie in jedem Jahr mit der Post im Walde für den emotionalen Höhepunkt der Veranstaltung gesorgt hatte, fragten wir den Ausgezeichneten nach seinen Aufgaben in Vor- und Nachbereitung des Pferdefestivals.
1: Ganz wichtig ist natürlich, dass die Rasenflächen auch gerade für die Pferde angenehm sind. Auf einer harten Rasenfläche kann man nicht springen, kann man kein Springen veranstalten. Das heißt, es muss jede Menge Wasser drauf, das ist einfach so. Und das war
2: wie, viel? Hat, wie viel haben Sie da drauf gegossen?
1: Also hat ja eigentlich dann wirklich der Reiterverein gemacht, dass mehrere hunderttausend Liter auf die Fläche gekommen im Vorfeld, weil wir natürlich die ungünstigen Wetterbedingungen, die es hier hatten im Vorfeld vom Pferdefestival. Ne? Ansonsten, es muss für die Infrastruktur gesorgt werden. Die Veranstaltung braucht Strom, die Veranstaltung braucht Wasser, auch Trinkwasser. Das muss beprobt werden, da müssen die Leitungen gelegt werden. Und natürlich ist immer unser Ziel, dass auch alle Gäste, die nach Aschersleben kommen, auch eine ordentliche Parkanlage präsentiert bekommen.
2: Und im Nachhinein, die Pferde hinterlassen ja irgendwie...
1: Selbstverständlich, ja, das ist so. Selbstverständlich, die Reitfläche an sich hier vorne, wo auch das Springen stattfindet auf der Herrenbreite, ist extra zur Landesgartenschau für Reitsport oder Reitsportvereine und auch für solche Veranstaltungen, wie hier hergerichtet worden. Das heißt, der Untergrund ist extra so vorbereitet worden, schon so gebaut worden. Hat man wirklich weitsichtig gedacht. Aber alle anderen Flächen auf der Herrenbreite, die natürlich auch genutzt werden als jetzt Einreiteplatz und sowas, die müssen danach nach so einer Veranstaltung neu hergerichtet werden, teilweise komplett neu angesät werden, klar.
0: Und mit dem Springen ging es nun auch weiter. An diesem Tag stand unter anderem eine Springprüfung der Klasse S++ über 145 cm auf dem Programm. Dabei ging es um den großen Preis der Stadtwerke Aschersleben. Am Start war auch André Thieme. Einer der erfolgreichsten deutschen Berufsreiter mit unzähligen nationalen und internationalen Erfolgen.
3: Ich bin ein deutscher Springreiter und bin schon sehr oft hier in Aschersleben gewesen und komme hier immer wieder gerne her, weil ich eben auch hier mal die jungen Pferde mal gerne einsetze, damit sie hier was lernen können und nicht auf allerhöchstem Niveau gleich richtig ran müssen. Und ja, deswegen nutze ich die Chancen. Bin gerne hier in Aschersleben. Am Ende ist der Beste, der am besten die Einheit mit dem Pferd hat. Also man muss als Partner miteinander umgehen und wenn der Reiter und das Pferd miteinander verschmelzen und eine Einheit ergeben, dann sind die größten Erfolge möglich.
2: Sagen Sie Ihrem Pferd, wo Sie losreiten?
3: Also reden tue ich dann tatsächlich doch meistens nicht mit ihnen. Aber die kennen mich auch in- und auswendig und die wissen genau, auf welche Art und Weise ich mich bewege oder welche Hilfen ich gebe und da klappt das meistens dann doch schon ganz gut.
2: Ich kenne mich mit Pferden nicht aus, ich habe nur eine Katze, aber merken die auch, wenn sie mal einen Schritt hat?
3: 100%. Pferde sind sensible Lebewesen und manche sind sensibler als andere, aber die merken schon, wenn man mal nicht so gut drauf ist, genauso wie ich merke, wenn die mal nicht so gut drauf sind.
2: Vielleicht im Schluss noch, was haben Sie sich vorgenommen hier für Aschersleben?
3: Ja, ich habe hier Nachwuchspferde mit und auch Pferde, mit denen ich noch einiges üben muss, damit wir dann später mal auf großen Turnieren auch Erfolg haben. Nichtsdestotrotz versuche ich schon in den beiden Hauptspringen hier dann auch vorne mitzumischen.
0: So war Herr Thieme schon Europameister und gewann den großen Preis von Aachen. An diesem Tag reichte es trotz eines fehlerfreien Durchgangs nur für Platz 4 hinter Florin Philipp, Amelie Ottens und der Siegerin Amke Strohmann vom RFV Richetsdorf. Sehen Sie hier Ihren Siegerauftritt als letzte von 30 Startern auf Ihrem Pferd Fräulein Feeling.

0: So gewann Amke Strohmann mit ihrem Pferd aus eigener Zucht, Fräulein Pfehling, an diesem 22. August 2026 den großen Preis der Stadtwerke Aschersleben, den deren Geschäftsführerin Brigitte Klopstein auch persönlich überreichte. Vom Fahrradhaus Schmidt, ebenfalls aus Aschersleben, gab es dann noch einen Ehrenpreis. Ein modernes Retro-Fahrrad, mit dem die Siegerin auch gleich eine Runde drehte.
1: Aufgesessen ist sie schon mal. So, und jetzt wird gestrampelt. Eine Runde um den Platz.
2: Könntest du ihn jetzt auch verzichten? Das passend farbige Regenzug hast du als Untersatz.
0: Und während sich die Sieger auch mit den Pferden noch einmal den Zuschauern präsentierten, denn der Applaus ist immer noch der wichtigste Preis, waren alle wieder voll des Lobes für die nahezu perfekte Organisation der Veranstaltung durch Herrn Spurreiter, sein Team und alle Helfer.
3: Ja, wir haben in diesem Jahr wirklich viele lobende Worte erhalten, weil immer so ein bisschen das Problem bei uns war, dass der Boden nicht vom ersten Tag an sehr optimal war, aber jetzt hatten wir im Vorfeld bereits 100.000 Liter Wasser aufgebracht und dann kam Gott sei Dank noch der große Regenguss am Mittwochabend. Das macht der Herrenbreite nun gar nichts aus, weil beim Konzept der Landesgartenschau diese Wiese ja für den Springsport angelegt wurde und es gibt hier auf der Herrenbreite ein sogenanntes Wasserleitsystem. Das sieht man an den Eisenkanten, die teilweise zu sehen sind. Das ist nicht, und die haben unterschiedliche Höhen. Das ist also absichtlich so gemacht worden. Dadurch wird das Wasser geleitet. Und damals der damalige Architekt, der hat uns versichert, dass auf der Herrenbreite niemals Wasser stehen wird. Und das ist tatsächlich so. Und deswegen ist, wenn so ein Regenguss kommt, das für uns eigentlich ein Segen. Und das war auch so. Jetzt haben wir eben dadurch wirklich gute Bodenverhältnisse. Dann haben wir den Vorbereitungsplatz in diesem Jahr schon zweimal aufgefräst. Das ist auch bei den Reitern gut angekommen. Dadurch ist er weitaus elastischer. Und mit diesen Bodengeschichten, wir haben ja nie ein Problem gehabt, was die Durchführung betrifft, was die Ehrenpreise. Wir haben großzügige Sponsoren, wir haben sehr schöne Ehrenpreise, wir haben hohe Geldpreise ausgeschrieben. Das ist alles bei uns immer top gewesen, aber es gab immer mal hin und wieder diese Probleme, dass der Boden nicht ganz optimal war. Und in diesem Jahr ist das eben wirklich top.
4: Deswegen haben Sie auch Ihrem Obergärtner gedankt. Und gibt es vielleicht noch jemanden, dem Sie danken müssten?
3: Also die Medaille, die Ascania-Medaille, die hat Lars Heidenreich bekommen, weil er insgesamt seit Jahren jetzt hier dieses Turnier persönlich unterstützt. Aber auch stellvertretend für die Kulturanstalt, für die Aschersleber Kulturanstalt, die eben voll und ganz hier dahinter steht. Und das ist auch unser großes Plus. Und die Stadt Aschersleben steht voll und ganz dahinter. Das ist das zweite große Plus. Und das dritte, muss man sagen, das ist die Tatsache, dass wir viele großzügige und vor allen Dingen treue Sponsoren haben und damit eben langfristig auch immer weiter planen können für das kommende Jahr. Das muss man wirklich so sagen. Und wir haben auch viele freiwillige Helfer aus unserem Verein, die hier aktiv sind. Aber darüber hinaus eben auch viele, die sich bereit erklären, das Turnier ja auch durch den eigenen Einsatz über diese 4 Tage hier zu unterstützen. Das ist so.
4: Und der Termin für 2027 steht ja schon fest.
3: Der steht fest vom 19. bis zum 22.8. Und das wird dann das 15. Ascania Pferdefestival sein, sozusagen ein Jubiläumsturnier. Und da haben wir uns fest vorgenommen und haben auch bereits die Zusage, dass wir da wieder am Samstagabend eine Gala Pferde mit Musik machen werden, so wie beim ersten Mal mit Live-Orchester. Und unser Freund Herr Goldberg, der ja die Ascania Kammerphilharmonie über viele Jahre geleitet hat, der wird ein Salonorchester zusammenstellen, sodass wir dann auch wieder mit Live-Musik wieder ein richtig tolles

Galaprogramm für den Samstagabend aufstellen werden.

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0: Am Sonntagvormittag wird sich überwiegend die Sonne zeigen, bei einem wolkenlosen Himmel und maximalen 12 Grad. Dichte Wolken bilden sich zur Mittagszeit, Niederschlag wird es dafür nicht geben. Auch am Abend bleibt es bedeckt bei 16 bis 18 Grad. Die Nacht wird relativ mild und grau. Am Sonntag können wir mit einem wechselhaften, aber trockenen Wetter rechnen bei 20 Grad.
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0: Neues Logistikzentrum. Batteriespeicheranbieter Tesvolt stellt vor.
3: 12 Jahre nach der Gründung hat das wittenbergische Unternehmen Tesvolt AG ihr neues Logistik- und Technologiezentrum in der Lutherstadt eröffnet. Das klimafreundliche neue Zentrum des Batteriespeicheranbieters soll künftig der Region mehr Arbeitsplätze und ein innovatives Umfeld bieten. Tesvolt selbst ermöglicht es, aufgrund der größeren Lagerkapazitäten Materialien vorausschauend zu lagern und so auch bei Störungen dem europäischen Markt kurze Lieferzeiten zu ermöglichen. Der Neubau am Hauptsitz in der Lutherstadt Wittenberg wurde am 28. August im Beisein des stellvertretenden Ministerpräsidenten Prof. Dr. Armin Willingmann feierlich eingeweiht. Hier soll zukünftig die ständig wachsende Nachfrage des europäischen Marktes unternehmensgerecht bedient werden. Tesvolt AG, 2014 in der Lutherstadt gegründet, konzentriert sich seit Beginn auf Batteriespeicherlösungen für Gewerbe und Industrie. Zu ihren Kunden zählen neben Handwerksunternehmen auch landwirtschaftliche Betriebe und Stadtwerke, die ihre Energiekosten senken und stabilisieren wollen.
4: Ja, wir bieten Batteriespeicher sowohl für Innenaufstellungen, Gewerbebereichen an oder Industrien. Wir haben aber auch Outdoor-Speicher, bedeutet, das sind Speicher, die sind schon fix und fertig vormontiert.

0: Pferd brauche ich nur auf dem Hofstellen anschließen und dann kann ich auch zum Beispiel an den Energiehandel teilnehmen. Aber wer keine eigene Solaranlage hat, vielleicht kein eigenes Dach oder keine Dachfläche mehr hat, hat die Möglichkeiten, über diese volatilen Strompreise von diesem Geschäftsmodell zu partizipieren. Und genau das machen wir auch, indem wir die Batteriespeicher, die man bei uns erwärmen kann, auch an der Strombörse handeln.
1: Tesworth bietet Energiespeicherlösungen für jede Größenordnung im gewerblichen und industriellen Einsatz. Von dezentralen Standorten bis hin zu großen Batterieparks. Der eigentliche Mehrwert liegt in dem, was die Systeme ermöglichen. Geringe Energiekosten und mehr Energieunabhängigkeit.
2: Nun, die ganze Energiewende funktioniert ohne Speichertechnologie nicht. Denn wir wissen alle, der Wind bläst nicht jede Stunde und die Sonne scheint nicht 24 Stunden. Also muss es Speichermöglichkeiten für Strom geben, den man erzeugt hat. Und da hat Tesworth seit 2014 und mit einem schönen Schub nach 2016, als wir das Unternehmen mit dem Hugo-Junkers-Preis Sachsen-Anhalts auszeichnen konnten, eine grandiose Entwicklung genommen. Hier wird Speichertechnologie entwickelt, hier wird sie intelligent gemacht und hier wird sie weltweit dann auch auf den Markt gebracht. Das ist eine großartige Entwicklung. Aus einem Start-up in Sachsen-Anhalt heraus nun ein weltweites führendes Unternehmen. Großartig.
1: Auch für die Region Wittenberg ist das Unternehmen von großer Bedeutung. Bei mehreren hundert Arbeitsplätzen zieht es nicht nur Arbeiter aus dem Landkreis, sondern auch Fachkräfte aus weiter weg in die Lutherstadt.
3: Das Unternehmen Tesworth hat aus ganz unterschiedlichen Perspektiven eine enorme Bedeutung für den Landkreis. Es ist natürlich ein wichtiger Arbeitgeber. Es ist aber auch ein ganz wichtiger Impulsgeber, denn man kann froh sein, wenn man solche Innovationsmotoren bei sich hat. Von hier aus gehen ganz viele Impulse in die ganze Welt. Wir zeigen, was wir bei uns in unserer Heimat können. Das ist etwas Bedeutendes und hier wird immer neu entwickelt. Also hier haben wir ganz viel zusammen, was wir brauchen, um unsere Region bekannt zu machen, aber gleichzeitig auch etwas für unsere Region zu tun. Genau dafür steht Tesworth.
1: Tesworth trägt dazu bei, in den kommenden Jahren unsere Stromnetze zukunftsfest zu machen. Sie sind jetzt schon über Landesgrenzen hinaus als Anbieter für Batteriespeicherlösungen tätig und versuchen auch in den kommenden Jahren, ihren Beitrag zu einer nachhaltigen Entwicklung stetig zu verbessern.
4: Aber ich glaube, was auch sehr, sehr wichtig ist bei solchen Bewertungen, ist diese Potenzialentscheidung. Was schlummert da? Wenn wir uns hier nur umgucken, ja, was wir hier für Speichersysteme haben, für Outdoor, für Indoor. Ich bin selber als Privatperson bin ich ein Freund von diesem Speichersystem, weil wir damit natürlich auch diese Sonnenenergie, die wir umsonst haben, speichern können und sowas. Dann tut das unserer Stadt dieses innovative Potenzial und gleichzeitig auch das produktive Potenzial, was wir haben, das tut uns gut. So, und da muss man einfach sagen, Chapeau vor dem, was hier geleistet wurde. Und trotzdem sind sie absolut bodenständig und lieben ihre Heimat. Und das finden wir großartig. Das ist richtig klasse. Das ist ein richtiger Liebesbeweis für die eigene Stadt.
1: Insgesamt blickt das Unternehmen auf 12 erfolgreiche Jahre zurück. Das bislang größte Speicherprojekt steht jedoch noch vor. Im Juni hat Tesworth die Baugenehmigung für einen 20.000 Quadratmeter großen Batteriespeicherpark in der Nähe des Hauptstandortes erhalten.

0: Positives aus Sachsen-Anhalt.
1: Sie rasen mit weit über 100 km die Stunde über das Wasser. Angetrieben von einem 6,5 PS starken Motor mit bis zu 20.000 Umdrehungen. Gefährlich ist dieser Sport aber nicht. Die Piloten der RC-Rennboote stehen am sicheren, trockenen Ufer. So wie die Mitglieder des Modellsportclubs Elbe-Dessau. Eigentlich laden sie am ersten Wochenende im Mai immer zum Powerboot-Meeting ein. Modellbootfahrer aus ganz Deutschland und dem Ausland messen sich in spannenden Rennen. Doch die aktuelle Situation ließ zum zweiten Mal in Folge den Saisonstart auf der Adria in Dessau-Roßlau sprichwörtlich ins Wasser fallen.
2: Wir haben zwar bei den Ämtern ein Konzept eingereicht, wir haben die Veranstaltung als solche eingereicht und durften sie aber aufgrund der entsprechend gestiegenen Inzidenzwerte als Veranstaltung nicht durchführen. Uns wurde aber eben ein Individualtraining gestattet, da wir ja einen kontaktlosen Sport betreiben. Ja, und dadurch ist das eben halt so, dass auch heute hier an der Adria vereinzelt Modellboote zu sehen und zu hören sind.
1: RC-Modellautos und Boote sind längst kein Spielzeug mehr, nur für Kinder. Die Begeisterung steckte auch die älteren Generationen an. Sowohl die Männer als auch Frauen. Das Fahren auf dem Wasser bleibt natürlich ein Hobby. Der Modellsportclub Elbe-Dessau e.V. hat dem Ganzen aber einen Wettkampfcharakter gegeben.
2: Das heißt, bei diesen Powerboot-Meetings, die wir hier normalerweise durchführen, sind ja verschiedene Modellbootklassen am Start. Und in diesen verschiedenen Modellbootklassen führen wir dann auch Rennen durch, also richtige Wettbewerbe nach Zeiten und auch nachher mit Siegern und Platzierten.
1: Die Faszination für die Rennboote fängt bereits beim Basteln an. Die Modellboote werden im Maßstab 1:4 der Formel 1 nachempfunden, sind also viermal kleiner als das Original. Auch der Reiz der Geschwindigkeit und sich mit anderen Tüftlern zu messen, begeistert.
2: Wenn man dann, sagen wir mal, so ein Gewässer hat wie die Adria, die uns freundlicherweise für diese Veranstaltung jedes Jahr von Badbetreiber Thomas Jetzke zur Verfügung gestellt wird, da ist die Faszination alleine schon dafür da. Ne?
1: Die Trainingsrunden auf der Adria zeigen, es geht voran im Veranstaltungskalender. Die Mitglieder des Modellsportclubs Elbe-Dessau e.V. hoffen nun, dass beim Herbst-Powerboot-Treffen im Oktober neben zahlreichen Gastfahrern auch wieder Zuschauer dabei sein dürfen.
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0: Am Sonntagvormittag wird sich überwiegend die Sonne zeigen, bei einem wolkenlosen Himmel und maximalen 12 Grad. Dichte Wolken bilden sich zur Mittagszeit, Niederschlag wird es dafür nicht geben. Auch am Abend bleibt es bedeckt bei 16 bis 18 Grad. Die Nacht wird relativ mild und grau. Am Sonntag können wir mit einem wechselhaften, aber trockenen Wetter rechnen bei 20 Grad.
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0: Bei Wilhelmshöhe ist am Sonntagmorgen ein 24-jähriger Autofahrer von der Straße abgekommen und gegen mehrere Verkehrszeichen und eine Straßenlaterne gefahren. Der Unfall ereignete sich an der Kreuzung der L82 mit der B81. Bei der Unfallaufnahme stellten die Beamten deutlichen Alkoholgeruch fest. Ein Atemalkoholtest war aufgrund des Unfalls nicht möglich, deshalb wurde eine Blutprobe entnommen. Der Fahrer wurde leicht verletzt, sein Auto erlitt einen Totalschaden. Insgesamt entstand ein Schaden von rund 16.000 Euro. Die Polizei ermittelt wegen des Verdachts der Gefährdung des Straßenverkehrs unter Alkoholeinfluss. In Harzgerode hat die Polizei am Freitag einen 40-jährigen E-Scooter-Fahrer gestoppt, der seine 8-jährige Tochter auf dem Roller mitnahm. Als die Beamten ihn kontrollierten, flüchtete er durch den Stadtpark. Dabei fuhr er mit rund 40 km pro Stunde und ignorierte die Haltesignale der Polizei. Das Kind hielt sich dabei sichtbar am Roller fest. Bei der Kontrolle reagierte ein Drogentest beim Fahrer positiv auf Amphetamin und Cannabis. Außerdem war der E-Scooter nicht versichert. Da das Fahrzeug bis zu 45 km/h fahren kann, wäre eine Fahrerlaubnis erforderlich gewesen, die der Mann nicht besaß. Gegen ihn wurden mehrere Ermittlungsverfahren eingeleitet. In Wernigerode sind in der Nacht von Sonntag auf Montag Getränke aus einem Kühlcontainer gestohlen worden. Die bislang unbekannten Täter verschafften sich zwischen 18.30 Uhr und 6.30 Uhr Zugang zu einer Parkanlage am Dornsbergweg und brachen dort den Kühlcontainer auf. Aus dem Container wurden verschiedene Getränke entwendet. Die Höhe des entstandenen Schadens ist noch Gegenstand der Ermittlungen. Die Polizei sicherte Spuren und ermittelt wegen des Diebstahls in besonders schwerem Fall. In Halberstadt sind zwischen Samstag und Montag zwei Baucontainer auf dem Gelände eines Supermarktes in der Braunschweiger Straße aufgebrochen worden. Unbekannte verschafften sich Zugang zum Gelände und brachen anschließend die Container auf. Gestohlen wurden verschiedene Werkzeuge im Wert von mehreren tausend Euro. An den Containern entstand zusätzlich ein Sachschaden von rund 2000 Euro. Die Polizei hat Spuren gesichert und ermittelt wegen des Diebstahls in besonders schwerem Fall.

0: Toby or Not Toby. Neues Programm des Kabarettisten Tobias Hengstmann.
1: Ich darf jetzt jungen Menschen. Stellen Sie sich mal vor, Sie sitzen in der Johanneskirche, es ist Jugendweihe und Tobias Hengstmann hält die Festansprache.
2: Ich, der gefühlt immer noch mit 16 nackt besoffen im Alter vom Schnapsregal liegt und Leute anschreit. Ich darf den Erfahrungen übertragen. Und aber wie macht man das? Ja? Es ist alles ein bisschen verrückt. Die Rede muss ja so gehalten werden, die ist ja nicht für die Jugendlichen. Weil die haben Hummeln im Arsch und wollen saufen gehen. Diese Rede ist für die Alten. Für die Alten. Aber man muss die Rede so halten, dass die Alten denken, dass sie für die Jungen ist. Weil die haben auch Hummeln im Arsch und wollen saufen gehen.
1: Das ist der rote Faden des neuen Soloprogramms von Tobias Hengstmann mit dem Titel Frei nach Shakespeare, Toby or Not Toby. Dazu hat sich der Kabarettist fürs Programmheft Foto extra auf ein Pferd gesetzt, ganz ohne KI, um mit seinem eigenen Kopf zu jonglieren, was aber dann doch eine Fotomontage ist. Sie verdeutlicht jedoch gekonnt den Spagat des Künstlers zwischen einer seriösen Jugendweiherede auf der einen Seite und den Gedanken, die ihm dabei durch den Kopf gehen, die aber in der Johanneskirche nicht ausgesprochen werden können. Dafür aber auf der Brettelbühne und das ist auch gut so.
2: Aber was ist das eigentlich Leben? Klar, man lebt auf dieser Planeten als Mensch, als Individuum. Aber was bedeutet Leben? John Lennon von den Beatles sagt einmal den Satz, Leben ist das, was passiert, während man damit beschäftigt ist, andere Pläne zu machen. Und wenn ihr später mal auf euer glückliches Leben zurückschaut, dann werdet ihr feststellen, dass die wichtigsten Dinge und Ereignisse in eurem Leben gar nicht geplant waren. Wie der Wohnort, der Beruf, die Partnerin,

0: Partner. Und da geht's auch wieder los. Das ist doch Wahnsinn. Das war alles nicht geplant. Ja. Sind Sie verheiratet? Ja. Sehr schön. Ja. Und wie lange, wenn ich fragen darf? Ich habe ihn gefragt. Was? Wie lange? Acht Jahre, mega. Und wie lange müsst ihr noch? Das ist ein Spaß. Es ist alles gut. 80, 88 Jahre noch spielen gezahlt. Ja, ist okay. Ich wünsche euch auf jeden Fall alles Gute, viel Glück. 8 Jahre. Wer bietet mehr?
1: Viele.
0: Wie lange seid ihr verheiratet?
1: 20.
0: Die vorgesagt? Das ist doch gut. Das ist super. Aber alles gegen euren Willen. Das war nicht geplant. Es war nicht geplant. Es ist schon verrückt, wie eine Frau nach einem Jahr Ehe ihren Gatten vorstellt. Darf ich vorstellen? Das ist mein Mann. Nach 10 Jahren Ehe. Können Sie sich das vorstellen? Das ist mein Mann. Und nach 35 Jahren Ehe. Das ist mein Mann, können Sie sich mal da vorstellen?
2: Und so meandert Tobias Hengstmann zwischen seiner sehr sympathisch vorgetragenen Rede, von der man sich wünscht, sie selbst bei seiner eigenen Jugendweihe gehört zu haben, und seinen begleitenden Gedanken hin und her, wobei diese mal ein Witz sein können, ein Schwank aus der Jugendzeit oder auch ein politisches Statement.
0: Also Widerstand, also innerer Widerstand frisst ja die meiste Energie. Und der innere Widerstand, den man erlebt, erlebt man ja meistens wegen anderen Menschen. Ja. Und deswegen fände ich es sehr schön, und ich denke, da würden Sie mir beipflichten, wenn es strafrechtlich nicht verfolgt werden würde, ab und zu mal so eine Barpfeife zu verteilen, oder? Pow! Einfach so. Mir geht es nicht um Gewalt. Gewalt ist immer scheiße. Das muss nicht wehtun, das darf nicht bluten, einfach nur als Statement. Pow! Oh! Und alle wären irgendwie zufriedener. Ich wäre auch bereit für Pow! Dass ich selber mal eine Backpfeife kriege, wenn ich rumnerve. Ja, aber einfach so, pow! Ja, der Film war toll. Ich hab das Buch gelesen, das war viel, viel besser. Pow! Leck mich am Arsch. Ja, die Serie ist ja Netflix, toll, die habe ich gesehen, die Serie, aber ich hab sie ohne Untertitel im koreanischen Original gesehen. Pow! Pow! Ohne Schmerzen. Einfach als Statement. Ja? Einfach als Statement. Oder hier nicht irgendwo. Ich halte mich nicht nur dafür. Ich bin Jesus Christus. Pow! Oh, Jesus Christus. Pow! War auch zu viel. Und das Geilste wäre dann, das ist ein Upgrade, so ein Backpfeifenautomat. So für die Extremfälle, so Backpfeifenautomat, wie so eine Telefonzelle, ja? So eine Telefonzelle? Was ist denn eine Telefonzelle? Pow! Aufmachen, den Nervsack da reinquetschen, zumachen, und draußen gibt es zwei Regler, einer für die Frequenz und der andere dann sozusagen für die Intensität, je nach Nervgrad. Und dann anmachen. Und im Nachbarraum hört es sich an, als wenn eine Waschmaschine schleudert. So, was? Dann ist das doch normal. Einfach mal so, pow, wie geil wäre das, oder? Pow, pow. Ich habe aus Überzeugung die CDU gewählt. Pow! Ich habe aus Überzeugung die Grünen gewählt. Pow! Ich habe aus Überzeugung die AfD gewählt. Warum? Warum sind da oben mal so richtig zu zeigen? Ganz ruhig nehmen. In den Backpfeifenautomat. Alles auf rechts drehen und dann. Pow, pow, pow, pow, pow, pow. Naja. Aber ich muss ganz ehrlich sagen, das muss auch eine Demokratie auch aushalten. Pow! Deine Mutter muss dich aushalten. So.
2: Tobias hat für dieses Solo ein stimmiges Konzept gefunden, mit dem es ihm gelingt, sein Publikum die ganze Zeit bei der Stange zu halten. So dauert es nicht lange, bis es zu einer gelungenen Symbiose kommt zwischen dem Mann auf der Bühne und dem seinen Ausführungen lauschenden und mitgehenden Zuschauern. Es bleibt Raum für Abweichungen vom Konzept, um mit dem Publikum

Die Frage, Tobi oder nicht Tobi, kann man ganz eindeutig beantworten. Natürlich Tobi, und zwar mit seinem neuen Soloprogramm. Ab sofort im Kabarett nach Hengstmanns. Sie müssen in diesem Fall aber mal nicht auf ihn hören, sondern nur Ja sagen und eine Karte kaufen.

0: Eisenbahnen zum Anfassen. Fahrzeugschau und Modellbahnausstellung.
1: Der Förderverein Berlin-Anhaltische Eisenbahn e.V. hat am Wochenende des 5. und 6. September zu den 36. Bahnaktions- und Eisenbahnerlebnistagen eingeladen. Unter dem Motto Eisenbahn zum Anfassen, Fotografieren und Mitfahren fanden im Bahnbetriebswerk Lutherstadt-Wittenberg-Hüfner-Straße Aktionen rund ums Bahnfahren statt. Präsentiert wurden während den Erlebnistagen historische sowie moderne Fahrzeuge von dem Förderverein und auch des Nahverkehrs Sachsen-Anhalt. Auch die Museumslokomotive V100-003 wurde wieder der breiten Öffentlichkeit präsentiert. Ferner ermöglichte das Lokpersonal Mitfahrten auf einigen Lokomotiven sowie die Vorstellung der Arbeit an den Modellbahnen. Der Förderverein feierte in diesem Jahr an den Erlebnistagen außerdem sein 35-jähriges Jubiläum.
2: Ja, unser Förderverein Berlin-Anhaltische Eisenbahn hat 50 Mitglieder, davon natürlich auch fördernde Mitglieder. So der harte Kern bilden 25 Mitglieder, die hier aktiv unsere Arbeit gestalten. Unsere Arbeit selber recht vielfältig. Wir befassen uns mit dem Erhalt historischer Lokomotiven. Dann natürlich hier am Standort Bahnbetriebswerk die Anlagen und Einrichtungen nutzbar zu halten, denn des Weiteren eine wichtige Sache unsere Modellbahnen, die wir hier auch zum Teil nach historischen Vorbildern nachgestaltet haben. Und so haben wir auch eine vielfältige Arbeit, dass wir natürlich auch die Historie erhalten, denkmalgeschützt erhalten, und wir wollen natürlich auch im Rahmen unserer Aktivitäten und Ausstellungen und Sonderfahrten das Verkehrsmittel Eisenbahn der Allgemeinheit nahebringen.
1: Als Programmpunkte gab es außerdem Vorführungen der Diensthund-Führerschule der Polizei, Feuerwehr, des Kampfsportclub Dokan und musikalische Untermalung durch die Musikschule Fröhlich. Der Förderverein finanziert sich so durch die verschiedenen Aktivitäten, Mitgliedsbeiträge und durch die Möglichkeit, für ausgewählte Projekte Förderungen zu beantragen. Außerdem bieten sie auch außerhalb der Erlebnistage Sonderfahrten auf ihren Lokomotiven an.
2: Wir bieten Sonderfahrten mit historischen Fahrzeugen an. Unsere Museumslokomotive V100-003, wo wir dann zu ausgewählten Veranstaltungen, Aktivitäten, gerade auch im Land Sachsen-Anhalt, dann Fahrten anbieten. Die nächsten Fahrten planen wir am 31. Oktober, wo wir dann nach Wernigerode und Thale fahren, und am zweiten Adventswochenende nach Quedlinburg, wo wir dann aber auch wirklich attraktive Dinge anbieten wollen, wo denn der Reisende natürlich auch am Zielort eine Attraktion vorfindet.
1: Wie bei vielen Vereinen bleibt der fehlende Nachwuchs auch hier ein Problem. Es gäbe zwar Interessierte, aber im Verein geht es eben nicht nur um das Spielen mit den Bahnen, sondern auch um Vereinsarbeit und administrative Leistungen, um die Arbeit umzusetzen. Die nächsten Projekte sind dennoch schon geplant.
2: Gegenwärtig arbeiten wir noch am Projekt der Sanierungen des Lokschuppenbereiches. Dort finden in diesem Jahr noch abschließend einige Sanierungsarbeiten statt. Das sind Auflagen, die aus den Prüfungen des Bauwerkes hervorgegangen sind, um nachher auch eine mittelfristige weitere uneingeschränkte Nutzung zu haben. Laufende Projekte sind ferner der Erhalt auch unserer Museumslokomotive V100-003, die wir auch dank großer Förderung des Landes wieder in Betrieb nehmen konnten. Aber auch dort ist es wichtig, wenn die Lok läuft, im laufenden Betrieb ist es für viele Dinge Aufgaben zu erledigen, die aufgebracht werden müssen. Hier ist es auch kaum noch möglich, irgendwelche Eigenleistungen zu erbringen, denn für jede Aktivität, jede Reparatur und dergleichen muss überall eine Nachweisführung erfolgen, sodass da dem Engagement der Mitglieder auch Grenzen gesetzt sind.
1: Die 36. Bahnaktions- und Eisenbahnerlebnistage haben damit einmal mehr gezeigt, dass Eisenbahngeschichte nicht nur Vergangenheit ist und auch in Zukunft durch den Förderverein der Erhalt der Lokomotiven gestellt ist.

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0: Am Sonntagvormittag wird sich überwiegend die Sonne zeigen, bei einem wolkenlosen Himmel und maximalen 12 Grad. Dichte Wolken bilden sich zur Mittagszeit, Niederschlag wird es dafür nicht geben. Auch am Abend bleibt es bedeckt bei 16 bis 18 Grad. Die Nacht wird relativ mild und grau. Am Sonntag können wir mit einem wechselhaften, aber trockenen Wetter rechnen bei 20 Grad.
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0: Bei Wilhelmshöhe ist am Sonntagmorgen ein 24-jähriger Autofahrer von der Straße abgekommen und gegen mehrere Verkehrszeichen und eine Straßenlaterne gefahren. Der Unfall ereignete sich an der Kreuzung der L82 mit der B81. Bei der Unfallaufnahme stellten die Beamten deutlichen Alkoholgeruch fest. Ein Atemalkoholtest war aufgrund des Unfalls nicht möglich, deshalb wurde eine Blutprobe entnommen. Der Fahrer wurde leicht verletzt, sein Auto erlitt einen Totalschaden. Insgesamt entstand ein Schaden von rund 16.000 Euro. Die Polizei ermittelt wegen des Verdachts der Gefährdung des Straßenverkehrs unter Alkoholeinfluss. In Harzgerode hat die Polizei am Freitag einen 40-jährigen E-Scooter-Fahrer gestoppt, der seine 8-jährige Tochter auf dem Roller mitnahm. Als die Beamten ihn kontrollierten, flüchtete er durch den Stadtpark. Dabei fuhr er mit rund 40 km pro Stunde und ignorierte die Haltesignale der Polizei. Das Kind hielt sich dabei sichtbar am Roller fest. Bei der Kontrolle reagierte ein Drogentest beim Fahrer positiv auf Amphetamin und Cannabis. Außerdem war der E-Scooter nicht versichert. Da das Fahrzeug bis zu 45 km/h fahren kann, wäre eine Fahrerlaubnis erforderlich gewesen, die der Mann nicht besaß. Gegen ihn wurden mehrere Ermittlungsverfahren eingeleitet. In Wernigerode sind in der Nacht von Sonntag auf Montag Getränke aus einem Kühlcontainer gestohlen worden. Die bislang unbekannten Täter verschafften sich zwischen 18.30 Uhr und 6.30 Uhr Zugang zu einer Parkanlage am Dornsbergweg und brachen dort den Kühlcontainer auf. Aus dem Container wurden verschiedene Getränke entwendet. Die Höhe des entstandenen Schadens ist noch Gegenstand der Ermittlungen. Die Polizei sicherte Spuren und ermittelt wegen des Diebstahls in besonders schwerem Fall. In Halberstadt sind zwischen Samstag und Montag zwei Baucontainer auf dem Gelände eines Supermarktes in der Braunschweiger Straße aufgebrochen worden. Unbekannte verschafften sich Zugang zum Gelände und brachen an.

0: anschließend die Container auf. Gestohlen wurden verschiedene Werkzeuge im Wert von mehreren tausend Euro. An den Containern entstand zusätzlich ein Sachschaden von rund 2000 Euro. Die Polizei hat Spuren gesichert und ermittelt wegen des Diebstahls in besonders schwerem Fall. Sprungdisziplinen und Kutschenparcours. 14. Askania Pferdefestival.
1: Das Wetter zum 14. Askania Pferdefestival in Aschersleben war durchwachsen. Die Stimmung bei den Veranstaltern, den Aktiven und den vielen Gästen jedoch ungebrochen gut. Diese werden schon seit Jahren am Einlass von den freiwilligen Helfern Ilka und Regina freundlich begrüßt. Ebenfalls in ihrer Freizeit boten die Damen vom gastgebenden Reit- und Fahrverein Einetal Westdorf Aschersleben e.V. selbstgebackenen Kuchen und Kaffee an, während sich die Herrenbreite wieder in einen Hotspot für Pferdesportbegeisterte verwandelte. 4 Tage lang wurde in dem Gartenträumepark wieder hochkarätiger Sport eingebettet in ein abwechslungsreiches kulturelles Programm für die ganze Familie geboten. So sorgten zum Beispiel verschiedene Musikensembles für beste Unterhaltung im Festzelt, wie hier zu sehen die Einetaler Blasmusikanten.

Doch auch die bekannte Partyband Atemlos, die Happy Harmonikas der Musikschule Fröhlich und ein Puppentheater, um nur einiges zu nennen, begeisterten die Pferdefreunde neben unzähligen hochkarätigen Springprüfungen, Dressurwettbewerben und Hindernisfahrten. Zu den absoluten Höhepunkten gehörte auch beim 14. Askania Pferdefestival der große Kutschenkorso, der diesmal den hohen Sicherheitsauflagen der heutigen Zeit geschuldet, allerdings nicht durch die Straßen der Stadt führte. Angeführt vom Hatcheter Spielmannszug Blau-Weiß musste eine Runde rund um die Herrenbreite reichen, was der Begeisterung der Zuschauer auf den Tribünen jedoch keinerlei Abbruch tat. Moderiert von Hauptorganisator Harald Spurreiter, der quasi jeden Lenker und Beisitzer der liebevoll gestalteten Gespanne persönlich kennt, fuhren die Kutschen in Reihe und Glied über den Platz und brachten so manchen Besucher zum Staunen. Eröffnet wurde der Reigen von Ulrich Kaufhold, einem erfolgreichen Haflinger Züchter aus Ballenstedt, mit Sohn Dirk und Enkel Tom auf einem detailgetreuen Ackerwagen. Gefolgt vom Ehrenpräsidenten des Pferdesportverbandes Sachsen-Anhalt, Jürgen Laue, der in diesem Jahr die 80 vollmacht und die Zügel noch fest in der Hand hält. In seinem Wagen hatte unter anderem der Oberbürgermeister von Aschersleben, Steffen Amme, Platz genommen. Sozusagen direkt aus Mallorca war Jonas Laron Huber vom Reit- und Fahrverein Arnstein-Welbsleben e.V. nach Aschersleben gekommen und wie immer mit einer besonderen Idee wartete Juri Lustig aus Schönebeck auf. Er hatte die Elbpiraten dabei, um nur einige zu nennen.

Am Ende des Kutschenkurses wurden die originellsten und schönsten Gespanne in den verschiedenen Kategorien wie Pferd oder Pony, Ein- und Mehrspänner von Herrn Spurreiter und dem ganzen Org-Team geehrt. Aber auch die Ehrenplakette des Askania Pferdefestivals wurde wieder an einen in Vorbereitung und Durchführung des Pferdefestivals besonders engagierten Menschen vergeben. Diesmal war es Lars Heidenreich, der sich bei der Aschersleben der Kulturanstalt um die Parkanlagen kümmert.

0: Er konnte ein Unikat der Goldschmiedemeisterin Daniela Mennecke mit nach Hause nehmen. Nachdem Wolfgang Seidel ebenfalls wie in jedem Jahr mit der Post im Walde für den emotionalen Höhepunkt der Veranstaltung gesorgt hatte, fragten wir den Ausgezeichneten nach seinen Aufgaben in Vor- und Nachbereitung des Pferdefestivals.
1: Ganz wichtig ist natürlich, dass die Rasenflächen auch gerade für die Pferde angenehm sind. Ne? Auf einer harten Rasenfläche kann man nicht springen, kann man kein Springen veranstalten. Das heißt, es muss jede Menge Wasser drauf, das ist einfach so. Und das war
2: wie viel?
1: Hat,
2: wie viel haben Sie da drauf gegossen?
1: Also hat ja eigentlich dann wirklich der Reiterverein gemacht, dass mehrere hunderttausend Liter auf die Fläche gekommen im Vorfeld, weil wir natürlich die ungünstigen Wetterbedingungen, die es hier hatten im Vorfeld vom Pferdefestival. Ne? Ansonsten, es muss für die Infrastruktur gesorgt werden. Die Veranstaltung braucht Strom, die Veranstaltung braucht Wasser, auch Trinkwasser. Das muss beprobt werden, da müssen die Leitungen gelegt werden. Und natürlich ist immer unser Ziel, dass auch alle Gäste, die nach Aschersleben kommen, auch eine ordentliche Parkanlage präsentiert bekommen.
2: Und im Nachhinein, die Pferde hinterlassen ja irgendwie...
1: Selbstverständlich, ja, das ist so. Selbstverständlich, die Reitfläche an sich hier vorne, wo auch das Springen stattfindet auf der Herrenbreite, ist extra zur Landesgartenschau für Reitsport oder Reitsportvereine und auch für solche Veranstaltungen, wie hierher gerichtet worden. Das heißt, der Untergrund ist extra so vorbereitet worden, schon nur so gebaut worden. Hat man wirklich weitsichtig gedacht. Aber alle anderen Flächen auf der Herrenbreite, die natürlich auch genutzt werden als jetzt Einreiteplatz und sowas, die müssen danach nach so einer Veranstaltung neu hergerichtet werden, teilweise komplett neu angesät werden, klar.
0: Und mit dem Springen ging es nun auch weiter. An diesem Tag stand unter anderem eine Springprüfung der Klasse S++ über 145 cm auf dem Programm. Dabei ging es um den großen Preis der Stadtwerke Aschersleben. Am Start war auch André Thieme. Einer der erfolgreichsten deutschen Berufsreiter mit unzähligen nationalen und internationalen Erfolgen.
3: Ich bin ein deutscher Springreiter und bin schon sehr oft hier in Aschersleben gewesen und komme hier immer wieder gerne her, weil ich eben auch hier mal die jungen Pferde mal gerne einsetze, damit sie hier was lernen können und nicht auf allerhöchstem Niveau gleich richtig ran müssen. Und ja, deswegen nutze ich die Chancen. Bin gerne hier in Aschersleben. Am Ende ist der Beste, der am besten die Einheit mit dem Pferd hat. Also man muss als Partner miteinander umgehen und wenn der Reiter und das Pferd miteinander verschmelzen und eine Einheit ergeben, dann sind die größten Erfolge möglich.
2: Sagen Sie Ihrem Pferd, wo Sie los reiten?
3: Also reden tue ich dann tatsächlich doch meistens nicht mit ihnen. Aber die kennen mich ja auch in- und auswendig und die wissen genau, auf welche Art und Weise ich mich bewege oder welche Hilfen ich gebe und da klappt das meistens dann doch schon ganz gut.
2: Ich kenne mich mit Pferden nicht aus, ich habe nur eine Katze, aber merken die auch, wenn sie mal einen Schritt haben?
3: 100%. Pferde sind sensible Lebewesen und manche sind sensibler als andere, aber die merken schon, wenn man mal nicht so gut drauf ist, genauso wie ich merke, wenn die mal nicht so gut drauf sind.
2: Vielleicht im Schluss noch, was haben Sie sich vorgenommen hier für Aschersleben?
3: Ja, ich habe hier Nachwuchspferde mit und auch Pferde, mit denen ich noch einiges üben muss, damit wir dann später mal auf großen Turnieren auch Erfolg haben. Nichtsdestotrotz versuche ich schon in den beiden Hauptspringen hier dann auch vorne mitzumischen.
0: So war Herr Thieme schon Europameister und gewann den großen Preis von Aachen. An diesem Tag reichte es trotz eines fehlerfreien Durchgangs nur für Platz 4. Hinter Florin Philipp, Amelie Ottens und der Siegerin Amke Strohmann vom RFV Richetsdorf. Sehen Sie hier Ihren Siegerauftritt als letzte von 30 Startern auf Ihrem Pferd Fräulein Feeling.

0: aus Aschersleben gab es dann noch einen Ehrenpreis. Ein modernes Retrofahrrad, mit dem die Siegerin auch gleich eine Runde drehte.
1: Aufgesessen ist sie schon mal. So, und jetzt wird gestrampelt. Eine Runde um den Platz.
2: Könntest du ihn jetzt auch verzichten? Das passendfarbige Gerät dazu hast du als Untersatz.
0: Und während sich die Sieger auch mit den Pferden noch einmal den Zuschauern präsentierten, denn der Applaus ist immer noch der wichtigste Preis, waren alle wieder voll des Lobes für die nahezu perfekte Organisation der Veranstaltung durch Herrn Spurreiter, sein Team und alle Helfer.
3: Ja, wir haben in diesem Jahr wirklich viele lobende Worte erhalten, weil immer so ein bisschen das Problem bei uns war, dass der Boden nicht vom ersten Tag an sehr optimal war. Aber jetzt hatten wir im Vorfeld bereits 100.000 Liter Wasser aufgebracht. Und dann kam Gott sei Dank noch der große Regenguss am Mittwochabend. Das macht der Herrenbreite nun gar nichts aus, weil beim Konzept der Landesgartenschau diese Wiese ja für den Springsport angelegt wurde. Und es gibt hier auf der Herrenbreite ein sogenanntes Wasserleitsystem. Das sieht man an den Eisenkanten, die teilweise zu sehen sind. Das ist nicht, und die haben unterschiedliche Höhen. Das ist also absichtlich so gemacht worden. Dadurch wird das Wasser geleitet. Und damals der damalige Architekt, der hat uns versichert, dass auf der Herrenbreite niemals Wasser stehen wird. Und das ist tatsächlich so. Und deswegen ist, wenn so ein Regenguss kommt, das für uns eigentlich ein Segen. Und das war auch so. Jetzt haben wir eben dadurch wirklich gute Bodenverhältnisse. Dann haben wir den Vorbereitungsplatz in diesem Jahr schon zweimal aufgefräst. Das ist auch bei den Reitern gut angekommen. Dadurch ist er weitaus elastischer. Und mit diesen Bodengeschichten, wir haben ja nie ein Problem gehabt, was die Durchführung betrifft, was die Ehrenpreise. Wir haben großzügige Sponsoren. Wir haben sehr schöne Ehrenpreise. Wir haben hohe Geldpreise ausgeschrieben. Das ist alles bei uns immer top gewesen, aber es gab immer mal hin und wieder diese Probleme, dass der Boden nicht ganz optimal war. Und in diesem Jahr ist das eben wirklich top.
4: Deswegen haben Sie auch Ihrem Obergärtner gedankt. Und gibt es vielleicht noch jemanden, dem Sie danken müssten?
3: Also die Medaille, die Ascania-Medaille, die hat Lars Heidenreich bekommen, weil er insgesamt seit Jahren jetzt hier dieses Turnier persönlich unterstützt, aber auch stellvertretend für die Kulturanstalt, für die Aschersleber Kulturanstalt, die eben voll und ganz hier dahinter steht. Und das ist auch unser großes Plus. Und die Stadt Aschersleben steht voll und ganz dahinter. Das ist das zweite große Plus. Und das dritte, muss man sagen, das ist die Tatsache, dass wir viele großzügige und vor allen Dingen treue Sponsoren haben und damit eben langfristig auch immer weiter planen können für das kommende Jahr. Das muss man wirklich so sagen. Und wir haben auch viele freiwillige Helfer aus unserem Verein, die hier aktiv sind. Aber darüber hinaus eben auch viele, die sich bereit erklären, das Turnier ja auch durch den eigenen Einsatz über diese 4 Tage hier zu unterstützen. Das ist so.
4: Und der Termin für 2027 steht ja schon fest.
3: Der steht fest vom 19. bis zum 22.8. Und das wird dann das 15. Ascania Pferdefestival sein, sozusagen ein Jubiläumsturnier. Und da haben wir uns fest vorgenommen und haben auch bereits die Zusage, dass wir da wieder am Samstagabend eine Gala Pferde mit Musik machen werden, so wie beim ersten Mal mit Live-Orchester. Und unser Freund Herr Goldberg, der ja die Ascania Kammerphilharmonie über viele Jahre geleitet hat, der wird ein Salonorchester zusammenstellen, sodass wir dann auch wieder mit Live-Musik wieder ein richtig tolles Gala-Programm für den Samstagabend aufstellen werden.

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0: Am Sonntagvormittag wird sich überwiegend die Sonne zeigen, bei einem wolkenlosen Himmel und maximalen 12 Grad. Dichte Wolken bilden sich zur Mittagszeit, Niederschlag wird es dafür nicht geben. Auch am Abend bleibt es bedeckt bei 16 bis 18 Grad. Die Nacht wird relativ mild und grau. Am Sonntag können wir mit einem wechselhaften, aber trockenen Wetter rechnen bei 20 Grad.
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0: Neues Logistikzentrum. Batteriespeicheranbieter Tesvolt stellt vor.
3: 12 Jahre nach der Gründung hat das wittenbergische Unternehmen Tesvolt AG ihr neues Logistik- und Technologiezentrum in der Lutherstadt eröffnet. Das klimafreundliche neue Zentrum des Batteriespeicheranbieters soll künftig der Region mehr Arbeitsplätze und ein innovatives Umfeld bieten. Tesvolt selbst ermöglicht es, aufgrund der größeren Lagerkapazitäten Materialien vorausschauend zu lagern und so auch bei Störungen dem europäischen Markt kurze Lieferzeiten zu ermöglichen. Der Neubau am Hauptsitz in der Lutherstadt Wittenberg wurde am 28. August im Beisein des stellvertretenden Ministerpräsidenten Prof. Dr. Armin Willingmann feierlich eingeweiht. Hier soll zukünftig die ständig wachsende Nachfrage des europäischen Marktes unternehmensgerecht bedient werden. Tesvolt AG, 2014 in der Lutherstadt gegründet, konzentriert sich seit Beginn auf Batteriespeicherlösungen für Gewerbe und Industrie. Zu ihren Kunden zählen neben Handwerksunternehmen auch landwirtschaftliche Betriebe und Stadtwerke, die ihre Energiekosten senken und stabilisieren wollen.
4: Ja, wir bieten Batteriespeicher sowohl für Innenaufstellungen in Gewerbebereichen an oder Industrien. Wir haben aber auch Outdoor-Speicher, bedeutet, das sind Speicher, die sind schon fix und fertig vormontiert, brauche ich nur auf dem Hof stellen, anschließen und dann kann ich auch zum Beispiel an den Energiehandel teilnehmen. Also wer keine eigene Solaranlage hat, vielleicht kein eigenes Dach oder keine Dachfläche mehr hat, hat die Möglichkeiten, über diese volatilen Strompreise von diesem Geschäftsmodell zu partizipieren. Und genau das machen wir auch, indem wir die Batteriespeicher, die man bei uns erwärmen kann, auch an der Strombörse handeln.
3: Tesvolt bietet Energiespeicherlösungen für jede Größenordnung im gewerblichen und industriellen Einsatz. Von dezentralen Standorten bis hin zu großen Batterieparks. Der eigentliche Mehrwert liegt in dem, was die Systeme ermöglichen: geringe Energiekosten und

0: mehr Energieunabhängigkeit.
1: Nun, die ganze Energiewende funktioniert ohne Speichertechnologie nicht. Denn wir wissen alle, der Wind bläst nicht jede Stunde und die Sonne scheint nicht 24 Stunden. Also muss es Speichermöglichkeiten für Strom geben, den man erzeugt hat. Und da hat Tesvolt seit 2014 und mit einem schönen Schub nach 2016, als wir das Unternehmen mit dem Hugo-Junkers-Preis Sachsen-Anhalts auszeichnen konnten, eine grandiose Entwicklung genommen. Hier wird Speichertechnologie entwickelt, hier wird sie intelligent gemacht und hier wird sie weltweit dann auch auf den Markt gebracht. Das ist eine großartige Entwicklung. Aus einem Start-up in Sachsen-Anhalt heraus nun ein weltweites führendes Unternehmen. Großartig.
0: Auch für die Region Wittenberg ist das Unternehmen von großer Bedeutung. Bei mehreren hundert Arbeitsplätzen zieht es nicht nur Arbeiter aus dem Landkreis, sondern auch Fachkräfte aus weiter weg in die Lutherstadt.
2: Das Unternehmen Tesvolt hat aus ganz unterschiedlichen Perspektiven eine enorme Bedeutung für den Landkreis. Es ist natürlich ein wichtiger Arbeitgeber. Es ist aber auch ein ganz wichtiger Impulsgeber, denn man kann froh sein, wenn man solche Innovationsmotoren bei sich hat. Von hier aus gehen ganz viele Impulse in die ganze Welt. Wir zeigen, was wir bei uns in unserer Heimat können. Das ist etwas Bedeutendes und hier wird immer neu entwickelt. Also hier haben wir ganz viel zusammen, was wir brauchen, um unsere Region bekannt zu machen, aber gleichzeitig auch etwas für unsere Region zu tun. Und genau dafür steht Tesvolt.
0: Tesvolt trägt dazu bei, in den kommenden Jahren unsere Stromnetze zukunftsfest zu machen. Sie sind jetzt schon über Landesgrenzen hinaus als Anbieter für Batteriespeicherlösungen tätig und versuchen auch in den kommenden Jahren, ihren Beitrag zu einer nachhaltigen Entwicklung stetig zu verbessern.
3: Aber ich glaube, was auch sehr, sehr wichtig ist bei solchen Bewertungen, ist diese Potenzialentscheidung. Was schlummert da? Wenn wir uns hier nur umgucken, ja, was wir hier für Speichersysteme haben, für Outdoor, für Indoor. Ich bin selber als Privatperson bin ich ein Freund von diesem Speichersystem, weil wir damit natürlich auch diese Sonnenenergie, die wir umsonst haben, speichern können und sowas. Dann tut das unserer Stadt dieses innovative Potenzial und gleichzeitig auch das produktive Potenzial, was wir haben, das tut uns gut. So, und da müssen wir einfach sagen, Chapeau vor dem, was hier geleistet wurde. Und trotzdem sind sie absolut bodenständig und lieben ihre Heimat. Und das finden wir großartig. Das ist richtig klasse. Das ist ein richtiger Liebesbeweis für die eigene Stadt.
0: Insgesamt blickt das Unternehmen auf 12 erfolgreiche Jahre zurück. Das bislang größte Speicherprojekt steht jedoch noch vor. Im Juni hat Tesvolt die Baugenehmigung für einen 20.000 Quadratmeter großen Batteriespeicherpark in der Nähe des Hauptstandortes erhalten.

0: Positives aus Sachsen-Anhalt.
1: Sie rasen mit weit über 100 Kilometer die Stunde über das Wasser. Angetrieben von einem 6,5 PS starken Motor mit bis zu 20.000 Umdrehungen. Gefährlich ist dieser Sport aber nicht. Die Piloten der RC-Rennboote stehen am sicheren, trockenen Ufer. So wie die Mitglieder des Modellsportclubs Elbe-Dessau. Eigentlich laden sie am ersten Wochenende im Mai immer zum Powerboot-Meeting ein. Modellbootfahrer aus ganz Deutschland und dem Ausland messen sich in spannenden Rennen. Doch die aktuelle Situation ließ zum zweiten Mal in Folge den Saisonstart auf der Adria in Dessau-Roßlau sprichwörtlich ins Wasser fallen.
2: Wir haben zwar bei den Ämtern ein Konzept eingereicht, wir haben die Veranstaltung als solche eingereicht und durften sie aber aufgrund der entsprechend gestiegenen Inzidenzwerte als Veranstaltung nicht durchführen. Uns wurde aber eben ein Individualtraining gestattet, da wir ja einen kontaktlosen Sport betreiben. Ja, und dadurch ist das eben halt so, dass auch heute hier an der Adria vereinzelt Modellboote zu sehen und zu hören sind.
1: RC-Modellautos und Boote sind längst kein Spielzeug mehr, nur für Kinder. Die Begeisterung steckte auch die älteren Generationen an. Sowohl die Männer als auch Frauen. Das Fahren auf dem Wasser bleibt natürlich ein Hobby. Der Modellsportclub Elbe-Dessau e.V. hat dem Ganzen aber einen Wettkampfcharakter gegeben.
2: Das heißt, bei diesen Powerboot-Meetings, die wir hier normalerweise durchführen, sind ja verschiedene Modellbootklassen am Start. Und in diesen verschiedenen Modellbootklassen

0: Klassen führen wir dann auch Rennen durch, also richtige Wettbewerbe nach Zeiten und eben auch nachher mit Siegern und Platzierten.
1: Die Faszination für die Rennboote fängt bereits beim Basteln an. Die Modellboote werden im Maßstab 1 zu 4 der Formel 1 nachempfunden, sind also viermal kleiner als das Original. Auch der Reiz der Geschwindigkeit und sich mit anderen Tüftlern zu messen, begeistert.
0: Wenn man dann, sagen wir mal, so ein Gewässer hat wie die Adria, die uns freundlicherweise für diese Veranstaltung jedes Jahr von Badbetreiber Thomas Jetzke zur Verfügung gestellt wird, da ist die Faszination alleine schon dafür da, ne?
1: Die Trainingsrunden auf der Adria zeigen, es geht voran im Veranstaltungskalender. Die Mitglieder des Modellsportclubs Elbe-Desso e.V. hoffen nun, dass beim Herbst-Powerboot-Treffen im Oktober neben zahlreichen Gastfahrern auch wieder Zuschauer dabei sein dürfen.
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0: Am Sonntagvormittag wird sich überwiegend die Sonne zeigen, bei einem wolkenlosen Himmel und maximalen 12 Grad. Dichte Wolken bilden sich zur Mittagszeit, Niederschlag wird es dafür nicht geben. Auch am Abend bleibt es bedeckt bei 16 bis 18 Grad. Die Nacht wird relativ mild und grau. Am Sonntag können wir mit einem wechselhaften, aber trockenen Wetter rechnen bei 20 Grad.
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0: Bei Wilhelmshöhe ist am Sonntagmorgen ein 24-jähriger Autofahrer von der Straße abgekommen und gegen mehrere Verkehrszeichen und eine Straßenlaterne gefahren. Der Unfall ereignete sich an der Kreuzung der L82 mit der B81. Bei der Unfallaufnahme stellten die Beamten deutlichen Alkoholgeruch fest. Ein Atemalkoholtest war aufgrund des Unfalls nicht möglich, deshalb wurde eine Blutprobe entnommen. Der Fahrer wurde leicht verletzt, sein Auto erlitt einen Totalschaden. Insgesamt entstand ein Schaden von rund 16.000 Euro. Die Polizei ermittelt wegen des Verdachts der Gefährdung des Straßenverkehrs unter Alkoholeinfluss. In Harzgerode hat die Polizei am Freitag einen 40-jährigen E-Scooter-Fahrer gestoppt, der seine 8-jährige Tochter auf dem Roller mitnahm. Als die Beamten ihn kontrollierten, flüchtete er durch den Stadtpark. Dabei fuhr er mit rund 40 km pro Stunde und ignorierte die Haltesignale der Polizei. Das Kind hielt sich dabei sichtbar am Roller fest. Bei der Kontrolle reagierte ein Drogentest beim Fahrer positiv auf Amphetamin und Cannabis. Außerdem war der E-Scooter nicht versichert. Da das Fahrzeug bis zu 45 km/h fahren kann, wäre eine Fahrerlaubnis erforderlich gewesen, die der Mann nicht besaß. Gegen ihn wurden mehrere Ermittlungsverfahren eingeleitet. In Wernigerode sind in der Nacht von Sonntag auf Montag Getränke aus einem Kühlcontainer gestohlen worden. Die bislang unbekannten Täter verschafften sich zwischen 18.30 Uhr und 6.30 Uhr Zugang zu einer Parkanlage am Dornsbergweg und brachen dort den Kühlcontainer auf. Aus dem Container wurden verschiedene Getränke entwendet. Die Höhe des entstandenen Schadens ist noch Gegenstand der Ermittlungen. Die Polizei sicherte Spuren und ermittelt wegen des Diebstahls in besonders schwerem Fall. In Halberstadt sind zwischen Samstag und Montag zwei Baucontainer auf dem Gelände eines Supermarktes in der Braunschweiger Straße aufgebrochen worden. Unbekannte verschafften sich Zugang zum Gelände und brachen anschließend die Container auf. Gestohlen wurden verschiedene Werkzeuge im Wert von mehreren tausend Euro. An den Containern entstand zusätzlich ein Sachschaden von rund 2000 Euro. Die Polizei hat Spuren gesichert und ermittelt wegen des Diebstahls in besonders schwerem Fall.

0: Toby or Not Toby. Neues Programm des Kabarettisten Tobias Hengstmann.
1: Ich darf jetzt jungen Menschen. Stellen Sie sich mal vor, Sie sitzen in der Johanneskirche, es ist Jugendweihe und Tobias Hengstmann hält die Festansprache.
2: Ich, der gefühlt immer noch mit 16 nackt besoffen im Aldi vom Schnapsregal liegt und Leute anschreit. Ich darf den Erfahrungen und Empathie. Aber wie macht man das? Ja? Es ist alles ein bisschen verrückt. Die Rede muss ja so gehalten werden, die ist ja nicht für die Jugendlichen. Weil die haben Hummeln im Arsch und wollen saufen gehen. Diese Rede ist für die Alten. Für die Alten. Aber man muss die Rede so halten, dass die Alten denken, dass sie für die Jungen ist. Weil die haben auch Hummeln im Arsch und wollen saufen gehen.
1: Das ist der rote Faden des neuen Soloprogramms von Tobias Hengstmann mit dem Titel Frei nach Shakespeare, Toby or Not Toby. Dazu hat sich der Kabarettist fürs Programmheft Foto extra auf ein Pferd gesetzt, ganz ohne KI, um mit seinem eigenen Kopf zu jonglieren, was aber dann doch eine Fotomontage ist. Sie verdeutlicht jedoch gekonnt den Spagat des Künstlers zwischen einer seriösen Jugendweiherede auf der einen Seite und den Gedanken, die ihm dabei durch den Kopf gehen, die aber in der Johanneskirche nicht ausgesprochen werden können. Dafür aber auf der Brettelbühne und das ist auch gut so.
2: Aber was ist das eigentlich Leben? Klar, man lebt auf dieser Welt, auf diesem Planeten als Mensch, als Individuum. Aber was bedeutet Leben? John Lennon von den Beatles sagte mal den Satz, Leben ist das, was passiert, während man damit beschäftigt ist, andere Pläne zu machen. Und wenn ihr später mal auf euer glückliches Leben zurückschaut, dann werdet ihr feststellen, dass die wichtigsten Dinge und Ereignisse in eurem Leben gar nicht geplant waren. Wie der Wohnort, der Beruf, die Partnerin oder der Partner. Und da geht es auch wieder los. Das ist doch Wahnsinn. Das war alles nicht geplant. Ja. Sind Sie verheiratet? Ja. Sehr schön. Ja. Und wie lange, wenn ich fragen darf? Ich habe ihn gefragt. Was? Wie lange? Acht Jahre, mega. Und wie lange müsst ihr noch? Das ist ein Spaß. Es ist alles gut. 80, 88 Jahre. Ja, ist okay. Ich wünsche euch auf jeden Fall alles Gute, viel Glück. 8 Jahre. Wer bietet mehr?
3: Viele.
2: Wie lange seid ihr verheiratet?
3: 20.
2: Die vorgesagt? Das ist doch gut. Das ist super. Aber alles gegen euren Willen. Das war nicht geplant. Es war nicht geplant. Es ist schon verrückt, wie eine Frau nach einem Jahr Ehe ihren Gatten vorstellt. Darf ich vorstellen? Das ist mein Mann. Nach 10 Jahren Ehe. Können Sie sich das vorstellen? Das ist mein Mann. Und nach 35 Jahren Ehe. Das ist mein Mann, können Sie sich mal da vorstellen?
1: Und so meandert Tobias Hengstmann zwischen seiner sehr sympathisch vorgetragenen Rede, von der man sich wünscht, sie selbst bei seiner eigenen Jugendweihe gehört zu haben, und seinen begleitenden Gedanken hin und her, wobei diese mal ein Witz sein können, ein Schwank aus der Jugendzeit oder auch ein politisches Statement.
2: Also Widerstand, also innerer Widerstand frisst ja die meiste Energie. Und der innere Widerstand, den man erlebt, erlebt man ja meistens wegen anderen Menschen. Ja. Und deswegen fände ich es sehr schön, und ich denke, da würden Sie mir beipflichten, wenn es strafrechtlich nicht verfolgt werden würde, ab und zu, mal so eine Barpfeife zu verteilen, oder? Pow! Einfach so. Mir geht es nicht um Gewalt. Gewalt ist immer scheiße. Das muss nicht wehtun, das darf nicht bluten, einfach nur als Statement. Pow! Oh! Und alle wären irgendwie zufriedener. Ich wäre auch bereit für Pow! Dass ich selber mal eine Backpfeife kriege, wenn ich rumnerve. Ja? Aber einfach so, pow! Ja, der Film war toll. Ich hab das Buch gelesen, das war viel, viel besser. Pow! Leck mich am Arsch. Ja, die Serie ist ja Netflix, toll, die habe ich gesehen, die Serie. Aber ich hab sie ohne Untertitel im koreanischen Original gesehen. Pow! Pow! Ohne Schmerzen. Einfach als Statement. Oder ich halte mich nicht nur dafür, Ich bin Jesus Christus.
4: Pow!
2: Oh, Jesus Christus.
4: Pow!
2: Auch zu viel. Und das Geilste wäre dann, so ein Upgrade, so ein Backpfeifenautomat. So für die Extremfälle, so Backpfeifenautomat, so. So, was ist das? Wie ist das, eine Telefonzelle? Ja, eine Telefonzelle?
5: Was ist eine Telefonzelle?
2: Pow! Aufmachen, den Nervsack da reinquetschen, zumachen und draußen gibt es zwei Regler. Einer für die Frequenz und der andere dann sozusagen für die Intensität, je nach Nervgrad. Und dann anmachen. Und im Nachbarraum hört es sich an, als wenn eine Waschmaschine schleudert. So, was, dann ist das doch normal. Einfach so, pow, wie geil wäre das, oder? Pow. Ich habe aus Überzeugung die CDU gewählt. Pow! Ich habe aus Überzeugung die Grünen gewählt. Pow! Ich habe aus Überzeugung die AfD gewählt.
3: Warum?
2: Warum? Um es Ihnen da oben mal so richtig zu zeigen. Ganz ruhig nehmen. In den Backpfeifenautomat. Alles auf rechts drehen und dann pow, pow, pow, pow, pow, pow. Naja. Aber ich muss ganz ehrlich sagen, das muss auch eine Demokratie auch aushalten. Pow! Deine Mutter muss dich aushalten. So.
1: Tobias hat für dieses Solo ein stimmiges Konzept gefunden, mit dem es ihm gelingt, sein Publikum die ganze Zeit bei der Stange zu halten. So dauert es nicht lange, bis es zu einer gelungenen Symbiose kommt zwischen dem Mann auf der Bühne und dem seinen Ausführungen lauschenden und mitgehenden Zuschauern. Es bleibt Raum für Abweichungen vom Konzept, um mit dem Publikum zu interagieren, auch weil man merkt, dass dieses gern Teil seiner Performance sein möchte.
6: Gibt es was, das

Die Frage, Tobi oder nicht Tobi, kann man ganz eindeutig beantworten. Natürlich Tobi, und zwar mit seinem neuen Soloprogramm. Ab sofort im Kabarett nach Hengstmanns. Sie müssen in diesem Fall aber mal nicht auf ihn hören, sondern nur Ja sagen und eine Karte kaufen.

0: Eisenbahnen zum Anfassen. Fahrzeugschau und Modellbahnausstellung.
1: Der Förderverein Berlin-Anhaltische Eisenbahn e.V. hat am Wochenende des 5. und 6. September zu den 36. Bahnaktions- und Eisenbahnerlebnistagen eingeladen. Unter dem Motto Eisenbahn zum Anfassen, Fotografieren und Mitfahren fanden im Bahnbetriebswerk Lutherstadt-Wittenberg-Hüfner-Straße Aktionen rund ums Bahnfahren statt. Präsentiert wurden während den Erlebnistagen historische sowie moderne Fahrzeuge von dem Förderverein und auch des Nahverkehrs Sachsen-Anhalt. Auch die Museumslokomotive V100-003 wurde wieder der breiten Öffentlichkeit präsentiert. Ferner ermöglichte das Lokpersonal Mitfahrten auf einigen Lokomotiven sowie die Vorstellung der Arbeit an den Modellbahnen. Der Förderverein feierte in diesem Jahr an den Erlebnistagen außerdem sein 35-jähriges Jubiläum.
2: Ja, unser Förderverein Berlin-Anhaltische Eisenbahn hat 50 Mitglieder, davon natürlich auch fördernde Mitglieder. So der harte Kern bilden 25 Mitglieder, die hier aktiv unsere Arbeit gestalten. Unsere Arbeit selber recht vielfältig. Wir befassen uns mit dem Erhalt historischer Lokomotiven. Dann natürlich hier am Standort Bahnbetriebswerk die Anlagen und Einrichtungen nutzbar zu halten, denn des Weiteren eine wichtige Sache unsere Modellbahnen, die wir hier auch zum Teil nach historischen Vorbildern nachgestaltet haben. Und so haben wir auch eine vielfältige Arbeit, dass wir natürlich auch die Historie erhalten, denkmalgeschützt erhalten, und wir wollen natürlich auch im Rahmen unserer Aktivitäten und Ausstellungen und Sonderfahrten das Verkehrsmittel Eisenbahn der Allgemeinheit nahebringen.
1: Als Programmpunkte gab es außerdem Vorführungen der Diensthund-Führerschule der Polizei, Feuerwehr, des Kampfsportclub Dokan und musikalische Untermalung durch die Musikschule Fröhlich. Der Förderverein finanziert sich so durch die verschiedenen Aktivitäten, Mitgliedsbeiträge und durch die Möglichkeit, für ausgewählte Projekte Förderungen zu beantragen. Außerdem bieten sie auch außerhalb der Erlebnistage Sonderfahrten auf ihren Lokomotiven an.
2: Wir bieten Sonderfahrten mit historischen Fahrzeugen an. Unsere Museumslokomotive V100-003, wo wir dann zu ausgewählten Veranstaltungen, Aktivitäten, gerade auch im Land Sachsen-Anhalt, dann Fahrten anbieten. Die nächsten Fahrten planen wir am 31. Oktober, wo wir dann nach Wernigerode und Thale fahren, und am zweiten Adventswochenende nach Quedlinburg, wo wir dann aber auch wirklich attraktive Dinge anbieten wollen, wo denn der Reisende natürlich auch am Zielort eine Attraktion vorfindet.
1: Wie bei vielen Vereinen bleibt der fehlende Nachwuchs auch hier ein Problem. Es gäbe zwar Interessierte, aber im Verein geht es eben nicht nur um das Spielen mit den Bahnen, sondern auch um Vereinsarbeit und administrative Leistungen, um die Arbeit umzusetzen. Die nächsten Projekte sind dennoch schon geplant.
2: Gegenwärtig arbeiten wir noch am Projekt der Sanierungen des Lokschuppenbereiches. Dort finden in diesem Jahr noch abschließend einige Sanierungsarbeiten statt. Das sind Auflagen, die aus den Prüfungen des Bauwerkes hervorgegangen sind, um nachher auch eine mittelfristige weitere uneingeschränkte Nutzung zu haben. Laufende Projekte sind ferner der Erhalt auch unserer Museumslokomotive V100-003, die wir auch dank großer Förderung des Landes wieder in Betrieb nehmen konnten. Aber auch dort ist es wichtig, wenn die Lok läuft, im laufenden Betrieb ist es für viele Dinge, Aufgaben zu erledigen, die aufgebracht werden müssen. Hier ist es auch kaum noch möglich, irgendwelche Eigenleistungen zu erbringen, denn für

0: Jede Aktivität, jede Reparatur und dergleichen muss über eine Nachweisführung erfolgen, sodass da dem Engagement der Mitglieder auch Grenzen gesetzt sind.
1: Die 36. Bahnaktions- und Eisenbahnerlebnistage haben damit einmal mehr gezeigt, dass Eisenbahngeschichte nicht nur Vergangenheit ist und auch in Zukunft durch den Förderverein der Erhalt der Lokomotiven gestellt ist.

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0: Am Sonntagvormittag wird sich überwiegend die Sonne zeigen, bei einem wolkenlosen Himmel und maximalen 12 Grad. Dichte Wolken bilden sich zur Mittagszeit, Niederschlag wird es dafür nicht geben. Auch am Abend bleibt es bedeckt bei 16 bis 18 Grad. Die Nacht wird relativ mild und grau. Am Sonntag können wir mit einem wechselhaften, aber trockenen Wetter rechnen bei 20 Grad.
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0: Bei Wilhelmshöhe ist am Sonntagmorgen ein 24-jähriger Autofahrer von der Straße abgekommen und gegen mehrere Verkehrszeichen und eine Straßenlaterne gefahren. Der Unfall ereignete sich an der Kreuzung der L82 mit der B81. Bei der Unfallaufnahme stellten die Beamten deutlichen Alkoholgeruch fest. Ein Atemalkoholtest war aufgrund des Unfalls nicht möglich, deshalb wurde eine Blutprobe entnommen. Der Fahrer wurde leicht verletzt, sein Auto erlitt einen Totalschaden. Insgesamt entstand ein Schaden von rund 16.000 Euro. Die Polizei ermittelt wegen des Verdachts der Gefährdung des Straßenverkehrs unter Alkoholeinfluss. In Harzgerode hat die Polizei am Freitag einen 40-jährigen E-Scooter-Fahrer gestoppt, der seine 8-jährige Tochter auf dem Roller mitnahm. Als die Beamten ihn kontrollierten, flüchtete er durch den Stadtpark. Dabei fuhr er mit rund 40 km pro Stunde und ignorierte die Haltesignale der Polizei. Das Kind hielt sich dabei sichtbar am Roller fest. Bei der Kontrolle reagierte ein Drogentest beim Fahrer positiv auf Amphetamin und Cannabis. Außerdem war der E-Scooter nicht versichert. Da das Fahrzeug bis zu 45 km/h fahren kann, wäre eine Fahrerlaubnis erforderlich gewesen, die der Mann nicht besaß. Gegen ihn wurden mehrere Ermittlungsverfahren eingeleitet. In Wernigerode sind in der Nacht von Sonntag auf Montag Getränke aus einem Kühlcontainer gestohlen worden. Die bislang unbekannten Täter verschafften sich zwischen 18.30 Uhr und 6.30 Uhr Zugang zu einer Parkanlage am Dornsbergweg und brachen dort den Kühlcontainer auf. Aus dem Container wurden verschiedene Getränke entwendet. Die Höhe des entstandenen Schadens ist noch Gegenstand der Ermittlungen. Die Polizei sicherte Spuren und ermittelt wegen des Diebstahls in besonders schwerem Fall. In Halberstadt sind zwischen Samstag und Montag zwei Baucontainer auf dem Gelände eines Supermarktes in der Braunschweiger Straße aufgebrochen worden. Unbekannte verschafften sich Zugang zum Gelände und brachen anschließend die Container auf. Gestohlen wurden verschiedene Werkzeuge im Wert von mehreren tausend Euro. An den Containern entstand zusätzlich ein Sachschaden von rund 2000 Euro. Die Polizei hat Spuren gesichert und ermittelt wegen des Diebstahls in besonders schwerem Fall. Sprungdisziplinen und Kutschenparcours. 14. Askania Pferdefestival.
3: Das Wetter zum 14. Askania Pferdefestival in Aschersleben war durchwachsen. Die Stimmung bei den Veranstaltern, den Aktiven und den vielen Gästen

Touristen jedoch ungebrochen gut. Diese werden schon seit Jahren am Einlass von den freiwilligen Helfern Ilka und Regina freundlich begrüßt. Ebenfalls in ihrer Freizeit boten die Damen vom gastgebenden Reit- und Fahrverein Einetal Westdorf Aschersleben e.V. selbstgebackenen Kuchen und Kaffee an, während sich die Herrenbreite wieder in einen Hotspot für Pferdesportbegeisterte verwandelte. 4 Tage lang wurde in dem Gartenträumepark wieder hochkarätiger Sport eingebettet in ein abwechslungsreiches kulturelles Programm für die ganze Familie geboten. So sorgten zum Beispiel verschiedene Musikensembles für beste Unterhaltung im Festzelt, wie hier zu sehen die Einetaler Blasmusikanten.

Doch auch die bekannte Partyband Atemlos, die Happy Harmonikas der Musikschule Fröhlich und ein Puppentheater, um nur einiges zu nennen, begeisterten die Pferdefreunde neben unzähligen hochkarätigen Springprüfungen, Dressurwettbewerben und Hindernisfahrten. Zu den absoluten Höhepunkten gehörte auch beim 14. Askania Pferdefestival der große Kutschenkorso, der diesmal den hohen Sicherheitsauflagen der heutigen Zeit geschuldet, allerdings nicht durch die Straßen der Stadt führte. Angeführt vom Hatcheter Spielmannszug Blau-Weiß musste eine Runde rund um die Herrenbreite reichen, was der Begeisterung der Zuschauer auf den Tribünen jedoch keinerlei Abbruch tat. Moderiert von Hauptorganisator Harald Spurreiter, der quasi jeden Lenker und Beisitzer der liebevoll gestalteten Gespanne persönlich kennt, fuhren die Kutschen in Reihe und Glied über den Platz und brachten so manchen Besucher zum Staunen. Eröffnet wurde der Reigen von Ulrich Kaufhold, einem erfolgreichen Haflinger Züchter aus Ballenstedt, mit Sohn Dirk und Enkel Tom auf einem detailgetreuen Ackerwagen. Gefolgt vom Ehrenpräsidenten des Pferdesportverbandes Sachsen-Anhalt, Jürgen Laue, der in diesem Jahr die 80 voll macht und die Zügel noch fest in der Hand hält. In seinem Wagen hatte unter anderem der Oberbürgermeister von Aschersleben, Steffen Amme, Platz genommen. Sozusagen direkt aus Mallorca war Jonas Laron Huber vom Reit- und Fahrverein Arnstein Welpsleben e.V. nach Aschersleben gekommen und wie immer mit einer besonderen Idee wartete Juri Lustig aus Schönebeck auf. Er hatte die Elbpiraten dabei, um nur einige zu nennen.

0: Am Ende des Kutschenkurses wurden die originellsten und schönsten Gespanne in den verschiedenen Kategorien wie Pferd oder Pony, Ein- und Mehrspänner von Herrn Spurreiter und dem ganzen Org-Team geehrt. Aber auch die Ehrenplakette des Askania Pferdefestivals wurde wieder an einen in Vorbereitung und Durchführung des Pferdefestivals besonders engagierten Menschen vergeben. Diesmal war es Lars Heidenreich, der sich bei der Aschersleben Kulturanstalt um die Parkanlagen kümmert. Er konnte ein Unikat der Goldschmiedemeisterin Daniela Mennecke mit nach Hause nehmen. Nachdem Wolfgang Seidel ebenfalls wie in jedem Jahr mit der Post im Walde für den emotionalen Höhepunkt der Veranstaltung gesorgt hatte, fragten wir den Ausgezeichneten nach seinen Aufgaben in Vor- und Nachbereitung des Pferdefestivals.
1: Ganz wichtig ist natürlich, dass die Rasenflächen auch gerade für die Pferde angenehm sind. Auf einer harten Rasenfläche kann man nicht springen, kann man kein Springen veranstalten. Das heißt, es muss jede Menge Wasser drauf, das ist einfach so. Und das war dieses
2: Jahr. Wie viel haben Sie da drauf gegossen?
1: Also, hat ja eigentlich dann wirklich der Reiterverein gemacht. Es sind mehrere hunderttausend Liter auf die Fläche gekommen im Vorfeld, weil wir natürlich die ungünstigen Wetterbedingungen dieses Jahr hatten im Vorfeld vom Pferdefestival. Ne? Ansonsten, es muss für die Infrastruktur gesorgt werden. Die Veranstaltung braucht Strom, die Veranstaltung braucht Wasser, auch Trinkwasser. Das muss beprobt werden, da müssen die Leitungen gelegt werden. Und natürlich ist immer unser Ziel, dass auch alle Gäste, die nach Aschersleben kommen, auch eine ordentliche Parkanlage präsentiert bekommen.
2: Und im Nachhinein, die Pferde hinterlassen ja irgendwie...
1: Selbstverständlich, ne, das ist so. Selbstverständlich, die Reitfläche an sich hier vorne, wo auch das Springen stattfindet auf der Herrenbreite, ist extra zur Landesgartenschau für Reitsport oder Reitsportvereine und auch für solche Veranstaltungen, wie hierher gerichtet worden. Das heißt, der Untergrund ist extra so vorbereitet worden, schon nur so gebaut worden. Hat man wirklich weitsichtig gedacht. Aber alle anderen Flächen auf der Herrenbreite, die natürlich auch genutzt werden als jetzt Einreiteplatz und sowas, die müssen danach nach so einer Veranstaltung neu hergerichtet werden, teilweise komplett neu angesät werden, klar.
0: Und mit dem Springen ging es nun auch weiter. An diesem Tag stand unter anderem eine Springprüfung der Klasse S++ über 145 cm auf dem Programm. Dabei ging es um den großen Preis der Stadtwerke Aschersleben. Am Start war auch André Thieme. Einer der erfolgreichsten deutschen Berufsreiter mit unzähligen nationalen und internationalen Erfolgen.
3: Ich bin ein deutscher Springreiter und bin schon sehr oft hier in Aschersleben gewesen und komme hier immer wieder gerne her, weil ich eben auch hier mal die jungen Pferde mal gerne einsetze, damit sie hier was lernen können und nicht auf allerhöchstem Niveau gleich richtig ran müssen. Und ja, deswegen nutze ich die Chancen. Bin gerne hier in Aschersleben. Am Ende ist der Beste, der am besten die Einheit mit dem Pferd hat. Also man muss als Partner miteinander umgehen und wenn der Reiter und das Pferd miteinander verschmelzen und eine Einheit ergeben, dann sind die größten Erfolge möglich.
2: Sagen Sie Ihrem Pferd, wo Sie losreiten?
3: Also reden tue ich dann tatsächlich doch meistens nicht mit ihnen. Aber die kennen mich ja auch in- und auswendig und die wissen genau, auf welche Art und Weise ich mich bewege oder welche Hilfen ich gebe und da klappt das meistens dann doch schon ganz gut.
2: Ich kenne mich mit Pferden nicht aus, ich habe nur eine Katze, aber merken die auch, wenn sie mal einen Schritt haben?
3: 100%. Pferde sind sensible Lebewesen und manche sind sensibler als andere, aber die merken schon, wenn man mal nicht so gut drauf ist, genauso wie ich merke, wenn die mal nicht so gut drauf sind.
2: Vielleicht zum Schluss noch, was haben Sie sich vorgenommen hier für Aschersleben?
3: Ja, ich habe hier Nachwuchspferde mit und auch Pferde, mit denen ich noch einiges üben muss, damit wir dann später mal auf großen Turnieren auch Erfolg haben. Nichtsdestotrotz versuche ich schon in den beiden Hauptspringen hier dann auch vorne mitzumischen.
0: So war Herr Thieme schon Europameister und gewann den großen Preis von Aachen. An diesem Tag reichte es trotz eines fehlerfreien Durchgangs nur für Platz 4 hinter Florin Philipp, Amelie Ottens und der Siegerin Amke Strohmann vom RFV Richetsdorf. Sehen Sie hier Ihren Siegerauftritt als letzte von 30 Startern auf Ihrem Pferd Fräulein Feeling.

So gewann Amke Strohmann mit ihrem Pferd aus eigener Zucht, Fräulein Pfehling, an diesem 22. August 2026 den großen Preis der Stadtwerke Aschersleben, den deren Geschäftsführerin Brigitte Klopstein auch persönlich überreichte. Vom Fahrradhaus Schmidt ebenfalls

0: präsentierten, denn der Applaus ist immer noch der wichtigste Preis, waren alle wieder voll des Lobes für die nahezu perfekte Organisation der Veranstaltung durch Herrn Spurreiter, sein Team und alle Helfer.
1: Ja, wir haben in diesem Jahr wirklich viele lobende Worte erhalten, weil immer so ein bisschen das Problem bei uns war, dass der Boden nicht vom ersten Tag an sehr optimal war. Aber jetzt hatten wir im Vorfeld bereits 100.000 Liter Wasser aufgebracht und dann kam Gott sei Dank noch der große Regenguss am Mittwochabend. Das macht der Herrenbreite nun gar nichts aus, weil beim Konzept der Landesgartenschau diese Wiese ja für den Springsport angelegt wurde. Und es gibt hier auf der Herrenbreite ein sogenanntes Wasserleitsystem. Das sieht man an den Eisenkanten, die teilweise zu sehen sind. Das ist nicht, und die haben unterschiedliche Höhen. Das ist also absichtlich so gemacht worden. Dadurch wird das Wasser geleitet. Und damals der damalige Architekt, der hat uns versichert, dass auf der Herrenbreite niemals Wasser stehen wird. Und das ist tatsächlich so. Und deswegen ist, wenn so ein Regenguss kommt, das für uns eigentlich ein Segen. Und das war auch so. Jetzt haben wir eben dadurch wirklich gute Bodenverhältnisse. Dann haben wir den Vorbereitungsplatz in diesem Jahr schon zweimal aufgefräst. Das ist auch bei den Reitern gut angekommen, dadurch ist er weitaus elastischer. Und mit diesen Bodengeschichten, wir haben ja nie ein Problem gehabt, was die Durchführung betrifft, was die Ehrenpreise. Wir haben großzügige Sponsoren, wir haben sehr schöne Ehrenpreise, wir haben hohe Geldpreise ausgeschrieben. Das ist alles bei uns immer top gewesen, aber es gab immer mal hin und wieder diese Probleme, dass der Boden nicht ganz optimal war. Und in diesem Jahr ist das eben wirklich top.
2: Deswegen haben Sie auch Ihrem Obergärtner gedankt. Und gibt es vielleicht noch jemanden, dem Sie danken müssten?
1: Also die Medaille, die Ascania-Medaille, die hat Lars Heidenreich bekommen, weil er insgesamt seit Jahren jetzt hier dieses Turnier persönlich unterstützt, aber auch stellvertretend für die Kulturanstalt, für die Aschersleber Kulturanstalt, die eben voll und ganz hier dahinter steht. Und das ist auch unser großes Plus. Und die Stadt Aschersleben steht voll und ganz dahinter. Das ist das zweite große Plus. Und das dritte muss man sagen, das ist die Tatsache, dass wir viele großzügige und vor allen Dingen treue Sponsoren haben und damit eben langfristig auch immer weiter planen können für das kommende Jahr. Das muss man wirklich so sagen. Und wir haben auch viele freiwillige Helfer aus unserem Verein, die hier aktiv sind, aber darüber hinaus eben auch viele, die sich bereit erklären, das Turnier hier auch durch den eigenen Einsatz über diese 4 Tage hier zu unterstützen. Das ist so.
2: Und der Termin für 2027 steht ja schon fest.
1: Der steht fest vom 19. bis zum 22.8. Und das wird dann das 15. Ascania Pferdefestival sein, sozusagen ein Jubiläumsturnier. Und da haben wir uns fest vorgenommen und haben auch bereits die Zusage, dass wir da wieder am Samstagabend eine Gala Pferde mit Musik machen werden, so wie beim ersten Mal mit Live-Orchester. Und unser Freund Herr Goldberg, der ja die Ascania Kammerphilharmonie über viele Jahre geleitet hat, der wird ein Salonorchester zusammenstellen, sodass wir dann auch wieder mit Live-Musik wieder ein richtig tolles Gala-Programm für den Samstagabend aufstellen werden.

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0: Am Sonntagvormittag wird sich überwiegend die Sonne zeigen, bei einem wolkenlosen Himmel und maximalen 12 Grad. Dichte Wolken bilden sich zur Mittagszeit, Niederschlag wird es dafür nicht geben. Auch am Abend bleibt es bedeckt bei 16 bis 18 Grad. Die Nacht wird relativ mild und grau. Am Sonntag können wir mit einem wechselhaften, aber trockenen Wetter rechnen bei 20 Grad.
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0: Neues Logistikzentrum. Batteriespeicheranbieter Tesvolt stellt vor.
3: 12 Jahre nach der Gründung hat das württembergische Unternehmen Tesvolt AG ihr neues Logistik- und Technologiezentrum in der Lutherstadt eröffnet. Das klimafreundliche neue Zentrum des Batteriespeicheranbieters soll künftig der Region mehr Arbeitsplätze und ein innovatives Umfeld bieten. Tesvolt selbst ermöglicht es, aufgrund der größeren Lagerkapazitäten Materialien vorausschauend zu lagern und so auch bei Störungen dem europäischen Markt kurze Lieferzeiten zu ermöglichen. Der Neubau am Hauptsitz in der Lutherstadt Wittenberg wurde am 28. August im Beisein des stellvertretenden Ministerpräsidenten Prof. Dr. Armin Willingmann feierlich eingeweiht. Hier soll zukünftig die ständig wachsende Nachfrage des europäischen Marktes unternehmensgerecht bedient werden. Tesvolt AG, 2014 in der Lutherstadt gegründet, konzentriert sich seit Beginn auf Batteriespeicherlösungen für Gewerbe und Industrie. Zu ihren Kunden zählen neben Handwerksunternehmen auch landwirtschaftliche Betriebe und Stadtwerke, die ihre Energiekosten senken und stabilisieren wollen.
4: Ja, wir bieten Batteriespeicher sowohl für Innenaufstellungen in Gewerbebereichen an oder Industrien. Wir haben aber auch Outdoor-Speicher. Bedeutet, das sind Speicher, die sind schon fix und fertig vormontiert, brauche ich nur auf dem Hof stellen, anschließen und dann kann ich auch zum Beispiel an den Energiehandel teilnehmen. Also wer keine eigene Solaranlage hat, vielleicht kein eigenes Dach oder keine Dachfläche mehr hat, hat die Möglichkeiten, über diese volatilen Strompreise von diesem Geschäftsmodell zu partizipieren. Und genau das machen wir auch, indem wir die Batteriespeicher, die man bei uns erwärmen kann, auch an der Strombörse handeln.
3: Tesvolt bietet Energiespeicherlösungen für jede Größenordnung im gewerblichen und industriellen Einsatz. Von dezentralen Standorten bis hin zu großen Batterieparks. Der eigentliche Mehrwert liegt in dem, was die Systeme ermöglichen. Geringe Energiekosten und mehr Energieunabhängigkeit.
5: Nun, die ganze Energiewende funktioniert ohne Speichertechnologie nicht. Denn wir wissen alle, der Wind bläst nicht jede Stunde und die Sonne scheint nicht 24 Stunden. Also muss es Speichermöglichkeiten für Strom geben, den man erzeugt hat. Und da hat Tesvolt seit 2014 und mit einem schönen Schub nach 2016, als wir das Unternehmen mit dem Hugo-Junkers-Preis Sachsen-Anhalts auszeichnen konnten, eine grandiose Entwicklung genommen. Hier wird Speichertechnologie entwickelt, hier wird sie

0: intelligent gemacht und hier wird sie weltweit dann auch auf den Markt gebracht. Das ist eine großartige Entwicklung. Aus einem Start-up in Sachsen-Anhalt heraus nun ein weltweites führendes Unternehmen. Großartig.
1: Auch für die Region Wittenberg ist das Unternehmen von großer Bedeutung. Bei mehreren hundert Arbeitsplätzen zieht es nicht nur Arbeiter aus dem Landkreis, sondern auch Fachkräfte aus weiter weg in die Lutherstadt.
2: Das Unternehmen Tesswald hat aus ganz unterschiedlichen Perspektiven eine enorme Bedeutung für den Landkreis. Es ist natürlich ein wichtiger Arbeitgeber. Es ist aber auch ein ganz wichtiger Impulsgeber, denn man kann froh sein, wenn man solche Innovationsmotoren bei sich hat. Von hier aus gehen ganz viele Impulse in die ganze Welt. Wir zeigen, was wir bei uns in unserer Heimat können. Das ist etwas Bedeutendes und hier wird immer neu entwickelt. Also hier haben wir ganz viel zusammen, was wir brauchen, um unsere Region bekannt zu machen, aber gleichzeitig auch etwas für unsere Region zu tun. Und genau dafür steht Tesswald.
1: Tesswald trägt dazu bei, in den kommenden Jahren unsere Stromnetze zukunftsfest zu machen. Sie sind jetzt schon über Landesgrenzen hinaus als Anbieter für Batteriespeicherlösungen tätig und versuchen auch in den kommenden Jahren, ihren Beitrag zu einer nachhaltigen Entwicklung stetig zu verbessern.
3: Aber ich glaube, was auch sehr, sehr wichtig ist bei solchen Bewertungen, ist diese Potenzialentscheidung. Was schlummert da? Und wenn wir uns hier nur umgucken, ja, was wir hier für Speichersysteme haben, für Outdoor, für Indoor. Ich bin selber als Privatperson bin ich ein Freund von diesem Speichersystem, weil wir damit natürlich auch diese Sonnenenergie, die wir umsonst haben, speichern können und sowas. Dann tut das unserer Stadt dieses innovative Potenzial und gleichzeitig auch das produktive Potenzial, was hier, das tut uns gut. So, und da muss man einfach sagen, Chapeau vor dem, was hier geleistet wurde. Und trotzdem sind sie absolut bodenständig und lieben ihre Heimat. Und das finden wir großartig. Das ist richtig klasse. Das ist ein richtiger Liebesbeweis für die eigene Stadt.
1: Insgesamt blickt das Unternehmen auf 12 erfolgreiche Jahre zurück. Das bislang größte Speicherprojekt steht jedoch noch vor. Im Juni hat Tesswald die Baugenehmigung für einen 20.000 Quadratmeter großen Batteriespeicherpark in der Nähe des Hauptstandortes erhalten.

0: Positives aus Sachsen-Anhalt.
1: Sie rasen mit weit über 100 km die Stunde über das Wasser. Angetrieben von einem 6,5 PS starken Motor mit bis zu 20.000 Umdrehungen. Gefährlich ist dieser Sport aber nicht. Die Piloten der RC-Rennboote stehen am sicheren, trockenen Ufer. So wie die Mitglieder des Modellsportclubs Elbe-Dessau. Eigentlich laden sie am ersten Wochenende im Mai immer zum Powerboot-Meeting ein. Modellbootfahrer aus ganz Deutschland und dem Ausland messen sich in spannenden Rennen. Doch die aktuelle Situation ließ zum zweiten Mal in Folge den Saisonstart auf der Adria in Dessau-Roßlau sprichwörtlich ins Wasser fallen.
2: Wir haben zwar bei den Ämtern ein Konzept eingereicht, wir haben die Veranstaltung als solche eingereicht und durften sie aber aufgrund der entsprechend gestiegenen Inzidenzwerte als Veranstaltung nicht durchführen. Uns wurde aber eben ein Individualtraining gestattet, da wir ja einen kontaktlosen Sport betreiben. Ja, und dadurch ist das eben halt so, dass auch heute hier an der Adria vereinzelt Modellboote zu sehen und zu hören sind.
1: RC-Modellautos und Boote sind längst kein Spielzeug mehr, nur für Kinder. Die Begeisterung steckte auch die älteren Generationen an. Sowohl die Männer als auch Frauen. Das Fahren auf dem Wasser bleibt natürlich ein Hobby. Der Modellsportclub Elbe-Dessau e.V. hat dem Ganzen aber einen Wettkampfcharakter gegeben.
2: Das heißt, bei diesen Powerboot-Meetings, die wir hier normalerweise durchführen, sind ja verschiedene Modellbootklassen am Start. Und in diesen verschiedenen Modellbootklassen führen wir dann auch Rennen durch, also richtige Wettbewerbe nach Zeiten und auch nachher mit Siegern und Platzierten.
1: Die Faszination für die Rennboote fängt bereits beim Basteln an. Die Modellboote werden im Maßstab 1:4 der Formel 1 nachempfunden, sind also viermal kleiner als das Original. Auch der Reiz der Geschwindigkeit und sich mit anderen Tüftlern zu messen, begeistert.
2: Wenn man dann, sagen wir mal, so ein Gewässer hat wie die Adria, die uns freundlicherweise für diese Veranstaltung jedes Jahr von Badbetreiber Thomas Jetzke zur Verfügung gestellt wird, da ist die Faszination alleine schon dafür da. Ne?
1: Die Trainingsrunden auf der Adria zeigen, es geht voran im Veranstaltungskalender. Die Mitglieder des Modellsportclubs Elbe-Dessau e.V. hoffen nun, dass beim Herbst-Powerboot-Treffen im Oktober neben zahlreichen Gastfahrern auch wieder Zuschauer dabei sein dürfen.
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0: Am Sonntagvormittag wird sich überwiegend die Sonne zeigen, bei einem wolkenlosen Himmel und maximalen 12 Grad. Dichte Wolken bilden sich zur Mittagszeit, Niederschlag wird es dafür nicht geben. Auch am Abend bleibt es bedeckt bei 16 bis 18 Grad. Die Nacht wird relativ mild und grau. Am Sonntag können wir mit einem wechselhaften, aber trockenen Wetter rechnen, bei 20 Grad.
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0: Bei Wilhelmshöhe ist am Sonntagmorgen ein 24-jähriger Autofahrer von der Straße abgekommen und gegen mehrere Verkehrszeichen und eine Straßenlaterne gefahren. Der Unfall ereignete sich an der Kreuzung der L82 mit der B81. Bei der Unfallaufnahme stellten die Beamten deutlichen Alkoholgeruch fest. Ein Atemalkoholtest war aufgrund des Unfalls nicht möglich, deshalb wurde eine Blutprobe entnommen. Der Fahrer wurde leicht verletzt, sein Auto erlitt einen Totalschaden. Insgesamt entstand ein Schaden von rund 16.000 Euro. Die Polizei ermittelt wegen des Verdachts der Gefährdung des Straßenverkehrs unter Alkoholeinfluss. In Harzgerode hat die Polizei am Freitag einen 40-jährigen E-Scooter-Fahrer gestoppt, der seine 8-jährige Tochter auf dem Roller mitnahm. Als die Beamten ihn kontrollierten, flüchtete er durch den Stadtpark. Dabei fuhr er mit rund 40 km pro Stunde und ignorierte die Haltesignale der Polizei. Das Kind hielt sich dabei sichtbar am Roller fest. Bei der Kontrolle reagierte ein Drogentest beim Fahrer positiv auf Amphetamin und Cannabis. Außerdem war der E-Scooter nicht versichert. Da das Fahrzeug bis zu 45 km/h fahren kann, wäre eine Fahrerlaubnis erforderlich gewesen, die der Mann nicht besaß. Gegen ihn wurden mehrere Ermittlungsverfahren eingeleitet. In Wernigerode sind in der Nacht von Sonntag auf Montag Getränke aus einem Kühlcontainer gestohlen worden. Die bislang unbekannten Täter verschafften sich zwischen 18.30 Uhr und 6.30 Uhr Zugang zu einer Parkanlage am Dornsbergweg und brachen dort den Kühlcontainer auf. Aus dem Container wurden verschiedene Getränke entwendet. Die Höhe des entstandenen Schadens ist noch Gegenstand der Ermittlungen. Die Polizei sicherte Spuren und ermittelt wegen des Diebstahls in besonders schwerem Fall. In Halberstadt sind zwischen Samstag und Montag zwei Baucontainer auf dem Gelände eines Supermarktes in der Braunschweiger Straße aufgebrochen worden. Unbekannte verschafften sich Zugang zum Gelände und brachen anschließend die Container auf. Gestohlen wurden verschiedene Werkzeuge im Wert von mehreren tausend Euro. An den Containern entstand zusätzlich ein Sachschaden von rund 2000 Euro. Die Polizei hat Spuren gesichert und ermittelt wegen des Diebstahls in besonders schwerem Fall.

0: Toby or Not Toby. Neues Programm des Kabarettisten Tobias Hengstmann.
1: Ich darf jetzt jungen Menschen. Stellen Sie sich mal vor, Sie sitzen in der Johanneskirche, es ist Jugendweihe und Tobias Hengstmann hält die Festansprache.
2: Ich, der gefühlt immer noch mit 16 nackt besoffen im Alter vom Schnapsregal liegt und Leute anschreit. Ich darf den Erfahrungen übertreten. Aber wie macht man das? Ja? Es ist alles ein bisschen verrückt. Die Rede muss ja so gehalten werden, die ist ja nicht für die Jugendlichen. Weil die haben Hummeln im Arsch und wollen saufen gehen. Diese Rede ist für die Alten. Für die Alten. Aber man muss die Rede so halten, dass die Alten denken, dass sie für die Jungen ist. Weil die haben auch Hummeln im Arsch und wollen saufen gehen.
1: Das ist der rote Faden des neuen Soloprogramms von Tobias Hengstmann mit dem Titel Frei nach Shakespeare, Toby or Not Toby. Dazu hat sich der Kabarettist fürs Programmheft Foto extra auf ein Pferd gesetzt, ganz ohne KI, um mit seinem eigenen Kopf zu jonglieren, was aber dann doch eine Fotomontage ist. Sie verdeutlicht jedoch gekonnt den Spagat des Künstlers zwischen einer seriösen Jugendweiherede auf der einen Seite und den Gedanken, die ihm dabei durch den Kopf gehen, die aber in der Johanneskirche nicht ausgesprochen werden können. Dafür aber auf der Brettelbühne und das ist auch gut so.
2: Aber was ist das eigentlich Leben? Klar, man lebt auf dieser Planeten als Mensch, als Individuum. Aber was bedeutet Leben? John Lennon von den Beatles sagt einmal den Satz, Leben ist das, was passiert, während man damit beschäftigt ist, andere Pläne zu machen. Und wenn ihr später mal auf euer glückliches Leben zurückschaut, dann werdet ihr feststellen, dass die wichtigsten Dinge und Ereignisse in eurem Leben gar nicht geplant waren. Wie der Wohnort, der Beruf, die Partnerin oder der Partner. Und da geht es auch wieder los. Das ist doch Wahnsinn. Das war alles nicht geplant. Ja. Sind Sie verheiratet? Ja. Sehr schön. Ja. Und wie lange, wenn ich fragen darf? Ich habe ihn gefragt. Was? Wie lange? Acht Jahre, mega. Und wie lange müsst ihr noch? Das ist ein Spaß. Es ist alles gut. 80, 88 Jahre. Ja, ist okay. Ich wünsche euch auf jeden Fall alles Gute, viel Glück. 8 Jahre. Wer bietet mehr?
3: Viele.
2: Wie lange seid ihr verheiratet?
3: 20.
2: Die vorgesagt? Das ist doch gut. Das ist super. Aber alles gegen euren Willen. Das war nicht geplant. Es war nicht geplant. Es ist schon verrückt, wie eine Frau nach einem Jahr Ehe ihren Gatten vorstellt. Darf ich vorstellen? Das ist mein Mann. Nach 10 Jahren Ehe. Können Sie sich das vorstellen? Das ist mein Mann. Und nach 35 Jahren Ehe.

0: das ist mein Mann, können Sie sich mal da vorstellen.
1: Und so meandert Tobias Hengstmann zwischen seiner sehr sympathisch vorgetragenen Rede, von der man sich wünscht, sie selbst bei seiner eigenen Jugendweihe gehört zu haben, und seinen begleitenden Gedanken hin und her, wobei diese mal ein Witz sein können, ein Schwank aus der Jugendzeit oder auch ein politisches Statement.
0: Also Widerstand, also innerer Widerstand frisst ja die meiste Energie. Und der innere Widerstand, den man erlebt, erlebt man ja meistens wegen anderen Menschen. Ja. Und deswegen fände ich es sehr schön, und ich denke, da würden Sie mir beipflichten, wenn es strafrechtlich nicht verfolgt werden würde, ab und zu, mal so eine Backpfeife zu verteilen, oder? Pow! Einfach so. Mir geht's nicht um Gewalt. Gewalt ist immer scheiße. Das muss nicht wehtun, das darf nicht bluten, einfach nur als Statement. Pow! Oh! Und alle wären irgendwie zufriedener. Ich wäre auch bereit für Pow! Dass ich selber eine Backpfeife kriege, wenn ich rumnerve. Ja? Aber einfach so Pow! Ja, der Film war toll. Der Film, ich hab das Buch gelesen, das war viel, viel besser. Pow! Leck mich am Arsch. Ja, die Serie ist ja Netflix, toll, die habe ich gesehen, die Serie, aber ich hab sie ohne Untertitel im koreanischen Original gesehen. Pow! Pow! Ohne Schmerzen. Einfach als Statement. Ja? Einfach als Statement. Oder ich halte mich nicht nur dafür, ich bin Jesus Christus. Pow! Oh, Jesus Christus. Pow! War auch zu viel. Und das Geilste wäre dann, so ein Upgrade, so ein Backpfeifenautomat. So für die Extremfälle, so Backpfeifenautomat, so wie so eine Telefonzelle, ja, so eine Telefonzelle. Was ist denn eine Telefonzelle? Pow! Aufmachen, den Nervsack da reinquetschen, zumachen, und draußen gibt es zwei Regler, einer für die Frequenz und der andere dann sozusagen für die Intensität, je nach Nervgrad. Und dann anmachen. Und im Nachbarraum hört es sich an, als wenn eine Waschmaschine schleudert. So, also, dann ist das doch wunderbar. Einfach mal so, pow, wie geil wäre das, oder? Pow. Ich habe aus Überzeugung die CDU gewählt. Pow! Ich habe aus Überzeugung die Grünen gewählt. Pow! Ich habe aus Überzeugung die AfD gewählt. Warum? Um es Ihnen da oben mal so richtig zu zeigen. Ganz ruhig nehmen. In den Backpfeifenautomat. Alles auf rechts drehen und dann. Naja. Aber ich muss ganz ehrlich sagen, das muss auch eine Demokratie auch aushalten. Pow! Deine Mutter muss dich aushalten. So.
1: Tobias hat für dieses Solo ein stimmiges Konzept gefunden, mit dem es ihm gelingt, sein Publikum die ganze Zeit bei der Stange zu halten. So dauert es nicht lange, bis es zu einer gelungenen Symbiose kommt zwischen dem Mann auf der Bühne und dem seinen Ausführungen lauschenden und mitgehenden Zuschauern. Es bleibt Raum für Abweichungen vom Konzept, um mit dem Publikum zu interagieren, auch weil man merkt, dass dieses gern Teil seiner Performance sein möchte.
2: Gibt es was, das könnte sich lohnen? Das wäre für dich ganz allein.

Die Frage, Tobi oder nicht Tobi, kann man ganz eindeutig beantworten. Natürlich Tobi, und zwar mit seinem neuen Soloprogramm. Ab sofort im Kabarett nach Hengstmanns. Sie müssen in diesem Fall aber mal nicht auf ihn hören, sondern nur Ja sagen.

0: Eisenbahnen zum Anfassen. Fahrzeugschau und Modellbahnausstellung.
1: Der Förderverein Berlin-Anhaltische Eisenbahn e.V. hat am Wochenende des 5. und 6. September zu den 36. Bahnaktions- und Eisenbahnerlebnistagen eingeladen. Unter dem Motto Eisenbahn zum Anfassen, Fotografieren und Mitfahren fanden im Bahnbetriebswerk Lutherstadt-Wittenberg-Hüfner Straße Aktionen rund ums Bahnfahren statt. Präsentiert wurden während den Erlebnistagen historische sowie moderne Fahrzeuge von dem Förderverein und auch des Nahverkehrs Sachsen-Anhalt. Auch die Museumslokomotive V100003 wurde wieder der breiten Öffentlichkeit präsentiert. Ferner ermöglichte das Lokpersonal Mitfahrten auf einigen Lokomotiven sowie die Vorstellung der Arbeit an den Modellbahnen. Der Förderverein feierte in diesem Jahr an den Erlebnistagen außerdem sein 35-jähriges Jubiläum.
2: Ja, unser Förderverein Berlin-Anhaltische Eisenbahn hat 50 Mitglieder, davon natürlich auch fördernde Mitglieder. Der harte Kern bilden 25 Mitglieder, die hier aktiv unsere Arbeit gestalten. Unsere Arbeit selber recht vielfältig. Wir befassen uns mit dem Erhalt historischer Lokomotiven. Dann natürlich hier am Standort Bahnbetriebswerk die Anlagen und Einrichtungen nutzbar zu halten, denn des Weiteren eine wichtige Sache unsere Modellbahnen, die wir hier auch zum Teil nach historischen Vorbildern nachgestaltet haben. Und so haben wir auch eine vielfältige Arbeit, dass wir natürlich auch die Historie erhalten, denkmalgeschützt erhalten, und wir wollen natürlich auch im Rahmen unserer Aktivitäten und Ausstellungen und Sonderfahrten das Verkehrsmittel Eisenbahn der Allgemeinheit nahebringen.
1: Als Programmpunkte gab es außerdem Vorführungen der Diensthund-Führerschule der Polizei, Feuerwehr, des Kampfsportclub Dokan und musikalische Untermalung durch die Musikschule Fröhlich. Der Förderverein finanziert sich so durch die verschiedenen Aktivitäten, Mitgliedsbeiträge und durch die Möglichkeit, für ausgewählte Projekte Förderungen zu beantragen. Außerdem bieten sie auch außerhalb der Erlebnistage Sonderfahrten auf ihren Lokomotiven an.
2: Wir bieten Sonderfahrten mit historischen Fahrzeugen an. Unsere Museumslokomotive V100003, wo wir dann zu ausgewählten Veranstaltungen und Aktivitäten, gerade auch im Land Sachsen-Anhalt, dann Fahrten anbieten. Die nächsten Fahrten planen wir am 31. Oktober, wo wir dann nach Wernigerode und Thale fahren, und am zweiten Adventswochenende nach Quedlinburg, wo wir dann aber auch wirklich attraktive Dinge anbieten wollen, wo dann der Reisende natürlich auch am Zielort eine Attraktion vorfindet.
1: Wie bei vielen Vereinen bleibt der fehlende Nachwuchs auch hier ein Problem. Es gäbe zwar Interessierte, aber im Verein geht es eben nicht nur um das Spielen mit den Bahnen, sondern auch um Vereinsarbeit und administrative Leistungen, um die Arbeit umzusetzen. Die nächsten Projekte sind dennoch schon geplant.
2: Gegenwärtig arbeiten wir noch am Projekt der Sanierungen des Lokschuppenbereiches. Dort finden in diesem Jahr noch abschließend einige Sanierungsarbeiten statt. Das sind Auflagen, die aus den Prüfungen des Bauwerkes hervorgegangen sind, um nachher auch eine mittelfristige weitere uneingeschränkte Nutzung zu haben. Laufende Projekte sind ferner der Erhalt auch unserer Museumslokomotive V100003, die wir auch dank großer Förderung des Landes wieder in Betrieb nehmen könnten. Aber auch dort ist es wichtig, wenn die Lok läuft, im laufenden Betrieb ist es für viele Dinge, Aufgaben zu erledigen, die aufgebracht werden müssen. Hier ist es auch kaum noch möglich, irgendwelche Eigenleistungen zu erbringen, denn für jede Aktivität, jede Reparatur und dergleichen muss über eine Nachweisführung erfolgen, sodass da dem Engagement der Mitglieder auch Grenzen gesetzt sind.
1: Die 36. Bahnaktions- und Eisenbahnerlebnistage haben damit einmal mehr gezeigt, dass Eisenbahngeschichte nicht nur Vergangenheit ist und auch in Zukunft durch den Förderverein der Erhalt der Lokomotiven gestellt ist.

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0: Am Sonntagvormittag wird sich überwiegend die Sonne zeigen, bei einem wolkenlosen Himmel und maximalen 12 Grad. Dichte Wolken bilden sich zur Mittagszeit, Niederschlag wird es dafür nicht geben. Auch am Abend bleibt es bedeckt bei 16 bis 18 Grad. Die Nacht wird relativ mild und grau. Am Sonntag können wir mit einem wechselhaften, aber trockenen Wetter rechnen bei 20 Grad.
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0: Bei Wilhelmshöhe ist am Sonntagmorgen ein 24-jähriger Autofahrer von der Straße abgekommen und gegen mehrere Verkehrszeichen und eine Straßenlaterne gefahren. Der Unfall ereignete sich an der Kreuzung der L82 mit der B81. Bei der Unfallaufnahme stellten die Beamten deutlichen Alkoholgeruch fest. Ein Atemalkoholtest war aufgrund des Unfalls nicht möglich, deshalb wurde eine Blutprobe entnommen. Der Fahrer wurde leicht verletzt, sein Auto erlitt einen Totalschaden. Insgesamt entstand ein Schaden von rund 16.000 Euro. Die Polizei ermittelt wegen des Verdachts der Gefährdung des Straßenverkehrs unter Alkoholeinfluss. In Harzgerode hat die Polizei am Freitag einen 40-jährigen E-Scooter-Fahrer gestoppt, der seine 8-jährige Tochter auf dem Roller mitnahm. Als die Beamten ihn kontrollierten, flüchtete er durch den Stadtpark. Dabei fuhr er mit rund 40 km pro Stunde und ignorierte die Haltesignale der Polizei. Das Kind hielt sich dabei sichtbar am Roller fest. Bei der Kontrolle reagierte ein Drogentest beim Fahrer positiv auf Amphetamin und Cannabis. Außerdem war der E-Scooter nicht versichert. Da das Fahrzeug bis zu 45 km/h fahren kann, wäre eine Fahrerlaubnis erforderlich gewesen, die der Mann nicht besaß. Gegen ihn wurden mehrere Ermittlungsverfahren eingeleitet. In Wernigerode sind in der Nacht von Sonntag auf Montag Getränke aus einem Kühlcontainer gestohlen worden. Die bislang unbekannten Täter verschafften sich zwischen 18.30 Uhr und 6.30 Uhr Zugang zu einer Parkanlage am Dornsbergweg und brachen dort den Kühlcontainer auf. Aus dem Container wurden verschiedene Getränke entwendet. Die Höhe des entstandenen Schadens ist noch Gegenstand der Ermittlungen. Die Polizei sicherte Spuren und ermittelt wegen des Diebstahls in besonders schwerem Fall. In Halberstadt sind zwischen Samstag und Montag zwei Baucontainer auf dem Gelände eines Supermarktes in der Braunschweiger Straße aufgebrochen worden. Unbekannte verschafften sich Zugang zum Gelände und brachen anschließend die Container auf. Gestohlen wurden verschiedene Werkzeuge im Wert von mehreren tausend Euro. An den Containern entstand zusätzlich ein Sachschaden von rund 2000 Euro. Die Polizei hat Spuren gesichert und ermittelt wegen des Diebstahls in besonders schwerem Fall. Sprungdisziplinen und Kutschenparcours. 14. Askania Pferdefestival.
3: Das Wetter zum 14. Askania Pferdefestival in Aschersleben war durchwachsen. Die Stimmung bei den Veranstaltern, den Aktiven und den vielen Gästen jedoch ungebrochen gut. Diese werden schon seit Jahren am Einlass von den freiwilligen Helfern Ilka und Regina freundlich begrüßt. Ebenfalls in ihrer Freizeit boten die Damen vom gastgebenden Reit- und Fahrverein Einetal Westdorf Aschersleben e.V. selbstgebackenen Kuchen und Kaffee an, während sich die Herrenbreite wieder in einen Hotspot für Pferdesportbegeisterte verwandelte. 4 Tage lang wurde in dem Gartenträumepark wieder hochkarätiger Sport eingebettet in ein abwechslungsreiches kulturelles Programm für die ganze Familie geboten. So sorgten zum Beispiel verschiedene

Aber auch die bekannte Partyband Atemlos, die Happy Harmonicas der Musikschule Fröhlich und ein Puppentheater, um nur einiges zu nennen, begeisterten die Pferdefreunde neben unzähligen hochkarätigen Springprüfungen, Dressurwettbewerben und Hindernisfahrten. Zu den absoluten Höhepunkten gehörte auch beim 14. Ascania Pferdefestival der große Kutschenkorso, der diesmal den hohen Sicherheitsauflagen der heutigen Zeit geschuldet, allerdings nicht durch die Straßen der Stadt führte. Angeführt vom Hatcheter Spielmannszug Blau-Weiß musste eine Runde rund um die Herrenbreite reichen, was der Begeisterung der Zuschauer auf den Tribünen jedoch keinerlei Abbruch tat. Moderiert von Hauptorganisator Harald Spurreiter, der quasi jeden Lenker und Beisitzer der liebevoll gestalteten Gespanne persönlich kennt, fuhren die Kutschen in Reihe und Glied über den Platz und brachten so manchen Besucher zum Staunen. Eröffnet wurde der Reigen von Ulrich Kaufhold, einem erfolgreichen Haflinger Züchter aus Ballenstedt, mit Sohn Dirk und Enkel Tom auf einem detailgetreuen Ackerwagen. Gefolgt vom Ehrenpräsidenten des Pferdesportverbandes Sachsen-Anhalt, Jürgen Laue, der in diesem Jahr die 80 vollmacht und die Zügel noch fest in der Hand hält. In seinem Wagen hatte unter anderem der Oberbürgermeister von Aschersleben, Steffen Amme, Platz genommen. Sozusagen direkt aus Mallorca war Jonas Laron Huber vom Reit- und Fahrverein Arnstein Welpsleben e.V. nach Aschersleben gekommen und wie immer mit einer besonderen Idee wartete Juri Lustig aus Schönebeck auf. Er hatte die Elbpiraten dabei, um nur einige zu nennen.

0: Am Ende des Kutschenkurses wurden die originellsten und schönsten Gespanne in den verschiedenen Kategorien wie Pferd oder Pony, Ein- und Mehrspänner von Herrn Spurreiter und dem ganzen Org-Team geehrt. Aber auch die Ehrenplakette des Askania Pferdefestivals wurde wieder an einen in Vorbereitung und Durchführung des Pferdefestivals besonders engagierten Menschen vergeben. Diesmal war es Lars Heidenreich, der sich bei der Aschersleben Kulturanstalt um die Parkanlagen kümmert. Er konnte ein Unikat der Goldschmiedemeisterin Daniela Mennecke mit nach Hause nehmen. Nachdem Wolfgang Seidel ebenfalls wie in jedem Jahr mit der Post im Walde für den emotionalen Höhepunkt der Veranstaltung gesorgt hatte, fragten wir den Ausgezeichneten nach seinen Aufgaben in Vor- und Nachbereitung des Pferdefestivals.
1: Ganz wichtig ist natürlich, dass die Rasenflächen auch gerade für die Pferde angenehm sind. Auf einer harten Rasenfläche kann man nicht springen, kann man kein Springen veranstalten. Das heißt, es muss jede Menge Wasser drauf, das ist einfach so. Und das war
2: wie viel?
1: Hat,
2: wie viel haben Sie da drauf gegossen?
1: Also hat ja eigentlich dann wirklich der Reiterverein gemacht, dass mehrere hunderttausend Liter auf die Fläche gekommen im Vorfeld, weil wir natürlich die ungünstigen Wetterbedingungen dieses Jahr hatten im Vorfeld vom Pferdefestival. Ne? Ansonsten, es muss für die Infrastruktur gesorgt werden. Die Veranstaltung braucht Strom, die Veranstaltung braucht Wasser, auch Trinkwasser. Das muss beprobt werden, da müssen die Leitungen gelegt werden. Und natürlich ist immer unser Ziel, dass auch alle Gäste, die nach Aschersleben kommen, auch eine ordentliche Parkanlage präsentiert bekommen.
2: Und im Nachhinein, die Pferde hinterlassen ja irgendwie...
1: Selbstverständlich, ne, das ist so. Selbstverständlich, die Reitfläche an sich hier vorne, wo auch das Springen stattfindet auf der Herrenbreite, ist extra zur Landesgartenschau für Reitsport oder Reitsportvereine und auch für solche Veranstaltungen, wie hierher gerichtet worden. Das heißt, der Untergrund ist extra so vorbereitet worden, schon so gebaut worden. Hat man wirklich weitsichtig gedacht. Aber alle anderen Flächen auf der Herrenbreite, die natürlich auch genutzt werden als jetzt Einreiteplatz und sowas, die müssen danach nach so einer Veranstaltung neu hergerichtet werden, teilweise komplett neu angesät werden, klar.
0: Und mit dem Springen ging es nun auch weiter. An diesem Tag stand unter anderem eine Springprüfung der Klasse S++ über 145 cm auf dem Programm. Dabei ging es um den großen Preis der Stadtwerke Aschersleben. Am Start war auch André Thieme. Einer der erfolgreichsten deutschen Berufsreiter mit unzähligen nationalen und internationalen Erfolgen.
3: Ich bin ein deutscher Springreiter und bin schon sehr oft hier in Aschersleben gewesen und komme hier immer wieder gerne her, weil ich eben auch hier mal die jungen Pferde mal gerne einsetze, damit sie hier was lernen können und nicht auf allerhöchstem Niveau gleich richtig ran müssen. Und ja, deswegen nutze ich die Chancen. Bin gerne hier in Aschersleben. Am Ende ist der Beste, der am besten die Einheit mit dem Pferd hat. Also man muss als Partner miteinander umgehen und wenn der Reiter und das Pferd miteinander verschmelzen und eine Einheit ergeben, dann sind die größten Erfolge möglich.
2: Sagen Sie Ihrem Pferd, wo Sie los reiten?
3: Also reden tue ich dann tatsächlich doch meistens nicht mit ihnen. Aber die kennen mich auch in- und auswendig und die wissen genau, auf welche Art und Weise ich mich bewege oder welche Hilfen ich gebe und da klappt das meistens dann doch schon ganz gut.
2: Ich kenne mich mit Pferden nicht aus, ich habe nur eine Katze, aber merken die auch, wenn sie mal einen Schritt haben?
3: 100%. Pferde sind sensible Lebewesen und manche sind sensibler als andere, aber die merken schon, wenn man mal nicht so gut drauf ist, genauso wie ich merke, wenn die mal nicht so gut drauf sind.
2: Vielleicht im Schluss noch, was haben Sie sich vorgenommen hier für Aschersleben?
3: Ja, ich habe hier Nachwuchspferde mit und auch Pferde, mit denen ich noch einiges üben muss, damit wir dann später mal auf großen Turnieren auch Erfolg haben. Nichtsdestotrotz versuche ich schon in den beiden Hauptspringen hier dann auch vorne mitzumischen.
0: So war Herr Thieme schon Europameister und gewann den großen Preis von Aachen. An diesem Tag reichte es trotz eines fehlerfreien Durchgangs nur für Platz 4 hinter Florin Philipp, Amelie Ottens und der Siegerin Amke Strohmann vom RFV Richetsdorf. Sehen Sie hier Ihren Siegerauftritt als letzte von 30 Startern auf Ihrem Pferd Fräulein Feeling.

0: So gewann Amke Strohmann mit ihrem Pferd aus eigener Zucht, Fräulein Pfehling, an diesem 22. August 2026 den großen Preis der Stadtwerke Aschersleben, den deren Geschäftsführerin Brigitte Klopstein auch persönlich überreichte. Vom Fahrradhaus Schmidt, ebenfalls aus Aschersleben, gab es dann noch einen Ehrenpreis. Ein modernes Retro-Fahrrad, mit dem die Siegerin auch gleich eine Runde drehte.
1: Aufgesessen ist sie schon mal. So, und jetzt wird gestrampelt. Eine Runde um den Platz.
2: Könntest du ihn jetzt auch verziehen? Das passend farbige Regenzug hast du als Untersatz.
0: Und während sich die Sieger auch mit den Pferden noch einmal den Zuschauern präsentieren,

0: gar nichts aus, weil beim Konzept der Landesgartenschau diese Wiese ja für den Springsport angelegt wurde. Und es gibt hier auf der Herrenbreite ein sogenanntes Wasserleitsystem. Das sieht man an den Eisenkanten, die teilweise zu sehen sind. Das ist nicht, und die haben unterschiedliche Höhen. Das ist also absichtlich so gemacht worden. Dadurch wird das Wasser geleitet. Und damals der damalige Architekt, der hat uns versichert, dass auf der Herrenbreite niemals Wasser stehen wird. Und das ist tatsächlich so. Und deswegen ist, wenn so ein Regenguss kommt, das für uns eigentlich ein Segen. Und das war auch so. Jetzt haben wir eben dadurch wirklich gute Bodenverhältnisse. Dann haben wir den Vorbereitungsplatz in diesem Jahr schon zweimal aufgefräst. Das ist auch bei den Reitern gut angekommen. Dadurch ist der weitaus elastischer. Und mit diesen Bodengeschichten, wir haben ja nie ein Problem gehabt, was die Durchführung betrifft, was die Ehrenpreise. Wir haben großzügige Sponsoren, wir haben sehr schöne Ehrenpreise, wir haben hohe Geldpreise ausgeschrieben. Das ist alles bei uns immer top gewesen, aber es gab immer mal hin und wieder diese Probleme, dass der Boden nicht ganz optimal war. Und in diesem Jahr ist das eben wirklich top.
1: Deswegen haben Sie auch Ihrem Obergärtner gedankt. Und gibt es vielleicht noch jemanden, dem Sie danken müssten?
0: Also die Medaille, die Ascania-Medaille, die hat Lars Heidenreich bekommen, weil er insgesamt seit Jahren jetzt hier dieses Turnier persönlich unterstützt, aber auch stellvertretend für die Kulturanstalt, für die Aschersleber Kulturanstalt, die eben voll und ganz hier dahinter steht. Und das ist auch unser großes Plus. Und die Stadt Aschersleben steht voll und ganz dahinter. Das ist das zweite große Plus. Und das dritte, muss man sagen, das ist die Tatsache, dass wir viele großzügige und vor allen Dingen treue Sponsoren haben und damit eben langfristig auch immer weiter planen können für das kommende Jahr. Das muss man wirklich so sagen. Und wir haben auch viele freiwillige Helfer aus unserem Verein, die hier aktiv sind. Aber darüber hinaus eben auch viele, die sich bereit erklären, das Turnier ja auch durch den eigenen Einsatz über diese 4 Tage hier zu unterstützen. Das ist so.
1: Und der Termin für 2027 steht ja schon fest.
0: Der steht fest vom 19. bis zum 22.8. Und das wird dann das 15. Ascania Pferdefestival sein, sozusagen ein Jubiläumsturnier. Und da haben wir uns fest vorgenommen und haben auch bereits die Zusage, dass wir da wieder am Samstagabend eine Gala Pferde mit Musik machen werden, so wie beim ersten Mal mit Live-Orchester. Und unser Freund Herr Goldberg, der ja die Ascania Kammerphilharmonie über viele Jahre geleitet hat, der wird ein Salonorchester zusammenstellen, sodass wir dann auch wieder mit Live-Musik wieder ein richtig tolles Gala-Programm für den Samstagabend aufstellen werden.

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0: Am Sonntagvormittag wird sich überwiegend die Sonne zeigen, bei einem wolkenlosen Himmel und maximalen 12 Grad. Dichte Wolken bilden sich zur Mittagszeit, Niederschlag wird es dafür nicht geben. Auch am Abend bleibt es bedeckt bei 16 bis 18 Grad. Die Nacht wird relativ mild und grau. Am Sonntag können wir mit einem wechselhaften, aber trockenen Wetter rechnen bei 20 Grad.
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0: Neues Logistikzentrum. Batteriespeicheranbieter Tesvolt stellt vor.
3: 12 Jahre nach der Gründung hat das württembergische Unternehmen Tesvolt AG ihr neues Logistik- und Technologiezentrum in der Lutherstadt eröffnet. Das klimafreundliche neue Zentrum des Batteriespeicheranbieters soll künftig der Region mehr Arbeitsplätze und ein innovatives Umfeld bieten. Tesvolt selbst ermöglicht es, aufgrund der größeren Lagerkapazitäten Materialien vorausschauend zu lagern und so auch bei Störungen dem europäischen Markt kurze Lieferzeiten zu ermöglichen. Der Neubau am Hauptsitz in der Lutherstadt Wittenberg wurde am 28. August im Beisein des stellvertretenden Ministerpräsidenten Prof. Dr. Armin Willingmann feierlich eingeweiht. Hier soll zukünftig die ständig wachsende Nachfrage des europäischen Marktes unternehmensgerecht bedient werden. Tesvolt AG, 2014 in der Lutherstadt gegründet, konzentriert sich seit Beginn auf Batteriespeicherlösungen für Gewerbe und Industrie. Zu ihren Kunden zählen neben Handwerksunternehmen auch landwirtschaftliche Betriebe und Stadtwerke, die ihre Energiekosten senken und stabilisieren wollen.
4: Ja, wir bieten Batteriespeicher sowohl für Innenaufstellungen in Gewerbebereichen an oder Industrien. Wir haben aber auch Outdoor-Speicher. Bedeutet, das sind Speicher, die sind schon fix und fertig vormontiert, brauche ich nur auf dem Hof stellen, anschließen und dann kann ich auch zum Beispiel an den Energiehandel teilnehmen. Also wer keine eigene Solaranlage hat, vielleicht kein eigenes Dach oder keine Dachfläche mehr hat, hat die Möglichkeiten, über diese volatilen Strompreise von diesem Geschäftsmodell zu partizipieren. Und genau das machen wir auch, indem wir die Batteriespeicher, die man bei uns erwärmen kann, auch an der Strombörse handeln.
3: Tesvolt bietet Energiespeicherlösungen für jede Größenordnung im gewerblichen und industriellen Einsatz. Von dezentralen Standorten bis hin zu großen Batterieparks. Der eigentliche Mehrwert liegt in dem, was die Systeme ermöglichen. Geringe Energiekosten und mehr Energieunabhängigkeit.
5: Nun, die ganze Energiewende funktioniert ohne Speichertechnologie nicht. Denn wir wissen alle, der Wind bläst nicht jede Stunde und die Sonne scheint nicht 24 Stunden. Also muss es Speichermöglichkeiten für Strom geben, den man erzeugt hat. Und da hat Tesvolt seit 2014 und mit einem schönen Schub nach 2016, als wir das Unternehmen mit dem Hugo-Junkers-Preis Sachsen-Anhalts auszeichnen konnten, eine grandiose Entwicklung genommen. Hier wird Speichertechnologie entwickelt, hier wird sie intelligent gemacht und hier wird sie weltweit dann auch auf den Markt gebracht. Das ist eine großartige Entwicklung. Aus einem Start-up in Sachsen-Anhalt heraus nun ein weltweites führendes Unternehmen. Großartig.
3: Auch für die Region Wittenberg ist das Unternehmen von großer Bedeutung. Bei mehreren hundert Arbeitsplätzen zieht es nicht nur Arbeiter aus dem Landkreis, sondern auch Fachkräfte aus weiter weg in die Lutherstadt.
6: Das Unternehmen Tesvolt hat aus ganz unterschiedlichen Perspektiven eine enorme Bedeutung für den Landkreis. Es ist natürlich ein wichtiger Arbeitgeber. Es ist aber auch ein ganz wichtiger Impuls.

0: Arbeitgeber. Denn man kann froh sein, wenn man solche Innovationsmotoren bei sich hat. Von hier aus gehen ganz viele Impulse in die ganze Welt. Wir zeigen, was wir bei uns in unserer Heimat können. Das ist etwas Bedeutendes und hier wird immer neu entwickelt. Also hier haben wir ganz viel zusammen, was wir brauchen, um unsere Region bekannt zu machen, aber gleichzeitig auch etwas für unsere Region zu tun. Und genau dafür steht Tesvolt.
1: Tesvolt trägt dazu bei, in den kommenden Jahren unsere Stromnetze zukunftsfest zu machen. Sie sind jetzt schon über Landesgrenzen hinaus als Anbieter für Batteriespeicherlösungen tätig und versuchen auch in den kommenden Jahren, ihren Beitrag zu einer nachhaltigen Entwicklung stetig zu verbessern.
2: Aber ich glaube, was auch sehr, sehr wichtig ist bei solchen Bewertungen, ist diese Potenzialentscheidung. Was schlummert da? Wenn wir uns hier nur umgucken, ja, was wir hier für Speichersysteme haben, für Outdoor, für Indoor. Ich bin selber als Privatperson bin ich ein Freund von diesem Speichersystem, weil wir damit natürlich auch diese Sonnenenergie, die wir umsonst haben, speichern können und sowas. Dann tut das unserer Stadt dieses innovative Potenzial und gleichzeitig auch das produktive Potenzial, was wir haben, das tut uns gut. So, und da muss man einfach sagen, Chapeau vor dem, was hier geleistet wurde. Und trotzdem sind sie absolut bodenständig und lieben ihre Heimat. Und das finden wir großartig. Das ist richtig klasse. Das ist ein richtiger Liebesbeweis für die eigene Stadt.
1: Insgesamt blickt das Unternehmen auf 12 erfolgreiche Jahre zurück. Das bislang größte Speicherprojekt steht jedoch noch vor. Im Juni hat Tesvolt die Baugenehmigung für einen 20.000 Quadratmeter großen Batteriespeicherpark in der Nähe des Hauptstandortes erhalten.

0: Positives aus Sachsen-Anhalt.
1: Sie rasen mit weit über 100 Kilometer die Stunde über das Wasser. Angetrieben von einem 6,5 PS starken Motor mit bis zu 20.000 Umdrehungen. Gefährlich ist dieser Sport aber nicht. Die Piloten der RC-Rennboote stehen am sicheren, trockenen Ufer. So wie die Mitglieder des Modellsportclubs Elbe Dessau. Eigentlich laden sie am ersten Wochenende im Mai immer zum Powerboot-Meeting ein. Modellbootfahrer aus ganz Deutschland und dem Ausland messen sich in spannenden Rennen. Doch die aktuelle Situation ließ zum zweiten Mal in Folge den Saisonstart auf der Adria in Dessau-Roßlau sprichwörtlich ins Wasser fallen.
2: Wir haben zwar bei den Ämtern ein Konzept eingereicht, wir haben die Veranstaltung als solche eingereicht und durften sie aber aufgrund der entsprechend gestiegenen Inzidenzwerte als Veranstaltung nicht durchführen. Uns wurde aber eben ein Individualtraining gestattet, da wir ja einen kontaktlosen Sport betreiben. Ja, und dadurch ist das eben halt so, dass auch heute hier an der Adria vereinzelt Modellboote zu sehen und zu hören sind.
1: RC-Modellautos und Boote sind längst kein Spielzeug mehr, nur für Kinder. Die Begeisterung steckte auch die älteren Generationen an. Sowohl die Männer als auch Frauen. Das Fahren auf dem Wasser bleibt natürlich ein Hobby. Der Modellsportclub Elbe Dessau e.V. hat dem Ganzen aber einen Wettkampfcharakter gegeben.
2: Das heißt, bei diesen Powerboot-Meetings, die wir hier normalerweise durchführen, sind ja verschiedene Modellbootklassen am Start. Und in diesen verschiedenen Modellbootklassen führen wir dann auch Rennen durch, also richtige Wettbewerbe nach Zeiten und auch nachher mit Siegern und Platzierten.
1: Die Faszination für die Rennboote fängt bereits beim Basteln an. Die Modellboote werden im Maßstab 1:4 der Formel 1 nachempfunden, sind also viermal kleiner als das Original. Auch der Reiz der Geschwindigkeit und sich mit anderen Tüftlern zu messen, begeistert.
2: Wenn man dann, sagen wir mal, so ein Gewässer hat wie die Adria, die uns freundlicherweise für diese Veranstaltung jedes Jahr von Badbetreiber Thomas Jetzke zur Verfügung gestellt wird, da ist die Faszination alleine schon dafür da. Ne?
1: Die Trainingsrunden auf der Adria zeigen, es geht voran im Veranstaltungskalender. Die Mitglieder des Modellsportclubs Elbe Dessau e.V. hoffen nun, dass beim Herbst-Powerboot-Treffen im Oktober neben zahlreichen Gastfahrern auch wieder Zuschauer dabei sein dürfen.
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Am Sonntagvormittag wird sich überwiegend die Sonne zeigen, bei einem wolkenlosen Himmel und maximalen 12 Grad. Dichte Wolken bilden sich zur Mittagszeit, Niederschlag wird es dafür nicht geben. Auch am Abend bleibt es bedeckt bei 16 bis 18 Grad. Die Nacht wird relativ mild und grau. Am Sonntag können wir mit einem wechselhaften, aber trockenen Wetter

0: Rechnen bei 20 Grad.
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0: Bei Wilhelmshöhe ist am Sonntagmorgen ein 24-jähriger Autofahrer von der Straße abgekommen und gegen mehrere Verkehrszeichen und eine Straßenlaterne gefahren. Der Unfall ereignete sich an der Kreuzung der L82 mit der B81. Bei der Unfallaufnahme stellten die Beamten deutlichen Alkoholgeruch fest. Ein Atemalkoholtest war aufgrund des Unfalls nicht möglich, deshalb wurde eine Blutprobe entnommen. Der Fahrer wurde leicht verletzt, sein Auto erlitt einen Totalschaden. Insgesamt entstand ein Schaden von rund 16.000 Euro. Die Polizei ermittelt wegen des Verdachts der Gefährdung des Straßenverkehrs unter Alkoholeinfluss. In Harzgerode hat die Polizei am Freitag einen 40-jährigen E-Scooter-Fahrer gestoppt, der seine 8-jährige Tochter auf dem Roller mitnahm. Als die Beamten ihn kontrollierten, flüchtete er durch den Stadtpark. Dabei fuhr er mit rund 40 km pro Stunde und ignorierte die Haltesignale der Polizei. Das Kind hielt sich dabei sichtbar am Roller fest. Bei der Kontrolle reagierte ein Drogentest beim Fahrer positiv auf Amphetamin und Cannabis. Außerdem war der E-Scooter nicht versichert. Da das Fahrzeug bis zu 45 km/h fahren kann, wäre eine Fahrerlaubnis erforderlich gewesen, die der Mann nicht besaß. Gegen ihn wurden mehrere Ermittlungsverfahren eingeleitet. In Wernigerode sind in der Nacht von Sonntag auf Montag Getränke aus einem Kühlcontainer gestohlen worden. Die bislang unbekannten Täter verschafften sich zwischen 18.30 Uhr und 6.30 Uhr Zugang zu einer Parkanlage am Dornsbergweg und brachen dort den Kühlcontainer auf. Aus dem Container wurden verschiedene Getränke entwendet. Die Höhe des entstandenen Schadens ist noch Gegenstand der Ermittlungen. Die Polizei sicherte Spuren und ermittelt wegen des Diebstahls in besonders schwerem Fall. In Halberstadt sind zwischen Samstag und Montag zwei Baucontainer auf dem Gelände eines Supermarktes in der Braunschweiger Straße aufgebrochen worden. Unbekannte verschafften sich Zugang zum Gelände und brachen anschließend die Container auf. Gestohlen wurden verschiedene Werkzeuge im Wert von mehreren tausend Euro. An den Containern entstand zusätzlich ein Sachschaden von rund 2000 Euro. Die Polizei hat Spuren gesichert und ermittelt wegen des Diebstahls in besonders schwerem Fall.

0: Toby or Not Toby. 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
1: Ich darf jetzt jungen Menschen. Stellen Sie sich mal vor, Sie sitzen in der Johanneskirche, es ist Jugendweihe und Tobias Hengstmann hält die Festansprache.
2: Ich, der gefühlt immer noch mit 16 nackt besoffen im Alter vom Schnapsregal liegt und Leute anschreit. Ich darf denen Erfahrungen und Empathie. Aber wie macht man das? Ja? Es ist alles ein bisschen verrückt. Die Rede muss ja so gehalten werden, die ist ja nicht für die Jugendlichen. Weil die haben Hummeln im Arsch und wollen saufen gehen. Diese Rede ist für die Alten. Für die Alten. Aber man muss die Rede so halten, dass die Alten denken, dass sie für die Jungen ist. Weil die haben auch Hummeln im Arsch und wollen saufen gehen.
1: Das ist der rote Faden des neuen Soloprogramms von Tobias Hengstmann mit dem Titel Frei nach Shakespeare, Toby or Not Toby. Dazu hat sich der Kabarettist fürs Programmheft Foto extra auf ein Pferd gesetzt, ganz ohne KI, um mit seinem eigenen Kopf zu jonglieren, was aber dann doch eine Fotomontage ist. Sie verdeutlicht jedoch gekonnt den Spagat des Künstlers zwischen einer seriösen Jugendweiherede auf der einen Seite und den Gedanken, die ihm dabei durch den Kopf gehen, die aber in der Johanneskirche nicht ausgesprochen werden können. Dafür aber auf der Brettelbühne und das ist auch gut so.
2: Aber was ist das eigentlich Leben? Klar, man lebt auf dieser Welt, auf diesem Planeten als Mensch, als Individuum. Aber was bedeutet Leben? John Lennon von den Beatles sagte mal den Satz, Leben ist das, was passiert, während man damit beschäftigt ist, andere Pläne zu machen. Und wenn ihr später mal auf euer glückliches Leben zurückschaut, dann werdet ihr feststellen, dass die wichtigsten Dinge und Ereignisse in eurem Leben gar nicht geplant waren. Wie der Wohnort, der Beruf, die Partnerin oder der Partner. Und da geht es auch wieder los. Das ist doch Wahnsinn. Das war alles nicht geplant. Ja. Sind Sie verheiratet? Ja. Sehr schön. Ja. Und wie lange, wenn ich fragen darf? Ich habe ihn gefragt. Was? Wie lange? Acht Jahre, mega. Und wie lange müsst ihr noch? Das ist ein Spaß. Es ist alles gut. 80, 88 Jahre. Ja, ist okay. Ich wünsche euch auf jeden Fall alles Gute, viel Glück. 8 Jahre. Wer bietet mehr?
3: Viele.
2: Wie lange seid ihr verheiratet?
3: 20.
2: Die vorgesagt? Das ist doch gut. Das ist super. Aber alles gegen euren Willen. Das war nicht geplant. Es war nicht geplant. Es ist schon verrückt, wie eine Frau nach einem Jahr Ehe ihren Gatten vorstellt. Darf ich vorstellen? Das ist mein Mann. Nach 10 Jahren Ehe. Können Sie sich das vorstellen? Das ist mein Mann. Und nach 35 Jahren Ehe. Das ist mein Mann, können Sie sich mal da vorstellen?
1: Und so meandert Tobias Hengstmann zwischen seiner sehr sympathisch vorgetragenen Rede, von der man sich wünscht, sie selbst bei seiner eigenen Jugendweihe gehört zu haben, und seinen begleitenden Gedanken hin und her, wobei diese mal ein Witz sein können, ein Schwank aus der Jugendzeit oder auch ein politisches Statement.
2: Also Widerstand, also innerer Widerstand frisst ja die meiste Energie. Und der innere Widerstand, den man erlebt, erlebt man ja meistens wegen anderen Menschen. Ja. Und deswegen fände ich es sehr schön, und ich denke, da würden Sie mir beipflichten, wenn es strafrechtlich nicht verfolgt werden würde, ab und zu mal so eine Backpfeife zu verteilen, oder? Pow! Einfach so. Mir geht es nicht um Gewalt. Gewalt ist immer scheiße. Das muss nicht wehtun, das darf nicht bluten, einfach nur als Statement. Pow! Oh! Und alle wären irgendwie zufriedener. Ich wäre auch bereit für Pow! Dass ich selber mal eine Backpfeife kriege, wenn ich rumnerve. Ja, aber einfach so, pow! Ja, der Film war toll. Der Film, ich hab das Buch gelesen, das war viel, viel besser. Pow! Leck mich am Arsch. Ja, die Serie ist ja Netflix, toll, die habe ich gesehen, die Serie, aber ich hab sie ohne Untertitel im koreanischen Original gesehen. Pow! Einfach als Statement. Oder hier nicht irgendwie. Ich halte mich nicht nur dafür, Ich bin Jesus Christus.
4: Pow!
2: Oh, Jesus Christus.
4: Pow!
2: War auch zu viel. Und das Geilste wäre dann, so ein Upgrade, so ein Backpfeifenautomat. So für die Extremfälle, so Backpfeifenautomat, so. So, wie so eine Telefonzelle, ja? So eine Telefonzelle?
5: Was ist denn eine Telefonzelle?
2: Pow! Aufmachen, den Nervsack da reinquetschen, zumachen und draußen gibt es zwei Regler. Einer für die Frequenz und der andere dann sozusagen für die Intensität, je nach Nervgrad. Und dann anmachen. Und im Nachbarraum hört es sich an, als wenn eine Waschmaschine schleudert. So, also, dann ist das doch normal. Einfach so, pow, wie geil wäre das, oder? Pow. Ich habe aus Überzeugung die CDU gewählt. Pow! Ich habe aus Überzeugung die Grünen gewählt. Pow! Ich habe aus Überzeugung die AfD gewählt.
3: Warum?
2: Warum? Um es Ihnen da oben mal so richtig zu zeigen. Ganz ruhig nehmen. In den Backpfeifenautomat. Alles auf rechts drehen und dann. Naja. Aber ich muss ganz ehrlich sagen, das muss auch eine Demokratie auch aushalten. Pow! Deine Mutter muss dich aushalten. So.
1: Tobias hat für dieses Solo ein stimmiges Konzept gefunden, mit dem es ihm gelingt, sein Publikum die ganze Zeit bei der Stange zu halten. So dauert es nicht lange, bis es zu einer gelungenen Symbiose kommt zwischen dem Mann auf der Bühne und dem seinen Ausführungen lauschenden und mitgehenden Zuschauern. Es bleibt Raum für Abweichungen vom Konzept, um mit dem Publikum zu interagieren, auch weil man merkt, dass dieses gern Teil seiner Performance sein möchte.

Die Frage, Tobi oder nicht Tobi, kann man ganz eindeutig beantworten. Natürlich Tobi, und zwar mit seinem neuen Soloprogramm. Ab sofort im Kabarett nach Hengstmanns. Sie müssen in diesem Fall aber mal nicht auf ihn hören, sondern nur Ja sagen und eine Karte kaufen.

0: Eisenbahnen zum Anfassen. Fahrzeugschau und Modellbahnausstellung.
1: Der Förderverein Berlin-Anhaltische Eisenbahn e.V. hat am Wochenende des 5. und 6. September zu den 36. Bahnaktions- und Eisenbahnerlebnistagen eingeladen.

0: Laden. Unter dem Motto Eisenbahn zum Anfassen, Fotografieren und Mitfahren fanden im Bahnbetriebswerk Lutherstadt-Wittenberg-Hüfner-Straße Aktionen rund ums Bahnfahren statt. Präsentiert wurden während den Erlebnistagen historische sowie moderne Fahrzeuge von dem Förderverein und auch des Nahverkehrs Sachsen-Anhalt. Auch die Museumslokomotive V100-003 wurde wieder der breiten Öffentlichkeit präsentiert. Ferner ermöglichte das Lokpersonal Mitfahrten auf einigen Lokomotiven sowie die Vorstellung der Arbeit an den Modellbahnen. Der Förderverein feierte in diesem Jahr an den Erlebnistagen außerdem sein 35-jähriges Jubiläum.
1: Ja, unser Förderverein Berlin-Anhaltische Eisenbahn hat 50 Mitglieder, davon natürlich auch fördernde Mitglieder. So der harte Kern bilden 25 Mitglieder, die hier aktiv unsere Arbeit gestalten. Unsere Arbeit selber recht vielfältig. Wir befassen uns mit dem Erhalt historischer Lokomotiven. Dann natürlich hier am Standort Bahnbetriebswerk die Anlagen und Einrichtungen nutzbar zu halten. Denn des Weiteren eine wichtige Sache unsere Modellbahnen, die wir hier auch zum Teil nach historischen Vorbildern nachgestaltet haben. Und so haben wir auch eine vielfältige Arbeit, dass wir natürlich auch die Historie erhalten, denkmalgeschützt erhalten, und wir wollen natürlich auch im Rahmen unserer Aktivitäten und Ausstellungen und Sonderfahrten das Verkehrsmittel Eisenbahn der Allgemeinheit nahebringen.
0: Als Programmpunkte gab es außerdem Vorführungen der Diensthund-Führerschule der Polizei, Feuerwehr, des Kampfsportclub Dokan und musikalische Untermalung durch die Musikschule Fröhlich. Der Förderverein finanziert sich so durch die verschiedenen Aktivitäten, Mitgliedsbeiträge und durch die Möglichkeit, für ausgewählte Projekte Förderungen zu beantragen. Außerdem bieten sie auch außerhalb der Erlebnistage Sonderfahrten auf ihren Lokomotiven an.
1: Wir bieten Sonderfahrten mit historischen Fahrzeugen an. Unsere Museumslokomotive V100-003, wo wir dann zu ausgewählten Veranstaltungen, Aktivitäten, gerade auch im Land Sachsen-Anhalt, dann Fahrten anbieten. Die nächsten Fahrten planen wir am 31. Oktober, wo wir dann nach Wernigerode und Thale fahren, und am zweiten Adventswochenende nach Quedlinburg, wo wir dann aber auch wirklich attraktive Dinge anbieten wollen, wo dann der Reisende natürlich auch am Zielort eine Attraktion vorfindet.
0: Wie bei vielen Vereinen bleibt der fehlende Nachwuchs auch hier ein Problem. Es gäbe zwar Interessierte, aber im Verein geht es eben nicht nur um das Spielen mit den Bahnen, sondern auch um Vereinsarbeit und administrative Leistungen, um die Arbeit umzusetzen. Die nächsten Projekte sind dennoch schon geplant.
1: Gegenwärtig arbeiten wir noch am Projekt der Sanierungen des Lokschuppenbereiches. Dort finden in diesem Jahr noch abschließend einige Sanierungsarbeiten statt. Das sind Auflagen, die aus den Prüfungen des Bauwerkes hervorgegangen sind, um nachher auch eine mittelfristige weitere uneingeschränkte Nutzung zu haben. Laufende Projekte sind ferner der Erhalt auch unserer Museumslokomotive V100-003, die wir auch dank großer Förderung des Landes wieder in Betrieb nehmen könnten. Aber auch dort ist es wichtig, wenn die Lok läuft, im laufenden Betrieb ist es für viele Dinge Aufgaben zu erledigen, die aufgebracht werden müssen. Hier ist es auch kaum noch möglich, irgendwelche Eigenleistungen zu erbringen, denn für jede Aktivität, jede Reparatur und dergleichen muss überall eine Nachweisführung erfolgen, sodass da dem Engagement der Mitglieder auch Grenzen gesetzt sind.
0: Die 36. Bahnaktions- und Eisenbahnerlebnistage haben damit einmal mehr gezeigt, dass Eisenbahngeschichte nicht nur Vergangenheit ist und auch in Zukunft durch den Förderverein der Erhalt der Lokomotiven gestellt ist.

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0: Am Sonntagvormittag wird sich überwiegend die Sonne zeigen, bei einem wolkenlosen Himmel und maximalen 12 Grad. Dichte Wolken bilden sich zur Mittagszeit, Niederschlag wird es dafür nicht geben. Auch am Abend bleibt es bedeckt bei 16 bis 18 Grad. Die Nacht wird relativ mild und grau. Am Sonntag können wir mit einem wechselhaften, aber trockenen Wetter rechnen, bei 20 Grad.
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0: Bei Wilhelmshöhe ist am Sonntagmorgen ein 24-jähriger Autofahrer von der Straße abgekommen und gegen mehrere Verkehrszeichen und eine Straßenlaterne gefahren. Der Unfall ereignete sich an der Kreuzung der L82 mit der B81. Bei der Unfallaufnahme stellten die Beamten deutlichen Alkoholgeruch fest. Ein Atemalkoholtest war aufgrund des Unfalls nicht möglich, deshalb wurde eine Blutprobe entnommen. Der Fahrer wurde leicht verletzt, sein Auto erlitt einen Totalschaden. Insgesamt entstand ein Schaden von rund 16.000 Euro. Die Polizei ermittelt wegen des Verdachts der Gefährdung des Straßenverkehrs unter Alkoholeinfluss. In Harzgerode hat die Polizei am Freitag einen 40-jährigen E-Scooter-Fahrer gestoppt, der seine 8-jährige Tochter auf dem Roller mitnahm. Als die Beamten ihn kontrollierten, flüchtete er durch den Stadtpark. Dabei fuhr er mit rund 40 km pro Stunde und ignorierte die Haltesignale der Polizei. Das Kind hielt sich dabei sichtbar am Roller fest. Bei der Kontrolle reagierte ein Drogentest beim Fahrer positiv auf Amphetamin und Cannabis. Außerdem war der E-Scooter nicht versichert. Da das Fahrzeug bis zu 45 km/h fahren kann, wäre eine Fahrerlaubnis erforderlich gewesen, die der Mann nicht besaß. Gegen ihn wurden mehrere Ermittlungsverfahren eingeleitet. In Wernigerode sind in der Nacht von Sonntag auf Montag Getränke aus einem Kühlcontainer gestohlen worden. Die bislang unbekannten Täter verschafften sich zwischen 18.30 Uhr und 6.30 Uhr Zugang zu einer Parkanlage am Dornsbergweg und brachen dort den Kühlcontainer auf. Aus dem Container wurden verschiedene Getränke entwendet. Die Höhe des entstandenen Schadens ist noch Gegenstand der Ermittlungen. Die Polizei sicherte Spuren und ermittelt wegen des Diebstahls in besonders schwerem Fall. In Halberstadt sind zwischen Samstag und Montag zwei Baucontainer auf dem Gelände eines Supermarktes in der Braunschweiger Straße aufgebrochen worden. Unbekannte verschafften sich Zugang zum Gelände und brachen anschließend die Container auf. Gestohlen wurden verschiedene Werkzeuge im Wert von mehreren tausend Euro. An den Containern entstand zusätzlich ein Sachschaden von rund 2000 Euro. Die Polizei hat Spuren gesichert und ermittelt wegen des Diebstahls in besonders schwerem Fall. Sprungdisziplinen und Kutschenparcours. 14. Askania Pferdefestival.
3: Das Wetter zum 14. Askania Pferdefestival in Aschersleben war durchwachsen. Die Stimmung bei den Veranstaltern, den Aktiven und den vielen Gästen jedoch ungebrochen gut. Diese werden schon seit Jahren am Einlass von den freiwilligen Helfern Ilka und Regina freundlich begrüßt. Ebenfalls in ihrer Freizeit boten die Damen vom gastgebenden Reit- und Fahrverein Einetal Westdorf Aschersleben e.V. selbstgebackenen Kuchen und Kaffee an, während sich die Herrenbreite wieder in einen Hotspot für Pferdesportbegeisterte verwandelte. 4 Tage lang wurde in dem Gartenträumepark wieder hochkarätiger Sport eingebettet in ein abwechslungsreiches kulturelles Programm für die ganze Familie geboten. So sorgten zum Beispiel verschiedene Musikensembles für beste Unterhaltung im Festzelt, wie hier zu sehen die Einetaler Blasmusikanten.

Doch auch die bekannte Partyband Atemlos, die Happy Harmonikas der Musikschule Fröhlich und ein Puppentheater, um nur einiges zu nennen, begeisterten die Pferdefreunde neben unzähligen hochkarätigen Springprüfungen,

Dressurwettbewerben und Hindernisfahrten. Zu den absoluten Höhepunkten gehörte auch beim 14. Ascania Pferdefestival der große Kutschenkorso, der diesmal, den hohen Sicherheitsauflagen der heutigen Zeit geschuldet, allerdings nicht durch die Straßen der Stadt führte. Angeführt vom Hetscheter Spielmannszug Blau-Weiß musste eine Runde rund um die Herrenbreite reichen, was der Begeisterung der Zuschauer auf den Tribünen jedoch keinerlei Abbruch tat. Moderiert von Hauptorganisator Harald Spurreiter, der quasi jeden Lenker und Beisitzer der liebevoll gestalteten Gespanne persönlich kennt, fuhren die Kutschen in Reihe und Glied über den Platz und brachten so manchen Besucher zum Staunen. Eröffnet wurde der Reigen von Ulrich Kaufhold, einem erfolgreichen Haflingerzüchter aus Ballenstedt, mit Sohn Dirk und Enkel Tom auf einem detailgetreuen Ackerwagen. Gefolgt vom Ehrenpräsidenten des Pferdesportverbandes Sachsen-Anhalt, Jürgen Laue, der in diesem Jahr die 80 vollmacht und die Zügel noch fest in der Hand hält. In seinem Wagen hatte unter anderem der Oberbürgermeister von Aschersleben, Steffen Amme, Platz genommen. Sozusagen direkt aus Mallorca war Jonas Laron Huber vom Reit- und Fahrverein Arnstein-Welbsleben e.V. nach Aschersleben gekommen und wie immer mit einer besonderen Idee wartete Juri Lustig aus Schönebeck auf. Er hatte die Elbpiraten dabei, um nur einige zu nennen.

0: Am Ende des Kutschenkurses wurden die originellsten und schönsten Gespanne in den verschiedenen Kategorien wie Pferd oder Pony, Ein- und Mehrspänner von Herrn Spurreiter und dem ganzen Org-Team geehrt. Aber auch die Ehrenplakette des Askania Pferdefestivals wurde wieder an einen in Vorbereitung und Durchführung des Pferdefestivals besonders engagierten Menschen vergeben. Diesmal war es Lars Heidenreich, der sich bei der Aschersleben Kulturanstalt um die Parkanlagen kümmert. Er konnte ein Unikat der Goldschmiedemeisterin Daniela Mennecke mit nach Hause nehmen. Nachdem Wolfgang Seidel, ebenfalls wie in jedem Jahr mit der Post im Walde, für den emotionalen Höhepunkt der Veranstaltung gesorgt hatte, fragten wir den Ausgezeichneten nach seinen Aufgaben in Vor- und Nachbereitung des Pferdefestivals.
1: Ganz wichtig ist natürlich, dass die Rasenflächen auch gerade für die Pferde angenehm sind. Ne? Auf einer harten Rasenfläche kann man nicht springen, kann man kein Springen veranstalten. Das heißt, es muss jede Menge Wasser drauf, das ist einfach so. Und das war
2: dies Jahr. Wie viel haben Sie da drauf gegossen?
1: Also hat ja eigentlich dann wirklich der Reiterverein gemacht. Es sind mehrere hunderttausend Liter auf die Fläche gekommen im Vorfeld, weil wir natürlich die ungünstigen Wetterbedingungen dieses Jahr hatten im Vorfeld vom Pferdefestival. Ne? Ansonsten, es muss für die Infrastruktur gesorgt werden. Die Veranstaltung braucht Strom, die Veranstaltung braucht Wasser, auch Trinkwasser. Das muss beprobt werden, da müssen die Leitungen gelegt werden. Und natürlich ist immer unser Ziel, dass auch alle Gäste, die nach Aschersleben kommen, auch eine ordentliche Parkanlage präsentiert bekommen.
2: Und im Nachhinein, die Pferde hinterlassen ja irgendwie...
1: Selbstverständlich, ja, das ist so. Selbstverständlich, die Reitfläche an sich hier vorne, wo auch das Springen stattfindet auf der Herrenbreite, ist extra zur Landesgartenschau für Reitsport oder Reitsportvereine und auch für solche Veranstaltungen wie hier hergerichtet worden. Das heißt, der Untergrund ist extra so vorbereitet worden, schon so gebaut worden. Hat man wirklich weitsichtig gedacht. Aber alle anderen Flächen auf der Herrenbreite, die natürlich auch genutzt werden als jetzt Einreiteplatz und sowas, die müssen danach nach so einer Veranstaltung neu hergerichtet werden, teilweise komplett neu angesät werden, klar.
0: Und mit dem Springen ging es nun auch weiter. An diesem Tag stand unter anderem eine Springprüfung der Klasse S++ über 145 cm auf dem Programm. Dabei ging es um den großen

0: den Preis der Stadtwerke Aschersleben. Am Start war auch André Thieme, einer der erfolgreichsten deutschen Berufsreiter mit unzähligen nationalen und internationalen Erfolgen.
1: Ich bin ein deutscher Springreiter und bin schon sehr oft hier in Aschersleben gewesen und komme hier immer wieder gerne her, weil ich eben auch hier mal die jungen Pferde mal gerne einsetze, damit sie hier was lernen können und nicht auf allerhöchstem Niveau gleich richtig ran müssen. Und ja, deswegen nutze ich die Chance und bin gerne hier in Aschersleben. Am Ende ist der Beste, der am besten die Einheit mit dem Pferd hat. Also man muss als Partner miteinander umgehen und wenn der Reiter und das Pferd miteinander verschmelzen und eine Einheit ergeben, dann sind die größten Erfolge möglich.
2: Sagen Sie Ihrem Pferd, wo Sie losreiten?
1: Also reden tue ich dann tatsächlich doch meistens nicht mit ihnen, aber die kennen mich auch in- und auswendig und die wissen genau, auf welche Art und Weise ich mich bewege oder welche Hilfen ich gebe und da klappt das meistens dann doch schon ganz gut.
2: Ich kenne mich mit Pferden nicht aus, ich habe nur eine Katze, aber merken die auch, wenn sie mal einen Schritt haben?
1: 100%. Pferde sind sensible Lebewesen und manche sind sensibler als andere, aber die merken schon, wenn man mal nicht so gut drauf ist, genauso wie ich merke, wenn die mal nicht so gut drauf sind.
2: Vielleicht im Schluss noch, was haben Sie sich vorgenommen hier für Aschersleben?
1: Ja, ich habe hier Nachwuchspferde mit und auch Pferde, mit denen ich noch einiges üben muss, damit wir dann später mal auf großen Turnieren auch Erfolg haben. Nichtsdestotrotz versuche ich schon in den beiden Hauptspringen hier dann auch vorne mitzumischen.
0: So war Herr Thieme schon Europameister und gewann den großen Preis von Aachen. An diesem Tag reichte es trotz eines fehlerfreien Durchgangs nur für Platz 4 hinter Florin Philipp, Amelie Ottens und der Siegerin Amke Strohmann vom RFV Richetsdorf. Sehen Sie hier Ihren Siegerauftritt als letzte von 30 Startern auf Ihrem Pferd Fräulein Feeling.

0: So gewann Amke Strohmann mit ihrem Pferd aus eigener Zucht, Fräulein Fehling, an diesem 22. August 2026 den großen Preis der Stadtwerke Aschersleben, den deren Geschäftsführerin Brigitte Klopstein auch persönlich überreichte. Vom Fahrradhaus Schmidt, ebenfalls aus Aschersleben, gab es dann noch einen Ehrenpreis. Ein modernes Retro-Fahrrad, mit dem die Siegerin auch gleich eine Runde drehte.
1: Aufgesessen ist sie schon mal. So, und jetzt wird gestrampelt. Eine Runde um den Platz.
2: Könntest du ihn jetzt auch verzichten? Das passend farbige Gerät dazu hast du als Futtersatz.
0: Und während sich die Sieger auch mit den Pferden noch einmal den Zuschauern präsentierten, denn der Applaus ist immer noch der wichtigste Preis, waren alle wieder voll des Lobes für die nahezu perfekte Organisation der Veranstaltung durch Herrn Spurreiter, sein Team und alle Helfer.
3: Ja, wir haben in diesem Jahr wirklich viele lobende Worte erhalten, weil immer so ein bisschen das Problem bei uns war, dass der Boden nicht vom ersten Tag an sehr optimal war, aber jetzt hatten wir im Vorfeld bereits 100.000 Liter Wasser aufgebracht und dann kam Gott sei Dank noch der große Regenguss am Mittwochabend. Das macht der Herrenbreite

0: kommt das für uns eigentlich ein Segen. Und das war auch so. Jetzt haben wir eben dadurch wirklich gute Bodenverhältnisse. Dann haben wir den Vorbereitungsplatz in diesem Jahr schon zweimal aufgefräst. Das ist auch bei den Reitern gut angekommen. Dadurch ist er weitaus elastischer. Und mit diesen Bodengeschichten, wir haben ja nie ein Problem gehabt, was die Durchführung betrifft, was die Ehrenpreise. Wir haben großzügige Sponsoren, wir haben sehr schöne Ehrenpreise, wir haben hohe Geldpreise ausgeschrieben. Das ist alles bei uns immer top gewesen, aber es gab immer mal hin und wieder diese Probleme, dass der Boden nicht ganz optimal war. Und in diesem Jahr ist das eben wirklich top.
1: Deswegen haben Sie ja auch Ihrem Obergärtner gedankt. Und gibt es vielleicht noch jemanden, dem Sie danken
0: Also
1: müssten?
0: die Medaille, die Askania-Medaille, die hat Lars Heidenreich bekommen, weil er insgesamt seit Jahren jetzt hier dieses Turnier persönlich unterstützt, aber auch stellvertretend für die Kulturanstalt, für die Aschersleber Kulturanstalt, die eben voll und ganz hier dahinter steht. Und das ist auch unser großes Plus. Und die Stadt Aschersleben steht voll und ganz dahinter. Das ist das zweite große Plus. Und das dritte muss man sagen, das ist die Tatsache, dass wir viele großzügige und vor allen Dingen treue Sponsoren haben und damit eben langfristig auch immer weiter planen können für das kommende Jahr. Das muss man wirklich so sagen. Und wir haben auch viele freiwillige Helfer aus unserem Verein, die hier aktiv sind, aber darüber hinaus eben auch viele, die sich bereit erklären, das Turnier ja auch durch den eigenen Einsatz über diese 4 Tage hier zu unterstützen. Das ist so.
1: Und der Termin für 2027 steht ja schon fest.
0: Der steht fest vom 19. bis zum 22.8. Und das wird dann das 15. Askania Pferdefestival sein, sozusagen ein Jubiläumsturnier. Und da haben wir uns fest vorgenommen und haben auch bereits die Zusage, dass wir da wieder am Samstagabend eine Gala Pferde mit Musik machen werden, so wie beim ersten Mal mit Live-Orchester. Und unser Freund Herr Goldberg, der ja die Askania Kammerphilharmonie über viele Jahre geleitet hat, der wird ein Salonorchester zusammenstellen, sodass wir dann auch wieder mit Live-Musik wieder ein richtig tolles Gala-Programm für den Samstagabend aufstellen werden.

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Am Sonntagvormittag wird sich überwiegend die Sonne zeigen, bei einem wolkenlosen Himmel und maximalen 12 Grad. Dichte Wolken bilden sich zur Mittagszeit, Niederschlag wird es dafür nicht geben. Auch am Abend bleibt es bedeckt bei 16 bis 18 Grad. Die Nacht wird relativ mild und grau. Am Sonntag

0: können wir mit einem wechselhaften, aber trockenen Wetter rechnen bei 20 Grad.
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0: Neues Logistikzentrum. Batteriespeicheranbieter Tesvolt stellt vor.
3: 12 Jahre nach der Gründung hat das wittenbergische Unternehmen Tesvolt AG ihr neues Logistik- und Technologiezentrum in der Lutherstadt eröffnet. Das klimafreundliche neue Zentrum des Batteriespeicheranbieters soll künftig der Region mehr Arbeitsplätze und ein innovatives Umfeld bieten. Tesvolt selbst ermöglicht es, aufgrund der größeren Lagerkapazitäten Materialien vorausschauend zu lagern und so auch bei Störungen dem europäischen Markt kurze Lieferzeiten zu ermöglichen. Der Neubau am Hauptsitz in der Lutherstadt Wittenberg wurde am 28. August im Beisein des stellvertretenden Ministerpräsidenten Prof. Dr. Armin Willingmann feierlich eingeweiht. Hier soll zukünftig die ständig wachsende Nachfrage des europäischen Marktes unternehmensgerecht bedient werden. Tesvolt AG, 2014 in der Lutherstadt gegründet, konzentriert sich seit Beginn auf Batteriespeicherlösungen für Gewerbe und Industrie. Zu ihren Kunden zählen neben Handwerksunternehmen auch landwirtschaftliche Betriebe und Stadtwerke, die ihre Energiekosten senken und stabilisieren wollen.
4: Ja, wir bieten Batteriespeicher sowohl für Innenaufstellungen in Gewerbebereichen an oder Industrien. Wir haben aber auch Outdoor-Speicher. Bedeutet, das sind Speicher, die sind schon fix und fertig vormontiert, brauche ich nur auf dem Hof stellen, anschließen und dann kann ich auch zum Beispiel an den Energiehandel teilnehmen. Also wer keine eigene Solaranlage hat, vielleicht kein eigenes Dach oder keine Dachfläche mehr hat, hat die Möglichkeiten, über diese volatilen Strompreise von diesem Geschäftsmodell zu partizipieren. Und genau das machen wir auch, indem wir die Batteriespeicher, die man bei uns erwärmen kann, auch an der Strombörse handeln.
3: Tesvolt bietet Energiespeicherlösungen für jede Größenordnung im gewerblichen und industriellen Einsatz. Von dezentralen Standorten bis hin zu großen Batterieparks. Der eigentliche Mehrwert liegt in dem, was die Systeme ermöglichen. Geringe Energiekosten und mehr Energieunabhängigkeit.
5: Nun, die ganze Energiewende funktioniert ohne Speichertechnologie nicht. Denn wir wissen alle, der Wind bläst nicht jede Stunde und die Sonne scheint nicht 24 Stunden. Also muss es Speichermöglichkeiten für Strom geben, den man erzeugt hat. Und da hat Tesvolt seit 2014 und mit einem schönen Schub nach 2016, als wir das Unternehmen mit dem Hugo-Junkers-Preis Sachsen-Anhalts auszeichnen konnten, eine grandiose Entwicklung genommen. Hier wird Speichertechnologie entwickelt, hier wird sie intelligent gemacht und hier wird sie weltweit dann auch auf den Markt gebracht. Das ist eine großartige Entwicklung. Aus einem Start-up in Sachsen-Anhalt heraus nun ein weltweites führendes Unternehmen. Großartig.
3: Auch für die Region Wittenberg ist das Unternehmen von großer Bedeutung. Bei mehreren hundert Arbeitsplätzen zieht es nicht nur Arbeiter aus dem Landkreis, sondern auch Fachkräfte aus weiter weg in die Lutherstadt.
6: Das Unternehmen Tesvolt hat aus ganz unterschiedlichen Perspektiven eine enorme Bedeutung für den Landkreis. Es ist natürlich ein wichtiger Arbeitgeber. Es ist aber auch ein ganz wichtiger Impulsgeber, denn man kann froh sein, wenn man solche Innovationsmotoren bei sich hat. Von hier aus gehen ganz viele Impulse in die ganze Welt. Wir zeigen, was wir bei uns in unserer Heimat können. Das ist etwas Bedeutendes und hier wird immer neu entwickelt. Also hier haben wir ganz viel zusammen, was wir brauchen, um unsere Region bekannt zu machen, aber gleichzeitig auch etwas für unsere Region zu tun. Genau dafür steht Tesvolt.
3: Tesvolt trägt dazu bei, in den kommenden Jahren unsere Stromnetze zukunftsfest zu machen. Sie sind jetzt schon über Landesgrenzen hinaus als Anbieter für Batteriespeicherlösungen tätig und versuchen auch in den kommenden Jahren, ihren Beitrag zu einer nachhaltigen Entwicklung stetig zu verbessern.
7: Aber ich glaube, was auch sehr, sehr wichtig ist bei solchen Bewertungen, ist diese Potenzialentscheidung. Was schlummert da? Wenn wir uns hier nur umgucken, ja, was wir hier für Speichersysteme haben, für Outdoor, für Indoor. Ich bin selber als Privatperson bin ich ein Freund von diesem Speichersystem, weil wir damit natürlich auch diese Sonnenenergie, die wir umsonst haben, speichern können und sowas. Dann tut das unserer Stadt dieses innovative Potenzial und gleichzeitig auch das produktive Potenzial, was hier, das tut uns gut. So, und da muss man einfach sagen, Chapeau vor dem, was hier geleistet wurde. Und trotzdem sind sie absolut bodenständig und lieben ihre Heimat. Und das finden wir großartig. Das ist richtig klasse. Das ist ein richtiger Liebesbeweis für die eigene Stadt.
3: Insgesamt blickt das Unternehmen auf 12 erfolgreiche Jahre zurück. Das bislang größte Speicherprojekt steht jedoch noch vor. Im Juni hat Tesvolt die Baugenehmigung für einen 20.000 Quadratmeter großen Batteriespeicherpark in der Nähe des Hauptstandortes erhalten.

0: Positives aus Sachsen-Anhalt.
1: Sie rasen mit weit über 100 Kilometer die Stunde über das Wasser. Angetrieben von einem 6,5 PS starken Motor mit bis zu 20.000 Umdrehungen. Gefährlich ist dieser Sport aber nicht. Die Piloten der RC-Rennboote stehen am sicheren, trockenen Ufer. So wie die Mitglieder des Modellsportclubs Elbe Dessau. Eigentlich laden sie am ersten Wochenende im Mai immer zum Powerboot-Meeting ein. Modellbootfahrer aus ganz Deutschland und dem Ausland messen sich in spannenden Rennen. Doch die aktuelle Situation ließ zum zweiten Mal in Folge den Saisonstart auf der Adria in Dessau-Roßlau sprichwörtlich ins Wasser fallen.
2: Wir haben zwar bei den Ämtern ein Konzept eingereicht, wir haben die Veranstaltung als solche eingereicht und durften sie aber aufgrund der entsprechend gestiegenen Inzidenzwerte als Veranstaltung nicht durchführen. Uns wurde aber eben ein Individualtraining gestattet, da wir ja einen kontaktlosen Sport betreiben. Ja, und dadurch ist das eben halt so, dass auch heute hier an der Adria vereinzelt Modellboote zu sehen und zu hören sind.
1: RC-Modellautos und Boote sind längst kein Spielzeug mehr, nur für Kinder. Die Begeisterung steckte auch die älteren Generationen an, sowohl die Männer als auch Frauen. Das Fahren auf dem Wasser bleibt natürlich ein Hobby. Der Modellsportclub Elbe Dessau e.V. hat dem Ganzen aber einen Wettkampfcharakter gegeben.
2: Das heißt, bei diesen Powerboot-Meetings, die wir hier normalerweise durchführen, sind ja verschiedene Modellbootklassen am Start. Und in diesen verschiedenen Modellbootklassen führen wir dann auch Rennen durch, also richtige Wettbewerbe nach Zeiten und auch nachher mit Siegern und Platzierten.
1: Die Faszination für die Rennboote fängt bereits beim Basteln an. Die Modellboote werden im Maßstab 1:4 der Formel 1 nachempfunden, sind also viermal kleiner als das Original. Auch der Reiz der Geschwindigkeit und sich mit anderen Tüftlern zu messen, begeistert.
2: Wenn man dann, sagen wir mal, so ein Gewässer hat wie die Adria, die uns freundlicherweise für diese Veranstaltung jedes Jahr von Badbetreiber Thomas Jetzke zur Verfügung gestellt wird, da ist die Faszination alleine schon dafür da. Ne?
1: Die Trainingsrunden auf der Adria zeigen, es geht voran im Veranstaltungskalender. Die Mitglieder des Modellsportclubs Elbe Dessau e.V. hoffen nun, dass beim Herbst-Powerboot-Treffen im Oktober neben zahlreichen Gastfahrern auch wieder Zuschauer dabei sein dürfen.
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0: Am Sonntagvormittag wird sich überwiegend die Sonne zeigen, bei einem wolkenlosen Himmel und maximalen 12 Grad. Dichte Wolken bilden sich zur Mittagszeit, Niederschlag wird es dafür nicht geben. Auch am Abend bleibt es bedeckt bei 16 bis 18 Grad. Die Nacht wird relativ mild und grau. Am Sonntag können wir mit einem wechselhaften, aber trockenen Wetter rechnen bei 20 Grad.
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0: Bei Wilhelmshöhe ist am Sonntagmorgen ein 24-jähriger Autofahrer von der Straße abgekommen und gegen mehrere Verkehrszeichen und eine Straßenlaterne gefahren. Der Unfall ereignete sich an der Kreuzung der L82 mit der B81. Bei der Unfallaufnahme stellten die Beamten deutlichen Alkoholgeruch fest. Ein Atemalkoholtest war aufgrund des Unfalls nicht möglich, deshalb wurde eine Blutprobe entnommen. Der Fahrer wurde leicht verletzt, sein Auto erlitt einen Totalschaden. Insgesamt entstand ein Schaden von rund 16.000 Euro. Die Polizei ermittelt wegen des Verdachts der Gefährdung des Straßenverkehrs unter Alkoholeinfluss. In Harzgerode hat die Polizei am Freitag einen 40-jährigen E-Scooter-Fahrer gestoppt, der seine 8-jährige Tochter auf dem Roller mitnahm. Als die Beamten ihn kontrollierten, flüchtete er durch den Stadtpark. Dabei fuhr er mit rund 40 km pro Stunde und ignorierte die Haltesignale der Polizei. Das Kind hielt sich dabei sichtbar am Roller fest. Bei der Kontrolle reagierte ein Drogentest beim Fahrer positiv auf Amphetamin und Cannabis. Außerdem war der E-Scooter nicht versichert. Da das Fahrzeug bis zu 45 km/h fahren kann, wäre eine Fahrerlaubnis erforderlich gewesen, die der Mann nicht besaß. Gegen ihn wurden mehrere Ermittlungsverfahren eingeleitet. In Wernigerode sind in der Nacht von Sonntag auf Montag Getränke aus einem Kühlcontainer gestohlen worden. Die bislang unbekannten Täter verschafften sich zwischen 18.30 Uhr und 6.30 Uhr Zugang zu einer Parkanlage am Dornsbergweg und brachen dort den Kühlcontainer auf. Aus dem Container wurden verschiedene Getränke entwendet. Die Höhe des entstandenen Schadens ist noch Gegenstand der Ermittlungen. Die Polizei sicherte Spuren und ermittelt wegen des Diebstahls in besonders schwerem Fall. In Halberstadt sind zwischen Samstag und Montag zwei Baucontainer auf dem Gelände eines Supermarktes in der Braunschweiger Straße aufgebrochen worden. Unbekannte verschafften sich Zugang zum Gelände und brachen anschließend die Container auf. Gestohlen wurden verschiedene Werkzeuge im Wert von mehreren tausend Euro. An den Containern entstand zusätzlich ein Sachschaden von rund 2000 Euro. Die Polizei hat Spuren gesichert und ermittelt wegen des Diebstahls in besonders schwerem Fall.

0: Toby or Not Toby. Neues Programm des Kabarettisten Tobias Hengstmann.
1: Ich darf jetzt jungen Menschen. Stellen Sie sich mal vor, Sie sitzen in der Johanneskirche, es ist Jugendweihe und Tobias Hengstmann hält die Festansprache.
2: Ich, der gefühlt immer noch mit 16 nackt besoffen im Aldi vom Schnapsregal liegt und Leute anschreit. Ich darf den Erfahrungen übertragen. Und aber wie macht man das? Ja? Es ist alles ein bisschen verrückt. Die Rede muss ja so gehalten werden, die ist ja nicht für die Jugendlichen. Weil die haben Hummeln im Arsch und wollen saufen gehen. Diese Rede ist für die Alten. Für die Alten. Aber man muss die Rede so halten, dass die Alten denken, dass sie für die Jungen ist. Weil die haben auch Hummeln im Arsch und wollen saufen gehen.
1: Das ist der rote Faden des neuen Soloprogramms von Tobias Hengstmann mit dem Titel Frei nach Shakespeare, Toby or Not Toby. Dazu hat sich der Kabarettist fürs Programmheft Foto extra auf ein Pferd gesetzt, ganz ohne KI, um mit seinem eigenen Kopf zu jonglieren, was aber dann doch eine Fotomontage ist. Sie verdeutlicht jedoch gekonnt den Spagat des Künstlers zwischen einer seriösen Jugendweiherede auf der einen Seite und den Gedanken, die ihm dabei durch den Kopf gehen, die aber in der Johanneskirche nicht ausgesprochen werden können. Dafür aber auf der Brettelbühne und das ist auch gut so.
2: Aber was ist das eigentlich Leben? Klar, man lebt auf dieser Welt, auf diesem Planeten als Mensch, als Individuum. Aber was bedeutet Leben? John Lennon von den Beatles sagte mal den Satz, Leben ist das, was passiert, während man damit beschäftigt ist, andere Pläne zu machen. Und wenn ihr später mal auf euer glückliches Leben zurückschaut, dann werdet ihr feststellen, dass die wichtigsten Dinge und Ereignisse in eurem Leben gar nicht geplant waren. Wie der Wohnort, der Beruf, die Partnerin oder der Partner. Und da geht es auch wieder los. Das ist doch Wahnsinn. Das war alles nicht geplant. Ja. Sind Sie verheiratet? Ja, sehr schön. Ja, und wie lange, wenn ich fragen darf? Ich habe ihn gefragt. Was? Wie lange? Acht Jahre, mega. Und wie lange müsst ihr noch? Das ist ein Spaß. Es ist alles gut. 80, 88 Jahre. Ja, ist okay. Ich wünsche euch auf jeden Fall alles Gute, viel Glück. 8 Jahre. Wer bietet mehr?
3: Viele.
2: Wie lange seid ihr verheiratet?
3: 20.
2: Die vorgesagt? Das ist doch gut. Das ist super. Aber alles gegen euren Willen. Das war nicht geplant. Es war nicht geplant. Es ist schon verrückt, wie eine Frau nach einem Jahr Ehe ihren Gatten vorstellt. Darf ich vorstellen? Das ist mein Mann. Nach 10 Jahren Ehe. Können Sie sich das vorstellen? Das ist mein Mann. Und nach 35 Jahren Ehe. Das ist mein Mann, können Sie sich mal da vorstellen?
1: Und so meandert Tobias Hengstmann zwischen seiner sehr sympathisch vorgetragenen Rede, von der man sich wünscht, sie selbst bei seiner eigenen Jugendweihe gehört zu haben, und seinen begleitenden Gedanken hin und her, wobei diese mal ein Witz sein können, ein Schwank aus der Jugendzeit oder auch ein politisches Statement.
2: Also Widerstand, also innerer Widerstand frisst ja die meiste Energie. Und der innere Widerstand, den man erlebt, erlebt man ja meistens wegen anderen Menschen. Ja. Und deswegen fände ich es sehr schön, und ich denke, da würden Sie mir beipflichten, wenn es strafrechtlich nicht verfolgt werden würde, ab und zu mal so eine Backpfeife zu verteilen, oder? Pow! Einfach so. Mir geht es nicht um Gewalt. Gewalt ist immer scheiße. Das muss nicht wehtun, das darf nicht bluten, einfach nur als Statement. Pow! Oh! Und alle wären irgendwie zufriedener. Ich wäre auch bereit für Pow! Dass ich selber mal eine Backpfeife kriege, wenn ich rumnerve. Ja? Aber einfach so, pow! Ja, der Film war toll. Der Film, ich habe das Buch gelesen, das war viel, viel besser.

0: Ja, die Serie ist ja Netflix, toll, die habe ich gesehen, die Serie, aber ich hab sie ohne Untertitel im koreanischen Original gesehen. Pow! Pow! Ohne Schmerzen. Einfach als Statement. Ja? Einfach als Statement. Oder ich halte mich nicht nur dafür, ich bin Jesus Christus. Pow! Oh, Jesus Christus. Pow! Zu viel. Und das Geilste wäre dann, so ein Upgrade, so ein Backpfeifenautomat. So für die Extremfälle, so Backpfeifenautomat, so eine Telefonzelle, ja? So eine Telefonzelle?
1: Was ist eine Telefonzelle?
0: Pow! Aufmachen, den Nervsack da reinquetschen, zumachen, und draußen gibt es zwei Regler. Einer für die Frequenz und der andere dann sozusagen für die Intensität, die je nach Nervt hat. Und dann anmachen. Und im Nachbarraum hört es sich an, als wenn eine Waschmaschine schleudert. So, dann ist das doch normal. Einfach so, pow, wie geil wäre das, oder? Pow, pow. Ich habe aus Überzeugung die CDU gewählt. Pow! Ich habe aus Überzeugung die Grünen gewählt. Pow! Ich habe aus Überzeugung die AfD gewählt. Warum? Um es Ihnen da oben mal so richtig zu zeigen. Ganz ruhig nehmen. In den Backpfeifenautomat. Alles auf rechts drehen und dann. Naja. Aber ich muss ganz ehrlich sagen, das muss auch eine Demokratie auch aushalten. Pow! Deine Mutter muss dich aushalten. So.
2: Tobias hat für dieses Solo ein stimmiges Konzept gefunden, mit dem es ihm gelingt, sein Publikum die ganze Zeit bei der Stange zu halten. So dauert es nicht lange, bis es zu einer gelungenen Symbiose kommt zwischen dem Mann auf der Bühne und dem seinen Ausführungen lauschenden und mitgehenden Zuschauern. Es bleibt Raum für Abweichungen vom Konzept, um mit dem Publikum zu interagieren, auch weil man merkt, dass dieses gern Teil seiner Performance sein möchte.
3: Gibt es was, das könnte sich lohnen? Das wäre für dich ganz allein.

Die Frage, Tobi oder nicht Tobi, kann man ganz eindeutig beantworten. Natürlich Tobi, und zwar mit seinem neuen Soloprogramm. Ab sofort im Kabarett nach Hengstmanns. Sie müssen in diesem Fall aber mal nicht auf ihn hören, sondern nur Ja sagen und eine Karte kaufen.

0: Eisenbahnen zum Anfassen. Fahrzeugschau und Modellbahnausstellung.
1: Der Förderverein Berlin-Anhaltische Eisenbahn e.V. hat am Wochenende des 5. und 6. September zu den 36. Bahnaktions- und Eisenbahnerlebnistagen eingeladen. Unter dem Motto Eisenbahn zum Anfassen, Fotografieren und Mitfahren fanden im Bahnbetriebswerk Lutherstadt-Wittenberg-Hüfner Straße Aktionen rund ums Bahnfahren statt. Präsentiert wurden während den Erlebnistagen historische sowie moderne Fahrzeuge von dem Förderverein und auch des Nahverkehrs Sachsen-Anhalt. Auch die Museumslokomotive V100003 wurde wieder der breiten Öffentlichkeit präsentiert. Ferner ermöglichte das Lokpersonal Mitfahrten auf einigen Lokomotiven sowie die Vorstellung der Arbeit an den Modellbahnen. Der

0: Der Verein feierte in diesem Jahr an den Erlebnistagen außerdem sein 35-jähriges Jubiläum.
1: Ja, unser Förderverein Berlin-Anhaltische Eisenbahn hat 50 Mitglieder, davon natürlich auch fördernde Mitglieder. So der harte Kern bilden 25 Mitglieder, die hier aktiv unsere Arbeit gestalten. Unsere Arbeit selber recht vielfältig. Wir befassen uns mit dem Erhalt historischer Lokomotiven. Dann natürlich hier am Standort Bahnbetriebswerk die Anlagen und Einrichtungen nutzbar zu halten. Denn des Weiteren eine wichtige Sache, unsere Modellbahnen, die wir hier auch zum Teil nach historischen Vorbildern nachgestaltet haben. Und so haben wir auch eine vielfältige Arbeit, dass wir natürlich auch die Historie erhalten, denkmalgeschützt erhalten. Und wir wollen natürlich auch im Rahmen unserer Aktivitäten und Ausstellungen und Sonderfahrten das Verkehrsmittel Eisenbahn der Allgemeinheit nahebringen.
0: Als Programmpunkte gab es außerdem Vorführungen der Diensthund-Führerschule der Polizei, Feuerwehr, des Kampfsportclub Dokan und musikalische Untermalung durch die Musikschule Fröhlich. Der Förderverein finanziert sich so durch die verschiedenen Aktivitäten, Mitgliedsbeiträge und durch die Möglichkeit, für ausgewählte Projekte Förderungen zu beantragen. Außerdem bieten sie auch außerhalb der Erlebnistage Sonderfahrten auf ihren Lokomotiven an.
1: Wir bieten Sonderfahrten mit historischen Fahrzeugen an. Unsere Museumslokomotive Freien 100-003, wo wir dann zu ausgewählten Veranstaltungen, Aktivitäten, gerade auch im Land Sachsen-Anhalt, dann Fahrten anbieten. Die nächsten Fahrten planen wir am 31. Oktober, wo wir dann nach Wernigerode und Thale fahren und am zweiten Adventswochenende nach Quedlinburg, wo wir dann aber auch wirklich attraktive Dinge anbieten wollen, wo dann der Reisende natürlich auch am Zielort eine Attraktion vorfindet.
0: Wie bei vielen Vereinen bleibt der fehlende Nachwuchs auch hier ein Problem. Es gäbe zwar Interessierte, aber im Verein geht es eben nicht nur um das Spielen mit den Bahnen, sondern auch um Vereinsarbeit und administrative Leistungen, um die Arbeit umzusetzen. Die nächsten Projekte sind dennoch schon geplant.
1: Gegenwärtig arbeiten wir noch am Projekt der Sanierungen des Lokschuppenbereiches. Dort finden in diesem Jahr noch abschließend einige Sanierungsarbeiten statt. Das sind Auflagen, die aus den Prüfungen des Bauwerkes hervorgegangen sind, um nachher auch eine mittelfristige weitere uneingeschränkte Nutzung zu haben. Laufende Projekte sind ferner der Erhalt auch unserer Museumslokomotive Verein 100-003, die wir auch dank großer Förderung des Landes wieder in Betrieb nehmen könnten. Aber auch dort ist es wichtig, wenn die Lok läuft, im laufenden Betrieb ist es für viele Dinge Aufgaben zu erledigen, die aufgebracht werden müssen. Hier ist es auch kaum noch möglich, irgendwelche Eigenleistungen zu erbringen, denn für jede Aktivität, jede Reparatur und dergleichen muss überall eine Nachweisführung erfolgen, sodass da dem Engagement der Mitglieder auch Grenzen gesetzt sind.
0: Die 36. Bahnaktions- und Eisenbahnerlebnistage haben damit einmal mehr gezeigt, dass Eisenbahngeschichte nicht nur Vergangenheit ist und auch in Zukunft durch den Förderverein der Erhalt der Lokomotiven gestellt ist.

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Am Sonntagvormittag wird sich überwiegend die Sonne zeigen, bei einem wolkenlosen Himmel und maximalen 12 Grad. Dichte Wolken bilden sich zur Mittagszeit, Niederschlag wird es dafür nicht geben. Auch am Abend bleibt es bedeckt bei 16 bis 18 Grad. Die Nacht wird relativ mild und grau. Am Sonntag können wir mit einem wechselhaften, aber trockenen Wetter rechnen, bei 20 Grad.

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2: Bei Wilhelmshöhe ist am Sonntagmorgen ein 24-jähriger Autofahrer von der Straße abgekommen und gegen mehrere Verkehrszeichen und eine Straßenlaterne gefahren. Der Unfall ereignete sich an der Kreuzung der L82 mit der B81. Bei der Unfallaufnahme stellten die Beamten deutlichen Alkoholgeruch fest. Ein Atemalkoholtest war aufgrund des Unfalls nicht möglich, deshalb wurde eine Blutprobe entnommen. Der Fahrer wurde leicht verletzt, sein Auto erlitt einen Totalschaden. Insgesamt entstand ein Schaden von rund 16.000 Euro. Die Polizei ermittelt wegen des Verdachts der Gefährdung des Straßenverkehrs unter Alkoholeinfluss. In Harzgerode hat die Polizei am Freitag einen 40-jährigen E-Scooter-Fahrer gestoppt, der seine 8-jährige Tochter auf dem Roller mitnahm. Als die Beamten ihn kontrollierten, flüchtete er durch den Stadtpark. Dabei fuhr er mit rund 40 km pro Stunde und ignorierte die Haltesignale der Polizei. Das Kind hielt sich dabei sichtbar am Roller fest. Bei der Kontrolle reagierte ein Drogentest beim Fahrer positiv auf Amphetamin und Cannabis. Außerdem war der E-Scooter nicht versichert. Da das Fahrzeug bis zu 45 km/h fahren kann, wäre eine Fahrerlaubnis erforderlich gewesen, die der Mann nicht besaß. Gegen ihn wurden mehrere Ermittlungsverfahren eingeleitet. In Wernigerode sind in der Nacht von Sonntag auf Montag Getränke aus einem Kühlcontainer gestohlen worden. Die bislang unbekannten Täter verschafften sich zwischen 18.30 Uhr und 6.30 Uhr Zugang zu einer Parkanlage am Dornsbergweg und brachen dort den Kühlcontainer auf. Aus dem Container wurden verschiedene Getränke entwendet. Die Höhe des entstandenen Schadens ist noch Gegenstand der Ermittlungen. Die Polizei sicherte Spuren und ermittelt wegen des Diebstahls in besonders schwerem Fall. In Halberstadt sind zwischen Samstag und Montag zwei Baucontainer auf dem Gelände eines Supermarktes in der Braunschweiger Straße aufgebrochen worden. Unbekannte verschafften sich Zugang zum Gelände und brachen anschließend die Container auf. Gestohlen wurden verschiedene Werkzeuge im Wert von mehreren tausend Euro. An den Containern entstand zusätzlich ein Sachschaden von rund 2000 Euro. Die Polizei hat Spuren gesichert und ermittelt wegen des Diebstahls in besonders schwerem Fall. Sprungdisziplinen und Kutschenparcours. 14. Askania Pferdefestival.
3: Das Wetter zum 14. Askania Pferdefestival in Aschersleben war durchwachsen. Die Stimmung bei den Veranstaltern, den Aktiven und den vielen Gästen jedoch ungebrochen gut. Diese werden schon seit Jahren am Einlass von den freiwilligen Helfern Ilka und Regina freundlich begrüßt. Ebenfalls in ihrer Freizeit boten die Damen vom gastgebenden Reit- und Fahrverein Einetal Westdorf Aschersleben e.V. selbstgebackenen Kuchen und Kaffee an, während sich die Herrenbreite wieder in einen Hotspot für Pferdesportbegeisterte verwandelte. 4 Tage lang wurde in dem Gartenträumepark wieder hochkarätiger Sport eingebettet in ein abwechslungsreiches kulturelles Programm für die ganze Familie geboten. So sorgten zum Beispiel verschiedene Musikensembles für beste Unterhaltung im Festzelt, wie hier zu sehen die Einetaler Blasmusikanten.

Doch auch die bekannte Partyband Atemlos, die Happy Harmonikas der Musikschule Fröhlich und ein Puppentheater, um nur einiges zu nennen, begeisterten die Pferdefreunde neben unzähligen hochkarätigen Springprüfungen, Dressurwettbewerben und Hindernisfahrten. Zu den absoluten Höhepunkten gehörte auch beim 14. Askania Pferdefestival der große Kutschenkorso, der diesmal den hohen Sicherheitsauflagen der heutigen Zeit geschuldet, allerdings nicht durch die Straßen der Stadt führte. Angeführt vom Hatcheter Spielmannszug Blau-Weiß musste eine Runde rund um die Herrenbreite reichen, was der Begeisterung der Zuschauer auf den Tribünen jedoch keinerlei Abbruch tat. Moderiert von Hauptorganisator Harald Spurreiter, der quasi jeden Lenker und Beisitzer der liebevoll gestalteten Gespanne persönlich kennt, fuhren die Kutschen in Reihe und Glied über den Platz und brachten so manchen Besucher zum Staunen. Eröffnet wurde der Reigen von Ulrich Kaufhold, einem erfolgreichen Haflingerzüchter aus Ballenstedt, mit Sohn Dirk und Enkel Tom auf einem detailgetreuen Ackerwagen. Gefolgt vom Ehrenpräsidenten des Pferdesportverbandes Sachsen-Anhalt, Jürgen Laue, der in diesem Jahr die 80 vollmacht und die Zügel noch fest in der Hand hält. In seinem Wagen hatte unter anderem der Oberbürgermeister von Aschersleben, Steffen Amme, Platz genommen. Sozusagen direkt aus Mallorca war Jonas Laron Huber vom Reit- und Fahrverein Arnstein Welpsleben e.V. nach Aschersleben gekommen und wie immer mit einer besonderen Idee wartete Juri Lustig aus Schönebeck auf. Er hatte die Elbpiraten dabei, um nur einige zu nennen.

0: Am Ende des Kutschenkurses wurden die originellsten und schönsten Gespanne in den verschiedenen Kategorien wie Pferd oder Pony, Ein- und Mehrspänner von Herrn Spurreiter und dem ganzen Org-Team geehrt. Aber auch die Ehrenplakette des Askania Pferdefestivals wurde wieder an einen in Vorbereitung und Durchführung des Pferdefestivals besonders engagierten Menschen vergeben. Diesmal war es Lars Heidenreich, der sich bei der Aschersleben Kulturanstalt um die Parkanlagen kümmert. Er konnte ein Unikat der Goldschmiedemeisterin Daniela Mennecke mit nach Hause nehmen. Nachdem Wolfgang Seidel ebenfalls wie in jedem Jahr mit der Post im Walde für den emotionalen Höhepunkt der Veranstaltung gesorgt hatte, fragten wir den Ausgezeichneten nach seinen Aufgaben in Vor- und Nachbereitung des Pferdefestivals.
1: Ganz wichtig ist natürlich, dass die Rasenflächen auch gerade für die Pferde angenehm sind. Auf einer harten Rasenfläche kann man nicht springen, kann man kein Springen veranstalten. Das heißt, es muss jede Menge Wasser drauf, das ist einfach so. Und das war
2: wie viel?
1: Hat,
2: wie viel haben Sie da drauf gegossen?
1: Also hat ja eigentlich dann wirklich der Reiterverein gemacht. Es sind mehrere hunderttausend Liter auf die Fläche gekommen im Vorfeld, weil wir natürlich die ungünstigen Wetterbedingungen dieses Jahr hatten im Vorfeld vom Pferdefestival. Ne? Ansonsten, es muss für die Infrastruktur gesorgt werden. Die Veranstaltung braucht Strom, die Veranstaltung braucht Wasser, auch Trinkwasser. Das muss beprobt werden, da müssen die Leitungen gelegt werden. Und natürlich ist immer unser Ziel, dass auch alle Gäste, die nach Aschersleben kommen, auch eine ordentliche Parkanlage präsentiert bekommen.
2: Und im Nachhinein, die Pferde hinterlassen ja irgendwie...
1: Selbstverständlich, ne, das ist so. Selbstverständlich, die Reitfläche an sich hier vorne, wo auch das Springen stattfindet auf der Herrenbreite, ist extra zur Landesgartenschau für Reitsport oder Reitsportvereine und auch für solche Veranstaltungen, wie hierher gerichtet worden. Das heißt, der Untergrund ist extra so vorbereitet worden, schon und so gebaut worden. Hat man wirklich weitsichtig gedacht. Aber alle anderen Flächen auf der Herrenbreite, die natürlich auch genutzt werden als jetzt ein Reiteplatz und sowas, die müssen danach nach so einer Veranstaltung neu hergerichtet werden, teilweise komplett neu angesät werden, klar.
0: Und mit dem Springen ging es nun auch weiter. An diesem Tag stand unter anderem eine Springprüfung der Klasse S++ über 145 cm auf dem Programm. Dabei ging es um den großen Preis der Stadtwerke Aschersleben. Am Start war auch André Thieme, einer der erfolgreichsten deutschen Berufsreiter mit unzähligen nationalen und internationalen Erfolgen.
3: Ich bin ein deutscher Springreiter und bin schon sehr oft hier in Aschersleben gewesen und komme hier immer wieder gerne her, weil ich eben auch hier mal die jungen Pferde mal gerne einsetze, damit sie hier was lernen können und nicht auf allerhöchstem Niveau gleich richtig ran müssen. Und ja, deswegen nutze ich die Chance. Bin gerne hier. Am Ende ist der Beste, der am besten die Einheit mit dem Pferd hat. Also man muss als Partner miteinander umgehen und wenn der Reiter und das Pferd miteinander verschmelzen und eine Einheit ergeben, dann sind die größten Erfolge möglich.
2: Sagen Sie Ihrem Pferd, wo Sie los heißen?
3: Also reden tue ich dann tatsächlich doch meistens nicht mit ihnen. Aber die kennen mich ja auch in- und auswendig und die wissen genau, auf welche Art und Weise ich mich bewege oder welche Hilfen ich gebe und da klappt das meistens dann doch schon ganz gut.
2: Ich kenne mich mit Pferden nicht aus, ich habe nur eine Katze, aber merken die auch, wenn sie mal einen Schritt haben?
3: 100%. Pferde sind sensible Lebewesen und manche sind sensibler als andere, aber die merken schon, wenn man mal nicht so gut drauf ist, genauso wie ich merke, wenn die mal nicht so gut drauf sind.
2: Vielleicht im Schluss noch, was haben Sie sich vorgenommen hier für Aschersleben?
3: Ja, ich habe hier Nachwuchspferde mit und auch Pferde, mit denen ich noch einiges üben muss, damit wir dann später mal auf großen Turnieren auch Erfolg haben. Nichtsdestotrotz versuche ich schon in den beiden Hauptspringen hier dann auch vorne mitzumischen.
0: So war Herr Thieme schon Europameister und gewann den großen Preis von Aachen. An diesem Tag reichte es trotz eines fehlerfreien Durchgangs nur für Platz 4 hinter Florin Philipp, Amelie Ottens und der Siegerin Amke Strohmann vom RFV Richetsdorf. Sehen Sie hier Ihren Siegerauftritt als letzte von 30 Startern auf Ihrem Pferd Fräulein Feeling.

0: So gewann Amke Strohmann mit ihrem Pferd aus eigener Zucht, Fräulein Pfehling, an diesem 22. August 2026 den großen Preis der Stadtwerke Aschersleben, den deren Geschäftsführerin Brigitte Klopstein auch persönlich überreichte. Vom Fahrradhaus Schmidt, ebenfalls aus Aschersleben, gab es dann noch einen Ehrenpreis. Ein modernes Retro-Fahrrad, mit dem die Siegerin auch gleich eine Runde drehte.
1: Aufgesessen ist sie schon mal. So, und jetzt wird gestrampelt. Eine Runde um den Platz.
2: Könntest du ihn jetzt auch verzichten? Das passendfarbige Regenzu hast du als Futtersatz.
0: Und während sich die Sieger auch mit den Pferden noch einmal den Zuschauern präsentierten, denn der Applaus ist immer noch der wichtigste Preis, waren alle wieder voll des Lobes für die nahezu perfekte Organisation der Veranstaltung durch Herrn Spurreiter, sein Team und alle Helfer.
3: Ja, wir haben in diesem Jahr wirklich viele lobende Worte erhalten, weil immer so ein bisschen das Problem bei uns war, dass der Boden nicht vom ersten Tag an sehr optimal war. Aber jetzt hatten wir im Vorfeld bereits 100.000 Liter Wasser aufgebracht. Und dann kam Gott sei Dank noch der große Regenguss am Mittwochabend. Das macht der Herrenbreite nun gar nichts aus, weil beim Konzept der Landesgartenschau diese Wiese ja für den Springsport angelegt wurde. Und es gibt hier auf der Herrenbreite ein sogenanntes Wasserleitsystem. Das sieht man an den Eisenkanten, die teilweise zu sehen sind. Das ist nicht, und die haben unterschiedliche Höhen. Das ist also absichtlich so gemacht worden. Dadurch wird das Wasser geleitet. Und damals der damalige Architekt, der hat uns versichert, dass auf der Herrenbreite niemals Wasser stehen wird. Und das ist tatsächlich so. Und deswegen ist, wenn so ein Regenguss

0: dass der Boden nicht ganz optimal war. Und in diesem Jahr ist das eben wirklich top.
1: Deswegen haben Sie auch Ihrem Obergärtner gedankt. Und gibt es vielleicht noch jemanden, dem Sie danken müssten?
0: Also die Medaille, die Askania-Medaille, die hat Lars Heidenreich bekommen, weil er insgesamt seit Jahren jetzt hier dieses Turnier persönlich unterstützt, aber auch stellvertretend für die Kulturanstalt, für die Aschersleber Kulturanstalt, die eben voll und ganz hier dahinter steht. Und das ist auch unser großes Plus. Und die Stadt Aschersleben steht voll und ganz dahinter. Das ist das zweite große Plus. Und das dritte muss man sagen, das ist die Tatsache, dass wir viele großzügige und vor allen Dingen treue Sponsoren haben und damit eben langfristig auch immer weiter planen können für das kommende Jahr. Das muss man wirklich so sagen. Und wir haben auch viele freiwillige Helfer aus unserem Verein, die hier aktiv sind, aber darüber hinaus eben auch viele, die sich bereit erklären, das Turnier ja auch durch den eigenen Einsatz über diese 4 Tage hier zu unterstützen. Das ist so.
1: Und der Termin für 2027 steht ja schon fest.
0: Der steht fest vom 19. bis zum 22.8. Und das wird dann das 15. Askania Pferdefestival sein, sozusagen ein Jubiläumsturnier. Und da haben wir uns fest vorgenommen und haben auch bereits die Zusage, dass wir da wieder am Samstagabend eine Gala Pferde mit Musik machen werden, so wie beim ersten Mal mit Live-Orchester. Und unser Freund Herr Goldberg, der ja die Askania Kammerphilharmonie über viele Jahre geleitet hat, der wird ein Salonorchester zusammenstellen, sodass wir dann auch wieder mit Live-Musik wieder ein richtig tolles Gala-Programm für den Samstagabend aufstellen werden.

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0: Am Sonntagvormittag wird sich überwiegend die Sonne zeigen, bei einem wolkenlosen Himmel und maximalen 12 Grad. Dichte Wolken bilden sich zur Mittagszeit, Niederschlag wird es dafür nicht geben. Auch am Abend bleibt es bedeckt bei 16 bis 18 Grad. Die Nacht wird relativ mild und grau. Am Sonntag können wir mit einem wechselhaften, aber trockenen Wetter rechnen bei 20 Grad.
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1: Neues Logistikzentrum. Batteriespeicheranbieter Tesvolt stellt vor.
2: 12 Jahre nach der Gründung hat das württembergische Unternehmen Tesvolt AG ihr neues Logistik- und Technologiezentrum in der Lutherstadt eröffnet. Das klimafreundliche neue Zentrum des Batteriespeicheranbieters soll künftig der Region mehr Arbeitsplätze und ein innovatives Umfeld bieten. Tesvolt selbst ermöglicht es, aufgrund der größeren Lagerkapazitäten Materialien vorausschauend zu lagern und so auch bei Störungen dem europäischen Markt kurze Lieferzeiten zu ermöglichen. Der Neubau am Hauptsitz in der Lutherstadt Wittenberg wurde am 28. August im Beisein des stellvertretenden Ministerpräsidenten Prof. Dr. Armin Willingmann feierlich eingeweiht. Hier soll zukünftig die ständig wachsende Nachfrage des europäischen Marktes unternehmensgerecht bedient werden. Tesvolt AG, 2014 in der Lutherstadt gegründet, konzentriert sich seit Beginn auf Batteriespeicherlösungen für Gewerbe und Industrie. Zu ihren Kunden zählen neben Handwerksunternehmen auch landwirtschaftliche Betriebe und Stadtwerke, die ihre Energiekosten senken und stabilisieren wollen.
3: Ja, wir bieten Batteriespeicher sowohl für Innenaufstellungen in Gewerbebereichen an oder Industrien. Wir haben aber auch Outdoor-Speicher. Bedeutet, das sind Speicher, die sind schon fix und fertig vormontiert, brauche ich nur auf dem Hof stellen, anschließen und dann kann ich auch zum Beispiel an den Energiehandel teilnehmen. Also wer keine eigene Solaranlage hat, vielleicht kein eigenes Dach oder keine Dachfläche mehr hat, hat die Möglichkeiten, über diese volatilen Strompreise von diesem Geschäftsmodell zu partizipieren. Und genau das machen wir auch, indem wir die Batteriespeicher, die man bei uns erwärmen kann, auch an der Strombörse handeln.
2: Tesvolt bietet Energiespeicherlösungen für jeden Größenordnung im gewerblichen und industriellen Einsatz. Von dezentralen Standorten bis hin zu großen Batterieparks. Der eigentliche Mehrwert liegt in dem, was die Systeme ermöglichen. Geringe Energiekosten und mehr Energieunabhängigkeit.
4: Nun, die ganze Energiewende funktioniert ohne Speichertechnologie nicht. Denn wir wissen alle, der Wind bläst nicht jede Stunde und die Sonne scheint nicht 24 Stunden. Also muss es Speichermöglichkeiten für Strom geben, den man erzeugt hat. Und da hat Tesvolt seit 2014 und mit einem schönen Schub nach 2016, als wir das Unternehmen mit dem Hugo-Junkers-Preis Sachsen-Anhalts auszeichnen konnten, eine grandiose Entwicklung genommen. Hier wird Speichertechnologie entwickelt, hier wird sie intelligent gemacht und hier wird sie weltweit dann auch auf den Markt gebracht. Das ist eine großartige Entwicklung. Aus einem Start-up in Sachsen-Anhalt heraus nun ein weltweites führendes Unternehmen. Großartig.
2: Auch für die Region Wittenberg ist das Unternehmen von großer Bedeutung. Bei mehreren hundert Arbeitsplätzen zieht es nicht nur Arbeiter aus dem Landkreis, sondern auch Fachkräfte aus weiter weg in die Lutherstadt.
5: Das Unternehmen Tesvolt hat aus ganz unterschiedlichen Perspektiven eine enorme Bedeutung für den Landkreis. Es ist natürlich ein wichtiger Arbeitgeber. Es ist aber auch ein ganz wichtiger Impulsgeber, denn man kann froh sein, wenn man solche Innovationsmotoren bei sich hat. Von hier aus gehen ganz viele Impulse in die ganze Welt. Wir zeigen, was wir bei uns in unserer Heimat können. Das ist etwas Bedeutendes und hier wird immer neu entwickelt. Also hier haben wir ganz viel zusammen, was wir brauchen, um unsere Region bekannt zu machen, aber gleichzeitig auch etwas für unsere Region zu tun. Und genau dafür steht Tesvolt.
2: Tesvolt trägt dazu bei, in den kommenden Jahren unsere Stromnetze zukunftsfest zu machen. Sie sind jetzt schon über Landesgrenzen hinaus als Anbieter für Batteriespeicherlösungen tätig und versuchen auch in den kommenden Jahren, ihren Beitrag zu einer nachhaltigen Entwicklung stetig zu verbessern.
6: Aber ich glaube, was auch sehr, sehr wichtig ist bei solchen Bewertungen, ist diese Potenzialentscheidung. Was schlummert da? Und wenn wir uns hier nur umgucken, ja, was wir hier für Speichersysteme haben, für Outdoor, für Indoor. Ich bin selber als Privatperson bin ich ein Freund von diesem Speichersystem, weil wir damit natürlich auch diese Sonnenenergie, die wir umsonst haben, speichern können und sowas. Dann tut das unserer Stadt dieses innovative Potenzial und gleichzeitig auch das produktive Potenzial, was wir, das tut uns gut. So, und da muss man einfach sagen, Chapeau vor dem, was hier geleistet wurde. Und trotzdem sind sie absolut bodenständig und lieben ihre Heimat. Und das finden wir großartig. Das ist richtig klasse. Das ist ein richtiger Liebesbeweis für die eigene Stadt.
2: Insgesamt blickt das Unternehmen auf 12 erfolgreiche Jahre zurück. Das bislang größte Speicherprojekt steht jedoch noch vor. Im Juni hat Tesvold die Baugenehmigung für einen 20.000 Quadratmeter großen Batteriespeicherpark in der Nähe des Hauptstandortes erhalten.

0: Positives aus Sachsen-Anhalt.
1: Sie rasen mit weit über 100 Kilometer die Stunde über das Wasser. Angetrieben von einem 6,5 PS starken Motor mit bis zu 20.000 Umdrehungen. Gefährlich ist dieser Sport aber nicht. Die Piloten der RC-Rennboote stehen am sicheren, trockenen Ufer. So wie die Mitglieder des Modellsportclubs Elbe Dessau. Eigentlich laden sie am ersten Wochenende im Mai immer zum Powerboot-Meeting ein. Modellbootfahrer aus ganz Deutschland und dem Ausland messen sich in spannenden Rennen. Doch die aktuelle Situation ließ zum zweiten Mal in Folge den Saisonstart auf der Adria in Dessau-Roßlau sprichwörtlich ins Wasser fallen.
2: Wir haben zwar bei den Ämtern ein Konzept eingereicht, wir haben die Veranstaltung als solche eingereicht und durften es aber aufgrund der entsprechend gestiegenen Inzidenzwerte als Veranstaltung nicht durchführen. Uns wurde aber eben ein Individualtraining gestattet, da wir ja einen kontaktlosen Sport betreiben. Ja, und dadurch ist das eben halt so, dass auch heute hier an der Adria vereinzelt Modellboote zu sehen und zu hören sind.
1: RC-Modellautos und Boote sind längst kein Spielzeug mehr, nur für Kinder. Die Begeisterung steckte auch die älteren Generationen an, sowohl die Männer als auch Frauen. Das Fahren auf dem Wasser bleibt natürlich ein Hobby. Der Modellsportclub Elbe Dessau e.V. hat dem Ganzen aber einen Wettkampfcharakter gegeben.
2: Das heißt, bei diesen Powerboot-Meetings, die wir hier normalerweise durchführen, sind ja verschiedene Modellbootklassen am Start. Und in diesen verschiedenen Modellbootklassen führen wir dann auch Rennen durch, also richtige Wettbewerbe nach Zeiten und eben auch nachher mit Siegern und Platzierten.
1: Die Faszination für die Rennboote fängt bereits beim Basteln an. Die Modellboote werden im Maßstab 1:4 der Formel 1 nachempfunden, sind also viermal kleiner als das Original. Auch der Reiz der Geschwindigkeit und sich mit anderen Tüftlern zu messen, begeistert.
2: Wenn man dann, sagen wir mal, so ein Gewässer hat wie die Adria, die uns freundlicherweise für diese Veranstaltung jedes Jahr von Badbetreiber Thomas Jetzke zur Verfügung gestellt wird, da ist die Faszination alleine schon dafür da. Ne?
1: Die Trainingsrunden auf der Adria zeigen, es geht voran im Veranstaltungskalender. Die Mitglieder des Modellsportclubs Elbe Dessau e.V. hoffen nun, dass beim Herbst-Powerboot-Treffen im Oktober neben zahlreichen Gastfahrern auch wieder Zuschauer dabei sein dürfen.
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0: Am Sonntagvormittag wird sich überwiegend die Sonne zeigen, bei einem wolkenlosen Himmel und maximalen 12 Grad. Dichte Wolken bilden sich zur Mittagszeit, Niederschlag wird es dafür nicht geben. Auch am Abend bleibt es bedeckt bei 16 bis 18 Grad. Die Nacht wird relativ mild und grau. Am Sonntag können wir mit einem wechselhaften, aber trockenen Wetter rechnen bei 20 Grad.
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0: Bei Wilhelmshöhe ist am Sonntagmorgen ein 24-jähriger Autofahrer von der Straße abgekommen und gegen mehrere Verkehrszeichen und eine Straßenlaterne gefahren. Der Unfall ereignete sich an der Kreuzung der L82 mit der B81. Bei der Unfallaufnahme stellten die Beamten deutlichen Alkoholgeruch fest. Ein Atemalkoholtest war aufgrund des Unfalls nicht möglich, deshalb wurde eine Blutprobe entnommen. Der Fahrer wurde leicht verletzt, sein Auto erlitt einen Totalschaden. Insgesamt entstand ein Schaden von rund 16.000 Euro. Die Polizei ermittelt wegen des Verdachts der Gefährdung des Straßenverkehrs unter Alkoholeinfluss. In Harzgerode hat die Polizei am Freitag

einen 40-jährigen E-Scooter-Fahrer gestoppt, der seine 8-jährige Tochter auf dem Roller mitnahm. Als die Beamten ihn kontrollierten, flüchtete er durch den Stadtpark. Dabei fuhr er mit rund 40 km pro Stunde und ignorierte die Haltesignale der Polizei. Das Kind hielt sich dabei sichtbar am Roller fest. Bei der Kontrolle reagierte ein Drogentest beim Fahrer positiv auf Amphetamin und Cannabis. Außerdem war der E-Scooter nicht versichert. Da das Fahrzeug bis zu 45 km/h fahren kann, wäre eine Fahrerlaubnis erforderlich gewesen, die der Mann nicht besaß. Gegen ihn wurden mehrere Ermittlungsverfahren eingeleitet. In Wernigerode sind in der Nacht von Sonntag auf Montag Getränke aus einem Kühlcontainer gestohlen worden. Die bislang unbekannten Täter verschafften sich zwischen 18.30 Uhr und 6.30 Uhr Zugang zu einer Parkanlage am Dornsbergweg und brachen dort den Kühlcontainer auf. Aus dem Container wurden verschiedene Getränke entwendet. Die Höhe des entstandenen Schadens ist noch Gegenstand der Ermittlungen. Die Polizei sicherte Spuren und ermittelt wegen des Diebstahls in besonders schwerem Fall. In Halberstadt sind zwischen Samstag und Montag zwei Baucontainer auf dem Gelände eines Supermarktes in der Braunschweiger Straße aufgebrochen worden. Unbekannte verschafften sich Zugang zum Gelände und brachen anschließend die Container auf. Gestohlen wurden verschiedene Werkzeuge im Wert von mehreren tausend Euro. An den Containern entstand zusätzlich ein Sachschaden von rund 2000 Euro. Die Polizei hat Spuren gesichert und ermittelt wegen des Diebstahls in besonders schwerem Fall.

0: Stellen Sie sich mal vor, Sie sitzen in der Johanneskirche, es ist Jugendweihe und Tobias Hengstmann hält die Festansprache.
1: Ich, der gefühlt immer noch mit 16 nackt besoffen im Aldi vom Schnapsregal liegt und Leute anschreit. Ich darf den Erfahrungen übertragen. Und aber wie macht man das? Ja? Es ist alles ein bisschen verrückt. Die Rede muss ja so gehalten werden, die ist ja nicht für die Jugendlichen, weil die haben Hummeln im Arsch und wollen saufen gehen. Diese Rede ist für die Alten. Für die Alten. Aber man muss die Rede so halten, dass die Alten denken, dass sie für die Jungen ist. Weil die haben auch Hummeln im Arsch und wollen saufen gehen.
0: Das ist der rote Faden des neuen Soloprogramms von Tobias Hengstmann mit dem Titel Frei nach Shakespeare, Tobi or not Tobi. Dazu hat sich der Kabarettist fürs Programmheft Foto extra auf ein Pferd gesetzt, ganz ohne KI, um mit seinem eigenen Kopf zu jonglieren, was aber dann doch eine Fotomontage ist. Sie verdeutlicht jedoch gekonnt den Spagat des Künstlers zwischen einer seriösen Jugendweiherede auf der einen Seite und den Gedanken, die ihm dabei durch den Kopf gehen, die aber in der Johanneskirche nicht ausgesprochen werden können. Dafür aber auf der Brettelbühne und das ist auch gut so.
1: Aber was ist das eigentlich Leben? Klar, man lebt auf dieser Welt, auf diesem Planeten als Mensch, als Individuum. Aber was bedeutet Leben? John Lennon von den Beatles sagte mal den Satz, Leben ist das, was passiert, während man damit beschäftigt ist, andere Pläne zu machen. Und wenn ihr später mal auf euer glückliches Leben zurückschaut, dann werdet ihr feststellen, dass die wichtigsten Dinge und Ereignisse in eurem Leben gar nicht geplant waren. Wie der Wohnort, der Beruf, die Partnerin oder der Partner. Und da geht es auch wieder los. Das ist doch Wahnsinn. Das war alles nicht geplant. Ja. Sind Sie verheiratet? Ja. Sehr schön. Ja. Und wie lange, wenn ich fragen darf? Ich habe ihn gefragt. Was? Wie lange? Acht Jahre, mega. Und wie lange müsst ihr noch? Das ist ein Spaß. Es ist alles gut. 80, 88 Jahre. Ja, ist okay. Ich wünsche euch auf jeden Fall alles Gute, viel Glück. 8 Jahre. Wer bietet mehr?
2: Viele.
1: Wie lange seid ihr verheiratet?
2: 20.
1: Die vorgesagt? Das ist doch gut. Das ist super. Aber alles gegen euren Willen. Das war nicht geplant. Es war nicht geplant. Es ist schon verrückt, wie eine Frau nach einem Jahr Ehe ihren Gatten vorstellt. Darf ich vorstellen? Das ist mein Mann. Nach 10 Jahren Ehe. Können Sie sich das vorstellen? Das ist mein Mann. Und nach 35 Jahren Ehe. Das ist mein Mann, können Sie sich mal da vorstellen?
0: Und so meandert Tobias Hengstmann zwischen seiner sehr sympathisch vorgetragenen Rede, von der man sich wünscht, sie selbst bei seiner eigenen Jugendweihe gehört zu haben, und seinen begleitenden Gedanken hin und her, wobei diese mal ein Witz sein können, ein Schwank aus der Jugendzeit oder auch ein politisches Statement.
1: Also Widerstand, also innerer Widerstand frisst ja die meiste Energie. Und der innere Widerstand, den man erlebt, erlebt man ja meistens wegen anderen Menschen. Ja. Und deswegen fände ich es sehr schön, und ich denke, da würden Sie mir beipflichten, wenn es strafrechtlich nicht verfolgt werden würde, ab und zu, mal so eine Backpfeife zu verteilen, oder? Pow! Einfach so. Mir geht es nicht um Gewalt. Gewalt ist immer scheiße. Das muss nicht wehtun, das darf nicht bluten, einfach nur als Statement. Pow! Oh! Und alle wären irgendwie zufriedener. Ich wäre auch bereit für Pow! Dass ich selber eine Backpfeife kriege, wenn ich rumnerve. Ja? Aber einfach so, pow! Ja, der Film war toll. Der Film, ich hab das Buch gelesen, das war viel, viel besser. Pow! Leck mich am Arsch. Ja, die Serie ist ja Netflix, toll, die habe ich gesehen, die Serie, aber ich hab sie ohne Untertitel im koreanischen Original gesehen. Pow! Einfach als Statement. Oder ich halte mich nicht nur dafür, ich bin Jesus Christus. Pow! Oh, Jesus Christus. Pow! Upgrade. So ein Backpfeifenautomat. So für die Extremfälle, so Backpfeifenautomat. So wie so eine Telefonzelle, ja? So eine Telefonzelle?
3: Was ist eine Telefonzelle?
1: Pow! Aufmachen, den Nervsack da reinquetschen, zumachen, und draußen gibt es zwei Regler. Einer für die Frequenz und der andere dann sozusagen für die Intensität, je nach Nervgrad. Und dann anmachen. Und im Nachbarraum hört es sich an, als wenn eine Waschmaschine schleudert. So, was denn? Ist das doch wunderbar. Einfach mal so, pow, wie geil wäre das, oder? Pow, pow. Ich habe aus Überzeugung die CDU gewählt. Pow! Ich habe aus Überzeugung die Grünen gewählt. Pow! Ich habe aus Überzeugung die AfD gewählt. Warum? Um es Ihnen da oben mal so richtig zu zeigen. Ganz ruhig nehmen. In den Backpfeifenautomat. Alles auf rechts drehen. Und dann. Naja. Aber ich muss ganz ehrlich sagen, das muss auch eine Demokratie auch aushalten. Pow! Deine Mutter muss dich aushalten. So.
0: Tobias hat für dieses Solo ein stimmiges Konzept gefunden, mit dem es ihm gelingt, sein Publikum die ganze Zeit bei der Stange zu halten. So dauert es nicht lange, bis es zu einer gelungenen Symbiose kommt zwischen dem Mann auf der Bühne und dem seinen Ausführungen lauschenden und mitgehenden Zuschauern. Es bleibt Raum für Abweichungen vom Konzept, um mit dem Publikum zu interagieren, auch weil man merkt, dass dieses gern Teil seiner Performance sein möchte.
4: Gibt es zwar

Die Frage Tobi oder nicht Tobi kann man ganz eindeutig beantworten. Natürlich Tobi, und zwar mit seinem neuen Soloprogramm ab sofort im Kabarett nach Hengstmanns. Sie müssen in diesem Fall aber mal nicht auf ihn hören, sondern nur Ja sagen und eine Karte kaufen.

0: Eisenbahnen zum Anfassen. Fahrzeugschau und Modellbahnausstellung.
1: Der Förderverein Berlin-Anhaltische Eisenbahn e.V. hat am Wochenende des 5. und 6. September zu den 36. Bahnaktions- und Eisenbahnerlebnistagen eingeladen. Unter dem Motto Eisenbahn zum Anfassen, Fotografieren und Mitfahren fanden im Bahnbetriebswerk Lutherstadt-Wittenberg-Hüfner-Straße Aktionen rund ums Bahnfahren statt. Präsentiert wurden während den Erlebnistagen historische sowie moderne Fahrzeuge von dem Förderverein und auch des Nahverkehrs Sachsen-Anhalt. Auch die Museumslokomotive V100-003 wurde wieder der breiten Öffentlichkeit präsentiert. Ferner ermöglichte das Lokpersonal Mitfahrten auf einigen Lokomotiven sowie die Vorstellung der Arbeit an den Modellbahnen. Der Förderverein feierte in diesem Jahr an den Erlebnistagen außerdem sein 35-jähriges Jubiläum.
2: Ja, unser Förderverein Berlin-Anhaltische Eisenbahn hat 50 Mitglieder, davon natürlich auch fördernde Mitglieder. So der harte Kern bilden 25 Mitglieder, die hier aktiv unsere Arbeit gestalten. Unsere Arbeit selber recht vielfältig. Wir befassen uns mit dem Erhalt historischer Lokomotiven. Dann natürlich hier am Standort Bahnbetriebswerk die Anlagen und Einrichtungen nutzbar zu halten, denn des Weiteren eine wichtige Sache unsere Modellbahnen, die wir hier auch zum Teil nach historischen Vorbildern nachgestaltet haben. Und so haben wir auch eine vielfältige Arbeit, dass wir natürlich auch die Historie erhalten, denkmalgeschützt erhalten. Und wir wollen natürlich auch im Rahmen unserer Aktivitäten und Ausstellungen und Sonderfahrten das Verkehrsmittel Eisenbahn der Allgemeinheit nahebringen.
1: Als Programmpunkte gab es außerdem Vorführungen der Diensthund-Führerschule der Polizei, Feuerwehr, des Kampfsportclub Dokan und musikalische Untermalung durch die Musikschule Fröhlich. Der Förderverein finanziert sich so durch die verschiedenen Aktivitäten, Mitgliedsbeiträge und durch die Möglichkeit, für ausgewählte Projekte Förderungen zu beantragen. Außerdem bieten sie auch außerhalb der Erlebnistage Sonderfahrten auf ihren Lokomotiven an.
2: Wir bieten Sonderfahrten mit historischen Fahrzeugen an. Unsere Museumslokomotive V100-003, wo wir dann zu ausgewählten Veranstaltungen, Aktivitäten, gerade auch im Land Sachsen-Anhalt, dann Fahrten anbieten. Die nächsten Fahrten planen wir am 31. Oktober, wo wir dann nach Wernigerode und Thale fahren und am zweiten Adventswochenende nach Quedlinburg, wo wir dann aber auch wirklich attraktive Dinge anbieten wollen, wo dann der Reisende natürlich auch am Zielort eine Attraktion vorfindet.
1: Wie bei vielen Vereinen bleibt der fehlende Nachwuchs auch hier ein Problem. Es gäbe zwar Interessierte, aber im Verein geht es eben nicht nur um das Spielen mit den Bahnen, sondern auch um Vereinsarbeit und administrative Leistungen, um die Arbeit umzusetzen. Die nächsten Projekte sind dennoch schon geplant.
2: Gegenwärtig arbeiten wir noch am Projekt der Sanierungen des Lokschuppenbereiches. Dort finden in diesem Jahr noch abschließend einige Sanierungsarbeiten statt. Das sind Auflagen, die aus den Prüfungen des Bauwerkes hervorgegangen sind, um nachher auch eine mittelfristige weitere uneingeschränkte Nutzung zu haben. Laufende Projekte sind ferner der Erhalt auch unserer Museumslokomotive V100-003, die wir auch dank großer Förderung des Landes wieder in Betrieb nehmen konnten. Aber auch dort ist es wichtig, wenn die Lok läuft, im laufenden Betrieb ist es, sind viele Dinge, Aufgaben zu erledigen, die aufgebracht werden müssen. Hier ist es auch kaum noch möglich, irgendwelche Eigenleistungen zu erbringen, denn für jede Aktivität, jede Reparatur und dergleichen muss überall eine Nachweisführung erfolgen, sodass da dem Engagement der Mitglieder auch Grenzen gesetzt sind.
1: Die 36. Bahnaktions- und Eisenbahnerlebnistage haben damit einmal mehr gezeigt, dass Eisenbahngeschichte nicht nur Vergangenheit ist und auch in Zukunft durch den Förderverein der Erhalt der Lokomotiven gestellt ist.

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0: Am Sonntagvormittag wird sich überwiegend die Sonne zeigen, bei einem wolkenlosen Himmel und maximalen 12 Grad. Dichte Wolken bilden sich zur Mittagszeit, Niederschlag wird es dafür nicht geben. Auch am Abend bleibt es bedeckt bei 16 bis 18 Grad. Die Nacht wird relativ mild und grau. Am Sonntag können wir mit einem wechselhaften, aber trockenen Wetter rechnen bei 20 Grad.
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0: Bei Wilhelmshöhe ist am Sonntagmorgen ein 24-jähriger Autofahrer von der Straße abgekommen und gegen mehrere Verkehrszeichen und eine Straßenlaterne gefahren. Der Unfall ereignete sich an der Kreuzung der L82 mit der B81. Bei der Unfallaufnahme stellten die Beamten deutlichen Alkoholgeruch fest. Ein Atemalkoholtest war aufgrund des Unfalls nicht möglich, deshalb wurde eine Blutprobe entnommen. Der Fahrer wurde leicht verletzt, sein Auto erlitt einen Totalschaden. Insgesamt entstand ein Schaden von rund 16.000 Euro. Die Polizei ermittelt wegen des Verdachts der Gefährdung des Straßenverkehrs unter Alkoholeinfluss. In Harzgerode hat die Polizei am Freitag einen 40-jährigen E-Scooter-Fahrer gestoppt, der seine 8-jährige Tochter auf dem Roller mitnahm. Als die Beamten ihn kontrollierten, flüchtete er durch den Stadtpark. Dabei fuhr er mit rund 40 km pro Stunde und ignorierte die Haltesignale der Polizei. Das Kind hielt sich dabei sichtbar am Roller fest. Bei der Kontrolle reagierte ein Drogentest beim Fahrer positiv auf Amphetamin und Cannabis. Außerdem war der E-Scooter nicht versichert. Da das Fahrzeug bis zu 45 km/h fahren kann, wäre eine Fahrerlaubnis erforderlich gewesen, die der Mann nicht besaß. Gegen ihn wurden mehrere Ermittlungsverfahren eingeleitet. In Wernigerode sind in der Nacht von Sonntag auf Montag Getränke aus einem Kühlcontainer gestohlen worden. Die bislang unbekannten Täter verschafften sich zwischen 18.30 Uhr und 6.30 Uhr Zugang zu einer Parkanlage am Dornsbergweg und brachen dort den Kühlcontainer auf. Aus dem Container wurden verschiedene Getränke entwendet. Die Höhe des entstandenen Schadens ist noch Gegenstand der Ermittlungen. Die Polizei sicherte Spuren und ermittelt wegen des Diebstahls in besonders schwerem Fall. In Halberstadt sind zwischen Samstag und Montag zwei Baucontainer auf dem Gelände eines Supermarktes in der Braunschweiger Straße aufgebrochen worden. Unbekannte verschafften sich Zugang zum Gelände und brachen anschließend die Container auf. Gestohlen wurden verschiedene Werkzeuge im Wert von mehreren tausend Euro. An den Containern entstand zusätzlich ein Sachschaden von rund 2000 Euro. Die Polizei hat Spuren gesichert und ermittelt wegen des Diebstahls in besonders schwerem Fall. Sprungdisziplinen und Kutschenparcours. 14. Askania Pferdefestival.
3: Das Wetter zum 14. Askania Pferdefestival in Aschersleben war durchwachsen. Die Stimmung bei den Veranstaltern, den Aktiven und den vielen Gästen jedoch ungebrochen gut. Diese werden schon seit Jahren am Einlass von den freiwilligen Helfern Ilka und Regina freundlich begrüßt. Ebenfalls in ihrer Freizeit boten die Damen vom gastgebenden Reit- und Fahrverein Einetal Westdorf Aschersleben e.V. selbstgebackenen Kuchen und Kaffee an, während sich die Herrenbreite wieder in einen Hotspot für Pferdesportbegeisterte verwandelte. 4 Tage lang wurde in dem Gartenträumepark wieder hochkarätiger Sport eingebettet in ein abwechslungsreiches kulturelles Programm für die ganze Familie geboten. So sorgten zum Beispiel verschiedene Musikensembles für beste Unterhaltung im Festzelt, wie hier zu sehen die Einetaler Blasmusikanten.

Doch auch die bekannte Partyband Atemlos, die Happy Harmonikas der Musikschule Fröhlich und ein Puppentheater, um nur einiges zu nennen, begeisterten die Pferdefreunde neben unzähligen hochkarätigen Springprüfungen, Dressurwettbewerben und Hindernisfahrten. Zu den absoluten Höhepunkten gehörte auch beim 14. Askania Pferdefestival der große Kutschenkorso, der diesmal den hohen Sicherheitsauflagen der heutigen Zeit geschuldet, allerdings nicht durch die Straßen der Stadt führte. Angeführt vom Hatcheter Spielmannszug Blau-Weiß musste eine Runde rund um die Herrenbreite reichen, was der Begeisterung der Zuschauer auf den Tribünen jedoch keinerlei Abbruch tat. Moderiert von Hauptorganisator Harald Spurreiter, der quasi jeden Lenker und Beisitzer der liebevoll gestalteten Gespanne persönlich kennt, fuhren die Kutschen in Reihe und Glied über den Platz und brachten so manchen Besucher zum Staunen. Eröffnet wurde der Reigen von Ulrich Kaufhold, einem erfolgreichen Haflinger Züchter aus Beilenstedt, mit Sohn Dirk und Enkel Tom auf einem detailgetreuen Ackerwagen. Gefolgt vom Ehrenpräsidenten des Pferdesportverbandes Sachsen-Anhalt, Jürgen Laue, der in diesem Jahr die 80 vollmacht und die Zügel noch fest in der Hand hält. In seinem Wagen hatte unter anderem der Oberbürgermeister von Aschersleben, Steffen Amme, Platz genommen. Sozusagen direkt aus Mallorca

Schapka war Jonas Laron Huber vom Reit- und Fahrverein Arnstein-Welbsleben e.V. nach Aschersleben gekommen und wie immer mit einer besonderen Idee wartete Juri Lustig aus Schönebeck auf. Er hatte die Elbpiraten dabei, um nur einige zu nennen.

0: Am Ende des Kutschenkurses wurden die originellsten und schönsten Gespanne in den verschiedenen Kategorien wie Pferd oder Pony, Ein- und Mehrspänner von Herrn Spurreiter und dem ganzen Org-Team geehrt. Aber auch die Ehrenplakette des Askania Pferdefestivals wurde wieder an einen in Vorbereitung und Durchführung des Pferdefestivals besonders engagierten Menschen vergeben. Diesmal war es Lars Heidenreich, der sich bei der Aschersleben Kulturanstalt um die Parkanlagen kümmert. Er konnte ein Unikat der Goldschmiedemeisterin Daniela Mennecke mit nach Hause nehmen. Nachdem Wolfgang Seidel ebenfalls wie in jedem Jahr mit der Post im Walde für den emotionalen Höhepunkt der Veranstaltung gesorgt hatte, fragten wir den Ausgezeichneten nach seinen Aufgaben in Vor- und Nachbereitung des Pferdefestivals.
1: Ganz wichtig ist natürlich, dass die Rasenflächen auch gerade für die Pferde angenehm sind. Auf einer harten Rasenfläche kann man nicht springen, kann man kein Springen veranstalten. Das heißt, es muss jede Menge Wasser drauf, das ist einfach so. Und das war
2: wie, viel? Hat, wie viel haben Sie da drauf gegossen?
1: Also hat ja eigentlich dann wirklich der Reiterverein gemacht, dass mehrere hunderttausend Liter auf die Fläche gekommen im Vorfeld, weil wir natürlich die ungünstigen Wetterbedingungen dieses Jahr hatten im Vorfeld vom Pferdefestival. Ne? Ansonsten, es muss für die Infrastruktur gesorgt werden. Die Veranstaltung braucht Strom, die Veranstaltung braucht Wasser, auch Trinkwasser. Das muss beprobt werden, da müssen die Leitungen gelegt werden. Und natürlich ist immer unser Ziel, dass auch alle Gäste, die nach Aschersleben kommen, auch eine ordentliche Parkanlage präsentiert bekommen.
2: Und im Nachhinein, die Pferde hinterlassen ja irgendwie...
1: Selbstverständlich, ja, das ist so. Selbstverständlich, die Reitfläche an sich hier vorne, wo auch das Springen stattfindet auf der Herrenbreite, ist extra zur Landesgartenschau für Reitsport oder Reitsportvereine und auch für solche Veranstaltungen, wie hier hergerichtet worden. Das heißt, der Untergrund ist extra so vorbereitet worden, schon so gebaut worden. Hat man wirklich weitsichtig gedacht. Aber alle anderen Flächen auf der Herrenbreite, die natürlich auch genutzt werden als jetzt Einreiteplatz und sowas, die müssen danach nach so einer Veranstaltung neu hergerichtet werden, teilweise komplett neu angesät werden, klar.
0: Und mit dem Springen ging es nun auch weiter. An diesem Tag stand unter anderem eine Springprüfung der Klasse S++ über 145 cm auf dem Programm. Dabei ging es um den großen Preis der Stadtwerke Aschersleben. Am Start war auch André Thieme, einer der erfolgreichsten deutschen Berufsreiter mit unzähligen nationalen und internationalen Erfolgen.
3: Ich bin ein deutscher Springreiter und bin schon sehr oft hier in Aschersleben gewesen und komme hier immer wieder gerne her, weil ich eben auch hier mal die jungen Pferde mal gerne einsetze, damit sie hier was lernen können und nicht auf allerhöchstem Niveau gleich richtig ran müssen. Und ja, deswegen nutze ich die Chancen. Bin gerne hier in Aschersleben. Am Ende ist der Beste, der am besten die Einheit mit dem Pferd hat. Also man muss als Partner miteinander umgehen und wenn der Reiter und das Pferd miteinander verschmelzen und eine Einheit ergeben, dann sind die größten Erfolge möglich.
2: Sagen Sie Ihrem Pferd, wo Sie losreiten?
3: Also reden tue ich dann tatsächlich doch meistens nicht mit ihnen, aber die kennen mich ja auch in- und auswendig und die wissen genau, auf welche Art und Weise ich mich bewege oder welche Hilfen ich gebe und da klappt das meistens.

0: ist dann doch schon ganz gut.
1: Ich kenne mich mit Pferden nicht aus, ich habe nur eine Katze, aber merken die auch, wenn sie mal einen Schuss haben?
0: 100%. Pferde sind sensible Lebewesen und manche sind sensibler als andere, aber die merken schon, wenn man mal nicht so gut drauf ist, genauso wie ich merke, wenn die mal nicht so gut drauf sind.
1: Vielleicht zum Schluss noch, was haben Sie sich vorgenommen hier für Aschersleben?
0: Ja, ich habe hier Nachwuchspferde mit und auch Pferde, mit denen ich noch einiges üben muss, damit wir dann später mal auf großen Turnieren auch Erfolg haben. Nichtsdestotrotz versuche ich schon in den beiden Hauptspringen hier dann auch vorne mitzumischen.
2: So war Herr Thieme schon Europameister und gewann den großen Preis von Aachen. An diesem Tag reichte es trotz eines fehlerfreien Durchgangs nur für Platz 4. Hinter Florin Philipp, Amelie Ottens und der Siegerin Amke Strohmann vom RFV Richetsdorf. Sehen Sie hier Ihren Siegerauftritt als letzte von 30 Startern auf Ihrem Pferd Fräulein Feeling.

0: So gewann Amke Strohmann mit ihrem Pferd aus eigener Zucht, Fräulein Pfehling, an diesem 22. August 2026 den großen Preis der Stadtwerke Aschersleben, den deren Geschäftsführerin Brigitte Klopstein auch persönlich überreichte. Vom Fahrradhaus Schmidt, ebenfalls aus Aschersleben, gab es dann noch einen Ehrenpreis. Ein modernes Retro-Fahrrad, mit dem die Siegerin auch gleich eine Runde drehte.
1: Aufgesessen ist sie schon mal. So, und jetzt wird gestrampelt. Eine Runde um den Platz.
2: Könntest du ihn jetzt auch verzichten? Das passend farbige Gerät dazu hast du als Futtersatz.
0: Während sich die Sieger auch mit den Pferden noch einmal den Zuschauern präsentierten, denn der Applaus ist immer noch der wichtigste Preis, waren alle wieder voll des Lobes für die nahezu perfekte Organisation der Veranstaltung durch Herrn Spurreiter, sein Team und alle Helfer.
3: Ja, wir haben in diesem Jahr wirklich viele lobende Worte erhalten, weil immer so ein bisschen das Problem bei uns war, dass der Boden nicht vom ersten Tag an sehr optimal war, aber jetzt hatten wir im Vorfeld bereits 100.000 Liter Wasser aufgebracht und dann kam Gott sei Dank noch der große Regenguss am Mittwochabend. Das macht der Herrenbreite nun gar nichts aus, weil beim Konzept der Landesgartenschau diese Wiese ja für den Springsport angelegt wurde und es gibt hier auf der Herrenbreite ein sogenanntes Wasserleitsystem. Das sieht man an den Eisenkanten, die teilweise zu sehen sind, das ist nicht, und die haben unterschiedliche Höhen. Das ist also absichtlich so gemacht worden. Dadurch wird das Wasser geleitet. Und damals der damalige Architekt, der hat uns versichert, dass auf der Herrenbreite niemals Wasser stehen wird. Und das ist tatsächlich so. Und deswegen ist, wenn so ein Regenguss kommt, das für uns eigentlich ein Segen. Und das war auch so. Jetzt haben wir eben dadurch wirklich gute Bodenverhältnisse. Dann haben wir den Vorbereitungsplatz in diesem Jahr schon zweimal aufgefräst. Das ist auch bei den Reitern gut angekommen. Dadurch ist er weitaus elastischer. Und mit diesen Bodengeschichten, wir haben ja nie ein Problem gehabt, was die Durchführung betrifft, was die Ehrenpreise. Wir haben großzügige Sponsoren. Wir haben sehr schöne Ehrenpreise. Wir haben hohe Geldpreise ausgeschrieben. Das ist alles bei uns immer top gewesen. Aber es gab immer mal hin und wieder diese Probleme.

0: großzügige und vor allen Dingen treue Sponsoren haben und damit eben langfristig auch immer weiter planen können für das kommende Jahr. Das muss man wirklich so sagen. Und wir haben auch viele freiwillige Helfer aus unserem Verein, die hier aktiv sind, aber darüber hinaus eben auch viele, die sich bereit erklären, das Turnier ja auch durch den eigenen Einsatz über diese 4 Tage hier zu unterstützen. Das ist so.
1: Und der Termin für 2027 steht ja schon fest.
0: Der steht fest vom 19. bis zum 22.8. Und das wird dann das 15. Ascania Pferdefestival sein, sozusagen ein Jubiläumsturnier. Und da haben wir uns fest vorgenommen und haben auch bereits die Zusage, dass wir da wieder am Samstagabend eine Gala Pferde mit Musik machen werden, so wie beim ersten Mal mit Live-Orchester. Und unser Freund Herr Goldberg, der ja die Ascania Kammerphilharmonie über viele Jahre geleitet hat, der wird ein Salonorchester zusammenstellen, sodass wir dann auch wieder mit Live-Musik wieder ein richtig tolles Gala-Programm für den Samstagabend aufstellen werden.

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0: Am Sonntagvormittag wird sich überwiegend die Sonne zeigen, bei einem wolkenlosen Himmel und maximalen 12 Grad. Dichte Wolken bilden sich zur Mittagszeit, Niederschlag wird es dafür nicht geben. Auch am Abend bleibt es bedeckt bei 16 bis 18 Grad. Die Nacht wird relativ mild und grau. Am Sonntag können wir mit einem wechselhaften, aber trockenen Wetter rechnen bei 20 Grad.
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0: Neues Logistikzentrum. Batteriespeicheranbieter, Testwolken.

0: Gold stellt vor.
1: 12 Jahre nach der Gründung hat das württembergische Unternehmen Tesvold AG ihr neues Logistik- und Technologiezentrum in der Lutherstadt eröffnet. Das klimafreundliche neue Zentrum des Batteriespeicheranbieters soll künftig der Region mehr Arbeitsplätze und ein innovatives Umfeld bieten. Tesvold selbst ermöglicht es, aufgrund der größeren Lagerkapazitäten Materialien vorausschauend zu lagern und so auch bei Störungen dem europäischen Markt kurze Lieferzeiten zu ermöglichen. Der Neubau am Hauptsitz in der Lutherstadt Wittenberg wurde am 28. August im Beisein des stellvertretenden Ministerpräsidenten Prof. Dr. Armin Willingmann feierlich eingeweiht. Hier soll zukünftig die ständig wachsende Nachfrage des europäischen Marktes unternehmensgerecht bedient werden. Tesvold AG, 2014 in der Lutherstadt gegründet, konzentriert sich seit Beginn auf Batteriespeicherlösungen für Gewerbe und Industrie. Zu ihren Kunden zählen neben Handwerksunternehmen auch landwirtschaftliche Betriebe und Stadtwerke, die ihre Energiekosten senken und stabilisieren wollen.
2: Ja, wir bieten Batteriespeicher sowohl für Innenaufstellungen, Gewerbebereichen an oder Industrien. Wir haben aber auch Outdoor-Speicher, bedeutet, das sind Speicher, die sind schon fix und fertig vormontiert, brauche ich nur auf dem Hof stellen, anschließen und dann kann ich auch zum Beispiel an den Energiehandel teilnehmen. Also wer keine eigene Solaranlage hat, vielleicht kein eigenes Dach oder keine Dachfläche mehr hat, hat die Möglichkeiten, über diese volatilen Strompreise von diesem Geschäftsmodell zu partizipieren. Und genau das machen wir auch, indem wir die Batteriespeicher, die man bei uns erwärmen kann, auch an der Strombörse handeln.
1: Tesvold bietet Energiespeicherlösungen für jede Größenordnung im gewerblichen und industriellen Einsatz. Von dezentralen Standorten bis hin zu großen Batterieparks. Der eigentliche Mehrwert liegt in dem, was die Systeme ermöglichen. Geringe Energiekosten und mehr Energieunabhängigkeit.
3: Nun, die ganze Energiewende funktioniert ohne Speichertechnologie nicht. Denn wir wissen alle, der Wind bläst nicht jede Stunde und die Sonne scheint nicht 24 Stunden. Also muss es Speichermöglichkeiten für Strom geben, den man erzeugt hat. Und da hat Tesvold seit 2014 und mit einem schönen Schub nach 2016, als wir das Unternehmen mit dem Hugo-Junkers-Preis Sachsen-Anhalts auszeichnen konnten, eine grandiose Entwicklung genommen. Hier wird Speichertechnologie entwickelt, hier wird sie intelligent gemacht und hier wird sie weltweit dann auch auf den Markt gebracht. Das ist eine großartige Entwicklung. Aus einem Start-up in Sachsen-Anhalt heraus nun ein weltweites führendes Unternehmen. Großartig.
1: Auch für die Region Wittenberg ist das Unternehmen von großer Bedeutung. Bei mehreren hundert Arbeitsplätzen zieht es nicht nur Arbeiter aus dem Landkreis, sondern auch Fachkräfte aus weiter weg in die Lutherstadt.
4: Das Unternehmen Tesvold hat aus ganz unterschiedlichen Perspektiven eine enorme Bedeutung für den Landkreis. Es ist natürlich ein wichtiger Arbeitgeber. Es ist aber auch ein ganz wichtiger Impulsgeber, denn man kann froh sein, wenn man solche Innovationsmotoren bei sich hat. Von hier aus gehen ganz viele Impulse in die ganze Welt. Wir zeigen, was wir bei uns in unserer Heimat können. Das ist etwas Bedeutendes und hier wird immer neu entwickelt. Also hier haben wir ganz viel zusammen, was wir brauchen, um unsere Region bekannt zu machen, aber gleichzeitig auch etwas für unsere Region zu tun. Genau dafür steht Tesvold.
1: Tesvold trägt dazu bei, in den kommenden Jahren unsere Stromnetze zukunftsfest zu machen. Sie sind jetzt schon über Landesgrenzen hinaus als Anbieter für Batteriespeicherlösungen tätig und versuchen auch in den kommenden Jahren ihren Beitrag zu einer nachhaltigen Entwicklung stetig zu verbessern.
5: Aber ich glaube, was auch sehr, sehr wichtig ist bei solchen Bewertungen, ist diese Potenzialentscheidung. Was schlummert da? Und wenn wir uns hier nur umgucken, ja, was wir hier für Speichersysteme haben, für Outdoor, für Indoor. Ich bin selber als Privatperson bin ich ein Freund von diesem Speichersystem, weil wir damit natürlich auch diese Sonnenenergie, die wir umsonst haben, speichern können und sowas. Dann tut das unserer Stadt dieses innovative Potenzial und gleichzeitig auch das produktive Potenzial, was wir haben, das tut uns gut. So, und da muss man einfach sagen, Chapeau vor dem, was hier geleistet wurde. Und trotzdem sind sie absolut bodenständig und lieben ihre Heimat. Und das finden wir großartig. Das ist richtig klasse. Das ist ein richtiger Liebesbeweis für die eigene Stadt.
1: Insgesamt blickt das Unternehmen auf 12 erfolgreiche Jahre zurück. Das bislang größte Speicherprojekt steht jedoch noch vor. Im Juni hat Tesvold die Baugenehmigung für einen 20.000 Quadratmeter großen Batteriespeicherpark in der Nähe des Hauptstandortes erhalten.

0: Positives aus Sachsen-Anhalt.
1: Sie rasen mit weit über 100 Kilometer die Stunde über das Wasser. Angetrieben von einem 6,5 PS starken Motor mit bis zu 20.000 Umdrehungen. Gefährlich ist dieser Sport aber nicht. Die Piloten der RC-Rennboote stehen am sicheren, trockenen Ufer. So wie die Mitglieder des Modellsportclubs Elbe Dessau. Eigentlich laden sie am ersten Wochenende im Mai immer zum Powerboot-Meeting ein. Modellbootfahrer aus ganz Deutschland und dem Ausland messen sich in spannenden Rennen. Doch die aktuelle Situation ließ zum zweiten Mal in Folge den Saisonstart auf der Adria in Dessau-Roßlau sprichwörtlich ins Wasser fallen.
2: Wir haben zwar bei den Ämtern ein Konzept eingereicht, wir haben die Veranstaltung als solche eingereicht und durften es aber aufgrund der entsprechend gestiegenen Inzidenzwerte als Veranstaltung nicht durchführen. Uns wurde aber eben ein Individualtraining gestattet, da wir ja einen kontaktlosen Sport betreiben. Ja, und dadurch ist das eben halt so, dass auch heute hier an der Adria vereinzelt Modellboote zu sehen und zu hören sind.
1: RC-Modellautos und Boote sind längst kein Spielzeug mehr, nur für Kinder. Die Begeisterung steckte auch die älteren Generationen an, sowohl die Männer als auch Frauen. Das Fahren auf dem Wasser bleibt natürlich ein Hobby. Der Modellsportclub Elbe Dessau e.V. hat dem Ganzen aber einen Wettkampfcharakter gegeben.
2: Das heißt, bei diesen Powerboot-Meetings, die wir hier normalerweise durchführen, sind ja verschiedene Modellbootklassen am Start. Und in diesen verschiedenen Modellbootklassen führen wir dann auch Rennen durch, also richtige Wettbewerbe nach Zeiten und eben auch nachher mit Siegern und Platzierten.
1: Die Faszination für die Rennboote fängt bereits beim Basteln an. Die Modellboote werden im Maßstab 1:4 der Formel 1 nachempfunden, sind also viermal kleiner als das Original. Auch der Reiz der Geschwindigkeit und sich mit anderen Tüftlern zu messen, begeistert.
2: Wenn man dann, sagen wir mal, so ein Gewässer hat wie die Adria, die uns freundlicherweise für diese Veranstaltung jedes Jahr von Badbetreiber Thomas Jetzke zur Verfügung gestellt wird, da ist die Faszination alleine schon dafür da. Ne?
1: Die Trainingsrunden auf der Adria zeigen, es geht voran im Veranstaltungskalender. Die Mitglieder des Modellsportclubs Elbe Dessau e.V. hoffen nun, dass beim Herbst-Powerboot-Treffen im Oktober neben zahlreichen Gastfahrern auch wieder Zuschauer dabei sein dürfen.
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0: Am Sonntagvormittag wird sich überwiegend die Sonne zeigen, bei einem wolkenlosen Himmel und maximalen 12 Grad. Dichte Wolken bilden sich zur Mittagszeit, Niederschlag wird es dafür nicht geben. Auch am Abend bleibt es bedeckt bei 16 bis 18 Grad. Die Nacht wird relativ mild und grau. Am Sonntag können wir mit einem wechselhaften, aber trockenen Wetter rechnen bei 20 Grad.
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0: Bei Wilhelmshöhe ist am Sonntagmorgen ein 24-jähriger Autofahrer von der Straße abgekommen und gegen mehrere Verkehrszeichen und eine Straßenlaterne gefahren. Der Unfall ereignete sich an der Kreuzung der L82 mit der B81. Bei der Unfallaufnahme stellten die Beamten deutlichen Alkoholgeruch fest. Ein Atemalkoholtest war aufgrund des Unfalls nicht möglich, deshalb wurde eine Blutprobe entnommen. Der Fahrer wurde leicht verletzt, sein Auto erlitt einen Totalschaden. Insgesamt entstand ein Schaden von rund 16.000 Euro. Die Polizei ermittelt wegen des Verdachts der Gefährdung des Straßenverkehrs unter Alkoholeinfluss. In Harzgerode hat die Polizei am Freitag einen 40-jährigen E-Scooter-Fahrer gestoppt, der seine 8-jährige Tochter auf dem Roller mitnahm. Als die Beamten ihn kontrollierten, flüchtete er durch den Stadtpark. Dabei fuhr er mit rund 40 km pro Stunde und ignorierte die Haltesignale der Polizei. Das Kind hielt sich dabei sichtbar am Roller fest. Bei der Kontrolle reagierte ein Drogentest beim Fahrer positiv auf Amphetamin und Cannabis. Außerdem war der E-Scooter nicht versichert. Da das Fahrzeug bis zu 45 km/h fahren kann, wäre eine Fahrerlaubnis erforderlich gewesen, die der Mann nicht besaß. Gegen ihn wurden mehrere Ermittlungsverfahren eingeleitet. In Wernigerode sind in der Nacht von Sonntag auf Montag Getränke aus einem Kühlcontainer gestohlen worden. Die bislang unbekannten Täter verschafften sich zwischen 18.30 Uhr und 6.30 Uhr Zugang zu einer Parkanlage am Dornsbergweg und brachen dort den Kühlcontainer auf. Aus dem Container wurden verschiedene Getränke entwendet. Die Höhe des entstandenen Schadens ist noch Gegenstand der Ermittlungen. Die Polizei sicherte Spuren und ermittelt wegen des Diebstahls in besonders schwerem Fall. In Halberstadt sind zwischen Samstag und Montag zwei Baucontainer auf dem Gelände eines Supermarktes in der Braunschweiger Straße aufgebrochen worden. Unbekannte verschafften sich Zugang zum Gelände und brachen anschließend die Container auf. Gestohlen wurden verschiedene Werkzeuge im Wert von mehreren tausend Euro. An den Containern entstand zusätzlich ein Sachschaden von rund 2000 Euro. Die Polizei hat Spuren gesichert und ermittelt wegen des Diebstahls in besonders schwerem Fall.

0: Toby or Not Toby. Neues Programm des Kabarettisten Tobias Hengstmann.
1: Ich darf jetzt jungen Menschen. Stellen Sie sich mal vor, Sie sitzen in der Johanneskirche, es ist Jugendweihe und Tobias Hengstmann hält die Festansprache.
2: Ich, der gefühlt immer noch mit 16 nackt besoffen im Alter vom Schnapsregal liegt und Leute anschreit. Ich darf den Erfahrungen übertreten. Aber wie macht man das? Ja? Es ist alles ein bisschen verrückt. Die Rede muss ja so gehalten werden, die ist ja nicht für die Jugendlichen. Weil die haben Hummeln im Arsch und wollen saufen gehen. Diese Rede ist für die Alten. Für die Alten. Aber man muss die Rede so halten, dass die Alten denken, dass sie für die Jungen ist. Weil die haben auch Hummeln im Arsch und wollen saufen gehen.
1: Das ist der rote Faden des neuen Soloprogramms von Tobias Hengstmann mit dem Titel Frei nach Shakespeare, Toby or Not Toby. Dazu hat sich der Kabarettist fürs Programmheft Foto extra auf ein Pferd gesetzt, ganz ohne KI, um mit seinem eigenen Kopf zu jonglieren, was aber dann doch eine Fotomontage ist. Sie verdeutlicht jedoch gekonnt den Spagat des Künstlers zwischen einer seriösen Jugendweiherede auf der einen Seite und den Gedanken, die ihm dabei durch den Kopf gehen, die aber in der Johanneskirche nicht ausgesprochen werden können. Dafür aber auf der Brettelbühne und das ist auch gut so.
2: Aber was ist das eigentlich Leben? Klar, man lebt auf dieser Planeten als Mensch, als Individuum. Aber was bedeutet Leben? John Lennon von den Beatles sagt einmal den Satz, Leben ist das, was passiert, während man damit beschäftigt ist, andere Pläne zu machen. Und wenn ihr später mal auf euer glückliches Leben zurückschaut, dann werdet ihr feststellen, dass die wichtigsten Dinge und Ereignisse in eurem Leben gar nicht geplant waren. Wie der Wohnort, der Beruf, die Partnerin oder der Partner. Und da geht es auch wieder los. Das ist doch Wahnsinn. Das war alles nicht geplant. Ja. Sind Sie verheiratet? Ja. Sehr schön. Ja. Und wie lange, wenn ich fragen darf? Ich habe ihn gefragt. Was? Wie lange? Acht Jahre, mega. Und wie lange müsst ihr noch? Das ist ein Spaß. Es ist alles gut. 80, 88 Jahre. Ja, ist okay. Ich wünsche euch auf jeden Fall alles Gute, viel Glück. 8 Jahre. Wer bietet mehr?
3: Viele.
2: Wie lange seid ihr verheiratet?
3: 20.
2: Die vorgesagt? Das ist doch gut. Das ist super. Aber alles gegen euren Willen. Das war nicht geplant. Es war nicht geplant. Es ist schon verrückt, wie eine Frau nach einem Jahr Ehe ihren Gatten vorstellt. Darf ich vorstellen? Das ist mein Mann. Nach 10 Jahren Ehe. Könnt ihr das vorstellen? Das ist mein Mann. Und nach 35 Jahren Ehe. Das ist mein Mann, können Sie sich mal da vorstellen.
1: Und so meandert Tobias Hengstmann zwischen seiner sehr sympathisch vorgetragenen Rede, von der man sich wünscht, sie selbst bei seiner eigenen Jugendweihe gehört zu haben, und seinen begleitenden Gedanken hin und her, wobei diese mal ein Witz sein können, ein Schwank aus der Jugendzeit oder auch ein politisches Statement.
2: Also Widerstand, also innerer Widerstand frisst ja die meiste Energie. Und der innere Widerstand, den man erlebt, erlebt man ja meistens wegen anderen Menschen. Ja. Und deswegen fände ich es sehr schön, und ich denke, da würden Sie mir beipflichten, wenn es strafrechtlich nicht verfolgt werden würde, ab und zu, mal so eine Backpfeife zu verteilen, oder? Pow! Einfach so. Mir geht es nicht um Gewalt. Gewalt ist immer scheiße. Das muss nicht wehtun, das darf nicht bluten, einfach nur als Statement. Pow! Oh! Und alle wären irgendwie zufriedener. Ich wäre auch bereit für Pow! Dass ich selber mal eine Backpfeife kriege, wenn ich rumnerve. Ja? Aber einfach so, pow! Ja, der Film war toll. Der Film, ich hab das Buch gelesen, das war viel, viel besser. Pow! Leck mich am Arsch. Ja, die Serie ist ja Netflix, toll, die habe ich gesehen, die Serie, aber ich hab sie ohne Untertitel im koreanischen Original gesehen. Pow! Pow! Ohne Schmerzen. Einfach als Statement. Oder ich halte mich nicht nur dafür, Ich bin Jesus Christus.
4: Pau!
2: Oh, Jesus Christus.
4: Pau!
2: War auch zu viel. Und das Geilste wäre dann, das ist ein Upgrade, so ein Backpfeifenautomat. So für die Extremfälle, so Backpfeifenautomat, so. Wie ist das, eine Telefonzelle? Ja, so eine Telefonzelle?
5: Was ist eine Telefonzelle?
2: Pow! Aufmachen, den Nervsack da reinquetschen, zumachen, und draußen gibt es zwei Regler, einer für die Frequenz und der andere dann sozusagen für die Intensität, je nach Nervgrad. Und dann anmachen. Und im Nachbarraum hört es sich an, als wenn eine Waschmaschine schleudert. So, was? Dann ist das doch normal. Einfach so, pow, wie geil wäre das, oder? Pow. Ich habe aus Überzeugung die CDU gewählt. Pau! Ich habe aus Überzeugung die Grünen gewählt. Pau! Ich habe aus Überzeugung die AfD gewählt. Warum? Um es Ihnen da oben mal so richtig zu zeigen. Ganz ruhig nehmen. In den Backpfeifenautomat. Alles auf rechts drehen und dann. Naja. Aber ich muss ganz ehrlich sagen, das muss auch eine Demokratie auch aushalten. Pow! Deine Mutter muss dich aushalten. So.
1: Tobias hat für dieses Solo ein stimmiges Konzept gefunden, mit dem es ihm gelingt, sein Publikum die ganze Zeit bei der Stange zu halten. So dauert es nicht lange, bis es zu einer gelungenen Symbiose kommt zwischen dem Mann auf der Bühne und dem seinen Ausführungen lauschenden und mitgehenden Zuschauern. Es bleibt Raum für Abweichungen vom Konzept, um mit dem Publikum zu interagieren, auch weil man merkt, dass dieses gern Teil seiner Performance sein möchte.
6: Gibt es

Die Frage, Tobi oder nicht Tobi, kann man ganz eindeutig beantworten. Natürlich Tobi, und zwar mit seinem neuen Soloprogramm. Ab sofort im Kabarett nach Hengstmanns. Sie müssen in diesem Fall aber mal nicht auf ihn hören, sondern nur Ja sagen und eine Karte kaufen.

0: Eisenbahnen zum Anfassen. Fahrzeugschau und Modellbahnausstellung.
1: Der Förderverein Berlin-Anhaltische Eisenbahn e.V. hat am Wochenende des 5. und 6. September zu den 36. Bahnaktions- und Eisenbahnerlebnistagen eingeladen. Unter dem Motto Eisenbahn zum Anfassen, Fotografieren und Mitfahren fanden im Bahnbetriebswerk Lutherstadt-Wittenberg-Hüfner-Straße Aktionen rund ums Bahnfahren statt. Präsentiert wurden während den Erlebnistagen historische sowie moderne Fahrzeuge von dem Förderverein und auch des Nahverkehrs Sachsen-Anhalt. Auch die Museumslokomotive V100-003 wurde wieder der breiten Öffentlichkeit präsentiert. Ferner ermöglichte das Lokpersonal Mitfahrten auf einigen Lokomotiven sowie die Vorstellung der Arbeit an den Modellbahnen. Der Förderverein feierte in diesem Jahr an den Erlebnistagen außerdem sein 35-jähriges Jubiläum.
2: Ja, unser Förderverein Berlin-Anhaltische Eisenbahn hat 50 Mitglieder, davon natürlich auch fördernde Mitglieder. So der harte Kern bilden 25 Mitglieder, die hier aktiv unsere Arbeit gestalten. Unsere Arbeit selber recht vielfältig. Wir befassen uns mit dem Erhalt historischer Lokomotiven. Dann natürlich hier am Standort Bahnbetriebswerk die Anlagen und Einrichtungen nutzbar zu halten, denn des Weiteren eine wichtige Sache unsere Modellbahnen, die wir hier auch zum Teil nach historischen Vorbildern nachgestaltet haben. Und so haben wir auch eine vielfältige Arbeit, dass wir natürlich auch die Historie erhalten, denkmalgeschützt erhalten. Und wir wollen natürlich auch im Rahmen unserer Aktivitäten und Ausstellungen und Sonderfahrten das Verkehrsmittel Eisenbahn der Allgemeinheit nahebringen.
1: Als Programmpunkte gab es außerdem Vorführungen der Diensthund-Führerschule der Polizei, Feuerwehr, des Kampfsportclub Dokan und musikalische Untermalung durch die Musikschule Fröhlich. Der Förderverein finanziert sich so durch die verschiedenen Aktivitäten, Mitgliedsbeiträge und durch die Möglichkeit, für ausgewählte Projekte Förderungen zu beantragen. Außerdem bieten sie auch außerhalb der Erlebnistage Sonderfahrten auf ihren Lokomotiven an.
2: Wir bieten Sonderfahrten mit historischen Fahrzeugen an. Unsere Museumslokomotive V100-003, wo wir dann zu ausgewählten Veranstaltungen, Aktivitäten, gerade auch im Land Sachsen-Anhalt, dann Fahrten anbieten. Die nächsten Fahrten planen wir am 31. Oktober, wo wir dann nach Wernigerode und Thale fahren und am zweiten Adventswochenende nach Quedlinburg, wo wir dann aber auch wirklich attraktive Dinge anbieten wollen, wo denn der Reisende natürlich auch am Zielort eine Attraktion vorfindet.
1: Wie bei vielen Vereinen bleibt der fehlende Nachwuchs auch hier ein Problem. Es gäbe zwar Interessierte, aber im Verein geht es eben nicht nur um das Spielen mit den Bahnen, sondern auch um Vereinsarbeit und administrative Leistungen, um die Arbeit umzusetzen. Die nächsten Projekte sind dennoch schon geplant.
2: Gegenwärtig arbeiten wir noch am Projekt der Sanierungen des Lokschuppenbereiches. Dort finden in diesem Jahr noch abschließend einige Sanierungsarbeiten statt. Das sind Auflagen, die aus den Prüfungen des Bauwerkes hervorgegangen sind, um nachher auch eine mittelfristige weitere uneingeschränkte Nutzung zu haben. Laufende Projekte sind ferner der Erhalt auch unserer Museumslokomotive V100-003, die wir auch dank großer Förderung des Landes wieder in Betrieb nehmen konnten. Aber auch dort ist es wichtig, wenn die Lok läuft, im laufenden Betrieb ist es, sind viele Dinge, Aufgaben zu erledigen, die aufgebracht werden müssen. Hier ist es auch kaum noch möglich, irgendwelche Eigenleistungen zu erbringen, denn für jede Aktivität, jede Reparatur und dergleichen muss überall Nachweisführung erfolgen, sodass da dem Engagement der Mitglieder auch Grenzen gesetzt sind.
1: Die 36. Bahnaktions- und Eisenbahnerlebnistage haben damit einmal mehr gezeigt, dass Eisenbahngeschichte nicht nur Vergangenheit ist und auch in Zukunft durch den Förderverein der Erhalt der Lokomotiven gestellt ist.

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0: Am Sonntagvormittag wird sich überwiegend die Sonne zeigen, bei einem wolkenlosen Himmel und maximalen 12 Grad. Dichte Wolken bilden sich zur Mittagszeit, Niederschlag wird es dafür nicht geben. Auch am Abend bleibt es bedeckt bei 16 bis 18 Grad. Die Nacht wird relativ mild und grau. Am Sonntag können wir mit einem wechselhaften, aber trockenen Wetter rechnen bei 20 Grad.
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0: Bei Wilhelmshöhe ist am Sonntagmorgen ein 24-jähriger Autofahrer von der Straße abgekommen und gegen mehrere Verkehrszeichen und eine Straßenlaterne gefahren. Der Unfall ereignete sich an der Kreuzung der L82 mit der B81. Bei der Unfallaufnahme stellten die Beamten deutlichen Alkoholgeruch fest. Ein Atemalkoholtest war aufgrund des Unfalls nicht möglich, deshalb wurde eine Blutprobe entnommen. Der Fahrer wurde leicht verletzt, sein Auto erlitt einen Totalschaden. Insgesamt entstand ein Schaden von rund 16.000 Euro. Die Polizei ermittelt wegen des Verdachts der Gefährdung des Straßenverkehrs unter Alkoholeinfluss. In Harzgerode hat die Polizei am Freitag einen 40-jährigen E-Scooter-Fahrer gestoppt, der seine 8-jährige Tochter auf dem Roller mitnahm. Als die Beamten ihn kontrollierten, flüchtete er durch den Stadtpark. Dabei fuhr er mit rund 40 km pro Stunde und ignorierte die Haltesignale der Polizei. Das Kind hielt sich dabei sichtbar am Roller fest. Bei der Kontrolle reagierte ein Drogentest beim Fahrer positiv auf Amphetamin und Cannabis. Außerdem war der E-Scooter nicht versichert. Da das Fahrzeug bis zu 45 km/h fahren kann, wäre eine Fahrerlaubnis erforderlich gewesen, die der Mann nicht besaß. Gegen ihn wurden mehrere Ermittlungsverfahren eingeleitet. In Wernigerode sind in der Nacht von Sonntag auf Montag Getränke aus einem Kühlcontainer gestohlen worden. Die bislang unbekannten Täter verschafften sich zwischen 18.30 Uhr und 6.30 Uhr Zugang zu einer Parkanlage am Dornsbergweg und brachen dort den Kühlcontainer auf. Aus dem Container wurden verschiedene Getränke entwendet. Die Höhe des entstandenen Schadens ist noch Gegenstand der Ermittlungen. Die Polizei sicherte Spuren und ermittelt wegen des Diebstahls in besonders schwerem Fall. In Halberstadt sind zwischen Samstag und Montag zwei Baucontainer auf dem Gelände eines Supermarktes in der Braunschweiger Straße aufgebrochen worden. Unbekannte verschafften sich Zugang zum Gelände und brachen anschließend die Container auf. Gestohlen wurden verschiedene Werkzeuge im Wert von mehreren tausend Euro. An den Containern entstand zusätzlich ein Sachschaden von rund 2000 Euro. Die Polizei hat Spuren gesichert und ermittelt wegen des Diebstahls in besonders schwerem Fall. Sprungdisziplinen und Kutschenparcours. 14. Askania Pferdefestival.
3: Das Wetter zum 14. Askania Pferdefestival in Aschersleben war durchwachsen. Die Stimmung bei den Veranstaltern, den Aktiven und den vielen Gästen jedoch ungebrochen gut. Diese werden schon seit Jahren am Einlass von den freiwilligen Helfern Ilka und Regina freundlich begrüßt. Ebenfalls in ihrer Freizeit boten die Damen vom gastgebenden Reit- und Fahrverein Einetal Westdorf Aschersleben e.V. selbstgebackenen Kuchen und Kaffee an, während sich die Herrenbreite wieder in einen Hotspot für Pferdesportbegeisterte verwandelte. 4 Tage lang wurde in dem Gartenträumepark wieder hochkarätiger Sport eingebettet in ein abwechslungsreiches kulturelles Programm für die ganze Familie geboten. So sorgten zum Beispiel verschiedene Musikensembles für beste Unterhaltung im Festzelt, wie hier zu sehen die Einetaler Blasmusikanten.

Doch auch die bekannte Partyband Atemlos, die Happy Harmonikas der Musikschule Fröhlich und ein Puppentheater, um nur einiges zu nennen, begeisterten die Pferdefreunde neben unzähligen hochkarätigen Springprüfungen, Dressurwettbewerben und Hindernisfahrten. Zu den absoluten Höhepunkten gehörte auch beim 14. Askania Pferdefestival der große Kutschenkorso, der diesmal den hohen Sicherheitsauflagen der heutigen Zeit geschuldet, allerdings nicht durch die Straßen der Stadt führte. Angeführt vom Hatcheter Spielmannszug Blau-Weiß musste eine Runde rund um die Herrenbreite reichen, was der Begeisterung der Zuschauer auf den Tribünen jedoch keinerlei Abbruch tat. Moderiert von Hauptorganisator Harald Spurreiter, der quasi jeden Lenker und Beisitzer der liebevoll gestalteten Gespanne persönlich kennt, fuhren die Kutschen in Reihe und Glied über den Platz und brachten so manchen Besucher zum Staunen. Eröffnet wurde der Reigen von Ulrich Kaufhold, einem erfolgreichen Haflinger Züchter aus Beienstedt, mit Sohn Dirk und Enkel Tom auf einem detailgetreuen Ackerwagen. Gefolgt vom Ehrenpräsidenten des Pferdesportverbandes Sachsen-Anhalt, Jürgen Laue, der in diesem Jahr die 80 vollmacht und die Zügel noch fest in der Hand hält. In seinem Wagen hatte unter anderem der Oberbürgermeister von Aschersleben, Steffen Amme, Platz genommen. Sozusagen direkt aus Mallorca war Jonas Laron Huber vom Reit- und Fahrverein Arnstein-Welbsleben e.V. nach Aschersleben gekommen und wie immer mit einer besonderen Idee wartete Juri Lustig aus Schönebeck auf. Er hatte die Elbpiraten dabei, um nur einige zu nennen.

0: Am Ende des Kutschenkurses wurden die originellsten und schönsten Gespanne in den verschiedenen Kategorien wie Pferd oder Pony, Ein- und Mehrspänner von Herrn Spurreiter und dem ganzen Org-Team geehrt. Aber auch die Ehrenplakette des Askania Pferdefestivals wurde wieder an einen in Vorbereitung und Durchführung des Pferdefestivals besonders engagierten Menschen vergeben. Diesmal war es Lars Heidenreich, der sich bei der Aschersleben Kulturanstalt um die Parkanlagen kümmert. Er konnte ein Unikat der Goldschmiedemeisterin Daniela Mennecke mit nach Hause nehmen. Nachdem Wolfgang Seidel ebenfalls wie in jedem Jahr mit der Post im Walde für den emotionalen Höhepunkt der Veranstaltung gesorgt hatte, fragten wir den Ausgezeichneten nach seinen Aufgaben in Vor- und Nachbereitung des Pferdefestivals.
1: Ganz wichtig ist natürlich, dass die Rasenflächen auch gerade für die Pferde angenehm sind. Auf einer harten Rasenfläche kann man nicht springen, kann man kein Springen veranstalten. Das heißt, es muss jede Menge Wasser drauf, das ist einfach so. Und das war
2: wie, viel? Hat, wie viel haben Sie da drauf gegossen?
1: Also hat ja eigentlich dann wirklich der Reiterverein gemacht, dass mehrere hunderttausend Liter auf die Fläche gekommen im Vorfeld, weil wir natürlich die ungünstigen Wetterbedingungen, die es ja hatten im Vorfeld vom Pferdefestival. Ne? Ansonsten, es muss für die Infrastruktur gesorgt werden, die Veranstaltung braucht Strom, die Veranstaltung braucht Wasser, auch Trinkwasser, das muss beprobt werden, da müssen die Leitungen gelegt werden. Und natürlich ist immer unser Ziel, dass auch alle Gäste, die nach Aschersleben kommen, auch eine ordentliche Parkanlage präsentiert bekommen.
2: Und im Nachhinein, die Pferde hinterlassen ja irgendwie...
1: Selbstverständlich, ja, das ist so. Selbstverständlich, die Reitfläche an sich hier vorne, wo auch das Springen stattfindet auf der Herrenbreite, ist extra zur Landesgartenschau für Reitsport oder Reitsportvereine und auch für solche Veranstaltungen, wie hier hergerichtet worden. Das heißt, der Untergrund ist extra so vorbereitet worden, schon so gebaut worden. Hat man wirklich weitsichtig gedacht. Aber alle anderen Flächen auf der Herrenbreite, die natürlich auch genutzt werden als jetzt Einreiteplatz und sowas, die müssen danach nach so einer Veranstaltung neu hergerichtet werden, teilweise komplett neu angesät werden, klar.
0: Und mit dem Springen ging es nun auch weiter. An diesem Tag stand unter anderem eine Springprüfung der Klasse S++ über 145 cm auf dem Programm. Dabei ging es um den großen Preis der Stadtwerke Aschersleben. Am Start war auch André Thieme. Einer der erfolgreichsten deutschen Berufsreiter mit unzähligen nationalen und internationalen Erfolgen.
3: Ich bin ein deutscher Springreiter und bin schon sehr oft hier in Aschersleben gewesen und komme hier immer wieder gerne her, weil ich eben auch hier mal die jungen Pferde mal gerne einsetze, damit sie hier was lernen können und nicht auf allerhöchstem Niveau gleich richtig ran müssen. Und ja, deswegen nutze ich die Chancen. Bin gerne hier in Aschersleben. Am Ende ist der Beste, der am besten die Einheit mit dem Pferd hat. Also man muss als Partner miteinander umgehen und wenn der Reiter und das Pferd miteinander verschmelzen und eine Einheit ergeben, dann sind die größten Erfolge möglich.
2: Sagen Sie Ihrem Pferd, wo Sie losreiten?
3: Also reden tue ich dann tatsächlich doch meistens nicht mit ihnen. Aber die kennen mich ja auch in- und auswendig und die wissen genau, auf welche Art und Weise ich mich bewege oder welche Hilfen ich gebe und da klappt das meistens dann doch schon ganz gut.
2: Ich kenne mich mit Pferden nicht aus, ich habe nur eine Katze, aber merken die auch, wenn sie mal einen Schritt haben?
3: 100%. Pferde sind sensible Lebewesen und manche sind sensibler als andere, aber die merken schon, wenn man mal nicht so gut drauf ist, genauso wie ich merke, wenn die mal nicht so gut drauf sind.
2: Vielleicht im Schluss noch, was haben Sie sich vorgenommen hier für Aschersleben?
3: Ja, ich habe hier Nachwuchspferde mit und auch Pferde, mit denen ich noch einiges üben muss, damit wir dann später mal auf großen Turnieren auch Erfolg haben. Nichtsdestotrotz versuche ich schon in den beiden Hauptspringen hier dann auch vorne mitzumischen.

So war Herr Thieme schon Europameister und gewann den großen Preis von Aachen. An diesem Tag reichte es trotz eines fehlerfreien Durchgangs nur für Platz 4. Hinter Florin Philipp, Amelie Ottens und der Siegerin Amke Strohmann vom RFV Richetsdorf. Sehen Sie hier Ihren Siegerauftritt als letzte von 30 Startern auf Ihrem Pferd Fräulein Feeling.

0: So gewann Amke Strohmann mit ihrem Pferd aus eigener Zucht, Fräulein Pfehling, an diesem 22. August 2026 den großen Preis der Stadtwerke Aschersleben, den deren Geschäftsführerin Brigitte Klopstein auch persönlich überreichte. Vom Fahrradhaus Schmidt, ebenfalls aus Aschersleben, gab es dann noch einen Ehrenpreis. Ein modernes Retro-Fahrrad, mit dem die Siegerin auch gleich eine Runde drehte.
1: Aufgesessen ist sie schon mal. So, und jetzt wird gestrampelt. Eine Runde um den Platz.
2: Könntest du ihn jetzt auch verzichten? Das passend farbige Gerät dazu hast du als Untersatz.
0: Während sich die Sieger auch mit den Pferden noch einmal den Zuschauern präsentierten, denn der Applaus ist immer noch der wichtigste Preis, waren alle wieder voll des Lobes für die nahezu perfekte Organisation der Veranstaltung durch Herrn Spurreiter, sein Team und alle Helfer.
3: Ja, wir haben in diesem Jahr wirklich viele lobende Worte erhalten, weil immer so ein bisschen das Problem bei uns war, dass der Boden nicht vom ersten Tag an sehr optimal war, aber jetzt hatten wir im Vorfeld bereits 100.000 Liter Wasser aufgebracht und dann kam Gott sei Dank noch der große Regenguss am Mittwochabend. Das macht der Herrenbreite nun gar nichts aus, weil beim Konzept der Landesgartenschau diese Wiese ja für den Springsport angelegt wurde und es gibt hier auf der Herrenbreite ein sogenanntes Wasserleitsystem. Das sieht man an den Eisenkanten, die teilweise zu sehen sind, das ist nicht, und die haben unterschiedliche Höhen. Das ist also absichtlich so gemacht worden. Dadurch wird das Wasser geleitet. Und damals der damalige Architekt, der hat uns versichert, dass auf der Herrenbreite niemals Wasser stehen wird. Und das ist tatsächlich so. Und deswegen ist, wenn so ein Regenguss kommt, das für uns eigentlich ein Segen. Und das war auch so. Jetzt haben wir eben dadurch wirklich gute Bodenverhältnisse. Dann haben wir den Vorbereitungsplatz in diesem Jahr schon zweimal aufgefräst. Das ist auch bei den Reitern gut angekommen. Dadurch ist er weitaus elastischer. Und mit diesen Bodengeschichten, wir haben ja nie ein Problem gehabt, was die Durchführung betrifft, was die Ehrenpreise. Wir haben großzügige Sponsoren, wir haben sehr schöne Ehrenpreise, wir haben hohe Geldpreise ausgeschrieben. Das ist alles bei uns immer top gewesen, aber es gab immer mal hin und wieder diese Probleme, dass der Boden nicht ganz optimal war. Und in diesem Jahr ist das eben wirklich top.
4: Deswegen haben Sie auch Ihrem Obergärtner gedankt. Und gibt es vielleicht noch jemanden, dem Sie danken müssten?
3: Also die Medaille, die Ascania-Medaille, die hat Lars Heidenreich bekommen, weil er insgesamt seit Jahren jetzt hier dieses Turnier persönlich unterstützt, aber auch stellvertretend für die Kulturanstalt, für die Aschersleber Kulturanstalt, die eben voll und ganz hier dahinter steht. Und das ist auch unser großes Plus. Und die Stadt Aschersleben steht voll und ganz dahinter. Das ist das zweite große Plus. Und das dritte, muss man sagen, das ist die Tatsache, dass wir viele

bis zum 22.8. Und das wird dann das 15. Ascania Pferdefestival sein, sozusagen ein Jubiläumsturnier. Und da haben wir uns fest vorgenommen und haben auch bereits die Zusage, dass wir da wieder am Samstagabend eine Gala Pferde mit Musik machen werden, so wie beim ersten Mal mit Live-Orchester. Und unser Freund Herr Goldberg, der ja die Ascania Kammerphilharmonie über viele Jahre geleitet hat, der wird ein Salonorchester zusammenstellen, sodass wir dann auch wieder mit Live-Musik wieder ein richtig tolles Gala-Programm für den Samstagabend aufstellen werden.

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0: Am Sonntagvormittag wird sich überwiegend die Sonne zeigen, bei einem wolkenlosen Himmel und maximalen 12 Grad. Dichte Wolken bilden sich zur Mittagszeit, Niederschlag wird es dafür nicht geben. Auch am Abend bleibt es bedeckt bei 16 bis 18 Grad. Die Nacht wird relativ mild und grau. Am Sonntag können wir mit einem wechselhaften, aber trockenen Wetter rechnen bei 20 Grad.
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0: Neues Logistikzentrum. Batteriespeicheranbieter Tesvolt stellt vor.
3: 12 Jahre nach der Gründung hat das württembergische Unternehmen Tesvolt AG ihr neues Logistik- und Technologiezentrum in der Lutherstadt eröffnet. Das klimafreundliche neue Zentrum des Batteriespeicheranbieters soll künftig der Region mehr Arbeitsplätze und ein innovatives Umfeld bieten. Tesvolt selbst ermöglicht es, aufgrund der größeren Lagerkapazitäten Materialien vorausschauend zu lagern und so auch bei Störungen dem europäischen Markt kurze Lieferzeiten zu ermöglichen. Der Neubau am Hauptsitz in der Lutherstadt Wittenberg wurde am 28. August im

0: Beisein des stellvertretenden Ministerpräsidenten Prof. Dr. Armin Willingmann feierlich eingeweiht. Hier soll zukünftig die ständig wachsende Nachfrage des europäischen Marktes unternehmensgerecht bedient werden. Tesvolt AG, 2014 in der Lutherstadt gegründet, konzentriert sich seit Beginn auf Batteriespeicherlösungen für Gewerbe und Industrie. Zu ihren Kunden zählen neben Handwerksunternehmen auch landwirtschaftliche Betriebe und Stadtwerke, die ihre Energiekosten senken und stabilisieren wollen.
1: Ja, wir bieten Batteriespeicher sowohl für Innenaufstellungen in Gewerbebereichen an oder Industrien. Wir haben aber auch Outdoor-Speicher. Bedeutet, das sind Speicher, die sind schon fix und fertig vormontiert, brauche ich nur auf dem Hof stellen, anschließen und dann kann ich auch zum Beispiel an den Energiehandel teilnehmen. Also wer keine eigene Solaranlage hat, vielleicht kein eigenes Dach oder keine Dachfläche mehr hat, hat die Möglichkeiten, über diese volatilen Strompreise von diesem Geschäftsmodell zu partizipieren. Und genau das machen wir auch, indem wir die Batteriespeicher, die man bei uns erwärmen kann, auch an der Strombörse handeln.
0: Tesvolt bietet Energiespeicherlösungen für jede Größenordnung im gewerblichen und industriellen Einsatz. Von dezentralen Standorten bis hin zu großen Batterieparks. Der eigentliche Mehrwert liegt in dem, was die Systeme ermöglichen. Geringe Energiekosten und mehr Energieunabhängigkeit.
2: Nun, die ganze Energiewende funktioniert ohne Speichertechnologie nicht. Denn wir wissen alle, der Wind bläst nicht jede Stunde und die Sonne scheint nicht 24 Stunden. Also muss es Speichermöglichkeiten für Strom geben, den man erzeugt hat. Und da hat Tesvolt seit 2014 und mit einem schönen Schub nach 2016, als wir das Unternehmen mit dem Hugo-Junkers-Preis Sachsen-Anhalts auszeichnen konnten, eine grandiose Entwicklung genommen. Hier wird Speichertechnologie entwickelt, hier wird sie intelligent gemacht und hier wird sie weltweit dann auch auf den Markt gebracht. Das ist eine großartige Entwicklung. Aus einem Start-up in Sachsen-Anhalt heraus nun ein weltweites führendes Unternehmen. Großartig.
0: Auch für die Region Wittenberg ist das Unternehmen von großer Bedeutung. Bei mehreren hundert Arbeitsplätzen zieht es nicht nur Arbeiter aus dem Landkreis, sondern auch Fachkräfte aus weiter weg in die Lutherstadt.
3: Das Unternehmen Tesvolt hat aus ganz unterschiedlichen Perspektiven eine enorme Bedeutung für den Landkreis. Es ist natürlich ein wichtiger Arbeitgeber. Es ist aber auch ein ganz wichtiger Impulsgeber, denn man kann froh sein, wenn man solche Innovationsmotoren bei sich hat. Von hier aus gehen ganz viele Impulse in die ganze Welt. Wir zeigen, was wir bei uns in unserer Heimat können. Das ist etwas Bedeutendes und hier wird immer neu entwickelt. Also hier haben wir ganz viel zusammen, was wir brauchen, um unsere Region bekannt zu machen, aber gleichzeitig auch etwas für unsere Region zu tun. Und genau dafür steht Tesvolt.
0: Tesvolt trägt dazu bei, in den kommenden Jahren unsere Stromnetze zukunftsfest zu machen. Sie sind jetzt schon über Landesgrenzen hinaus als Anbieter für Batteriespeicherlösungen tätig und versuchen auch in den kommenden Jahren, ihren Beitrag zu einer nachhaltigen Entwicklung stetig zu verbessern.
4: Aber ich glaube, was auch sehr, sehr wichtig ist bei solchen Bewertungen, ist diese Potenzialentscheidung. Was schlummert da? Wenn wir uns hier nur umgucken, ja, was wir hier für Speichersysteme haben, für Outdoor, für Indoor. Ich bin selber als Privatperson bin ich ein Freund von diesem Speichersystem, weil wir damit natürlich auch diese Sonnenenergie, die wir umsonst haben, speichern können und sowas. Dann tut das unserer Stadt dieses innovative Potenzial und gleichzeitig auch das produktive Potenzial, was wir haben, das tut uns gut. So, und da muss man einfach sagen, Chapeau vor dem, was hier geleistet wurde. Und trotzdem sind sie absolut bodenständig und lieben ihre Heimat. Und das finden wir großartig. Das ist richtig klasse. Das ist ein richtiger Liebesbeweis für die eigene Stadt.
0: Insgesamt blickt das Unternehmen auf 12 erfolgreiche Jahre zurück. Das bislang größte Speicherprojekt steht jedoch noch vor. Im Juni hat Tesvolt die Baugenehmigung für einen 20.000 Quadratmeter großen Batteriespeicherpark in der Nähe des Hauptstandortes erhalten.

0: Positives aus Sachsen-Anhalt.
1: Sie rasen mit weit über 100 Kilometer die Stunde über das Wasser. Angetrieben von einem 6,5 PS starken Motor mit bis zu 20.000 Umdrehungen. Gefährlich ist dieser Sport aber nicht. Die Piloten der RC-Rennboote stehen am sicheren, trockenen Ufer. So wie die Mitglieder des Modellsportclubs Elbe Dessau. Eigentlich laden sie am ersten Wochenende im Mai immer zum Powerboot-Meeting ein. Modellbootfahrer aus ganz Deutschland und dem Ausland messen sich in spannenden Rennen. Doch die aktuelle Situation ließ zum zweiten Mal in Folge den Saisonstart auf der Adria in Dessau-Roßlau sprichwörtlich ins Wasser fallen.
2: Wir haben zwar bei den Ämtern ein Konzept eingereicht, wir haben die Veranstaltung als solche eingereicht und durften sie aber aufgrund der entsprechend gestiegenen Inzidenzwerte als Veranstaltung nicht durchführen. Uns wurde aber eben ein Individualtraining gestattet, da wir ja einen kontaktlosen Sport betreiben. Ja, und dadurch ist das eben halt so, dass auch heute hier an der Adria vereinzelt Modellboote zu sehen und zu hören sind.
1: RC-Modellautos und Boote sind längst kein Spielzeug mehr, nur für Kinder. Die Begeisterung steckte auch die älteren Generationen an. Sowohl die Männer als auch Frauen. Das Fahren auf dem Wasser bleibt natürlich ein Hobby. Der Modellsportclub Elbe Dessau e.V. hat dem Ganzen aber einen Wettkampfcharakter gegeben.
2: Das heißt, bei diesen Powerboot-Meetings, die wir hier normalerweise durchführen, sind ja verschiedene Modellbootklassen am Start. Und in diesen verschiedenen Modellbootklassen führen wir dann auch Rennen durch, also richtige Wettbewerbe nach Zeiten und eben auch nachher mit Siegern und Platzierten.
1: Die Faszination für die Rennboote fängt bereits beim Basteln an. Die Modellboote werden im Maßstab 1:4 der Formel 1 nachempfunden, sind also viermal kleiner als das Original. Auch der Reiz der Geschwindigkeit und sich mit anderen Tüftlern zu messen, begeistert.
2: Wenn man dann, sagen wir mal, so ein Gewässer hat wie die Adria, die uns freundlicherweise für diese Veranstaltung jedes Jahr von Badbetreiber Thomas Jetzke zur Verfügung gestellt wird, da ist die Faszination alleine schon dafür da. Ne?
1: Die Trainingsrunden auf der Adria zeigen, es geht voran im Veranstaltungskalender. Die Mitglieder des Modellsportclubs Elbe Dessau e.V. hoffen nun, dass beim Herbst-Powerboot-Treffen im Oktober neben zahlreichen Gastfahrern auch wieder Zuschauer dabei sein dürfen.
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0: Am Sonntagvormittag wird sich überwiegend die Sonne zeigen, bei einem wolkenlosen Himmel und maximalen 12 Grad. Dichte Wolken bilden sich zur Mittagszeit, Niederschlag wird es dafür nicht geben. Auch am Abend bleibt es bedeckt bei 16 bis 18 Grad. Die Nacht wird relativ mild und grau. Am Sonntag können wir mit einem wechselhaften, aber trockenen Wetter rechnen bei 20 Grad.
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0: Bei Wilhelmshöhe ist am Sonntagmorgen ein 24-jähriger Autofahrer von der Straße abgekommen und gegen mehrere Verkehrszeichen und eine Straßenlaterne gefahren. Der Unfall ereignete sich an der Kreuzung der L82 mit der B81. Bei der Unfallaufnahme stellten die Beamten deutlichen Alkoholgeruch fest. Ein Atemalkoholtest war aufgrund des Unfalls nicht möglich, deshalb wurde eine Blutprobe entnommen. Der Fahrer wurde leicht verletzt, sein Auto erlitt einen Totalschaden. Insgesamt entstand ein Schaden von rund 16.000 Euro. Die Polizei ermittelt wegen des Verdachts der Gefährdung des Straßenverkehrs unter Alkoholeinfluss. In Harzgerode hat die Polizei am Freitag einen 40-jährigen E-Scooter-Fahrer gestoppt, der seine 8-jährige Tochter auf dem Roller mitnahm. Als die Beamten ihn kontrollierten, flüchtete er durch den Stadtpark. Dabei fuhr er mit rund 40 km pro Stunde und ignorierte die Haltesignale der Polizei. Das Kind hielt sich dabei sichtbar am Roller fest. Bei der Kontrolle reagierte ein Drogentest beim Fahrer positiv auf Amphetamin und Cannabis. Außerdem war der E-Scooter nicht versichert. Da das Fahrzeug bis zu 45 km/h fahren kann, wäre eine Fahrerlaubnis erforderlich gewesen, die der Mann nicht besaß. Gegen ihn wurden mehrere Ermittlungsverfahren eingeleitet. In Wernigerode sind in der Nacht von Sonntag auf Montag Getränke aus einem Kühlcontainer gestohlen worden. Die bislang unbekannten Täter verschafften sich zwischen 18.30 Uhr und 6.30 Uhr Zugang zu einer Parkanlage am Dornsbergweg und brachen dort den Kühlcontainer auf. Aus dem Container wurden verschiedene Getränke entwendet. Die Höhe des entstandenen Schadens ist noch Gegenstand der Ermittlungen. Die Polizei sicherte Spuren und ermittelt wegen des Diebstahls in besonders schwerem Fall. In Halberstadt sind zwischen Samstag und Montag zwei Baucontainer auf dem Gelände eines Supermarktes in der Braunschweiger Straße aufgebrochen worden. Unbekannte verschafften sich Zugang zum Gelände und brachen anschließend die Container auf. Gestohlen wurden verschiedene Werkzeuge im Wert von mehreren tausend Euro. An den Containern entstand zusätzlich ein Sachschaden von rund 2000 Euro. Die Polizei hat Spuren gesichert und ermittelt wegen des Diebstahls in besonders schwerem Fall.

0: Toby or Not Toby. Neues Programm des Kabarettisten Tobias Hengstmann.
1: Ich darf jetzt jungen Menschen. Stellen Sie sich mal vor, Sie sitzen in der Johanneskirche, es ist Jugendweihe und Tobias Hengstmann hält die Festansprache.
2: Ich, der gefühlt immer noch mit 16 nackt besoffen im Alter vom Schnapsregal liegt und Leute anschreit. Ich darf den Erfahrungen übertragen. Und aber wie macht man das? Ja? Es ist alles ein bisschen verrückt. Die Rede muss ja so gehalten werden, die ist ja nicht für die Jugendlichen, weil die haben Hummeln im Arsch und wollen saufen gehen. Diese Rede ist für die Alten. Für die Alten. Aber man muss die Rede so halten, dass die Alten denken, dass sie für die Jungen ist. Weil die haben auch Hummeln im Arsch und wollen saufen gehen.
1: Das ist der rote Faden des neuen Soloprogramms von Tobias Hengstmann mit dem Titel Frei nach Shakespeare, Toby or Not Toby. Dazu hat sich der Kabarettist fürs Programmheft Foto extra auf ein Pferd gesetzt, ganz ohne KI, um mit seinem eigenen Kopf zu jonglieren, was aber dann doch eine Fotomontage ist. Sie verdeutlicht jedoch gekonnt den Spagat des Künstlers zwischen einer seriösen Jugendweiherede auf der einen Seite und den Gedanken, die ihm dabei durch den Kopf gehen, die aber in der Johanneskirche nicht ausgesprochen werden können. Dafür aber auf der Brettelbühne und das ist auch gut so.
2: Aber was ist das eigentlich Leben? Klar, man lebt auf dieser Welt, auf diesem Planeten als Mensch, als Individuum. Aber was bedeutet Leben? John Lennon von den Beatles sagte mal den Satz, Leben ist das, was passiert, während man damit beschäftigt ist, andere Pläne zu machen. Und wenn ihr später mal auf euer glückliches Leben zurückschaut, dann werdet ihr feststellen, dass die wichtigsten Dinge und Ereignisse in eurem Leben gar nicht geplant waren. Wie der Wohnort, der Beruf, die Partnerin oder der Partner. Und da geht es auch wieder los. Das ist doch Wahnsinn. Das war alles nicht geplant. Ja. Sind Sie verheiratet? Ja, sehr schön. Ja, und wie lange, wenn ich fragen darf? Ich habe ihn gefragt. Was? Wie lange? Acht Jahre, mega. Und wie lange müsst ihr noch? Das ist ein Spaß. Das ist alles gut. 80, 88 Jahre. Ja, ist okay. Ich wünsche euch auf jeden Fall alles Gute, viel Glück. 8 Jahre. Wer bietet mehr? Viele. Wie lange seid ihr verheiratet?
3: 20.
2: Die vorgesagt? Das ist doch gut. Das ist super. Aber alles gegen euren Willen. Das war nicht geplant. Es war nicht geplant. Es ist schon verrückt, wie eine Frau nach einem Jahr Ehe ihren Gatten vorstellt. Darf ich vorstellen? Das ist mein Mann. Nach 10 Jahren Ehe. Könnt ihr euch das vorstellen? Das ist mein Mann. Und nach 35 Jahren Ehe. Das ist mein Mann, können Sie sich mal da vorstellen.
1: Und so meandert Tobias Hengstmann zwischen seiner sehr sympathisch vorgetragenen Rede, von der man sich wünscht, sie selbst bei seiner eigenen Jugendweihe gehört zu haben, und seinen begleitenden Gedanken hin und her, wobei diese mal ein Witz sein können, ein Schwank aus der Jugendzeit oder auch ein politisches Statement.
2: Also Widerstand, also innerer Widerstand frisst ja die meiste Energie. Und der innere Widerstand, den man erlebt, erlebt man ja meistens wegen anderen Menschen. Ja. Und deswegen fände ich es sehr schön, und ich denke, da würden Sie mir beipflichten, wenn es strafrechtlich nicht verfolgt werden würde, ab und zu, mal so eine Backpfeife zu verteilen, oder? Pow! Einfach so. Mir geht es nicht um Gewalt. Gewalt ist immer scheiße. Das muss nicht wehtun, das darf nicht bluten, einfach nur als Statement. Pow! Oh! Und alle wären irgendwie zufriedener. Ich wäre auch bereit für Pow! Dass ich selber mal eine Backpfeife kriege, wenn ich rumnerve. Ja, aber einfach so, pow! Ja, der Film war toll. Ich hab das Buch gelesen, das war viel, viel besser. Pow! Leck mich am Arsch. Ja, die Serie ist ja Netflix, toll, die habe ich gesehen, die Serie, aber ich hab sie ohne Untertitel im koreanischen Original gesehen. Pow! Pow! Ohne Schmerzen. Einfach als Statement. Oder ich halte mich nicht nur dafür, Ich bin Jesus Christus.
3: Pow!
2: Oh, Jesus Christus.
3: Pow!
2: War auch zu viel. Und das Geilste wäre dann, so ein Upgrade, so ein Backpfeifenautomat. So für die Extremfälle, so Backpfeifenautomat, so. So, was ist das, eine Telefonzelle? Ja, so eine Telefonzelle?
4: Was ist eine Telefonzelle?
2: Pow! Aufmachen, den Nervsack da reinquetschen, zumachen und draußen gibt es zwei Regler. Einer für die Frequenz und der andere dann sozusagen für die Intensität, je nach Nervgrad. Und dann anmachen. Und im Nachbarraum hört es sich an, als wenn eine Waschmaschine schleudert. So, was, dann ist das doch normal. Einfach so, pow, wie geil wäre das, oder? Pow. Ich habe aus Überzeugung die CDU gewählt. Pow! Ich habe aus Überzeugung die Grünen gewählt. Pow! Ich habe aus Überzeugung die AfD gewählt. Warum? Um es Ihnen da oben mal so richtig zu zeigen. Ganz ruhig nehmen. In den Backpfeifenautomat. Alles auf rechts drehen. Und dann. Naja. Aber ich muss ganz ehrlich sagen, das muss auch eine Demokratie auch aushalten. Pow! Deine Mutter muss dich aushalten. So.
1: Tobias hat für dieses Solo ein stimmiges Konzept gefunden, mit dem es ihm gelingt, sein Publikum die ganze Zeit bei der Stange zu halten. So dauert es nicht lange, bis es zu einer gelungenen Symbiose kommt zwischen dem Mann auf der Bühne und dem seinen Ausführungen lauschenden und mitgehenden Zuschauern. Es bleibt Raum für Abweichungen vom Konzept, um mit dem Publikum zu interagieren, auch weil man merkt, dass dieses gern Teil seiner Performance sein möchte.
5: Gibt es was?

Die Frage, Tobi oder nicht Tobi, kann man ganz eindeutig beantworten. Natürlich Tobi, und zwar mit seinem neuen Soloprogramm. Ab sofort im Kabarett nach Hengstmanns. Sie müssen in diesem Fall aber mal nicht auf ihn hören, sondern nur Ja sagen und eine Karte kaufen.

0: Eisenbahnen zum Anfassen. Fahrzeugschau und Modellbahnausstellung.
1: Der Förderverein Berlin-Anhaltische Eisenbahn e.V. hat am Wochenende des 5. und 6. September zu den 36. Bahnaktions- und Eisenbahnerlebnistagen eingeladen. Unter dem Motto Eisenbahn zum Anfassen, Fotografieren und Mitfahren fanden im Bahnbetriebswerk Lutherstadt-Wittenberg-Hüfner-Straße Aktionen rund ums Bahnfahren statt. Präsentiert wurden während den Erlebnistagen historische sowie moderne Fahrzeuge von dem Förderverein und auch des Nahverkehrs Sachsen-Anhalt. Auch die Museumslokomotive V100-003 wurde wieder der breiten Öffentlichkeit präsentiert. Ferner ermöglichte das Lokpersonal Mitfahrten auf einigen Lokomotiven sowie die Vorstellung der Arbeit an den Modellbahnen. Der Förderverein feierte in diesem Jahr an den Erlebnistagen außerdem sein 35-jähriges Jubiläum.
2: Ja, unser Förderverein Berlin-Anhaltische Eisenbahn hat 50 Mitglieder, davon natürlich auch fördernde Mitglieder. So der harte Kern bilden 25 Mitglieder, die hier aktiv unsere Arbeit gestalten. Unsere Arbeit selber recht vielfältig. Wir befassen uns mit dem Erhalt historischer Lokomotiven. Dann natürlich hier am Standort Bahnbetriebswerk die Anlagen und Einrichtungen nutzbar zu halten, denn des Weiteren eine wichtige Sache unsere Modellbahnen, die wir hier auch zum Teil nach historischen Vorbildern nachgestaltet haben. Und so haben wir auch eine vielfältige Arbeit, dass wir natürlich auch die Historie erhalten, denkmalgeschützt erhalten. Und wir wollen natürlich auch im Rahmen unserer Aktivitäten und Ausstellungen und Sonderfahrten das Verkehrsmittel Eisenbahn der Allgemeinheit nahebringen.
1: Als Programmpunkte gab es außerdem Vorführungen der Diensthund-Führerschule der Polizei, Feuerwehr, des Kampfsportclub Dokan und musikalische Untermalung durch die Musikschule Fröhlich. Der Förderverein finanziert sich so durch die verschiedenen Aktivitäten, Mitgliedsbeiträge und durch die Möglichkeit, für ausgewählte Projekte Förderungen zu beantragen. Außerdem bieten sie auch außerhalb der Erlebnistage Sonderfahrten auf ihren Lokomotiven an.
2: Wir bieten Sonderfahrten mit historischen Fahrzeugen an. Unsere Museumslokomotive V100-003, wo wir dann zu ausgewählten Veranstaltungen, Aktivitäten, gerade auch im Land Sachsen-Anhalt, dann Fahrten anbieten. Die nächsten Fahrten planen wir am 31. Oktober, wo wir dann nach Wernigerode und Thale fahren und am 2. Advents

0: Wochenende nach Quedlinburg, wo wir dann aber auch wirklich attraktive Dinge anbieten wollen, wo dann der Reisende natürlich auch am Zielort eine Attraktion vorfindet.
1: Wie bei vielen Vereinen bleibt der fehlende Nachwuchs auch hier ein Problem. Es gäbe zwar Interessierte, aber im Verein geht es eben nicht nur um das Spielen mit den Bahnen, sondern auch um Vereinsarbeit und administrative Leistungen, um die Arbeit umzusetzen. Die nächsten Projekte sind dennoch schon geplant.
0: Gegenwärtig arbeiten wir noch am Projekt der Sanierungen des Lokschuppenbereiches. Dort finden in diesem Jahr noch abschließend einige Sanierungsarbeiten statt. Das sind Auflagen, die aus den Prüfungen des Bauwerkes hervorgegangen sind, um nachher auch eine mittelfristige weitere uneingeschränkte Nutzung zu haben. Laufende Projekte sind ferner der Erhalt auch unserer Museumslokomotive V100-003, die wir auch dank großer Förderung des Landes wieder in Betrieb nehmen konnten. Aber auch dort ist es wichtig, wenn die Lok läuft, im laufenden Betrieb ist es, sind viele Dinge, Aufgaben zu erledigen, die aufgebracht werden müssen. Hier ist es auch kaum noch möglich, irgendwelche Eigenleistungen zu erbringen, denn für jede Aktivität, jede Reparatur und dergleichen muss über eine Nachweisführung erfolgen, sodass da dem Engagement der Mitglieder auch Grenzen gesetzt sind.
1: Die 36. Bahnaktions- und Eisenbahnerlebnistage haben damit einmal mehr gezeigt, dass Eisenbahngeschichte nicht nur Vergangenheit ist und auch in Zukunft durch den Förderverein der Erhalt der Lokomotiven gestellt ist.

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0: Am Sonntagvormittag wird sich überwiegend die Sonne zeigen, bei einem wolkenlosen Himmel und maximalen 12 Grad. Dichte Wolken bilden sich zur Mittagszeit, Niederschlag wird es dafür nicht geben. Auch am Abend bleibt es bedeckt bei 16 bis 18 Grad. Die Nacht wird relativ mild und grau. Am Sonntag können wir mit einem wechselhaften, aber trockenen Wetter rechnen bei 20 Grad.
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0: Bei Wilhelmshöhe ist am Sonntagmorgen ein 24-jähriger Autofahrer von der Straße abgekommen und gegen mehrere Verkehrszeichen und eine Straßenlaterne gefahren. Der Unfall ereignete sich an der Kreuzung der L82 mit der B81. Bei der Unfallaufnahme stellten die Beamten deutlichen Alkoholgeruch fest. Ein Atemalkoholtest war aufgrund des Unfalls nicht möglich, deshalb wurde eine Blutprobe entnommen. Der Fahrer wurde leicht verletzt, sein Auto erlitt einen Totalschaden. Insgesamt entstand ein Schaden von rund 16.000 Euro. Die Polizei ermittelt wegen des Verdachts der Gefährdung des Straßenverkehrs unter Alkoholeinfluss. In Harzgerode hat die Polizei am Freitag einen 40-jährigen E-Scooter-Fahrer gestoppt, der seine 8-jährige Tochter auf dem Roller mitnahm. Als die Beamten ihn kontrollierten, flüchtete er durch den Stadtpark. Dabei fuhr er mit rund 40 km pro Stunde und ignorierte die Haltesignale der Polizei. Das Kind hielt sich dabei sichtbar am Roller fest. Bei der Kontrolle reagierte ein Drogentest beim Fahrer positiv auf Amphetamin und Cannabis. Außerdem war der E-Scooter nicht versichert. Da das Fahrzeug bis zu 45 km/h fahren kann, wäre eine Fahrerlaubnis erforderlich gewesen, die der Mann nicht besaß. Gegen ihn wurden mehrere Ermittlungsverfahren eingeleitet. In Wernigerode sind in der Nacht von Sonntag auf Montag Getränke aus einem Kühlcontainer gestohlen worden. Die bislang unbekannten Täter verschafften sich zwischen 18.30 Uhr und 6.30 Uhr Zugang zu einer Parkanlage am Dornsbergweg und brachen dort den Kühlcontainer auf. Aus dem Container wurden verschiedene Getränke entwendet. Die Höhe des entstandenen Schadens ist noch Gegenstand der Ermittlungen. Die Polizei sicherte Spuren und ermittelt wegen des Diebstahls in besonders schwerem Fall. In Halberstadt sind zwischen Samstag und Montag zwei Baucontainer auf dem Gelände eines Supermarktes in der Braunschweiger Straße aufgebrochen worden. Unbekannte verschafften sich Zugang zum Gelände und brachen anschließend die Container auf. Gestohlen wurden verschiedene Werkzeuge im Wert von mehreren tausend Euro. An den Containern entstand zusätzlich ein Sachschaden von rund 2000 Euro. Die Polizei hat Spuren gesichert und ermittelt wegen des Diebstahls in besonders schwerem Fall. Sprungdisziplinen und Kutschenparcours. 14. Askania Pferdefestival.
3: Das Wetter zum 14. Askania Pferdefestival in Aschersleben war durchwachsen. Die Stimmung bei den Veranstaltern, den Aktiven und den vielen Gästen jedoch ungebrochen gut. Diese werden schon seit Jahren am Einlass von den freiwilligen Helfern Ilka und Regina freundlich begrüßt. Ebenfalls in ihrer Freizeit boten die Damen vom gastgebenden Reit- und Fahrverein Einetal Westdorf Aschersleben e.V. selbstgebackenen Kuchen und Kaffee an, während sich die Herrenbreite wieder in einen Hotspot für Pferdesportbegeisterte verwandelte. 4 Tage lang wurde in dem Gartenträumepark wieder hochkarätiger Sport eingebettet in ein abwechslungsreiches kulturelles Programm für die ganze Familie geboten. So sorgten zum Beispiel verschiedene Musikensembles für beste Unterhaltung im Festzelt, wie hier zu sehen die Einetaler Blasmusikanten.

auch die bekannte Partyband Atemlos, die Happy Harmonikas der Musikschule Fröhlich und ein Puppentheater, um nur einiges zu nennen, begeisterten die Pferdefreunde neben unzähligen hochkarätigen Springprüfungen, Dressurwettbewerben und Hindernisfahrten. Zu den absoluten Höhepunkten gehörte auch beim 14. Ascania Pferdefestival der große Kutschenkorso, der diesmal den hohen Sicherheitsauflagen der heutigen Zeit geschuldet, allerdings nicht durch die Straßen der Stadt führte. Angeführt vom Hetscheter Spielmannszug Blau-Weiß musste eine Runde rund um die Herrenbreite reichen, was der Begeisterung der Zuschauer auf den Tribünen jedoch keinerlei Abbruch tat. Moderiert von Hauptorganisator Harald Spurreiter, der quasi jeden Lenker und Beisitzer der liebevoll gestalteten Gespanne persönlich kennt, fuhren die Kutschen in Reihe und Glied über den Platz und brachten so manchen Besucher zum Staunen. Eröffnet wurde der Reigen von Ulrich Kaufhold, einem erfolgreichen Haflingerzüchter aus Bayernstedt, mit Sohn Dirk und Enkel Tom auf einem detailgetreuen Ackerwagen. Gefolgt vom Ehrenpräsidenten des Pferdesportverbandes Sachsen-Anhalt, Jürgen Laue, der in diesem Jahr die 80 vollmacht und die Zügel noch fest in der Hand hält. In seinem Wagen hatte unter anderem der Oberbürgermeister von Aschersleben, Steffen Amme, Platz genommen. Sozusagen direkt aus Mallorca war Jonas Laron Huber vom Reit- und Fahrverein Arnstein-Welpsleben e.V. nach Aschersleben gekommen und wie immer mit einer besonderen Idee wartete Juri Lustig aus Schönebeck auf. Er hatte die Elbpiraten dabei, um nur einige zu nennen.

0: Am Ende des Kutschenkurses wurden die originellsten und schönsten Gespanne in den verschiedenen Kategorien wie Pferd oder Pony, Ein- und Mehrspänner von Herrn Spurreiter und dem ganzen Org-Team geehrt. Aber auch die Ehrenplakette des Askania Pferdefestivals wurde wieder an einen in Vorbereitung und Durchführung des Pferdefestivals besonders engagierten Menschen vergeben. Diesmal war es Lars Heidenreich, der sich bei der Aschersleben Kulturanstalt um die Parkanlagen kümmert. Er konnte ein Unikat der Goldschmiedemeisterin Daniela Mennecke mit nach Hause nehmen. Nachdem Wolfgang Seidel ebenfalls wie in jedem Jahr mit der Post im Walde für den emotionalen Höhepunkt der Veranstaltung gesorgt hatte, fragten wir den Ausgezeichneten nach seinen Aufgaben in Vor- und Nachbereitung des Pferdefestivals.
1: Ganz wichtig ist natürlich, dass die Rasenflächen auch gerade für die Pferde angenehm sind. Ne? Auf einer harten Rasenfläche kann man nicht springen, kann man kein Springen veranstalten. Das heißt, es muss jede Menge Wasser drauf, das ist einfach so. Und das war
2: wie, viel?
1: Hat,
2: wie viel haben Sie da drauf gegossen?
1: Also hat ja eigentlich dann wirklich der Reiterverein gemacht, dass mehrere hunderttausend Liter auf die Fläche gekommen im Vorfeld, weil wir natürlich die ungünstigen Wetterbedingungen, die es hier hatten im Vorfeld vom Pferdefestival. Ne? Ansonsten, es muss für die Infrastruktur gesorgt werden. Die Veranstaltung braucht Strom, die Veranstaltung braucht Wasser, auch Trinkwasser. Das muss beprobt werden, da müssen die Leitungen gelegt werden. Und natürlich ist immer unser Ziel, dass auch alle Gäste, die nach Aschersleben kommen, auch eine ordentliche Parkanlage präsentiert bekommen.
2: Und im Nachhinein, die Pferde hinterlassen ja irgendwie...
1: Selbstverständlich, ja, das ist so. Selbstverständlich, die Reitfläche an sich hier vorne, wo auch das Springen stattfindet auf der Herrenbreite, ist extra zur Landesgartenschau für Reitsport oder Reitsportvereine und auch für solche Veranstaltungen, wie hier hergerichtet worden. Das heißt, der Untergrund ist extra so vorbereitet worden, schon so gebaut worden. Hat man wirklich weitsichtig gedacht. Aber alle anderen Flächen auf der Herrenbreite, die natürlich auch genutzt werden als jetzt Einreiteplatz und sowas, die müssen danach nach so einer Veranstaltung neu hergerichtet werden, teilweise komplett neu angesät werden, klar.
0: Und mit dem Springen ging es nun auch weiter. An diesem Tag stand unter anderem eine Springprüfung der Klasse S++ über 145 cm auf dem Programm. Dabei ging es um den großen Preis der Stadtwerke Aschersleben. Am Start war auch André Thieme, einer der erfolgreichsten deutschen Berufsreiter mit unzähligen nationalen und internationalen Erfolgen.
3: Ich bin ein deutscher Springreiter und bin schon sehr oft hier in Aschersleben gewesen und komme hier immer wieder gerne her, weil ich eben auch hier mal die jungen Pferde mal gerne einsetze, damit sie hier was lernen können und nicht auf allerhöchstem Niveau gleich richtig ran müssen. Und ja, deswegen nutze ich die Chancen. Bin gerne hier in Aschersleben. Am Ende ist der Beste, der am besten die Einheit mit dem Pferd hat. Also man muss als Partner miteinander umgehen und wenn der Reiter und das Pferd miteinander verschmelzen und eine Einheit ergeben, dann sind die größten Erfolge möglich.
2: Sagen Sie Ihrem Pferd, wo Sie losreiten?
3: Also reden tue ich dann tatsächlich doch meistens nicht mit ihnen. Aber die kennen mich auch in- und auswendig und die wissen genau, auf welche Art und Weise ich mich bewege oder welche Hilfen ich gebe und da klappt das meistens dann doch schon ganz gut.
2: Ich kenne mich mit Pferden nicht aus, ich habe nur eine Katze, aber merken die auch, wenn sie mal einen Schritt hat?
3: 100%. Pferde sind sensible Lebewesen und manche sind sensibler als andere, aber die merken schon, wenn man mal nicht so gut drauf ist, genauso wie ich merke, wenn die mal nicht so gut drauf sind.
2: Vielleicht im Schluss noch, was haben Sie sich vorgenommen hier für Aschersleben?
3: Ja, ich habe hier Nachwuchspferde mit und auch Pferde, mit denen ich noch einiges üben muss, damit wir dann später mal auf großen Turnieren auch Erfolg haben. Nichtsdestotrotz versuche ich schon in den beiden Hauptspringen hier dann auch vorne mitzumischen.
0: So war Herr Thieme schon Europameister und gewann den großen Preis von Aachen. An diesem Tag reichte es trotz eines fehlerfreien Durchgangs nur für Platz 4. Hinter Florin Philipp, Amelie Ottens und der Siegerin Amke Strohmann vom RFV Richetsdorf. Sehen Sie hier Ihren Siegerauftritt als letzte von 30 Startern auf Ihrem Pferd Fräulein Feeling.

0: So gewann Amke Strohmann mit ihrem Pferd aus eigener Zucht, Fräulein Pfehling, an diesem 22. August 2026 den großen Preis der Stadtwerke Aschersleben, den deren Geschäftsführerin Brigitte Klopstein auch persönlich überreichte. Vom Fahrradhaus Schmidt, ebenfalls aus Aschersleben, gab es dann noch einen Ehrenpreis. Ein modernes Retrofahrrad, mit dem die Siegerin auch gleich eine Runde drehte.
1: Aufgesessen ist sie schon mal. So, und jetzt wird gestrampelt. Eine Runde um den Platz.
2: Könntest du ihn jetzt auch verziehen? Das passend farbige Gerät dazu, dass du als Futter sagst.
0: Und während sich die Sieger auch mit den Pferden noch einmal den Zuschauern präsentierten, denn der Applaus ist immer noch der wichtigste Preis, waren alle wieder voll des Lobes für die nahezu perfekte Organisation der Veranstaltung durch Herrn Spurreiter, sein Team und alle Helfer.
3: Ja, wir haben in diesem Jahr wirklich viele lobende Worte erhalten, weil immer so ein bisschen das Problem bei uns war, dass der Boden nicht vom ersten Tag an sehr optimal war, aber jetzt hatten wir im Vorfeld bereits 100.000 Liter Wasser aufgebracht und dann kam Gott sei Dank noch der große Regenguss am Mittwochabend. Das macht der Herrenbreite nun gar nichts aus, weil beim Konzept der Landesgartenschau diese Wiese ja für den Springsport angelegt wurde und es gibt hier auf der Herrenbreite ein sogenanntes Wasserleitsystem. Das sieht man an den Eisenkanten, die teilweise zu sehen sind. Das ist nicht, und die haben unterschiedliche Höhen. Das ist also absichtlich so gemacht worden. Dadurch wird das Wasser geleitet. Und damals der damalige Architekt, der hat uns versichert, dass auf der Herrenbreite niemals Wasser stehen wird. Und das ist tatsächlich so. Und deswegen ist, wenn so ein Regenguss kommt, das für uns eigentlich ein Segen. Und das war auch so. Jetzt haben wir eben dadurch wirklich gute Bodenverhältnisse. Dann haben wir den Vorbereitungsplatz in diesem Jahr schon zweimal aufgefräst. Das ist auch bei den Reitern gut angekommen. Dadurch ist er weitaus elastischer. Und mit diesen Bodengeschichten, wir haben ja nie ein Problem gehabt, was die Durchführung betrifft, was die Ehrenpreise. Wir haben großzügige Sponsoren. Wir haben sehr schöne Ehrenpreise. Wir haben hohe Geldpreise ausgeschrieben. Das ist alles bei uns immer top gewesen, aber es gab immer mal hin und wieder diese Probleme, dass der Boden nicht ganz optimal war. Und in diesem Jahr ist das eben wirklich top.
4: Deswegen haben Sie auch Ihrem Obergärtner gedankt. Und gibt es vielleicht noch jemanden, dem Sie danken müssten?
3: Also die Medaille, die Ascania-Medaille, die hat Lars Heidenreich bekommen, weil er insgesamt seit Jahren jetzt hier dieses Turnier persönlich unterstützt. Aber auch stellvertretend für die Kulturanstalt, für die Aschersleber Kulturanstalt, die eben voll und ganz hier dahinter steht. Und das ist auch unser großes Plus. Und die Stadt Aschersleben steht voll und ganz dahinter. Das ist das zweite große Plus. Und das dritte muss man sagen, das ist die Tatsache, dass wir viele großzügige und vor allen Dingen treue Sponsoren haben und damit eben langfristig auch immer weiter planen können für das kommende Jahr. Das muss man wirklich so sagen. Und wir haben auch viele freiwillige Helfer aus unserem Verein, die hier aktiv sind. Aber darüber hinaus eben auch viele, die sich bereit erklären, das Turnier hier auch durch den eigenen Einsatz über diese 4 Tage hier zu unterstützen. Das ist so.
4: Und der Termin für 2027 steht ja schon fest.
3: Der steht fest vom 19.

sodass wir dann auch wieder mit Live-Musik wieder ein richtiges tolles Gala-Programm für den Samstagabend aufstellen werden.

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0: Am Sonntagvormittag wird sich überwiegend die Sonne zeigen, bei einem wolkenlosen Himmel und maximalen 12 Grad. Dichte Wolken bilden sich zur Mittagszeit, Niederschlag wird es dafür nicht geben. Auch am Abend bleibt es bedeckt bei 16 bis 18 Grad. Die Nacht wird relativ mild und grau. Am Sonntag können wir mit einem wechselhaften, aber trockenen Wetter rechnen bei 20 Grad.
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0: Neues Logistikzentrum. Batteriespeicheranbieter Tesvolt stellt vor.
3: 12 Jahre nach der Gründung hat das württembergische Unternehmen Tesvolt AG ihr neues Logistik- und Technologiezentrum in der Lutherstadt eröffnet. Das klimafreundliche neue Zentrum des Batteriespeicheranbieters soll künftig der Region mehr Arbeitsplätze und ein innovatives Umfeld bieten. Tesvolt selbst ermöglicht es, aufgrund der größeren Lagerkapazitäten Materialien vorausschauend zu lagern und so auch bei Störungen dem europäischen Markt kurze Lieferzeiten zu ermöglichen. Der Neubau am Hauptsitz in der Lutherstadt Wittenberg wurde am 28. August im Beisein des stellvertretenden Ministerpräsidenten Prof. Dr. Armin Willingmann feierlich eingeweiht. Hier soll zukünftig die ständig wachsende Nachfrage des europäischen Marktes unternehmensgerecht bedient werden. Tesvolt AG, 2014 in der Lutherstadt gegründet, konzentriert sich seit Beginn auf Batteriespeicherlösungen für Gewerbe und Industrie. Zu ihren Kunden zählen neben Handwerksunternehmen auch landwirtschaftliche Betriebe und Stadtwerke, die ihre Energiekosten senken und stabilisieren wollen.
4: Ja, wir bieten Batteriespeicher sowohl für Innenaufstellungen in Gewerbebereichen an oder Industrien. Wir haben aber auch Outdoor-Speicher.

0: Speicher bedeutet, das sind Speicher, die sind schon fix und fertig vormontiert, brauche ich nur auf dem Hof stellen, anschließen und dann kann ich auch zum Beispiel an den Energiehandel teilnehmen. Aber wer keine eigene Solaranlage hat, vielleicht kein eigenes Dach oder keine Dachfläche mehr hat, hat die Möglichkeiten, über diese volatilen Strompreise von diesem Geschäftsmodell zu partizipieren. Und genau das machen wir auch, indem wir die Batteriespeicher, die man bei uns erwärmen kann, auch an der Strombörse handeln.
1: Tesworth bietet Energiespeicherlösungen für jede Größenordnung im gewerblichen und industriellen Einsatz. Von dezentralen Standorten bis hin zu großen Batterieparks. Der eigentliche Mehrwert liegt in dem, was die Systeme ermöglichen. Geringe Energiekosten und mehr Energieunabhängigkeit.
2: Nun, die ganze Energiewende funktioniert ohne Speichertechnologie nicht. Denn wir wissen alle, der Wind bläst nicht jede Stunde und die Sonne scheint nicht 24 Stunden. Also muss es Speichermöglichkeiten für Strom geben, den man erzeugt hat. Und da hat Tesworth seit 2014 und mit einem schönen Schub nach 2016, als wir das Unternehmen mit dem Hugo-Junkers-Preis Sachsen-Anhalts auszeichnen konnten, eine grandiose Entwicklung genommen. Hier wird Speichertechnologie entwickelt, hier wird sie intelligent gemacht und hier wird sie weltweit dann auch auf den Markt gebracht. Das ist eine großartige Entwicklung. Aus einem Start-up in Sachsen-Anhalt heraus nun ein weltweites führendes Unternehmen. Großartig.
1: Auch für die Region Wittenberg ist das Unternehmen von großer Bedeutung. Bei mehreren hundert Arbeitsplätzen zieht es nicht nur Arbeiter aus dem Landkreis, sondern auch Fachkräfte aus weiter weg in die Lutherstadt.
3: Das Unternehmen Tesworth hat aus ganz unterschiedlichen Perspektiven eine enorme Bedeutung für den Landkreis. Es ist natürlich ein wichtiger Arbeitgeber. Es ist aber auch ein ganz wichtiger Impulsgeber, denn man kann froh sein, wenn man solche Innovationsmotoren bei sich hat. Von hier aus gehen ganz viele Impulse in die ganze Welt. Wir zeigen, was wir bei uns in unserer Heimat können. Das ist etwas Bedeutendes und hier wird immer neu entwickelt. Also hier haben wir ganz viel zusammen, was wir brauchen, um unsere Region bekannt zu machen, aber gleichzeitig auch etwas für unsere Region zu tun. Und genau dafür steht Tesworth.
1: Tesworth trägt dazu bei, in den kommenden Jahren unsere Stromnetze zukunftsfest zu machen. Sie sind jetzt schon über Landesgrenzen hinaus als Anbieter für Batteriespeicherlösungen tätig und versuchen auch in den kommenden Jahren, ihren Beitrag zu einer nachhaltigen Entwicklung stetig zu verbessern.
4: Aber ich glaube, was auch sehr, sehr wichtig ist bei solchen Bewertungen, ist diese Potenzialentscheidung. Was schlummert da? Wenn wir uns hier nur umgucken, ja, was wir hier für Speichersysteme haben, für Outdoor, für Indoor. Ich bin selber als Privatperson bin ich ein Freund von diesem Speichersystem, weil wir damit natürlich auch diese Sonnenenergie, die wir umsonst haben, speichern können und sowas. Dann tut das unserer Stadt dieses innovative Potenzial und gleichzeitig auch das produktive Potenzial, was wir haben, das tut uns gut. So, und da muss man einfach sagen, Chapeau vor dem, was hier geleistet wurde. Und trotzdem sind sie absolut bodenständig und lieben ihre Heimat. Und das finden wir großartig. Das ist richtig klasse. Das ist ein richtiger Liebesbeweis für die eigene Stadt.
1: Insgesamt blickt das Unternehmen auf 12 erfolgreiche Jahre zurück. Das bislang größte Speicherprojekt steht jedoch noch vor. Im Juni hat Tesworth die Baugenehmigung für einen 20.000 Quadratmeter großen Batteriespeicherpark in der Nähe des Hauptstandortes erhalten.

0: Positives aus Sachsen-Anhalt.
1: Sie rasen mit weit über 100 Kilometer die Stunde über das Wasser. Angetrieben von einem 6,5 PS starken Motor mit bis zu 20.000 Umdrehungen. Gefährlich ist dieser Sport aber nicht. Die Piloten der RC-Rennboote stehen am sicheren, trockenen Ufer. So wie die Mitglieder des Modellsportclubs Elbe-Dessau. Eigentlich laden sie am ersten Wochenende im Mai immer zum Powerboot-Meeting ein. Modellbootfahrer aus ganz Deutschland und dem Ausland messen sich in spannenden Rennen. Doch die aktuelle Situation ließ zum zweiten Mal in Folge den Saisonstart auf der Adria in Dessau-Roßlau sprichwörtlich ins Wasser fallen.
2: Wir haben zwar bei den Ämtern ein Konzept eingereicht, wir haben die Veranstaltung als solche eingereicht und durften sie aber aufgrund der entsprechend gestiegenen Inzidenzwerte als Veranstaltung nicht durchführen.

0: uns wurde aber eben ein Individualtraining gestattet, da wir ja einen kontaktlosen Sport betreiben. Ja, und dadurch ist das eben halt so, dass auch heute hier an der Adria vereinzelt Modellboote zu sehen und zu hören sind.
1: RC-Modellautos und Boote sind längst kein Spielzeug mehr, nur für Kinder. Die Begeisterung steckte auch die älteren Generationen an, sowohl die Männer als auch Frauen. Das Fahren auf dem Wasser bleibt natürlich ein Hobby. Der Modellsportclub Elbe-Dessau e.V. hat dem Ganzen aber einen Wettkampfcharakter gegeben.
0: Das heißt, bei diesen Powerboot-Meetings, die wir hier normalerweise durchführen, sind ja verschiedene Modellbootklassen am Start. Und in diesen verschiedenen Modellbootklassen führen wir dann auch Rennen durch, also richtige Wettbewerbe nach Zeiten und eben auch nachher mit Siegern und Platzierten.
1: Die Faszination für die Rennboote fängt bereits beim Basteln an. Die Modellboote werden im Maßstab 1 zu 4 der Formel 1 nachempfunden, sind also viermal kleiner als das Original. Auch der Reiz der Geschwindigkeit und sich mit anderen Tüftlern zu messen, begeistert.
0: Wenn man dann, sagen wir mal, so ein Gewässer hat wie die Adria, die uns freundlicherweise für diese Veranstaltung jedes Jahr von Badbetreiber Thomas Jetzke zur Verfügung gestellt wird, da ist die Faszination alleine schon dafür da. Ne?
1: Die Trainingsrunden auf der Adria zeigen, es geht voran im Veranstaltungskalender. Die Mitglieder des Modellsportclubs Elbe-Dessau e.V. hoffen nun, dass beim Herbst-Powerboot-Treffen im Oktober neben zahlreichen Gastfahrern auch wieder Zuschauer dabei sein dürfen.
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0: Am Sonntagvormittag wird sich überwiegend die Sonne zeigen, bei einem wolkenlosen Himmel und maximalen 12 Grad. Dichte Wolken bilden sich zur Mittagszeit, Niederschlag wird es dafür nicht geben. Auch am Abend bleibt es bedeckt bei 16 bis 18 Grad. Die Nacht wird relativ mild und grau. Am Sonntag können wir mit einem wechselhaften, aber trockenen Wetter rechnen bei 20 Grad.
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0: Bei Wilhelmshöhe ist am Sonntagmorgen ein 24-jähriger Autofahrer von der Straße abgekommen und gegen mehrere Verkehrszeichen und eine Straßenlaterne gefahren. Der Unfall ereignete sich an der Kreuzung der L82 mit der B81. Bei der Unfallaufnahme stellten die Beamten deutlichen Alkoholgeruch fest. Ein Atemalkoholtest war aufgrund des Unfalls nicht möglich, deshalb wurde eine Blutprobe entnommen. Der Fahrer wurde leicht verletzt, sein Auto erlitt einen Totalschaden. Insgesamt entstand ein Schaden von rund 16.000 Euro. Die Polizei ermittelt wegen des Verdachts der Gefährdung des Straßenverkehrs unter Alkoholeinfluss. In Harzgerode hat die Polizei am Freitag einen 40-jährigen E-Scooter-Fahrer gestoppt, der seine 8-jährige Tochter auf dem Roller mitnahm. Als die Beamten ihn kontrollierten, flüchtete er durch den Stadtpark. Dabei fuhr er mit rund 40 km pro Stunde und ignorierte die Haltesignale der Polizei. Das Kind hielt sich dabei sichtbar am Roller fest. Bei der Kontrolle reagierte ein Drogentest beim Fahrer positiv auf Amphetamin und Cannabis. Außerdem war der E-Scooter nicht versichert. Da das Fahrzeug bis zu 45 km/h fahren kann, wäre eine Fahrerlaubnis erforderlich gewesen, die der Mann nicht besaß. Gegen ihn wurden mehrere Ermittlungsverfahren eingeleitet. In Wernigerode sind in der Nacht von Sonntag auf Montag Getränke aus einem Kühlcontainer gestohlen worden. Die bislang unbekannten Täter verschafften sich zwischen 18.30 Uhr und 6.30 Uhr Zugang zu einer Parkanlage am Dornsbergweg und brachen dort den Kühlcontainer auf. Aus dem Container wurden verschiedene Getränke entwendet. Die Höhe des entstandenen Schadens ist noch Gegenstand der Ermittlungen. Die Polizei sicherte Spuren und ermittelt wegen des Diebstahls in besonders schwerem Fall. In Halberstadt sind zwischen Samstag und Montag zwei Baucontainer auf dem Gelände eines Supermarktes in der Braunschweiger Straße aufgebrochen worden. Unbekannte verschafften sich Zugang zum Gelände und brachen anschließend die Container auf. Gestohlen wurden verschiedene Werkzeuge im Wert von mehreren tausend Euro. An den Containern entstand zusätzlich ein Sachschaden von rund 2000 Euro. Die Polizei hat Spuren gesichert und ermittelt wegen des Diebstahls in besonders schwerem Fall.

0: Toby or Not Toby. 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
1: Ich darf jetzt jungen Menschen. Stellen Sie sich mal vor, Sie sitzen in der Johanneskirche, es ist Jugendweihe und Tobias Hengstmann hält die Festansprache.
2: Ich, der gefühlt immer noch mit 16 nackt besoffen im Alter vom Schnapsregal liegt und Leute anschreit. Ich darf den Erfahrungen debattieren. Aber wie macht man das? Ja? Es ist alles ein bisschen verrückt. Die Rede muss ja so gehalten werden, die ist ja nicht für die Jugendlichen. Weil die haben Hummeln im Arsch und wollen saufen gehen. Diese Rede ist für die Alten. Für die Alten. Aber man muss die Rede so halten, dass die Alten denken, dass sie für die Jungen ist. Weil die haben auch Hummeln im Arsch und wollen saufen gehen.
1: Das ist der rote Faden des neuen Soloprogramms von Tobias Hengstmann mit dem Titel Frei nach Shakespeare, Toby or Not Toby. Dazu hat sich der Kabarettist fürs Programmheft Foto extra auf ein Pferd gesetzt, ganz ohne KI, um mit seinem eigenen Kopf zu jonglieren, was aber dann doch eine Fotomontage ist. Sie verdeutlicht jedoch gekonnt den Spagat des Künstlers zwischen einer seriösen Jugendweiherede auf der einen Seite und den Gedanken, die ihm dabei durch den Kopf gehen, die aber in der Johanneskirche nicht ausgesprochen werden können. Dafür aber auf der Brettelbühne und das ist auch gut so.
2: Aber was ist das eigentlich Leben? Klar, man lebt auf dieser Welt, auf diesem Planeten als Mensch, als Individuum. Aber was bedeutet Leben? John Lennon von den Beatles sagte mal den Satz, Leben ist das, was passiert, während man damit beschäftigt ist, andere Pläne zu machen. Und wenn ihr später mal auf euer glückliches Leben zurückschaut, dann werdet ihr feststellen, dass die wichtigsten Dinge und Ereignisse in eurem Leben gar nicht geplant waren. Wie der Wohnort, der Beruf, die Partnerin oder der Partner. Und da geht es auch wieder los. Das ist doch Wahnsinn. Das war alles nicht geplant. Ja. Sind Sie verheiratet? Ja. Sehr schön. Ja. Und wie lange, wenn ich fragen darf? Ich habe ihn gefragt. Was? Wie lange? Acht Jahre, mega. Und wie lange müsst ihr noch? Das ist ein Spaß. Es ist alles gut. 80, 88 Jahre. Ja, ist okay. Ich wünsche euch auf jeden Fall alles Gute, viel Glück. 8 Jahre. Wer bietet mehr?
3: Viele.
2: Wie lange seid ihr verheiratet?
3: 20.
2: Die vorgesagt? Das ist doch gut. Das ist super. Aber alles gegen euren Willen. Das war nicht geplant. Es war nicht geplant. Es ist schon verrückt, wie eine Frau nach einem Jahr Ehe ihren Gatten vorstellt. Darf ich vorstellen? Das ist mein Mann. Nach 10 Jahren Ehe. Können Sie sich das vorstellen? Das ist mein Mann. Und nach 35 Jahren Ehe. Das ist mein Mann, können Sie sich mal da vorstellen?
1: Und so meandert Tobias Hengstmann zwischen seiner sehr sympathisch vorgetragenen Rede, von der man sich wünscht, sie selbst bei seiner eigenen Jugendweihe gehört zu haben, und seinen begleitenden Gedanken hin und her, wobei diese mal ein Witz sein können, ein Schwank aus der Jugendzeit oder auch ein politisches Statement.
2: Also Widerstand, also innerer Widerstand frisst ja die meiste Energie. Und der innere Widerstand, den man erlebt, erlebt man ja meistens wegen anderen Menschen. Ja. Und deswegen fände ich es sehr schön, und ich denke, da würden Sie mir beipflichten, wenn es strafrechtlich nicht verfolgt werden würde, ab und zu, mal so eine Backpfeife zu verteilen, oder? Pow! Einfach so. Mir geht es nicht um Gewalt. Gewalt ist immer scheiße. Das muss nicht wehtun, das darf nicht bluten, einfach nur als Statement. Pow! Oh! Und alle wären irgendwie zufriedener. Ich wäre auch bereit für Pow! Dass ich selber mal eine Backpfeife kriege, wenn ich rumnerve. Ja, aber einfach so, pow! Ja, der Film war toll. Ich hab das Buch gelesen, das war viel, viel besser. Pow! Leck mich am Arsch. Ja, die Serie ist ja Netflix, toll, die habe ich gesehen, die Serie, aber ich hab sie ohne Untertitel im koreanischen Original gesehen. Pow! Pow! Ohne Schmerzen. Einfach als Statement. Ja? Einfach als Statement. Oder ich halte mich nicht nur dafür, Ich bin Jesus Christus.
3: Pau!
2: Oh, Jesus Christus.
3: Pau!
2: War auch zu viel. Und das Geilste wäre dann, das ist ein Upgrade, so ein Backpfeifenautomat. So für die Extremfälle, so Backpfeifenautomat, so. So, wie so eine Telefonzelle, ja? So eine Telefonzelle?
4: Was ist eine Telefonzelle?
2: Pow! Aufmachen, den Nervsack da reinquetschen, zumachen und draußen gibt es zwei Regler. Einer für die Frequenz und der andere dann sozusagen für die Intensität, je nach Nervgrad. Und dann anmachen. Und im Nachbarraum hört es sich an, als wenn eine Waschmaschine schleudert. So, also, dann ist das doch normal. Einfach so, pow, wie geil wäre das, oder? Pow. Ich habe aus Überzeugung die CDU gewählt. Pau! Ich habe aus Überzeugung die Grünen gewählt. Pau! Ich habe aus Überzeugung die AfD gewählt. Warum? Um es Ihnen da oben mal so richtig zu zeigen. Ganz ruhig nehmen. In den Backpfeifenautomat. Alles auf rechts drehen und dann. Bau, bau, bau, bau, bau. Naja. Aber ich muss ganz ehrlich sagen, das muss auch eine Demokratie auch aushalten. Pau! Deine Mutter muss dich aushalten. So.
1: Tobias hat für dieses Solo ein stimmiges Konzept gefunden, mit dem es ihm gelingt, sein Publikum die ganze Zeit bei der Stange zu halten. So dauert es nicht lange, bis es zu einer gelungenen Symbiose kommt zwischen dem Mann auf der Bühne und dem seinen Ausführungen lauschenden und mitgehenden Zuschauern. Es bleibt

0: Bleibt Raum für Abweichungen vom Konzept, um mit dem Publikum zu interagieren, auch weil man merkt, dass dieses gern Teil seiner Performance sein möchte.
1: Da gibt es was, das könnte sich lohnen. Das wäre für dich ganz allein.

Die Frage, Tobi oder nicht Tobi, kann man ganz eindeutig beantworten. Natürlich Tobi, und zwar mit seinem neuen Soloprogramm. Ab sofort im Kabarett nach Hengstmanns. Sie müssen in diesem Fall aber mal nicht auf ihn hören, sondern nur Ja sagen und eine Karte kaufen.

0: Eisenbahnen zum Anfassen. Fahrzeugschau und Modellbahnausstellung.
1: Der Förderverein Berlin-Anhaltische Eisenbahn e.V. hat am Wochenende des 5. und 6. September zu den 36. Bahnaktions- und Eisenbahnerlebnistagen eingeladen. Unter dem Motto Eisenbahn zum Anfassen, Fotografieren und Mitfahren fanden im Bahnbetriebswerk Lutherstadt-Wittenberg-Hüfner-Straße Aktionen rund ums Bahnfahren statt. Präsentiert wurden während den Erlebnistagen historische sowie moderne Fahrzeuge von dem Förderverein und auch des Nahverkehrs Sachsen-Anhalt. Auch die Museumslokomotive V100-003 wurde wieder der breiten Öffentlichkeit präsentiert. Ferner ermöglichte das Lokpersonal Mitfahrten auf einigen Lokomotiven sowie die Vorstellung der Arbeit an den Modellbahnen. Der Förderverein feierte in diesem Jahr an den Erlebnistagen außerdem sein 35-jähriges Jubiläum.
2: Ja, unser Förderverein Berlin-Anhaltische Eisenbahn hat 50 Mitglieder, davon natürlich auch fördernde Mitglieder. So der harte Kern bilden 25 Mitglieder, die hier aktiv unsere Arbeit gestalten. Unsere Arbeit selber recht vielfältig. Wir befassen uns mit dem Erhalt historischer Lokomotiven. Dann natürlich hier am Standort Bahnbetriebswerk die Anlagen und Einrichtungen nutzbar zu halten, denn des Weiteren eine wichtige Sache unsere Modellbahnen, die wir hier auch zum Teil nach historischen Vorbildern nachgestaltet haben. Und so haben wir auch eine vielfältige Arbeit, dass wir natürlich auch die Historie erhalten, denkmalgeschützt erhalten, und wir wollen natürlich auch im Rahmen unserer Aktivitäten und Ausstellungen und Sonderfahrten das Verkehrsmittel Eisenbahn der Allgemeinheit nahebringen.
1: Als Programmpunkte gab es außerdem Vorführungen der Diensthund-Führerschule der Polizei, Feuerwehr, des Kampfsportclub Dokan und musikalische Untermalung durch die Musikschule Fröhlich. Der Förderverein finanziert sich so durch die verschiedenen Aktivitäten, Mitgliedsbeiträge und durch die Möglichkeit, für ausgewählte Projekte Förderungen zu beantragen. Außerdem bieten sie auch außerhalb der Erlebnistage Sonderfahrten auf ihren Lokomotiven an.
2: Wir bieten Sonderfahrten mit historischen Fahrzeugen an. Unsere Museumslokomotive V100-003, wo wir dann zu ausgewählten Veranstaltungen, Aktivitäten, gerade auch im Land Sachsen-Anhalt, dann Fahrten anbieten. Die nächsten Fahrten planen wir am 31. Oktober, wo wir dann nach Wernigerode und Thale fahren, und am zweiten Adventswochenende nach Quedlinburg, wo wir dann aber auch wirklich attraktive Dinge anbieten wollen, wo denn der Reisende natürlich auch am Zielort eine Attraktion vorfindet.
1: Wie bei vielen Vereinen bleibt der fehlende Nachwuchs auch hier ein Problem. Es gäbe zwar Interessierte, aber im Verein geht es eben nicht nur um das Spielen mit den Bahnen, sondern auch um Vereinsarbeit und administrative Leistungen, um die Arbeit umzusetzen. Die nächsten Projekte sind dennoch schon geplant.
2: Gegenwärtig arbeiten wir noch am Projekt der Sanierungen des Lokschuppenbereiches.

0: Dort fänden in diesem Jahr noch abschließend einige Sanierungsarbeiten statt. Das sind Auflagen, die aus den Prüfungen des Bauwerkes hervorgegangen sind, um nachher auch eine mittelfristige weitere uneingeschränkte Nutzung zu haben. Laufende Projekte sind ferner der Erhalt auch unserer Museumslokomotive V100-003, die wir auch dank großer Förderung des Landes wieder in Betrieb nehmen könnten. Aber auch dort ist es wichtig, wenn die Lok läuft, im laufenden Betrieb ist es, sind viele Dinge, Aufgaben zu erledigen, die aufgebracht werden müssen. Hier ist es auch kaum noch möglich, irgendwelche Eigenleistungen zu erbringen, denn für jede Aktivität, jede Reparatur und dergleichen muss überall eine Nachweisführung erfolgen, sodass da dem Engagement der Mitglieder auch Grenzen gesetzt sind.
1: Die 36. Bahnaktions- und Eisenbahnerlebnistage haben damit einmal mehr gezeigt, dass Eisenbahngeschichte nicht nur Vergangenheit ist und auch in Zukunft durch den Förderverein der Erhalt der Lokomotiven gestellt ist.

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0: Am Sonntagvormittag wird sich überwiegend die Sonne zeigen, bei einem wolkenlosen Himmel und maximalen 12 Grad. Dichte Wolken bilden sich zur Mittagszeit, Niederschlag wird es dafür nicht geben. Auch am Abend bleibt es bedeckt bei 16 bis 18 Grad. Die Nacht wird relativ mild und grau. Am Sonntag können wir mit einem wechselhaften, aber trockenen Wetter rechnen bei 20 Grad.
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0: Bei Wilhelmshöhe ist am Sonntagmorgen ein 24-jähriger Autofahrer von der Straße abgekommen und gegen mehrere Verkehrszeichen und eine Straßenlaterne gefahren. Der Unfall ereignete sich an der Kreuzung der L82 mit der B81. Bei der Unfallaufnahme stellten die Beamten deutlichen Alkoholgeruch fest. Ein Atemalkoholtest war aufgrund des Unfalls nicht möglich, deshalb wurde eine Blutprobe entnommen. Der Fahrer wurde leicht verletzt, sein Auto erlitt einen Totalschaden. Insgesamt entstand ein Schaden von rund 16.000 Euro. Die Polizei ermittelt wegen des Verdachts der Gefährdung des Straßenverkehrs unter Alkoholeinfluss. In Harzgerode hat die Polizei am Freitag einen 40-jährigen E-Scooter-Fahrer gestoppt, der seine 8-jährige Tochter auf dem Roller mitnahm. Als die Beamten ihn kontrollierten, flüchtete er durch den Stadtpark. Dabei fuhr er mit rund 40 km pro Stunde und ignorierte die Haltesignale der Polizei. Das Kind hielt sich dabei sichtbar am Roller fest. Bei der Kontrolle reagierte ein Drogentest beim Fahrer positiv auf Amphetamin und Cannabis. Außerdem war der E-Scooter nicht versichert. Da das Fahrzeug bis zu 45 km/h fahren kann, wäre eine Fahrerlaubnis erforderlich gewesen, die der Mann nicht besaß. Gegen ihn wurden mehrere Ermittlungsverfahren eingeleitet. In Wernigerode sind in der Nacht von Sonntag auf Montag Getränke aus einem Kühlcontainer gestohlen worden. Die bislang unbekannten Täter verschafften sich zwischen 18.30 Uhr und 6.30 Uhr Zugang zu einer Parkanlage am Dornsbergweg und brachen dort den Kühlcontainer auf. Aus dem Container wurden verschiedene Getränke entwendet. Die Höhe des entstandenen Schadens ist noch Gegenstand der Ermittlungen. Die Polizei sicherte Spuren und ermittelt wegen des Diebstahls in besonders schwerem Fall. In Halberstadt sind zwischen Samstag und Montag zwei Baucontainer auf dem Gelände eines Supermarktes in der Braunschweiger Straße aufgebrochen worden.

0: Unbekannte verschafften sich Zugang zum Gelände und brachen anschließend die Container auf. Gestohlen wurden verschiedene Werkzeuge im Wert von mehreren tausend Euro. An den Containern entstand zusätzlich ein Sachschaden von rund 2000 Euro. Die Polizei hat Spuren gesichert und ermittelt wegen des Diebstahls in besonders schwerem Fall. Sprungdisziplinen und Kutschenparcours. 14. Askania Pferdefestival.
1: Das Wetter zum 14. Askania Pferdefestival in Aschersleben war durchwachsen. Die Stimmung bei den Veranstaltern, den Aktiven und den vielen Gästen jedoch ungebrochen gut. Diese werden schon seit Jahren am Einlass von den freiwilligen Helfern Ilka und Regina freundlich begrüßt. Ebenfalls in ihrer Freizeit boten die Damen vom gastgebenden Reit- und Fahrverein Einetal Westdorf Aschersleben e.V. selbstgebackenen Kuchen und Kaffee an, während sich die Herrenbreite wieder in einen Hotspot für Pferdesportbegeisterte verwandelte. 4 Tage lang wurde in dem Gartenträumepark wieder hochkarätiger Sport eingebettet in ein abwechslungsreiches kulturelles Programm für die ganze Familie geboten. So sorgten zum Beispiel verschiedene Musikensembles für beste Unterhaltung im Festzelt, wie hier zu sehen die Einetaler Blasmusikanten.

Doch auch die bekannte Partyband Atemlos, die Happy Harmonikas der Musikschule Fröhlich und ein Puppentheater, um nur einiges zu nennen, begeisterten die Pferdefreunde neben unzähligen hochkarätigen Springprüfungen, Dressurwettbewerben und Hindernisfahrten. Zu den absoluten Höhepunkten gehörte auch beim 14. Askania Pferdefestival der große Kutschenkorso, der diesmal den hohen Sicherheitsauflagen der heutigen Zeit geschuldet, allerdings nicht durch die Straßen der Stadt führte. Angeführt vom Hatcheter Spielmannszug Blau-Weiß musste eine Runde rund um die Herrenbreite reichen, was der Begeisterung der Zuschauer auf den Tribünen jedoch keinerlei Abbruch tat. Moderiert von Hauptorganisator Harald Spurreiter, der quasi jeden Lenker und Beisitzer der liebevoll gestalteten Gespanne persönlich kennt, fuhren die Kutschen in Reihe und Glied über den Platz und brachten so manchen Besucher zum Staunen. Eröffnet wurde der Reigen von Ulrich Kaufhold, einem erfolgreichen Haflinger Züchter aus Ballenstedt, mit Sohn Dirk und Enkel Tom auf einem detailgetreuen Ackerwagen. Gefolgt vom Ehrenpräsidenten des Pferdesportverbandes Sachsen-Anhalt, Jürgen Laue, der in diesem Jahr die 80 vollmacht und die Zügel noch fest in der Hand hält. In seinem Wagen hatte unter anderem der Oberbürgermeister von Aschersleben, Steffen Amme, Platz genommen. Sozusagen direkt aus Mallorca war Jonas Laron Huber vom Reit- und Fahrverein Arnstein Welpsleben e.V. nach Aschersleben gekommen und wie immer mit einer besonderen Idee wartete Juri Lustig aus Schönebeck auf. Er hatte die Elbpiraten dabei, um nur einige zu nennen.

0: Am Ende des Kutschenkurses wurden die originellsten und schönsten Gespanne in den verschiedenen Kategorien wie Pferd oder Pony, Ein- und Mehrspänner von Herrn Spurreiter und dem ganzen Org-Team geehrt. Aber auch die Ehrenplakette des Askania Pferdefestivals wurde wieder an einen in Vorbereitung und Durchführung des Pferdefestivals besonders engagierten Menschen vergeben. Diesmal war es Lars Heidenreich, der sich bei der Aschersleben Kulturanstalt um die Parkanlagen kümmert. Er konnte ein Unikat der Goldschmiedemeisterin Daniela Mennecke mit nach Hause nehmen. Nachdem Wolfgang Seidel, ebenfalls wie in jedem Jahr mit der Post im Walde, für den emotionalen Höhepunkt der Veranstaltung gesorgt hatte, fragten wir den Ausgezeichneten nach seinen Aufgaben in Vor- und Nachbereitung des Pferdefestivals.
1: Ganz wichtig ist natürlich, dass die Rasenflächen auch gerade für die Pferde angenehm sind. Ne? Auf einer harten Rasenfläche kann man nicht springen, kann man kein Springen veranstalten. Das heißt, es muss jede Menge Wasser drauf, das ist einfach so. Und das war dies
2: hier. Wie viel haben Sie da drauf gegossen?
1: Also hat ja eigentlich dann wirklich der Reiterverein gemacht, dass mehrere hunderttausend Liter auf die Fläche hier kommen im Vorfeld, weil wir natürlich die ungünstigen Wetterbedingungen dies hier hatten im Vorfeld vom Pferdefestival. Ne? Ansonsten, es muss für die Infrastruktur gesorgt werden. Die Veranstaltung braucht Strom, die Veranstaltung braucht Wasser, auch Trinkwasser. Das muss beprobt werden, da müssen die Leitungen gelegt werden. Und natürlich ist immer unser Ziel, dass auch alle Gäste, die nach Aschersleben kommen, auch eine ordentliche Parkanlage präsentiert bekommen.
2: Und im Nachhinein, die Pferde hinterlassen ja irgendwie...
1: Selbstverständlich, ja, das ist so. Selbstverständlich, die Reitfläche an sich hier vorne, wo auch das Springen stattfindet auf der Herrenbreite, ist extra zur Landesgartenschau für Reitsport oder Reitsportvereine und auch für solche Veranstaltungen wie hier hergerichtet worden. Das heißt, der Untergrund ist extra so vorbereitet worden, schon so gebaut worden. Hat man wirklich weitsichtig gedacht. Aber alle anderen Flächen auf der Herrenbreite, die natürlich auch genutzt werden als jetzt Einreiteplatz und sowas, die müssen danach nach so einer Veranstaltung neu hergerichtet werden, teilweise komplett neu angesät werden, klar.
0: Und mit dem Springen ging es nun auch weiter. An diesem Tag stand unter anderem eine Springprüfung der Klasse S++ über 145 cm auf dem Programm. Dabei ging es um den großen Preis der Stadtwerke Aschersleben. Am Start war auch André Thieme, einer der erfolgreichsten deutschen Berufsreiter mit unzähligen nationalen und internationalen Erfolgen.
3: Ich bin ein deutscher Springreiter und bin schon sehr oft hier in Aschersleben gewesen und komme hier immer wieder gerne her, weil ich eben auch hier mal die jungen Pferde mal gerne einsetze, damit sie hier was lernen können und nicht auf allerhöchstem Niveau gleich richtig ran müssen. Und ja, deswegen nutze ich die Chance und bin gerne hier in Aschersleben. Am Ende ist der Beste, der am besten die Einheit mit dem Pferd hat. Also man muss als Partner miteinander umgehen und wenn der Reiter und das Pferd miteinander verschmelzen und eine Einheit ergeben, dann sind die größten Erfolge möglich.
2: Sagen Sie Ihrem Pferd, wo Sie losreisen?
3: Also reden tue ich dann tatsächlich doch meistens nicht mit Ihnen. Aber die kennen mich auch in- und auswendig und die wissen genau, auf welche Art und Weise ich mich bewege oder welche Hilfen ich gebe und da klappt das meistens dann doch schon ganz gut.
2: Ich kenne mich mit Pferden nicht aus, ich habe nur eine Katze, aber merken die auch, wenn sie mal einen Schlitz
3: haben? 100%. Pferde sind sensible Lebewesen und manche sind sensibler als andere, aber die merken schon, wenn man mal nicht so gut drauf ist, genauso wie ich merke, wenn die mal nicht so gut drauf sind.
2: Vielleicht zum Schluss noch, was haben Sie sich vorgenommen hier für Aschersleben?
3: Ja, ich habe hier Nachwuchspferde mit und auch Pferde, mit denen ich noch einiges üben muss, damit wir dann später mal auf großen Turnieren auch Erfolg haben. Nichtsdestotrotz versuche ich schon in den beiden Hauptspringen hier dann auch vorne mitzumischen.
0: So war Herr Thieme schon Europameister und gewann den großen Preis von Aachen. An diesem Tag reichte es trotz eines fehlerfreien Durchgangs nur für Platz 4 hinter Florin Philipp, Amelie Ottens und der Siegerin Amke Strohmann vom RFV Richetsdorf. Sehen Sie hier Ihren Siegerauftritt als letzte von 30 Startern auf Ihrem Pferd Fräulein Feeling.

0: So gewann Amke Strohmann mit ihrem Pferd aus eigener Zucht, Fräulein Pfehling, an diesem 22. August 2026 den großen Preis der Stadtwerke Aschersleben, den deren Geschäftsführerin Brigitte Klopstein auch persönlich überreichte. Vom Fahrradhaus Schmidt, ebenfalls aus Aschersleben, gab es dann noch einen Ehrenpreis. Ein modernes Retro-Fahrrad, mit dem die Siegerin auch gleich eine Runde drehte.
1: Aufgesessen ist sie schon mal. So, und jetzt wird gestrampelt. Eine Runde um den Platz.
2: Könntest du ihn jetzt auch verzichten? Das passend farbige Regenziel hast du als Untersatz.
0: Und während sich die Sieger auch mit den Pferden noch einmal den Zuschauern präsentierten, denn der Applaus ist immer noch der wichtigste Preis, waren alle wieder voll des Lobes für die nahezu perfekte Organisation der Veranstaltung durch Herrn Spurreiter, sein Team und alle Helfer.
3: Ja, wir haben in diesem Jahr wirklich viele lobende Worte erhalten, weil immer so ein bisschen das Problem bei uns war, dass der Boden nicht vom ersten Tag an sehr optimal war. Aber jetzt hatten wir im Vorfeld bereits 100.000 Liter Wasser aufgebracht. Und dann kam Gott sei Dank noch der große Regenguss am Mittwochabend. Das macht der Herrenbreite nun gar nichts aus, weil beim Konzept der Landesgartenschau diese Wiese ja für den Springsport angelegt wurde. Und es gibt hier auf der Herrenbreite ein sogenanntes Wasserleitsystem. Das sieht man an den Eisenkanten, die teilweise zu sehen sind. Das ist nicht, und die haben unterschiedliche Höhen. Das ist also absichtlich so gemacht worden. Dadurch wird das Wasser geleitet. Und damals der damalige Architekt, der hat uns versichert, dass auf der Herrenbreite niemals Wasser stehen wird. Und das ist tatsächlich so. Und deswegen ist, wenn so ein Regenguss kommt, das für uns eigentlich ein Segen. Und das war auch so. Jetzt haben wir eben dadurch wirklich gute Bodenverhältnisse. Dann haben wir den Vorbereitungsplatz in diesem Jahr schon zweimal aufgefräst. Das ist auch bei den Reitern gut angekommen. Dadurch ist er weitaus elastischer. Und mit diesen Bodengeschichten, wir haben ja nie ein Problem gehabt, was die Durchführung betrifft, was die Ehrenpreise. Wir haben großzügige Sponsoren. Wir haben sehr schöne Ehrenpreise. Wir haben hohe Geldpreise ausgeschrieben. Das ist alles bei uns immer top gewesen, aber es gab immer mal hin und wieder diese Probleme, dass der Boden nicht ganz optimal war. Und in diesem Jahr ist das eben wirklich top.
4: Deswegen haben Sie auch Ihrem Obergärtner gedankt. Und gibt es vielleicht noch jemanden, dem Sie danken müssten?
3: Also die Medaille, die Ascania-Medaille, die hat Lars Heidenreich bekommen, weil er insgesamt seit Jahren jetzt hier dieses Turnier persönlich unterstützt. Aber auch stellvertretend für die Kulturanstalt, für die Aschersleber Kulturanstalt, die eben voll und ganz hier dahinter steht. Und das ist auch unser großes Plus. Und die Stadt Aschersleben steht voll und ganz dahinter. Das ist das zweite große Plus. Und das dritte, muss man sagen, das ist die Tatsache, dass wir viele großzügige und vor allen Dingen treue Sponsoren haben und damit eben langfristig auch immer weiter planen können für das kommende Jahr. Das muss man wirklich so sagen. Und wir haben auch viele freiwillige Helfer aus unserem Verein, die hier aktiv sind, aber darüber hinaus eben auch viele, die sich bereit erklären, das Turnier ja auch durch den eigenen Einsatz über diese 4 Tage hier zu unterstützen. Das ist so.
4: Und der Termin für 2027 steht ja schon fest.
3: Der steht fest vom 19. bis zum 22.8. Und das wird dann das 15. Ascania Pferdefestival sein, sozusagen ein Jubiläumsturnier. Und da haben wir uns fest vorgenommen und haben auch bereits die Zusage, dass wir da wieder am Samstagabend eine Gala Pferde mit Musik machen werden, so wie beim ersten Mal mit Live-Orchester. Und unser Freund Herr Goldberg, der ja die Ascania Kammerphilharmonie über viele Jahre geleitet hat, der wird ein Salonorchester zusammenstellen.

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0: Am Sonntagvormittag wird sich überwiegend die Sonne zeigen, bei einem wolkenlosen Himmel und maximalen 12 Grad. Dichte Wolken bilden sich zur Mittagszeit, Niederschlag wird es dafür nicht geben. Auch am Abend bleibt es bedeckt bei 16 bis 18 Grad. Die Nacht wird relativ mild und grau. Am Sonntag können wir mit einem wechselhaften, aber trockenen Wetter rechnen bei 20 Grad.
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0: Neues Logistikzentrum. Batteriespeicheranbieter Tesvolt stellt vor.
3: 12 Jahre nach der Gründung hat das wittenbergische Unternehmen Tesvolt AG ihr neues Logistik- und Technologiezentrum in der Lutherstadt eröffnet. Das klimafreundliche neue Zentrum des Batteriespeicheranbieters soll künftig der Region mehr Arbeitsplätze und ein innovatives Umfeld bieten. Tesvolt selbst ermöglicht es, aufgrund der größeren Lagerkapazitäten Materialien vorausschauend zu lagern und so auch bei Störungen dem europäischen Markt kurze Lieferzeiten zu ermöglichen. Der Neubau am Hauptsitz in der Lutherstadt Wittenberg wurde am 28. August im Beisein des stellvertretenden Ministerpräsidenten Prof. Dr. Armin Willingmann feierlich eingeweiht. Hier soll zukünftig die ständig wachsende Nachfrage des europäischen Marktes unternehmensgerecht bedient werden. Tesvolt AG, 2014 in der Lutherstadt gegründet, konzentriert sich seit Beginn auf Batteriespeicherlösungen für Gewerbe und Industrie. Zu ihren Kunden zählen neben Handwerksunternehmen auch landwirtschaftliche Betriebe und Stadtwerke, die ihre Energiekosten senken und stabilisieren wollen.
4: Ja, wir bieten Batteriespeicher sowohl für Innenaufstellungen, Gewerbebereichen an oder Industrien. Wir haben aber auch Outdoor-Speicher, bedeutet, das sind Speicher, die sind schon fix und fertig vormontiert, brauche ich nur auf dem Hof stellen, anschließen und dann kann ich auch zum Beispiel an den Energiehandel teilnehmen. Also wer keine eigene Solaranlage hat, vielleicht kein eigenes Dach oder keine Dachfläche mehr hat, hat die Möglichkeiten, über diese volatilen Strompreise von diesem Geschäftsmodell zu partizipieren. Und genau das machen wir auch, indem wir die Batteriespeicher, die man bei uns erwärmen kann, auch an der Strombörse handeln.
3: Tesvolt bietet Energiespeicherlösungen für jede Größenordnung im gewerblichen und industriellen Einsatz. Von dezentralen Standorten bis hin zu großen Batterieparks.

0: eigentliche Mehrwert liegt in dem, was die Systeme ermöglichen: geringe Energiekosten und mehr Energieunabhängigkeit.
1: Nun, die ganze Energiewende funktioniert ohne Speichertechnologie nicht. Denn wir wissen alle, der Wind bläst nicht jede Stunde und die Sonne scheint nicht 24 Stunden. Also muss es Speichermöglichkeiten für Strom geben, den man erzeugt hat. Und da hat Tesvolt seit 2014 und mit einem schönen Schub nach 2016, als wir das Unternehmen mit dem Hugo-Junkers-Preis Sachsen-Anhalts auszeichnen konnten, eine grandiose Entwicklung genommen. Hier wird Speichertechnologie entwickelt, hier wird sie intelligent gemacht und hier wird sie weltweit dann auch auf den Markt gebracht. Das ist eine großartige Entwicklung. Aus einem Start-up in Sachsen-Anhalt heraus nun ein weltweites führendes Unternehmen. Großartig.
0: Auch für die Region Wittenberg ist das Unternehmen von großer Bedeutung. Bei mehreren hundert Arbeitsplätzen zieht es nicht nur Arbeiter aus dem Landkreis, sondern auch Fachkräfte aus weiter weg in die Lutherstadt.
2: Das Unternehmen Tesvolt hat aus ganz unterschiedlichen Perspektiven eine enorme Bedeutung für den Landkreis. Es ist natürlich ein wichtiger Arbeitgeber. Es ist aber auch ein ganz wichtiger Impulsgeber, denn man kann froh sein, wenn man solche Innovationsmotoren bei sich hat. Von hier aus gehen ganz viele Impulse in die ganze Welt. Wir zeigen, was wir bei uns in unserer Heimat können. Das ist etwas Bedeutendes und hier wird immer neu entwickelt. Also hier haben wir ganz viel zusammen, was wir brauchen, um unsere Region bekannt zu machen, aber gleichzeitig auch etwas für unsere Region zu tun. Und genau dafür steht Tesvolt.
0: Tesvolt trägt dazu bei, in den kommenden Jahren unsere Stromnetze zukunftsfest zu machen. Sie sind jetzt schon über Landesgrenzen hinaus als Anbieter für Batteriespeicherlösungen tätig und versuchen auch in den kommenden Jahren, ihren Beitrag zu einer nachhaltigen Entwicklung stetig zu verbessern.
3: Aber ich glaube, was auch sehr, sehr wichtig ist bei solchen Bewertungen, ist diese Potenzialentscheidung. Was schlummert da? Wenn wir uns hier nur umgucken, ja, was wir hier für Speichersysteme haben, für Outdoor, für Indoor. Ich bin selber als Privatperson bin ich ein Freund von diesem Speichersystem, weil wir damit natürlich auch diese Sonnenenergie, die wir umsonst haben, speichern können und sowas. Dann tut das unserer Stadt dieses innovative Potenzial und gleichzeitig auch das produktive Potenzial, was wir haben, das tut uns gut. So, und da muss man einfach sagen, Chapeau vor dem, was hier geleistet wurde. Und trotzdem sind sie absolut bodenständig und lieben ihre Heimat. Und das finden wir großartig. Das ist richtig klasse. Das ist ein richtiger Liebesbeweis für die eigene Stadt.
0: Insgesamt blickt das Unternehmen auf 12 erfolgreiche Jahre zurück. Das bislang größte Speicherprojekt steht jedoch noch vor. Im Juni hat Tesvolt die Baugenehmigung für einen 20.000 Quadratmeter großen Batteriespeicherpark in der Nähe des Hauptstandortes erhalten.

0: Positives aus Sachsen-Anhalt.
1: Sie rasen mit weit über 100 Kilometer die Stunde über das Wasser. Angetrieben von einem 6,5 PS starken Motor mit bis zu 20.000 Umdrehungen. Gefährlich ist dieser Sport aber nicht. Die Piloten der RC-Rennboote stehen am sicheren, trockenen Ufer. So wie die Mitglieder des Modellsportclubs Elbe-Dessau. Eigentlich laden sie am ersten Wochenende im Mai immer zum Powerboat-Meeting ein. Modellbootfahrer aus ganz Deutschland und dem Ausland messen sich in spannenden Rennen. Doch die aktuelle Situation ließ zum zweiten Mal in Folge den Saisonstart auf der Adria in Dessau-Roßlau sprichwörtlich ins Wasser fallen.
2: Wir haben zwar bei den Ämtern ein Konzept eingereicht, wir haben die Veranstaltung als solche eingereicht und durften sie aber aufgrund der entsprechend gestiegenen Inzidenzwerte als Veranstaltung nicht durchführen. Uns wurde aber eben ein Individualtraining gestattet, da wir ja einen kontaktlosen Sport betreiben. Ja, und dadurch ist das eben halt so, dass auch heute hier an der Adria vereinzelt Modellboote zu sehen und zu hören sind.
1: RC-Modellautos und Boote sind längst kein Spielzeug mehr, nur für Kinder. Die Begeisterung steckte auch die älteren Generationen an. Sowohl die Männer als auch Frauen. Das Fahren auf dem Wasser bleibt natürlich ein Hobby. Der Modellsportclub Elbe-Dessau e.V. hat dem Ganzen aber einen Wettkampfcharakter gegeben.
2: Das heißt, bei diesen Powerboat-Meetings, die wir hier normalerweise durchführen, sind ja verschiedene Modellbootklassen am Start. Und in diesen verschiedenen Modellbootklassen führen wir dann auch Rennen durch, also richtige Wettbewerbe nach Zeiten und eben auch nachher mit Siegern und Platzierten.
1: Die Faszination für die Rennboote fängt bereits beim Basteln an. Die Modellboote werden im Maßstab 1:4 der Formel 1 nachempfunden, sind also viermal kleiner als das Original. Auch der Reiz der Geschwindigkeit und sich mit anderen Tüftlern zu messen, begeistert.
2: Wenn man dann, sagen wir mal, so ein Gewässer hat wie die Adria, die uns freundlicherweise für diese Veranstaltung jedes Jahr von Badbetreiber Thomas Jetzke zur Verfügung gestellt wird, da ist die Faszination alleine schon dafür da. Ne?
1: Die Trainingsrunden auf der Adria zeigen, es geht voran im Veranstaltungskalender. Die Mitglieder des Modellsportclubs Elbe-Dessau e.V. hoffen nun, dass beim Herbst-Powerboot-Treffen im Oktober neben zahlreichen Gastfahrern auch wieder Zuschauer dabei sein dürfen.
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0: Am Sonntagvormittag wird sich überwiegend die Sonne zeigen, bei einem wolkenlosen Himmel und maximalen 12 Grad. Dichte Wolken bilden sich zur Mittagszeit, Niederschlag wird es dafür nicht geben. Auch am Abend bleibt es bedeckt bei 16 bis 18 Grad. Die Nacht wird relativ mild und grau. Am Sonntag können wir mit einem wechselhaften, aber trockenen Wetter rechnen bei 20 Grad.
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0: Bei Wilhelmshöhe ist am Sonntagmorgen ein 24-jähriger Autofahrer von der Straße abgekommen und gegen mehrere Verkehrszeichen und eine Straßenlaterne gefahren. Der Unfall ereignete sich an der Kreuzung der L82 mit der B81. Bei der Unfallaufnahme stellten die Beamten deutlichen Alkoholgeruch fest. Ein Atemalkoholtest war aufgrund des Unfalls nicht möglich, deshalb wurde eine Blutprobe entnommen. Der Fahrer wurde leicht verletzt, sein Auto erlitt einen Totalschaden. Insgesamt entstand ein Schaden von rund 16.000 Euro. Die Polizei ermittelt wegen des Verdachts der Gefährdung des Straßenverkehrs unter Alkoholeinfluss. In Harzgerode hat die Polizei am Freitag einen 40-jährigen E-Scooter-Fahrer gestoppt, der seine 8-jährige Tochter auf dem Roller mitnahm. Als die Beamten ihn kontrollierten, flüchtete er durch den Stadtpark. Dabei fuhr er mit rund 40 km pro Stunde und ignorierte die Haltesignale der Polizei. Das Kind hielt sich dabei sichtbar am Roller fest. Bei der Kontrolle reagierte ein Drogentest beim Fahrer positiv auf Amphetamin und Cannabis. Außerdem war der E-Scooter nicht versichert. Da das Fahrzeug bis zu 45 km/h fahren kann, wäre eine Fahrerlaubnis erforderlich gewesen, die der Mann nicht besaß. Gegen ihn wurden mehrere Ermittlungsverfahren eingeleitet. In Wernigerode sind in der Nacht von Sonntag auf Montag Getränke aus einem Kühlcontainer gestohlen worden. Die bislang unbekannten Täter verschafften sich zwischen 18.30 Uhr und 6.30 Uhr Zugang zu einer Parkanlage am Dornsbergweg und brachen dort den Kühlcontainer auf. Aus dem Container wurden verschiedene Getränke entwendet. Die Höhe des entstandenen Schadens ist noch Gegenstand der Ermittlungen. Die Polizei sicherte Spuren und ermittelt wegen des Diebstahls in besonders schwerem Fall. In Halberstadt sind zwischen Samstag und Montag zwei Baucontainer auf dem Gelände eines Supermarktes in der Braunschweiger Straße aufgebrochen worden. Unbekannte verschafften sich Zugang zum Gelände und brachen anschließend die Container auf. Gestohlen wurden verschiedene Werkzeuge im Wert von mehreren tausend Euro. An den Containern entstand zusätzlich ein Sachschaden von rund 2000 Euro. Die Polizei hat Spuren gesichert und ermittelt wegen des Diebstahls in besonders schwerem Fall.

0: Toby or Not Toby. 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
1: Ich darf jetzt jungen Menschen. Stellen Sie sich mal vor, Sie sitzen in der Johanneskirche, es ist Jugendweihe und Tobias Hengstmann hält die Festansprache.
2: Ich, der gefühlt immer noch mit 16 nackt besoffen im Aldi vom Schnapsregal liegt und Leute anschreit. Ich darf den Erfahrungen übertragen. Aber wie macht man das? Ja? Es ist alles ein bisschen verrückt. Die Rede muss ja so gehalten werden, die ist ja nicht für die Jugendlichen. Weil die haben Hummeln im Arsch und wollen saufen gehen. Diese Rede ist für die Alten. Für die Alten. Aber man muss die Rede so halten, dass die Alten denken, dass sie für die Jungen ist. Weil die haben auch Hummeln im Arsch und wollen saufen gehen.
1: Das ist der rote Faden des neuen Soloprogramms von Tobias Hengstmann mit dem Titel Frei nach Shakespeare, Toby or Not Toby. Dazu hat sich der Kabarettist fürs Programmheft Foto extra auf ein Pferd gesetzt, ganz ohne KI, um mit seinem eigenen Kopf zu jonglieren, was aber dann doch eine Fotomontage ist. Sie verdeutlicht jedoch gekonnt den Spagat des Künstlers zwischen einer seriösen Jugendweiherede auf der einen Seite und den Gedanken, die ihm dabei durch den Kopf gehen, die aber in der Johanneskirche nicht ausgesprochen werden können. Dafür aber auf der Brettelbühne und das ist auch gut so.
2: Aber was ist das eigentlich Leben? Klar, man lebt auf dieser Planeten als Mensch, als Individuum. Aber was bedeutet Leben? John Lennon von den Beatles sagte mal den Satz, Leben ist das, was passiert, während man damit beschäftigt ist, andere Pläne zu machen. Und wenn ihr später mal auf euer glückliches Leben zurückschaut, dann werdet ihr feststellen, dass die wichtigsten Dinge und Ereignisse in eurem Leben gar nicht geplant waren. Wie der Wohnort, der Beruf, die Partnerin oder der Partner. Und da geht es auch wieder los. Das ist doch Wahnsinn. Das war alles nicht geplant. Ja. Sind Sie verheiratet? Ja, sehr schön. Ja, und wie lange, wenn ich fragen darf? Ich habe ihn gefragt. Was? Wie lange? Acht Jahre, mega. Und wie lange müsst ihr noch? Das ist ein Spaß. Es ist alles gut. 80, 88 Jahre. Ja, ist okay. Ich wünsche euch auf jeden Fall alles Gute, viel Glück. 8 Jahre. Wer bietet mehr?
3: Viele.
2: Wie lange seid ihr verheiratet?
3: 20.
2: Die vorgesagt? Das ist doch gut. Das ist super. Aber alles gegen euren Willen. Das war nicht geplant. Es war nicht geplant. Es ist schon verrückt, wie eine Frau nach einem Jahr Ehe ihren Gatten vorstellt. Darf ich vorstellen? Das ist mein Mann. Nach 10 Jahren Ehe. Könnt ihr das vorstellen? Das ist mein Mann. Und nach 35 Jahren Ehe. Das ist mein Mann, können Sie sich mal da vorstellen.
1: Und so meandert Tobias Hengstmann zwischen seiner sehr sympathisch vorgetragenen Rede, von der man sich wünscht, sie selbst bei seiner eigenen Jugendweihe gehört zu haben, und seinen begleitenden Gedanken hin und her, wobei diese mal ein Witz sein können, ein Schwank aus der Jugendzeit oder auch ein politisches Statement.
2: Also Widerstand, also innerer Widerstand frisst ja die meiste Energie. Und der innere Widerstand, den man erlebt, erlebt man ja meistens wegen anderen Menschen. Ja. Und deswegen fände ich es sehr schön, und ich denke, da würden Sie mir beipflichten, wenn es strafrechtlich nicht verfolgt werden würde, ab und zu, mal so eine Backpfeife zu verteilen, oder? Pow! Einfach so. Mir geht es nicht um Gewalt. Gewalt ist immer scheiße. Das muss nicht wehtun, das darf nicht bluten, einfach nur als Statement. Pow! Oh! Und alle wären irgendwie zufriedener. Ich wäre auch bereit für Pow! Dass ich selber mal eine Backpfeife kriege, wenn ich rumnerve. Ja? Aber einfach so, pow! Ja, der Film war toll. Der Film, ich hab das Buch gelesen, das war viel, viel besser. Pow! Leck mich am Arsch. Ja, die Serie ist ja Netflix, toll, die habe ich gesehen, die Serie, aber ich hab sie ohne Untertitel im koreanischen Original gesehen. Pow! Pow! Ohne Schmerzen. Einfach als Statement. Ja? Einfach als Statement. Oder ich halte mich nicht nur dafür, Ich bin Jesus Christus.
4: Pau!
2: Oh, Jesus Christus.
4: Pau!
2: War auch zu viel. Und das Geilste wäre dann, so ein Upgrade, so ein Backpfeifenautomat. So für die Extremfälle, so Backpfeifenautomat, so. Ist das eine Telefonzelle? Ja, so eine Telefonzelle? Was ist eine Telefonzelle? Pow! Aufmachen, den Nervsack da reinquetschen, zumachen, und draußen gibt es zwei Regler. Einer für die Frequenz und der andere dann sozusagen für die Intensität, je nach Nervgrad. Und dann anmachen. Und im Nachbarraum hört es sich an, als wenn eine Waschmaschine schleudert. So, was? Ja, dann ist das doch wunderbar. Einfach so, pow, wie geil wäre das, oder? Pow. Ich habe aus Überzeugung die CDU gewählt. Pau! Ich habe aus Überzeugung die Grünen gewählt. Pau! Ich habe aus Überzeugung die AfD gewählt. Warum? Warum sind da oben mal so richtig zu zeigen? Ganz ruhig nehmen. In den Backpfeifenautomat. Alles auf rechts drehen und dann. Pow, pow, pow, pow, pow, pow. Naja. Aber ich muss ganz ehrlich sagen, das muss auch eine Demokratie auch aushalten. Pow! Deine Mutter muss dich aushalten. So.
1: Tobias hat für dieses Solo ein stimmiges Konzept gefunden, mit dem es ihm gelingt, sein Publikum die ganze Zeit bei der Stange zu halten. So dauert es nicht lange, bis es zu einer gelungenen Symbiose kommt zwischen dem Mann auf der Bühne und dem seinen Ausführungen lauschenden und mitgehenden Zuschauern. Es bleibt Raum für Abweichungen vom Konzept, um mit dem Publikum zu interagieren, auch weil man merkt, dass dieses gern Teil seiner Performance sein möchte.

Die Frage, Tobi oder nicht Tobi, kann man ganz eindeutig beantworten. Natürlich Tobi, und zwar mit seinem neuen Soloprogramm. Ab sofort im Kabarett nach Hengstmanns. Sie müssen in diesem Fall aber mal nicht auf ihn hören, sondern nur Ja sagen und eine Karte kaufen.

0: Eisenbahnen zum Anfassen. Fahrzeugschau und Modellbahnausstellung.
1: Der Förderverein Berlin-Anhaltische Eisenbahn e.V. hat am Wochenende des 5. und 6. September zu den 36. Bahnaktions- und Eisenbahnerlebnistagen eingeladen. Unter dem Motto Eisenbahn zum Anfassen, Fotografieren und Mitfahren fanden im Bahnbetriebswerk Lutherstadt-Wittenberg-Hüfner Straße Aktionen rund ums Bahnfahren statt. Präsentiert wurden während den Erlebnistagen historische sowie moderne Fahrzeuge von dem Förderverein und auch des Nahverkehrs Sachsen-Anhalt. Auch die Museumslokomotive V100-003 wurde wieder der breiten Öffentlichkeit präsentiert. Ferner ermöglichte das Lokpersonal Mitfahrten auf einigen Lokomotiven sowie die Vorstellung der Arbeit an den Modellbahnen. Der Förderverein feierte in diesem Jahr an den Erlebnistagen außerdem sein 35-jähriges Jubiläum.
2: Ja, unser Förderverein Berlin-Anhaltische Eisenbahn hat 50 Mitglieder, davon natürlich auch fördernde Mitglieder. So der harte Kern bilden 25 Mitglieder, die hier aktiv unsere Arbeit gestalten. Unsere Arbeit selber recht vielfältig. Wir befassen uns mit dem Erhalt historischer Lokomotiven. Dann natürlich hier am Standort Bahnbetriebswerk die Anlagen und Einrichtungen nutzbar zu halten, denn des Weiteren eine wichtige Sache unsere Modellbahnen, die wir hier auch zum Teil nach historischen Vorbildern nachgestaltet haben. Und so haben wir auch eine vielfältige Arbeit, dass wir natürlich auch die Historie erhalten, denkmalgeschützt erhalten, und wir wollen natürlich auch im Rahmen unserer Aktivitäten und Ausstellungen und Sonderfahrten das Verkehrsmittel Eisenbahn der Allgemeinheit nahebringen.
1: Als Programmpunkte gab es außerdem Vorführungen der Diensthund-Führerschule der Polizei, Feuerwehr, des Kampfsportclub Dokan und musikalische Untermalung durch die Musikschule Fröhlich. Der Förderverein finanziert sich so durch die verschiedenen Aktivitäten, Mitgliedsbeiträge und durch die Möglichkeit, für ausgewählte Projekte Förderungen zu beantragen. Außerdem bieten sie auch außerhalb der Erlebnistage Sonderfahrten auf ihren Lokomotiven an.
2: Wir bieten Sonderfahrten mit historischen Fahrzeugen an. Unsere Museumslokomotive V100-003, wo wir dann zu ausgewählten Veranstaltungen, Aktivitäten, gerade auch im Land Sachsen-Anhalt, dann Fahrten anbieten. Die nächsten Fahrten planen wir am 31. Oktober, wo wir dann nach Wernigerode und Thale fahren, und am zweiten Adventswochenende nach Quedlinburg, wo wir dann aber auch wirklich attraktive Dinge anbieten wollen, wo denn der Reisende natürlich auch am Zielort eine Attraktion vorfindet.
1: Wie bei vielen Vereinen bleibt der fehlende Nachwuchs auch hier ein Problem. Es gäbe zwar Interessierte, aber im Verein geht es eben nicht nur um das Spielen mit den Bahnen, sondern auch um Vereinsarbeit und administrative Leistungen, um die Arbeit umzusetzen. Die nächsten Projekte sind dennoch schon geplant.
2: Gegenwärtig arbeiten wir noch am Projekt der Sanierungen des Lokschuppenbereiches. Dort finden in diesem Jahr noch abschließend einige Sanierungsarbeiten statt. Das sind Auflagen, die aus den Prüfungen des Bauwerkes hervorgegangen sind, um nachher auch eine mittelfristige weitere uneingeschränkte Nutzung zu haben. Laufende Projekte sind ferner der Erhalt auch unserer Museumslokomotive V100-003, die wir auch dank großer Förderung des Landes wieder in Betrieb nehmen konnten. Aber auch dort ist es wichtig, wenn die Lok läuft, im laufenden Betrieb ist es, sind viele Dinge, Aufgaben zu erledigen, die aufgebracht werden müssen. Hier ist es auch

0: kaum noch möglich, irgendwelche Eigenleistungen zu erbringen, denn für jede Aktivität, jede Reparatur und dergleichen muss überall eine Nachweisführung erfolgen, sodass da dem Engagement der Mitglieder auch Grenzen gesetzt sind.
1: Die 36. Bahnaktions- und Eisenbahnerlebnistage haben damit einmal mehr gezeigt, dass Eisenbahngeschichte nicht nur Vergangenheit ist und auch in Zukunft durch den Förderverein der Erhalt der Lokomotiven gestellt ist.

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0: Am Sonntagvormittag wird sich überwiegend die Sonne zeigen, bei einem wolkenlosen Himmel und maximalen 12 Grad. Dichte Wolken bilden sich zur Mittagszeit, Niederschlag wird es dafür nicht geben. Auch am Abend bleibt es bedeckt bei 16 bis 18 Grad. Die Nacht wird relativ mild und grau. Am Sonntag können wir mit einem wechselhaften, aber trockenen Wetter rechnen bei 20 Grad.
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0: Bei Wilhelmshöhe ist am Sonntagmorgen ein 24-jähriger Autofahrer von der Straße abgekommen und gegen mehrere Verkehrszeichen und eine Straßenlaterne gefahren. Der Unfall ereignete sich an der Kreuzung der L82 mit der B81. Bei der Unfallaufnahme stellten die Beamten deutlichen Alkoholgeruch fest. Ein Atemalkoholtest war aufgrund des Unfalls nicht möglich, deshalb wurde eine Blutprobe entnommen. Der Fahrer wurde leicht verletzt, sein Auto erlitt einen Totalschaden. Insgesamt entstand ein Schaden von rund 16.000 Euro. Die Polizei ermittelt wegen des Verdachts der Gefährdung des Straßenverkehrs unter Alkoholeinfluss. In Harzgerode hat die Polizei am Freitag einen 40-jährigen E-Scooter-Fahrer gestoppt, der seine 8-jährige Tochter auf dem Roller mitnahm. Als die Beamten ihn kontrollierten, flüchtete er durch den Stadtpark. Dabei fuhr er mit rund 40 km pro Stunde und ignorierte die Haltesignale der Polizei. Das Kind hielt sich dabei sichtbar am Roller fest. Bei der Kontrolle reagierte ein Drogentest beim Fahrer positiv auf Amphetamin und Cannabis. Außerdem war der E-Scooter nicht versichert. Da das Fahrzeug bis zu 45 km/h fahren kann, wäre eine Fahrerlaubnis erforderlich gewesen, die der Mann nicht besaß. Gegen ihn wurden mehrere Ermittlungsverfahren eingeleitet. In Wernigerode sind in der Nacht von Sonntag auf Montag Getränke aus einem Kühlcontainer gestohlen worden. Die bislang unbekannten Täter verschafften sich zwischen 18.30 Uhr und 6.30 Uhr Zugang zu einer Parkanlage am Dornsbergweg und brachen dort den Kühlcontainer auf. Aus dem Container wurden verschiedene Getränke entwendet. Die Höhe des entstandenen Schadens ist noch Gegenstand der Ermittlungen. Die Polizei sicherte Spuren und ermittelt wegen des Diebstahls in besonders schwerem Fall. In Halberstadt sind zwischen Samstag und Montag zwei Baucontainer auf dem Gelände eines Supermarktes in der Braunschweiger Straße aufgebrochen worden. Unbekannte verschafften sich Zugang zum Gelände und brachen anschließend die Container auf. Gestohlen wurden verschiedene Werkzeuge im Wert von mehreren tausend Euro. An den Containern entstand zusätzlich ein Sachschaden von rund 2000 Euro. Die Polizei hat Spuren gesichert und ermittelt wegen des Diebstahls in besonders schwerem Fall. Sprungdisziplinen und Kutschenparcours. 14. Askania Pferdefestival.
3: Das Wetter zum 14. Askania Pferdefestival in Aschersleben war durchwachsen. Die Stimmung bei den Veranstaltern, den Aktiven und den vielen Gästen jedoch ungebrochen gut. Diese werden schon seit Jahren am Einlass von den freiwilligen Helfern Ilka und Regina freundlich begrüßt. Ebenfalls in ihrer Freizeit boten die Damen vom gastgebenden Reit- und Fahrverein Einetal Westdorf Aschersleben e.V. selbstgebackenen Kuchen und Kaffee an, während sich die Herrenbreite wieder in einen Hotspot für Pferdesportbegeisterte verwandelte. 4 Tage lang wurde in dem Gartenträumepark wieder hochkarätiger Sport eingebettet in ein abwechslungsreiches kulturelles Programm für die ganze Familie geboten. So sorgten zum Beispiel verschiedene Musikensembles für beste Unterhaltung im Festzelt, wie hier zu sehen die Einetaler Blasmusikanten.

auch die bekannte Partyband Atemlos, die Happy Harmonikas der Musikschule Fröhlich und ein Puppentheater, um nur einiges zu nennen, begeisterten die Pferdefreunde neben unzähligen hochkarätigen Springprüfungen, Dressurwettbewerben und Hindernisfahrten. Zu den absoluten Höhepunkten gehörte auch beim 14. Askania Pferdefestival der große Kutschenkorso, der diesmal den hohen Sicherheitsauflagen der heutigen Zeit geschuldet, allerdings nicht durch die Straßen der Stadt führte. Angeführt vom Hatcheter Spielmannszug Blau-Weiß musste eine Runde rund um die Herrenbreite reichen, was der Begeisterung der Zuschauer auf den Tribünen jedoch keinerlei Abbruch tat. Moderiert von Hauptorganisator Harald Spurreiter, der quasi jeden Lenker und Beisitzer der liebevoll gestalteten Gespanne persönlich kennt, fuhren die Kutschen in Reihe und Glied über den Platz und brachten so manchen Besucher zum Staunen. Eröffnet wurde der Reigen von Ulrich Kaufhold, einem erfolgreichen Haflingerzüchter aus Ballenstedt, mit Sohn Dirk und Enkel Tom auf einem detailgetreuen Ackerwagen. Gefolgt vom Ehrenpräsidenten des Pferdesportverbandes Sachsen-Anhalt, Jürgen Laue, der in diesem Jahr die 80 vollmacht und die Zügel noch fest in der Hand hält. In seinem Wagen hatte unter anderem der Oberbürgermeister von Aschersleben, Steffen Amme, Platz genommen. Sozusagen direkt aus Mallorca war Jonas Laron Huber vom Reit- und Fahrverein Arnstein-Welbsleben e.V. nach Aschersleben gekommen und wie immer mit einer besonderen Idee wartete Juri Lustig aus Schönebeck auf. Er hatte die Elbpiraten dabei, um nur einige zu nennen.

0: Am Ende des Kutschenkurses wurden die originellsten und schönsten Gespanne in den verschiedenen Kategorien wie Pferd oder Pony, Ein- und Mehrspänner von Herrn Spurreiter und dem ganzen Org-Team geehrt. Aber auch die Ehrenplakette des Askania Pferdefestivals wurde wieder an einen in Vorbereitung und Durchführung des Pferdefestivals besonders engagierten Menschen vergeben. Diesmal war es Lars Heidenreich, der sich bei der Aschersleben Kulturanstalt um die Parkanlagen kümmert. Er konnte ein Unikat der Goldschmiedemeisterin Daniela Mennecke mit nach Hause nehmen. Nachdem Wolfgang Seidel, ebenfalls wie in jedem Jahr mit der Post im Walde, für den emotionalen Höhepunkt der Veranstaltung gesorgt hatte, fragten wir den Ausgezeichneten nach seinen Aufgaben in Vor- und Nachbereitung des Pferdefestivals.
1: Ganz wichtig ist natürlich, dass die Rasenflächen auch gerade für die Pferde angenehm sind. Ne? Auf einer harten Rasenfläche kann man kein Springen veranstalten. Das heißt, es muss jede Menge Wasser drauf, das ist einfach so, und das war dieses Jahr.

0: Wie viel haben Sie da drauf gegossen?
1: Also hat ja eigentlich dann wirklich der Reiterverein gemacht, dass mehrere hunderttausend Liter auf die Fläche gekommen im Vorfeld, weil man natürlich die ungünstigen Wetterbedingungen, die es ja hatten im Vorfeld vom Pferdefestival. Ne? Ansonsten, es muss für die Infrastruktur gesorgt werden. Die Veranstaltung braucht Strom, die Veranstaltung braucht Wasser, auch Trinkwasser. Das muss beprobt werden, da müssen die Leitungen gelegt werden. Und natürlich ist immer unser Ziel, dass auch alle Gäste, die nach Aschersleben kommen, auch eine ordentliche Parkanlage präsentiert bekommen.
0: Und im Nachhinein, die Pferde hinterlassen ja irgendwie...
1: Selbstverständlich, ja, das ist so. Selbstverständlich, die Reitfläche an sich hier vorne, wo auch das Springen stattfindet auf der Herrenbreite, ist extra zur Landesgartenschau für Reitsport oder Reitsportvereine und auch für solche Veranstaltungen, wie hierher gerichtet worden. Das heißt, der Untergrund ist extra so vorbereitet worden, schon so gebaut worden. Hat man wirklich weitsichtig gedacht. Aber alle anderen Flächen auf der Herrenbreite, die natürlich auch genutzt werden als jetzt ein Reiteplatz und sowas, die müssen danach nach so einer Veranstaltung neu hergerichtet werden, teilweise komplett neu angesät werden, klar.
2: Und mit dem Springen ging es nun auch weiter. An diesem Tag stand unter anderem eine Springprüfung der Klasse S++ über 145 cm auf dem Programm. Dabei ging es um den großen Preis der Stadtwerke Aschersleben. Am Start war auch André Thieme, einer der erfolgreichsten deutschen Berufsreiter mit unzähligen nationalen und internationalen Erfolgen.
3: Ich bin ein deutscher Springreiter und bin schon sehr oft hier in Aschersleben gewesen und komme hier immer wieder gerne her, weil ich eben auch hier mal die jungen Pferde mal gerne einsetze, damit sie hier was lernen können und nicht auf allerhöchstem Niveau gleich richtig ran müssen. Und ja, deswegen nutze ich die Chance. Bin gerne hier in Aschersleben. Am Ende ist der Beste, der am besten die Einheit mit dem Pferd hat. Also man muss als Partner miteinander umgehen und wenn der Reiter und das Pferd miteinander verschmelzen und eine Einheit ergeben, dann sind die größten Erfolge möglich.
0: Sagen Sie Ihrem Pferd, wo Sie los reiten?
3: Also reden tue ich dann tatsächlich doch meistens nicht mit ihnen. Aber die kennen mich auch in- und auswendig und die wissen genau, auf welche Art und Weise ich mich bewege oder welche Hilfen ich gebe und da klappt das meistens dann doch schon ganz gut.
0: Ich kenne mich mit Pferden nicht aus, ich habe nur eine Katze, aber merken die auch, wenn sie mal einen Schritt haben?
3: 100%. Pferde sind sensible Lebewesen und manche sind sensibler als andere, aber die merken schon, wenn man mal nicht so gut drauf ist, genauso wie ich merke, wenn die mal nicht so gut drauf sind.
0: Vielleicht im Schluss noch, was haben Sie sich vorgenommen hier für Aschersleben?
3: Ja, ich habe hier Nachwuchspferde mit und auch Pferde, mit denen ich noch einiges üben muss, damit wir dann später mal auf großen Turnieren auch Erfolg haben. Nichtsdestotrotz versuche ich schon in den beiden Hauptspringen hier dann auch vorne mitzumischen.
2: So war Herr Thieme schon Europameister und gewann den großen Preis von Aachen. An diesem Tag reichte es trotz eines fehlerfreien Durchgangs nur für Platz 4 hinter Florin Philipp, Amelie Ottens und der Siegerin Amke Strohmann vom RFV Richetsdorf. Sehen Sie hier Ihren Siegerauftritt als letzte von 30 Startern auf Ihrem Pferd Fräulein Feeling.

0: So gewann Amke Strohmann mit ihrem Pferd aus eigener Zucht, Fräulein Pfehling, an diesem 22. August 2026 den großen Preis der Stadtwerke Aschersleben, den deren Geschäftsführerin Brigitte Klopstein auch persönlich überreichte. Vom Fahrradhaus Schmidt, ebenfalls aus Aschersleben, gab es dann noch einen Ehrenpreis. Ein modernes Retro-Fahrrad, mit dem die Siegerin auch gleich eine Runde drehte.
1: Aufgesessen ist sie schon mal. So, und jetzt wird gestrampelt. Eine Runde um den Platz.
2: Könntest du ihn jetzt auch verziehen? Das passend farbige Gerät dazu hast du als Untersatz.
0: Und während sich die Sieger auch mit den Pferden noch einmal den Zuschauern präsentierten, denn der Applaus ist immer noch der wichtigste Preis, waren alle wieder voll des Lobes für die nahezu perfekte Organisation der Veranstaltung durch Herrn Spurreiter, sein Team und alle Helfer.
3: Ja, wir haben in diesem Jahr wirklich viele lobende Worte erhalten, weil immer so ein bisschen das Problem bei uns war, dass der Boden nicht vom ersten Tag an sehr optimal war, aber jetzt hatten wir im Vorfeld bereits 100.000 Liter Wasser aufgebracht und dann kam Gott sei Dank noch der große Regenguss am Mittwochabend. Das macht der Herrenbreite nun gar nichts aus, weil beim Konzept der Landesgartenschau diese Wiese ja für den Springsport angelegt wurde und es gibt hier auf der Herrenbreite so ein sogenanntes Wasserleitsystem. Das sieht man an den Eisenkanten, die teilweise zu sehen sind, das ist nicht, und die haben unterschiedliche Höhen. Das ist also absichtlich so gemacht worden. Dadurch wird das Wasser geleitet. Und damals der damalige Architekt, der hat uns versichert, dass auf der Herrenbreite niemals Wasser stehen wird. Und das ist tatsächlich so. Und deswegen ist, wenn so ein Regenguss kommt, das für uns eigentlich ein Segen. Und das war auch so. Jetzt haben wir eben dadurch wirklich gute Bodenverhältnisse. Dann haben wir den Vorbereitungsplatz in diesem Jahr schon zweimal aufgefräst. Das ist auch bei den Reitern gut angekommen. Dadurch ist der weitaus elastischer. Und mit diesen Bodengeschichten, wir haben ja nie ein Problem gehabt, was die Durchführung betrifft, was die Ehrenpreise. Wir haben großzügige Sponsoren, wir haben sehr schöne Ehrenpreise, wir haben hohe Geldpreise ausgeschrieben. Das ist alles bei uns immer top gewesen, aber es gab immer mal hin und wieder diese Probleme, dass der Boden nicht ganz optimal war. Und in diesem Jahr ist das eben wirklich top.
4: Deswegen haben Sie auch Ihrem Obergärtner gedankt. Und gibt es vielleicht noch jemanden, dem Sie danken müssten?
3: Also die Medaille, die Ascania-Medaille, die hat Lars Heidenreich bekommen, weil er insgesamt seit Jahren jetzt hier dieses Turnier persönlich unterstützt, aber auch stellvertretend für die Kulturanstalt, für die Aschersleber Kulturanstalt, die eben voll und ganz hier dahinter steht. Und das ist auch unser großes Plus. Und die Stadt Aschersleben steht voll und ganz dahinter. Das ist das zweite große Plus. Und das dritte, muss man sagen, das ist die Tatsache, dass wir viele großzügige und vor allen Dingen treue Sponsoren haben und damit eben langfristig auch immer weiter planen können für das kommende Jahr. Das muss man wirklich so sagen. Und wir haben auch viele freiwillige Helfer aus unserem Verein, die hier aktiv sind. Aber darüber hinaus eben auch viele, die sich bereit erklären, das Turnier ja auch durch den eigenen Einsatz über diese 4 Tage hier zu unterstützen. Das ist so.
4: Und der Termin für 2027 steht ja schon fest.
3: Der steht fest vom 19. bis zum 22.8. Und das wird dann das 15. Ascania Pferdefestival sein, sozusagen ein Jubiläumsturnier. Und da haben wir uns fest vorgenommen und haben auch bereits die Zusage, dass wir da wieder am Samstagabend eine Gala Pferde mit Musik machen werden, so wie beim ersten Mal mit Live-Orchester. Und unser Freund Herr Goldberg, der ja die Ascania Kammerphilharmonie über viele Jahre geleitet hat, der wird ein Salonorchester zusammenstellen, sodass wir dann auch wieder mit Live-Musik wieder ein richtig tolles Gala-Programm für den Samstagabend aufstellen werden.

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0: Am Sonntagvormittag wird sich überwiegend die Sonne zeigen, bei einem wolkenlosen Himmel und maximalen 12 Grad. Dichte Wolken bilden sich zur Mittagszeit, Niederschlag wird es dafür nicht geben. Auch am Abend bleibt es bedeckt bei 16 bis 18 Grad. Die Nacht wird relativ mild und grau. Am Sonntag können wir mit einem wechselhaften, aber trockenen Wetter rechnen bei 20 Grad.
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0: Neues Logistikzentrum. Batteriespeicheranbieter Tesvolt stellt vor.
3: 12 Jahre nach der Gründung hat das wittenbergische Unternehmen Tesvolt AG ihr neues Logistik- und Technologiezentrum in der Lutherstadt eröffnet. Das klimafreundliche neue Zentrum des Batteriespeicheranbieters soll künftig der Region mehr Arbeitsplätze und ein innovatives Umfeld bieten. Tesvolt selbst ermöglicht es, aufgrund der größeren Lagerkapazitäten Materialien vorausschauend zu lagern und so auch bei Störungen dem europäischen Markt kurze Lieferzeiten zu ermöglichen. Der Neubau am Hauptsitz in der Lutherstadt Wittenberg wurde am 28. August im Beisein des stellvertretenden Ministerpräsidenten Prof. Dr. Armin Willingmann feierlich eingeweiht. Hier soll zukünftig die ständig wachsende Nachfrage des europäischen Marktes unternehmensgerecht bedient werden. Tesvolt AG, 2014 in der Lutherstadt gegründet, konzentriert sich seit Beginn auf Batteriespeicherlösungen für Gewerbe und Industrie. Zu ihren Kunden zählen neben Handwerksunternehmen auch landwirtschaftliche Betriebe und Stadtwerke, die ihre Energiekosten senken und stabilisieren wollen.
4: Ja, wir bieten Batteriespeicher sowohl für Innenaufstellungen in Gewerbebereichen an oder Industrien. Wir haben aber auch Outdoor-Speicher, bedeutet, das sind Speicher, die sind schon fix und fertig vormontiert, brauche ich nur auf dem Hof stellen, anschließen und dann kann ich auch zum Beispiel an den Energiehandel teilnehmen. Also wer keine eigene Solaranlage hat, vielleicht kein eigenes Dach oder keine Dachfläche mehr hat, hat die Möglichkeiten, über diese volatilen Strompreise von diesem Geschäftsmodell zu partizipieren. Und genau das machen wir auch, indem wir die Batteriespeicher, die man bei uns erwärmen kann, auch an der Strombörse handeln.
3: Tesvolt bietet Energiespeicherlösungen für jede Größenordnung im gewerblichen und industriellen Einsatz. Von dezentralen Standorten bis hin zu großen Batterieparks. Der eigentliche Mehrwert liegt in dem, was die Systeme ermöglichen. Geringe Energiekosten und mehr Energieunabhängigkeit.
5: Nun, die ganze Energiewende funktioniert ohne Speichertechnologie nicht. Denn wir wissen alle, der Wind bläst nicht jede Stunde und die Sonne scheint nicht 24 Stunden. Also muss es Speichermöglichkeiten für Strom geben, den man erzeugt hat. Und da hat Tesvolt seit 2014 und mit einem schönen Schub nach 2016, als wir das Unternehmen mit dem Hugo-Junkers-Preis Sachsen-Anhalts auszeichnen konnten, eine grandiose Entwicklung genommen.

0: Hier wird Speichertechnologie entwickelt, hier wird sie intelligent gemacht und hier wird sie weltweit dann auch auf den Markt gebracht. Das ist eine großartige Entwicklung. Aus einem Start-up in Sachsen-Anhalt heraus nun ein weltweites führendes Unternehmen. Großartig.
1: Auch für die Region Wittenberg ist das Unternehmen von großer Bedeutung. Bei mehreren hundert Arbeitsplätzen zieht es nicht nur Arbeiter aus dem Landkreis, sondern auch Fachkräfte aus weiter weg in die Lutherstadt.
2: Das Unternehmen Tessold hat aus ganz unterschiedlichen Perspektiven eine enorme Bedeutung für den Landkreis. Es ist natürlich ein wichtiger Arbeitgeber. Es ist aber auch ein ganz wichtiger Impulsgeber, denn man kann froh sein, wenn man solche Innovationsmotoren bei sich hat. Von hier aus gehen ganz viele Impulse in die ganze Welt. Wir zeigen, was wir bei uns in unserer Heimat können. Das ist etwas Bedeutendes und hier wird immer neu entwickelt. Also hier haben wir ganz viel zusammen, was wir brauchen, um unsere Region bekannt zu machen, aber gleichzeitig auch etwas für unsere Region zu tun. Und genau dafür steht Tessold.
1: Tessold trägt dazu bei, in den kommenden Jahren unsere Stromnetze zukunftsfest zu machen. Sie sind jetzt schon über Landesgrenzen hinaus als Anbieter für Batteriespeicherlösungen tätig und versuchen auch in den kommenden Jahren, ihren Beitrag zu einer nachhaltigen Entwicklung stetig zu verbessern.
3: Aber ich glaube, was auch sehr, sehr wichtig ist bei solchen Bewertungen, ist diese Potenzialentscheidung. Was schlummert da? Wenn wir uns hier nur umgucken, ja, was wir hier für Speichersysteme haben, für Outdoor, für Indoor. Ich bin selber als Privatperson bin ich ein Freund von diesem Speichersystem, weil wir damit natürlich auch diese Sonnenenergie, die wir umsonst haben, speichern können und sowas. Dann tut das unserer Stadt dieses innovative Potenzial und gleichzeitig auch das produktive Potenzial, was hier, das tut uns gut. So, und da muss man einfach sagen, Chapeau vor dem, was hier geleistet wurde. Und trotzdem sind sie absolut bodenständig und lieben ihre Heimat. Und das finden wir großartig. Das ist richtig klasse. Das ist ein richtiger Liebesbeweis für die eigene Stadt.
1: Insgesamt blickt das Unternehmen auf 12 erfolgreiche Jahre zurück. Das bislang größte Speicherprojekt steht jedoch noch vor. Im Juni hat Tessold die Baugenehmigung für einen 20.000 Quadratmeter großen Batteriespeicherpark in der Nähe des Hauptstandortes erhalten.

0: Positives aus Sachsen-Anhalt.
1: Sie rasen mit weit über 100 km die Stunde über das Wasser. Angetrieben von einem 6,5 PS starken Motor mit bis zu 20.000 Umdrehungen. Gefährlich ist dieser Sport aber nicht. Die Piloten der RC-Rennboote stehen am sicheren, trockenen Ufer. So wie die Mitglieder des Modellsportclubs Elbe Dessau. Eigentlich laden sie am ersten Wochenende im Mai immer zum Powerboot-Meeting ein. Modellbootfahrer aus ganz Deutschland und dem Ausland messen sich in spannenden Rennen. Doch die aktuelle Situation ließ zum zweiten Mal in Folge den Saisonstart auf der Adria in Dessau-Roßlau sprichwörtlich ins Wasser fallen.
2: Wir haben zwar bei den Ämtern ein Konzept eingereicht, wir haben die Veranstaltung als solche eingereicht und durften sie aber aufgrund der entsprechend gestiegenen Inzidenzwerte als Veranstaltung nicht durchführen. Uns wurde aber eben ein Individualtraining gestattet, da wir ja einen kontaktlosen Sport betreiben. Ja, und dadurch ist das eben halt so, dass auch heute hier an der Adria vereinzelt Modellboote zu sehen und zu hören sind.
1: RC-Modellautos und Boote sind längst kein Spielzeug mehr, nur für Kinder. Die Begeisterung steckte auch die älteren Generationen an, sowohl die Männer als auch Frauen. Das Fahren auf dem Wasser bleibt natürlich ein Hobby. Der Modellsportclub Elbe Dessau e.V. hat dem Ganzen aber einen Wettkampfcharakter gegeben.
2: Das heißt, bei diesen Powerboot-Meetings, die wir hier normalerweise durchführen, sind ja verschiedene Modellbootklassen am Start. Und in diesen verschiedenen Modellbootklassen führen wir dann auch Rennen durch, also richtige Wettbewerbe nach Zeiten und auch nachher mit Siegern und Platzierten.
1: Die Faszination für die Rennboote fängt bereits beim Basteln an. Die Modellboote werden im Maßstab 1:4 der Formel 1 nachempfunden, sind also viermal kleiner als das Original. Auch der Reiz der Geschwindigkeit und sich mit anderen Tüftlern zu messen, begeistert.
2: Wenn man dann, sagen wir mal, so ein Gewässer hat wie die Adria, die uns freundlicherweise für diese Veranstaltung

0: jedes Jahr von Badbetreiber Thomas Jetzke zur Verfügung gestellt wird. Da ist die Faszination alleine schon dafür da, ne?
1: Die Trainingsrunden auf der Adria zeigen, es geht voran im Veranstaltungskalender. Die Mitglieder des Modellsportclubs Elbedesso e.V. hoffen nun, dass beim Herbst-Powerboot-Treffen im Oktober neben zahlreichen Gastfahrern auch wieder Zuschauer dabei sein dürfen.
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0: Am Sonntagvormittag wird sich überwiegend die Sonne zeigen, bei einem wolkenlosen Himmel und maximalen 12 Grad. Dichte Wolken bilden sich zur Mittagszeit, Niederschlag wird es dafür nicht geben. Auch am Abend bleibt es bedeckt bei 16 bis 18 Grad. Die Nacht wird relativ mild und grau. Am Sonntag können wir mit einem wechselhaften, aber trockenen Wetter rechnen, bei 20 Grad.
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0: Bei Wilhelmshöhe ist am Sonntagmorgen ein 24-jähriger Autofahrer von der Straße abgekommen und gegen mehrere Verkehrszeichen und eine Straßenlaterne gefahren. Der Unfall ereignete sich an der Kreuzung der L82 mit der B81. Bei der Unfallaufnahme stellten die Beamten deutlichen Alkoholgeruch fest. Ein Atemalkoholtest war aufgrund des Unfalls nicht möglich, deshalb wurde eine Blutprobe entnommen. Der Fahrer wurde leicht verletzt, sein Auto erlitt einen Totalschaden. Insgesamt entstand ein Schaden von rund 16.000 Euro. Die Polizei ermittelt wegen des Verdachts der Gefährdung des Straßenverkehrs unter Alkoholeinfluss. In Harzgerode hat die Polizei am Freitag einen 40-jährigen E-Scooter-Fahrer gestoppt, der seine 8-jährige Tochter auf dem Roller mitnahm. Als die Beamten ihn kontrollierten, flüchtete er durch den Stadtpark. Dabei fuhr er mit rund 40 km pro Stunde und ignorierte die Haltesignale der Polizei. Das Kind hielt sich dabei sichtbar am Roller fest. Bei der Kontrolle reagierte ein Drogentest beim Fahrer positiv auf Amphetamin und Cannabis. Außerdem war der E-Scooter nicht versichert. Da das Fahrzeug bis zu 45 km/h fahren kann, wäre eine Fahrerlaubnis erforderlich gewesen, die der Mann nicht besaß. Gegen ihn wurden mehrere Ermittlungsverfahren eingeleitet. In Wernigerode sind in der Nacht von Sonntag auf Montag Getränke aus einem Kühlcontainer gestohlen worden. Die bislang unbekannten Täter verschafften sich zwischen 18.30 Uhr und 6.30 Uhr Zugang zu einer Parkanlage am Dornsbergweg und brachen dort den Kühlcontainer auf. Aus dem Container wurden verschiedene Getränke entwendet. Die Höhe des entstandenen Schadens ist noch Gegenstand der Ermittlungen. Die Polizei sicherte Spuren und ermittelt wegen des Diebstahls in besonders schwerem Fall. In Halberstadt sind zwischen Samstag und Montag zwei Baucontainer auf dem Gelände eines Supermarktes in der Braunschweiger Straße aufgebrochen worden. Unbekannte verschafften sich Zugang zum Gelände und brachen anschließend die Container auf. Gestohlen wurden verschiedene Werkzeuge im Wert von mehreren tausend Euro. An den Containern entstand zusätzlich ein Sachschaden von rund 2000 Euro. Die Polizei hat Spuren gesichert und ermittelt wegen des Diebstahls in besonders schwerem Fall.

0: Toby or Not Toby. Neues Programm des Kabarettisten Tobias Hengstmann.
1: Ich darf jetzt jungen Menschen. Stellen Sie sich mal vor, Sie sitzen in der Johanneskirche, es ist Jugendweihe und Tobias Hengstmann hält die Festansprache.
2: Ich, der gefühlt immer noch mit 16 nackt besoffen im Alter vom Schnapsregal liegt und Leute anschreit. Ich darf den Erfahrungen übertragen. Aber wie macht man das? Ja? Es ist alles ein bisschen verrückt. Die Rede muss ja so gehalten werden, die ist ja nicht für die Jugendlichen. Weil die haben Hummeln im Arsch und wollen saufen gehen. Diese Rede ist für die Alten. Für die Alten. Aber man muss die Rede so halten, dass die Alten denken, dass sie für die Jungen ist. Weil die haben auch Hummeln im Arsch und wollen saufen gehen.
1: Das ist der rote Faden des neuen Soloprogramms von Tobias Hengstmann mit dem Titel Frei nach Shakespeare, Toby or Not Toby. Dazu hat sich der Kabarettist fürs Programmheft Foto extra auf ein Pferd gesetzt, ganz ohne KI, um mit seinem eigenen Kopf zu jonglieren, was aber dann doch eine Fotomontage ist. Sie verdeutlicht jedoch gekonnt den Spagat des Künstlers zwischen einer seriösen Jugendweiherede auf der einen Seite und den Gedanken, die ihm dabei durch den Kopf gehen, die aber in der Johanneskirche nicht ausgesprochen werden können. Dafür aber auf der Brettelbühne und das ist auch gut so.
2: Aber was ist das eigentlich Leben? Klar, man lebt auf dieser Planeten als Mensch, als Individuum. Aber was bedeutet Leben? John Lennon von den Beatles sagt einmal den Satz, Leben ist das, was passiert, während man damit beschäftigt ist, andere Pläne zu machen. Und wenn ihr später mal auf euer glückliches Leben zurückschaut, dann werdet ihr feststellen, dass die wichtigsten Dinge und Ereignisse in eurem Leben gar nicht geplant waren. Wie der Wohnort, der Beruf, die Partnerin oder der Partner. Und da geht es auch wieder los. Das ist doch Wahnsinn. Das war alles nicht geplant. Ja. Sind Sie verheiratet? Ja. Sehr schön. Ja. Und wie lange, wenn ich fragen darf? Ich habe ihn gefragt. Was? Wie lange? Acht Jahre, mega. Und wie lange müsst ihr noch? Das ist ein Spaß. Es ist alles gut. 80, 88 Jahre. Ja, ist okay. Ich wünsche euch auf jeden Fall alles Gute, viel Glück. 8 Jahre. Wer bietet mehr?
3: Viele.
2: Wie lange seid ihr verheiratet?
3: 20.
2: Die vorgesagt? Das ist doch gut. Das ist super. Aber alles gegen euren Willen. Das war nicht geplant. Es war nicht geplant. Es ist schon verrückt, wie eine Frau nach einem Jahr Ehe ihren Gatten vorstellt. Darf ich vorstellen? Das ist mein Mann. Nach 10 Jahren Ehe. Können Sie sich das vorstellen? Das ist mein Mann.

0: nach 35 Jahren Ehe. Das ist mein Mann, können Sie sich mal da vorstellen.
1: Und so meandert Tobias Hengstmann zwischen seiner sehr sympathisch vorgetragenen Rede, von der man sich wünscht, sie selbst bei seiner eigenen Jugendweihe gehört zu haben, und seinen begleitenden Gedanken hin und her, wobei diese mal ein Witz sein können, ein Schwank aus der Jugendzeit oder auch ein politisches Statement.
0: Also Widerstand, also innerer Widerstand frisst ja die meiste Energie. Und der innere Widerstand, den man erlebt, erlebt man ja meistens wegen anderen Menschen. Ja. Und deswegen fände ich es sehr schön, und ich denke, da würden Sie mir beipflichten, wenn es strafrechtlich nicht verfolgt werden würde, ab und zu, mal so eine Backpfeife zu verteilen, oder? Pow! Einfach so. Mir geht's nicht um Gewalt. Gewalt ist immer scheiße. Das muss nicht wehtun, das darf nicht bluten, einfach nur als Statement. Pow! Oh! Und alle wären irgendwie zufriedener. Ich wäre auch bereit für Pow! Dass ich selber mal eine Backpfeife kriege, wenn ich rumnerve. Ja? Aber einfach so Pow! Ja, der Film war toll, der Film, ich hab das Buch gelesen, das war viel, viel besser. Pow! Leck mich am Arsch. Ja, die Serie ist ja Netflix, toll, die habe ich gesehen, die Serie, aber ich hab sie ohne Untertitel im koreanischen Original gesehen. Pow! Pow! Ohne Schmerzen, einfach als Statement. Ja? Einfach als Statement. Oder ich halte mich nicht nur dafür, ich bin Jesus Christus. Pow! Oh, Jesus Christus. Pow! War auch zu viel. Und das Geilste wäre dann, so ein Upgrade, so ein Backpfeifenautomat. So für die Extremfälle, so Backpfeifenautomat, wie soll das eine Telefonzelle? Ja, so eine Telefonzelle? Was ist denn eine Telefonzelle? Pow! Aufmachen, den Nervsack da reinquetschen, zumachen und draußen gibt es zwei Regler, einer für die Frequenz und der andere dann sozusagen für die Intensität, je nach Nervgrad. Und dann anmachen. Und im Nachbarraum hört es sich an, als wenn eine Waschmaschine schleudert. So, also, dann ist das doch wunderbar. Einfach mal so, pow, wie geil wäre das, oder? Ich habe aus Überzeugung die CDU gewählt. Pow! Ich habe aus Überzeugung die Grünen gewählt. Pow! Ich habe aus Überzeugung die AfD gewählt. Warum? Um sie da oben mal so richtig zu zeigen. Ganz ruhig nehmen. In den Backpfeifenautomat. Alles auf rechts drehen und dann. Pow, pow, pow, pow, pow. Naja. Aber ich muss ganz ehrlich sagen, das muss auch eine Demokratie auch aushalten. Pow! Deine Mutter muss dich aushalten. So.
1: Tobias hat für dieses Solo ein stimmiges Konzept gefunden, mit dem es ihm gelingt, sein Publikum die ganze Zeit bei der Stange zu halten. So dauert es nicht lange, bis es zu einer gelungenen Symbiose kommt zwischen dem Mann auf der Bühne und dem seinen Ausführungen lauschenden und mitgehenden Zuschauern. Es bleibt Raum für Abweichungen vom Konzept, um mit dem Publikum zu interagieren, auch weil man merkt, dass dieses gern Teil seiner Performance sein möchte.
2: Gibt es zwar

Die Frage Tobi oder nicht Tobi kann man ganz eindeutig beantworten. Natürlich Tobi, und zwar mit seinem neuen Soloprogramm. Ab sofort im Kabarett nach Hengstmanns. Sie müssen in diesem Fall aber

0: Eisenbahnen zum Anfassen. Fahrzeugschau und Modellbahnausstellung.
1: Der Förderverein Berlin-Anhaltische Eisenbahn e.V. hat am Wochenende des 5. und 6. September zu den 36. Bahnaktions- und Eisenbahnerlebnistagen eingeladen. Unter dem Motto Eisenbahn zum Anfassen, Fotografieren und Mitfahren fanden im Bahnbetriebswerk Lutherstadt-Wittenberg-Hüfner-Straße Aktionen rund ums Bahnfahren statt. Präsentiert wurden während den Erlebnistagen historische sowie moderne Fahrzeuge von dem Förderverein und auch des Nahverkehrs Sachsen-Anhalt. Auch die Museumslokomotive V100-003 wurde wieder der breiten Öffentlichkeit präsentiert. Ferner ermöglichte das Lokpersonal Mitfahrten auf einigen Lokomotiven sowie die Vorstellung der Arbeit an den Modellbahnen. Der Förderverein feierte in diesem Jahr an den Erlebnistagen außerdem sein 35-jähriges Jubiläum.
2: Ja, unser Förderverein Berlin-Anhaltische Eisenbahn hat 50 Mitglieder, davon natürlich auch fördernde Mitglieder. So der harte Kern bilden 25 Mitglieder, die hier aktiv unsere Arbeit gestalten. Unsere Arbeit selber recht vielfältig. Wir befassen uns mit dem Erhalt historischer Lokomotiven. Dann natürlich hier am Standort Bahnbetriebswerk die Anlagen und Einrichtungen nutzbar zu halten, denn des Weiteren eine wichtige Sache unsere Modellbahnen, die wir hier auch zum Teil nach historischen Vorbildern nachgestaltet haben. Und so haben wir auch eine vielfältige Arbeit, dass wir natürlich auch die Historie erhalten, denkmalgeschützt erhalten. Und wir wollen natürlich auch im Rahmen unserer Aktivitäten und Ausstellungen und Sonderfahrten das Verkehrsmittel Eisenbahn der Allgemeinheit nahebringen.
1: Als Programmpunkte gab es außerdem Vorführungen der Diensthund-Führerschule der Polizei, Feuerwehr, des Kampfsportclub Dokan und musikalische Untermalung durch die Musikschule Fröhlich. Der Förderverein finanziert sich so durch die verschiedenen Aktivitäten, Mitgliedsbeiträge und durch die Möglichkeit, für ausgewählte Projekte Förderungen zu beantragen. Außerdem bieten sie auch außerhalb der Erlebnistage Sonderfahrten auf ihren Lokomotiven an.
2: Wir bieten Sonderfahrten mit historischen Fahrzeugen an. Unsere Museumslokomotive V100-003, wo wir dann zu ausgewählten Veranstaltungen, Aktivitäten, gerade auch im Land Sachsen-Anhalt, dann Fahrten anbieten. Die nächsten Fahrten planen wir am 31. Oktober, wo wir dann nach Wernigerode und Thale fahren und am zweiten Adventswochenende nach Quedlinburg, wo wir dann aber auch wirklich attraktive Dinge anbieten wollen, wo dann der Reisende natürlich auch am Zielort eine Attraktion vorfindet.
1: Wie bei vielen Vereinen bleibt der fehlende Nachwuchs auch hier ein Problem. Es gäbe zwar Interessierte, aber im Verein geht es eben nicht nur um das Spielen mit den Bahnen, sondern auch um Vereinsarbeit und administrative Leistungen, um die Arbeit umzusetzen. Die nächsten Projekte sind dennoch schon geplant.
2: Gegenwärtig arbeiten wir noch am Projekt der Sanierungen des Lokschuppenbereiches. Dort finden in diesem Jahr noch abschließend einige Sanierungsarbeiten statt. Das sind Auflagen, die aus den Prüfungen des Bauwerkes hervorgegangen sind, um nachher auch eine mittelfristige weitere uneingeschränkte Nutzung zu haben. Laufende Projekte sind ferner der Erhalt auch unserer Museumslokomotive V100-003, die wir auch dank großer Förderung des Landes wieder in Betrieb nehmen könnten. Aber auch dort ist es wichtig, wenn die Lok läuft, im laufenden Betrieb ist es für viele Dinge, Aufgaben zu erledigen, die aufgebracht werden müssen. Hier ist es auch kaum noch möglich, irgendwelche Eigenleistungen zu erbringen, denn für jede Aktivität, jede Reparatur und dergleichen muss überall eine Nachweisführung erfolgen, sodass da dem Engagement der Mitglieder auch Grenzen gesetzt sind.
1: Die 36. Bahnaktions- und Eisenbahnerlebnistage haben damit einmal mehr gezeigt, dass Eisenbahngeschichte nicht nur Vergangenheit ist und auch in Zukunft durch den Förderverein der Erhalt der Lokomotiven gestellt ist.

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0: Am Sonntagvormittag wird sich überwiegend die Sonne zeigen, bei einem wolkenlosen Himmel und maximalen 12 Grad. Dichte Wolken bilden sich zur Mittagszeit, Niederschlag wird es dafür nicht geben. Auch am Abend bleibt es bedeckt bei 16 bis 18 Grad. Die Nacht wird relativ mild und grau. Am Sonntag können wir mit einem wechselhaften, aber trockenen Wetter rechnen bei 20 Grad.
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0: Bei Wilhelmshöhe ist am Sonntagmorgen ein 24-jähriger Autofahrer von der Straße abgekommen und gegen mehrere Verkehrszeichen und eine Straßenlaterne gefahren. Der Unfall ereignete sich an der Kreuzung der L82 mit der B81. Bei der Unfallaufnahme stellten die Beamten deutlichen Alkoholgeruch fest. Ein Atemalkoholtest war aufgrund des Unfalls nicht möglich, deshalb wurde eine Blutprobe entnommen. Der Fahrer wurde leicht verletzt, sein Auto erlitt einen Totalschaden. Insgesamt entstand ein Schaden von rund 16.000 Euro. Die Polizei ermittelt wegen des Verdachts der Gefährdung des Straßenverkehrs unter Alkoholeinfluss. In Harzgerode hat die Polizei am Freitag einen 40-jährigen E-Scooter-Fahrer gestoppt, der seine 8-jährige Tochter auf dem Roller mitnahm. Als die Beamten ihn kontrollierten, flüchtete er durch den Stadtpark. Dabei fuhr er mit rund 40 km pro Stunde und ignorierte die Haltesignale der Polizei. Das Kind hielt sich dabei sichtbar am Roller fest. Bei der Kontrolle reagierte ein Drogentest beim Fahrer positiv auf Amphetamin und Cannabis. Außerdem war der E-Scooter nicht versichert. Da das Fahrzeug bis zu 45 km/h fahren kann, wäre eine Fahrerlaubnis erforderlich gewesen, die der Mann nicht besaß. Gegen ihn wurden mehrere Ermittlungsverfahren eingeleitet. In Wernigerode sind in der Nacht von Sonntag auf Montag Getränke aus einem Kühlcontainer gestohlen worden. Die bislang unbekannten Täter verschafften sich zwischen 18.30 Uhr und 6.30 Uhr Zugang zu einer Parkanlage am Dornsbergweg und brachen dort den Kühlcontainer auf. Aus dem Container wurden verschiedene Getränke entwendet. Die Höhe des entstandenen Schadens ist noch Gegenstand der Ermittlungen. Die Polizei sicherte Spuren und ermittelt wegen des Diebstahls in besonders schwerem Fall. In Halberstadt sind zwischen Samstag und Montag zwei Baucontainer auf dem Gelände eines Supermarktes in der Braunschweiger Straße aufgebrochen worden. Unbekannte verschafften sich Zugang zum Gelände und brachen anschließend die Container auf. Gestohlen wurden verschiedene Werkzeuge im Wert von mehreren tausend Euro. An den Containern entstand zusätzlich ein Sachschaden von rund 2000 Euro. Die Polizei hat Spuren gesichert und ermittelt wegen des Diebstahls in besonders schwerem Fall. Sprungdisziplinen und Kutschenparcours. 14. Askania Pferdefestival.
3: Das Wetter zum 14. Askania Pferdefestival in Aschersleben war durchwachsen. Die Stimmung bei den Veranstaltern, den Aktiven und den vielen Gästen jedoch ungebrochen gut. Diese werden schon seit Jahren am Einlass von den freiwilligen Helfern Ilka und Regina freundlich begrüßt. Ebenfalls in ihrer Freizeit boten die Damen vom gastgebenden Reit- und Fahrverein Einetal Westdorf Aschersleben e.V. selbstgebackenen Kuchen und Kaffee an, während sich die Herrenbreite wieder in einen Hotspot für Pferdesportbegeisterte verwandelte. 4 Tage lang wurde in dem Gartenträumepark wieder hochkarätiger Sport eingebettet in ein abwechslungsreiches kulturelles Programm für die ganze Familie geboten. So sorgten zum Beispiel verschiedene Musikensembles für beste Unterhaltung im Festzelt, wie hier zu sehen die Einetaler Blasmusikanten.

Doch auch die bekannte Partyband Atemlos, die Happy Harmonicas der Musikschule Fröhlich und ein Puppentheater, um nur einiges zu nennen, begeisterten die Pferdefreunde neben unzähligen hochkarätigen Springprüfungen, Dressurwettbewerben und Hindernisfahrten. Zu den absoluten Höhepunkten gehörte auch beim 14. Askania Pferdefestival der große Kutschenkorso, der diesmal den hohen Sicherheitsauflagen der heutigen Zeit geschuldet, allerdings nicht durch die Straßen der Stadt führte. Angeführt vom Hatcheter Spielmannszug Blau-Weiß musste eine Runde rund um die Herrenbreite reichen, was der Begeisterung der Zuschauer auf den Tribünen jedoch keinerlei Abbruch tat. Moderiert von Hauptorganisator Harald Spurreiter, der quasi jeden Lenker und Beisitzer der liebevoll gestalteten Gespanne persönlich kennt, fuhren die Kutschen in Reihe und Glied über den Platz und brachten so manchen Besucher zum Staunen. Eröffnet wurde der Reigen von Ulrich Kaufhold, einem erfolgreichen Haflinger Züchter aus Ballenstedt, mit Sohn Dirk und Enkel Tom auf einem detailgetreuen Ackerwagen. Gefolgt vom Ehrenpräsidenten des Pferdesportverbandes Sachsen-Anhalt, Jürgen Laue, der in diesem Jahr die 80 vollmacht und die Zügel noch fest in der Hand hält. In seinem Wagen hatte unter anderem der Oberbürgermeister von Aschersleben, Steffen Amme, Platz genommen. Sozusagen direkt aus Mallorca war Jonas Laron Huber vom Reit- und Fahrverein Arnstein Welpsleben e.V. nach Aschersleben gekommen und wie immer mit einer besonderen Idee wartete Juri Lustig aus Schönebeck auf. Er hatte die Elbpiraten dabei, um nur einige zu nennen.

0: Am Ende des Kutschenkurses wurden die originellsten und schönsten Gespanne in den verschiedenen Kategorien wie Pferd oder Pony, Ein- und Mehrspänner von Herrn Spurreiter und dem ganzen Org-Team geehrt. Aber auch die Ehrenplakette des Askania Pferdefestivals wurde wieder an einen in Vorbereitung und Durchführung des Pferdefestivals besonders engagierten Menschen vergeben. Diesmal war es Lars Heidenreich, der sich bei der Aschersleben Kulturanstalt um die Parkanlagen kümmert. Er konnte ein Unikat der Goldschmiedemeisterin Daniela Mennecke mit nach Hause nehmen. Nachdem Wolfgang Seidel ebenfalls wie in jedem Jahr mit der Post im Walde für den emotionalen Höhepunkt der Veranstaltung gesorgt hatte, fragten wir den Ausgezeichneten nach seinen Aufgaben in Vor- und Nachbereitung des Pferdefestivals.
1: Ganz wichtig ist natürlich, dass die Rasenflächen auch gerade für die Pferde angenehm sind. Auf einer harten Rasenfläche kann man nicht springen, kann man kein Springen veranstalten. Das heißt, es muss jede Menge Wasser drauf, das ist einfach so. Und das war
2: wie viel?
1: Hat,
2: wie viel haben Sie da drauf gegossen?
1: Also hat ja eigentlich dann wirklich der Reiterverein gemacht, dass mehrere hunderttausend Liter auf die Fläche gekommen im Vorfeld, weil wir natürlich die ungünstigen Wetterbedingungen, die es ja hatten im Vorfeld vom Pferdefestival. Ne? Ansonsten, es muss für die Infrastruktur gesorgt werden. Die Veranstaltung braucht Strom, die Veranstaltung braucht Wasser, auch Trinkwasser. Das muss beprobt werden, da müssen die Leitungen gelegt werden. Und natürlich ist immer unser Ziel, dass auch alle Gäste, die nach Aschersleben kommen, auch eine ordentliche Parkanlage präsentiert bekommen.
2: Und im Nachhinein, die Pferde hinterlassen ja irgendwie...
1: Selbstverständlich, ne, das ist so. Selbstverständlich, die Reitfläche an sich hier vorne, wo auch das Springen stattfindet,

0: findet auf der Herrenbreite, ist extra zur Landesgartenschau für Reitsport oder Reitsportvereine und auch für solche Veranstaltungen wie hier hergerichtet worden. Das heißt, der Untergrund ist extra so vorbereitet worden, schon so gebaut worden. Hat man wirklich weitsichtig gedacht. Aber alle anderen Flächen auf der Herrenbreite, die natürlich auch genutzt werden als jetzt ein Reiteplatz und sowas, die müssen danach nach so einer Veranstaltung neu hergerichtet werden, teilweise komplett neu angesät werden, klar.
1: Und mit dem Springen ging es nun auch weiter. An diesem Tag stand unter anderem eine Springprüfung der Klasse S++ über 145 cm auf dem Programm. Dabei ging es um den großen Preis der Stadtwerke Aschersleben. Am Start war auch André Thieme, einer der erfolgreichsten deutschen Berufsreiter mit unzähligen nationalen und internationalen Erfolgen.
2: Ich bin ein deutscher Springreiter und bin schon sehr oft hier in Aschersleben gewesen. Und komme hier immer wieder gerne her, weil ich eben auch hier mal die jungen Pferde mal gerne einsetze, damit sie hier was lernen können und nicht auf allerhöchstem Niveau gleich richtig ran müssen. Und ja, deswegen nutze ich die Chance und bin gerne hier in Aschersleben. Am Ende ist der Beste, der am besten die Einheit mit dem Pferd hat. Also man muss als Partner miteinander umgehen und wenn der Reiter und das Pferd miteinander verschmelzen und eine Einheit ergeben, dann sind die größten Erfolge möglich.
3: Sagen Sie Ihrem Pferd, wo Sie losreiten?
2: Also reden tue ich dann tatsächlich doch meistens nicht mit ihnen, aber die kennen mich ja auch in- und auswendig und die wissen genau, auf welche Art und Weise ich mich bewege oder welche Hilfen ich gebe und da klappt das meistens dann doch schon ganz gut.
3: Ich kenne mich mit Pferden nicht aus, ich habe nur eine Katze, aber merken die auch, wenn sie mal einen Schritt haben?
2: 100%. Pferde sind sensible Lebewesen und manche sind sensibler als andere, aber die merken schon, wenn man mal nicht so gut drauf ist, genauso wie ich merke, wenn die mal nicht so gut drauf sind. Mhm.
3: Vielleicht im Schluss noch, was haben Sie sich vorgenommen hier für Aschersleben?
2: Ja, ich habe hier Nachwuchspferde mit und auch Pferde, mit denen ich noch einiges üben muss, damit wir dann später mal auf großen Turnieren auch Erfolg haben. Nichtsdestotrotz versuche ich schon in den beiden Hauptspringen hier dann auch vorne mitzumischen.
1: So war Herr Thieme schon Europameister und gewann den großen Preis von Aachen. An diesem Tag reichte es trotz eines fehlerfreien Durchgangs nur für Platz 4 hinter Florin Philipp, Amelie Ottens und der Siegerin Amke Strohmann vom RFV Richetsdorf. Sehen Sie hier Ihren Siegerauftritt als letzte von 30 Startern auf Ihrem Pferd Fräulein Feeling.

0: So gewann Amke Strohmann mit ihrem Pferd aus eigener Zucht, Fräulein Pfehling, an diesem 22. August 2026 den großen Preis der Stadtwerke Aschersleben, den deren Geschäftsführerin Brigitte Klopstein auch persönlich überreichte. Vom Fahrradhaus Schmidt, ebenfalls aus Aschersleben, gab es dann noch einen Ehrenpreis. Ein modernes Retro-Fahrrad, mit dem die Siegerin auch gleich eine Runde drehte.
1: Aufgesessen ist sie schon mal. So, und jetzt wird gestrampelt. Eine Runde um den Platz.
2: Könntest du ihn jetzt auch verzichten? Das passenfarbige Gerät hast du als Untersatz.
0: Und während sich die Sieger auch mit den Pferden noch einmal den Zuschauern präsentierten, denn der Applaus ist immer noch der wichtigste Preis, waren alle wieder voll des Lobes für die nahezu perfekte Organisation der Veranstaltung durch Herrn Spurreiter, sein Team und alle Helfer.
3: Ja, wir haben in diesem Jahr wirklich viele lobende Worte erhalten, weil immer so ein bisschen das Problem bei uns war, dass der Boden nicht vom ersten Tag an sehr optimal war, aber jetzt hatten wir im Vorfeld bereits 100.000 Liter Wasser aufgebracht und dann kam Gott sei Dank noch der große Regenguss am Mittwochabend. Das macht der Herrenbreite nun gar nichts aus, weil beim Konzept der Landesgartenschau diese Wiese ja für den Springsport angelegt wurde und es gibt hier auf der Herrenbreite ein sogenanntes Wasserleitsystem. Das sieht man an den Eisenkanten, die teilweise zu sehen sind. Das ist nicht, und die haben unterschiedliche Höhen. Das ist also absichtlich so gemacht worden. Dadurch wird das Wasser geleitet. Und damals der damalige Architekt, der hat uns versichert, dass auf der Herrenbreite niemals Wasser stehen wird. Und das ist tatsächlich so. Und deswegen ist, wenn so ein Regenguss kommt, das für uns eigentlich ein Segen. Und das war auch so. Jetzt haben wir eben dadurch wirklich gute Bodenverhältnisse. Dann haben wir den Vorbereitungsplatz in diesem Jahr schon zweimal aufgefräst. Das ist auch bei den Reitern gut angekommen. Dadurch ist er weitaus elastischer. Und mit diesen Bodengeschichten, wir haben ja nie ein Problem gehabt, was die Durchführung betrifft, was die Ehrenpreise. Wir haben großzügige Sponsoren, wir haben sehr schöne Ehrenpreise, wir haben hohe Geldpreise ausgeschrieben. Das ist alles bei uns immer top gewesen, aber es gab immer mal hin und wieder diese Probleme, dass der Boden nicht ganz optimal war. Und in diesem Jahr ist das eben wirklich top.
4: Deswegen haben Sie auch Ihrem Obergärtner gedankt. Und gibt es vielleicht noch jemanden, dem Sie danken müssten?
3: Also die Medaille, die Ascania-Medaille, die hat Lars Heidenreich bekommen, weil er insgesamt seit Jahren jetzt hier dieses Turnier persönlich unterstützt. Aber auch stellvertretend für die Kulturanstalt, für die Aschersleber Kulturanstalt, die eben voll und ganz hier dahinter steht. Und das ist auch unser großes Plus. Und die Stadt Aschersleben steht voll und ganz dahinter. Das ist das zweite große Plus. Und das dritte muss man sagen, das ist die Tatsache, dass wir viele großzügige und vor allen Dingen treue Sponsoren haben und damit eben langfristig auch immer weiter planen können für das kommende Jahr. Das muss man wirklich so sagen. Und wir haben auch viele freiwillige Helfer aus unserem Verein, die hier aktiv sind. Aber darüber hinaus eben auch viele, die sich bereit erklären, das Turnier ja auch durch den eigenen Einsatz über diese 4 Tage hier zu unterstützen. Das ist so.
4: Und der Termin für 2027 steht ja schon fest.
3: Der steht fest vom 19. bis zum 22.8. Und das wird dann das 15. Ascania Pferdefestival sein, sozusagen ein Jubiläumsturnier. Und da haben wir uns fest vorgenommen und haben auch bereits die Zusage, dass wir da wieder am Samstagabend eine Gala Pferde mit Musik machen werden, so wie beim ersten Mal mit Live-Orchester. Und unser Freund Herr Goldberg, der ja die Ascania Kammerphilharmonie über viele Jahre geleitet hat, der wird ein Salonorchester zusammenstellen, sodass wir dann auch wieder mit Live-Musik wieder ein richtig tolles Gala-Programm für den Samstagabend aufstellen werden.

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0: Am Sonntagvormittag wird sich überwiegend die Sonne zeigen, bei einem wolkenlosen Himmel und maximalen 12 Grad. Dichte Wolken bilden sich zur Mittagszeit, Niederschlag wird es dafür nicht geben. Auch am Abend bleibt es bedeckt bei 16 bis 18 Grad. Die Nacht wird relativ mild und grau. Am Sonntag können wir mit einem wechselhaften, aber trockenen Wetter rechnen bei 20 Grad.
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0: Neues Logistikzentrum. Batteriespeicheranbieter Tesvolt stellt vor.
3: 12 Jahre nach der Gründung hat das wittenbergische Unternehmen Tesvolt AG ihr neues Logistik- und Technologiezentrum in der Lutherstadt eröffnet. Das klimafreundliche neue Zentrum des Batteriespeicheranbieters soll künftig der Region mehr Arbeitsplätze und ein innovatives Umfeld bieten. Tesvolt selbst ermöglicht es, aufgrund der größeren Lagerkapazitäten Materialien vorausschauend zu lagern und so auch bei Störungen dem europäischen Markt kurze Lieferzeiten zu ermöglichen. Der Neubau am Hauptsitz in der Lutherstadt Wittenberg wurde am 28. August im Beisein des stellvertretenden Ministerpräsidenten Prof. Dr. Armin Willingmann feierlich eingeweiht. Hier soll zukünftig die ständig wachsende Nachfrage des europäischen Marktes unternehmensgerecht bedient werden. Tesvolt AG, 2014 in der Lutherstadt gegründet, konzentriert sich seit Beginn auf Batteriespeicherlösungen für Gewerbe und Industrie. Zu ihren Kunden zählen neben Handwerksunternehmen auch landwirtschaftliche Betriebe und Stadtwerke, die ihre Energiekosten senken und stabilisieren wollen.
4: Ja, wir bieten Batteriespeicher sowohl für Innenaufstellungen, Gewerbebereichen an oder Industrien. Wir haben aber auch Outdoor-Speicher, bedeutet, das sind Speicher, die sind schon fix und fertig vormontiert, brauche ich nur auf dem Hof stellen, anschließen und dann kann ich auch zum Beispiel an den Energiehandel teilnehmen. Also wer keine eigene Solaranlage hat, vielleicht kein eigenes Dach oder keine Dachfläche mehr hat, hat die Möglichkeiten, über diese volatilen Strompreise von diesem Geschäftsmodell zu partizipieren. Und genau das machen wir auch, indem wir die Batteriespeicher, die man bei uns erwärmen kann, auch an der Strombörse handeln.
3: Tesvolt bietet Energiespeicherlösungen für jede Größenordnung im gewerblichen und industriellen Einsatz. Von dezentralen Standorten bis hin zu großen Batterieparks. Der eigentliche Mehrwert liegt in dem, was die Systeme ermöglichen. Geringe Energiekosten und mehr Energieunabhängigkeit.
5: Nun, die ganze Energiewende funktioniert ohne Speichertechnologie nicht. Denn wir wissen alle, der Wind bläst nicht jede Stunde und die Sonne scheint nicht 24 Stunden. Also muss es Speichermöglichkeiten für Strom geben, den man erzeugt hat. Und da hat Tesvolt seit 2014 und mit einem schönen Schub nach 2016, als wir das Unternehmen mit dem Hugo-Junkers-Preis Sachsen-Anhalts auszeichnen konnten, eine grandiose Entwicklung genommen. Hier wird Speichertechnologie entwickelt, hier wird sie intelligent gemacht und hier wird sie weltweit dann auch auf den Markt gebracht. Das ist eine großartige Entwicklung. Aus einem Start-up in Sachsen-Anhalt heraus nun ein weltweites führendes Unternehmen. Großartig.
3: Auch für die Region Wittenberg ist das Unternehmen von großer Bedeutung. Bei mehreren hundert Arbeitsplätzen zieht es nicht nur Arbeiter aus dem Landkreis, sondern auch Fachkräfte aus weiter weg in die Lutherstadt.
6: Das Unternehmen Tesvolt hat aus ganz unterschiedlichen Perspektiven eine enorme Bedeutung für den Landkreis. Es ist natürlich ein wichtiger Arbeitgeber. Es ist aber auch ein ganz wichtiger Impulsgeber.

0: Denn man kann froh sein, wenn man solche Innovationsmotoren bei sich hat. Von hier aus gehen ganz viele Impulse in die ganze Welt. Wir zeigen, was wir bei uns in unserer Heimat können. Das ist etwas Bedeutendes und hier wird immer neu entwickelt. Also hier haben wir ganz viel zusammen, was wir brauchen, um unsere Region bekannt zu machen, aber gleichzeitig auch etwas für unsere Region zu tun. Und genau dafür steht Tesvolt.
1: Tesvolt trägt dazu bei, in den kommenden Jahren unsere Stromnetze zukunftsfest zu machen. Sie sind jetzt schon über Landesgrenzen hinaus als Anbieter für Batteriespeicherlösungen tätig und versuchen auch in den kommenden Jahren, ihren Beitrag zu einer nachhaltigen Entwicklung stetig zu verbessern.
2: Aber ich glaube, was auch sehr, sehr wichtig ist bei solchen Bewertungen, ist diese Potenzialentscheidung. Was schlummert da? Und wenn wir uns hier nur umgucken, ja, was wir hier für Speichersysteme haben, für Outdoor, für Indoor. Ich bin selber als Privatperson bin ich ein Freund von diesem Speichersystem, weil wir damit natürlich auch diese Sonnenenergie, die wir umsonst haben, speichern können und sowas. Dann tut das unserer Stadt dieses innovative Potenzial und gleichzeitig auch das produktive Potenzial, was wir haben, das tut uns gut. So, und da muss man einfach sagen, Chapeau vor dem, was hier geleistet wurde. Und trotzdem sind sie absolut bodenständig und lieben ihre Heimat. Und das finden wir großartig. Das ist richtig klasse. Das ist ein richtiger Liebesbeweis für die eigene Stadt.
1: Insgesamt blickt das Unternehmen auf 12 erfolgreiche Jahre zurück. Das bislang größte Speicherprojekt steht jedoch noch vor. Im Juni hat Tesvolt die Baugenehmigung für einen 20.000 Quadratmeter großen Batteriespeicherpark in der Nähe des Hauptstandortes erhalten.

0: Positives aus Sachsen-Anhalt.
1: Sie rasen mit weit über 100 km die Stunde über das Wasser. Angetrieben von einem 6,5 PS starken Motor mit bis zu 20.000 Umdrehungen. Gefährlich ist dieser Sport aber nicht. Die Piloten der RC-Rennboote stehen am sicheren, trockenen Ufer. So wie die Mitglieder des Modellsportclubs Elbe Dessau. Eigentlich laden sie am ersten Wochenende im Mai immer zum Powerboot-Meeting ein. Modellbootfahrer aus ganz Deutschland und dem Ausland messen sich in spannenden Rennen. Doch die aktuelle Situation ließ zum zweiten Mal in Folge den Saisonstart auf der Adria in Dessau-Roßlau sprichwörtlich ins Wasser fallen.
2: Wir haben zwar bei den Ämtern ein Konzept eingereicht, wir haben die Veranstaltung als solche eingereicht und durften sie aber aufgrund der entsprechend gestiegenen Inzidenzwerte als Veranstaltung nicht durchführen. Uns wurde aber eben ein Individualtraining gestattet, da wir ja einen kontaktlosen Sport betreiben. Ja, und dadurch ist das eben halt so, dass auch heute hier an der Adria vereinzelt Modellboote zu sehen und zu hören sind.
1: RC-Modellautos und Boote sind längst kein Spielzeug mehr, nur für Kinder. Die Begeisterung steckte auch die älteren Generationen an. Sowohl die Männer als auch Frauen. Das Fahren auf dem Wasser bleibt natürlich ein Hobby. Der Modellsportclub Elbe Dessau e.V. hat dem Ganzen aber einen Wettkampfcharakter gegeben.
2: Das heißt, bei diesen Powerboot-Meetings, die wir hier normalerweise durchführen, sind ja verschiedene Modellbootklassen am Start. Und in diesen verschiedenen Modellbootklassen führen wir dann auch Rennen durch, also richtige Wettbewerbe nach Zeiten und auch nachher mit Siegern und Platzierten.
1: Die Faszination für die Rennboote fängt bereits beim Basteln an. Die Modellboote werden im Maßstab 1:4 der Formel 1 nachempfunden, sind also viermal kleiner als das Original. Auch der Reiz der Geschwindigkeit und sich mit anderen Tüftlern zu messen, begeistert.
2: Wenn man dann, sagen wir mal, so ein Gewässer hat wie die Adria, die uns freundlicherweise für diese Veranstaltung jedes Jahr von Badbetreiber Thomas Jetzke zur Verfügung gestellt wird, da ist die Faszination alleine schon dafür da. Ne?
1: Die Trainingsrunden auf der Adria zeigen, es geht voran im Veranstaltungskalender. Die Mitglieder des Modellsportclubs Elbe Dessau e.V. hoffen nun, dass beim Herbst-Powerboot-Treffen im Oktober neben zahlreichen Gastfahrern auch wieder Zuschauer dabei sein dürfen.
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Am Sonntagvormittag wird sich überwiegend die Sonne zeigen, bei einem wolkenlosen Himmel und maximalen 12 Grad. Dichte Wolken bilden sich zur Mittagszeit, Niederschlag wird es dafür nicht geben. Auch am Abend bleibt es bedeckt bei 16 bis 18 Grad. Die Nacht wird relativ mild und grau. Am Sonntag können wir mit einem wechselhaften, aber trockenen Wetter rechnen.

0: bei 20 Grad.
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0: Bei Wilhelmshöhe ist am Sonntagmorgen ein 24-jähriger Autofahrer von der Straße abgekommen und gegen mehrere Verkehrszeichen und eine Straßenlaterne gefahren. Der Unfall ereignete sich an der Kreuzung der L82 mit der B81. Bei der Unfallaufnahme stellten die Beamten deutlichen Alkoholgeruch fest. Ein Atemalkoholtest war aufgrund des Unfalls nicht möglich, deshalb wurde eine Blutprobe entnommen. Der Fahrer wurde leicht verletzt, sein Auto erlitt einen Totalschaden. Insgesamt entstand ein Schaden von rund 16.000 Euro. Die Polizei ermittelt wegen des Verdachts der Gefährdung des Straßenverkehrs unter Alkoholeinfluss. In Harzgerode hat die Polizei am Freitag einen 40-jährigen E-Scooter-Fahrer gestoppt, der seine 8-jährige Tochter auf dem Roller mitnahm. Als die Beamten ihn kontrollierten, flüchtete er durch den Stadtpark. Dabei fuhr er mit rund 40 km pro Stunde und ignorierte die Haltesignale der Polizei. Das Kind hielt sich dabei sichtbar am Roller fest. Bei der Kontrolle reagierte ein Drogentest beim Fahrer positiv auf Amphetamin und Cannabis. Außerdem war der E-Scooter nicht versichert. Da das Fahrzeug bis zu 45 km/h fahren kann, wäre eine Fahrerlaubnis erforderlich gewesen, die der Mann nicht besaß. Gegen ihn wurden mehrere Ermittlungsverfahren eingeleitet. In Wernigerode sind in der Nacht von Sonntag auf Montag Getränke aus einem Kühlcontainer gestohlen worden. Die bislang unbekannten Täter verschafften sich zwischen 18.30 Uhr und 6.30 Uhr Zugang zu einer Parkanlage am Dornsbergweg und brachen dort den Kühlcontainer auf. Aus dem Container wurden verschiedene Getränke entwendet. Die Höhe des entstandenen Schadens ist noch Gegenstand der Ermittlungen. Die Polizei sicherte Spuren und ermittelt wegen des Diebstahls in besonders schwerem Fall. In Halberstadt sind zwischen Samstag und Montag zwei Baucontainer auf dem Gelände eines Supermarktes in der Braunschweiger Straße aufgebrochen worden. Unbekannte verschafften sich Zugang zum Gelände und brachen anschließend die Container auf. Gestohlen wurden verschiedene Werkzeuge im Wert von mehreren tausend Euro. An den Containern entstand zusätzlich ein Sachschaden von rund 2000 Euro. Die Polizei hat Spuren gesichert und ermittelt wegen des Diebstahls in besonders schwerem Fall.

0: Toby or Not Toby. Neues Programm des Kabarettisten Tobias Hengstmann.
1: Ich darf jetzt jungen Menschen. Stellen Sie sich mal vor, Sie sitzen in der Johanneskirche, es ist Jugendweihe und Tobias Hengstmann hält die Festansprache.
2: Ich, der gefühlt immer noch mit 16 nackt besoffen im Alter vom Schnapsregal liegt und Leute anschreit. Ich darf den Erfahrungen übertreten. Aber wie macht man das? Ja? Es ist alles ein bisschen verrückt. Die Rede muss ja so gehalten werden, die ist ja nicht für die Jugendlichen. Weil die haben Hummeln im Arsch und wollen saufen gehen. Diese Rede ist für die Alten. Für die Alten. Aber man muss die Rede so halten, dass die Alten denken, dass sie für die Jungen ist. Weil die haben auch Hummeln im Arsch und wollen saufen gehen.
1: Das ist der rote Faden des neuen Soloprogramms von Tobias Hengstmann mit dem Titel Frei nach Shakespeare, Toby or Not Toby. Dazu hat sich der Kabarettist fürs Programmheft Foto extra auf ein Pferd gesetzt, ganz ohne KI, um mit seinem eigenen Kopf zu jonglieren, was aber dann doch eine Fotomontage ist. Sie verdeutlicht jedoch gekonnt den Spagat des Künstlers zwischen einer seriösen Jugendweiherede auf der einen Seite und den Gedanken, die ihm dabei durch den Kopf gehen, die aber in der Johanneskirche nicht ausgesprochen werden können. Dafür aber auf der Brettelbühne und das ist auch gut so.
2: Aber was ist das eigentlich Leben? Klar, man lebt auf dieser Planeten als Mensch, als Individuum. Aber was bedeutet Leben? John Lennon von den Beatles sagt einmal den Satz, Leben ist das, was passiert, während man damit beschäftigt ist, andere Pläne zu machen. Und wenn ihr später mal auf euer glückliches Leben zurückschaut, dann werdet ihr feststellen, dass die wichtigsten Dinge und Ereignisse in eurem Leben gar nicht geplant waren. Wie der Wohnort, der Beruf, die Partnerin oder der Partner. Und da geht es auch wieder los. Das ist doch Wahnsinn. Das war alles nicht geplant. Ja. Sind Sie verheiratet? Ja. Sehr schön. Ja. Und wie lange, wenn ich fragen darf? Ich habe ihn gefragt. Was? Wie lange? Acht Jahre, mega. Und wie lange müsst ihr noch? Das ist ein Spaß. Es ist alles gut. 80, 88 Jahre. Ja, ist okay. Ich wünsche euch auf jeden Fall alles Gute, viel Glück. 8 Jahre. Wer bietet mehr?
3: Viele.
2: Wie lange seid ihr verheiratet?
3: 20.
2: Die vorgesagt? Das ist doch gut. Das ist super. Aber alles gegen euren Willen. Das war nicht geplant. Es war nicht geplant. Es ist schon verrückt, wie eine Frau nach einem Jahr Ehe ihren Gatten vorstellt. Darf ich vorstellen? Das ist mein Mann. Nach 10 Jahren Ehe. Können Sie sich das vorstellen? Das ist mein Mann. Und nach 35 Jahren Ehe. Das ist mein Mann, können Sie sich mal da vorstellen?
1: Und so meandert Tobias Hengstmann zwischen seiner sehr sympathisch vorgetragenen Rede, von der man sich wünscht, sie selbst bei seiner eigenen Jugendweihe gehört zu haben, und seinen begleitenden Gedanken hin und her, wobei diese mal ein Witz sein können, ein Schwank aus der Jugendzeit oder auch ein politisches Statement.
2: Also Widerstand, also innerer Widerstand frisst ja die meiste Energie. Und der innere Widerstand, den man erlebt, erlebt man ja meistens wegen anderen Menschen. Ja. Und deswegen fände ich es sehr schön. Und ich denke, da würden Sie

0: Beipflichten, wenn es strafrechtlich nicht verfolgt werden würde, ab und zu mal so eine Backpfeife zu verteilen, oder? Pow! Einfach so. Mir geht's nicht um Gewalt. Gewalt ist immer scheiße. Das muss nicht wehtun, das darf nicht bluten, einfach nur als Statement. Pow! Oh! Und alle wären irgendwie zufriedener. Ich wäre auch bereit für Pow! Dass ich selber mal eine Backpfeife kriege, wenn ich rumnerve. Ja? Aber einfach so Pow! Ja, das, der Film war toll, der Film, ich hab das Buch gelesen, das war viel, viel besser. Pow! Leck mich am Arsch. Ja, die Serie ist ja Netflix, toll, die habe ich gesehen, die Serie, aber ich hab sie ohne Untertitel im koreanischen Original gesehen. Pow! Pow! Ohne Schmerzen, einfach als Statement. Ja? Einfach als Statement. Oder ich halte mich nicht nur dafür, ich bin Jesus Christus. Pow! Oh, Jesus Christus. Pow! War auch zu viel. Und das Geilste wäre dann, so ein Upgrade, so ein Backpfeifenautomat. So für die Extremfälle, so Backpfeifenautomat, wie soll das eine Telefonzelle? Ja, so eine Telefonzelle? Was ist denn eine Telefonzelle? Pow! Aufmachen, den Nervsack da reinquetschen, zumachen und draußen gibt es zwei Regler, einer für die Frequenz und der andere dann sozusagen für die Intensität, je nach Nervgrad. Und dann anmachen. Und im Nachbarraum hört es sich an, als wenn eine Waschmaschine schleudert. So, also, dann ist das doch normal. Einfach mal so, pow, wie geil wäre das, oder? Pow. Ich habe aus Überzeugung die CDU gewählt. Pow! Ich habe aus Überzeugung die Grünen gewählt. Pow! Ich habe aus Überzeugung die AfD gewählt. Warum? Warum? Um es Ihnen da oben mal so richtig zu zeigen. Ganz ruhig nehmen. In den Backpfeifenautomat. Alles auf rechts drehen und dann pow, pow, pow, pow, pow. Naja. Aber ich muss ganz ehrlich sagen, das muss auch eine Demokratie auch aushalten. Pow! Deine Mutter muss dich aushalten. So.
1: Tobias hat für dieses Solo ein stimmiges Konzept gefunden, mit dem es ihm gelingt, sein Publikum die ganze Zeit bei der Stange zu halten. So dauert es nicht lange, bis es zu einer gelungenen Symbiose kommt zwischen dem Mann auf der Bühne und dem seinen Ausführungen lauschenden und mitgehenden Zuschauern. Es bleibt Raum für Abweichungen vom Konzept, um mit dem Publikum zu interagieren, auch weil man merkt, dass dieses gern Teil seiner Performance sein möchte.
2: Gibt es was, das...

Die Frage, Tobi oder nicht Tobi, kann man ganz eindeutig beantworten. Natürlich Tobi, und zwar mit seinem neuen Soloprogramm. Ab sofort im Kabarett nach Hengstmanns. Sie müssen in diesem Fall aber mal nicht auf ihn hören, sondern nur Ja sagen und eine Karte kaufen.

0: Eisenbahnen zum Anfassen. Fahrzeugschau und Modellbahnausstellung.
1: Der Förderverein Berlin-Anhaltische Eisenbahn e.V. hat am Wochenende des 5. und 6. September zu den 36. Bahnaktions- und Eisenbahnerlebnistagen eingeladen.

0: Unter dem Motto Eisenbahn zum Anfassen, Fotografieren und Mitfahren fanden im Bahnbetriebswerk Lutherstadt-Wittenberg-Hüfner-Straße Aktionen rund ums Bahnfahren statt. Präsentiert wurden während den Erlebnistagen historische sowie moderne Fahrzeuge von dem Förderverein und auch des Nahverkehrs Sachsen-Anhalt. Auch die Museumslokomotive V100003 wurde wieder der breiten Öffentlichkeit präsentiert. Ferner ermöglichte das Lokpersonal Mitfahrten auf einigen Lokomotiven sowie die Vorstellung der Arbeit an den Modellbahnen. Der Förderverein feierte in diesem Jahr an den Erlebnistagen außerdem sein 35-jähriges Jubiläum.
1: Ja, unser Förderverein Berlin-Anhaltische Eisenbahn hat 50 Mitglieder. Davon natürlich auch fördernde Mitglieder. So der harte Kern bilden 25 Mitglieder, die hier aktiv unsere Arbeit gestalten. Unsere Arbeit selber recht vielfältig. Wir befassen uns mit dem Erhalt historischer Lokomotiven. Dann natürlich hier am Standort Bahnbetriebswerk die Anlagen und Einrichtungen nutzbar zu halten. Denn des Weiteren eine wichtige Sache unsere Modellbahnen, die wir hier auch zum Teil nach historischen Vorbildern nachgestaltet haben. Und so haben wir auch eine vielfältige Arbeit, dass wir natürlich auch die Historie erhalten, denkmalgeschützt erhalten. Und wir wollen natürlich auch im Rahmen unserer Aktivitäten und Ausstellungen und Sonderfahrten das Verkehrsmittel Eisenbahn der Allgemeinheit nahebringen.
0: Als Programmpunkte gab es außerdem Vorführungen der Diensthund-Führerschule der Polizei, Feuerwehr, des Kampfsportclub Dokan und musikalische Untermalung durch die Musikschule Fröhlich. Der Förderverein finanziert sich so durch die verschiedenen Aktivitäten, Mitgliedsbeiträge und durch die Möglichkeit, für ausgewählte Projekte Förderungen zu beantragen. Außerdem bieten sie auch außerhalb der Erlebnistage Sonderfahrten auf ihren Lokomotiven an.
1: Wir bieten Sonderfahrten mit historischen Fahrzeugen an. Unsere Museumslokomotive V100003, wo wir dann zu ausgewählten Veranstaltungen, Aktivitäten, gerade auch im Land Sachsen-Anhalt, dann Fahrten anbieten. Die nächsten Fahrten planen wir am 31. Oktober, wo wir dann nach Wernigerode und Thale fahren und am zweiten Adventswochenende nach Quedlinburg, wo wir dann aber auch wirklich attraktive Dinge anbieten wollen, wo dann der Reisende natürlich auch am Zielort eine Attraktion vorfindet.
0: Wie bei vielen Vereinen bleibt der fehlende Nachwuchs auch hier ein Problem. Es gäbe zwar Interessierte, aber im Verein geht es eben nicht nur um das Spielen mit den Bahnen, sondern auch um Vereinsarbeit und administrative Leistungen, um die Arbeit umzusetzen. Die nächsten Projekte sind dennoch schon geplant.
1: Gegenwärtig arbeiten wir noch am Projekt der Sanierungen des Lokschuppenbereiches. Dort finden in diesem Jahr noch abschließend einige Sanierungsarbeiten statt. Das sind Auflagen, die aus den Prüfungen des Bauwerkes hervorgegangen sind, um nachher auch eine mittelfristige weitere uneingeschränkte Nutzung zu haben. Laufende Projekte sind ferner der Erhalt auch unserer Museumslokomotive V100003, die wir auch dank großer Förderung des Landes wieder in Betrieb nehmen konnten. Aber auch dort ist es wichtig, wenn die Lok läuft, im laufenden Betrieb ist es, sind viele Dinge, Aufgaben zu erledigen, die aufgebracht werden müssen. Hier ist es auch kaum noch möglich, irgendwelche Eigenleistungen zu erbringen, denn für jede Aktivität, jede Reparatur und dergleichen muss überall eine Nachweisführung erfolgen, sodass da dem Engagement der Mitglieder auch Grenzen gesetzt sind.
0: Die 36. Bahnaktions- und Eisenbahnerlebnistage haben damit einmal mehr gezeigt, dass Eisenbahngeschichte nicht nur Vergangenheit ist und auch in Zukunft durch den Förderverein der Erhalt der Lokomotiven gestellt ist.

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0: Am Sonntagvormittag wird sich überwiegend die Sonne zeigen, bei einem wolkenlosen Himmel und maximalen 12 Grad. Dichte Wolken bilden sich zur Mittagszeit, Niederschlag wird es dafür nicht geben. Auch am Abend bleibt es bedeckt bei 16 bis 18 Grad. Die Nacht wird relativ mild und grau. Am Sonntag können wir mit einem wechselhaften, aber trockenen Wetter rechnen bei 20 Grad.
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0: Bei Wilhelmshöhe ist am Sonntagmorgen ein 24-jähriger Autofahrer von der Straße abgekommen und gegen mehrere Verkehrszeichen und eine Straßenlaterne gefahren. Der Unfall ereignete sich an der Kreuzung der L82 mit der B81. Bei der Unfallaufnahme stellten die Beamten deutlichen Alkoholgeruch fest. Ein Atemalkoholtest war aufgrund des Unfalls nicht möglich, deshalb wurde eine Blutprobe entnommen. Der Fahrer wurde leicht verletzt, sein Auto erlitt einen Totalschaden. Insgesamt entstand ein Schaden von rund 16.000 Euro. Die Polizei ermittelt wegen des Verdachts der Gefährdung des Straßenverkehrs unter Alkoholeinfluss. In Harzgerode hat die Polizei am Freitag einen 40-jährigen E-Scooter-Fahrer gestoppt, der seine 8-jährige Tochter auf dem Roller mitnahm. Als die Beamten ihn kontrollierten, flüchtete er durch den Stadtpark. Dabei fuhr er mit rund 40 km pro Stunde und ignorierte die Haltesignale der Polizei. Das Kind hielt sich dabei sichtbar am Roller fest. Bei der Kontrolle reagierte ein Drogentest beim Fahrer positiv auf Amphetamin und Cannabis. Außerdem war der E-Scooter nicht versichert. Da das Fahrzeug bis zu 45 km/h fahren kann, wäre eine Fahrerlaubnis erforderlich gewesen, die der Mann nicht besaß. Gegen ihn wurden mehrere Ermittlungsverfahren eingeleitet. In Wernigerode sind in der Nacht von Sonntag auf Montag Getränke aus einem Kühlcontainer gestohlen worden. Die bislang unbekannten Täter verschafften sich zwischen 18.30 Uhr und 6.30 Uhr Zugang zu einer Parkanlage am Dornsbergweg und brachen dort den Kühlcontainer auf. Aus dem Container wurden verschiedene Getränke entwendet. Die Höhe des entstandenen Schadens ist noch Gegenstand der Ermittlungen. Die Polizei sicherte Spuren und ermittelt wegen des Diebstahls in besonders schwerem Fall. In Halberstadt sind zwischen Samstag und Montag zwei Baucontainer auf dem Gelände eines Supermarktes in der Braunschweiger Straße aufgebrochen worden. Unbekannte verschafften sich Zugang zum Gelände und brachen anschließend die Container auf. Gestohlen wurden verschiedene Werkzeuge im Wert von mehreren tausend Euro. An den Containern entstand zusätzlich ein Sachschaden von rund 2000 Euro. Die Polizei hat Spuren gesichert und ermittelt wegen des Diebstahls in besonders schwerem Fall. Sprungdisziplinen und Kutschenparcours. 14. Askania Pferdefestival.
3: Das Wetter zum 14. Askania Pferdefestival in Aschersleben war durchwachsen. Die Stimmung bei den Veranstaltern, den Aktiven und den vielen Gästen jedoch ungebrochen gut. Diese werden schon seit Jahren am Einlass von den freiwilligen Helfern Ilka und Regina freundlich begrüßt. Ebenfalls in ihrer Freizeit boten die Damen vom gastgebenden Reit- und Fahrverein Einetal Westdorf Aschersleben e.V. selbstgebackenen Kuchen und Kaffee an, während sich die Herrenbreite wieder in einen Hotspot für Pferdesportbegeisterte verwandelte. 4 Tage lang wurde in dem Gartenträumepark wieder hochkarätiger Sport eingebettet in ein abwechslungsreiches kulturelles Programm für die ganze Familie geboten. So sorgten zum Beispiel verschiedene Musikensembles für beste Unterhaltung im Festzelt, wie hier zu sehen die Einetaler Blasmusikanten.

auch die bekannte Partyband Atemlos, die Happy Harmonikas der Musikschule Fröhlich und ein Puppentheater, um nur einiges zu nennen, begeisterten die Pferdefreunde neben unzähligen hochkarätigen Springprüfungen, Dressurwettbewerben

Wettbewerben und Hindernisfahrten. Zu den absoluten Höhepunkten gehörte auch beim 14. Ascania Pferdefestival der große Kutschenkorso, der diesmal, den hohen Sicherheitsauflagen der heutigen Zeit geschuldet, allerdings nicht durch die Straßen der Stadt führte. Angeführt vom Hetscheter Spielmannszug Blau-Weiß musste eine Runde rund um die Herrenbreite reichen, was der Begeisterung der Zuschauer auf den Tribünen jedoch keinerlei Abbruch tat. Moderiert von Hauptorganisator Harald Spurreiter, der quasi jeden Lenker und Beisitzer der liebevoll gestalteten Gespanne persönlich kennt, fuhren die Kutschen in Reihe und Glied über den Platz und brachten so manchen Besucher zum Staunen. Eröffnet wurde der Reigen von Ulrich Kaufhold, einem erfolgreichen Haflinger Züchter aus Beilenstedt, mit Sohn Dirk und Enkel Tom auf einem detailgetreuen Ackerwagen. Gefolgt vom Ehrenpräsidenten des Pferdesportverbandes Sachsen-Anhalt, Jürgen Laue, der in diesem Jahr die 80 vollmacht und die Zügel noch fest in der Hand hält. In seinem Wagen hatte unter anderem der Oberbürgermeister von Aschersleben, Steffen Amme, Platz genommen. Sozusagen direkt aus Mallorca war Jonas Laron Huber vom Reit- und Fahrverein Arnstein-Welbsleben e.V. nach Aschersleben gekommen und wie immer mit einer besonderen Idee wartete Juri Lustig aus Schönebeck auf. Er hatte die Elbpiraten dabei, um nur einige zu nennen.

0: Am Ende des Kutschenkurses wurden die originellsten und schönsten Gespanne in den verschiedenen Kategorien wie Pferd oder Pony, Ein- und Mehrspänner von Herrn Spurreiter und dem ganzen Org-Team geehrt. Aber auch die Ehrenplakette des Askania Pferdefestivals wurde wieder an einen in Vorbereitung und Durchführung des Pferdefestivals besonders engagierten Menschen vergeben. Diesmal war es Lars Heidenreich, der sich bei der Aschersleben Kulturanstalt um die Parkanlagen kümmert. Er konnte ein Unikat der Goldschmiedemeisterin Daniela Mennecke mit nach Hause nehmen. Nachdem Wolfgang Seidel, ebenfalls wie in jedem Jahr mit der Post im Walde, für den emotionalen Höhepunkt der Veranstaltung gesorgt hatte, fragten wir den Ausgezeichneten nach seinen Aufgaben in Vor- und Nachbereitung des Pferdefestivals.
1: Ganz wichtig ist natürlich, dass die Rasenflächen auch gerade für die Pferde angenehm sind. Ne? Auf einer harten Rasenfläche kann man nicht springen, kann man kein Springen veranstalten. Das heißt, es muss jede Menge Wasser drauf, das ist einfach so. Und das war dies
2: Jahr. Wie viel haben Sie da drauf gegossen?
1: Also hat ja eigentlich dann wirklich der Reiterverein gemacht. Es sind mehrere hunderttausend Liter auf die Fläche gekommen im Vorfeld, weil wir natürlich die ungünstigen Wetterbedingungen dieses Jahr hatten im Vorfeld vom Pferdefestival. Ne? Ansonsten, es muss für die Infrastruktur gesorgt werden. Die Veranstaltung braucht Strom, die Veranstaltung braucht Wasser, auch Trinkwasser. Das muss beprobt werden, da müssen die Leitungen gelegt werden. Und natürlich ist immer unser Ziel, dass auch alle Gäste, die nach Aschersleben kommen, auch eine ordentliche Parkanlage präsentiert bekommen.
2: Und im Nachhinein, die Pferde hinterlassen ja irgendwie...
1: Selbstverständlich, ne, das ist so. Selbstverständlich, die Reitfläche an sich hier vorne, wo auch das Springen stattfindet auf der Herrenbreite, ist extra zur Landesgartenschau für Reitsport oder Reitsportvereine und auch für solche Veranstaltungen wie hier hergerichtet worden. Das heißt, der Untergrund ist extra so vorbereitet worden, schon so gebaut worden. Hat man wirklich weitsichtig gedacht. Aber alle anderen Flächen auf der Herrenbreite, die natürlich auch genutzt werden als jetzt Einreiteplatz und sowas, die müssen danach nach so einer Veranstaltung neu hergerichtet werden, teilweise komplett neu angesät werden, klar.
0: Und mit dem Springen ging es nun auch weiter. An diesem Tag stand unter anderem eine Springprüfung der Klasse S++ über 145 cm auf dem Programm. Dabei ging es um den großen Preis.

0: Kreis der Stadtwerke Aschersleben. Am Start war auch André Thieme, einer der erfolgreichsten deutschen Berufsreiter mit unzähligen nationalen und internationalen Erfolgen.
1: Ich bin ein deutscher Springreiter und bin schon sehr oft hier in Aschersleben gewesen und komme hier immer wieder gerne her, weil ich eben auch hier mal die jungen Pferde mal gerne einsetze, damit sie hier was lernen können und nicht auf allerhöchstem Niveau gleich richtig ran müssen. Und ja, deswegen nutze ich die Chance und bin gerne hier in Aschersleben. Am Ende ist der Beste, der am besten die Einheit mit dem Pferd hat. Also man muss als Partner miteinander umgehen und wenn der Reiter und das Pferd miteinander verschmelzen und eine Einheit ergeben, dann sind die größten Erfolge möglich.
2: Sagen Sie Ihrem Pferd, wo Sie losreiten?
1: Also reden tue ich dann tatsächlich doch meistens nicht mit ihnen, aber die kennen mich auch in- und auswendig und die wissen genau, auf welche Art und Weise ich mich bewege oder welche Hilfen ich gebe und da klappt das meistens dann doch schon ganz gut.
2: Ich kenne mich mit Pferden nicht aus, ich habe nur eine Katze, aber merken die auch, wenn sie mal einen Schritt haben?
1: 100%. Pferde sind sensible Lebewesen und manche sind sensibler als andere, aber die merken schon, wenn man mal nicht so gut drauf ist, genauso wie ich merke, wenn die mal nicht so gut drauf sind.
2: Vielleicht im Schluss noch, was haben Sie sich vorgenommen hier für Aschersleben?
1: Ja, ich habe hier Nachwuchspferde mit und auch Pferde, mit denen ich noch einiges üben muss, damit wir dann später mal auf großen Turnieren auch Erfolg haben. Nichtsdestotrotz versuche ich schon in den beiden Hauptspringen hier dann auch vorne mitzumischen.
0: So war Herr Thieme schon Europameister und gewann den großen Preis von Aachen. An diesem Tag reichte es trotz eines fehlerfreien Durchgangs nur für Platz 4 hinter Florin Philipp, Amelie Ottens und der Siegerin Amke Strohmann vom RLV Richetsdorf. Sehen Sie hier Ihren Siegerauftritt als letzte von 30 Startern auf Ihrem Pferd Fräulein Feeling.

0: So gewann Amke Strohmann mit ihrem Pferd aus eigener Zucht, Fräulein Pfehling, an diesem 22. August 2026 den großen Preis der Stadtwerke Aschersleben, den deren Geschäftsführerin Brigitte Klopstein auch persönlich überreichte. Vom Fahrradhaus Schmidt, ebenfalls aus Aschersleben, gab es dann noch einen Ehrenpreis. Ein modernes Retrofahrrad, mit dem die Siegerin auch gleich eine Runde drehte.
1: Aufgesessen ist sie schon mal. So, und jetzt wird gestrampelt. Eine Runde um den Platz.
2: Könntest du ihn jetzt auch vertreten? Das passendfarbige Regenzug hast du als Untersatz.
0: Während sich die Sieger auch mit den Pferden noch einmal den Zuschauern präsentierten, denn der Applaus ist immer noch der wichtigste Preis, waren alle wieder voll des Lobes für die nahezu perfekte Organisation der Veranstaltung durch Herrn Spurreiter, sein Team und alle Helfer.
3: Ja, wir haben in diesem Jahr wirklich viele lobende Worte erhalten, weil immer so ein bisschen das Problem bei uns war, dass der Boden nicht vom ersten Tag an sehr optimal war, aber jetzt hatten wir im Vorfeld bereits 100.000 Liter Wasser aufgebracht und dann kam Gott sei Dank noch der große Regenguss am Mittwochabend. Das macht der Herrenbreite nun gar

0: gar nichts aus, weil beim Konzept der Landesgartenschau diese Wiese ja für den Springsport angelegt wurde. Und es gibt hier auf der Herrenbreite ein sogenanntes Wasserleitsystem. Das sieht man an den Eisenkanten, die teilweise zu sehen sind. Das ist nicht, und die haben unterschiedliche Höhen. Das ist also absichtlich so gemacht worden. Dadurch wird das Wasser geleitet. Und damals der damalige Architekt, der hat uns versichert, dass auf der Herrenbreite niemals Wasser stehen wird. Und das ist tatsächlich so. Und deswegen ist, wenn so ein Regenguss kommt, das für uns eigentlich ein Segen. Und das war auch so. Jetzt haben wir eben dadurch wirklich gute Bodenverhältnisse. Dann haben wir den Vorbereitungsplatz in diesem Jahr schon zweimal aufgefräst. Das ist auch bei den Reitern gut angekommen. Dadurch ist er weitaus elastischer. Und mit diesen Bodengeschichten, wir haben ja nie ein Problem gehabt, was die Durchführung betrifft, was die Ehrenpreise. Wir haben großzügige Sponsoren, wir haben sehr schöne Ehrenpreise, wir haben hohe Geldpreise ausgeschrieben. Das ist alles bei uns immer top gewesen, aber es gab immer mal hin und wieder diese Probleme, dass der Boden nicht ganz optimal war. Und in diesem Jahr ist das eben wirklich top.
1: Deswegen haben Sie auch Ihrem Obergärtner gedankt. Und gibt es vielleicht noch jemanden, dem Sie danken
0: Also
1: müssten?
0: die Medaille, die Askania-Medaille, die hat Lars Heidenreich bekommen, weil er insgesamt seit Jahren jetzt hier dieses Turnier persönlich unterstützt, aber auch stellvertretend für die Kulturanstalt, für die Aschersleber Kulturanstalt, die eben voll und ganz hier dahinter steht. Und das ist auch unser großes Plus. Und die Stadt Aschersleben steht voll und ganz dahinter. Das ist das zweite große Plus. Und das dritte muss man sagen, das ist die Tatsache, dass wir viele großzügige und vor allen Dingen treue Sponsoren haben und damit eben langfristig auch immer weiter planen können für das kommende Jahr. Das muss man wirklich so sagen. Und wir haben auch viele freiwillige Helfer aus unserem Verein, die hier aktiv sind, aber darüber hinaus eben auch viele, die sich bereit erklären, das Turnier ja auch durch den eigenen Einsatz über diese 4 Tage hier zu unterstützen. Das ist so.
1: Und der Termin für 2027 steht ja schon fest.
0: Der steht fest vom 19. bis zum 22.8. Und das wird dann das 15. Askania Pferdefestival sein, sozusagen ein Jubiläumsturnier. Und da haben wir uns fest vorgenommen und haben auch bereits die Zusage, dass wir da wieder am Samstagabend eine Gala Pferde mit Musik machen werden, so wie beim ersten Mal mit Live-Orchester. Und unser Freund Herr Goldberg, der ja die Askania Kammerphilharmonie über viele Jahre geleitet hat, der wird ein Salonorchester zusammenstellen, sodass wir dann auch wieder mit Live-Musik wieder ein richtig tolles Gala-Programm für den Samstagabend aufstellen werden.

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0: bei 20 Grad.
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0: Neues Logistikzentrum. Batteriespeicheranbieter Tesvolt stellt vor.
3: 12 Jahre nach der Gründung hat das wittenbergische Unternehmen Tesvolt AG ihr neues Logistik- und Technologiezentrum in der Lutherstadt eröffnet. Das klimafreundliche neue Zentrum des Batteriespeicheranbieters soll künftig der Region mehr Arbeitsplätze und ein innovatives Umfeld bieten. Tesvolt selbst ermöglicht es, aufgrund der größeren Lagerkapazitäten Materialien vorausschauend zu lagern und so auch bei Störungen dem europäischen Markt kurze Lieferzeiten zu ermöglichen. Der Neubau am Hauptsitz in der Lutherstadt Wittenberg wurde am 28. August im Beisein des stellvertretenden Ministerpräsidenten Prof. Dr. Armin Willingmann feierlich eingeweiht. Hier soll zukünftig die ständig wachsende Nachfrage des europäischen Marktes unternehmensgerecht bedient werden. Tesvolt AG, 2014 in der Lutherstadt gegründet, konzentriert sich seit Beginn auf Batteriespeicherlösungen für Gewerbe und Industrie. Zu ihren Kunden zählen neben Handwerksunternehmen auch landwirtschaftliche Betriebe und Stadtwerke, die ihre Energiekosten senken und stabilisieren wollen.
4: Ja, wir bieten Batteriespeicher sowohl für Innenaufstellungen in Gewerbebereichen an oder Industrien. Wir haben aber auch Outdoor-Speicher, bedeutet, das sind Speicher, die sind schon fix und fertig vormontiert, brauche ich nur auf dem Hof stellen, anschließen und dann kann ich auch zum Beispiel an den Energiehandel teilnehmen. Also wer keine eigene Solaranlage hat, vielleicht kein eigenes Dach oder keine Dachfläche mehr hat, hat die Möglichkeiten, über diese volatilen Strompreise von diesem Geschäftsmodell zu partizipieren. Und genau das machen wir auch, indem wir die Batteriespeicher, die man bei uns erwärmen kann, auch an der Strombörse handeln.
3: Tesvolt bietet Energiespeicherlösungen für jede Größenordnung im gewerblichen und industriellen Einsatz. Von dezentralen Standorten bis hin zu großen Batterieparks. Der eigentliche Mehrwert liegt in dem, was die Systeme ermöglichen. Geringe Energiekosten und mehr Energieunabhängigkeit.
5: Nun, die ganze Energiewende funktioniert ohne Speichertechnologie nicht. Denn wir wissen alle, der Wind bläst nicht jede Stunde und die Sonne scheint nicht 24 Stunden. Also muss es Speichermöglichkeiten für Strom geben, den man erzeugt hat. Und da hat Tesvolt seit 2014 und mit einem schönen Schub nach 2016, als wir das Unternehmen mit dem Hugo-Junkers-Preis Sachsen-Anhalts auszeichnen konnten, eine grandiose Entwicklung genommen. Hier wird Speichertechnologie entwickelt, hier wird sie intelligent gemacht und hier wird sie weltweit dann auch auf den Markt gebracht. Das ist eine großartige Entwicklung. Aus einem Start-up in Sachsen-Anhalt heraus nun ein weltweites führendes Unternehmen. Großartig.
3: Auch für die Region Wittenberg ist das Unternehmen von großer Bedeutung. Bei mehreren hundert Arbeitsplätzen zieht es nicht nur Arbeiter aus dem Landkreis, sondern auch Fachkräfte aus weiter weg in die Lutherstadt.
6: Das Unternehmen Tesvolt hat aus ganz unterschiedlichen Perspektiven eine enorme Bedeutung für den Landkreis. Es ist natürlich ein wichtiger Arbeitgeber. Es ist aber auch ein ganz wichtiger Impulsgeber, denn man kann froh sein, wenn man solche Innovationsmotoren bei sich hat. Von hier aus gehen ganz viele Impulse in die ganze Welt. Wir zeigen, was wir bei uns in unserer Heimat können. Das ist etwas Bedeutendes und hier wird immer neu entwickelt. Also hier haben wir ganz viel zusammen, was wir brauchen, um unsere Region bekannt zu machen, aber gleichzeitig auch etwas für unsere Region zu tun. Und genau dafür steht Tesvolt.
3: Tesvolt trägt dazu bei, in den kommenden Jahren unsere Stromnetze zukunftsfest zu machen. Sie sind jetzt schon über Landesgrenzen hinaus als Anbieter für Batteriespeicherlösungen tätig und versuchen auch in den kommenden Jahren, ihren Beitrag zu einer nachhaltigen Entwicklung stetig zu verbessern.

0: Ich glaube, was auch sehr, sehr wichtig ist bei solchen Bewertungen, ist diese Potenzialentscheidung. Was schlummert da? Und wenn wir uns hier nur umgucken, ja, was wir hier für Speichersysteme haben, für Outdoor, für Indoor. Ich bin selber als Privatperson bin ich ein Freund von diesem Speichersystem, weil wir damit natürlich auch diese Sonnenenergie, die wir umsonst haben, speichern können und sowas. Dann tut das unserer Stadt dieses innovative Potenzial und gleichzeitig auch das produktive Potenzial, was wir haben, das tut uns gut. So, und da muss man einfach sagen, Chapeau vor dem, was hier geleistet wurde. Und trotzdem sind sie absolut bodenständig und lieben ihre Heimat. Und das finden wir großartig. Das ist richtig klasse. Das ist ein richtiger Liebesbeweis für die eigene Stadt.
1: Insgesamt blickt das Unternehmen auf 12 erfolgreiche Jahre zurück. Das bislang größte Speicherprojekt steht jedoch noch vor. Im Juni hat Tesvold die Baugenehmigung für einen 20.000 Quadratmeter großen Batteriespeicherpark in der Nähe des Hauptstandortes erhalten.

0: Positives aus Sachsen-Anhalt.
1: Sie rasen mit weit über 100 km die Stunde über das Wasser. Angetrieben von einem 6,5 PS starken Motor mit bis zu 20.000 Umdrehungen. Gefährlich ist dieser Sport aber nicht. Die Piloten der RC-Rennboote stehen am sicheren, trockenen Ufer. So wie die Mitglieder des Modellsportclubs Elbe Dessau. Eigentlich laden sie am ersten Wochenende im Mai immer zum Powerboot-Meeting ein. Modellbootfahrer aus ganz Deutschland und dem Ausland messen sich in spannenden Rennen. Doch die aktuelle Situation ließ zum zweiten Mal in Folge den Saisonstart auf der Adria in Dessau-Roßlau sprichwörtlich ins Wasser fallen.
2: Wir haben zwar bei den Ämtern ein Konzept eingereicht, wir haben die Veranstaltung als solche eingereicht und durften sie aber aufgrund der entsprechend gestiegenen Inzidenzwerte als Veranstaltung nicht durchführen. Uns wurde aber eben ein Individualtraining gestattet, da wir ja einen kontaktlosen Sport betreiben. Ja, und dadurch ist das eben halt so, dass auch heute hier an der Adria vereinzelt Modellboote zu sehen und zu hören sind.
1: RC-Modellautos und Boote sind längst kein Spielzeug mehr, nur für Kinder. Die Begeisterung steckte auch die älteren Generationen an, sowohl die Männer als auch Frauen. Das Fahren auf dem Wasser bleibt natürlich ein Hobby. Der Modellsportclub Elbe Dessau e.V. hat dem Ganzen aber einen Wettkampfcharakter gegeben.
2: Das heißt, bei diesen Powerboot-Meetings, die wir hier normalerweise durchführen, sind ja verschiedene Modellbootklassen am Start. Und in diesen verschiedenen Modellbootklassen führen wir dann auch Rennen durch, also richtige Wettbewerbe nach Zeiten und auch nachher mit Siegern und Platzierten.
1: Die Faszination für die Rennboote fängt bereits beim Basteln an. Die Modellboote werden im Maßstab 1:4 der Formel 1 nachempfunden, sind also viermal kleiner als das Original. Auch der Reiz der Geschwindigkeit und sich mit anderen Tüftlern zu messen, begeistert.
2: Wenn man dann, sagen wir mal, so ein Gewässer hat wie die Adria, die uns freundlicherweise für diese Veranstaltung jedes Jahr von Badbetreiber Thomas Jetzke zur Verfügung gestellt wird, da ist die Faszination alleine schon dafür da. Ne?
1: Die Trainingsrunden auf der Adria zeigen, es geht voran im Veranstaltungskalender. Die Mitglieder des Modellsportclubs Elbe Dessau e.V. hoffen nun, dass beim Herbst-Powerboot-Treffen im Oktober neben zahlreichen Gastfahrern auch wieder Zuschauer dabei sein dürfen.
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1: Das ist Tim. Tim ist oft müde, schlapp und ausgebrannt. Er kann sich abends kaum noch konzentrieren und es wird immer schlimmer. Was ist los mit Tim? Nun, nicht alle Nahrungsmittelunverträglichkeiten machen sich durch klare Symptome wie Hautreaktionen, Verdauungsstörungen oder Schnupfen deutlich bemerkbar. Tims Körper verteidigt sich permanent mühevoll gegen Fremdstoffe, die zum Beispiel mit der Nahrung eingedrungen sind und nun Reaktionen verursachen, die wir nicht sofort zuordnen können. Bluthochdruck und Durchblutungsstörungen, Magen-Darm-Beschwerden, Tagesmüdigkeit und schlechte Nachtschlafqualität, Antriebsschwäche, Konzentrationsschwierigkeiten, Allergien und Hautprobleme und erhöhte Infektanfälligkeit. Die Ursache kann sein, dass Tim in seinem Inneren, sagen wir mal, nicht mehr ganz dicht ist. Sehen wir uns Tims Darm an. 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

0: Am Sonntagvormittag wird sich überwiegend die Sonne zeigen, bei einem wolkenlosen Himmel und maximalen 12 Grad. Dichte Wolken bilden sich zur Mittagszeit, Niederschlag wird es dafür nicht geben. Auch am Abend bleibt es bedeckt bei 16 bis 18 Grad. Die Nacht wird relativ mild und grau. Am Sonntag können wir mit einem wechselhaften, aber trockenen Wetter rechnen bei 20 Grad.
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0: Bei Wilhelmshöhe ist am Sonntagmorgen ein 24-jähriger Autofahrer von der Straße abgekommen und gegen mehrere Verkehrszeichen und eine Straßenlaterne gefahren. Der Unfall ereignete sich an der Kreuzung der

L82 mit der B81. Bei der Unfallaufnahme stellten die Beamten deutlichen Alkoholgeruch fest. Ein Atemalkoholtest war aufgrund des Unfalls nicht möglich, deshalb wurde eine Blutprobe entnommen. Der Fahrer wurde leicht verletzt, sein Auto erlitt einen Totalschaden. Insgesamt entstand ein Schaden von rund 16.000 Euro. Die Polizei ermittelt wegen des Verdachts der Gefährdung des Straßenverkehrs unter Alkoholeinfluss. In Harzgerode hat die Polizei am Freitag einen 40-jährigen E-Scooter-Fahrer gestoppt, der seine 8-jährige Tochter auf dem Roller mitnahm. Als die Beamten ihn kontrollierten, flüchtete er durch den Stadtpark. Dabei fuhr er mit rund 40 km pro Stunde und ignorierte die Haltesignale der Polizei. Das Kind hielt sich dabei sichtbar am Roller fest. Bei der Kontrolle reagierte ein Drogentest beim Fahrer positiv auf Amphetamin und Cannabis. Außerdem war der E-Scooter nicht versichert. Da das Fahrzeug bis zu 45 km/h fahren kann, wäre eine Fahrerlaubnis erforderlich gewesen, die der Mann nicht besaß. Gegen ihn wurden mehrere Ermittlungsverfahren eingeleitet. In Wernigerode sind in der Nacht von Sonntag auf Montag Getränke aus einem Kühlcontainer gestohlen worden. Die bislang unbekannten Täter verschafften sich zwischen 18.30 Uhr und 6.30 Uhr Zugang zu einer Parkanlage am Dornsbergweg und brachen dort den Kühlcontainer auf. Aus dem Container wurden verschiedene Getränke entwendet. Die Höhe des entstandenen Schadens ist noch Gegenstand der Ermittlungen. Die Polizei sicherte Spuren und ermittelt wegen des Diebstahls in besonders schwerem Fall. In Halberstadt sind zwischen Samstag und Montag zwei Baucontainer auf dem Gelände eines Supermarktes in der Braunschweiger Straße aufgebrochen worden. Unbekannte verschafften sich Zugang zum Gelände und brachen anschließend die Container auf. Gestohlen wurden verschiedene Werkzeuge im Wert von mehreren tausend Euro. An den Containern entstand zusätzlich ein Sachschaden von rund 2000 Euro. Die Polizei hat Spuren gesichert und ermittelt wegen des Diebstahls in besonders schwerem Fall.

0: Toby or Not Toby. Neues Programm des Kabarettisten Tobias Hengstmann.
1: Ich darf jetzt jungen Menschen. Stellen Sie sich mal vor, Sie sitzen in der Johanneskirche, es ist Jugendweihe und Tobias Hengstmann hält die Festansprache.
2: Ich, der gefühlt immer noch mit 16 nackt besoffen im Aldi vom Schnapsregal liegt und Leute anschreit. Ich darf den Erfahrungen und Empathie. Aber wie macht man das? Ja? Es ist alles ein bisschen verrückt. Die Rede muss ja so gehalten werden, die ist ja nicht für die Jugendlichen. Weil die haben Hummeln im Arsch und wollen saufen gehen. Diese Rede ist für die Alten. Für die Alten. Aber man muss die Rede so halten, dass die Alten denken, dass sie für die Jungen ist. Weil die haben auch Hummeln im Arsch und wollen saufen gehen.
1: Das ist der rote Faden des neuen Soloprogramms von Tobias Hengstmann mit dem Titel Frei nach Shakespeare, Toby or Not Toby. Dazu hat sich der Kabarettist fürs Programmheft Foto extra auf ein Pferd gesetzt, ganz ohne KI, um mit seinem eigenen Kopf zu jonglieren, was aber dann doch eine Fotomontage ist. Sie verdeutlicht jedoch gekonnt den Spagat des Künstlers zwischen einer seriösen Jugendweiherede auf der einen Seite und den Gedanken, die ihm dabei durch den Kopf gehen, die aber in der Johanneskirche nicht ausgesprochen werden können. Dafür aber auf der Brettelbühne und das ist auch gut so.
2: Aber was ist das eigentlich Leben? Klar, man lebt auf dieser Welt, auf diesem Planeten als Mensch, als Individuum. Aber was bedeutet Leben? John Lennon von den Beatles sagte mal den Satz, Leben ist das, was passiert, während man damit beschäftigt ist, andere Pläne zu machen. Und wenn ihr später mal auf euer glückliches Leben zurückschaut, dann werdet ihr feststellen, dass die wichtigsten Dinge und Ereignisse in eurem Leben gar nicht geplant waren. Wie der Wohnort, der Beruf, die Partnerin oder der Partner. Und da geht es auch wieder los. Das ist doch Wahnsinn. Das war alles nicht geplant. Ja. Sind Sie verheiratet? Ja. Sehr schön. Ja. Und wie lange, wenn ich fragen darf? Ich habe ihn gefragt. Was? Wie lange? Acht Jahre, mega. Und wie lange müsst ihr noch? Das ist ein Spaß. Es ist alles gut. 80, 88 Jahre. Ja, ist okay. Ich wünsche euch auf jeden Fall alles Gute, viel Glück. 8 Jahre. Wer bietet mehr?
3: Viele.
2: Wie lange seid ihr verheiratet?
3: 20.
2: Die vorgesagt? Das ist doch gut. Das ist super. Aber alles gegen euren Willen. Das war nicht geplant. Es war nicht geplant. Es ist schon verrückt, wie eine Frau nach einem Jahr Ehe ihren Gatten vorstellt. Darf ich vorstellen? Das ist mein Mann. Nach 10 Jahren Ehe. Könnt ihr euch das vorstellen? Das ist mein Mann. Und nach 35 Jahren Ehe. Das ist mein Mann, können Sie sich mal da vorstellen?
1: Und so meandert Tobias Hengstmann zwischen seiner sehr sympathisch vorgetragenen Rede, von der man sich wünscht, sie selbst bei seiner eigenen Jugendweihe gehört zu haben, und seinen begleitenden Gedanken hin und her, wobei diese mal ein Witz sein können, ein Schwank aus der Jugendzeit oder auch ein politisches Statement.
2: Also Widerstand, also innerer Widerstand frisst ja die meiste Energie. Und der innere Widerstand, den man erlebt, erlebt man ja meistens wegen anderen Menschen. Ja. Und deswegen fände ich es sehr schön, und ich denke, da würden Sie mir beipflichten, wenn es strafrechtlich nicht verfolgt werden würde, ab und zu mal so eine Barpfeife zu verteilen, oder? Pow! Einfach so. Mir geht es nicht um Gewalt. Gewalt ist immer scheiße. Das muss nicht wehtun, das darf nicht bluten, einfach nur als Statement. Pow! Oh! Und alle wären irgendwie zufriedener. Ich wäre auch bereit für Pow! Dass ich selber mal eine Backpfeife kriege, wenn ich rumnerve. Ja? Aber einfach so, pow! Ja, der Film war toll. Ich habe das Buch gelesen, das war viel, viel besser. Pow!

0: Ja, die Serie ist ja Netflix, toll, die habe ich gesehen, die Serie, aber ich hab sie ohne Untertitel im koreanischen Original gesehen. Pow! Pow! Ohne Schmerzen. Einfach als Statement. Ja? Einfach als Statement. Oder hier nicht irgendwo. Ich halte mich nicht nur dafür. Ich bin Jesus Christus. Pow! Oh, Jesus Christus. Pow! War auch zu viel. Und das Geilste wäre dann, so ein Upgrade, so ein Backpfeifenautomat. So für die Extremfälle, so Backpfeifenautomat, so. Wie ist das, eine Telefonzelle? Ja, so eine Telefonzelle?
1: Was ist eine Telefonzelle?
0: Pow! Aufmachen, den Nervsack da reinquetschen, zumachen und draußen gibt es zwei Regler. Einer für die Frequenz und der andere dann sozusagen für die Intensität, je nach Nervgrad. Und dann anmachen. Und im Nachbarraum hört es sich an, als wenn eine Waschmaschine schleudert. So, was, dann ist das doch wunderbar. Einfach so, pow, wie geil wäre das, oder? Pow. Ich habe aus Überzeugung die CDU gewählt. Pow! Ich habe aus Überzeugung die Grünen gewählt. Pow! Ich habe aus Überzeugung die AfD gewählt. Warum? Warum sind da oben mal so richtig zu zeigen? Ganz ruhig nehmen. In den Backpfeifenautomat. Alles auf rechts drehen und dann pow, pow, pow, pow, pow. Naja. Aber ich muss ganz ehrlich sagen, das muss auch eine Demokratie auch aushalten. Pow! Deine Mutter muss dich aushalten. So.
2: Tobias hat für dieses Solo ein stimmiges Konzept gefunden, mit dem es ihm gelingt, sein Publikum die ganze Zeit bei der Stange zu halten. So dauert es nicht lange, bis es zu einer gelungenen Symbiose kommt zwischen dem Mann auf der Bühne und dem seinen Ausführungen lauschenden und mitgehenden Zuschauern. Es bleibt Raum für Abweichungen vom Konzept, um mit dem Publikum zu interagieren, auch weil man merkt, dass dieses gern Teil seiner Performance sein möchte.
3: Gibt es was, das

Die Frage, Tobi oder nicht Tobi, kann man ganz eindeutig beantworten. Natürlich Tobi, und zwar mit seinem neuen Soloprogramm. Ab sofort im Kabarett nach Hengstmanns. Sie müssen in diesem Fall aber mal nicht auf ihn hören, sondern nur Ja sagen und eine Karte kaufen.

0: Eisenbahnen zum Anfassen. Fahrzeugschau und Modellbahnausstellung.
1: Der Förderverein Berlin-Anhaltische Eisenbahn e.V. hat am Wochenende des 5. und 6. September zu den 36. Bahnaktions- und Eisenbahnerlebnistagen eingeladen. Unter dem Motto Eisenbahn zum Anfassen, Fotografieren und Mitfahren fanden im Bahnbetriebswerk Lutherstadt-Wittenberg-Hüfner-Straße Aktionen rund ums Bahnfahren statt. Präsentiert wurden während den Erlebnistagen historische sowie moderne Fahrzeuge von dem Förderverein und auch des Nahverkehrs Sachsen-Anhalt. Auch die Museumslokomotive V100003 wurde wieder der breiten Öffentlichkeit präsentiert. Ferner ermöglichte das Lokpersonal Mitfahrten auf einigen Lokomotiven sowie die Vorstellung der Arbeit an den Modellbahnen. Der Förderverein feierte in diesem Jahr an den Erlebnistagen außerdem

0: sein 35-jähriges Jubiläum.
1: Ja, unser Förderverein Berlin-Anhaltische Eisenbahn hat 50 Mitglieder, davon natürlich auch fördernde Mitglieder. So der harte Kern bilden 25 Mitglieder, die hier aktiv unsere Arbeit gestalten. Unsere Arbeit selber recht vielfältig. Wir befassen uns mit dem Erhalt historischer Lokomotiven. Dann natürlich hier am Standort Bahnbetriebswerk die Anlagen und Einrichtungen nutzbar zu halten. Denn des Weiteren eine wichtige Sache, unsere Modellbahnen, die wir hier auch zum Teil nach historischen Vorbildern nachgestaltet haben. Und so haben wir auch eine vielfältige Arbeit, dass wir natürlich auch die Historie erhalten, denkmalgeschützt erhalten, und wir wollen natürlich auch im Rahmen unserer Aktivitäten und Ausstellungen und Sonderfahrten das Verkehrsmittel Eisenbahn der Allgemeinheit nahebringen.
0: Als Programmpunkte gab es außerdem Vorführungen der Diensthund-Führerschule der Polizei, Feuerwehr, des Kampfsportclub Dokan und musikalische Untermalung durch die Musikschule Fröhlich. Der Förderverein finanziert sich so durch die verschiedenen Aktivitäten, Mitgliedsbeiträge und durch die Möglichkeit, für ausgewählte Projekte Förderungen zu beantragen. Außerdem bieten sie auch außerhalb der Erlebnistage Sonderfahrten auf ihren Lokomotiven an.
1: Wir bieten Sonderfahrten mit historischen Fahrzeugen an. Unsere Museumslokomotive Freien 100 und 03, wo wir dann zu ausgewählten Veranstaltungen und Aktivitäten, gerade auch im Land Sachsen-Anhalt, dann Fahrten anbieten. Die nächsten Fahrten planen wir am 31. Oktober, wo wir dann nach Wernigerode und Thale fahren, und am zweiten Adventswochenende nach Quedlinburg, wo wir dann aber auch wirklich attraktive Dinge anbieten wollen, wo dann der Reisende natürlich auch am Zielort eine Attraktion vorfindet.
0: Wie bei vielen Vereinen bleibt der fehlende Nachwuchs auch hier ein Problem. Es gäbe zwar Interessierte, aber im Verein geht es eben nicht nur um das Spielen mit den Bahnen, sondern auch um Vereinsarbeit und administrative Leistungen, um die Arbeit umzusetzen. Die nächsten Projekte sind dennoch schon geplant.
1: Gegenwärtig arbeiten wir noch am Projekt der Sanierungen des Lokschuppenbereiches. Dort finden in diesem Jahr noch abschließend einige Sanierungsarbeiten statt. Das sind Auflagen, die aus den Prüfungen des Bauwerkes hervorgegangen sind, um nachher auch eine mittelfristige weitere uneingeschränkte Nutzung zu haben. Laufende Projekte sind ferner der Erhalt auch unserer Museumslokomotive Verein 100003, die wir auch dank großer Förderung des Landes wieder in Betrieb nehmen konnten. Aber auch dort ist es wichtig, wenn die Lok läuft, im laufenden Betrieb ist es für viele Dinge, Aufgaben zu erledigen, die aufgebracht werden müssen. Hier ist es auch kaum noch möglich, irgendwelche Eigenleistungen zu erbringen, denn für jede Aktivität, jede Reparatur und dergleichen muss überall eine Nachweisführung erfolgen, sodass da dem Engagement der Mitglieder auch Grenzen gesetzt sind.
0: Die 36. Bahnaktions- und Eisenbahnerlebnistage haben damit einmal mehr gezeigt, dass Eisenbahngeschichte nicht nur Vergangenheit ist und auch in Zukunft durch den Förderverein der Erhalt der Lokomotiven gestellt ist.

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0: Am Sonntagvormittag wird sich überwiegend die Sonne zeigen, bei einem wolkenlosen Himmel und maximalen 12 Grad. Dichte Wolken bilden sich zur Mittagszeit, Niederschlag wird es dafür nicht geben. Auch am Abend bleibt es bedeckt bei 16 bis 18 Grad. Die Nacht wird relativ mild und grau. Am Sonntag können wir mit einem wechselhaften, aber trockenen Wetter rechnen bei 20 Grad.
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2: Bei Wilhelmshöhe ist am Sonntagmorgen ein 24-jähriger Autofahrer von der Straße abgekommen und gegen mehrere Verkehrszeichen und eine Straßenlaterne gefahren. Der Unfall ereignete sich an der Kreuzung der L82 mit der B81. Bei der Unfallaufnahme stellten die Beamten deutlichen Alkoholgeruch fest. Ein Atemalkoholtest war aufgrund des Unfalls nicht möglich, deshalb wurde eine Blutprobe entnommen. Der Fahrer wurde leicht verletzt, sein Auto erlitt einen Totalschaden. Insgesamt entstand ein Schaden von rund 16.000 Euro. Die Polizei ermittelt wegen des Verdachts der Gefährdung des Straßenverkehrs unter Alkoholeinfluss. In Harzgerode hat die Polizei am Freitag einen 40-jährigen E-Scooter-Fahrer gestoppt, der seine 8-jährige Tochter auf dem Roller mitnahm. Als die Beamten ihn kontrollierten, flüchtete er durch den Stadtpark. Dabei fuhr er mit rund 40 km pro Stunde und ignorierte die Haltesignale der Polizei. Das Kind hielt sich dabei sichtbar am Roller fest. Bei der Kontrolle reagierte ein Drogentest beim Fahrer positiv auf Amphetamin und Cannabis. Außerdem war der E-Scooter nicht versichert. Da das Fahrzeug bis zu 45 km/h fahren kann, wäre eine Fahrerlaubnis erforderlich gewesen, die der Mann nicht besaß. Gegen ihn wurden mehrere Ermittlungsverfahren eingeleitet. In Wernigerode sind in der Nacht von Sonntag auf Montag Getränke aus einem Kühlcontainer gestohlen worden. Die bislang unbekannten Täter verschafften sich zwischen 18.30 Uhr und 6.30 Uhr Zugang zu einer Parkanlage am Dornsbergweg und brachen dort den Kühlcontainer auf. Aus dem Container wurden verschiedene Getränke entwendet. Die Höhe des entstandenen Schadens ist noch Gegenstand der Ermittlungen. Die Polizei sicherte Spuren und ermittelt wegen des Diebstahls in besonders schwerem Fall. In Halberstadt sind zwischen Samstag und Montag zwei Baucontainer auf dem Gelände eines Supermarktes in der Braunschweiger Straße aufgebrochen worden. Unbekannte verschafften sich Zugang zum Gelände und brachen anschließend die Container auf. Gestohlen wurden verschiedene Werkzeuge im Wert von mehreren tausend Euro. An den Containern entstand zusätzlich ein Sachschaden von rund 2000 Euro. Die Polizei hat Spuren gesichert und ermittelt wegen des Diebstahls in besonders schwerem Fall. Sprungdisziplinen und Kutschenparcours. 14. Askania Pferdefestival.
3: Das Wetter zum 14. Askania Pferdefestival in Aschersleben war durchwachsen. Die Stimmung bei den Veranstaltern, den Aktiven und den vielen Gästen jedoch ungebrochen gut. Diese werden schon seit Jahren am Einlass von den freiwilligen Helfern Ilka und Regina freundlich begrüßt. Ebenfalls in ihrer Freizeit boten die Damen vom gastgebenden Reit- und Fahrverein Einetal Westdorf Aschersleben e.V. selbstgebackenen Kuchen und Kaffee an, während sich die Herrenbreite wieder in einen Hotspot für Pferdesportbegeisterte verwandelte. 4 Tage lang wurde in dem Gartenträumepark wieder hochkarätiger Sport eingebettet in ein abwechslungsreiches kulturelles Programm für die ganze Familie geboten. So sorgten zum Beispiel verschiedene Musikensembles für beste Unterhaltung im Festzelt, wie hier zu sehen die Einetaler Blasmusikanten.

Doch auch die bekannte Partyband Atemlos, die Happy Harmonikas der Musikschule Fröhlich und ein Puppentheater, um nur einiges zu nennen, begeisterten die Pferdefreunde neben unzähligen hochkarätigen Springprüfungen, Dressurwettbewerben und Hindernisfahrten. Zu den absoluten Höhepunkten gehörte auch beim 14. Askania Pferdefestival der große Kutschenkorso, der diesmal den hohen Sicherheitsauflagen der heutigen Zeit geschuldet, allerdings nicht durch die Straßen der Stadt führte. Angeführt vom Hatcheter Spielmannszug Blau-Weiß musste eine Runde rund um die Herrenbreite reichen, was der Begeisterung der Zuschauer auf den Tribünen jedoch keinerlei Abbruch tat. Moderiert von Hauptorganisator Harald Spurreiter, der quasi jeden Lenker und Beisitzer der liebevoll gestalteten Gespanne persönlich kennt, fuhren die Kutschen in Reihe und Glied über den Platz,

und brachten so manchen Besucher zum Staunen. Eröffnet wurde der Reigen von Ulrich Kaufhold, einem erfolgreichen Haflinger Züchter aus Beilenstedt, mit Sohn Dirk und Enkel Tom auf einem detailgetreuen Ackerwagen. Gefolgt vom Ehrenpräsidenten des Pferdesportverbandes Sachsen-Anhalt, Jürgen Laue, der in diesem Jahr die 80 vollmacht und die Zügel noch fest in der Hand hält. In seinem Wagen hatte unter anderem der Oberbürgermeister von Aschersleben, Steffen Amme, Platz genommen. Sozusagen direkt aus Mallorca war Jonas Laron Huber vom Reit- und Fahrverein Arnstein-Welbsleben e.V. nach Aschersleben gekommen und wie immer mit einer besonderen Idee wartete Juri Lustig aus Schönebeck auf. Er hatte die Elbpiraten dabei, um nur einige zu nennen.

0: Am Ende des Kutschenkurses wurden die originellsten und schönsten Gespanne in den verschiedenen Kategorien wie Pferd oder Pony, Ein- und Mehrspänner von Herrn Spurreiter und dem ganzen Org-Team geehrt. Aber auch die Ehrenplakette des Askania Pferdefestivals wurde wieder an einen in Vorbereitung und Durchführung des Pferdefestivals besonders engagierten Menschen vergeben. Diesmal war es Lars Heidenreich, der sich bei der Aschersleben Kulturanstalt um die Parkanlagen kümmert. Er konnte ein Unikat der Goldschmiedemeisterin Daniela Mennecke mit nach Hause nehmen. Nachdem Wolfgang Seidel ebenfalls wie in jedem Jahr mit der Post im Walde für den emotionalen Höhepunkt der Veranstaltung gesorgt hatte, fragten wir den Ausgezeichneten nach seinen Aufgaben in Vor- und Nachbereitung des Pferdefestivals.
1: Ganz wichtig ist natürlich, dass die Rasenflächen auch gerade für die Pferde angenehm sind. Ne? Auf einer harten Rasenfläche kann man nicht springen, kann man kein Springen veranstalten. Das heißt, es muss jede Menge Wasser drauf, das ist einfach so. Und das war
2: wie, viel? Hat, wie viel haben Sie da drauf gegossen?
1: Also hat ja eigentlich dann wirklich der Reiterverein gemacht, dass mehrere hunderttausend Liter auf die Fläche gekommen im Vorfeld, weil wir natürlich die ungünstigen Wetterbedingungen, die es hier hatten im Vorfeld vom Pferdefestival. Ne? Ansonsten, es muss für die Infrastruktur gesorgt werden. Die Veranstaltung braucht Strom, die Veranstaltung braucht Wasser, auch Trinkwasser. Das muss beprobt werden, da müssen die Leitungen gelegt werden. Und natürlich ist immer unser Ziel, dass auch alle Gäste, die nach Aschersleben kommen, auch eine ordentliche Parkanlage präsentiert bekommen.
2: Und im Nachhinein, die Pferde hinterlassen ja irgendwie...
1: Selbstverständlich, ja, das ist so. Selbstverständlich, die Reitfläche an sich hier vorne, wo auch das Springen stattfindet auf der Herrenbreite, ist extra zur Landesgartenschau für Reitsport oder Reitsportvereine und auch für solche Veranstaltungen, wie hier hergerichtet worden. Das heißt, der Untergrund ist extra so vorbereitet worden, schon so gebaut worden. Hat man wirklich weitsichtig gedacht. Aber alle anderen Flächen auf der Herrenbreite, die natürlich auch genutzt werden als jetzt Einreiteplatz und sowas, die müssen danach nach so einer Veranstaltung neu hergerichtet werden, teilweise komplett neu angesät werden, klar.
0: Und mit dem Springen ging es nun auch weiter. An diesem Tag stand unter anderem eine Springprüfung der Klasse S++ über 145 cm auf dem Programm. Dabei ging es um den großen Preis der Stadtwerke Aschersleben. Am Start war auch André Thieme. Einer der erfolgreichsten deutschen Berufsreiter mit unzähligen nationalen und internationalen Erfolgen.
3: Ich bin ein deutscher Springreiter und bin schon sehr oft hier in Aschersleben gewesen und komme hier immer wieder gerne her, weil ich eben auch hier mal die jungen Pferde mal gerne einsetze, damit sie hier was lernen können und nicht auf allerhöchstem Niveau gleich richtig ran müssen. Und ja, deswegen nutze ich die Chancen. Bin gerne hier in Aschersleben. Am Ende ist der Beste, der am besten die Einheit mit dem Pferd hat. Also man muss als Partner miteinander umgehen und wenn der Reiter und das Pferd miteinander verschmelzen und eine Einheit ergeben, dann sind die größten Erfolge möglich.
2: Sagen Sie Ihrem Pferd, wo Sie los heißen?
3: Also reden tue ich dann tatsächlich doch meistens nicht mit ihnen. Aber die kennen mich ja auch in- und auswendig und die wissen genau, auf welche Art und Weise ich mich bewege oder welche Hilfen ich gebe und da klappt das meistens dann doch schon ganz gut.
2: Ich kenne mich mit Pferden nicht aus, ich habe nur eine Katze, aber merken die auch, wenn sie mal einen Schritt haben?
3: 100%. Pferde sind sensible Lebewesen und manche sind sensibler als andere, aber die merken schon, wenn man mal nicht so gut drauf ist, genauso wie ich merke, wenn die mal nicht so gut drauf sind.
2: Vielleicht im Schluss noch, was haben Sie sich vorgenommen hier für Aschersleben?
3: Ja, ich habe hier Nachwuchspferde mit und auch Pferde, mit denen ich noch einiges üben muss, damit wir dann später mal auf großen Turnieren auch Erfolg haben. Nichtsdestotrotz versuche ich schon in den beiden Hauptspringen hier dann auch vorne mitzumischen.
0: So war Herr Thieme schon Europameister und gewann den großen Preis von Aachen. An diesem Tag reichte es trotz eines fehlerfreien Durchgangs nur für Platz 4. Hinter Florin Philipp, Amelie Ottens und der Siegerin Amke Strohmann vom RFV Richetsdorf. Sehen Sie hier Ihren Siegerauftritt als letzte von 30 Startern auf Ihrem Pferd Fräulein Feeling.

0: So gewann Amke Strohmann mit ihrem Pferd aus eigener Zucht, Fräulein Pfehling, an diesem 22. August 2026 den großen Preis der Stadtwerke Aschersleben, den deren Geschäftsführerin Brigitte Klopstein auch persönlich überreichte. Vom Fahrradhaus Schmidt, ebenfalls aus Aschersleben, gab es dann noch einen Ehrenpreis. Ein modernes Retro-Fahrrad, mit dem die Siegerin auch gleich eine Runde drehte.
1: Aufgesessen ist sie schon mal. So, und jetzt wird gestrampelt. Eine Runde um den Platz.
2: Könntest du ihn jetzt auch verzichten? Das passendfarbige Gerät dazu hast du als Untersatz.
0: Und während sich die Sieger auch mit den Pferden noch einmal den Zuschauern präsentierten, denn der Applaus ist immer noch der wichtigste Preis, waren alle wieder voll des Lobes für die nahezu perfekte Organisation der Veranstaltung durch Herrn Spurreiter, sein Team und alle Helfer.
3: Ja, wir haben in diesem Jahr wirklich viele lobende Worte erhalten, weil immer so ein bisschen das Problem bei uns war, dass der Boden nicht vom ersten Tag an sehr optimal war, aber jetzt hatten wir im Vorfeld bereits 100.000 Liter Wasser aufgebracht und dann kam Gott sei Dank noch der große Regenguss am Mittwochabend. Das macht der Herrenbreite nun gar nichts aus, weil beim Konzept der Landesgartenschau diese Wiese ja für den Springsport angelegt wurde und es gibt hier auf der Herrenbreite ein sogenanntes Wasserleitsystem. Das sieht man an den Eisenkanten, die teilweise zu sehen sind, das ist nicht, und die haben unterschiedliche Höhen. Das ist also absichtlich so gemacht worden. Dadurch wird das Wasser geleitet. Und damals der damalige Architekt, der hat uns versichert, dass auf der Herrenbreite niemals Wasser stehen wird. Und das ist tatsächlich so. Und deswegen ist, wenn so ein Regenguss kommt, das für uns eigentlich ein Segen. Und das war auch so. Jetzt haben

0: wir eben dadurch wirklich gute Bodenverhältnisse. Dann haben wir den Vorbereitungsplatz in diesem Jahr schon zweimal aufgefräst. Das ist auch bei den Reitern gut angekommen. Dadurch ist der weitaus elastischer. Und mit diesen Bodengeschichten, wir haben ja nie ein Problem gehabt, was die Durchführung betrifft, was die Ehrenpreise. Wir haben großzügige Sponsoren, wir haben sehr schöne Ehrenpreise, wir haben hohe Geldpreise ausgeschrieben. Das ist alles bei uns immer top gewesen, aber es gab immer mal hin und wieder diese Probleme, dass der Boden nicht ganz optimal war. Und in diesem Jahr ist das eben wirklich top.
1: Deswegen haben Sie auch Ihrem Obergärtner gedankt. Und gibt es vielleicht noch jemanden, dem Sie danken müssten?
0: Also die Medaille, die Ascania-Medaille, die hat Lars Heidenreich bekommen, weil er insgesamt seit Jahren jetzt hier dieses Turnier persönlich unterstützt, aber auch stellvertretend für die Kulturanstalt, für die Aschersleber Kulturanstalt, die eben voll und ganz hier dahinter steht. Und das ist auch unser großes Plus. Und die Stadt Aschersleben steht voll und ganz dahinter. Das ist das zweite große Plus. Und das dritte muss man sagen, das ist die Tatsache, dass wir viele großzügige und vor allen Dingen treue Sponsoren haben und damit eben langfristig auch immer weiter planen können für das kommende Jahr. Das muss man wirklich so sagen. Und wir haben auch viele freiwillige Helfer aus unserem Verein, die hier aktiv sind. Aber darüber hinaus eben auch viele, die sich bereit erklären, das Turnier ja auch durch den eigenen Einsatz über diese 4 Tage hier zu unterstützen. Das ist so.
1: Und der Termin für 2027 steht ja schon fest.
0: Der steht fest vom 19. bis zum 22.8. Und das wird dann das 15. Ascania Pferdefestival sein, sozusagen ein Jubiläumsturnier. Und da haben wir uns fest vorgenommen und haben auch bereits die Zusage, dass wir da wieder am Samstagabend eine Gala Pferde mit Musik machen werden, so wie beim ersten Mal mit Live-Orchester. Und unser Freund Herr Goldberg, der ja die Ascania Kammerphilharmonie über viele Jahre geleitet hat, der wird ein Salonorchester zusammenstellen, sodass wir dann auch wieder mit Live-Musik wieder ein richtig tolles Gala-Programm für den Samstagabend aufstellen werden.

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1: Hallo du. Ja, du. 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

Am Sonntagvormittag wird sich überwiegend die Sonne zeigen, bei einem wolkenlosen Himmel und maximalen 12 Grad. Dichte Wolken bilden sich zur Mittagszeit, Niederschlag wird es dafür nicht geben. Auch am Abend bleibt es bedeckt bei 16 bis 18 Grad. Die Nacht wird relativ mild und grau. Am Sonntag können wir mit einem wechselhaften, aber trockenen Wetter rechnen

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1: Neues Logistikzentrum. Batteriespeicheranbieter Tesvolt stellt vor.
2: 12 Jahre nach der Gründung hat das wittenbergische Unternehmen Tesvolt AG ihr neues Logistik- und Technologiezentrum in der Lutherstadt eröffnet. Das klimafreundliche neue Zentrum des Batteriespeicheranbieters soll künftig der Region mehr Arbeitsplätze und ein innovatives Umfeld bieten. Tesvolt selbst ermöglicht es, aufgrund der größeren Lagerkapazitäten Materialien vorausschauend zu lagern und so auch bei Störungen dem europäischen Markt kurze Lieferzeiten zu ermöglichen. Der Neubau am Hauptsitz in der Lutherstadt Wittenberg wurde am 28. August im Beisein des stellvertretenden Ministerpräsidenten Prof. Dr. Armin Willingmann feierlich eingeweiht. Hier soll zukünftig die ständig wachsende Nachfrage des europäischen Marktes unternehmensgerecht bedient werden. Tesvolt AG, 2014 in der Lutherstadt gegründet, konzentriert sich seit Beginn auf Batteriespeicherlösungen für Gewerbe und Industrie. Zu ihren Kunden zählen neben Handwerksunternehmen auch landwirtschaftliche Betriebe und Stadtwerke, die ihre Energiekosten senken und stabilisieren wollen.
3: Ja, wir bieten Batteriespeicher sowohl für Innenaufstellungen in Gewerbebereichen an oder Industrien. Wir haben aber auch Outdoor-Speicher, bedeutet, das sind Speicher, die sind schon fix und fertig vormontiert, brauche ich nur auf dem Hof stellen, anschließen und dann kann ich auch zum Beispiel an den Energiehandel teilnehmen. Also wer keine eigene Solaranlage hat, vielleicht kein eigenes Dach oder keine Dachfläche mehr hat, hat die Möglichkeiten, über diese volatilen Strompreise von diesem Geschäftsmodell zu partizipieren. Und genau das machen wir auch, indem wir die Batteriespeicher, die man bei uns erwärmen kann, auch an der Strombörse handeln.
2: Tesvolt bietet Energiespeicherlösungen für jede Größenordnung im gewerblichen und industriellen Einsatz. Von dezentralen Standorten bis hin zu großen Batterieparks. Der eigentliche Mehrwert liegt in dem, was die Systeme ermöglichen. Geringe Energiekosten und mehr Energieunabhängigkeit.
4: Nun, die ganze Energiewende funktioniert ohne Speichertechnologie nicht. Denn wir wissen alle, der Wind bläst nicht jede Stunde und die Sonne scheint nicht 24 Stunden. Also muss es Speichermöglichkeiten für Strom geben, den man erzeugt hat. Und da hat Tesvolt seit 2014 und mit einem schönen Schub nach 2016, als wir das Unternehmen mit dem Hugo-Junkers-Preis Sachsen-Anhalts auszeichnen konnten, eine grandiose Entwicklung genommen. Hier wird Speichertechnologie entwickelt, hier wird sie intelligent gemacht und hier wird sie weltweit dann auch auf den Markt gebracht. Das ist eine großartige Entwicklung. Aus einem Start-up in Sachsen-Anhalt heraus nun ein weltweites führendes Unternehmen. Großartig.
2: Auch für die Region Wittenberg ist das Unternehmen von großer Bedeutung. Bei mehreren hundert Arbeitsplätzen zieht es nicht nur Arbeiter aus dem Landkreis, sondern auch Fachkräfte aus weiter weg in die Lutherstadt.
5: Das Unternehmen Tesvolt hat aus ganz unterschiedlichen Perspektiven eine enorme Bedeutung für den Landkreis. Es ist natürlich ein wichtiger Arbeitgeber. Es ist aber auch ein ganz wichtiger Impulsgeber, denn man kann froh sein, wenn man solche Innovationsmotoren bei sich hat. Von hier aus gehen ganz viele Impulse in die ganze Welt. Wir zeigen, was wir bei uns in unserer Heimat können. Das ist etwas Bedeutendes und hier wird immer neu entwickelt. Also hier haben wir ganz viel zusammen, was wir brauchen, um unsere Region bekannt zu machen, aber gleichzeitig auch etwas für unsere Region zu tun. Und genau dafür steht Tesvolt.
2: Tesvolt trägt dazu bei, in den kommenden Jahren unsere Stromnetze zukunftsfest zu machen. Sie sind jetzt schon über Landesgrenzen hinaus als Anbieter für Batteriespeicherlösungen tätig und versuchen auch in den kommenden Jahren, ihren Beitrag zu einer nachhaltigen Entwicklung stetig zu verbessern.
6: Aber ich glaube, was auch sehr, sehr wichtig ist bei solchen Bewertungen, ist diese Potenzialentscheidung. Was schlummert da? Wenn wir uns hier nur umgucken, ja, was wir hier für Speichersysteme haben, für Outdoor, für Indoor. Ich bin selber als Privatperson bin ich ein Freund von diesem Speichersystem, weil wir damit natürlich auch diese Sonnenenergie, die wir umsonst haben, speichern können und sowas. Dann tut das unserer Stadt dieses innovative Potenzial und gleichzeitig auch das produktive Potenzial, was wir haben, das tut uns gut. So, und da muss man einfach sagen, Chapeau vor dem, was hier geleistet wurde.

0: Und trotzdem sind sie absolut bodenständig und lieben ihre Heimat. Und das finden wir großartig. Das ist richtig klasse. Das ist ein richtiger Liebesbeweis für die eigene Stadt.
1: Insgesamt blickt das Unternehmen auf 12 erfolgreiche Jahre zurück. Das bislang größte Speicherprojekt steht jedoch noch vor. Im Juni hat Tesvold die Baugenehmigung für einen 20.000 Quadratmeter großen Batteriespeicherpark in der Nähe des Hauptstandortes erhalten.

0: Positives aus Sachsen-Anhalt.
1: Sie rasen mit weit über 100 km die Stunde über das Wasser. Angetrieben von einem 6,5 PS starken Motor mit bis zu 20.000 Umdrehungen. Gefährlich ist dieser Sport aber nicht. Die Piloten der RC-Rennboote stehen am sicheren, trockenen Ufer. So wie die Mitglieder des Modellsportclubs Elbe-Dessau. Eigentlich laden sie am ersten Wochenende im Mai immer zum Powerboot-Meeting ein. Modellbootfahrer aus ganz Deutschland und dem Ausland messen sich in spannenden Rennen. Doch die aktuelle Situation ließ zum zweiten Mal in Folge den Saisonstart auf der Adria in Dessau-Roßlau sprichwörtlich ins Wasser fallen.
2: Wir haben zwar bei den Ämtern ein Konzept eingereicht, wir haben die Veranstaltung als solche eingereicht und durften sie aber aufgrund der entsprechend gestiegenen Inzidenzwerte als Veranstaltung nicht durchführen. Uns wurde aber eben ein Individualtraining gestattet, da wir ja einen kontaktlosen Sport betreiben. Ja, und dadurch ist das eben halt so, dass auch heute hier an der Adria vereinzelt Modellboote zu sehen und zu hören sind.
1: RC-Modellautos und Boote sind längst kein Spielzeug mehr, nur für Kinder. Die Begeisterung steckte auch die älteren Generationen an. Sowohl die Männer als auch Frauen. Das Fahren auf dem Wasser bleibt natürlich ein Hobby. Der Modellsportclub Elbe-Dessau e.V. hat dem Ganzen aber einen Wettkampfcharakter gegeben.
2: Das heißt, bei diesen Powerboot-Meetings, die wir hier normalerweise durchführen, sind ja verschiedene Modellbootklassen am Start. Und in diesen verschiedenen Modellbootklassen führen wir dann auch Rennen durch, also richtige Wettbewerbe nach Zeiten und auch nachher mit Siegern und Platzierten.
1: Die Faszination für die Rennboote fängt bereits beim Basteln an. Die Modellboote werden im Maßstab 1:4 der Formel 1 nachempfunden, sind also viermal kleiner als das Original. Auch der Reiz der Geschwindigkeit und sich mit anderen Tüftlern zu messen, begeistert.
2: Wenn man dann, sagen wir mal, so ein Gewässer hat wie die Adria, die uns freundlicherweise für diese Veranstaltung jedes Jahr von Badbetreiber Thomas Jetzke zur Verfügung gestellt wird, da ist die Faszination alleine schon dafür da. Ne?
1: Die Trainingsrunden auf der Adria zeigen, es geht voran im Veranstaltungskalender. Die Mitglieder des Modellsportclubs Elbe-Dessau e.V. hoffen nun, dass beim Herbst-Powerboot-Treffen im Oktober neben zahlreichen Gastfahrern auch wieder Zuschauer dabei sein dürfen.
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0: Am Sonntagvormittag wird sich überwiegend die Sonne zeigen, bei einem wolkenlosen Himmel und maximalen 12 Grad. Dichte Wolken bilden sich zur Mittagszeit, Niederschlag wird es dafür nicht geben. Auch am Abend bleibt es bedeckt bei 16 bis 18 Grad. Die Nacht wird relativ mild und grau. Am Sonntag können wir mit einem wechselhaften, aber trockenen Wetter rechnen bei 20 Grad.
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0: Bei Wilhelmshöhe ist am Sonntagmorgen ein 24-jähriger Autofahrer von der Straße abgekommen und gegen mehrere Verkehrszeichen und eine Straßenlaterne gefahren. Der Unfall ereignete sich an der Kreuzung der L82 mit der B81. Bei der Unfallaufnahme stellten die Beamten deutlichen Alkoholgeruch fest. Ein Atemalkoholtest war aufgrund des Unfalls nicht möglich, deshalb wurde eine Blutprobe entnommen. Der Fahrer wurde leicht verletzt, sein Auto erlitt einen Totalschaden. Insgesamt entstand ein Schaden von rund 16.000 Euro. Die Polizei ermittelt wegen des Verdachts der Gefährdung des Straßenverkehrs unter Alkoholeinfluss. In Harzgerode hat die Polizei am Freitag einen 40-jährigen E-Scooter-Fahrer gestoppt, der seine 8-jährige Tochter auf dem Roller mitnahm. Als die Beamten ihn kontrollierten, flüchtete er durch den Stadtteil.

Dabei fuhr er mit rund 40 km pro Stunde und ignorierte die Haltesignale der Polizei. Das Kind hielt sich dabei sichtbar am Roller fest. Bei der Kontrolle reagierte ein Drogentest beim Fahrer positiv auf Amphetamin und Cannabis. Außerdem war der E-Scooter nicht versichert. Da das Fahrzeug bis zu 45 km/h fahren kann, wäre eine Fahrerlaubnis erforderlich gewesen, die der Mann nicht besaß. Gegen ihn wurden mehrere Ermittlungsverfahren eingeleitet. In Wernigerode sind in der Nacht von Sonntag auf Montag Getränke aus einem Kühlcontainer gestohlen worden. Die bislang unbekannten Täter verschafften sich zwischen 18.30 Uhr und 6.30 Uhr Zugang zu einer Parkanlage am Dornsbergweg und brachen dort den Kühlcontainer auf. Aus dem Container wurden verschiedene Getränke entwendet. Die Höhe des entstandenen Schadens ist noch Gegenstand der Ermittlungen. Die Polizei sicherte Spuren und ermittelt wegen des Diebstahls in besonders schwerem Fall. In Halberstadt sind zwischen Samstag und Montag zwei Baucontainer auf dem Gelände eines Supermarktes in der Braunschweiger Straße aufgebrochen worden. Unbekannte verschafften sich Zugang zum Gelände und brachen anschließend die Container auf. Gestohlen wurden verschiedene Werkzeuge im Wert von mehreren tausend Euro. An den Containern entstand zusätzlich ein Sachschaden von rund 2000 Euro. Die Polizei hat Spuren gesichert und ermittelt wegen des Diebstahls in besonders schwerem Fall.

0: Toby or Not Toby. Neues Programm des Kabarettisten Tobias Hengstmann.
1: Ich darf jetzt jungen Menschen. Stellen Sie sich mal vor, Sie sitzen in der Johanneskirche, es ist Jugendweihe und Tobias Hengstmann hält die Festansprache.

0: Sprache.
1: Ich, der gefühlt immer noch mit 16 nackt besoffen im Alten Schnapsregal liegt und Leute anschreit. Ich darf den Erfahrungen übertreten. Aber wie macht man das? Ja? Es ist alles ein bisschen verrückt. Die Rede muss ja so gehalten werden, die ist ja nicht für die Jugendlichen. Weil die haben Hummeln im Arsch und wollen saufen gehen. Diese Rede ist für die Alten. Für die Alten. Aber man muss die Rede so halten, dass die Alten denken, dass sie für die Jungen ist. Weil die haben auch Hummeln im Arsch und wollen saufen gehen.
0: Das ist der rote Faden des neuen Soloprogramms von Tobias Hengstmann mit dem Titel Frei nach Shakespeare, Tobi or not Tobi. Dazu hat sich der Kabarettist fürs Programmheft Foto extra auf ein Pferd gesetzt, ganz ohne KI, um mit seinem eigenen Kopf zu jonglieren, was aber dann doch eine Fotomontage ist. Sie verdeutlicht jedoch gekonnt den Spagat des Künstlers zwischen einer seriösen Jugendweiherede auf der einen Seite und den Gedanken, die ihm dabei durch den Kopf gehen, die aber in der Johanneskirche nicht ausgesprochen werden können. Dafür aber auf der Brettelbühne, und das ist auch gut so.
1: Aber was ist das eigentlich Leben? Klar, man lebt auf dieser Welt, auf diesem Planeten als Mensch, als Individuum. Aber was bedeutet Leben? John Lennon von den Beatles sagte mal den Satz, Leben ist das, was passiert, während man damit beschäftigt ist, andere Pläne zu machen. Und wenn ihr später mal auf euer glückliches Leben zurückschaut, dann werdet ihr feststellen, dass die wichtigsten Dinge und Ereignisse in eurem Leben gar nicht geplant waren. Wie der Wohnort, der Beruf, die Partnerin oder der Partner. Und da geht es auch wieder los. Das ist doch Wahnsinn. Das war alles nicht geplant. Ja. Sind Sie verheiratet? Ja. Sehr schön. Ja. Und wie lange, wenn ich fragen darf? Ich habe ihn gefragt. Was? Wie lange? Acht Jahre, mega. Und wie lange müsst ihr noch? Das ist ein Spaß. Es ist alles gut. 80, 88 Jahre. Ja, ist okay. Ich wünsche euch auf jeden Fall alles Gute, viel Glück. 8 Jahre. Wer bietet mehr?
2: Viele.
1: Wie lange seid ihr verheiratet?
2: 20.
1: Die vorgesagt? Das ist doch gut. Das ist super. Aber alles gegen euren Willen. Das war nicht geplant. Es war nicht geplant. Es ist schon verrückt, wie eine Frau nach einem Jahr Ehe ihren Gatten vorstellt. Darf ich vorstellen? Das ist mein Mann. Nach 10 Jahren Ehe. Könnt ihr euch das vorstellen? Das ist mein Mann. Und nach 35 Jahren Ehe. Das ist mein Mann, können Sie sich mal da vorstellen?
0: Und so meandert Tobias Hengstmann zwischen seiner sehr sympathisch vorgetragenen Rede, von der man sich wünscht, sie selbst bei seiner eigenen Jugendweihe gehört zu haben, und seinen begleitenden Gedanken hin und her, wobei diese mal ein Witz sein können, ein Schwank aus der Jugendzeit oder auch ein politisches Statement.
1: Also Widerstand, also innerer Widerstand frisst ja die meiste Energie. Und der innere Widerstand, den man erlebt, erlebt man ja meistens wegen anderen Menschen. Ja. Und deswegen fände ich es sehr schön, und ich denke, da würden Sie mir beipflichten, wenn es strafrechtlich nicht verfolgt werden würde, ab und zu mal so eine Barpfeife zu verteilen, oder? Pow! Einfach so. Mir geht es nicht um Gewalt. Gewalt ist immer scheiße. Das muss nicht wehtun, das darf nicht bluten, einfach nur als Statement. Pow! Oh! Und alle wären irgendwie zufriedener. Ich wäre auch bereit für Pow! Dass ich selber mal eine Backpfeife kriege, wenn ich rumnerve. Ja? Aber einfach so, pow! Ja, der Film war toll. Ich hab das Buch gelesen, das war viel, viel besser. Pow! Leck mich am Arsch. Ja, die Serie ist ja Netflix, toll, die habe ich gesehen, die Serie. Aber ich hab sie ohne Untertitel im koreanischen Original gesehen. Pow! Pow! Ohne Schmerzen. Einfach als Statement. Oder hier nicht irgendwie. Ich halte mich nicht nur dafür, ich bin Jesus Christus. Pow! Oh, Jesus Christus. Pow! War auch zu viel. Und das Geilste wäre dann, so ein Upgrade, so ein Backpfeifenautomat. So für die Extremfälle, so Backpfeifenautomat, so. Wie soll das, eine Telefonzelle? Ja, so eine Telefonzelle?
3: Was ist denn eine Telefonzelle?
1: Pow! Aufmachen, den Nervsack da reinquetschen, zumachen, und draußen gibt es zwei Regler. Einer für die Frequenz und der andere dann sozusagen für die Intensität, je nach Nervgrad. Und dann anmachen. Und im Nachbarraum hört es sich an, als wenn eine Waschmaschine schleudert. So, was, dann ist das doch wunderbar. Einfach so, pow, wie geil wäre das, oder? Pow, ich habe aus Überzeugung die CDU gewählt. Pow! Ich habe aus Überzeugung die Grünen gewählt. Pow! Ich habe aus Überzeugung die AfD gewählt. Warum? Warum sind da oben mal so richtig zu zeigen? Ganz ruhig nehmen. In den Backpfeifenautomat. Alles auf rechts drehen und dann pow, pow, pow, pow, pow, pow. Naja. Aber ich muss ganz ehrlich sagen, das muss auch eine Demokratie auch aushalten. Pow! Deine Mutter muss dich aushalten. So.
0: Tobias hat für dieses Solo ein stimmiges Konzept gefunden, mit dem es ihm gelingt, sein Publikum die ganze Zeit bei der Stange zu halten. So dauert es nicht lange, bis es zu einer gelungenen Symbiose kommt zwischen dem Mann auf der Bühne und dem seinen Ausführungen lauschenden und mitgehenden Zuschauern. Es bleibt Raum für Abweichungen vom Konzept, um mit dem Publikum zu interagieren, auch weil man merkt, dass dieses gern Teil seiner Performance sein möchte.
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Die Frage, Tobi oder nicht Tobi, kann man ganz eindeutig beantworten. Natürlich Tobi, und zwar mit seinem neuen Soloprogramm. Ab sofort im Kabarett nach Hengstmanns. Sie müssen in diesem Fall aber mal nicht auf ihn hören, sondern nur Ja sagen und eine Karte kaufen.

0: Eisenbahnen zum Anfassen. Fahrzeugschau und Modellbahnausstellung.
1: Der Förderverein Berlin-Anhaltische Eisenbahn e.V. hat am Wochenende des 5. und 6. September zu den 36. Bahnaktions- und Eisenbahnerlebnistagen eingeladen. Unter dem Motto Eisenbahn zum Anfassen, Fotografieren und Mitfahren fanden im Bahnbetriebswerk Lutherstadt-Wittenberg-Hüfner-Straße Aktionen rund ums Bahnfahren statt. Präsentiert wurden während den Erlebnistagen historische sowie moderne Fahrzeuge von dem Förderverein und auch des Nahverkehrs Sachsen-Anhalt. Auch die Museumslokomotive V100-003 wurde wieder der breiten Öffentlichkeit präsentiert. Ferner ermöglichte das Lokpersonal Mitfahrten auf einigen Lokomotiven sowie die Vorstellung der Arbeit an den Modellbahnen. Der Förderverein feierte in diesem Jahr an den Erlebnistagen außerdem sein 35-jähriges Jubiläum.
2: Ja, unser Förderverein Berlin-Anhaltische Eisenbahn hat 50 Mitglieder, davon natürlich auch fördernde Mitglieder. So der harte Kern bilden 25 Mitglieder, die hier aktiv unsere Arbeit gestalten. Unsere Arbeit selber recht vielfältig. Wir befassen uns mit dem Erhalt historischer Lokomotiven. Dann natürlich hier am Standort Bahnbetriebswerk die Anlagen und Einrichtungen nutzbar zu halten, denn des Weiteren eine wichtige Sache unsere Modellbahnen, die wir hier auch zum Teil nach historischen Vorbildern nachgestaltet haben. Und so haben wir auch eine vielfältige Arbeit, dass wir natürlich auch die Historie erhalten, denkmalgeschützt erhalten, und wir wollen natürlich auch im Rahmen unserer Aktivitäten und Ausstellungen und Sonderfahrten das Verkehrsmittel Eisenbahn der Allgemeinheit nahebringen.
1: Als Programmpunkte gab es außerdem Vorführungen der Diensthund-Führerschule der Polizei, Feuerwehr, des Kampfsportclub Dokan und musikalische Untermalung durch die Musikschule Fröhlich. Der Förderverein finanziert sich so durch die verschiedenen Aktivitäten, Mitgliedsbeiträge und durch die Möglichkeit, für ausgewählte Projekte Förderungen zu beantragen. Außerdem bieten sie auch außerhalb der Erlebnistage Sonderfahrten auf ihren Lokomotiven an.
2: Wir bieten Sonderfahrten mit historischen Fahrzeugen an. Unsere Museumslokomotive V100-003, wo wir dann zu ausgewählten Veranstaltungen, Aktivitäten, gerade auch im Land Sachsen-Anhalt, dann Fahrten anbieten. Die nächsten Fahrten planen wir am 31. Oktober, wo wir dann nach Wernigerode und Thale fahren, und am zweiten Adventswochenende nach Quedlinburg, wo wir dann aber auch wirklich attraktive Dinge anbieten wollen, wo denn der Reisende natürlich auch am Zielort eine Attraktion vorfindet.
1: Wie bei vielen Vereinen bleibt der fehlende Nachwuchs auch hier ein Problem. Es gäbe zwar Interessierte, aber im Verein geht es eben nicht nur um das Spielen mit den Bahnen, sondern auch um Vereinsarbeit und administrative Leistungen, um die Arbeit umzusetzen. Die nächsten Projekte sind dennoch schon geplant.
2: Gegenwärtig arbeiten wir noch am Projekt der Sanierungen des Lokschuppenbereiches. Dort finden in diesem Jahr noch abschließend einige Sanierungsarbeiten statt. Das sind Auflagen, die aus den Prüfungen des Bauwerkes hervorgegangen sind, um nachher auch eine mittelfristige weitere uneingeschränkte Nutzung zu haben. Laufende Projekte sind ferner der Erhalt auch unserer Museumslokomotive V100-003, die wir auch dank großer Förderung des Landes wieder in Betrieb nehmen konnten. Aber auch dort ist es wichtig, wenn die Lok läuft, im laufenden Betrieb ist es, sind viele Dinge, Aufgaben zu erledigen, die aufgebracht werden müssen. Hier ist es auch kaum noch möglich, irgendwelche Eigenleistungen zu erbringen, denn für jede Aktivität, jede Reparatur und dergleichen muss überall eine Nachweisführung erfolgen, sodass da dem Engagement der Mitglieder auch Grenzen gesetzt sind.
1: Die 36. Bahnaktions- und Eisenbahnerlebnistage haben damit einmal mehr gezeigt, dass Eisenbahngeschichte nicht nur Vergangenheit ist und auch in Zukunft durch den Förderverein der Erhalt der Lokomotiven gestellt ist.

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0: Am Sonntagvormittag wird sich überwiegend die Sonne zeigen, bei einem wolkenlosen Himmel und maximalen 12 Grad. Dichte Wolken bilden sich zur Mittagszeit, Niederschlag wird es dafür nicht geben. Auch am Abend bleibt es bedeckt bei 16 bis 18 Grad. Die Nacht wird relativ mild und grau. Am Sonntag können wir mit einem wechselhaften, aber trockenen Wetter rechnen bei 20 Grad.
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0: Bei Wilhelmshöhe ist am Sonntagmorgen ein 24-jähriger Autofahrer von der Straße abgekommen und gegen mehrere Verkehrszeichen und eine Straßenlaterne gefahren. Der Unfall ereignete sich an der Kreuzung der L82 mit der B81. Bei der Unfallaufnahme stellten die Beamten deutlichen Alkoholgeruch fest. Ein Atemalkoholtest war aufgrund des Unfalls nicht möglich.

0: Deshalb wurde eine Blutprobe entnommen. Der Fahrer wurde leicht verletzt, sein Auto erlitt einen Totalschaden. Insgesamt entstand ein Schaden von rund 16.000 Euro. Die Polizei ermittelt wegen des Verdachts der Gefährdung des Straßenverkehrs unter Alkoholeinfluss. In Harzgerode hat die Polizei am Freitag einen 40-jährigen E-Scooter-Fahrer gestoppt, der seine 8-jährige Tochter auf dem Roller mitnahm. Als die Beamten ihn kontrollierten, flüchtete er durch den Stadtpark. Dabei fuhr er mit rund 40 km pro Stunde und ignorierte die Haltesignale der Polizei. Das Kind hielt sich dabei sichtbar am Roller fest. Bei der Kontrolle reagierte ein Drogentest beim Fahrer positiv auf Amphetamin und Cannabis. Außerdem war der E-Scooter nicht versichert. Da das Fahrzeug bis zu 45 km/h fahren kann, wäre eine Fahrerlaubnis erforderlich gewesen, die der Mann nicht besaß. Gegen ihn wurden mehrere Ermittlungsverfahren eingeleitet. In Wernigerode sind in der Nacht von Sonntag auf Montag Getränke aus einem Kühlcontainer gestohlen worden. Die bislang unbekannten Täter verschafften sich zwischen 18.30 Uhr und 6.30 Uhr Zugang zu einer Parkanlage am Dornsbergweg und brachen dort den Kühlcontainer auf. Aus dem Container wurden verschiedene Getränke entwendet. Die Höhe des entstandenen Schadens ist noch Gegenstand der Ermittlungen. Die Polizei sicherte Spuren und ermittelt wegen des Diebstahls in besonders schwerem Fall. In Halberstadt sind zwischen Samstag und Montag zwei Baucontainer auf dem Gelände eines Supermarktes in der Braunschweiger Straße aufgebrochen worden. Unbekannte verschafften sich Zugang zum Gelände und brachen anschließend die Container auf. Gestohlen wurden verschiedene Werkzeuge im Wert von mehreren tausend Euro. An den Containern entstand zusätzlich ein Sachschaden von rund 2000 Euro. Die Polizei hat Spuren gesichert und ermittelt wegen des Diebstahls in besonders schwerem Fall. Sprungdisziplinen und Kutschenparcours. 14. Askania Pferdefestival.
1: Das Wetter zum 14. Askania Pferdefestival in Aschersleben war durchwachsen. Die Stimmung bei den Veranstaltern, den Aktiven und den vielen Gästen jedoch ungebrochen gut. Diese werden schon seit Jahren am Einlass von den freiwilligen Helfern Ilka und Regina freundlich begrüßt. Ebenfalls in ihrer Freizeit boten die Damen vom gastgebenden Reit- und Fahrverein Einetal Westdorf Aschersleben e.V. selbstgebackenen Kuchen und Kaffee an, während sich die Herrenbreite wieder in einen Hotspot für Pferdesportbegeisterte verwandelte. 4 Tage lang wurde in dem Gartenträumepark wieder hochkarätiger Sport eingebettet in ein abwechslungsreiches kulturelles Programm für die ganze Familie geboten. So sorgten zum Beispiel verschiedene Musikensembles für beste Unterhaltung im Festzelt, wie hier zu sehen die Einetaler Blasmusikanten.

Doch auch die bekannte Partyband Atemlos, die Happy Harmonikas der Musikschule Fröhlich und ein Puppentheater, um nur einiges zu nennen, begeisterten die Pferdefreunde neben unzähligen hochkarätigen Springprüfungen, Dressurwettbewerben und Hindernisfahrten. Zu den absoluten Höhepunkten gehörte auch beim 14. Askania Pferdefestival der große Kutschenkorso, der diesmal den hohen Sicherheitsauflagen der heutigen Zeit geschuldet, allerdings nicht durch die Straßen der Stadt führte. Angeführt vom Hatcheter Spielmannszug Blau-Weiß musste eine Runde rund um die Herrenbreite reichen, was der Begeisterung der Zuschauer auf den Tribünen jedoch keinerlei Abbruch tat. Moderiert von Hauptorganisator Harald Spurreiter, der quasi jeden Lenker und Beisitzer der liebevoll gestalteten Gespanne persönlich kennt, fuhren die Kutschen in Reihe und Glied über den Platz und brachten so manchen Besucher zum Staunen. Eröffnet wurde der Reigen von Ulrich Kaufhold, einem erfolgreichen Haflinger Züchter aus Ballenstedt, mit Sohn Dirk und Enkel Tom auf einem detailgetreuen Ackerwagen. Gefolgt vom Ehrenpräsidenten des Pferdesportverbandes Sachsen-Anhalt, Jürgen Laue, der in diesem Jahr die 80 vollmacht und die Zügel noch fest in der Hand hält. In seinem Wagen hatte unter anderem der Oberbürgermeister von Aschersleben, Steffen Amme, Platz genommen. Sozusagen direkt aus Mallorca war Jonas Laron Huber vom Reit- und Fahrverein Arnstein-Welbsleben e.V. nach Aschersleben gekommen und wie immer mit einer besonderen Idee wartet

0: Ende des Kutschenkurses wurden die originellsten und schönsten Gespanne in den verschiedenen Kategorien wie Pferd oder Pony, Ein- und Mehrspänner von Herrn Spurreiter und dem ganzen Org-Team geehrt. Aber auch die Ehrenplakette des Askania Pferdefestivals wurde wieder an einen in Vorbereitung und Durchführung des Pferdefestivals besonders engagierten Menschen vergeben. Diesmal war es Lars Heidenreich, der sich bei der Aschersleben Kulturanstalt um die Parkanlagen kümmert. Er konnte ein Unikat der Goldschmiedemeisterin Daniela Mennecke mit nach Hause nehmen. Nachdem Wolfgang Seidel, ebenfalls wie in jedem Jahr mit der Post im Walde, für den emotionalen Höhepunkt der Veranstaltung gesorgt hatte, fragten wir den Ausgezeichneten nach seinen Aufgaben in Vor- und Nachbereitung des Pferdefestivals.
1: Ganz wichtig ist natürlich, dass die Rasenflächen auch gerade für die Pferde angenehm sind. Ne? Auf einer harten Rasenfläche kann man nicht springen, kann man kein Springen veranstalten. Das heißt, es muss jede Menge Wasser drauf, das ist einfach so. Und das war dies
2: Jahr. Wie viel haben Sie da drauf gegossen?
1: Also hat ja eigentlich dann wirklich der Reiterverein gemacht. Es sind mehrere hunderttausend Liter auf die Fläche gekommen im Vorfeld, weil wir natürlich die ungünstigen Wetterbedingungen dieses Jahr hatten im Vorfeld vom Pferdefestival. Ne? Ansonsten, es muss für die Infrastruktur gesorgt werden. Die Veranstaltung braucht Strom, die Veranstaltung braucht Wasser, auch Trinkwasser. Das muss beprobt werden, da müssen die Leitungen gelegt werden. Und natürlich ist immer unser Ziel, dass auch alle Gäste, die nach Aschersleben kommen, auch eine ordentliche Parkanlage präsentiert bekommen.
2: Und im Nachhinein, die Pferde hinterlassen ja irgendwie...
1: Selbstverständlich, ja, das ist so. Selbstverständlich, die Reitfläche an sich hier vorne, wo auch das Springen stattfindet auf der Herrenbreite, ist extra zur Landesgartenschau für Reitsport oder Reitsportvereine und auch für solche Veranstaltungen wie hier hergerichtet worden. Das heißt, der Untergrund ist extra so vorbereitet worden, schon so gebaut worden. Hat man wirklich weitsichtig gedacht. Aber alle anderen Flächen auf der Herrenbreite, die natürlich auch genutzt werden als jetzt Einreiteplatz und sowas, die müssen danach nach so einer Veranstaltung neu hergerichtet werden, teilweise komplett neu angesät werden, klar.
0: Und mit dem Springen ging es nun auch weiter. An diesem Tag stand unter anderem eine Springprüfung der Klasse S++ über 145 cm auf dem Programm. Dabei ging es um den großen Preis der Stadtwerke Aschersleben. Am Start war auch André Thieme. Einer der erfolgreichsten deutschen Berufsreiter mit unzähligen nationalen und internationalen Erfolgen.
3: Ich bin ein deutscher Springreiter und bin schon sehr oft hier in Aschersleben gewesen und komme hier immer wieder gerne her, weil ich eben auch hier mal die jungen Pferde mal gerne einsetze, damit sie hier was lernen können und nicht auf allerhöchstem Niveau gleich richtig ran müssen. Und ja, deswegen nutze ich die Chancen. Bin gerne hier. Am Ende ist der Beste, der am besten die Einheit mit dem Pferd hat. Also man muss als Partner miteinander umgehen und wenn der Reiter und das Pferd miteinander verschmelzen und eine Einheit ergeben, dann sind die größten Erfolge möglich.
2: Sagen Sie Ihrem Pferd, wo Sie los reiten?
3: Also reden tue ich dann tatsächlich doch meistens nicht mit ihnen. Aber die kennen mich ja auch in- und auswendig und die wissen genau, auf welche Art und Weise ich mich bewege oder welche Hilfen ich gebe und da klappt das meistens dann doch schon ganz gut.
2: Ich kenne mich mit Pferden nicht aus, ich habe nur eine Katze, aber merken die auch, wenn sie mal einen Schlitten haben?
3: 100%. Pferde sind sensible Lebewesen und manche sind sensibler als andere, aber die merken schon, wenn man mal nicht so gut drauf ist, genauso wie ich merke, wenn die mal nicht so gut drauf sind.
2: Vielleicht im Schluss noch, was haben Sie sich vorgenommen hier für Aschersleben?
3: Ja, ich habe hier Nachwuchspferde mit und auch Pferde, mit denen ich noch einiges üben muss, damit wir dann später mal auf großen Turnieren auch Erfolg haben. Nichtsdestotrotz versuche ich schon in den beiden Hauptspringen hier dann auch vorne mitzumischen.
0: So war Herr Thieme schon Europameister und gewann den großen Preis von Aachen. An diesem Tag reichte es trotz eines fehlerfreien Durchgangs nur für Platz 4. Hinter Florin Philipp, Amelie Ottens und der Siegerin Amke Strohmann vom RFV Richetsdorf. Sehen Sie hier Ihren Siegerauftritt als letzte von 30 Startern auf Ihrem Pferd Fräulein Feeling.

0: So gewann Amke Strohmann mit ihrem Pferd aus eigener Zucht, Fräulein Pfehling, an diesem 22. August 2026 den großen Preis der Stadtwerke Aschersleben, den deren Geschäftsführerin Brigitte Klopstein auch persönlich überreichte. Vom Fahrradhaus Schmidt, ebenfalls aus Aschersleben, gab es dann noch einen Ehrenpreis. Ein modernes Retro-Fahrrad, mit dem die Siegerin auch gleich eine Runde drehte.
1: Aufgesessen ist sie schon mal. So, und jetzt wird gestrampelt. Eine Runde um den Platz.
2: Könntest du ihn jetzt auch verziehen? Das passendfarbige Regenzug hast du als Untersatz.
0: Und während sich die Sieger auch mit den Pferden noch einmal den Zuschauern präsentierten, denn der Applaus ist immer noch der wichtigste Preis, waren alle wieder voll des Lobes für die nahezu perfekte Organisation der Veranstaltung durch Herrn Spurreiter, sein Team und alle Helfer.
3: Ja, wir haben in diesem Jahr wirklich viele lobende Worte erhalten, weil immer so ein bisschen das Problem bei uns war, dass der Boden nicht vom ersten Tag an sehr optimal war, aber jetzt hatten wir im Vorfeld bereits 100.000 Liter Wasser aufgebracht und dann kam Gott sei Dank noch der große Regenguss am Mittwochabend. Das macht der Herrenbreite nun gar nichts aus, weil beim Konzept der Landesgartenschau diese Wiese ja für den Springsport angelegt wurde und es gibt hier auf der Herrenbreite ein sogenanntes Wasserleitsystem. Das sieht man an den Eisenkanten, die teilweise zu sehen sind. Das ist nicht, und die haben unterschiedliche Höhen. Das ist also absichtlich so gemacht worden. Dadurch wird das Wasser geleitet. Und damals der damalige Architekt, der hat uns versichert, dass auf der Herrenbreite niemals Wasser stehen wird. Und das ist tatsächlich so. Und deswegen ist, wenn so ein Regenguss kommt, das für uns eigentlich ein Segen. Und das war auch so. Jetzt haben wir eben dadurch wirklich gute Bodenverhältnisse. Dann haben wir den Vorbereitungsplatz in diesem Jahr schon zweimal aufgefräst. Das ist auch bei den Reitern gut angekommen. Dadurch ist er weitaus elastischer. Und mit diesen Bodengeschichten, wir haben ja nie ein Problem gehabt, was die Durchführung betrifft, was die Ehrenpreise. Wir haben großzügige Sponsoren, wir haben sehr schöne Ehrenpreise, wir haben hohe Geldpreise ausgeschrieben. Das ist alles bei uns immer top gewesen, aber es gab immer mal hin und wieder diese Probleme, dass der Boden nicht ganz optimal war. Und in diesem Jahr ist das eben wirklich top.
4: Deswegen haben Sie auch Ihrem Obergärtner gedankt. Und gibt es vielleicht noch jemanden, dem Sie danken müssten?
3: Also die Medaille, die Ascania-Medaille, die hat Lars Heidenreich bekommen, weil er insgesamt seit Jahren jetzt hier dieses Turnier persönlich unterstützt, aber auch stellvertretend für die Kulturanstalt, für die Aschersleber Kulturanstalt, die eben voll und ganz hier dahinter steht. Und das ist auch unser großes Plus. Und die Stadt Aschersleben steht voll und ganz dahinter. Das ist das zweite große Plus. Und das dritte muss man sagen, das ist die Tatsache, dass wir viele großzügige und vor allen Dingen treue Sponsoren haben und damit eben langfristig auch immer weiter planen können für das kommende Jahr. Das muss man wirklich so sagen. Und wir haben auch viele freiwillige Helfer aus unserem Verein, die hier aktiv sind. Aber darüber hinaus eben auch viele, die sich bereit erklären, das Turnier ja auch durch den eigenen Einsatz über diese 4 Tage hier zu unterstützen. Das ist so.
4: Und der Termin für 2027 steht ja schon fest.
3: Der steht fest vom 19. bis zum 22.8. Und das wird dann das 15. Ascania Pferdefestival sein, sozusagen ein Jubiläumsturnier. Und da haben wir uns fest vorgenommen und haben auch bereits die Zusage, dass wir da wieder am Samstagabend eine Gala Pferde mit Musik machen werden, so wie beim ersten Mal mit Live-Orchester. Und unser Freund Herr Goldberg, der ja die Ascania Kammerphilharmonie über viele Jahre geleitet hat, der wird ein Salonorchester zusammenstellen, sodass wir dann auch wieder mit Live-Musik wieder ein richtig tolles Gala-Programm für den Samstagabend aufstellen werden.

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0: Am Sonntagvormittag wird sich überwiegend die Sonne zeigen, bei einem wolkenlosen Himmel und maximalen 12 Grad. Dichte Wolken bilden sich zur Mittagszeit, Niederschlag wird es dafür nicht geben. Auch am Abend bleibt es bedeckt bei 16 bis 18 Grad. Die Nacht wird relativ mild und grau. Am Sonntag können wir mit einem wechselhaften, aber trockenen Wetter rechnen bei 20 Grad.
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0: 11 Jahre nach der Gründung hat das württembergische Unternehmen Teswold AG ihr neues Logistik- und Technologiezentrum in der Lutherstadt eröffnet. Das klimafreundliche neue Zentrum des Batteriespeicheranbieters soll künftig der Region mehr Arbeitsplätze und ein innovatives Umfeld bieten. Teswold selbst ermöglicht es, aufgrund der größeren Lagerkapazitäten Materialien vorausschauend zu lagern und so auch bei Störungen dem europäischen Markt kurze Lieferzeiten zu ermöglichen. Der Neubau am Hauptsitz in der Lutherstadt Wittenberg wurde am 28. August im Beisein des stellvertretenden Ministerpräsidenten Prof. Dr. Armin Willingmann feierlich eingeweiht. Hier soll zukünftig die ständig wachsende Nachfrage des europäischen Marktes unternehmensgerecht bedient werden. Teswold AG, 2014 in der Lutherstadt gegründet, konzentriert sich seit Beginn auf Batteriespeicherlösungen für Gewerbe und Industrie. Zu ihren Kunden zählen neben Handwerksunternehmen auch landwirtschaftliche Betriebe und Stadtwerke, die ihre Energiekosten senken und stabilisieren wollen.
1: Ja, wir bieten Batteriespeicher sowohl für Innenaufstellungen in Gewerbebereichen an oder Industrien. Wir haben aber auch Outdoor-Speicher. Bedeutet, das sind Speicher, die sind schon fix und fertig vormontiert, brauche ich nur auf dem Hof stellen, anschließen und dann kann ich auch zum Beispiel an den Energiehandel teilnehmen. Also wer keine eigene Solaranlage hat, vielleicht kein eigenes Dach oder keine Dachfläche mehr hat, hat die Möglichkeiten, über diese volatilen Strompreise von diesem Geschäftsmodell zu partizipieren. Und genau das machen wir auch, indem wir die Batteriespeicher, die man bei uns erwärmen kann, auch an der Strombörse handeln.
0: Teswold bietet Energiespeicherlösungen für jede Größenordnung im gewerblichen und industriellen Einsatz. Von dezentralen Standorten bis hin zu großen Batterieparks. Der eigentliche Mehrwert liegt in dem, was die Systeme ermöglichen. Geringe Energiekosten und mehr Energieunabhängigkeit.
2: Nun, die ganze Energiewende funktioniert ohne Speichertechnologie nicht. Denn wir wissen alle, der Wind bläst nicht jede Stunde und die Sonne scheint nicht 24 Stunden. Also muss es Speichermöglichkeiten für Strom geben, den man erzeugt hat. Und da hat Teswold seit 2014 und mit einem schönen Schub nach 2016, als wir das Unternehmen mit dem Hugo-Junkers-Preis Sachsen-Anhalts auszeichnen konnten, eine grandiose Entwicklung genommen. Hier wird Speichertechnologie entwickelt, hier wird sie intelligent gemacht und hier wird sie weltweit dann auch auf den Markt gebracht. Das ist eine großartige Entwicklung. Aus einem Start-up in Sachsen-Anhalt heraus nun ein weltweites führendes Unternehmen. Großartig.
0: Auch für die Region Wittenberg ist das Unternehmen von großer Bedeutung. Bei mehreren hundert Arbeitsplätzen zieht es nicht nur Arbeiter aus dem Landkreis, sondern auch Fachkräfte aus weiter weg in die Lutherstadt.
3: Das Unternehmen Teswold hat aus ganz unterschiedlichen Perspektiven eine enorme Bedeutung für den Landkreis. Es ist natürlich ein wichtiger Arbeitgeber. Es ist aber auch ein ganz wichtiger Impulsgeber, denn man kann froh sein, wenn man solche Innovationsmotoren bei sich hat. Von hier aus gehen ganz viele Impulse in die ganze Welt. Wir zeigen, was wir bei uns in unserer Heimat können. Das ist etwas Bedeutendes und hier wird immer neu entwickelt. Also hier haben wir ganz viel zusammen, was wir brauchen, um unsere Region bekannt zu machen, aber gleichzeitig auch etwas für unsere Region zu tun. Und genau dafür steht Teswold.
0: Teswold trägt dazu bei, in den kommenden Jahren unsere Stromnetze zukunftsfest zu machen. Sie sind jetzt schon über Landesgrenzen hinaus als Anbieter für Batteriespeicherlösungen tätig und versuchen auch in den kommenden Jahren, ihren Beitrag zu einer nachhaltigen Entwicklung stetig zu verbessern.
4: Aber ich glaube, was auch sehr, sehr wichtig ist bei solchen Bewertungen, ist diese Potenzialentscheidung. Was schlummert da? Wenn wir uns hier nur umgucken, ja, was wir hier für Speichersysteme haben, für Outdoor, für Indoor. Ich bin selber als Privatperson bin ich ein Freund von diesem Speichersystem, weil wir damit natürlich auch diese Sonnenenergie, die wir umsonst haben, speichern können und sowas. Dann tut das unserer Stadt dieses innovative Potenzial und gleichzeitig auch das produktive Potenzial, was wir haben, das tut uns gut. So, und da muss man einfach sagen, Chapeau vor dem, was hier geleistet wurde. Und trotzdem sind sie absolut bodenständig und lieben ihre Heimat. Und das finden wir großartig. Das ist richtig klasse. Das ist ein richtiger Liebesbeweis für die eigene Stadt.
0: Insgesamt blickt das Unternehmen auf 12 erfolgreiche Jahre zurück. Das bislang größte Speicherprojekt steht jedoch noch vor. Im Juni hat Teswold die Baugenehmigung für einen 20.000 Quadratmeter großen Batteriespeicherpark in der Nähe des Hauptstandortes erhalten.

0: Positives aus Sachsen-Anhalt.
1: Sie rasen mit weit über 100 Kilometer die Stunde über das Wasser. Angetrieben von einem 6,5 PS starken Motor mit bis zu 20.000 Umdrehungen. Gefährlich ist dieser Sport aber nicht. Die Piloten der RC-Rennboote stehen am sicheren, trockenen Ufer. So wie die Mitglieder des Modellsportclubs Elbe-Dessau. Eigentlich laden sie am ersten Wochenende im Mai immer zum Powerboot-Meeting ein. Modellbootfahrer aus ganz Deutschland und dem Ausland messen sich in spannenden Rennen. Doch die aktuelle Situation ließ zum zweiten Mal in Folge den Saisonstart auf der Adria in Dessau-Roßlau sprichwörtlich ins Wasser fallen.
2: Wir haben zwar bei den Ämtern ein Konzept eingereicht, wir haben die Veranstaltung als solche eingereicht und durften sie aber aufgrund der entsprechend gestiegenen Inzidenzwerte als Veranstaltung nicht durchführen. Uns wurde aber eben ein Individualtraining gestattet, da wir ja einen kontaktlosen Sport betreiben. Ja, und dadurch ist das eben halt so, dass auch heute hier an der Adria vereinzelt Modellboote zu sehen und zu hören sind.
1: RC-Modellautos und Boote sind längst kein Spielzeug mehr, nur für Kinder. Die Begeisterung steckte auch die älteren Generationen an. Sowohl die Männer als auch Frauen. Das Fahren auf dem Wasser bleibt natürlich ein Hobby. Der Modellsportclub Elbe-Dessau e.V. hat dem Ganzen aber einen Wettkampfcharakter gegeben.
2: Das heißt, bei diesen Powerboot-Meetings, die wir hier normalerweise durchführen, sind ja verschiedene Modellbootklassen am Start. Und in diesen verschiedenen Modellbootklassen führen wir dann auch Rennen durch, also richtige Wettbewerbe nach Zeiten und auch nachher mit Siegern und Platzierten.
1: Die Faszination für die Rennboote fängt bereits beim Basteln an. Die Modellboote werden im Maßstab 1:4 der Formel 1 nachempfunden, sind also viermal kleiner als das Original. Auch der Reiz der Geschwindigkeit und sich mit anderen Tüftlern zu messen, begeistert.
2: Wenn man dann, sagen wir mal, so ein Gewässer hat wie die Adria, die uns freundlicherweise für diese Veranstaltung jedes Jahr von Badbetreiber Thomas Jetzke zur Verfügung gestellt wird, da ist die Faszination alleine schon dafür da. Ne?
1: Die Trainingsrunden auf der Adria zeigen, es geht voran im Veranstaltungskalender. Die Mitglieder des Modellsportclubs Elbe-Dessau e.V. hoffen nun, dass beim Herbst-Powerboot-Treffen im Oktober neben zahlreichen Gastfahrern auch wieder Zuschauer dabei sein dürfen.
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0: Am Sonntagvormittag wird sich überwiegend die Sonne zeigen, bei einem wolkenlosen Himmel und maximalen 12 Grad. Dichte Wolken bilden sich zur Mittagszeit, Niederschlag wird es dafür nicht geben. Auch am Abend bleibt es bedeckt bei 16 bis 18 Grad. Die Nacht wird relativ mild und grau. Am Sonntag können wir mit einem wechselhaften, aber trockenen Wetter rechnen, bei 20 Grad.
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0: Bei Wilhelmshöhe ist am Sonntagmorgen ein 24-jähriger Autofahrer von der Straße abgekommen und gegen mehrere Verkehrszeichen und eine Straßenlaterne gefahren. Der Unfall ereignete sich an der Kreuzung der L82 mit der B81. Bei der Unfallaufnahme stellten die Beamten deutlichen Alkoholgeruch fest. Ein Atemalkoholtest war aufgrund des Unfalls nicht möglich, deshalb wurde eine Blutprobe entnommen. Der Fahrer wurde leicht verletzt, sein Auto erlitt einen Totalschaden. Insgesamt entstand ein Schaden von rund 16.000 Euro. Die Polizei ermittelt wegen des Verdachts der Gefährdung des Straßenverkehrs unter Alkoholeinfluss. In Harzgerode hat die Polizei am Freitag einen 40-jährigen E-Scooter-Fahrer gestoppt, der seine 8-jährige Tochter auf dem Roller mitnahm. Als die Beamten ihn kontrollierten, flüchtete er durch den Stadtpark. Dabei fuhr er mit rund 40 km pro Stunde und ignorierte die Haltesignale der Polizei. Das Kind hielt sich dabei sichtbar am Roller fest. Bei der Kontrolle reagierte ein Drogentest beim Fahrer positiv auf Amphetamin und Cannabis. Außerdem war der E-Scooter nicht versichert. Da das Fahrzeug bis zu 45 km/h fahren kann, wäre eine Fahrerlaubnis erforderlich gewesen, die der Mann nicht besaß. Gegen ihn wurden mehrere Ermittlungsverfahren eingeleitet. In Wernigerode sind in der

von Sonntag auf Montag Getränke aus einem Kühlcontainer gestohlen worden. Die bislang unbekannten Täter verschafften sich zwischen 18.30 Uhr und 6.30 Uhr Zugang zu einer Parkanlage am Dornsbergweg und brachen dort den Kühlcontainer auf. Aus dem Container wurden verschiedene Getränke entwendet. Die Höhe des entstandenen Schadens ist noch Gegenstand der Ermittlungen. Die Polizei sicherte Spuren und ermittelt wegen des Diebstahls in besonders schwerem Fall. In Halberstadt sind zwischen Samstag und Montag zwei Baucontainer auf dem Gelände eines Supermarktes in der Braunschweiger Straße aufgebrochen worden. Unbekannte verschafften sich Zugang zum Gelände und brachen anschließend die Container auf. Gestohlen wurden verschiedene Werkzeuge im Wert von mehreren tausend Euro. An den Containern entstand zusätzlich ein Sachschaden von rund 2000 Euro. Die Polizei hat Spuren gesichert und ermittelt wegen des Diebstahls in besonders schwerem Fall.

0: Toby or Not Toby. Neues Programm des Kabarettisten Tobias Hengstmann.
1: Ich darf jetzt jungen Menschen. Stellen Sie sich mal vor, Sie sitzen in der Johanneskirche, es ist Jugendweihe und Tobias Hengstmann hält die Festansprache.
2: Ich, der gefühlt immer noch mit 16 nackt besoffen im Aldi vom Schnapsregal liegt und Leute anschreit. Ich darf den Erfahrungen übertragen. Aber wie macht man das? Ja? Es ist alles ein bisschen verrückt. Die Rede muss ja so gehalten werden, die ist ja nicht für die Jugendlichen, weil die haben Hummeln im Arsch und wollen saufen gehen. Diese Rede ist für die Alten. Für die Alten. Aber man muss die Rede so halten, dass die Alten denken, dass sie für die Jungen

0: weil die haben auch Hummeln im Arsch und wollen saufen gehen.
1: Das ist der rote Faden des neuen Soloprogramms von Tobias Hengstmann mit dem Titel Frei nach Shakespeare, Tobi or not Tobi. Dazu hat sich der Kabarettist fürs Programmheft Foto extra auf ein Pferd gesetzt, ganz ohne KI, um mit seinem eigenen Kopf zu jonglieren, was aber dann doch eine Fotomontage ist. Sie verdeutlicht jedoch gekonnt den Spagat des Künstlers zwischen einer seriösen Jugendweiherede auf der einen Seite und den Gedanken, die ihm dabei durch den Kopf gehen, die aber in der Johanneskirche nicht ausgesprochen werden können. Dafür aber auf der Brettelbühne, und das ist auch gut so.
0: Aber was ist das eigentlich, Leben? Klar, man lebt auf dieser Welt, auf diesem Planeten als Mensch, als Individuum. Aber was bedeutet Leben? John Lennon von den Beatles sagte mal den Satz, Leben ist das, was passiert, während man damit beschäftigt ist, andere Pläne zu machen. Und wenn ihr später mal auf euer glückliches Leben zurückschaut, dann werdet ihr feststellen, dass die wichtigsten Dinge und Ereignisse in eurem Leben gar nicht geplant waren. Wie der Wohnort, der Beruf, die Partnerin oder der Partner. Und da geht es auch wieder los. Das ist doch Wahnsinn. Das war alles nicht geplant. Ja. Sind Sie verheiratet? Ja. Sehr schön. Ja. Und wie lange, wenn ich fragen darf? Ich habe ihn gefragt. Was? Wie lange? Acht Jahre, mega. Und wie lange müsst ihr noch? Das ist ein Spaß. Es ist alles gut. 80, 88 Jahre. Ja, ist okay. Ich wünsche euch auf jeden Fall alles Gute, viel Glück. 8 Jahre. Wer bietet mehr?
2: Viele.
0: Wie lange seid ihr verheiratet?
2: 20.
0: Die vorgesagt? Das ist doch gut. Das ist super. Aber alles gegen euren Willen. Das war nicht geplant. Es war nicht geplant. Es ist schon verrückt, wie eine Frau nach einem Jahr Ehe ihren Gatten vorstellt. Darf ich vorstellen? Das ist mein Mann. Nach 10 Jahren Ehe. Können Sie sich das vorstellen? Das ist mein Mann. Und nach 35 Jahren Ehe. Das ist mein Mann, können Sie sich mal da vorstellen.
1: Und so meandert Tobias Hengstmann zwischen seiner sehr sympathisch vorgetragenen Rede, von der man sich wünscht, sie selbst bei seiner eigenen Jugendweihe gehört zu haben, und seinen begleitenden Gedanken hin und her, wobei diese mal ein Witz sein können, ein Schwank aus der Jugendzeit oder auch ein politisches Statement.
0: Also Widerstand, also innerer Widerstand frisst ja die meiste Energie. Und der innere Widerstand, den man erlebt, erlebt man ja meistens wegen anderen Menschen. Ja. Und deswegen fände ich es sehr schön, und ich denke, da würden Sie mir beipflichten, wenn es strafrechtlich nicht verfolgt werden würde, ab und zu, mal so eine Backpfeife zu verteilen, oder? Pow! Einfach so. Mir geht es nicht um Gewalt. Gewalt ist immer scheiße. Das muss nicht wehtun, das darf nicht bluten, einfach nur als Statement. Pow! Oh! Und alle wären irgendwie zufriedener. Ich wäre auch bereit für Pow! Dass ich selber mal eine Backpfeife kriege, wenn ich rumnerve. Ja, aber einfach so, pow! Ja, der Film war toll. Ich habe das Buch gelesen, das war viel, viel besser. Pow! Leck mich am Arsch. Ja, die Serie ist ja Netflix, toll, die habe ich gesehen, die Serie, aber ich hab sie ohne Untertitel im koreanischen Original gesehen. Pow! Pow! Ohne Schmerzen. Einfach als Statement. Ja? Einfach als Statement. Oder hier nicht. Ich halte mich nicht nur dafür, ich bin Jesus Christus. Pow! Oh, Jesus Christus. Pow! War auch zu viel. Und das Geilste wäre dann, so ein Upgrade, so ein Backpfeifenautomat. So für die Extremfälle, so Backpfeifenautomat, so wie so eine Telefonzelle, ja, so eine Telefonzelle. Was ist denn eine Telefonzelle? Pow! Aufmachen, den Nervsack da reinquetschen, zumachen, und draußen gibt es zwei Regler, einer für die Frequenz und der andere dann sozusagen für die Intensität, je nach Nervgrad. Und dann anmachen. Und im Nachbarraum hört es sich an, als wenn eine Waschmaschine schleudert. So, dann ist das doch wunderbar. Einfach so, pow!

0: Boah, wie geil wäre das, oder? Ich habe aus Überzeugung die CDU gewählt. Ich habe aus Überzeugung die Grünen gewählt. Ich habe aus Überzeugung die AfD gewählt. Warum? Um es Ihnen da oben mal so richtig zu zeigen. Ganz ruhig nehmen. In den Backpfeifenautomat. Alles auf rechts drehen. Weiter. Naja. Aber ich muss ganz ehrlich sagen, das muss auch eine Demokratie auch aushalten. Pow! Deine Mutter muss dich aushalten. So.
1: Tobias hat für dieses Solo ein stimmiges Konzept gefunden, mit dem es ihm gelingt, sein Publikum die ganze Zeit bei der Stange zu halten. So dauert es nicht lange, bis es zu einer gelungenen Symbiose kommt zwischen dem Mann auf der Bühne und dem seinen Ausführungen lauschenden und mitgehenden Zuschauern. Es bleibt Raum für Abweichungen vom Konzept, um mit dem Publikum zu interagieren, auch weil man merkt, dass dieses gern Teil seiner Performance sein möchte.
2: Gibt es

Die Frage, Tobi oder nicht Tobi, kann man ganz eindeutig beantworten. Natürlich Tobi, und zwar mit seinem neuen Soloprogramm. Ab sofort im Kabarett nach Hengstmanns. Sie müssen in diesem Fall aber mal nicht auf ihn hören, sondern nur Ja sagen und eine Karte kaufen.

0: Eisenbahnen zum Anfassen. Fahrzeugschau und Modellbahnausstellung.
1: Der Förderverein Berlin-Anhaltische Eisenbahn e.V. hat am Wochenende des 5. und 6. September zu den 36. Bahnaktions- und Eisenbahnerlebnistagen eingeladen. Unter dem Motto Eisenbahn zum Anfassen, Fotografieren und Mitfahren fanden im Bahnbetriebswerk Lutherstadt-Wittenberg-Hüfner-Straße Aktionen rund ums Bahnfahren statt. Präsentiert wurden während den Erlebnistagen historische sowie moderne Fahrzeuge von dem Förderverein und auch des Nahverkehrs Sachsen-Anhalt. Auch die Museumslokomotive V100-003 wurde wieder der breiten Öffentlichkeit präsentiert. Ferner ermöglichte das Lokpersonal Mitfahrten auf einigen Lokomotiven sowie die Vorstellung der Arbeit an den Modellbahnen. Der Förderverein feierte in diesem Jahr an den Erlebnistagen außerdem sein 35-jähriges Jubiläum.
2: Ja, unser Förderverein Berlin-Anhaltische Eisenbahn hat 50 Mitglieder, davon natürlich auch fördernde Mitglieder. So der harte Kern bilden 25 Mitglieder, die hier aktiv unsere Arbeit gestalten. Unsere Arbeit selber recht vielfältig. Wir befassen uns mit dem Erhalt historischer Lokomotiven. Dann natürlich hier am Standort Bahnbetriebswerk die Anlagen und Einrichtungen nutzbar zu halten, denn des Weiteren eine wichtige Sache unsere Modellbahnen, die wir hier auch zum Teil nach historischen Vorbildern nachgestaltet haben. Und so haben wir auch eine vielfältige Arbeit, dass wir natürlich auch die Historie erhalten, denkmalgeschützt erhalten. Und wir wollen natürlich auch im Rahmen unserer Aktivitäten und Ausstellungen und Sonderfahrten das Verkehrsmittel Eisenbahn der Allgemeinheit nahebringen.
1: Als Programmpunkte gab es außerdem Vorführungen der Diensthund-Führerschule der Polizei, Feuerwehr, des Kampfsportclub Dokan und musikalische Untermalung durch die Musikschule Fröhlich. Der Förderverein finanziert sich so durch die verschiedenen Aktivitäten, Mitgliedsbeiträge und durch die Möglichkeit für ausgewählte

0: bitte Projekteforderungen zu beantragen. Außerdem bieten sie auch außerhalb der Erlebnistage Sonderfahrten auf ihren Lokomotiven an.
1: Wir bieten Sonderfahrten mit historischen Fahrzeugen an. Unsere Museumslokomotive Freien 100 und 03, wo wir dann zu ausgewählten Veranstaltungen und Aktivitäten, gerade auch im Land Sachsen-Anhalt, dann Fahrten anbieten. Die nächsten Fahrten planen wir am 31. Oktober, wo wir dann nach Wernigerode und Thale fahren, und am zweiten Adventswochenende nach Quedlinburg, wo wir dann aber auch wirklich attraktive Dinge anbieten wollen, wo dann der Reisende natürlich auch am Zielort eine Attraktion vorfindet.
0: Wie bei vielen Vereinen bleibt der fehlende Nachwuchs auch hier ein Problem. Es gäbe zwar Interessierte, aber im Verein geht es eben nicht nur um das Spielen mit den Bahnen, sondern auch um Vereinsarbeit und administrative Leistungen, um die Arbeit umzusetzen. Die nächsten Projekte sind dennoch schon geplant.
1: Gegenwärtig arbeiten wir noch am Projekt der Sanierungen des Lokschuppenbereiches. Dort finden in diesem Jahr noch abschließend einige Sanierungsarbeiten statt. Das sind Auflagen, die aus den Prüfungen des Bauwerkes hervorgegangen sind, um nachher auch eine mittelfristige weitere uneingeschränkte Nutzung zu haben. Laufende Projekte sind ferner der Erhalt auch unserer Museumslokomotive Verein 100-003, die wir auch dank großer Förderung des Landes wieder in Betrieb nehmen könnten. Aber auch dort ist es wichtig, wenn die Lok läuft, im laufenden Betrieb ist es für viele Dinge Aufgaben zu erledigen, die aufgebracht werden müssen. Hier ist es auch kaum noch möglich, irgendwelche Eigenleistungen zu erbringen, denn für jede Aktivität, jede Reparatur und dergleichen muss überall eine Nachweisführung erfolgen, sodass da dem Engagement der Mitglieder auch Grenzen gesetzt sind.
0: Die 36. Bahnaktions- und Eisenbahnerlebnistage haben damit einmal mehr gezeigt, dass Eisenbahngeschichte nicht nur Vergangenheit ist und auch in Zukunft durch den Förderverein der Erhalt der Lokomotiven gestellt ist.

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0: Am Sonntagvormittag wird sich überwiegend die Sonne zeigen, bei einem wolkenlosen Himmel und maximalen 12 Grad. Dichte Wolken bilden sich zur Mittagszeit, Niederschlag wird es dafür nicht geben. Auch am Abend bleibt es bedeckt bei 16 bis 18 Grad. Die Nacht wird relativ mild und grau. Am Sonntag können wir mit einem wechselhaften, aber trockenen Wetter rechnen bei 20 Grad.
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0: Bei Wilhelmshöhe ist am Sonntagmorgen ein 24-jähriger Autofahrer von der Straße abgekommen und gegen mehrere Verkehrszeichen und eine Straßenlaterne gefahren. Der Unfall ereignete sich an der Kreuzung der L82 mit der B81. Bei der Unfallaufnahme stellten die Beamten deutlichen Alkoholgeruch fest. Ein Atemalkoholtest war aufgrund des Unfalls nicht möglich, deshalb wurde eine Blutprobe entnommen. Der Fahrer wurde leicht verletzt, sein Auto erlitt einen Totalschaden. Insgesamt entstand ein Schaden von rund 16.000 Euro. Die Polizei ermittelt wegen des Verdachts der Gefährdung des Straßenverkehrs unter Alkoholeinfluss. In Harzgerode hat die Polizei am Freitag einen 40-jährigen E-Scooter-Fahrer gestoppt, der seine 8-jährige Tochter auf dem Roller mitnahm. Als die Beamten ihn kontrollierten, flüchtete er durch den Stadtpark. Dabei fuhr er mit rund 40 km/h und ignorierte die

0: die Haltesignale der Polizei. Das Kind hielt sich dabei sichtbar am Roller fest. Bei der Kontrolle reagierte ein Drogentest beim Fahrer positiv auf Amphetamin und Cannabis. Außerdem war der E-Scooter nicht versichert. Da das Fahrzeug bis zu 45 km/h fahren kann, wäre eine Fahrerlaubnis erforderlich gewesen, die der Mann nicht besaß. Gegen ihn wurden mehrere Ermittlungsverfahren eingeleitet. In Wernigerode sind in der Nacht von Sonntag auf Montag Getränke aus einem Kühlcontainer gestohlen worden. Die bislang unbekannten Täter verschafften sich zwischen 18.30 Uhr und 6.30 Uhr Zugang zu einer Parkanlage am Dornsbergweg und brachen dort den Kühlcontainer auf. Aus dem Container wurden verschiedene Getränke entwendet. Die Höhe des entstandenen Schadens ist noch Gegenstand der Ermittlungen. Die Polizei sicherte Spuren und ermittelt wegen des Diebstahls in besonders schwerem Fall. In Halberstadt sind zwischen Samstag und Montag zwei Baucontainer auf dem Gelände eines Supermarktes in der Braunschweiger Straße aufgebrochen worden. Unbekannte verschafften sich Zugang zum Gelände und brachen anschließend die Container auf. Gestohlen wurden verschiedene Werkzeuge im Wert von mehreren tausend Euro. An den Containern entstand zusätzlich ein Sachschaden von rund 2000 Euro. Die Polizei hat Spuren gesichert und ermittelt wegen des Diebstahls in besonders schwerem Fall. Sprungdisziplinen und Kutschenparcours. 14. Askania Pferdefestival.
1: Das Wetter zum 14. Askania Pferdefestival in Aschersleben war durchwachsen. Die Stimmung bei den Veranstaltern, den Aktiven und den vielen Gästen jedoch ungebrochen gut. Diese werden schon seit Jahren am Einlass von den freiwilligen Helfern Ilka und Regina freundlich begrüßt. Ebenfalls in ihrer Freizeit boten die Damen vom gastgebenden Reit- und Fahrverein Einetal Westdorf Aschersleben e.V. selbstgebackenen Kuchen und Kaffee an, während sich die Herrenbreite wieder in einen Hotspot für Pferdesportbegeisterte verwandelte. 4 Tage lang wurde in dem Gartenträumepark wieder hochkarätiger Sport eingebettet in ein abwechslungsreiches kulturelles Programm für die ganze Familie geboten. So sorgten zum Beispiel verschiedene Musikensembles für beste Unterhaltung im Festzelt, wie hier zu sehen die Einetaler Blasmusikanten.

Doch auch die bekannte Partyband Atemlos, die Happy Harmonikas der Musikschule Fröhlich und ein Puppentheater, um nur einiges zu nennen, begeisterten die Pferdefreunde neben unzähligen, hochkarätigen Springprüfungen, Dressurwettbewerben und Hindernisfahrten. Zu den absoluten Höhepunkten gehörte auch beim 14. Askania Pferdefestival der große Kutschenkorso, der diesmal, den hohen Sicherheitsauflagen der heutigen Zeit geschuldet, allerdings nicht durch die Straßen der Stadt führte. Angeführt vom Hatcheter Spielmannszug Blau-Weiß musste eine Runde rund um die Herrenbreite reichen, was der Begeisterung der Zuschauer auf den Tribünen jedoch keinerlei Abbruch tat. Moderiert von Hauptorganisator Harald Spurreiter, der quasi jeden Lenker und Beisitzer der liebevoll gestalteten Gespanne persönlich kennt, fuhren die Kutschen in Reihe und Glied über den Platz und brachten so manchen Besucher zum Staunen. Eröffnet wurde der Reigen von Ulrich Kaufhold, einem erfolgreichen Haflinger Züchter aus Ballenstedt, mit Sohn Dirk und Enkel Tom auf einem detailgetreuen Ackerwagen. Gefolgt vom Ehrenpräsidenten des Pferdesportverbandes Sachsen-Anhalt, Jürgen Laue, der in diesem Jahr die 80 vollmacht und die Zügel noch fest in der Hand hält. In seinem Wagen hatte unter anderem der Oberbürgermeister von Aschersleben, Steffen Amme, Platz genommen. Sozusagen direkt aus Mallorca war Jonas Laron Huber vom Reit- und Fahrverein Arnstein-Welbsleben e.V. nach Aschersleben gekommen und wie immer mit einer besonderen Idee wartete Juri Lustig aus Schönebeck auf. Er hatte die Elbpiraten dabei, um nur einige zu nennen.

0: Am Ende des Kutschenkurses wurden die originellsten und schönsten Gespanne in den verschiedenen Kategorien wie Pferd oder Pony, Ein- und Mehrspänner von Herrn Spurreiter und dem ganzen Org-Team geehrt. Aber auch die Ehrenplakette des Askania Pferdefestivals wurde wieder an einen in Vorbereitung und Durchführung des Pferdefestivals besonders engagierten Menschen vergeben. Diesmal war es Lars Heidenreich, der sich bei der Aschersleben Kulturanstalt um die Parkanlagen kümmert. Er konnte ein Unikat der Goldschmiedemeisterin Daniela Mennecke mit nach Hause nehmen. Nachdem Wolfgang Seidel ebenfalls wie in jedem Jahr mit der Post im Walde für den emotionalen Höhepunkt der Veranstaltung gesorgt hatte, fragten wir den Ausgezeichneten nach seinen Aufgaben in Vor- und Nachbereitung des Pferdefestivals.
1: Ganz wichtig ist natürlich, dass die Rasenflächen auch gerade für die Pferde angenehm sind. Ne? Auf einer harten Rasenfläche kann man nicht springen, kann man kein Springen veranstalten. Das heißt, es muss jede Menge Wasser drauf, das ist einfach so. Und das war
2: dies hier. Wie viel haben Sie da drauf gegossen?
1: Also hat ja eigentlich dann wirklich der Reiterverein gemacht, dass mehrere hunderttausend Liter auf die Fläche hier kommen im Vorfeld, weil wir natürlich die ungünstigen Wetterbedingungen, die es hier hatten im Vorfeld vom Pferdefestival. Ne? Ansonsten, es muss für die Infrastruktur gesorgt werden. Die Veranstaltung braucht Strom, die Veranstaltung braucht Wasser, auch Trinkwasser. Das muss beprobt werden, da müssen die Leitungen gelegt werden. Und natürlich ist immer unser Ziel, dass auch alle Gäste, die nach Aschersleben kommen, auch eine ordentliche Parkanlage präsentiert bekommen.
2: Und im Nachhinein, die Pferde hinterlassen ja irgendwie...
1: Selbstverständlich, ja, das ist so. Selbstverständlich, die Reitfläche an sich hier vorne, wo auch das Springen stattfindet auf der Herrenbreite, ist extra zur Landesgartenschau für Reitsport oder Reitsportvereine und auch für solche Veranstaltungen wie hier hergerichtet worden. Das heißt, der Untergrund ist extra so vorbereitet worden, schon so gebaut worden. Hat man wirklich weitsichtig gedacht. Aber alle anderen Flächen auf der Herrenbreite, die natürlich auch genutzt werden als jetzt Einreiteplatz und sowas, die müssen danach nach so einer Veranstaltung neu hergerichtet werden, teilweise komplett neu angesät werden, klar.
0: Und mit dem Springen ging es nun auch weiter. An diesem Tag stand unter anderem eine Springprüfung der Klasse S++ über 145 cm auf dem Programm. Dabei ging es um den großen Preis der Stadtwerke Aschersleben. Am Start war auch André Thieme. Einer der erfolgreichsten deutschen Berufsreiter mit unzähligen nationalen und internationalen Erfolgen.
3: Ich bin ein deutscher Springreiter und bin schon sehr oft hier in Aschersleben gewesen und komme hier immer wieder gerne her, weil ich eben auch hier mal die jungen Pferde mal gerne einsetze, damit sie hier was lernen können und nicht auf allerhöchstem Niveau gleich richtig ran müssen. Und ja, deswegen nutze ich die Chancen. Bin gerne hier in Aschersleben. Am Ende ist der Beste, der am besten die Einheit mit dem Pferd hat. Also man muss als Partner miteinander umgehen und wenn der Reiter und das Pferd miteinander verschmelzen und eine Einheit ergeben, dann sind die größten Erfolge möglich.
2: Sagen Sie Ihrem Pferd, wo Sie losreiten?
3: Also reden tue ich dann tatsächlich doch meistens nicht mit ihnen, aber die kennen mich ja auch in- und auswendig und die wissen genau, auf welche Art und Weise ich mich bewege oder welche Hilfen ich gebe und da klappt das meistens dann doch schon ganz gut.
2: Ich kenne mich mit Pferden nicht aus, ich habe nur eine Katze, aber merken die auch, wenn sie mal einen Schritt haben?
3: 100%. Pferde sind sensible Lebewesen und manche sind sensibler als andere, aber die merken schon, wenn man mal nicht so gut drauf ist, genauso wie ich merke, wenn die mal nicht so gut drauf sind.
2: Vielleicht im Schluss noch, was haben Sie sich vorgenommen hier für Aschersleben?
3: Ja, ich habe hier Nachwuchspferde mit und auch Pferde, mit denen ich noch einiges üben muss, damit wir dann später mal auf großen Turnieren auch Erfolg haben. Nichtsdestotrotz versuche ich schon in den beiden Hauptspringen hier dann auch vorne mitzumischen.
0: So war Herr Thieme schon Europameister und gewann den Großen.

Großen Preis von Aachen. An diesem Tag reichte es trotz eines fehlerfreien Durchgangs nur für Platz 4. Hinter Florin Philipp, Amelie Ottens und der Siegerin Amke Strohmann vom RFV Richetsdorf. Sehen Sie hier Ihren Siegerauftritt als letzte von 30 Startern auf Ihrem Pferd Fräulein Feeling.

0: So gewann Amke Strohmann mit ihrem Pferd aus eigener Zucht, Fräulein Pfehling, an diesem 22. August 2026 den großen Preis der Stadtwerke Aschersleben, den deren Geschäftsführerin Brigitte Klopstein auch persönlich überreichte. Vom Fahrradhaus Schmidt, ebenfalls aus Aschersleben, gab es dann noch einen Ehrenpreis. Ein modernes Retro-Fahrrad, mit dem die Siegerin auch gleich eine Runde drehte.
1: Aufgesessen ist sie schon mal. So, und jetzt wird gestrampelt. Eine Runde um den Platz.
2: Könntest du ihn jetzt auch vertreten? Das passend farbige Lebensmittel hast du als Untersatz.
0: Und während sich die Sieger auch mit den Pferden noch einmal den Zuschauern präsentierten, denn der Applaus ist immer noch der wichtigste Preis, waren alle wieder voll des Lobes für die nahezu perfekte Organisation der Veranstaltung durch Herrn Spurreiter, sein Team und alle Helfer.
3: Ja, wir haben in diesem Jahr wirklich viele lobende Worte erhalten, weil immer so ein bisschen das Problem bei uns war, dass der Boden nicht vom ersten Tag an sehr optimal war, aber jetzt hatten wir im Vorfeld bereits 100.000 Liter Wasser aufgebracht und dann kam Gott sei Dank noch der große Regenguss am Mittwochabend. Das macht der Herrenbreite nun gar nichts aus, weil beim Konzept der Landesgartenschau diese Wiese ja für den Springsport angelegt wurde und es gibt hier auf der Herrenbreite ein sogenanntes Wasserleitsystem. Das sieht man an den Eisenkanten, die teilweise zu sehen sind. Das ist nicht, und die haben unterschiedliche Höhen. Das ist also absichtlich so gemacht worden. Dadurch wird das Wasser geleitet. Und damals der damalige Architekt, der hat uns versichert, dass auf der Herrenbreite niemals Wasser stehen wird. Und das ist tatsächlich so. Und deswegen ist, wenn so ein Regenguss kommt, das für uns eigentlich ein Segen. Und das war auch so. Jetzt haben wir eben dadurch wirklich gute Bodenverhältnisse. Dann haben wir den Vorbereitungsplatz in diesem Jahr schon zweimal aufgefräst. Das ist auch bei den Reitern gut angekommen. Dadurch ist er weitaus elastischer. Und mit diesen Bodengeschichten, wir haben ja nie ein Problem gehabt, was die Durchführung betrifft, was die Ehrenpreise. Wir haben großzügige Sponsoren, wir haben sehr schöne Ehrenpreise, wir haben hohe Geldpreise ausgeschrieben. Das ist alles bei uns immer top gewesen, aber es gab immer mal hin und wieder diese Probleme, dass der Boden nicht ganz optimal war. Und in diesem Jahr ist das eben wirklich top.
4: Deswegen haben Sie auch Ihrem Obergärtner gedankt. Und gibt es vielleicht noch jemanden, dem Sie danken müssten?
3: Also die Medaille, die Ascania-Medaille, die hat Lars Heidenreich bekommen, weil er insgesamt seit Jahren jetzt hier dieses Turnier persönlich unterstützt. Aber auch stellvertretend für die Kulturanstalt, für die Aschersleber Kulturanstalt, die eben voll und ganz hier dahinter steht. Und das ist auch unser großes Plus. Und die Stadt Aschersleben steht voll und ganz dahinter. Das ist das zweite große Plus. Und das dritte muss man sagen, das ist die Tatsache, dass wir viele großzügige und vor allen Dingen treue Sponsoren haben und damit eben langfristig auch immer weiter planen können für das kommende Jahr. Das muss man wirklich so sagen. Und wir haben auch viele freiwillige Helfer aus unserem Verein, die hier aktiv sind. Aber darüber hinaus eben auch viele, die sich bereit erklären, das Turnier ja auch durch den eigenen Einsatz über diese 4 Tage hier zu unterstützen. Das ist so.
4: Und der Termin für 2027 steht ja schon fest.
3: Der steht fest vom 19. bis zum 22.8. Und das wird dann das 15. Ascania Pferdefestival sein, sozusagen ein Jubiläumsturnier. Und da haben wir uns fest vorgenommen und haben auch bereits die Zusage, dass wir da wieder am Samstagabend eine Gala Pferde mit Musik machen werden, so wie beim ersten Mal mit Live-Orchester. Und unser Freund Herr Goldberg, der ja die Ascania Kammerphilharmonie über viele Jahre geleitet hat, der wird ein Salonorchester zusammenstellen, sodass wir dann auch wieder mit Live-Musik wieder ein richtig tolles Gala-Programm für den Samstagabend aufstellen werden.

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0: Am Sonntagvormittag wird sich überwiegend die Sonne zeigen, bei einem wolkenlosen Himmel und maximalen 12 Grad. Dichte Wolken bilden sich zur Mittagszeit, Niederschlag wird es dafür nicht geben. Auch am Abend bleibt es bedeckt bei 16 bis 18 Grad. Die Nacht wird relativ mild und grau. Am Sonntag können wir mit einem wechselhaften, aber trockenen Wetter rechnen bei 20 Grad.
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0: Bürger des europäischen Marktes unternehmensgerecht bedient werden. Teswold AG, 2014 in der Lutherstadt gegründet, konzentriert sich seit Beginn auf Batteriespeicherlösungen für Gewerbe und Industrie. Zu ihren Kunden zählen neben Handwerksunternehmen auch landwirtschaftliche Betriebe und Stadtwerke, die ihre Energiekosten senken und stabilisieren wollen.
1: Ja, wir bieten Batteriespeicher sowohl für Innenaufstellungen in Gewerbebereichen an oder Industrien. Wir haben aber auch Outdoor-Speicher, bedeutet, das sind Speicher, die sind schon fix und fertig vormontiert, brauche ich nur auf dem Hof stellen, anschließen und dann kann ich auch zum Beispiel an den Energiehandel teilnehmen. Aber wer keine eigene Solaranlage hat, vielleicht kein eigenes Dach oder keine Dachfläche mehr hat, hat die Möglichkeiten, über diese volatilen Strompreise von diesem Geschäftsmodell zu partizipieren. Und genau das machen wir auch, indem wir die Batteriespeicher, die man bei uns erwärmen kann, auch an der Strombörse handeln.
0: Teswold bietet Energiespeicherlösungen für jede Größenordnung im gewerblichen und industriellen Einsatz. Von dezentralen Standorten bis hin zu großen Batterieparks. Der eigentliche Mehrwert liegt in dem, was die Systeme ermöglichen. Geringe Energiekosten und mehr Energieunabhängigkeit.
2: Nun, die ganze Energiewende funktioniert ohne Speichertechnologie nicht. Denn wir wissen alle, der Wind bläst nicht jede Stunde und die Sonne scheint nicht 24 Stunden. Also muss es Speichermöglichkeiten für Strom geben, den man erzeugt hat. Und da hat Teswold seit 2014 und mit einem schönen Schub nach 2016, als wir das Unternehmen mit dem Hugo-Junkers-Preis Sachsen-Anhalts auszeichnen konnten, eine grandiose Entwicklung genommen. Hier wird Speichertechnologie entwickelt, hier wird sie intelligent gemacht und hier wird sie weltweit dann auch auf den Markt gebracht. Das ist eine großartige Entwicklung. Aus einem Start-up in Sachsen-Anhalt heraus nun ein weltweites führendes Unternehmen. Großartig.
0: Auch für die Region Wittenberg ist das Unternehmen von großer Bedeutung. Bei mehreren hundert Arbeitsplätzen zieht es nicht nur Arbeiter aus dem Landkreis, sondern auch Fachkräfte aus weiter weg in die Lutherstadt.
3: Das Unternehmen Teswold hat aus ganz unterschiedlichen Perspektiven eine enorme Bedeutung für den Landkreis. Es ist natürlich ein wichtiger Arbeitgeber. Es ist aber auch ein ganz wichtiger Impulsgeber, denn man kann froh sein, wenn man solche Innovationsmotoren bei sich hat. Von hier aus gehen ganz viele Impulse in die ganze Welt. Wir zeigen, was wir bei uns in unserer Heimat können. Das ist etwas Bedeutendes und hier wird immer neu entwickelt. Also hier haben wir ganz viel zusammen, was wir brauchen, um unsere Region bekannt zu machen, aber gleichzeitig auch etwas für unsere Region zu tun. Genau dafür steht Teswold.
0: Teswold trägt dazu bei, in den kommenden Jahren unsere Stromnetze zukunftsfest zu machen. Sie sind jetzt schon über Landesgrenzen hinaus als Anbieter für Batteriespeicherlösungen tätig und versuchen auch in den kommenden Jahren, ihren Beitrag zu einer nachhaltigen Entwicklung stetig zu verbessern.
4: Aber ich glaube, was auch sehr, sehr wichtig ist bei solchen Bewertungen, ist diese Potenzialentscheidung. Was schlummert da? Und wenn wir uns hier nur umgucken, ja, was wir hier für Speichersysteme haben, für Outdoor, für Indoor. Ich bin selber als Privatperson bin ich ein Freund von diesem Speichersystem, weil wir damit natürlich auch diese Sonnenenergie, die wir umsonst haben, speichern können und sowas. Dann tut das unserer Stadt dieses innovative Potenzial und gleichzeitig auch das produktive Potenzial, was wir haben, das tut uns gut. So, und da muss man einfach sagen, Chapeau vor dem, was hier geleistet wurde. Und trotzdem sind sie absolut bodenständig und lieben ihre Heimat. Und das finden wir großartig. Das ist richtig klasse. Das ist ein richtiger Liebesbeweis für die eigene Stadt.
0: Insgesamt blickt das Unternehmen auf 12 erfolgreiche Jahre zurück. Das bislang größte Speicherprojekt steht jedoch noch vor. Im Juni hat Teswold die Baugenehmigung für einen 20.000 Quadratmeter großen Batteriespeicherpark in der Nähe des Hauptstandortes erhalten.

0: Positives aus Sachsen-Anhalt.
1: Sie rasen mit weit über 100 Kilometer die Stunde über das Wasser. Angetrieben von einem 6,5 PS starken Motor mit bis zu 20.000 Umdrehungen. Gefährlich ist dieser Sport aber nicht. Die Piloten der RC-Rennboote stehen am sicheren, trockenen Ufer. So wie die Mitglieder des Modellsportclubs Elbe Dessau. Eigentlich laden sie am ersten Wochenende im Mai immer zum Powerboat-Meeting ein.

0: Modellbootfahrer aus ganz Deutschland und dem Ausland messen sich in spannenden Rennen. Doch die aktuelle Situation ließ zum zweiten Mal in Folge den Saisonstart auf der Adria in Dessau-Roßlau sprichwörtlich ins Wasser fallen.
1: Wir haben zwar bei den Ämtern ein Konzept eingereicht, wir haben die Veranstaltung als solche eingereicht und durften es aber aufgrund der entsprechend gestiegenen Inzidenzwerte als Veranstaltung nicht durchführen. Uns wurde aber eben ein Individualtraining gestattet, da wir ja einen kontaktlosen Sport betreiben. Ja, und dadurch ist das eben halt so, dass auch heute hier an der Adria vereinzelt Modellboote zu sehen und zu hören sind.
0: RC-Modellautos und Boote sind längst kein Spielzeug mehr, nur für Kinder. Die Begeisterung steckte auch die älteren Generationen an, sowohl die Männer als auch Frauen. Das Fahren auf dem Wasser bleibt natürlich ein Hobby. Der Modellsportclub Elbe Dessau e.V. hat dem Ganzen aber einen Wettkampfcharakter gegeben.
1: Das heißt, bei diesen Powerboot-Meetings, die wir hier normalerweise durchführen, sind ja verschiedene Modellbootklassen am Start. Und in diesen verschiedenen Modellbootklassen führen wir dann auch Rennen durch, also richtige Wettbewerbe nach Zeiten und auch nachher mit Siegern und Platzierten.
0: Die Faszination für die Rennboote fängt bereits beim Basteln an. Die Modellboote werden im Maßstab 1:4 der Formel 1 nachempfunden, sind also viermal kleiner als das Original. Auch der Reiz der Geschwindigkeit und sich mit anderen Tüftlern zu messen, begeistert.
1: Wenn man dann, sagen wir mal, so ein Gewässer hat wie die Adria, die uns freundlicherweise für diese Veranstaltung jedes Jahr von Badbetreiber Thomas Jetzke zur Verfügung gestellt wird, da ist die Faszination alleine schon dafür da. Ne?
0: Die Trainingsrunden auf der Adria zeigen, es geht voran im Veranstaltungskalender. Die Mitglieder des Modellsportclubs Elbe Dessau e.V. hoffen nun, dass beim Herbst-Powerboot-Treffen im Oktober neben zahlreichen Gastfahrern auch wieder Zuschauer dabei sein dürfen.
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0: Am Sonntagvormittag wird sich überwiegend die Sonne zeigen, bei einem wolkenlosen Himmel und maximalen 12 Grad. Dichte Wolken bilden sich zur Mittagszeit, Niederschlag wird es dafür nicht geben. Auch am Abend bleibt es bedeckt bei 16 bis 18 Grad. Die Nacht wird relativ mild und grau. Am Sonntag können wir mit einem wechselhaften, aber trockenen Wetter rechnen, bei 20 Grad.
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0: Bei Wilhelmshöhe ist am Sonntagmorgen ein 24-jähriger Autofahrer von der Straße abgekommen und gegen mehrere Verkehrszeichen und eine Straßenlaterne gefahren. Der Unfall ereignete sich an der Kreuzung der L82 mit der B81. Bei der Unfallaufnahme stellten die Beamten deutlichen Alkoholgeruch fest. Ein Atemalkoholtest war aufgrund des Unfalls nicht möglich, deshalb wurde eine Blutprobe entnommen. Der Fahrer wurde leicht verletzt, sein Auto erlitt einen Totalschaden. Insgesamt entstand ein Schaden von rund 16.000 Euro. Die Polizei ermittelt wegen des Verdachts der Gefährdung des Straßenverkehrs unter Alkoholeinfluss. In Harzgerode hat die Polizei am Freitag einen 40-jährigen E-Scooter-Fahrer gestoppt, der seine 8-jährige Tochter auf dem Roller mitnahm. Als die Beamten ihn kontrollierten, flüchtete er durch den Stadtpark. Dabei fuhr er mit rund 40 km pro Stunde und ignorierte die Haltesignale der Polizei. Das Kind hielt sich dabei sichtbar am Roller fest. Bei der Kontrolle reagierte ein Drogentest beim Fahrer positiv auf Amphetamin und Cannabis. Außerdem war der E-Scooter nicht versichert. Da das Fahrzeug bis zu 45 km/h fahren kann, wäre eine Fahrerlaubnis erforderlich gewesen, die der Mann nicht besaß. Gegen ihn wurden mehrere Ermittlungsverfahren eingeleitet. In Wernigerode sind in der Nacht von Sonntag auf Montag Getränke aus einem Kühlcontainer gestohlen worden. Die bislang unbekannten Täter verschafften sich zwischen 18.30 Uhr und 6.30 Uhr Zugang zu einer Parkanlage am Dornsbergweg und brachen dort den Kühlcontainer auf. Aus dem Container wurden verschiedene Getränke entwendet. Die Höhe des entstandenen Schadens ist noch Gegenstand der Ermittlungen. Die Polizei sicherte Spuren und ermittelt wegen des Diebstahls in besonders schwerem Fall. In Halberstadt sind zwischen Samstag und Montag zwei Baucontainer auf dem Gelände eines Supermarktes in der Braunschweiger Straße aufgebrochen worden. Unbekannte verschafften sich Zugang zum Gelände.

Gelände und brachen anschließend die Container auf. Gestohlen wurden verschiedene Werkzeuge im Wert von mehreren tausend Euro. An den Containern entstand zusätzlich ein Sachschaden von rund 2000 Euro. Die Polizei hat Spuren gesichert und ermittelt wegen des Diebstahls in besonders schwerem Fall.

0: Toby or Not Toby. Neues Programm des Kabarettisten Tobias Hengstmann.
1: Ich darf jetzt jungen Menschen. Stellen Sie sich mal vor, Sie sitzen in der Johanneskirche, es ist Jugendweihe und Tobias Hengstmann hält die Festansprache.
2: Ich, der gefühlt immer noch mit 16 nackt besoffen im Alter vom Schnapsregal liegt und Leute anschreit. Ich darf denen Erfahrung und Empathie. Aber wie macht man das? Ja? Es ist alles ein bisschen verrückt. Die Rede muss ja so gehalten werden, die ist ja nicht für die Jugendlichen. Weil die haben Hummeln im Arsch und wollen saufen gehen. Diese Rede ist für die Alten. Für die Alten. Aber man muss die Rede so halten, dass die Alten denken, dass sie für die Jungen ist. Weil die haben auch Hummeln im Arsch und wollen saufen gehen.
1: Das ist der rote Faden des neuen Soloprogramms von Tobias Hengstmann mit dem Titel Frei nach Shakespeare, Toby or Not Toby. Dazu hat sich der Kabarettist fürs Programmheft Foto extra auf ein Pferd gesetzt, ganz ohne KI, um mit seinem eigenen Kopf zu jonglieren, was aber dann doch eine Fotomontage ist. Sie verdeutlicht jedoch gekonnt den Spagat des Künstlers zwischen einer seriösen Jugendweiherede auf der einen Seite und den Gedanken, die ihm dabei durch den Kopf gehen, die aber in der Johanneskirche nicht ausgesprochen werden können. Dafür aber auf der

0: Rettelbühne und das ist auch gut so.
1: Aber was ist das eigentlich Leben? Klar, man lebt auf dieser Welt, auf diesem Planeten als Mensch, als Individuum. Aber was bedeutet Leben? John Lennon von den Beatles sagte mal den Satz: Leben ist das, was passiert, während man damit beschäftigt ist, andere Pläne zu machen. Und wenn ihr später mal auf euer glückliches Leben zurückschaut, dann werdet ihr feststellen, dass die wichtigsten Dinge und Ereignisse in eurem Leben gar nicht geplant waren. Wie der Wohnort, der Beruf, die Partnerin oder der Partner. Und da geht es auch wieder los. Das ist doch Wahnsinn. Das war alles nicht geplant. Ja. Sind Sie verheiratet? Ja, sehr schön. Ja, und wie lange, wenn ich fragen darf? Ich habe ihn gefragt. Was? Wie lange? 8 Jahre, mega. Und wie lange müsst ihr noch? Das ist ein Spaß. Es ist alles gut. 80, 88 Jahre. Ja, ist okay. Ich wünsche euch auf jeden Fall alles Gute, viel Glück. 8 Jahre. Wer bietet mehr? Wie lange seid ihr verheiratet?
2: 20.
1: Die vorgesagt? Das ist doch gut. Das ist super. Aber alles gegen euren Willen. Das war nicht geplant. Es war nicht geplant. Es ist schon verrückt, wie eine Frau nach einem Jahr Ehe ihren Gatten vorstellt. Darf ich vorstellen? Das ist mein Mann. Nach 10 Jahren Ehe. Können Sie sich das vorstellen? Das ist mein Mann. Und nach 35 Jahren Ehe. Das ist mein Mann, können Sie sich mal da vorstellen?
0: Und so meandert Tobias Hengstmann zwischen seiner sehr sympathisch vorgetragenen Rede, von der man sich wünscht, sie selbst bei seiner eigenen Jugendweihe gehört zu haben, und seinen begleitenden Gedanken hin und her, wobei diese mal ein Witz sein können, ein Schwank aus der Jugendzeit oder auch ein politisches Statement.
1: Also Widerstand, also innerer Widerstand frisst ja die meiste Energie. Und der innere Widerstand, den man erlebt, erlebt man ja meistens wegen anderen Menschen. Ja. Und deswegen fände ich es sehr schön, und ich denke, da würden Sie mir beipflichten, wenn es strafrechtlich nicht verfolgt werden würde, ab und zu, mal so eine Backpfeife zu verteilen, oder? Pow! Einfach so. Mir geht es nicht um Gewalt. Gewalt ist immer scheiße. Das muss nicht wehtun, das darf nicht bluten, einfach nur als Statement. Pow! Oh! Und alle wären irgendwie zufriedener. Ich wäre auch bereit für Pow! Dass ich selber eine Backpfeife kriege, wenn ich rumnerve. Ja? Aber einfach so Pow! Ja, der Film war toll. Der Film, ich hab das Buch gelesen, das war viel, viel besser. Pow! Leck mich am Arsch. Ja, die Serie ist ja Netflix, toll, die habe ich gesehen, die Serie, aber ich hab sie ohne Untertitel im koreanischen Original gesehen. Pow! Pow! Ohne Schmerzen. Einfach als Statement. Oder ich halte mich nicht nur dafür, ich bin Jesus Christus. Pow! Oh, Jesus Christus. Pow! War auch zu viel. Und das Geilste wäre dann, so ein Upgrade, so ein Backpfeifenautomat. So für die Extremfälle, so Backpfeifenautomat, so wie so eine Telefonzelle, ja, so eine Telefonzelle. Was ist eine Telefonzelle? Pow! Aufmachen, den Nervsack da reinquetschen, zumachen, und draußen gibt es 2 Regler, einer für die Frequenz und der andere dann sozusagen für die Intensität, je nach Nervgrad. Und dann anmachen. Und im Nachbarraum hört es sich an, als wenn eine Waschmaschine schleudert. So, was, dann ist das doch wunderbar. Einfach nur so, pow, wie geil wäre das, oder? Pow. Ich habe aus Überzeugung die CDU gewählt. Pow! Ich habe aus Überzeugung die Grünen gewählt. Pow! Ich habe aus Überzeugung die AfD gewählt. Warum? Um es Ihnen da oben mal so richtig zu zeigen. Ganz ruhig nehmen. In den Backpfeifenautomat. Alles auf rechts drehen, weiter. Pow, pow, pow, pow, pow. Naja. Aber ich muss ganz ehrlich sagen, das muss auch eine Demokratie auch aushalten. Pow! Deine Mutter muss dich aushalten. So.
0: Tobias hat für dieses Solo ein stimmiges Konzept gefunden, mit dem es ihm gelingt, sein Publikum die ganze Zeit bei der Stange zu halten. So dauert es nicht lange, bis es zu einer gelungenen Symbiose kommt zwischen dem Mann auf der Bühne und dem seinen Ausführungen lauschenden und mitgehenden Zuschauern. Es bleibt Raum für Abweichungen vom Konzept, um mit dem Publikum zu interagieren, auch weil man merkt, dass dieses gern Teil seiner Performance sein möchte.
1: Gibt es was?

Die Frage Tobi oder nicht Tobi kann man ganz eindeutig beantworten. Natürlich Tobi, und zwar mit seinem neuen Soloprogramm. Ab sofort im Kabarett nach Hengstmanns. Sie müssen in diesem Fall aber mal nicht auf ihn hören, sondern nur Ja sagen und eine Karte kaufen.

0: Eisenbahnen zum Anfassen. Fahrzeugschau und Modellbahnausstellung.
1: Der Förderverein Berlin-Anhaltische Eisenbahn e.V. hat am Wochenende des 5. und 6. September zu den 36. Bahnaktions- und Eisenbahnerlebnistagen eingeladen. Unter dem Motto Eisenbahn zum Anfassen, Fotografieren und Mitfahren fanden im Bahnbetriebswerk Lutherstadt-Wittenberg-Hüfner-Straße Aktionen rund ums Bahnfahren statt. Präsentiert wurden während den Erlebnistagen historische sowie moderne Fahrzeuge von dem Förderverein und auch des Nahverkehrs Sachsen-Anhalt. Auch die Museumslokomotive V100-003 wurde wieder der breiten Öffentlichkeit präsentiert. Ferner ermöglichte das Lokpersonal Mitfahrten auf einigen Lokomotiven sowie die Vorstellung der Arbeit an den Modellbahnen. Der Förderverein feierte in diesem Jahr an den Erlebnistagen außerdem sein 35-jähriges Jubiläum.
2: Ja, unser Förderverein Berlin-Anhaltische Eisenbahn hat 50 Mitglieder, davon natürlich auch fördernde Mitglieder. So der harte Kern bilden 25 Mitglieder, die hier aktiv unsere Arbeit gestalten. Unsere Arbeit selber recht vielfältig. Wir befassen uns mit dem Erhalt historischer Lokomotiven. Dann natürlich hier am Standort Bahnbetriebswerk die Anlagen und Einrichtungen nutzbar zu halten. Denn des Weiteren eine wichtige Sache unsere Modellbahnen, die wir hier auch zum Teil nach historischen Vorbildern nachgestaltet haben. Und so haben wir auch eine vielfältige Arbeit, dass wir natürlich auch die Historie erhalten, denkmalgeschützt erhalten. Und wir wollen natürlich auch im Rahmen unserer Aktivitäten und Ausstellungen und Sonderfahrten das Verkehrsmittel Eisenbahn der Allgemeinheit nahebringen.
1: Als Programmpunkte gab es außerdem Vorführungen der Diensthund-Führerschule der Polizei, Feuerwehr, des Kampfsportclub Dokan und musikalische Untermalung durch die Musikschule Fröhlich. Der Förderverein finanziert sich so durch die verschiedenen Aktivitäten, Mitgliedsbeiträge und durch die Möglichkeit, für ausgewählte Projekte Förderungen zu beantragen. Außerdem bieten sie auch außerhalb der Erlebnistage Sonderfahrten auf ihren Lokomotiven an.
2: Wir bieten Sonderfahrten mit historischen Fahrzeugen an. Unsere Museumslokomotive V100-003, wo wir dann zu ausgewählten Veranstaltungen, Aktivitäten, gerade auch im Land Sachsen-Anhalt, dann Fahrten anbieten. Die nächsten Fahrten planen wir am 31. Oktober, wo wir dann nach Wernigerode und Thale fahren und am zweiten Adventswochenende nach Quedlinburg, wo wir dann aber auch wirklich attraktive Dinge anbieten wollen, wo dann der Reisende natürlich auch am Zielort eine Attraktion vorfindet.
1: Wie bei vielen Vereinen bleibt der fehlende Nachwuchs auch hier ein Problem. Es gäbe zwar Interessierte, aber im Verein geht es eben nicht nur um das Spielen mit den Bahnen, sondern auch um Vereinsarbeit und administrative Leistungen, um die Arbeit umzusetzen. Die nächsten Projekte sind dennoch schon geplant.
2: Gegenwärtig arbeiten wir noch am Projekt der Sanierungen des Lokschuppenbereiches. Dort finden in diesem Jahr noch abschließend einige Sanierungsarbeiten statt. Das sind Auflagen, die aus den Prüfungen des Bauwerkes hervorgegangen sind, um nachher auch eine mittelfristige weitere uneingeschränkte Nutzung zu haben. Laufende Projekte sind ferner der Erhalt auch unserer Museumslokomotive V100-003, die wir auch dank großer Förderung des Landes wieder in Betrieb nehmen könnten. Aber auch dort ist es wichtig, wenn die Lok läuft, im laufenden Betrieb ist es für viele Dinge, Aufgaben zu erledigen, die aufgebracht werden müssen. Hier ist es auch kaum noch möglich, irgendwelche Eigenleistungen zu erbringen, denn für jede Aktivität, jede Reparatur und dergleichen muss überall eine Nachweisführung erfolgen, sodass da dem Engagement der Mitglieder auch Grenzen gesetzt sind.
1: Die 36. Bahnaktions- und Eisenbahnerlebnistage haben damit einmal mehr gezeigt, dass Eisenbahngeschichte nicht nur Vergangenheit ist und auch in Zukunft durch den Förderverein der Erhalt der Lokomotiven gestellt ist.

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0: Am Sonntagvormittag wird sich überwiegend die Sonne zeigen, bei einem wolkenlosen Himmel und maximalen 12 Grad. Dichte Wolken bilden sich zur Mittagszeit, Niederschlag wird es dafür nicht geben. Auch am Abend bleibt es bedeckt bei 16 bis 18 Grad. Die Nacht wird relativ mild und grau. Am Sonntag können wir mit einem wechselhaften, aber trockenen Wetter rechnen bei 20 Grad.
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0: Bei Wilhelmshöhe ist am Sonntagmorgen ein 24-jähriger Autofahrer von der Straße abgekommen und gegen mehrere Verkehrszeichen und eine Straßenlaterne gefahren. Der Unfall ereignete sich an der Kreuzung der L82 mit der B81. Bei der Unfallaufnahme stellten die Beamten deutlichen Alkoholgeruch fest. Ein Atemalkoholtest war aufgrund des Unfalls nicht möglich, deshalb wurde eine Blutprobe entnommen. Der Fahrer wurde leicht verletzt, sein Auto erlitt einen Totalschaden. Insgesamt entstand ein Schaden von rund 16.000 Euro. Die Polizei ermittelt wegen des Verdachts der Gefährdung des Straßenverkehrs unter Alkoholeinfluss. In Harzgerode hat die Polizei am Freitag einen 40-jährigen E-Scooter-Fahrer gestoppt, der seine 8-jährige Tochter auf dem Roller mitnahm. Als die Beamten ihn kontrollierten, flüchtete er durch den Stadtpark. Dabei fuhr er mit rund 40 km pro Stunde und ignorierte die Haltesignale der Polizei. Das Kind hielt sich dabei sichtbar am Roller fest. Bei der Kontrolle reagierte ein Drogentest beim Fahrer positiv auf Amphetamin und Cannabis. Außerdem war der E-Scooter nicht versichert. Da das Fahrzeug bis zu 45 km/h fahren kann, wäre eine Fahrerlaubnis erforderlich gewesen, die der Mann nicht besaß. Gegen ihn wurden mehrere Ermittlungsverfahren eingeleitet. In Wernigerode sind in der Nacht von Sonntag auf Montag Getränke aus einem Kühlcontainer gestohlen worden. Die bislang unbekannten Täter verschafften sich zwischen 18.30 Uhr und 6.30 Uhr Zugang zu einer Parkanlage.

0: Kühlanlage am Donsbergweg und brachen dort den Kühlcontainer auf. Aus dem Container wurden verschiedene Getränke entwendet. Die Höhe des entstandenen Schadens ist noch Gegenstand der Ermittlungen. Die Polizei sicherte Spuren und ermittelt wegen des Diebstahls in besonders schwerem Fall. In Halberstadt sind zwischen Samstag und Montag zwei Baucontainer auf dem Gelände eines Supermarktes in der Braunschweiger Straße aufgebrochen worden. Unbekannte verschafften sich Zugang zum Gelände und brachen anschließend die Container auf. Gestohlen wurden verschiedene Werkzeuge im Wert von mehreren tausend Euro. An den Containern entstand zusätzlich ein Sachschaden von rund 2000 Euro. Die Polizei hat Spuren gesichert und ermittelt wegen des Diebstahls in besonders schwerem Fall. Sprungdisziplinen und Kutschenparcours. 14. Askania Pferdefestival.
1: Das Wetter zum 14. Askania Pferdefestival in Aschersleben war durchwachsen. Die Stimmung bei den Veranstaltern, den Aktiven und den vielen Gästen jedoch ungebrochen gut. Diese werden schon seit Jahren am Einlass von den freiwilligen Helfern Ilka und Regina freundlich begrüßt. Ebenfalls in ihrer Freizeit boten die Damen vom gastgebenden Reit- und Fahrverein Einetal Westdorf Aschersleben e.V. selbstgebackenen Kuchen und Kaffee an, während sich die Herrenbreite wieder in einen Hotspot für Pferdesportbegeisterte verwandelte. 4 Tage lang wurde in dem Gartenträumepark wieder hochkarätiger Sport eingebettet in ein abwechslungsreiches kulturelles Programm für die ganze Familie geboten. So sorgten zum Beispiel verschiedene Musikensembles für beste Unterhaltung im Festzelt, wie hier zu sehen die Einetaler Blasmusikanten.

Doch auch die bekannte Partyband Atemlos, die Happy Harmonikas der Musikschule Fröhlich und ein Puppentheater, um nur einiges zu nennen, begeisterten die Pferdefreunde neben unzähligen hochkarätigen Springprüfungen, Dressurwettbewerben und Hindernisfahrten. Zu den absoluten Höhepunkten gehörte auch beim 14. Askania Pferdefestival der große Kutschenkorso, der diesmal den hohen Sicherheitsauflagen der heutigen Zeit geschuldet, allerdings nicht durch die Straßen der Stadt führte. Angeführt vom Hetscheter Spielmannszug Blau-Weiß musste eine Runde rund um die Herrenbreite reichen, was der Begeisterung der Zuschauer auf den Tribünen jedoch keinerlei Abbruch tat. Moderiert von Hauptorganisator Harald Spurreiter, der quasi jeden Lenker und Beisitzer der liebevoll gestalteten Gespanne persönlich kennt, fuhren die Kutschen in Reihe und Glied über den Platz und brachten so manchen Besucher zum Staunen. Eröffnet wurde der Reigen von Ulrich Kaufhold, einem erfolgreichen Haflinger Züchter aus Ballenstedt, mit Sohn Dirk und Enkel Tom auf einem detailgetreuen Ackerwagen. Gefolgt vom Ehrenpräsidenten des Pferdesportverbandes Sachsen-Anhalt, Jürgen Laue, der in diesem Jahr die 80 vollmacht und die Zügel noch fest in der Hand hält. In seinem Wagen hatte unter anderem der Oberbürgermeister von Aschersleben, Steffen Amme, Platz genommen. Sozusagen direkt aus Mallorca war Jonas Laron Huber vom Reit- und Fahrverein Arnstein Welpsleben e.V. nach Aschersleben gekommen und wie immer mit einer besonderen Idee wartete Juri Lustig aus Schönebeck auf. Er hatte die Elbpiraten dabei, um nur einige zu nennen.

0: Am Ende des Kutschenkurses wurden die originellsten und schönsten Gespanne in den verschiedenen Kategorien wie Pferd oder Pony, Ein- und Mehrspänner von Herrn Spurreiter und dem ganzen Org-Team geehrt. Aber auch die Ehrenplakette des Askania Pferdefestivals wurde wieder an einen in Vorbereitung und Durchführung des Pferdefestivals besonders engagierten Menschen vergeben. Diesmal war es Lars Heidenreich, der sich bei der Aschersleben Kulturanstalt um die Parkanlagen kümmert. Er konnte ein Unikat der Goldschmiedemeisterin Daniela Mennecke mit nach Hause nehmen. Nachdem Wolfgang Seidel ebenfalls wie in jedem Jahr mit der Post im Walde für den emotionalen Höhepunkt der Veranstaltung gesorgt hatte, fragten wir den Ausgezeichneten nach seinen Aufgaben in Vor- und Nachbereitung des Pferdefestivals.
1: Ganz wichtig ist natürlich, dass die Rasenflächen auch gerade für die Pferde angenehm sind. Ne? Auf einer harten Rasenfläche kann man nicht springen, kann man kein Springen veranstalten. Das heißt, es muss jede Menge Wasser drauf, das ist einfach so. Und das war
2: wie, viel? Hat, wie viel haben Sie da drauf gegossen?
1: Also hat ja eigentlich dann wirklich der Reiterverein gemacht, dass mehrere hunderttausend Liter auf die Fläche gekommen im Vorfeld, weil wir natürlich die ungünstigen Wetterbedingungen, die es ja hatten im Vorfeld vom Pferdefestival. Ne? Ansonsten, es muss für die Infrastruktur gesorgt werden. Die Veranstaltung braucht Strom, die Veranstaltung braucht Wasser, auch Trinkwasser. Das muss beprobt werden, da müssen die Leitungen gelegt werden. Und natürlich ist immer unser Ziel, dass auch alle Gäste, die nach Aschersleben kommen, auch eine ordentliche Parkanlage präsentiert bekommen.
2: Und im Nachhinein, die Pferde hinterlassen ja irgendwie...
1: Selbstverständlich, ja, das ist so. Selbstverständlich, die Reitfläche an sich hier vorne, wo auch das Springen stattfindet auf der Herrenbreite, ist extra zur Landesgartenschau für Reitsport oder Reitsportvereine und auch für solche Veranstaltungen, wie hier hergerichtet worden. Das heißt, der Untergrund ist extra so vorbereitet worden, schon so gebaut worden. Hat man wirklich weitsichtig gedacht. Aber alle anderen Flächen auf der Herrenbreite, die natürlich auch genutzt werden als jetzt Einreiteplatz und sowas, die müssen danach nach so einer Veranstaltung neu hergerichtet werden, teilweise komplett neu angesät werden, klar.
0: Und mit dem Springen ging es nun auch weiter. An diesem Tag stand unter anderem eine Springprüfung der Klasse S++ über 145 cm auf dem Programm. Dabei ging es um den großen Preis der Stadtwerke Aschersleben. Am Start war auch André Thieme. Einer der erfolgreichsten deutschen Berufsreiter mit unzähligen nationalen und internationalen Erfolgen.
3: Ich bin ein deutscher Springreiter und bin schon sehr oft hier in Aschersleben gewesen und komme hier immer wieder gerne her, weil ich eben auch hier mal die jungen Pferde mal gerne einsetze, damit sie hier was lernen können und nicht auf allerhöchstem Niveau gleich richtig ran müssen. Und ja, deswegen nutze ich die Chancen. Ich bin gerne hier in Aschersleben. Am Ende ist der Beste, der am besten die Einheit mit dem Pferd hat. Also man muss als Partner miteinander umgehen und wenn der Reiter und das Pferd miteinander verschmelzen und eine Einheit ergeben, dann sind die größten Erfolge möglich.
2: Sagen Sie Ihrem Pferd, wo Sie losreiten?
3: Also reden tue ich dann tatsächlich doch meistens nicht mit Ihnen. Aber die kennen mich auch in- und auswendig und die wissen genau, auf welche Art und Weise ich mich bewege oder welche Hilfen ich gebe und da klappt das meistens dann doch schon ganz gut.
2: Ich kenne mich mit Pferden nicht aus, ich habe nur eine Katze, aber merken die auch, wenn sie mal einen Schritt haben?
3: 100%. Pferde sind sensible Lebewesen und manche sind sensibler als andere, aber die merken schon, wenn man mal nicht so gut drauf ist, genauso wie ich merke, wenn die mal nicht so gut drauf sind.
2: Vielleicht im Schluss noch, was haben Sie sich vorgenommen hier für Aschersleben?
3: Ja, ich habe hier Nachwuchspferde mit und auch Pferde, mit denen ich noch einiges üben muss, damit wir dann später mal auf großen Turnieren auch Erfolg haben. Nichtsdestotrotz versuche ich schon in den beiden Hauptspringen hier dann auch vorne mitzumischen.
0: So war Herr Thieme schon Europameister und gewann den großen Preis von Aachen. An diesem Tag reichte es trotz eines fehlerfreien Durchgangs nur für Platz 4. Hinter Florin Philipp, Amelie Ottens und der Siegerin Amke Strohmann vom RLV Richetsdorf. Sehen Sie hier Ihren Siegerauftritt als letzte von 30 Startern auf Ihrem Pferd Fräulein Feeling.

0: So gewann Amke Strohmann mit ihrem Pferd aus eigener Zucht, Fräulein Pfehling, an diesem 22. August 2026 den großen Preis der Stadtwerke Aschersleben, den deren Geschäftsführerin Brigitte Klopstein auch persönlich überreichte. Vom Fahrradhaus Schmidt, ebenfalls aus Aschersleben, gab es dann noch einen Ehrenpreis. Ein modernes Retro-Fahrrad, mit dem die Siegerin auch gleich eine Runde drehte.
1: Aufgesessen ist sie schon mal. So, und jetzt wird gestrampelt. Eine Runde um den Platz.
2: Könntest du ihn jetzt auch vertreten? Das passendfarbige Gerät dazu hast du als Untersatz.
0: Und während sich die Sieger auch mit den Pferden noch einmal den Zuschauern präsentierten, denn der Applaus ist immer noch der wichtigste Preis, waren alle wieder voll des Lobes für die nahezu perfekte Organisation der Veranstaltung durch Herrn Spurreiter, sein Team und alle Helfer.
3: Ja, wir haben in diesem Jahr wirklich viele lobende Worte erhalten, weil immer so ein bisschen das Problem bei uns war, dass der Boden nicht vom ersten Tag an sehr optimal war, aber jetzt hatten wir im Vorfeld bereits 100.000 Liter Wasser aufgebracht und dann kam Gott sei Dank noch der große Regenguss am Mittwochabend. Das macht der Herrenbreite nun gar nichts aus, weil beim Konzept der Landesgartenschau diese Wiese ja für den Springsport angelegt wurde und es gibt hier auf der Herrenbreite ein sogenanntes Wasserleitsystem. Das sieht man an den Eisenkanten, die teilweise zu sehen sind, das ist nicht, und die haben unterschiedliche Höhen. Das ist also absichtlich so gemacht worden. Dadurch wird das Wasser geleitet. Und damals der damalige Architekt, der hat uns versichert, dass auf der Herrenbreite niemals Wasser stehen wird. Und das ist tatsächlich so. Und deswegen ist, wenn so ein Regenguss kommt, das für uns eigentlich ein Segen. Und das war auch so. Jetzt haben wir eben dadurch wirklich gute Bodenverhältnisse. Dann haben wir den Vorbereitungsplatz in diesem Jahr schon zweimal aufgefräst. Das ist auch bei den Reitern gut angekommen. Dadurch ist er weitaus elastischer. Und mit diesen Bodengeschichten, wir haben ja nie ein Problem gehabt, was die Durchführung betrifft, was die Ehrenpreise. Wir haben großzügige Sponsoren, wir haben sehr schöne Ehrenpreise, wir haben hohe Geldpreise ausgeschrieben. Das ist alles bei uns immer top gewesen, aber es gab immer mal hin und wieder diese Probleme, dass der Boden nicht ganz optimal war. Und in diesem Jahr ist das eben wirklich top.
4: Deswegen haben Sie auch Ihrem Obergärtner gedankt. Und gibt es vielleicht noch jemanden, dem Sie danken müssten?
3: Also die Medaille, die Ascania-Medaille, die hat Lars Heidenreich bekommen, weil er insgesamt seit Jahren jetzt hier dieses Turnier persönlich unterstützt, aber auch stellvertretend für die Kulturanstalt, für die Aschersleber Kulturanstalt, die eben voll und ganz hier dahinter steht. Und das ist auch unser großes Plus. Und die Stadt Aschersleben steht voll und ganz dahinter. Das ist das zweite große Plus. Und das dritte, muss man sagen, das ist die Tatsache, dass wir viele großzügige und vor allen Dingen treue Sponsoren haben und damit eben langfristig auch immer weiter planen können für das kommende Jahr. Das muss man wirklich so sagen. Und wir haben auch viele freiwillige Helfer aus unserem Verein, die hier aktiv sind. Aber darüber hinaus eben auch viele, die sich bereit erklären, das Turnier ja auch durch den eigenen Einsatz über diese 4 Tage hier zu unterstützen. Das ist so.
4: Und der Termin für 2027 steht ja schon fest.
3: Der steht fest vom 19. bis zum 22.8. Und das wird dann das 15. Ascania Pferdefestival sein, sozusagen.

ein Jubiläumsturnier. Und da haben wir uns fest vorgenommen und haben auch bereits die Zusage, dass wir da wieder am Samstagabend eine Gala Pferde mit Musik machen werden, so wie beim ersten Mal mit Live-Orchester. Und unser Freund Herr Goldberg, der ja die Askania Kammerphilharmonie über viele Jahre geleitet hat, der wird ein Salonorchester zusammenstellen, sodass wir dann auch wieder mit Live-Musik wieder ein richtig tolles Gala-Programm für den Samstagabend aufstellen werden.

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0: Am Sonntagvormittag wird sich überwiegend die Sonne zeigen, bei einem wolkenlosen Himmel und maximalen 12 Grad. Dichte Wolken bilden sich zur Mittagszeit, Niederschlag wird es dafür nicht geben. Auch am Abend bleibt es bedeckt bei 16 bis 18 Grad. Die Nacht wird relativ mild und grau. Am Sonntag können wir mit einem wechselhaften, aber trockenen Wetter rechnen bei 20 Grad.
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0: Neues Logistikzentrum. Batteriespeicheranbieter Tesvolt stellt vor.
3: 12 Jahre nach der Gründung hat das wittenbergische Unternehmen Tesvolt AG ihr neues Logistik- und Technologiezentrum in der Lutherstadt eröffnet. Das klimafreundliche neue Zentrum des Batteriespeicheranbieters soll künftig der Region mehr Arbeitsplätze und ein innovatives Umfeld bieten. Tesvolt selbst ermöglicht es, aufgrund der größeren Lagerkapazitäten Materialien vorausschauend zu lagern und so auch bei Störungen dem europäischen Markt kurze Lieferzeiten zu ermöglichen. Der Neubau am Hauptsitz in der Lutherstadt Wittenberg wurde am 28. August im Beisein des stellvertretenden Ministerpräsidenten Prof. Dr. Armin Willingmann feierlich eingeweiht. Hier soll zukünftig die ständig wachsende Nachfrage

0: Beispiel an den Energiehandel teilnehmen. Also wer keine eigene Solaranlage hat, vielleicht kein eigenes Dach oder keine Dachfläche mehr hat, hat die Möglichkeiten, über diese volatilen Strompreise von diesem Geschäftsmodell zu partizipieren. Und genau das machen wir auch, indem wir die Batteriespeicher, die man bei uns erwärmen kann, auch an der Strombörse handeln.
1: Tesworld bietet Energiespeicherlösungen für jeden Größenordnung im gewerblichen und industriellen Einsatz. Von dezentralen Standorten bis hin zu großen Batterieparks. Der eigentliche Mehrwert liegt in dem, was die Systeme ermöglichen. Geringe Energiekosten und mehr Energieunabhängigkeit.
2: Nun, die ganze Energiewende funktioniert ohne Speichertechnologie nicht. Denn wir wissen alle, der Wind bläst nicht jede Stunde und die Sonne scheint nicht 24 Stunden. Also muss es Speichermöglichkeiten für Strom geben, den man erzeugt hat. Und da hat Tesworld seit 2014 und mit einem schönen Schub nach 2016, als wir das Unternehmen mit dem Hugo-Junkers-Preis Sachsen-Anhalts auszeichnen konnten, eine grandiose Entwicklung genommen. Hier wird Speichertechnologie entwickelt, hier wird sie intelligent gemacht und hier wird sie weltweit dann auch auf den Markt gebracht. Das ist eine großartige Entwicklung. Aus einem Start-up in Sachsen-Anhalt heraus nun ein weltweites führendes Unternehmen. Großartig.
1: Auch für die Region Wittenberg ist das Unternehmen von großer Bedeutung. Bei mehreren hundert Arbeitsplätzen zieht es nicht nur Arbeiter aus dem Landkreis, sondern auch Fachkräfte aus weiter weg in die Lutherstadt.
3: Das Unternehmen Tesworld hat aus ganz unterschiedlichen Perspektiven eine enorme Bedeutung für den Landkreis. Es ist natürlich ein wichtiger Arbeitgeber. Es ist aber auch ein ganz wichtiger Impulsgeber, denn man kann froh sein, wenn man solche Innovationsmotoren bei sich hat. Von hier aus gehen ganz viele Impulse in die ganze Welt. Wir zeigen, was wir bei uns in unserer Heimat können. Das ist etwas Bedeutendes und hier wird immer neu entwickelt. Also hier haben wir ganz viel zusammen, was wir brauchen, um unsere Region bekannt zu machen, aber gleichzeitig auch etwas für unsere Region zu tun. Und genau dafür steht Tesworld.
1: Tesworld trägt dazu bei, in den kommenden Jahren unsere Stromnetze zukunftsfest zu machen. Sie sind jetzt schon über Landesgrenzen hinaus als Anbieter für Batteriespeicherlösungen tätig und versuchen auch in den kommenden Jahren, ihren Beitrag zu einer nachhaltigen Entwicklung stetig zu verbessern.
4: Aber ich glaube, was auch sehr, sehr wichtig ist bei solchen Bewertungen, ist diese Potenzialentscheidung. Was schlummert da? Und wenn wir uns hier nur umgucken, ja, was wir hier für Speichersysteme haben, für Outdoor, für Indoor. Ich bin selber als Privatperson bin ich ein Freund von diesem Speichersystem, weil wir damit natürlich auch diese Sonnenenergie, die wir umsonst haben, speichern können und sowas. Dann tut das unserer Stadt dieses innovative Potenzial und gleichzeitig auch das produktive Potenzial, was hier, das tut uns gut. So, und da muss man einfach sagen, Chapeau vor dem, was hier geleistet wurde. Und trotzdem sind sie absolut bodenständig und lieben ihre Heimat. Und das finden wir großartig. Das ist richtig klasse. Das ist ein richtiger Liebesbeweis für die eigene Stadt.
1: Insgesamt blickt das Unternehmen auf 12 erfolgreiche Jahre zurück. Das bislang größte Speicherprojekt steht jedoch noch vor. Im Juni hat Tesworld die Baugenehmigung für einen 20.000 Quadratmeter großen Batteriespeicherpark in der Nähe des Hauptstandortes erhalten.

0: Positives aus Sachsen-Anhalt.
1: Sie rasen mit weit über 100 Kilometer die Stunde über das Wasser. Angetrieben von einem 6,5 PS starken Motor mit bis zu 20.000 Umdrehungen. Gefährlich ist dieser Sport aber nicht. Die Piloten der RC-Rennboote stehen am sicheren, trockenen Ufer. So wie die Mitglieder des Modellsportclubs Elbe Dessau. Eigentlich laden sie am ersten Wochenende im Mai immer zum Powerboot-Meeting ein. Modellbootfahrer aus ganz Deutschland und dem Ausland messen sich in spannenden Rennen. Doch die aktuelle Situation ließ zum zweiten Mal in Folge den Saisonstart auf der Adria in Dessau-Roßlau sprichwörtlich ins Wasser fallen.
2: Wir haben zwar bei den Ämtern ein Konzept eingereicht, wir haben die Veranstaltung als solche eingereicht und durften sie aber aufgrund der entsprechend gestiegenen Inzidenzwerte als Veranstaltung nicht durchführen. Uns wurde aber eben ein Individualtraining gestattet, da wir ja einen kontaktlosen Sport betreiben. Ja, und dadurch ist das eben halt so,

0: dass auch heute hier an der Adria vereinzelt Modellboote zu sehen und zu hören sind.
1: RC-Modellautos und Boote sind längst kein Spielzeug mehr, nur für Kinder. Die Begeisterung steckte auch die älteren Generationen an, sowohl die Männer als auch Frauen. Das Fahren auf dem Wasser bleibt natürlich ein Hobby. Der Modellsportclub Elbe-Dessau e.V. hat dem Ganzen aber einen Wettkampfcharakter gegeben.
0: Das heißt, bei diesen Powerboat-Meetings, die wir hier normalerweise durchführen, sind ja verschiedene Modellbootklassen am Start. Und in diesen verschiedenen Modellbootklassen führen wir dann auch Rennen durch, also richtige Wettbewerbe nach Zeiten und eben auch nachher mit Siegern und Platzierten.
1: Die Faszination für die Rennboote fängt bereits beim Basteln an. Die Modellboote werden im Maßstab 1:4 der Formel 1 nachempfunden, sind also viermal kleiner als das Original. Auch der Reiz der Geschwindigkeit und sich mit anderen Tüftlern zu messen, begeistert.
0: Wenn man dann, sagen wir mal, so ein Gewässer hat wie die Adria, die uns freundlicherweise für diese Veranstaltung jedes Jahr von Badbetreiber Thomas Jetzke zur Verfügung gestellt wird, da ist die Faszination alleine schon dafür da. Ne?
1: Die Trainingsrunden auf der Adria zeigen, es geht voran im Veranstaltungskalender. Die Mitglieder des Modellsportclubs Elbe-Dessau e.V. hoffen nun, dass beim Herbst-Powerboot-Treffen im Oktober neben zahlreichen Gastfahrern auch wieder Zuschauer dabei sein dürfen.
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0: Am Sonntagvormittag wird sich überwiegend die Sonne zeigen, bei einem wolkenlosen Himmel und maximalen 12 Grad. Dichte Wolken bilden sich zur Mittagszeit, Niederschlag wird es dafür nicht geben. Auch am Abend bleibt es bedeckt bei 16 bis 18 Grad. Die Nacht wird relativ mild und grau. Am Sonntag können wir mit einem wechselhaften, aber trockenen Wetter rechnen bei 20 Grad.
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0: Bei Wilhelmshöhe ist am Sonntagmorgen ein 24-jähriger Autofahrer von der Straße abgekommen und gegen mehrere Verkehrszeichen und eine Straßenlaterne gefahren. Der Unfall ereignete sich an der Kreuzung der L82 mit der B81. Bei der Unfallaufnahme stellten die Beamten deutlichen Alkoholgeruch fest. Ein Atemalkoholtest war aufgrund des Unfalls nicht möglich, deshalb wurde eine Blutprobe entnommen. Der Fahrer wurde leicht verletzt, sein Auto erlitt einen Totalschaden. Insgesamt entstand ein Schaden von rund 16.000 Euro. Die Polizei ermittelt wegen des Verdachts der Gefährdung des Straßenverkehrs unter Alkoholeinfluss. In Harzgerode hat die Polizei am Freitag einen 40-jährigen E-Scooter-Fahrer gestoppt, der seine 8-jährige Tochter auf dem Roller mitnahm. Als die Beamten ihn kontrollierten, flüchtete er durch den Stadtpark. Dabei fuhr er mit rund 40 km pro Stunde und ignorierte die Haltesignale der Polizei. Das Kind hielt sich dabei sichtbar am Roller fest. Bei der Kontrolle reagierte ein Drogentest beim Fahrer positiv auf Amphetamin und Cannabis. Außerdem war der E-Scooter nicht versichert. Da das Fahrzeug bis zu 45 km/h fahren kann, wäre eine Fahrerlaubnis erforderlich gewesen, die der Mann nicht besaß. Gegen ihn wurden mehrere Ermittlungsverfahren eingeleitet. In Wernigerode sind in der Nacht von Sonntag auf Montag Getränke aus einem Kühlcontainer gestohlen worden. Die bislang unbekannten Täter verschafften sich zwischen 18.30 Uhr und 6.30 Uhr Zugang zu einer Parkanlage am Dornsbergweg und brachen dort den Kühlcontainer auf. Aus dem Container wurden verschiedene Getränke entwendet. Die Höhe des entstandenen Schadens ist noch Gegenstand der Ermittlungen. Die Polizei sicherte Spuren und ermittelt wegen des Diebstahls in besonders schwerem Fall. In Halberstadt sind zwischen Samstag und Montag zwei Baucontainer auf dem Gelände eines Supermarktes in der Braunschweiger Straße aufgebrochen worden. Unbekannte verschafften sich Zugang zum Gelände und brachen anschließend die Container auf. Gestohlen wurden verschiedene Werkzeuge im Wert von mehreren tausend Euro. An den Containern entstand zusätzlich ein Sachschaden von rund 2000 Euro. Die Polizei hat Spuren gesichert und ermittelt wegen des Diebstahls in besonders schwerem Fall.

0: Toby or Not Toby. 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
1: Ich darf jetzt jungen Menschen. Stellen Sie sich mal vor, Sie sitzen in der Johanneskirche, es ist Jugendweihe und Tobias Hengstmann hält die Festansprache.
2: Ich, der gefühlt immer noch mit 16 nackt besoffen im Alter vom Schnapsregal liegt und Leute anschreit. Ich darf deren Erfahrungen übertragen. Aber wie macht man das? Ja? Es ist alles ein bisschen verrückt. Die Rede muss ja so gehalten werden, die ist ja nicht für die Jugendlichen, weil die haben Hummeln im Arsch und wollen saufen gehen. Diese Rede ist für die Alten. Für die Alten. Aber man muss die Rede so halten, dass die Alten denken, dass sie für die Jungen ist. Weil die haben auch Hummeln im Arsch und wollen saufen gehen.
1: Das ist der rote Faden des neuen Soloprogramms von Tobias Hengstmann mit dem Titel Frei nach Shakespeare, Toby or Not Toby. Dazu hat sich der Kabarettist fürs Programmheft Foto extra auf ein Pferd gesetzt, ganz ohne KI, um mit seinem eigenen Kopf zu jonglieren, was aber dann doch eine Fotomontage ist. Sie verdeutlicht jedoch gekonnt den Spagat des Künstlers zwischen einer seriösen Jugendweiherede auf der einen Seite und den Gedanken, die ihm dabei durch den Kopf gehen, die aber in der Johanneskirche nicht ausgesprochen werden können. Dafür aber auf der Brettelbühne und das ist auch gut so.
2: Aber was ist das eigentlich Leben? Klar, man lebt auf dieser Planeten als Mensch, als Individuum. Aber was bedeutet Leben? John Lennon von den Beatles sagte mal den Satz, Leben ist das, was passiert, während man damit beschäftigt ist, andere Pläne zu machen. Und wenn ihr später mal auf euer glückliches Leben zurückschaut, dann werdet ihr feststellen, dass die wichtigsten Dinge und Ereignisse in eurem Leben gar nicht geplant waren. Wie der Wohnort, der Beruf, die Partnerin oder der Partner. Und da geht es auch wieder los. Das ist doch Wahnsinn. Das war alles nicht geplant. Ja. Sind Sie verheiratet? Ja, sehr schön. Ja, und wie lange, wenn ich fragen darf? Ich habe ihn gefragt. Was? Wie lange? Acht Jahre, mega. Und wie lange müsst ihr noch? Das ist ein Spaß. Es ist alles gut. 80, 88 Jahre. Ja, ist okay. Ich wünsche euch auf jeden Fall alles Gute, viel Glück. 8 Jahre. Wer bietet mehr?
3: Viele.
2: Wie lange seid ihr verheiratet?
3: 20.
2: Die vorgesagt? Das ist doch gut. Das ist super. Aber alles gegen euren Willen. Das war nicht geplant. Es war nicht geplant. Es ist schon verrückt, wie eine Frau nach einem Jahr Ehe ihren Gatten vorstellt. Darf ich vorstellen? Das ist mein Mann. Nach 10 Jahren Ehe. Können Sie sich das vorstellen? Das ist mein Mann. Und nach 35 Jahren Ehe. Das ist mein Mann, können Sie sich mal da vorstellen?
1: Und so meandert Tobias Hengstmann zwischen seiner sehr sympathisch vorgetragenen Rede, von der man sich wünscht, sie selbst bei seiner eigenen Jugendweihe gehört zu haben, und seinen begleitenden Gedanken hin und her, wobei diese mal ein Witz sein können, ein Schwank aus der Jugendzeit oder auch ein politisches Statement.
2: Also Widerstand, also innerer Widerstand frisst ja die meiste Energie. Und der innere Widerstand, den man erlebt, erlebt man ja meistens wegen anderen Menschen. Ja. Und deswegen fände ich es sehr schön, und ich denke, da würden Sie mir beipflichten, wenn es strafrechtlich nicht verfolgt werden würde, ab und zu, mal so eine Backpfeife zu verteilen, oder? Pow! Einfach so. Mir geht es nicht um Gewalt. Gewalt ist immer scheiße. Das muss nicht wehtun, das darf nicht bluten, einfach nur als Statement. Pow! Oh! Und alle wären irgendwie zufriedener. Ich wäre auch bereit für Pow! Dass ich selber mal eine Backpfeife kriege, wenn ich rumnerve. Ja? Aber einfach so, pow! Ja, der Film war toll. Der Film, ich hab das Buch gelesen, das war viel, viel besser. Pow! Leck mich am Arsch. Ja, die Serie ist ja Netflix, toll, die habe ich gesehen, die Serie, aber ich hab sie ohne Untertitel im koreanischen Original gesehen. Pow! Pow! Ohne Schmerzen. Einfach als Statement. Ja? Einfach als Statement. Oder ich halte mich nicht nur dafür, Ich bin Jesus Christus.
3: Pow!
2: Oh, Jesus Christus.
3: Pow!
2: War auch zu viel. Und das Geilste wäre dann, ein Upgrade, so ein Backpfeifenautomat. So für die Extremfälle, so Backpfeifenautomat, so. Wie ist das, eine Telefonzelle? Ja, so eine Telefonzelle?
4: Was ist eine Telefonzelle?
2: Pow! Aufmachen, den Nervsack da reinquetschen, zumachen, und draußen gibt es zwei Regler, einer für die Frequenz und der andere dann sozusagen für die Intensität, je nach Nervgrad. Und dann anmachen. Und im Nachbarraum hört es sich an, als wenn eine Waschmaschine schleudert. So, was? Ja, dann ist das doch wunderbar. Einfach so, pow, wie geil wäre das, oder? Pow. Ich habe aus Überzeugung die CDU gewählt. Pow! Ich habe aus Überzeugung die Grünen gewählt. Pow! Ich habe aus Überzeugung die AfD gewählt.
5: Warum?
2: Um sie da oben mal so richtig zu zeigen. Ganz ruhig nehmen. In den Backpfeifenautomat. Alles auf rechts drehen, weiter. Naja. Aber ich muss ganz ehrlich sagen, das muss auch eine Demokratie auch aushalten. Pow! Deine Mutter muss dich aushalten. So.
1: Tobias hat für dieses Solo ein stimmiges Konzept gefunden, mit dem es ihm gelingt, sein Publikum die ganze Zeit bei der Stange zu halten. So dauert es nicht lange, bis es zu einer gelungenen Symbiose kommt zwischen dem Mann auf der Bühne und dem seinen Ausführungen lauschenden und mitgehenden Zuschauern. Es bleibt Raum für Abweichungen vom Konzept, um mit dem Publikum zu interagieren, auch weil man merkt, dass dieses gern Teil seiner Performance

Die Frage, Tobi oder nicht Tobi, kann man ganz eindeutig beantworten. Natürlich Tobi, und zwar mit seinem neuen Soloprogramm. Ab sofort im Kabarett nach Hengstmanns. Sie müssen in diesem Fall aber mal nicht auf ihn hören, sondern nur Ja sagen und eine Karte kaufen.

0: Eisenbahnen zum Anfassen. Fahrzeugschau und Modellbahnausstellung.
1: Der Förderverein Berlin-Anhaltische Eisenbahn e.V. hat am Wochenende des 5. und 6. September zu den 36. Bahnaktions- und Eisenbahnerlebnistagen eingeladen. Unter dem Motto Eisenbahn zum Anfassen, Fotografieren und Mitfahren fanden im Bahnbetriebswerk Lutherstadt-Wittenberg-Hüfner-Straße Aktionen rund ums Bahnfahren statt. Präsentiert wurden während den Erlebnistagen historische sowie moderne Fahrzeuge von dem Förderverein und auch des Nahverkehrs Sachsen-Anhalt. Auch die Museumslokomotive V100-003 wurde wieder der breiten Öffentlichkeit präsentiert. Ferner ermöglichte das Lokpersonal Mitfahrten auf einigen Lokomotiven sowie die Vorstellung der Arbeit an den Modellbahnen. Der Förderverein feierte in diesem Jahr an den Erlebnistagen außerdem sein 35-jähriges Jubiläum.
2: Ja, unser Förderverein Berlin-Anhaltische Eisenbahn hat 50 Mitglieder, davon natürlich auch fördernde Mitglieder. So der harte Kern bilden 25 Mitglieder, die hier aktiv unsere Arbeit gestalten. Unsere Arbeit selber recht vielfältig. Wir befassen uns mit dem Erhalt historischer Lokomotiven. Dann natürlich hier am Standort Bahnbetriebswerk die Anlagen und Einrichtungen nutzbar zu halten, denn des Weiteren eine wichtige Sache unsere Modellbahnen, die wir hier auch zum Teil nach historischen Vorbildern nachgestaltet haben. Und so haben wir auch eine vielfältige Arbeit, dass wir natürlich auch die Historie erhalten, denkmalgeschützt erhalten. Und wir wollen natürlich auch im Rahmen unserer Aktivitäten und Ausstellungen und Sonderfahrten das Verkehrsmittel Eisenbahn der Allgemeinheit nahebringen.
1: Als Programmpunkte gab es außerdem Vorführungen der Diensthund-Führerschule der Polizei, Feuerwehr, des Kampfsportclub Dokan und musikalische Untermalung durch die Musikschule Fröhlich. Der Förderverein finanziert sich so durch die verschiedenen Aktivitäten, Mitgliedsbeiträge und durch die Möglichkeit, für ausgewählte Projekte Förderungen zu beantragen. Außerdem bieten sie auch außerhalb der Erlebnistage Sonderfahrten auf ihren Lokomotiven an.
2: Wir bieten Sonderfahrten mit historischen Fahrzeugen an. Unsere Museumslokomotive V100-003, wo wir dann zu ausgewählten Veranstaltungen, Aktivitäten, gerade auch im Land Sachsen-Anhalt, dann Fahrten anbieten. Die nächsten Fahrten planen wir am 31. Oktober, wo wir dann nach Wernigerode und Thale fahren und am zweiten Adventswochenende nach Quedlinburg, wo wir dann aber auch wirklich attraktive Dinge anbieten wollen, wo denn der Reisende natürlich auch am Zielort eine Attraktion vorfindet.
1: Wie bei vielen Vereinen bleibt der fehlende Nachwuchs auch hier ein Problem. Es gäbe zwar Interessierte, aber im Verein geht es eben nicht nur um das Spielen mit den Bahnen, sondern auch um Vereinsarbeit und administrative Leistungen, um die Arbeit umzusetzen. Die nächsten Projekte sind dennoch schon geplant.
2: Gegenwärtig arbeiten wir noch am Projekt der Sanierungen des Lokschuppenbereiches. Dort finden in diesem Jahr noch abschließend einige Sanierungsarbeiten statt. Das sind Auflagen, die

0: aus den Prüfungen des Bauwerkes hervorgegangen sind, um nachher auch eine mittelfristige weitere uneingeschränkte Nutzung zu haben. Laufende Projekte sind ferner der Erhalt auch unserer Museumslokomotive V100-003, die wir auch dank großer Förderung des Landes wieder in Betrieb nehmen könnten. Aber auch dort ist es wichtig, wenn die Lok läuft, im laufenden Betrieb ist es, sind viele Dinge, Aufgaben zu erledigen, die aufgebracht werden müssen. Hier ist es auch kaum noch möglich, irgendwelche Eigenleistungen zu erbringen, denn für jede Aktivität, jede Reparatur und dergleichen muss überall eine Nachweisführung erfolgen, sodass da dem Engagement der Mitglieder auch Grenzen gesetzt sind.
1: Die 36. Bahnaktions- und Eisenbahnerlebnistage haben damit einmal mehr gezeigt, dass Eisenbahngeschichte nicht nur Vergangenheit ist und auch in Zukunft durch den Förderverein der Erhalt der Lokomotiven gestellt ist.

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0: Am Sonntagvormittag wird sich überwiegend die Sonne zeigen, bei einem wolkenlosen Himmel und maximalen 12 Grad. Dichte Wolken bilden sich zur Mittagszeit, Niederschlag wird es dafür nicht geben. Auch am Abend bleibt es bedeckt bei 16 bis 18 Grad. Die Nacht wird relativ mild und grau. Am Sonntag können wir mit einem wechselhaften, aber trockenen Wetter rechnen bei 20 Grad.
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0: Bei Wilhelmshöhe ist am Sonntagmorgen ein 24-jähriger Autofahrer von der Straße abgekommen und gegen mehrere Verkehrszeichen und eine Straßenlaterne gefahren. Der Unfall ereignete sich an der Kreuzung der L82 mit der B81. Bei der Unfallaufnahme stellten die Beamten deutlichen Alkoholgeruch fest. Ein Atemalkoholtest war aufgrund des Unfalls nicht möglich, deshalb wurde eine Blutprobe entnommen. Der Fahrer wurde leicht verletzt, sein Auto erlitt einen Totalschaden. Insgesamt entstand ein Schaden von rund 16.000 Euro. Die Polizei ermittelt wegen des Verdachts der Gefährdung des Straßenverkehrs unter Alkoholeinfluss. In Harzgerode hat die Polizei am Freitag einen 40-jährigen E-Scooter-Fahrer gestoppt, der seine 8-jährige Tochter auf dem Roller mitnahm. Als die Beamten ihn kontrollierten, flüchtete er durch den Stadtpark. Dabei fuhr er mit rund 40 km pro Stunde und ignorierte die Haltesignale der Polizei. Das Kind hielt sich dabei sichtbar am Roller fest. Bei der Kontrolle reagierte ein Drogentest beim Fahrer positiv auf Amphetamin und Cannabis. Außerdem war der E-Scooter nicht versichert. Da das Fahrzeug bis zu 45 km/h fahren kann, wäre eine Fahrerlaubnis erforderlich gewesen, die der Mann nicht besaß. Gegen ihn wurden mehrere Ermittlungsverfahren eingeleitet. In Wernigerode sind in der Nacht von Sonntag auf Montag Getränke aus einem Kühlcontainer gestohlen worden. Die bislang unbekannten Täter verschafften sich zwischen 18.30 Uhr und 6.30 Uhr Zugang zu einer Parkanlage am Dornsbergweg und brachen dort den Kühlcontainer auf. Aus dem Container wurden verschiedene Getränke entwendet. Die Höhe des entstandenen Schadens ist noch Gegenstand der Ermittlungen. Die Polizei sicherte Spuren und ermittelt wegen des Diebstahls in besonders schwerem Fall. In Halberstadt sind zwischen Samstag und Montag zwei Baucontainer auf dem Gelände eines Supermarktes in der Braunschweiger Straße aufgebrochen worden. Unbekannte verschafften sich Zugang zum Gelände und brachen anschließend die Container auf. Gestohlen wurden verschiedene Werkzeuge im Wert von mehreren tausend Euro. An den Containern entstand zusätzlich ein Sachschaden von rund 2000 Euro. Die Polizei hat Spuren gesichert und ermittelt wegen des Diebstahls in besonders schwerem Fall. Sprungdisziplinen und Kutschenparcours. 14. Askania Pferdefestival.
3: Das Wetter zum 14. Askania Pferdefestival in Aschersleben war durchwachsen. Die Stimmung bei den Veranstaltern, den Aktiven und den vielen Gästen jedoch ungebrochen gut. Diese werden schon seit Jahren am Einlass von den freiwilligen Helfern Ilka und Regina freundlich begrüßt. Ebenfalls in ihrer Freizeit boten die Damen vom gastgebenden Reit- und Fahrverein Einetal Westdorf Aschersleben e.V. selbstgebackenen Kuchen und Kaffee an, während sich die Herrenbreite wieder in einen Hotspot für Pferdesportbegeisterte verwandelte. 4 Tage lang wurde in dem Gartenträumepark wieder hochkarätiger Sport eingebettet in ein abwechslungsreiches kulturelles Programm für die ganze Familie geboten. So sorgten zum Beispiel verschiedene Musikensembles für beste Unterhaltung im Festzelt, wie hier zu sehen die Einetaler Blasmusikanten.

Doch auch die bekannte Partyband Atemlos, die Happy Harmonikas der Musikschule Fröhlich und ein Puppentheater, um nur einiges zu nennen, begeisterten die Pferdefreunde neben unzähligen hochkarätigen Springprüfungen, Dressurwettbewerben und Hindernisfahrten. Zu den absoluten Höhepunkten gehörte auch beim 14. Askania Pferdefestival der große Kutschenkorso, der diesmal den hohen Sicherheitsauflagen der heutigen Zeit geschuldet, allerdings nicht durch die Straßen der Stadt führte. Angeführt vom Hatscheter Spielmannszug Blau-Weiß musste eine Runde rund um die Herrenbreite reichen, was der Begeisterung der Zuschauer auf den Tribünen jedoch keinerlei Abbruch tat. Moderiert von Hauptorganisator Harald Spurreiter, der quasi jeden Lenker und Beisitzer der liebevoll gestalteten Gespanne persönlich kennt, fuhren die Kutschen in Reihe und Glied über den Platz und brachten so manchen Besucher zum Staunen. Eröffnet wurde der Reigen von Ulrich Kaufhold, einem erfolgreichen Haflingerzüchter aus Ballenstedt, mit Sohn Dirk und Enkel Tom auf einem detailgetreuen Ackerwagen. Gefolgt vom Ehrenpräsidenten des Pferdesportverbandes Sachsen-Anhalt, Jürgen Laue, der in diesem Jahr die 80 vollmacht und die Zügel noch fest in der Hand hält. In seinem Wagen hatte unter anderem der Oberbürgermeister von Aschersleben, Steffen Amme, Platz genommen. Sozusagen direkt aus Mallorca war Jonas Laron Huber vom Reit- und Fahrverein Arnstein Welpsleben e.V. nach Aschersleben gekommen und wie immer mit einer besonderen Idee wartete Juri Lustig aus Schönebeck auf. Er hatte die Elbpiraten dabei, um nur einige zu nennen.

0: Am Ende des Kutschenkurses wurden die originellsten und schönsten Gespanne in den verschiedenen Kategorien wie Pferd oder Pony, Ein- und Mehrspänner von Herrn Spurreiter und dem ganzen Org-Team geehrt. Aber auch die Ehrenplakette des Askania Pferdefestivals wurde wieder an einen in Vorbereitung und Durchführung des Pferdefestivals besonders engagierten Menschen vergeben. Diesmal war es Lars Heidenreich, der sich bei der Aschersleben Kulturanstalt um die Parkanlagen kümmert. Er konnte ein Unikat der Goldschmiedemeisterin Daniela Mennecke mit nach Hause nehmen. Nachdem Wolfgang Seidel, ebenfalls wie in jedem Jahr mit der Post im Walde, für den emotionalen Höhepunkt der Veranstaltung gesorgt hatte, fragten wir den Ausgezeichneten nach seinen Aufgaben in Vor- und Nachbereitung des Pferdefestivals.
1: Ganz wichtig ist natürlich, dass die Rasenflächen auch gerade für die Pferde angenehm sind. Ne? Auf einer harten Rasenfläche kann man nicht springen, kann man kein Springen veranstalten. Das heißt, es muss jede Menge Wasser drauf, das ist einfach so. Und das war
2: dies Jahr. Wie viel haben Sie da drauf gegossen?
1: Also hat ja eigentlich dann wirklich der Reiterverein gemacht. Es sind mehrere hunderttausend Liter auf die Fläche gekommen im Vorfeld, weil wir natürlich die ungünstigen Wetterbedingungen dieses Jahr hatten im Vorfeld vom Pferdefestival. Ne? Ansonsten, es muss für die Infrastruktur gesorgt werden. Die Veranstaltung braucht Strom, die Veranstaltung braucht Wasser, auch Trinkwasser. Das muss beprobt werden, da müssen die Leitungen gelegt werden. Und natürlich ist immer unser Ziel, dass auch alle Gäste, die nach Aschersleben kommen, auch eine ordentliche Parkanlage präsentiert bekommen.
2: Und im Nachhinein, die Pferde hinterlassen ja irgendwie...
1: Selbstverständlich, ja, das ist so. Selbstverständlich, die Reitfläche an sich hier vorne, wo auch das Springen stattfindet auf der Herrenbreite, ist extra zur Landesgartenschau für Reitsport oder Reitsportvereine und auch für solche Veranstaltungen wie hier hergerichtet worden. Das heißt, der Untergrund ist extra so vorbereitet worden, schon so gebaut worden. Hat man wirklich weitsichtig gedacht. Aber alle anderen Flächen auf der Herrenbreite, die natürlich auch genutzt werden als jetzt Einreiteplatz und sowas, die müssen danach nach so einer Veranstaltung neu hergerichtet werden, teilweise komplett neu angesät werden, klar.
0: Und mit dem Springen ging es nun auch weiter. An diesem Tag stand unter anderem eine Springprüfung der Klasse S++ über 145 cm auf dem Programm. Dabei ging es um den großen Preis der Stadtwerke Aschersleben. Am Start war auch André Thieme. Einer der erfolgreichsten deutschen Berufsreiter mit unzähligen nationalen und internationalen Erfolgen.
3: Ich bin ein deutscher Springreiter und bin schon sehr oft hier in Aschersleben gewesen und komme hier immer wieder gerne her, weil ich eben auch hier mal die jungen Pferde mal gerne einsetze, damit sie hier was lernen können und nicht auf allerhöchstem Niveau gleich richtig ran müssen. Und ja, deswegen nutze ich die Chance. Ich bin gerne hier. Am Ende ist der Beste, der am besten die Einheit mit dem Pferd hat. Also man muss als Partner miteinander umgehen und wenn der Reiter und das Pferd miteinander verschmelzen und eine Einheit ergeben, dann sind die größten Erfolge möglich.
2: Was sagen Sie Ihrem Pferd, wo Sie losreiten?
3: Also reden tue ich dann tatsächlich doch meistens nicht mit Ihnen. Aber die kennen mich auch in- und auswendig und die wissen genau, auf welche Art und Weise ich mich bewege oder welche Hilfen ich gebe und da klappt das meistens dann doch schon ganz gut.
2: Ich kenne mich mit Pferden nicht aus, ich habe nur eine Katze, aber merken die auch, wenn sie mal einen Schritt haben?
3: 100%. Pferde sind sensible Lebewesen und manche sind sensibler als andere, aber die merken schon, wenn man mal nicht so gut drauf ist, genauso wie ich merke, wenn die mal nicht so gut drauf sind.
2: Vielleicht zum Schluss noch, was haben Sie sich vorgenommen hier für Aschersleben?
3: Ja, ich habe hier Nachwuchspferde mit und auch Pferde, mit denen ich noch einiges üben muss, damit wir dann später mal auf großen Turnieren auch Erfolg haben. Nichtsdestotrotz versuche ich schon in den beiden Hauptspringen hier dann auch vorne mitzumischen.
0: So war Herr Thieme schon Europameister und gewann den großen Preis von Aachen. An diesem Tag reichte es trotz eines fehlerfreien Durchgangs nur für Platz 4 hinter Florin Philipp, Amelie Ottens und der Siegerin Amke Strohmann vom RFV Richetsdorf. Sehen Sie hier Ihren Siegerauftritt als letzte von 30 Startern auf Ihrem Pferd Fräulein Feeling.

0: So gewann Amke Strohmann mit ihrem Pferd aus eigener Zucht, Fräulein Pfehling, an diesem 22. August 2026 den großen Preis der Stadtwerke Aschersleben, den deren Geschäftsführerin Brigitte Klopstein auch persönlich überreichte. Vom Fahrradhaus Schmidt, ebenfalls aus Aschersleben, gab es dann noch einen Ehrenpreis. Ein modernes Retro-Fahrrad, mit dem die Siegerin auch gleich eine Runde drehte.
1: Aufgesessen ist sie schon mal. So, und jetzt wird gestrampelt. Eine Runde um den Platz.
2: Könntest du ihn jetzt auch vertreten? Das passendfarbige Gerät dazu hast du als Untersatz.
0: Und während sich die Sieger auch mit den Pferden noch einmal den Zuschauern präsentierten, denn der Applaus ist immer noch der wichtigste Preis, waren alle wieder voll des Lobes für die nahezu perfekte Organisation der Veranstaltung durch Herrn Spurreiter, sein Team und alle Helfer.
3: Ja, wir haben in diesem Jahr wirklich viele lobende Worte erhalten, weil immer so ein bisschen das Problem bei uns war, dass der Boden nicht vom ersten Tag an sehr optimal war, aber jetzt hatten wir im Vorfeld bereits 100.000 Liter Wasser aufgebracht und dann kam Gott sei Dank noch der große Regenguss am Mittwochabend. Das macht der Herrenbreite nun gar nichts aus, weil beim Konzept der Landesgartenschau diese Wiese ja für den Springsport angelegt wurde und es gibt hier auf der Herrenbreite ein sogenanntes Wasserleitsystem. Das sieht man an den Eisenkanten, die teilweise zu sehen sind, das ist nicht, und die haben unterschiedliche Höhen. Das ist also absichtlich so gemacht worden. Dadurch wird das Wasser geleitet. Und damals der damalige Architekt, der hat uns versichert, dass auf der Herrenbreite niemals Wasser stehen wird. Und das ist tatsächlich so. Und deswegen ist, wenn so ein Regenguss kommt, das für uns eigentlich ein Segen. Und das war auch so. Jetzt haben wir eben dadurch wirklich gute Bodenverhältnisse. Dann haben wir den Vorbereitungsplatz in diesem Jahr schon zweimal aufgefräst. Das ist auch bei den Reitern gut angekommen. Dadurch ist er weitaus elastischer. Und mit diesen Bodengeschichten, wir haben ja nie ein Problem gehabt, was die Durchführung betrifft, was die Ehrenpreise. Wir haben großzügige Sponsoren, wir haben sehr schöne Ehrenpreise, wir haben hohe Geldpreise ausgeschrieben. Das ist alles bei uns immer top gewesen, aber es gab immer mal hin und wieder diese Probleme, dass der Boden nicht ganz optimal war. Und in diesem Jahr ist das eben wirklich top.
4: Deswegen haben Sie auch Ihrem Obergärtner gedankt. Und gibt es vielleicht noch jemanden, dem Sie danken müssten?
3: Also die Medaille, die Ascania-Medaille, die hat Lars Heidenreich bekommen, weil er insgesamt seit Jahren jetzt hier dieses Turnier persönlich unterstützt. Aber auch stellvertretend für die Kulturanstalt, für die Aschersleber Kulturanstalt, die eben voll und ganz hier dahinter steht. Und das ist auch unser großes Plus. Und die Stadt Aschersleben steht voll und ganz dahinter. Das ist das zweite große Plus. Und das dritte muss man sagen, das ist die Tatsache, dass wir viele großzügige und vor allen Dingen treue Sponsoren haben und damit eben langfristig auch immer weiter planen können für das kommende Jahr. Das muss man wirklich so sagen. Und wir haben auch viele freiwillige Helfer aus unserem Verein, die hier aktiv sind. Aber darüber hinaus eben auch viele, die sich bereit erklären, das Turnier ja auch durch den eigenen Einsatz über diese 4 Tage hier zu unterstützen. Das ist so.
4: Und der Termin für 2027 steht ja schon fest.
3: Der steht fest vom 19. bis zum 22.8. Und das wird dann das 15. Ascania Pferdefestival sein, sozusagen ein Jubiläumsturnier. Und da haben wir uns fest vorgenommen und haben auch bereits die Zusage, dass wir da wieder am Samstagabend eine Gala Pferde mit Musik machen werden, so wie beim ersten Mal mit Live-Orchester. Und unser Freund Herr Goldberg, der ja die Ascania Kammerphilharmonie über viele Jahre geleitet hat, der wird ein Salonorchester zusammenstellen, sodass wir dann auch wieder mit Live-Musik wieder ein richtig tolles Gala-Programm für den Samstagabend aufstellen werden.

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0: Am Sonntagvormittag wird sich überwiegend die Sonne zeigen, bei einem wolkenlosen Himmel und maximalen 12 Grad. Dichte Wolken bilden sich zur Mittagszeit, Niederschlag wird es dafür nicht geben. Auch am Abend bleibt es bedeckt bei 16 bis 18 Grad. Die Nacht wird relativ mild und grau. Am Sonntag können wir mit einem wechselhaften, aber trockenen Wetter rechnen, bei 20 Grad.
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0: Neues Logistikzentrum. Batteriespeicheranbieter Tesvolt stellt vor.
3: 12 Jahre nach der Gründung hat das wittenbergische Unternehmen Tesvolt AG ihr neues Logistik- und Technologiezentrum in der Lutherstadt eröffnet. Das klimafreundliche neue Zentrum des Batteriespeicheranbieters soll künftig der Region mehr Arbeitsplätze und ein innovatives Umfeld bieten. Tesvolt selbst ermöglicht es, aufgrund der größeren Lagerkapazitäten Materialien vorausschauend zu lagern und so auch bei Störungen dem europäischen Markt kurze Lieferzeiten zu ermöglichen. Der Neubau am Hauptsitz in der Lutherstadt Wittenberg wurde am 28. August im Beisein des stellvertretenden Ministerpräsidenten Prof. Dr. Armin Willingmann feierlich eingeweiht. Hier soll zukünftig die ständig wachsende Nachfrage des europäischen Marktes unternehmensgerecht bedient werden. Tesvolt AG, 2014 in der Lutherstadt gegründet, konzentriert sich seit Beginn auf Batteriespeicherlösungen für Gewerbe und Industrie. Zu ihren Kunden zählen neben Handwerksunternehmen auch landwirtschaftliche Betriebe und Stadtwerke, die ihre Energiekosten senken und stabilisieren wollen.
4: Ja, wir bieten Batteriespeicher sowohl für Innenaufstellungen in Gewerbebereichen an oder Industrien. Wir haben aber auch Outdoor-Speicher, bedeutet, das sind Speicher, die sind schon fix und fertig vormontiert, brauche ich nur auf dem Hof stellen, anschließen und dann kann ich auch

0: Energieunabhängigkeit.
1: Nun, die ganze Energiewende funktioniert ohne Speichertechnologie nicht. Denn wir wissen alle, der Wind bläst nicht jede Stunde und die Sonne scheint nicht 24 Stunden. Also muss es Speichermöglichkeiten für Strom geben, den man erzeugt hat. Und da hat Tesvolt seit 2014 und mit einem schönen Schub nach 2016, als wir das Unternehmen mit dem Hugo-Junkers-Preis Sachsen-Anhalts auszeichnen konnten, eine grandiose Entwicklung genommen. Hier wird Speichertechnologie entwickelt, hier wird sie intelligent gemacht und hier wird sie weltweit dann auch auf den Markt gebracht. Das ist eine großartige Entwicklung. Aus einem Start-up in Sachsen-Anhalt heraus nun ein weltweites führendes Unternehmen. Großartig.
0: Auch für die Region Wittenberg ist das Unternehmen von großer Bedeutung. Bei mehreren hundert Arbeitsplätzen zieht es nicht nur Arbeiter aus dem Landkreis, sondern auch Fachkräfte aus weiter weg in die Lutherstadt.
2: Das Unternehmen Tesvolt hat aus ganz unterschiedlichen Perspektiven eine enorme Bedeutung für den Landkreis. Es ist natürlich ein wichtiger Arbeitgeber. Es ist aber auch ein ganz wichtiger Impulsgeber, denn man kann froh sein, wenn man solche Innovationsmotoren bei sich hat. Von hier aus gehen ganz viele Impulse in die ganze Welt. Wir zeigen, was wir bei uns in unserer Heimat können. Das ist etwas Bedeutendes und hier wird immer neu entwickelt. Also hier haben wir ganz viel zusammen, was wir brauchen, um unsere Region bekannt zu machen, aber gleichzeitig auch etwas für unsere Region zu tun. Und genau dafür steht Tesvolt.
0: Tesvolt trägt dazu bei, in den kommenden Jahren unsere Stromnetze zukunftsfest zu machen. Sie sind jetzt schon über Landesgrenzen hinaus als Anbieter für Batteriespeicherlösungen tätig und versuchen auch in den kommenden Jahren, ihren Beitrag zu einer nachhaltigen Entwicklung stetig zu verbessern.
3: Aber ich glaube, was auch sehr, sehr wichtig ist bei solchen Bewertungen, ist diese Potenzialentscheidung. Was schlummert da? Wenn wir uns hier nur umgucken, ja, was wir hier für Speichersysteme haben, für Outdoor, für Indoor. Ich bin selber als Privatperson bin ich ein Freund von diesem Speichersystem, weil wir damit natürlich auch diese Sonnenenergie, die wir umsonst haben, speichern können und sowas. Dann tut das unserer Stadt dieses innovative Potenzial und gleichzeitig auch das produktive Potenzial, was wir haben, das tut uns gut. So, und da muss man einfach sagen, Chapeau vor dem, was hier geleistet wurde. Und trotzdem sind sie absolut bodenständig und lieben ihre Heimat. Und das finden wir großartig. Das ist richtig klasse. Das ist ein richtiger Liebesbeweis für die eigene Stadt.
0: Insgesamt blickt das Unternehmen auf 12 erfolgreiche Jahre zurück. Das bislang größte Speicherprojekt steht jedoch noch vor. Im Juni hat Tesvolt die Baugenehmigung für einen 20.000 Quadratmeter großen Batteriespeicherpark in der Nähe des Hauptstandortes erhalten.

0: Positives aus Sachsen-Anhalt.
1: Sie rasen mit weit über 100 Kilometer die Stunde über das Wasser. Angetrieben von einem 6,5 PS starken Motor mit bis zu 20.000 Umdrehungen. Gefährlich ist dieser Sport aber nicht. Die Piloten der RC-Rennboote stehen am sicheren, trockenen Ufer. So wie die Mitglieder des Modellsportclubs Elbe-Dessau. Eigentlich laden sie am ersten Wochenende im Mai immer zum Powerboot-Meeting ein. Modellbootfahrer aus ganz Deutschland und dem Ausland messen sich in spannenden Rennen. Doch die aktuelle Situation ließ zum zweiten Mal in Folge den Saisonstart auf der Adria in Dessau-Roßlau sprichwörtlich ins Wasser fallen.
2: Wir haben zwar bei den Ämtern ein Konzept eingereicht, wir haben die Veranstaltung als solche eingereicht und durften es aber aufgrund der entsprechend gestiegenen Inzidenzwerte als Veranstaltung nicht durchführen. Uns wurde aber eben ein Individualtraining gestattet, da wir ja einen kontaktlosen Sport betreiben. Ja, und dadurch ist das eben halt so, dass auch heute hier an der Adria vereinzelt Modellboote zu sehen und zu hören sind.
1: RC-Modellautos und Boote sind längst kein Spielzeug mehr, nur für Kinder. Die Begeisterung steckte auch die älteren Generationen an. Sowohl die Männer als auch Frauen. Das Fahren auf dem Wasser bleibt natürlich ein Hobby. Der Modellsportclub Elbe-Dessau e.V. hat dem Ganzen aber einen Wettkampfcharakter gegeben.
2: Das heißt, bei diesen Powerboot-Meetings, die wir hier normalerweise durchführen, sind ja verschiedene Modellbootklassen am Start. Und in diesen verschiedenen Modellbootklassen

0: Führen wir dann auch Rennen durch, also richtige Wettbewerbe nach Zeiten und eben auch nachher mit Siegern und Platzierten.
1: Die Faszination für die Rennboote fängt bereits beim Basteln an. Die Modellboote werden im Maßstab 1 zu 4 der Formel 1 nachempfunden, sind also viermal kleiner als das Original. Auch der Reiz der Geschwindigkeit und sich mit anderen Tüftlern zu messen begeistert.
0: Wenn man dann, sagen wir mal, so ein Gewässer hat wie die Adria, die uns freundlicherweise für diese Veranstaltung jedes Jahr von Badbetreiber Thomas Jetzke zur Verfügung gestellt wird, da ist die Faszination alleine schon dafür da, ne?
1: Die Trainingsrunden auf der Adria zeigen, es geht voran im Veranstaltungskalender. Die Mitglieder des Modellsportclubs Elbedesso e.V. hoffen nun, dass beim Herbst-Powerboot-Treffen im Oktober neben zahlreichen Gastfahrern auch wieder Zuschauer dabei sein dürfen.
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0: Am Sonntagvormittag wird sich überwiegend die Sonne zeigen, bei einem wolkenlosen Himmel und maximalen 12 Grad. Dichte Wolken bilden sich zur Mittagszeit, Niederschlag wird es dafür nicht geben. Auch am Abend bleibt es bedeckt bei 16 bis 18 Grad. Die Nacht wird relativ mild und grau. Am Sonntag können wir mit einem wechselhaften, aber trockenen Wetter rechnen bei 20 Grad.
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0: Bei Wilhelmshöhe ist am Sonntagmorgen ein 24-jähriger Autofahrer von der Straße abgekommen und gegen mehrere Verkehrszeichen und eine Straßenlaterne gefahren. Der Unfall ereignete sich an der Kreuzung der L82 mit der B81. Bei der Unfallaufnahme stellten die Beamten deutlichen Alkoholgeruch fest. Ein Atemalkoholtest war aufgrund des Unfalls nicht möglich, deshalb wurde eine Blutprobe entnommen. Der Fahrer wurde leicht verletzt, sein Auto erlitt einen Totalschaden. Insgesamt entstand ein Schaden von rund 16.000 Euro. Die Polizei ermittelt wegen des Verdachts der Gefährdung des Straßenverkehrs unter Alkoholeinfluss. In Harzgerode hat die Polizei am Freitag einen 40-jährigen E-Scooter-Fahrer gestoppt, der seine 8-jährige Tochter auf dem Roller mitnahm. Als die Beamten ihn kontrollierten, flüchtete er durch den Stadtpark. Dabei fuhr er mit rund 40 km pro Stunde und ignorierte die Haltesignale der Polizei. Das Kind hielt sich dabei sichtbar am Roller fest. Bei der Kontrolle reagierte ein Drogentest beim Fahrer positiv auf Amphetamin und Cannabis. Außerdem war der E-Scooter nicht versichert. Da das Fahrzeug bis zu 45 km/h fahren kann, wäre eine Fahrerlaubnis erforderlich gewesen, die der Mann nicht besaß. Gegen ihn wurden mehrere Ermittlungsverfahren eingeleitet. In Wernigerode sind in der Nacht von Sonntag auf Montag Getränke aus einem Kühlcontainer gestohlen worden. Die bislang unbekannten Täter verschafften sich zwischen 18.30 Uhr und 6.30 Uhr Zugang zu einer Parkanlage am Dornsbergweg und brachen dort den Kühlcontainer auf. Aus dem Container wurden verschiedene Getränke entwendet. Die Höhe des entstandenen Schadens ist noch Gegenstand der Ermittlungen. Die Polizei sicherte Spuren und ermittelt wegen des Diebstahls in besonders schwerem Fall. In Halberstadt sind zwischen Samstag und Montag zwei Baucontainer auf dem Gelände eines Supermarktes in der Braunschweiger Straße aufgebrochen worden. Unbekannte verschafften sich Zugang zum Gelände und brachen anschließend die Container auf. Gestohlen wurden verschiedene Werkzeuge im Wert von mehreren tausend Euro. An den Containern entstand zusätzlich ein Sachschaden von rund 2000 Euro. Die Polizei hat Spuren gesichert und ermittelt wegen des Diebstahls in besonders schwerem Fall.

0: Toby or Not Toby. Neues Programm des Kabarettisten Tobias Hengstmann.
1: Ich darf jetzt jungen Menschen. Stellen Sie sich mal vor, Sie sitzen in der Johanneskirche, es ist Jugendweihe und Tobias Hengstmann hält die Festansprache.
2: Ich, der gefühlt immer noch mit 16 nackt besoffen im Alter vom Schnapsregal liegt und Leute anschreit. Ich darf den Erfahrungen empathie. Aber wie macht man das? Ja? Es ist alles ein bisschen verrückt. Die Rede muss ja so gehalten werden, die ist ja nicht für die Jugendlichen. Weil die haben Hummeln im Arsch und wollen saufen gehen. Diese Rede ist für die Alten. Für die Alten. Aber man muss die Rede so halten, dass die Alten denken, dass sie für die Jungen ist. Weil die haben auch Hummeln im Arsch und wollen saufen gehen.
1: Das ist der rote Faden des neuen Soloprogramms von Tobias Hengstmann mit dem Titel Frei nach Shakespeare, Toby or Not Toby. Dazu hat sich der Kabarettist fürs Programmheft Foto extra auf ein Pferd gesetzt, ganz ohne KI, um mit seinem eigenen Kopf zu jonglieren, was aber dann doch eine Fotomontage ist. Sie verdeutlicht jedoch gekonnt den Spagat des Künstlers zwischen einer seriösen Jugendweiherede auf der einen Seite und den Gedanken, die ihm dabei durch den Kopf gehen, die aber in der Johanneskirche nicht ausgesprochen werden können. Dafür aber auf der Brettelbühne und das ist auch gut so.
2: Aber was ist das eigentlich Leben? Klar, man lebt auf dieser Planeten als Mensch, als Individuum. Aber was bedeutet Leben? John Lennon von den Beatles sagte mal den Satz, Leben ist das, was passiert, während man damit beschäftigt ist, andere Pläne zu machen. Und wenn ihr später mal auf euer glückliches Leben zurückschaut, dann werdet ihr feststellen, dass die wichtigsten Dinge und Ereignisse in eurem Leben gar nicht geplant waren. Wie der Wohnort, der Beruf, die Partnerin oder der Partner. Und da geht's auch wieder los. Das ist doch Wahnsinn. Das war alles nicht geplant. Ja. Sind Sie verheiratet? Ja. Sehr schön. Ja. Und wie lange, wenn ich fragen darf? Ich habe ihn gefragt. Was? Wie lange? Acht Jahre, mega. Und wie lange müsst ihr noch? Das ist ein Spaß. Es ist alles gut. 80, 88 Jahre. Ja, ist okay. Ich wünsche euch auf jeden Fall alles Gute, viel Glück. 8 Jahre. Wer bietet mehr?
3: Viele.
2: Wie lange seid ihr verheiratet?
3: 20.
2: Die vorgesagt?

0: ist doch gut. Das ist super. Aber alles gegen euren Willen. Das war nicht geplant. Es war nicht geplant. Es ist schon verrückt, wie eine Frau nach einem Jahr Ehe ihren Gatten vorstellt. Darf ich vorstellen? Das ist mein Mann. Nach 10 Jahren Ehe. Können Sie sich das vorstellen? Das ist mein Mann. Und nach 35 Jahren Ehe. Das ist mein Mann, können Sie sich mal da vorstellen.
1: Und so meandert Tobias Hengstmann zwischen seiner sehr sympathisch vorgetragenen Rede, von der man sich wünscht, sie selbst bei seiner eigenen Jugendweihe gehört zu haben, und seinen begleitenden Gedanken hin und her, wobei diese mal ein Witz sein können, ein Schwank aus der Jugendzeit oder auch ein politisches Statement.
0: Also Widerstand, also innerer Widerstand frisst ja die meiste Energie. Und der innere Widerstand, den man erlebt, erlebt man ja meistens wegen anderen Menschen. Ja. Und deswegen fände ich es sehr schön, und ich denke, da würden Sie mir beipflichten, wenn es strafrechtlich nicht verfolgt werden würde, ab und zu, mal so eine Backpfeife zu verteilen, oder? Pow! Einfach so. Mir geht es nicht um Gewalt. Gewalt ist immer scheiße. Das muss nicht wehtun, das darf nicht bluten, einfach nur als Statement. Pow! Oh! Und alle wären irgendwie zufriedener. Ich wäre auch bereit für Pow! Dass ich selber mal eine Backpfeife kriege, wenn ich rumnerve. Ja? Aber einfach so Pow! Ja, der Film war toll, ich hab das Buch gelesen, das war viel, viel besser. Pow! Leck mich am Arsch. Ja, die Serie ist ja Netflix, toll, die habe ich gesehen, die Serie, aber ich hab sie ohne Untertitel im koreanischen Original gesehen. Pow! Pow! Ohne Schmerzen, einfach als Statement. Ja? Einfach als Statement. Oder hier nicht irgendwo. Ich halte mich nicht nur dafür, ich bin Jesus Christus. Pow! Oh, Jesus Christus. Pow! War auch zu viel. Und das Geilste wäre dann, so ein Upgrade, so ein Backpfeifenautomat. So für die Extremfälle, so Backpfeifenautomat, so eine Telefonzelle, ja, so eine Telefonzelle. Was ist eine Telefonzelle? Pow! Aufmachen, den Nervsack da reinquetschen, zumachen, und draußen gibt es 2 Regler, einer für die Frequenz und der andere dann sozusagen für die Intensität, je nach Nervgrad. Und dann anmachen. Und im Nachbarraum hört es sich an, als wenn eine Waschmaschine schleudert. So, was? Dann ist das doch wunderbar, oder? Einfach so, pow, wie geil wäre das, oder? Pow. Ich habe aus Überzeugung die CDU gewählt. Pow! Ich habe aus Überzeugung die Grünen gewählt. Pow! Ich habe aus Überzeugung die AfD gewählt. Warum? Um es Ihnen da oben mal so richtig zu zeigen. Ganz ruhig nehmen. In den Backpfeifenautomat. Alles auf rechts drehen und dann. Pow, pow, pow, pow, pow. Naja. Aber ich muss ganz ehrlich sagen, das muss auch eine Demokratie auch aushalten. Pow! Deine Mutter muss dich aushalten. So.
1: Tobias hat für dieses Solo ein stimmiges Konzept gefunden, mit dem es ihm gelingt, sein Publikum die ganze Zeit bei der Stange zu halten. So dauert es nicht lange, bis es zu einer gelungenen Symbiose kommt zwischen dem Mann auf der Bühne und dem seinen Ausführungen lauschenden und mitgehenden Zuschauern. Es bleibt Raum für Abweichungen vom Konzept, um mit dem Publikum zu interagieren, auch weil man merkt, dass dieses gern Teil seiner Performance sein möchte. Gibt es

Die Frage, Tobi oder nicht Tobi, kann man ganz eindeutig beantworten. Natürlich Tobi, und zwar mit seinem neuen Soloprogramm. Ab sofort im Kabarett nach Hengstmanns. Sie müssen in diesem Fall aber mal nicht auf ihn hören, sondern nur Ja sagen und eine Karte kaufen.

0: Eisenbahnen zum Anfassen. Fahrzeugschau und Modellbahnausstellung.
1: Der Förderverein Berlin-Anhaltische Eisenbahn e.V. hat am Wochenende des 5. und 6. September zu den 36. Bahnaktions- und Eisenbahnerlebnistagen eingeladen. Unter dem Motto Eisenbahn zum Anfassen, Fotografieren und Mitfahren fanden im Bahnbetriebswerk Lutherstadt-Wittenberg-Hüfner-Straße Aktionen rund ums Bahnfahren statt. Präsentiert wurden während den Erlebnistagen historische sowie moderne Fahrzeuge von dem Förderverein und auch des Nahverkehrs Sachsen-Anhalt. Auch die Museumslokomotive V100-003 wurde wieder der breiten Öffentlichkeit präsentiert. Ferner ermöglichte das Lokpersonal Mitfahrten auf einigen Lokomotiven sowie die Vorstellung der Arbeit an den Modellbahnen. Der Förderverein feierte in diesem Jahr an den Erlebnistagen außerdem sein 35-jähriges Jubiläum.
2: Ja, unser Förderverein Berlin-Anhaltische Eisenbahn hat 50 Mitglieder, davon natürlich auch fördernde Mitglieder. So der harte Kern bilden 25 Mitglieder, die hier aktiv unsere Arbeit gestalten. Unsere Arbeit selber recht vielfältig. Wir befassen uns mit dem Erhalt historischer Lokomotiven. Dann natürlich hier am Standort Bahnbetriebswerk die Anlagen und Einrichtungen nutzbar zu halten, denn des Weiteren eine wichtige Sache unsere Modellbahnen, die wir hier auch zum Teil nach historischen Vorbildern nachgestaltet haben. Und so haben wir auch eine vielfältige Arbeit, dass wir natürlich auch die Historie erhalten, denkmalgeschützt erhalten. Und wir wollen natürlich auch im Rahmen unserer Aktivitäten und Ausstellungen und Sonderfahrten das Verkehrsmittel Eisenbahn der Allgemeinheit nahebringen.
1: Als Programmpunkte gab es außerdem Vorführungen der Diensthund-Führerschule der Polizei, Feuerwehr, des Kampfsportclub Dokan und musikalische Untermalung durch die Musikschule Fröhlich. Der Förderverein finanziert sich so durch die verschiedenen Aktivitäten, Mitgliedsbeiträge und durch die Möglichkeit, für ausgewählte Projekte Förderungen zu beantragen. Außerdem bieten sie auch außerhalb der Erlebnistage Sonderfahrten auf ihren Lokomotiven an.
2: Wir bieten Sonderfahrten mit historischen Fahrzeugen an. Unsere Museumslokomotive V100-003, wo wir dann zu ausgewählten Veranstaltungen, Aktivitäten, gerade auch im Land Sachsen-Anhalt, dann Fahrten anbieten. Die nächsten Fahrten planen wir am 31. Oktober, wo wir dann nach Wernigerode und Thale fahren und am zweiten Adventswochenende nach Quedlinburg, wo wir dann aber auch wirklich attraktive Dinge anbieten wollen, wo dann der Reisende natürlich auch am Zielort eine Attraktion vorfindet.
1: Wie bei vielen Vereinen bleibt der fehlende Nachwuchs auch hier ein Problem. Es gäbe zwar Interessierte, aber im Verein geht es eben nicht nur um das Spielen mit den Bahnen, sondern auch um Vereinsarbeit und administrative Leistungen, um die Arbeit umzusetzen. Die nächsten Projekte sind dennoch schon geplant.
2: Gegenwärtig arbeiten wir noch am Projekt der Sanierungen des Lokschuppenbereiches. Dort finden in diesem Jahr noch abschließend einige Sanierungsarbeiten statt. Das sind Auflagen, die aus den Prüfungen des Bauwerkes hervorgegangen sind, um nachher auch eine mittelfristige weitere uneingeschränkte Nutzung zu haben. Laufende Projekte sind ferner der Erhalt auch unserer Museumslokomotive V100-003, die wir auch dank großer Förderung des Landes wieder in Betrieb nehmen könnten. Aber auch dort ist es wichtig, wenn die Lok läuft, im laufenden Betrieb ist es für viele Dinge Aufgaben zu erledigen, die aufgebracht werden müssen. Hier ist es auch kaum noch möglich, irgendwelche Eigenleistungen zu erbringen, denn für jede Aktivität, jede Reparatur und dergleichen muss überall eine Nachweisführung erfolgen, sodass da dem Engagement der Mitglieder auch Grenzen gesetzt sind.
1: Die 36. Bahnaktions- und Eisenbahnerlebnistage haben damit einmal mehr gezeigt, dass Eisenbahngeschichte nicht nur Vergangenheit ist und auch in Zukunft durch den Förderverein der Erhalt der Lokomotiven gestellt ist.

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0: Am Sonntagvormittag wird sich überwiegend die Sonne zeigen, bei einem wolkenlosen Himmel und maximalen 12 Grad. Dichte Wolken bilden sich zur Mittagszeit, Niederschlag wird es dafür nicht geben. Auch am Abend bleibt es bedeckt bei 16 bis 18 Grad. Die Nacht wird relativ mild und grau. Am Sonntag können wir mit einem wechselhaften, aber trockenen Wetter rechnen, bei 20 Grad.
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0: Bei Wilhelmshöhe ist am Sonntagmorgen ein 24-jähriger Autofahrer von der Straße abgekommen und gegen mehrere Verkehrszeichen und eine Straßenlaterne gefahren. Der Unfall ereignete sich an der Kreuzung der L82 mit der B81. Bei der Unfallaufnahme stellten die Beamten deutlichen Alkoholgeruch fest. Ein Atemalkoholtest war aufgrund des Unfalls nicht möglich, deshalb wurde eine Blutprobe entnommen. Der Fahrer wurde leicht verletzt, sein Auto erlitt einen Totalschaden. Insgesamt entstand ein Schaden von rund 16.000 Euro. Die Polizei ermittelt wegen des Verdachts der Gefährdung des Straßenverkehrs unter Alkoholeinfluss. In Harzgerode hat die Polizei am Freitag einen 40-jährigen E-Scooter-Fahrer gestoppt, der seine 8-jährige Tochter auf dem Roller mitnahm. Als die Beamten ihn kontrollierten, flüchtete er durch den Stadtpark. Dabei fuhr er mit rund 40 km pro Stunde und ignorierte die Haltesignale der Polizei. Das Kind hielt sich dabei sichtbar am Roller fest. Bei der Kontrolle reagierte ein Drogentest beim Fahrer positiv auf Amphetamin und Cannabis. Außerdem war der E-Scooter nicht versichert. Da das Fahrzeug bis zu 45 km/h fahren kann, wäre eine Fahrerlaubnis erforderlich gewesen, die der Mann nicht besaß. Gegen ihn wurden mehrere Ermittlungsverfahren eingeleitet. In Wernigerode sind in der Nacht von Sonntag auf Montag Getränke aus einem Kühlcontainer gestohlen worden. Die bislang unbekannten Täter verschafften sich zwischen 18.30 Uhr und 6.30 Uhr Zugang zu einer Parkanlage am Dornsbergweg und brachen dort den Kühlcontainer auf. Aus dem Container wurden verschiedene Getränke entwendet. Die Höhe des entstandenen Schadens ist noch Gegenstand der Ermittlungen. Die Polizei sicherte Spuren und ermittelt wegen des Diebstahls in besonders schwerem Fall. In Halberstadt sind zwischen Samstag und Montag zwei Baucontainer auf dem Gelände eines Supermarktes in der Braunschweiger Straße aufgebrochen worden. Unbekannte verschafften sich Zugang zum Gelände und brachen anschließend die Container auf. Gestohlen wurden verschiedene Werkzeuge im Wert von mehreren tausend Euro. An den Containern entstand zusätzlich ein Sachschaden von rund 2000 Euro. Die Polizei hat Spuren gesichert und ermittelt wegen des Diebstahls in besonders schwerem Fall. Sprungdisziplinen und Kutschenparcours. 14. Askania Pferdefestival.
3: Das Wetter zum 14. Askania Pferdefestival in Aschersleben war durchwachsen. Die Stimmung bei den Veranstaltern, den Aktiven und den vielen Gästen

doch ungebrochen gut. Diese werden schon seit Jahren am Einlass von den freiwilligen Helfern Ilka und Regina freundlich begrüßt. Ebenfalls in ihrer Freizeit boten die Damen vom gastgebenden Reit- und Fahrverein Einetal Westdorf Aschersleben e.V. selbstgebackenen Kuchen und Kaffee an, während sich die Herrenbreite wieder in einen Hotspot für Pferdesportbegeisterte verwandelte. 4 Tage lang wurde in dem Gartenträumepark wieder hochkarätiger Sport eingebettet in ein abwechslungsreiches kulturelles Programm für die ganze Familie geboten. So sorgten zum Beispiel verschiedene Musikensembles für beste Unterhaltung im Festzelt, wie hier zu sehen die Einetaler Blasmusikanten.

Doch auch die bekannte Partyband Atemlos, die Happy Harmonikas der Musikschule Fröhlich und ein Puppentheater, um nur einiges zu nennen, begeisterten die Pferdefreunde neben unzähligen hochkarätigen Springprüfungen, Dressurwettbewerben und Hindernisfahrten. Zu den absoluten Höhepunkten gehörte auch beim 14. Askania Pferdefestival der große Kutschenkorso, der diesmal den hohen Sicherheitsauflagen der heutigen Zeit geschuldet, allerdings nicht durch die Straßen der Stadt führte. Angeführt vom Hetscheter Spielmannszug Blau-Weiß musste eine Runde rund um die Herrenbreite reichen, was der Begeisterung der Zuschauer auf den Tribünen jedoch keinerlei Abbruch tat. Moderiert von Hauptorganisator Harald Spurreiter, der quasi jeden Lenker und Beisitzer der liebevoll gestalteten Gespanne persönlich kennt, fuhren die Kutschen in Reihe und Glied über den Platz und brachten so manchen Besucher zum Staunen. Eröffnet wurde der Reigen von Ulrich Kaufhold, einem erfolgreichen Haflinger Züchter aus Ballenstedt, mit Sohn Dirk und Enkel Tom auf einem detailgetreuen Ackerwagen. Gefolgt vom Ehrenpräsidenten des Pferdesportverbandes Sachsen-Anhalt, Jürgen Laue, der in diesem Jahr die 80 vollmacht und die Zügel noch fest in der Hand hält. In seinem Wagen hatte unter anderem der Oberbürgermeister von Aschersleben, Steffen Amme, Platz genommen. Sozusagen direkt aus Mallorca war Jonas Laron Huber vom Reit- und Fahrverein Arnstein-Welbsleben e.V. nach Aschersleben gekommen und wie immer mit einer besonderen Idee wartete Juri Lustig aus Schönebeck auf. Er hatte die Elbpiraten dabei, um nur einige zu nennen.

0: Am Ende des Kutschenkurses wurden die originellsten und schönsten Gespanne in den verschiedenen Kategorien wie Pferd oder Pony, Ein- und Mehrspänner von Herrn Spurreiter und dem ganzen Org-Team geehrt. Aber auch die Ehrenplakette des Askania Pferdefestivals wurde wieder an einen in Vorbereitung und Durchführung des Pferdefestivals besonders engagierten Menschen vergeben. Diesmal war es Lars Heidenreich, der sich bei der Aschersleben Kulturanstalt um die Parkanlagen kümmert. Er konnte ein Unikat der Goldschmiedemeisterin Daniela Mennecke mit nach Hause nehmen. Nachdem Wolfgang Seidel ebenfalls wie in jedem Jahr mit der Post im Walde für den emotionalen Höhepunkt der Veranstaltung gesorgt hatte, fragten wir den Ausgezeichneten nach seinen Aufgaben in Vor- und Nachbereitung des Pferdefestivals.
1: Ganz wichtig ist natürlich, dass die Rasenflächen auch gerade für die Pferde angenehm sind. Ne? Auf einer harten Rasenfläche kann man nicht springen, kann man kein Springen veranstalten. Das heißt, es muss jede Menge Wasser drauf, das ist einfach so. Und das war
2: wie, viel? Wie viel haben Sie da drauf gegossen?
1: Also hat ja eigentlich dann wirklich der Reiterverein gemacht, das sind mehrere hunderttausend.

0: Liter auf die Fläche gekommen im Vorfeld, weil wir natürlich die ungünstigen Wetterbedingungen dieses Jahr hatten im Vorfeld vom Pferdefestival. Ne? Ansonsten, es muss für die Infrastruktur gesorgt werden. Die Veranstaltung braucht Strom, die Veranstaltung braucht Wasser, auch Trinkwasser. Das muss beprobt werden, da müssen die Leitungen gelegt werden. Und natürlich ist immer unser Ziel, dass auch alle Gäste, die nach Aschersleben kommen, auch eine ordentliche Parkanlage präsentiert bekommen.
1: Und im Nachhinein, die Pferde hinterlassen ja irgendwie...
0: Selbstverständlich, ne, das ist so. Selbstverständlich, die Reitfläche an sich hier vorne, wo auch das Springen stattfindet auf der Herrenbreite, ist extra zur Landesgartenschau für Reitsport oder Reitsportvereine und auch für solche Veranstaltungen wie hierher gerichtet worden. Das heißt, der Untergrund ist extra so vorbereitet worden, schon nur so gebaut worden. Hat man wirklich weitsichtig gedacht. Aber alle anderen Flächen auf der Herrenbreite, die natürlich auch genutzt werden als jetzt Einreiteplatz und sowas, die müssen danach nach so einer Veranstaltung neu hergerichtet werden, teilweise komplett neu angesät werden, klar.
2: Und mit dem Springen ging es nun auch weiter. An diesem Tag stand unter anderem eine Springprüfung der Klasse S++ über 145 cm auf dem Programm. Dabei ging es um den großen Preis der Stadtwerke Aschersleben. Am Start war auch André Thieme, einer der erfolgreichsten deutschen Berufsreiter mit unzähligen nationalen und internationalen Erfolgen.
3: Ich bin ein deutscher Springreiter und bin schon sehr oft hier in Aschersleben gewesen und komme hier immer wieder gerne her, weil ich eben auch hier mal die jungen Pferde mal gerne einsetze, damit sie hier was lernen können und nicht auf allerhöchstem Niveau gleich richtig ran müssen. Und ja, deswegen nutze ich die Chancen. Bin gerne hier in Aschersleben. Am Ende ist der Beste, der am besten die Einheit mit dem Pferd hat. Also man muss als Partner miteinander umgehen und wenn der Reiter und das Pferd miteinander verschmelzen und eine Einheit ergeben, dann sind die größten Erfolge möglich.
1: Was sagen Sie am Pferd, wo Sie losreiten?
3: Also reden tue ich dann tatsächlich doch meistens nicht mit ihnen. Aber die kennen mich ja auch innen und auswendig und die wissen genau, auf welche Art und Weise ich mich bewege oder welche Hilfen ich gebe und da klappt das meistens dann doch schon ganz gut.
1: Ich kenne mich mit Pferden nicht aus, ich habe nur eine Katze, aber merken die auch, wenn sie mal einen Schritt haben?
3: 100%. Pferde sind sensible Lebewesen und manche sind sensibler als andere, aber die merken schon, wenn man mal nicht so gut drauf ist, genauso wie ich merke, wenn die mal nicht so gut drauf sind.
1: Vielleicht zum Schluss noch, was haben Sie sich vorgenommen hier für Aschersleben?
3: Ja, ich habe hier Nachwuchspferde mit und auch Pferde, mit denen ich noch einiges üben muss, damit wir dann später mal auf großen Turnieren auch Erfolg haben. Nichtsdestotrotz versuche ich schon in den beiden Hauptspringen hier dann auch vorne mitzumischen.
2: So war Herr Thieme schon Europameister und gewann den großen Preis von Aachen. An diesem Tag reichte es trotz eines fehlerfreien Durchgangs nur für Platz 4 hinter Florin Philipp, Amelie Ottens und der Siegerin Amke Strohmann vom RFV Richetsdorf. Sehen Sie hier Ihren Siegerauftritt als letzte von 30 Startern auf Ihrem Pferd Fräulein Feeling.

0: So gewann Amke Strohmann mit ihrem Pferd aus eigener Zucht, Fräulein Pfehling, an diesem 22. August 2026 den großen Preis der Stadtwerke Aschersleben, den deren Geschäftsführerin Brigitte Klopstein auch persönlich überreichte. Vom Fahrradhaus Schmidt, ebenfalls aus Aschersleben, gab es dann noch einen Ehrenpreis. Ein modernes Retro-Fahrrad, mit dem die Siegerin auch gleich eine Runde drehte.
1: Aufgesessen ist sie schon mal. So, und jetzt wird gestrampelt. Eine Runde um den Platz.
2: Könntest du ihn jetzt auch verzichten? Das passend farbige Gerät hat so als Untersatz.
0: Und während sich die Sieger auch mit den Pferden noch einmal den Zuschauern präsentierten, denn der Applaus ist immer noch der wichtigste Preis, waren alle wieder voll des Lobes für die nahezu perfekte Organisation der Veranstaltung durch Herrn Spurreiter, sein Team und alle Helfer.
3: Ja, wir haben in diesem Jahr wirklich viele lobende Worte erhalten, weil immer so ein bisschen das Problem bei uns war, dass der Boden nicht vom ersten Tag an sehr optimal war, aber jetzt hatten wir im Vorfeld bereits 100.000 Liter Wasser aufgebracht und dann kam Gott sei Dank noch der große Regenguss am Mittwochabend. Das macht der Herrenbreite nun gar nichts aus, weil beim Konzept der Landesgartenschau diese Wiese ja für den Springsport angelegt wurde und es gibt hier auf der Herrenbreite ein sogenanntes Wasserleitsystem. Das sieht man an den Eisenkanten, die teilweise zu sehen sind, das ist nicht, und die haben unterschiedliche Höhen. Das ist also absichtlich so gemacht worden. Dadurch wird das Wasser geleitet. Und damals der damalige Architekt, der hat uns versichert, dass auf der Herrenbreite niemals Wasser stehen wird. Und das ist tatsächlich so. Und deswegen ist, wenn so ein Regenguss kommt, das für uns eigentlich ein Segen. Und das war auch so. Jetzt haben wir eben dadurch wirklich gute Bodenverhältnisse. Dann haben wir den Vorbereitungsplatz in diesem Jahr schon zweimal aufgefräst. Das ist auch bei den Reitern gut angekommen. Dadurch ist er weitaus elastischer. Und mit diesen Bodengeschichten, wir haben ja nie ein Problem gehabt, was die Durchführung betrifft, was die Ehrenpreise. Wir haben großzügige Sponsoren, wir haben sehr schöne Ehrenpreise, wir haben hohe Geldpreise ausgeschrieben. Das ist alles bei uns immer top gewesen, aber es gab immer mal hin und wieder diese Probleme, dass der Boden nicht ganz optimal war. Und in diesem Jahr ist das eben wirklich top.
4: Deswegen haben Sie auch Ihrem Obergärtner gedankt. Und gibt es vielleicht noch jemanden, dem Sie danken müssten?
3: Also die Medaille, die Ascania-Medaille, die hat Lars Heidenreich bekommen, weil er insgesamt seit Jahren jetzt hier dieses Turnier persönlich unterstützt, aber auch stellvertretend für die Kulturanstalt, für die Aschersleber Kulturanstalt, die eben voll und ganz hier dahinter steht. Und das ist auch unser großes Plus. Und die Stadt Aschersleben steht voll und ganz dahinter. Das ist das zweite große Plus. Und das dritte muss man sagen, das ist die Tatsache, dass wir viele großzügige und vor allen Dingen treue Sponsoren haben und damit eben langfristig auch immer weiter planen können für das kommende Jahr. Das muss man wirklich so sagen. Und wir haben auch viele freiwillige Helfer aus unserem Verein, die hier aktiv sind. Aber darüber hinaus eben auch viele, die sich bereit erklären, das Turnier ja auch durch den eigenen Einsatz über diese 4 Tage hier zu unterstützen. Das ist so.
4: Und der Termin für 2027 steht ja schon fest.
3: Der steht fest vom 19. bis zum 22.8. Und das wird dann das 15. Ascania Pferdefestival sein, sozusagen ein Jubiläumsturnier. Und da haben wir uns fest vorgenommen und haben auch bereits die Zusage, dass wir da wieder am Samstagabend eine Gala Pferde mit Musik machen werden, so wie beim ersten Mal mit Live-Orchester. Und unser Freund Herr Goldberg, der ja die Ascania Kammerphilharmonie über viele Jahre geleitet hat, der wird ein Salonorchester zusammenstellen, sodass wir dann auch wieder mit Live-Musik wieder ein richtig tolles Gala-Programm für den Samstagabend aufstellen werden.

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0: Am Sonntagvormittag wird sich überwiegend die Sonne zeigen, bei einem wolkenlosen Himmel und maximalen 12 Grad. Dichte Wolken bilden sich zur Mittagszeit, Niederschlag wird es dafür nicht geben. Auch am Abend bleibt es bedeckt bei 16 bis 18 Grad. Die Nacht wird relativ mild und grau. Am Sonntag können wir mit einem wechselhaften, aber trockenen Wetter rechnen bei 20 Grad.
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0: Neues Logistikzentrum. Batteriespeicheranbieter Tesvolt stellt vor.
3: 12 Jahre nach der Gründung hat das württembergische Unternehmen Tesvolt AG ihr neues Logistik- und Technologiezentrum in der Lutherstadt eröffnet. Das klimafreundliche neue Zentrum des Batteriespeicheranbieters soll künftig der Region mehr Arbeitsplätze und ein innovatives Umfeld bieten. Tesvolt selbst ermöglicht es, aufgrund der größeren Lagerkapazitäten Materialien vorausschauend zu lagern und so auch bei Störungen dem europäischen Markt kurze Lieferzeiten zu ermöglichen. Der Neubau am Hauptsitz in der Lutherstadt Wittenberg wurde am 28. August im Beisein des stellvertretenden Ministerpräsidenten Prof. Dr. Armin Willingmann feierlich eingeweiht. Hier soll zukünftig die ständig wachsende Nachfrage des europäischen Marktes unternehmensgerecht bedient werden. Tesvolt AG, 2014 in der Lutherstadt gegründet, konzentriert sich seit Beginn auf Batteriespeicherlösungen für Gewerbe und Industrie. Zu ihren Kunden zählen neben Handwerksunternehmen auch landwirtschaftliche Betriebe und Stadtwerke, die ihre Energiekosten senken und stabilisieren wollen.
4: Ja, wir bieten Batteriespeicher sowohl für Innenaufstellungen in Gewerbebereichen an oder Industrien. Wir haben aber auch Outdoor-Speicher, bedeutet, das sind Speicher, die sind schon fix und fertig vormontiert, brauche ich nur auf dem Hof stellen, anschließen und dann kann ich auch zum Beispiel an den Energiehandel teilnehmen. Also wer keine eigene Solaranlage hat, vielleicht kein eigenes Dach oder keine Dachfläche mehr hat, hat die Möglichkeiten, über diese volatilen Strompreise von diesem Geschäftsmodell zu partizipieren. Und genau das machen wir auch, indem wir die Batteriespeicher, die man bei uns erwärmen kann, auch an der Strombörse handeln.
3: Tesvolt bietet Energiespeicherlösungen für jede Größenordnung im gewerblichen und industriellen Einsatz. Von dezentralen Standorten bis hin zu großen Batterieparks. Der eigentliche Mehrwert liegt in dem, was die Systeme ermöglichen. Geringe Energiekosten und mehr

0: heraus nun ein weltweites führendes Unternehmen. Großartig.
1: Auch für die Region Wittenberg ist das Unternehmen von großer Bedeutung. Bei mehreren hundert Arbeitsplätzen zieht es nicht nur Arbeiter aus dem Landkreis, sondern auch Fachkräfte aus weiter weg in die Lutherstadt.
2: Das Unternehmen Tessold hat aus ganz unterschiedlichen Perspektiven eine enorme Bedeutung für den Landkreis. Es ist natürlich ein wichtiger Arbeitgeber. Es ist aber auch ein ganz wichtiger Impulsgeber, denn man kann froh sein, wenn man solche Innovationsmotoren bei sich hat. Von hier aus gehen ganz viele Impulse in die ganze Welt. Wir zeigen, was wir bei uns in unserer Heimat können. Das ist etwas Bedeutendes und hier wird immer neu entwickelt. Also hier haben wir ganz viel zusammen, was wir brauchen, um unsere Region bekannt zu machen, aber gleichzeitig auch etwas für unsere Region zu tun. Und genau dafür steht Tessold.
1: Tessold trägt dazu bei, in den kommenden Jahren unsere Stromnetze zukunftsfest zu machen. Sie sind jetzt schon über Landesgrenzen hinaus als Anbieter für Batteriespeicherlösungen tätig und versuchen auch in den kommenden Jahren, ihren Beitrag zu einer nachhaltigen Entwicklung stetig zu verbessern.
3: Aber ich glaube, was auch sehr, sehr wichtig ist bei solchen Bewertungen, ist diese Potenzialentscheidung. Was schlummert da? Und wenn wir uns hier nur umgucken, ja, was wir hier für Speichersysteme haben, für Outdoor, für Indoor. Ich bin selber als Privatperson bin ich ein Freund von diesem Speichersystem, weil wir damit natürlich auch diese Sonnenenergie, die wir umsonst haben, speichern können und sowas. Dann tut das unserer Stadt dieses innovative Potenzial und gleichzeitig auch das produktive Potenzial, was hier, das tut uns gut. So, und da muss man einfach sagen, Chapeau vor dem, was hier geleistet wurde. Und trotzdem sind sie absolut bodenständig und lieben ihre Heimat. Und das finden wir großartig. Das ist richtig klasse. Das ist ein richtiger Liebesbeweis für die eigene Stadt.
1: Insgesamt blickt das Unternehmen auf 12 erfolgreiche Jahre zurück. Das bislang größte Speicherprojekt steht jedoch noch vor. Im Juni hat Tessold die Baugenehmigung für einen 20.000 Quadratmeter großen Batteriespeicherpark in der Nähe des Hauptstandortes erhalten.

0: Positives aus Sachsen-Anhalt.
1: Sie rasen mit weit über 100 Kilometer die Stunde über das Wasser. Angetrieben von einem 6,5 PS starken Motor mit bis zu 20.000 Umdrehungen. Gefährlich ist dieser Sport aber nicht. Die Piloten der RC-Rennboote stehen am sicheren, trockenen Ufer. So wie die Mitglieder des Modellsportclubs Elbe Dessau. Eigentlich laden sie am ersten Wochenende im Mai immer zum Powerboot-Meeting ein. Modellbootfahrer aus ganz Deutschland und dem Ausland messen sich in spannenden Rennen. Doch die aktuelle Situation ließ zum zweiten Mal in Folge den Saisonstart auf der Adria in Dessau-Roßlau sprichwörtlich ins Wasser fallen.
2: Wir haben zwar bei den Ämtern ein Konzept eingereicht, wir haben die Veranstaltung als solche eingereicht und durften es aber aufgrund der entsprechend gestiegenen Inzidenzwerte als Veranstaltung nicht durchführen. Uns wurde aber eben ein Individualtraining gestattet, da wir ja einen kontaktlosen Sport betreiben. Ja, und dadurch ist das eben halt so, dass auch heute hier an der Adria vereinzelt Modellboote zu sehen und zu hören sind.
1: RC-Modellautos und Boote sind längst kein Spielzeug mehr, nur für Kinder. Die Begeisterung steckte auch die älteren Generationen an, sowohl die Männer als auch Frauen. Das Fahren auf dem Wasser bleibt natürlich ein Hobby. Der Modellsportclub Elbe Dessau e.V. hat dem Ganzen aber einen Wettkampfcharakter gegeben.
2: Das heißt, bei diesen Powerboot-Meetings, die wir hier normalerweise durchführen, sind ja verschiedene Modellbootklassen am Start. Und in diesen verschiedenen Modellbootklassen führen wir dann auch Rennen durch, also richtige Wettbewerbe nach Zeiten und eben auch nachher mit Siegern und Platzierten.
1: Die Faszination für die Rennboote fängt bereits beim Basteln an. Die Modellboote werden im Maßstab 1:4 der Formel 1 nachempfunden, sind also viermal kleiner als das Original. Auch der Reiz der Geschwindigkeit und sich mit anderen Tüftlern zu messen, begeistert.
2: Wenn man dann, sagen wir mal, so ein Gewässer hat wie die Adria, die uns freundlicherweise für diese Veranstaltung jedes Jahr von Badbetreiber Thomas Jetzke zur Verfügung gestellt wird, da ist die Faszination alleine schon dafür da. Ne?
1: Die Trainingsrunden auf der Adria zeigen, es geht voran im Veranstaltungskalender.

0: Die Mitglieder des Modellsportclubs El Bedeso e.V. hoffen nun, dass beim Herbst-Powerboot-Treffen im Oktober neben zahlreichen Gastfahrern auch wieder Zuschauer dabei sein dürfen.
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0: Am Sonntagvormittag wird sich überwiegend die Sonne zeigen, bei einem wolkenlosen Himmel und maximalen 12 Grad. Dichte Wolken bilden sich zur Mittagszeit, Niederschlag wird es dafür nicht geben. Auch am Abend bleibt es bedeckt bei 16 bis 18 Grad. Die Nacht wird relativ mild und grau. Am Sonntag können wir mit einem wechselhaften, aber trockenen Wetter rechnen bei 20 Grad.
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0: Bei Wilhelmshöhe ist am Sonntagmorgen ein 24-jähriger Autofahrer von der Straße abgekommen und gegen mehrere Verkehrszeichen und eine Straßenlaterne gefahren. Der Unfall ereignete sich an der Kreuzung der L82 mit der B81. Bei der Unfallaufnahme stellten die Beamten deutlichen Alkoholgeruch fest. Ein Atemalkoholtest war aufgrund des Unfalls nicht möglich, deshalb wurde eine Blutprobe entnommen. Der Fahrer wurde leicht verletzt, sein Auto erlitt einen Totalschaden. Insgesamt entstand ein Schaden von rund 16.000 Euro. Die Polizei ermittelt wegen des Verdachts der Gefährdung des Straßenverkehrs unter Alkoholeinfluss. In Harzgerode hat die Polizei am Freitag einen 40-jährigen E-Scooter-Fahrer gestoppt, der seine 8-jährige Tochter auf dem Roller mitnahm. Als die Beamten ihn kontrollierten, flüchtete er durch den Stadtpark. Dabei fuhr er mit rund 40 km pro Stunde und ignorierte die Haltesignale der Polizei. Das Kind hielt sich dabei sichtbar am Roller fest. Bei der Kontrolle reagierte ein Drogentest beim Fahrer positiv auf Amphetamin und Cannabis. Außerdem war der E-Scooter nicht versichert. Da das Fahrzeug bis zu 45 km/h fahren kann, wäre eine Fahrerlaubnis erforderlich gewesen, die der Mann nicht besaß. Gegen ihn wurden mehrere Ermittlungsverfahren eingeleitet. In Wernigerode sind in der Nacht von Sonntag auf Montag Getränke aus einem Kühlcontainer gestohlen worden. Die bislang unbekannten Täter verschafften sich zwischen 18.30 Uhr und 6.30 Uhr Zugang zu einer Parkanlage am Dornsbergweg und brachen dort den Kühlcontainer auf. Aus dem Container wurden verschiedene Getränke entwendet. Die Höhe des entstandenen Schadens ist noch Gegenstand der Ermittlungen. Die Polizei sicherte Spuren und ermittelt wegen des Diebstahls in besonders schwerem Fall. In Halberstadt sind zwischen Samstag und Montag zwei Baucontainer auf dem Gelände eines Supermarktes in der Braunschweiger Straße aufgebrochen worden. Unbekannte verschafften sich Zugang zum Gelände und brachen anschließend die Container auf. Gestohlen wurden verschiedene Werkzeuge im Wert von mehreren tausend Euro. An den Containern entstand zusätzlich ein Sachschaden von rund 2000 Euro. Die Polizei hat Spuren gesichert und ermittelt wegen des Diebstahls in besonders schwerem Fall.

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1: Ich darf jetzt jungen Menschen. Stellen Sie sich mal vor, Sie sitzen in der Johanneskirche, es ist Jugendweihe und Tobias Hengstmann hält die Festansprache.
2: Ich, der gefühlt immer noch mit 16 nackt besoffen im Aldi vom Schnapsregal liegt und Leute anschreit. Ich darf den Erfahrungen übertragen. Und aber wie macht man das? Ja? Es ist alles ein bisschen verrückt. Die Rede muss ja so gehalten werden, die ist ja nicht für die Jugendlichen. Weil die haben Hummeln im Arsch und wollen saufen gehen. Diese Rede ist für die Alten. Für die Alten. Aber man muss die Rede so halten, dass die Alten denken, dass sie für die Jungen ist. Weil die haben auch Hummeln im Arsch und wollen saufen gehen.
1: Das ist der rote Faden des neuen Soloprogramms von Tobias Hengstmann mit dem Titel Frei nach Shakespeare, Toby or Not Toby. Dazu hat sich der Kabarettist fürs Programmheft Foto extra auf ein Pferd gesetzt, ganz ohne KI, um mit seinem eigenen Kopf zu jonglieren, was aber dann doch eine Fotomontage ist. Sie verdeutlicht jedoch gekonnt den Spagat des Künstlers zwischen einer seriösen Jugendweiherede auf der einen Seite und den Gedanken, die ihm dabei durch den Kopf gehen, die aber in der Johanneskirche nicht ausgesprochen werden können. Dafür aber auf der Brettelbühne und das ist auch gut so.
2: Aber was ist das eigentlich Leben? Klar, man lebt auf dieser Welt, auf diesem Planeten als Mensch, als Individuum. Aber was bedeutet Leben? John Lennon von den Beatles sagte mal den Satz, Leben ist das, was passiert, während man damit beschäftigt ist, andere Pläne zu machen. Und wenn ihr später mal auf euer glückliches Leben zurückschaut, dann werdet ihr feststellen, dass die wichtigsten Dinge und Ereignisse in eurem Leben gar nicht geplant waren. Wie der Wohnort, der Beruf, die Partnerin oder der Partner. Und da geht es auch wieder los. Das ist doch Wahnsinn. Das war alles nicht geplant. Ja. Sind Sie verheiratet? Ja. Sehr schön. Ja. Und wie lange, wenn ich fragen darf? Ich habe ihn gefragt. Was? Wie lange? Acht Jahre, mega. Und wie lange müsst ihr noch? Das ist ein Spaß. Es ist alles gut. 80, 88 Jahre. Ja, ist okay. Ich wünsche euch auf jeden Fall alles Gute, viel Glück. 8 Jahre. Wer bietet mehr?
3: Viele.
2: Wie lange seid ihr verheiratet?
3: 20.
2: Die vorgesagt? Das ist doch gut. Das ist super. Aber alles gegen euren Willen. Das war nicht geplant. Es war nicht geplant. Es ist schon verrückt, wie eine Frau nach einem Jahr Ehe ihren Gatten vorstellt. Darf ich vorstellen? Das ist mein Mann. Nach 10 Jahren Ehe. Können Sie sich das vorstellen? Das ist mein Mann. Und nach 35 Jahren Ehe. Das ist mein Mann, können Sie sich mal da vorstellen?
1: Und so meandert Tobias Hengstmann zwischen seiner sehr sympathisch vorgetragenen Rede, von der man sich wünscht,